0: Warnung an Wirtschaftsunternehmen. Diese sollten nicht erwägen, sich auf Bauausschreibungen zu bewerben.
1: Und auch das ist noch wichtig. Die EU-Kommission geht davon aus, dass die Gasversorgung für den Winter nicht gefährdet ist. In Deutschland sind die Speicher geringer gefüllt als zu dieser Zeit üblich. Dänemark ist bei Urlaubern so beliebt wie nie. Hotels und Campingplätze melden in der ersten Jahreshälfte mit 26 Millionen Übernachtungen einen neuen Rekord. Ein weltweites Bündnis von Fußballfans hat zum Sturz von FIFA-Präsident Infantino aufgerufen. Das Bündnis vertritt Millionen Menschen und hat eine Petition gestartet. Der britische Prinz Harry und seine Frau Meghan wollen mit ihren Kindern von Nordamerika nach England zurückkehren. Christoph Prössel, WDR London, zu den Gründen.
2: Offiziell können wir das nicht sagen. Es gibt keine Mitteilung, in der wir Informationen dazu finden würden. Aber ich gehe davon aus, dass die Krebserkrankung des Vaters da eine Rolle spielt. Denn wenn die Familie jetzt hier in England auch ist, dann kann man mehr Zeit miteinander verbringen.
1: Und das war WDR aktuell. Das Wetter in Nordrhein-Westfalen. In der Nacht aufgelockert und trocken, örtlich Nebel bei 14 bis 10 Grad. Tagsüber erst sonnig, am Nachmittag Schauer oder Gewitter. Dazu in Warendorf bis 20 Grad, in Dortmund bis 21 und in Iserlohn bis 22 Grad. Am Samstag viel Sonne bis 21 Grad. Die Zeit, es wird 2.03 Uhr.
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4: Und da geht schnell. Wir haben nur drei Meldungen. Einmal die A2 Hannover Richtung Dortmund. Zwischen Hannover-Lahe und Garbsen. 2 Kilometer Stau vor der Baustelle. Die A4 Görlitz Richtung Dresden ist zwischen Kodersdorf und Niederseidersdorf wegen Bauarbeiten bis 5 Uhr gesperrt. Die Umleitung führt über die U4. Und dann noch die letzte Meldung. Das ist die A42 Emscher Schnellweg Dortmund Richtung Kamp-Lindfort ist zwischen Oberhausen Zentrum und Buschhausen nach einem Unfall bis circa 4 Uhr gesperrt. Ich wünsche Ihnen eine gute und sichere Fahrt. Kommen Sie gut an.
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4: Aus dem Studio von NDR Info in Hamburg mit Milad Kupay. Schönen guten Tag. Aktuell ist es ja noch warm und trotzdem dreht sich eine große Diskussion um den Winter. Die ganze Überschrift steht unter, ja, noch ist es warm, aber die Gasversorgung, die macht Sorgen. Normalerweise werden im Sommer die Speicher aufgefüllt, doch in diesem Jahr sind die Händler zurückhaltend. Es ist der niedrigste Stand seit Jahren zu sehen und Experten warnen, wenn der Winter sehr kalt wird, dann könnte Gas knapp werden und somit auch teurer für die Verbraucher. Was tun? Was sind die Optionen? Wieso reagiert das Wirtschaftsministerium da so zögerlich? Alles Fragen, die meine NDR-Kollegin Birgit Langhammer mit Maximilian Ulrich in unserem Hauptstadtstudio besprochen hat. Und die erste Frage klärt gleich die Grundlage. Wieso lagern denn die Händler nicht mehr ein?
5: Weil das System kaputt ist, muss man so sagen. Das System funktioniert normalerweise so. Im Sommer ist Gas günstig, dann kaufen die Händler, lagern es ein und im Winter ist Gas dann teurer und dann verkaufen die Händler ihr eingespeichertes Gas und machen Gewinn. Aber durch den Krieg am Golf, den die USA und Israel angefangen haben und der jetzt seit 6 Monaten andauert, sind die Gaspreise eben in diesem Sommer auch hoch gewesen und die Händler zögern. Weil sie natürlich vermuten, wenn der Krieg endet, dann sinken die Gaspreise. Und dann haben wir vielleicht teuer Gas im Sommer eingekauft, was wir mit Verlust verkaufen müssen im Winter.
6: Kann man aus wirtschaftlicher Sicht vielleicht verstehen, aber es geht natürlich darum, gehen wir da jetzt in eine Mangelversorgung? Also welche Verantwortung trägt da auch Bundeswirtschaftsministerin Reiche für die Lage? Wie bewertet sie die bisherige Energiepolitik der Bundesregierung?
5: Also es heißt aus dem Wirtschaftsministerium immer, wir beobachten die Lage genau und sind auch bereit, im Notfall zu reagieren. Aber im Prinzip ist der Markt verantwortlich für die Versorgung. Und das stimmt auch. Also diese Gasspeicher, die sind ja kein politisches Instrument, sondern die sind dafür da, Geld zu verdienen.
4: Wir müssen mal kurz unterbrechen für eine Verkehrsmeldung. Hier ist der Verkehrsservice der ARD Infonacht. Achtung, Falschfahrer auf der A42 Emscher Schnellweg Dortmund Richtung Kamp-Lindfort. Zwischen Kreuz Oberhausen West und Kreuz Duisburg Nord kommt Ihnen ein Falschfahrer entgegen. Bitte äußerst rechts fahren, nicht überholen. Auf der A42 Emscher Schnellweg Dortmund Kamp-Lindfort. Zwischen Kreuz Oberhausen West und Kreuz Duisburg Nord ist ein Falschfahrer unterwegs. Vorsicht bitte in beiden Richtungen.
5: Das ich gerade erklärt habe. Und Katharina

0: Nina Reiche, die CDU-Wirtschaftsministerin, ist eine große Verfechterin des freien Markts ohne staatliche Eingriffe, genauso wie der Bundeskanzler Friedrich Merz. Sie machen also das, wofür sie auch gewählt wurden, den freien Markt agieren zu lassen. Jetzt ist natürlich die Frage, wann kommt der Punkt, an dem die Politik eingreift? Da muss man aber vielleicht dazu sagen, sollte die Wirtschaftsministerin ein Eingreifen auch nur ankündigen, würde das Ganze verändern. Dann würden nämlich die ganzen Gashändler erst recht kein Gas einlagern, weil sie sich denken, ich warte mal lieber ab, vielleicht gibt es am Ende noch so eine Art Gasrabatt wie beim Tankrabatt und dann kaufe ich günstig ein und speichere im Moment nichts ein. Deswegen gibt sich das Wirtschaftsministerium gerade so schmallippig.
1: Also eigentlich ein freier Markt und trotzdem gesetzlich ist doch verankert, bis zum 1. November muss eine 80%-Quote erfüllt sein. Andersrum, ist es jetzt vielleicht auch noch zu früh, um Alarm zu schlagen? Ist es noch möglich, diese 80% bis 1.11. zu erreichen?
0: Also man muss jetzt definitiv Alarm schlagen, weil es wird wirklich knapp. In den letzten Jahren waren wir Ende August bei den Speicherständen immer weiter, als wir es im Moment sind. Im Moment sind die Speicher ja nur zur Hälfte gefüllt. Ich habe gestern mit einem Betreiber eines Speichers in Bayern gesprochen. Der betreibt 3 Speicher und sagt, der eine ist nur zu 8% gefüllt. Aber er hat auch gesagt, wenn es jetzt klappt, dann könnten wir das auch noch schaffen bis Anfang November. Also technisch ist es wohl machbar. Nur, wie ich gesagt habe, solange die Hände zögern, wird eben dann diese Quote wahrscheinlich nicht erreicht.
1: Immerhin, wir haben jetzt schon mal eine Diskussion, also man hat es im Blick, das kann ja vielleicht auch noch mal was verändern oder muss eben doch noch die Bundesregierung eingreifen. Du hast gerade eben schon gesagt, das könnte vielleicht sogar kontraproduktiv sein.
0: Ja, das könnte kontraproduktiv sein, aber in letzter Konsequenz kann der Staat es tatsächlich machen. Die Gesetze wurden da verändert nach 2022. Da hatten wir ja wirklich eine Gaskrise, nachdem Russland die Ukraine überfallen hat. Und jetzt gibt es die Möglichkeit für den Staat, gewisse finanzielle Anreize zu schaffen, damit die Händler Gas einlagern. Und in letzter Konsequenz kann der Staat auch über einen etwas komplexen Mechanismus den Kauf von Gas anordnen. Aber das Wirtschaftsministerium zögert eben, diesen Schritt auch nur anzukündigen.
1: Jetzt hast du gerade 2022 angesprochen. Die Union hat ja Robert Habeck damals in der Energiekrise massiv für seine Energiepolitik kritisiert. Jetzt steht mit Katharina Reiche eine CDU-Ministerin vor dem Problem vergleichsweise niedriger Gasspeicherstände. Ist das jetzt gerade für die Union politisch ein Déjà-vu und muss sie sich jetzt heute an ihren eigenen Maßstäben messen lassen?
0: Ja, man erlebt ein politisches Déjà-vu, denn schon wieder haben wir einen Krieg, der die fossilen Energiepreise durcheinander bringt. Damals war es der Ukraine-Krieg, jetzt ist es eben der Krieg im Iran. Und was die Bundesregierung tun könnte, vielleicht sogar tun müsste, ist mal mit Donald Trump zu reden, der für diesen Krieg verantwortlich ist. Denn sollte dieser Krieg enden, dann wäre die Straße von Hormus wieder befahrbar, dann würden die Gaspreise sinken und dieses ganze Energieproblem, vor dem wir gerade stehen, wäre Geschichte. Aber man will wahrscheinlich Donald Trump auch nicht in Wut erzürnen lassen, denn Deutschland bekommt ja LNG-Gas mittlerweile auch zu einem Großteil aus Amerika. Und Donald Trump ist ja auch jemand, der schnell mal mit Strafzöllen droht.
2: Sagt Maximilian Ulrich aus unserem Hauptstadtstudio. Ja, mit Donald Trump reden, das ist ja alles nicht so einfach. Für meinen Kollegen Jürgen Webermann aus der NDR Info Wirtschaftsredaktion braucht es da mehr. Für ihn ist es höchste Zeit, dass der Staat eingreift. Hier hören Sie seinen Kommentar.
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4: Machen wir uns nichts vor. Eine Gasreserve in vollen Speichern ist wichtig als Puffer für den Winter. Sie ist wichtig, falls die Versorgung stockt, und sie ist wichtig, um Preisschübe abzufangen. Und damit ist sie, wie man so schön sagt, systemkritisch. Genau deshalb ist es fahrlässig, wenn die Bundeswirtschaftsministerin einfach nur beobachten will, wie sich die Dinge so entwickeln, während die Speicher halb leer bleiben. Die Unternehmen, die sie befüllen sollen, machen das ja nicht, weil sie der Gesellschaft was Gutes tun, sondern weil sie Geld verdienen wollen. Die Zeiten aber, in denen Gas im Sommer billig eingelagert und im Winter mit schönen Gewinnen verkauft werden konnte, die sind vorbei. Der Markt für LNG, also für Flüssigerdgas, funktioniert anders als der für Gas, das aus Pipelines beständig zu uns kommt. Es ist ein täglicher Wettbewerb mit anderen Ländern und Erdteilen, die auch heiß sind auf die Ladungen der Tankschiffe, die das LNG auch schon mal dorthin liefern, wo am meisten geboten wird, egal zu welcher Jahreszeit. Wirtschaftlich ist das Speichern für die Gashändler deshalb schon länger nicht mehr reizvoll, weil es die großen Preisunterschiede zwischen Sommer und Winter nicht mehr gibt. Eine Gasreserve dagegen, die bleibt für unser Land systemkritisch. Deshalb sollte der Staat auch eingreifen, wie andere EU-Länder es längst tun. Niemand kann sagen, wie kalt der Winter wird, wann der Iran-Krieg endlich endet und wie, wann beschädigte Gasanlagen in Katar wieder einsatzbereit sind, ob die Pipelines nach Norwegen immer sicher liefern werden und auch nicht, ob Donald Trump nicht auch irgendwann LNG als Druckmittel einsetzt. Das derzeitige Nichtstun könnte am Ende also für uns alle deutlich teurer werden.
2: Ein Kommentar von Jürgen Webermann aus der NDR Info Wirtschaftsredaktion. Die andauernde Trockenheit in diesem Jahr ist für viele Landwirte ein Problem. Zum Beispiel die Getreideernte, die fällt dann schlechter aus als sonst. In Linum in Ostprignitz-Ruppin wächst und gedeiht es trotzdem, zumindest die Kürbisse. Die ersten werden jetzt geerntet und die Erwartungen an die diesjährige Ernte fallen überraschend gut aus. Was die Kürbisse hier so gut durch den trockenen Sommer bringt, das hat sich Björn Hase-Wendt mal direkt auf dem Feld erklären lassen.
3: Ein kräftiger Schnitt. Schon ist der Kürbis geerntet und bereit für den Verkauf.
5: Es ist ein Violina. Das ist eine alte italienische Sorte. Sehr wohlschmeckend mit etwas dunklerem Fleisch, als man ihn sonst so kennt.
3: Sagt Sabine Schwalm von Rieksmannshof in Linum. Rund 100 Sorten Speisekürbis bauen sie hier an. Von kleinen leuchtend gelben und ufo-förmigen wie den Partisan bis zum Klassiker wie den Butternut.
5: Ich liebe das, dass die Konsistenz so unterschiedlich ist. Manchmal sind sie richtig schön musig kochend oder sie sind noch bissfest und saftig.
3: Die Kunden haben die Qual der Wahl, besonders in diesem Jahr. Denn es wird wohl eine gute Saison, sagt Georg Rixmann, und das trotz der Hitze und dem lange fehlenden Regen. So hilft der lehmhaltige Boden und die Lage hier in der Moorlandschaft.
6: Der Grundwasserstand ist sehr hoch. Und sie haben auch bei warmem Wetter, wenn es nicht regnet, von unten eine Verdunstung.
3: Und noch etwas hilft beim Kürbisanbau. Hier in Linum wird seit vielen Jahren ein spezielles Bändchengewebe auf dem Boden zwischen den Pflanzen ausgelegt. So bleiben die Früchte schön sauber und es muss weniger bewässert werden.
6: Das ist ein geflochtenes Gewebe. Das lässt Luft und Wasser durch. Und der Vorteil ist, es hält den Boden feucht.
3: Am Ende der Saison werden es wohl um die 70 Tonnen Kürbisse sein, die in Linum in diesem Jahr geerntet werden. Verkauft werden sie direkt auf dem Hof. Aber auch in Bio-Supermärkten, an Berliner Sterne-Restaurants und sogar an Kunden im Ausland. Das Geschäft mit den Kürbissen läuft also und das trotz des heißen, trockenen Sommers.
2: Björn Hase-Wendt berichtete über dicke Kürbisse trotz Trockenheit. 2.14 Uhr ist es.
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2: Vor 3 Wochen, am 1. August, da haben viele Azubis ihre Ausbildung gestartet. Andere starten bald, Anfang September. Fest steht, es gibt deutlich mehr Azubis als in den vergangenen Jahren. Ist das Handwerk wieder in? Die Zahlen des Ausbildungsreports sagen zumindest etwas anderes. Azubis werden dort nach ihrer Zufriedenheit, nach Perspektiven und Arbeitsalltag befragt. Und die Ergebnisse, die seien alarmierend. So der Deutsche Gewerkschaftsbund DGB. Darüber hat NDR-Kollegin Birgit Langhammer mit der DGB-Bundesjugendsekretärin Nina Krüger gesprochen. Und ihre erste Frage war, 65,7% der Azubis sind mit ihrer Ausbildung zufrieden. Klingt nach einer Mehrheit. Warum spricht der DGB trotzdem von einem alarmierenden Ergebnis?
8: Aus 2 Gründen. Wir erheben den Ausbildungsreport seit 20 Jahren und in dieser Kategorie, gerade wenn es um Ausbildungszufriedenheit und Ausbildungsqualität geht, mit vergleichbaren Standards, da es sich um eine repräsentative Umfrage handelt. Und wir sehen, dass die Ausbildungszufriedenheit auf einem historischen Tief ist. So schlecht war die Zufriedenheit über die 25 beliebtesten Ausbildungsberufe noch nie. Aber wenn gewerkschaftliche Strukturen vorhanden sind, ist die Ausbildungszufriedenheit deutlich besser. Das sehen wir auch.
1: Und das heißt, Sie können jetzt ableiten, wo liegen dann da gerade die größten Probleme?
8: Die größten Probleme sind vor allem Arbeitsverdichtung, Überstunden, ausbildungsfremde Tätigkeiten oder auch im Privaten die Belastung durch finanzielle Nöte, dass die Ausbildungsvergütung nicht zum Leben reicht, dass kein Wohnraum gefunden wird. Das sind Belastungsfaktoren für Azubis.
1: Aber der Report zeigt ja auch, wenn Ausbilder regelmäßig erreichbar sind, dann fühlen sich nur 8,5% hoch belastet. Sind Ausbilder nicht ansprechbar, dann sind es 36. Kann man da auch schon etwas über die Qualität von Ausbildung gerade ableiten?
8: Auf jeden Fall. Ausbildung ist kein normales Arbeitsverhältnis, sondern eben ein Ausbildungsverhältnis, wo junge Menschen noch lernen. Und lernen, das tun sie nicht im Selbststudium, sondern das eben in einer geplanten Ausbildung, die einen Ausbildungsrahmen hat und wo AusbilderInnen eben eine wichtige Rolle spielen. Sie geben Anleitungen und leiten fachlich und auch pädagogisch an. Dementsprechend, wenn Azubis in die Situation kommen, dass AusbilderInnen fehlen, nicht ansprechbar sind, dann führt das zwangsläufig zu Belastung. Und da können Betriebe auch konkret ansetzen und junge Menschen eben eine Ausbilderin, einen Ausbilder an die Hand geben.
1: Nun ist es ohnehin so, dass in Deutschland immer weniger Betriebe ausbilden. Ist das auch mit ein Punkt, der da zugrunde liegt?
8: Auf jeden Fall. Betriebe bilden weniger aus. Das merken wir. Das merken vor allem junge Menschen, die keinen Ausbildungsplatz finden. Oder auch lange Warteschlangen bei beliebten Betrieben. Das hat auf jeden Fall einen großen Effekt. Da steht auch unsere Forderung dem entgegen. Eine umlagefinanzierte Ausbildungsplatzgarantie, dass jeder junge Mensch eine Chance auf einen Ausbildungsplatz hat und dass auch gleichermaßen die Betriebe, die ausbilden, entlastet werden und dass es einen Anreiz gibt, mehr junge Leute auszubilden.
1: Ein Stichwort noch rausgegriffen, Perspektive. Wir sprechen ja in Deutschland immer wieder von Fachkräftemangel, aber viele Azubis wissen eben nicht, ob sie übernommen werden von ihrem Ausbildungsbetrieb. Das sorgt natürlich auch für große Unsicherheit, aber woher kommt das? Ist das dann Taktik der Unternehmen?
8: Ich weiß nicht, ob es Taktik ist, aber wir sehen den Trend, wenn es der Wirtschaft schlecht geht, wird vor allem bei Ausbildung und jungen Beschäftigten zuerst gespart. Und das ist eigentlich genau das falsche Zeichen. Gerade jetzt muss mehr ausgebildet werden, dass wir eben auch Dienstleistungsprodukte weiterhin hier vor Ort als Qualitätsmerkmal mit guten Fachkräften herstellen und anbieten können. Und da gehört es auch dazu, dass junge Menschen nicht nur sich für eine Ausbildung entscheiden, sondern auch für ein Unternehmen und im Anschluss dort bleiben mit einer zuverlässigen Perspektive, die dazu führt, dass sie ihr Leben auch dann darauf aufbauen können.
1: Eigentlich ist in Deutschland ja vieles geregelt, auch eine Ausbildung. Trotzdem haben Sie jetzt ja in der Erhebung auch gesehen, da geht es um Überstunden, da geht es um sachfremde Tätigkeiten. Reichen da jetzt Appelle an die Arbeitgeber oder braucht es doch auch noch schärfere gesetzliche Vorgaben und Sanktionen?
8: Mein Urteil dazu ist sehr hart, weil es gibt eine gesetzliche Regelung dazu. Paragraph 14 des Berufsbildungsgesetzes redet sehr scharf, dass ausbildungsfremde Tätigkeiten schon jetzt verboten sind. Dass wir trotzdem eine Erhöhung von ausbildungsfremden Tätigkeiten feststellen können, ist ein ganz starker Appell an die Arbeitgeber, sich an die Vorgaben zu halten, die bereits bestehen.
1: Und zum Schluss vielleicht noch, Frau Krüger, was würden Sie jetzt jungen Menschen heute sagen, die überlegen, eine Ausbildung zu beginnen und diesen Ausbildungsreport lesen?
8: Ausbildung, gerade duale Ausbildung, ist trotzdem eine sehr gute Entscheidung. Macht eine Ausbildung, aber stellt auch klare Forderungen. Schaut und fragt auch nach, gibt es in dem Betrieb einen Tarifvertrag? Gibt es eine Jugend- und Auszubildendenvertretung? Gibt es einen Betriebs- oder Personalrat? Weil wir wissen, dass die Qualität von Ausbildung deutlich besser ist, wenn dort gewerkschaftliche Strukturen vorhanden sind. Und da möchte ich junge Menschen auch ermutigen, sowas nachzufragen und im Zweifel auch im Herbst für die Jugend- und Auszubildendenwahl zu kandidieren und selber sich für die Qualität der Ausbildung einzusetzen.
2: Sagt die DGB-Bundesjugendsekretärin Nina Krüger im Gespräch mit Birgit Langhammer vom NDR. Im August vergangenen Jahres war Außenminister Wadefuhl da, im Juni reiste Bundespräsident Steinmeier dorthin und jetzt eben auch Bundesentwicklungsministerin Alabali Radovan. Die Rede ist von Indonesien. Es ist mit mehr als 280 Millionen Einwohnern das viertbevölkerungsreichste Land der Welt und die größte Volkswirtschaft Südostasiens. Die Bundesrepublik sieht großes Potenzial, will die Beziehungen intensivieren und dabei vor allem deutsche Unternehmen stärker einbinden. Aus Jakarta berichtet Anna-Lou Beckmann.
9: Silberne Maschinen drehen sich, unzählige große Behälter reihen sich aneinander, während lautes Summen und Surren durch die Anlage hallt. Hinter dickem Glas läuft die Produktion auf Hochtouren. Hier im Werk von Bayer in Chimanggis in der indonesischen Provinz Westjava werden jährlich mehr als 2 Milliarden Tabletten gefertigt, erklärt Logistikleiterin Priscilla Paritza. Nur etwa 20% sind für den indonesischen Markt bestimmt, die Rest 80% liefern wir nach Asien, Australien, Europa, in den Nahen Osten und auch nach Kanada. Das Besondere daran ist, dass dieser Standort von lokalen Fachkräften aus Indonesien geleitet wird. Rund 300 Mitarbeitende beschäftigt Bayer in diesem Werk. Ein Projekt mit Vorbildcharakter, betont Bundesentwicklungsministerin Rima Alabali Radovan am Rande einer Führung durch die Produktionshallen.
10: Bayer entwickelt hier vor allem auch Nährstoffe für schwangere Frauen, die wichtig sind und dient damit auch der Frauengesundheit. Und das ist ein Vorhaben, was ich sehr unterstütze und was eben auch den Zielen der nachhaltigen Entwicklung dient. Und es bringt eben alles zusammen. Die lokale Wertschöpfung vor Ort, die entsteht durch Arbeitsplätze, das Ziel der nachhaltigen Entwicklung und eben auch die Partnerschaft zwischen Deutschland und Indonesien.
9: Win-win nennt die Ministerin das immer wieder bei ihrer Reise und hebt die Chancen gerade für die deutschen Unternehmen hervor.
10: Ich sehe hier viele Potenziale für einen beidseitigen Gewinn.
9: Und zwar insbesondere bei erneuerbaren Energien. Indonesiens Energieversorgung hängt noch stark von fossilen Brennstoffen ab, vor allem Kohle. Doch die Regierung in Jakarta formuliert nun ambitionierte Ziele, etwa bei der Solarenergie. Darauf verweist auch der koordinierende Wirtschaftsminister Ailanga Hartarto bei einer Pressekonferenz. Wir haben uns zum Ziel gesetzt, innerhalb von 2 bis 3 Jahren rund 100 Gigawatt zu installieren. Das bedeutet also, dass wir viel Technologie und viele Investitionen benötigen. Und hier besteht die Möglichkeit für eine deutsche Beteiligung. Genau das ist die Verbindung, auf die Alabali Radovan setzt. Entwicklungszusammenarbeit auf der einen Seite, neue Märkte auf der anderen.
10: Indonesien ist für mich eins der Fokusländer, weil wir hier eben große Partnerschaften haben, wenn es darum geht, Kredite zur Verfügung zu stellen, eben für Vorhaben, die erneuerbare Energien begünstigen. Das heißt, deutsche Unternehmen hätten davon, dass sie eben einen Markt haben, wo günstige Kredite zur Verfügung stehen. Es gibt hier ein sehr großes Interesse an deutscher Technologie. Und das jetzt zusammenzubringen, das ist meine Mission hier jetzt in Indonesien.
9: Von dieser Mission will sie auch die rund 20 mitgereisten Wirtschaftsvertreter aus Deutschland überzeugen. Einige sind vor Ort bereits aktiv, andere nutzen die Reise noch zum Ausloten. Einer von ihnen ist Tobias Ruhe vom niedersächsischen Mittelständler Stallkamp. Das Unternehmen baut unter anderem Pumpen und Edelstahlbehälter für Landwirtschaft und Biogasanlagen. Indonesien findet er zwar interessant, überzeugt ist er aber noch nicht.
11: Indonesien ist ein Land, das viele Inseln hat. Und da ist die Logistik immer ein Problem. Und wir bauen halt eben Anlagen da, wo auch die Reststoffe entstehen. Und dadurch ist es Indonesien halt dadurch, dass es weit verstreut ist und von den Reisetätigkeiten unserer Mitarbeiter dann natürlich ein eher Land, was nicht für Indonesien sprechen würde.
9: Andere mitreisende Wirtschaftsvertreter haben vor Ort erste konkrete Vereinbarungen geschlossen. Eine sieht beispielsweise vor, dass künftig in Indonesien Fachkräfte für grüne Wasserstofftechnologie ausgebildet werden sollen. Außerdem hat die Regierung in Jakarta regelmäßige Gesprächsformate mit deutschen Unternehmen zugesichert, um sich über neue Projekte für erneuerbare Energien auszutauschen.
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12: Mit Hendrik Lückhoff. Wunderkind, Shootingstar, Hoffnungsträger. Said El Mala ist einer von Deutschlands talentiertesten Fußballprofis. Und die Frage war eigentlich nur, zu welchem großen Club wechselt er in diesem Sommer? Jetzt gibt's eine Antwort. Und die Antwort ist durchaus überraschend. El Mala bleibt. Er bleibt beim 1. FC Köln und wechselt nicht. Der 19-Jährige, einer der begehrtesten deutschen Fußballer, wird in diesem Sommer zu keinem anderen Verein gehen. Im Gegenteil, El Mala hat seinen Vertrag in Köln verlängert. Mehr von Nesrin El Nabi.
13: Der 1. FC Köln sorgt für eine echte Überraschung und bindet sein größtes Offensivtalent langfristig. Said El Mala hat seinen Vertrag bis 2031 verlängert und übernimmt künftig die Nummer 10. Es ist eine besondere Rücknummer in Köln. Zuletzt trug sie Lukas Podolski. Nun soll El Mala in seine Fußstapfen treten. Die Verlängerung ist auch deshalb ein starkes Signal, weil der 19-Jährige mit seinen Leistungen das Interesse anderer Vereine geweckt hatte. Auch Borussia Dortmund und wollte El Mala verpflichten. Der BVB stieg letztlich aus dem Poker um den Kölner aus. El Mala hatte in seiner ersten Bundesliga-Saison mit 13 Toren und 5 Vorlagen überzeugt. Seine Entwicklung brachte ihm die Berufung in die deutsche U21 und anschließend sogar seine erste Nominierung für die A-Nationalmannschaft.
12: Wir bleiben noch kurz beim Fußball und schauen auf den SC Freiburg. Der will nämlich auch in dieser Saison europäisch spielen, muss sich aber erst qualifizieren. Und das sieht ganz gut aus. Die Freiburger haben nämlich das Qualifikationshinspiel der drittklassigen Europa Conference League gewonnen bei Motherwell FC in Schottland. Und das Ganze mit 3:1. Das Rückspiel steht dann nächste Woche in Freiburg an. Der Glanz der Goldmedaille ist in der Ferne schon ein bisschen zu sehen. Für die deutschen Springreiter bei der Weltmeisterschaft in Aachen. Vor dem Finale heute liegen die deutschen Springreiter nämlich in Führung und können sich damit zum ersten Mal seit 16 Jahren wieder zum Weltmeister krönen. Und das auch noch zu Hause, vor dem eigenen Publikum. Aus Aachen berichtet Jan Wochner.
14: Besser hätte der Tag für die deutschen Springreiter nicht laufen können. Alle vier Deutschen blieben ohne Abwurf und verteidigten in der Teamwertung souverän die Führung. Markus Ehning, Sophie Hinners, Daniel Deusser und Richard Vogel präsentierten sich form- und nervenstark. Deutschland auf Goldkurs. Richtig eng war es nur bei Markus Ehning auf seinem Pferd Coolio. Beim Ritt zum letzten Hindernis verschätzte sich der erfahrene Ehning. Mit einem gewaltigen Satz aber verhinderte er mit Coolio gerade noch den Abwurf. Das deutsche Team von Bundestrainer Otto Becker hat zwar nur eine knappe Führung, hätte mit drei fehlerfreien Ritten am Freitagabend im größten Reitstadion der Welt die Goldmedaille bei der Heim-WM jedoch sicher. Es wäre der erste WM-Titel für Deutschlands Springreiter nach 16 langen Jahren.
12: Und weitere Medaillen hat es schon gegeben bei der Reit-WM für Deutschland gestern, und zwar in der Paradressur. Bei der WM in Aachen sind ja auch Sportlerinnen und Sportler mit Beeinträchtigungen am Start. Und Regine Mispelkamp gewann in der Klasse Grade 5 Bronze. Und zuvor hatte schon Annalena Niehus in der Klasse Grade 4 Silber geholt. Bei der Deutschland-Tour der Radprofis hat ein Außenseiter die erste Etappe gewonnen. Mehr von Holger Gersker.
15: Ein junger Franzose hat den Tour de France-Dritten Isaac Del Toro an der Spitze der Gesamtwertung abgelöst und auch diese Etappe gewonnen. Louis Barré aus der niederländischen Wismar-Mannschaft nutzte die hügelige Zielrunde in Schwäbisch Hall zu einer eindrucksvollen Attacke. Er erreichte das Ziel als Solist und ist jetzt die neue Nummer 1 in der Gesamtwertung. 9 Sekunden Rückstand hat der Prologsieger Isaac Del Toro. Der Mexikaner schaffte immerhin noch Etappenplatz 2. Bester Deutscher in der Tages- und Gesamtwertung ist Maximilian Schachmann. Der Berliner kam nach langen 215 Kilometern als 10. ins Ziel und liegt insgesamt 33 Sekunden zurück. In den ersten beiden Dritteln dieser Etappe dominierte eine Ausreißergruppe. Aus ihr heraus erkämpfte sich Mikkel Heidemann das Bergtrikot.
12: Und die zweite Etappe heute ist dann eine für die Sprinter.
2: Das war der Sport mit Hendrik Lückhoff.
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2: Apropos Amerika, die USA haben Richter und Ankläger des Internationalen Strafgerichtshofs sanktioniert wegen ihrer Arbeit. Für die Betroffenen heißt das keine Einreise in die USA, aber auch gesperrte Konten und Kreditkarten. Unser Brüssel-Korrespondent hat mit einem dieser Richter gesprochen und auch über die Frage, wie unabhängig kann die EU sein, wenn die USA so viel Druck ausübt. Das ganze Gespräch hören Sie gleich nach den nächsten Nachrichten.
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21: Um 2.30 Uhr mit Wolfgang Berger. Israels Pläne für ein umstrittenes neues Siedlungsprojekt im Westjordanland rufen immer mehr internationale Kritik hervor. Die Entscheidung für den Bau von mehr als 1200 Wohnungen sei inakzeptabel, heißt es in einer gemeinsamen Erklärung der Regierungschefs von Deutschland, England, Frankreich und Italien. Sie sehen die Aussicht auf eine Zwei-Staaten-Lösung in Gefahr. Aus der Nachrichtenredaktion Uli Petersen.
22: Die israelische Regierung wird dazu aufgefordert, die Pläne unverzüglich zurückzunehmen und die Ausweitung der Siedlungen im Westjordanland zu beenden, heißt es in dem auch von Bundeskanzler Merz unterzeichneten Schreiben. Das Projekt würde dazu führen, das Westjordanland praktisch in zwei Hälften zu teilen und die Einheit der Palästinensergebiete zu beschädigen. Auch Ägypten und Jordanien kritisieren das Vorgehen Israels. Die über 1000 Wohnungen sollen in mehreren Komplexen auf einer bislang unbebauten Fläche im Westjordanland östlich von Jerusalem entstehen.
21: Der Landkreistag unterstützt die Pläne, den Unterhaltsvorschuss für 17- und 18-Jährige zu streichen. Die Initiative von Bundesfamilienministerin Prien weise in die richtige Richtung, sagt der Hauptgeschäftsführer Ruge der Rheinischen Post. Der Staat muss nach seinen Worten den Mut haben, frühere Leistungsausweitungen zurückzunehmen, wenn sie finanziell nicht mehr tragbar sind. Der Lebensunterhalt bedürftiger Jugendlicher bleibe trotzdem durch andere Sozialleistungen gesichert. Der große Waldbrand bei Hürtgenwald in der Eifel ist vollständig gelöscht. Das teilte der Bürgermeister der gleichnamigen Gemeinde Kranen am Abend mit. Aus der Nachrichtenredaktion Daniel Schwingenheuer.
0: Rund eine Woche kämpften die Einsatzkräfte und Freiwilligen gegen die Flammen, die sich schnell ausbreiteten. Zeitweise waren mehr als 1800 Einsatzkräfte vor Ort. Die Löscharbeiten wurden auch durch die Munitionsbelastung des Geländes aus dem Zweiten Weltkrieg erschwert. Viele Bereiche konnten nicht direkt betreten werden. Stattdessen kamen unter anderem Löschhubschrauber zum Einsatz. Ein Ortsteil der Gemeinde Hürtgenwald musste zeitweise aus Sicherheitsgründen evakuiert werden. Das Feuer hatte sich bis auf 15 Meter an die Ortschaft angenähert. Inzwischen sind alle Bewohner zurück in ihren Häusern.
21: In Liberia sind die ersten ausgewiesenen Migranten aus den USA eingetroffen. Sie können den Behörden zufolge nun das Land verlassen oder Asyl beantragen. Liberia hatte in dieser Woche angekündigt, im Rahmen eines Abkommens mit den USA bis zu 1200 Ausländer aufzunehmen. Unter ihnen sind demnach Menschen aus afrikanischen Ländern, Nord- und Südamerika und der Karibik. Das Wetter in Deutschland. Häufig trocken, im Nordwesten und Südosten einige Schauer, Tiefstwerte 16 bis 8 Grad. Am Tage gebietsweise heiter, im Süden und im Nordwesten Schauer und Gewitter, Höchstwerte 18 bis 26 Grad. Am Samstag zeitweise Regen und vereinzelt Gewitter, vom Nordosten bis zum Süden freundliche Phasen, 17 bis 25 Grad. Das waren die Nachrichten.
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2: Mit einer Entwarnung für die A42 Dortmund Richtung Kamp-Lindfort. Es ist kein Falschfahrer mehr zwischen Kreuz Oberhausen West und Kreuz Kamp-Lindfort unterwegs. Soweit der Verkehr. Ich wünsche Ihnen eine gute und sichere Fahrt. Kommen Sie gut an.
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2: Mit Milad Kupay, willkommen zurück. Seit mehr als 1,5 Jahren hat die US-Regierung Ankläger und Richter des Internationalen Strafgerichtshofs wegen ihrer Arbeit auf die Sanktionsliste gesetzt. Sie hatten 2024 etwa Haftbefehle gegen Israels Premierminister Netanyahu und den damaligen Verteidigungsminister Gallant ausgesprochen. Die Betroffenen dürfen nicht in die USA einreisen, was ja verkraftbar ist. Aber andere Sanktionen, die erschweren den Alltag ungemein. Bankkonten wurden gekündigt, Kreditkarten gesperrt. Unser Brüssel-Korrespondent Jean-Marie Magro hat exklusiv mit einem sanktionierten Richter gesprochen, der vor allem eine Sache betont. Die EU muss souveräner werden, damit nicht weitere Europäer sein Schicksal teilen.
4: Ich glaube, das erste Mal, dass ich die Sanktionen bemerkt habe, war, als ich ein Hotelzimmer buchen wollte und der Vorgang schon im Vorfeld ins Stocken geriet.
5: Nicolas Guillous Leben hat sich vor einem Jahr stark verändert. Seit dem 20. August 2025 steht der Franzose auf der Sanktionsliste der Vereinigten Staaten. Und das nur, so sagt Guillou, weil er seinen Job als Richter am Internationalen Strafgerichtshof mache. Guillou durchsucht im vergangenen Herbst Hotels auf Booking.com, möchte bezahlen.
4: Und plötzlich erschien ein Fenster, in dem ich zahlreiche Angaben machen musste, die zuvor noch nie von mir verlangt worden waren, zu meinem Familienstand, meiner Adresse und Ähnlichem. Da wurde mir klar, dass die Compliance-Abteilung eingeschritten war und die Transaktion blockieren würde. Danach habe ich versucht, Buchungen über andere Plattformen wie Expedia vorzunehmen. Da wurde mir klar, dass mir das von nun an bei allen US-amerikanischen Plattformen passieren würde.
5: Nicolas Guillou ist einer von 13 Richtern und Anklägern des Internationalen Strafgerichtshofs, die inzwischen auf der Sanktionsliste der USA stehen. Erst am Dienstagabend verkündete die US-Regierung, man werde nun auch die Präsidentin des Gerichts, die Japanerin Tomoko Akane, und den leitenden Prozessanwalt Abdoulaye Sey aus Senegal sanktionieren. Ihre Arbeit und ihr Leben werden mächtig eingeschränkt. Die Trump-Regierung möchte das internationale Gericht zerlegen. erledigen, Stein für Stein. So drückt es der amerikanische Außenminister Marco Rubio wortwörtlich aus.
1: Am anderen Ende der Welt gibt es eine Institution, die sich Internationaler Strafgerichtshof nennt. Vielleicht haben Sie schon davon gehört, vielleicht auch nicht. Wahrscheinlich kennen Sie weder die Namen der Richter noch der Staatsanwälte oder des Präsidenten, und das müssen Sie auch nicht. Doch während wir hier sprechen, führen der Internationale Strafgerichtshof und seine Verbündeten einen Krieg gegen unser Land. Nicht mit Kugeln oder Raketen, sondern mit Gesetzen, Übereinkommen und der Macht des sogenannten Völkerrechts.
5: Um zu verstehen, warum die USA das Gericht in Den Haag angreifen, muss man erst einmal nachvollziehen können, was eben dieser Internationale Strafgerichtshof überhaupt macht, wofür er zuständig ist und wo. Derzeit haben 125 Staaten das römische Statut unterschrieben, unter anderem alle EU-Mitgliedstaaten. Dieser Vertrag ist die Grundlage für den Internationalen Strafgerichtshof. 1998 erarbeitet, damals übrigens auch vorangetrieben durch die USA. 2002 hat der ISTGH seine Arbeit aufgenommen. Seitdem ist auch Deutschland Vertragspartei. Der Internationale Strafgerichtshof regelt keine Streitigkeiten zwischen Staaten, sondern er beschäftigt sich mit den schlimmsten Verbrechen von Einzelpersonen. Dazu gehören Völkermord, Verbrechen gegen die Menschlichkeit, Kriegsverbrechen sowie das Verbrechen der Aggression. Wenn ein Mitgliedstaat des Internationalen Strafgerichtshofs seine gerichtliche Zuständigkeit abgibt, können die Ankläger in Den Haag Beschuldigte strafrechtlich verfolgen. Es gibt aber Staaten, die nicht Mitglied des Internationalen Strafgerichtshofs sind. Im Sudan zum Beispiel ist der ISTGH trotz eklatanter Verbrechen machtlos. Russland, Indien und China sind keine Mitglieder. Und auch nicht Israel und die USA.
3: Die Zuständigkeit kann sich aber auch dann ergeben, wenn in einem Vertragsstaat durch diese anderen Staaten Verbrechen begangen werden. Das ist ja genau der Fall Russland-Ukraine. Den müssen Sie sich immer wieder klar machen.
5: Das sagt der internationale Strafrechtler Kai Ambos von der Uni Göttingen. Vor knapp 12 Jahren hat die Ukraine die Gerichtsbarkeit des Internationalen Strafgerichtshofs anerkannt. Inzwischen ist sie beigetreten. Russland führt einen völkerrechtswidrigen Angriffskrieg gegen das Land. Damit ist der Weg frei für Ermittlungen gegen die Verantwortlichen. 2023 erließ Den Haag einen Haftbefehl gegen Wladimir Putin. Das bedeutet, wenn sich Putin in einem Mitgliedsland des Strafgerichtshofs aufhält, muss ihn dieses Land ausliefern. Kai Ambos von der Uni Göttingen.
3: Die USA macht das ja selbst. Nehmen Sie den Fall Maduro. Maduro ist der ehemalige Staatspräsident Venezuelas. Seine Verbrechen hat er begangen aus Venezuela heraus, aus Caracas heraus. Die Extraterritorialität ist für die USA da gar kein Problem. Die USA haben ihn ja festgenommen aufgrund eines New Yorker Haftbefehls. Sie exekutieren also einen nationalen Haftbefehl extraterritorial.
5: Den Haftbefehl des Internationalen Strafgerichtshofs gegen Wladimir Putin haben die USA breit unterstützt. Es gibt aber andere Fälle, die Washington und Außenminister Marco Rubio erzürnen.
1: Diese Regierung wird nicht tatenlos zusehen, wie der Internationale Strafgerichtshof und seine Verbündeten versuchen, unser Volk zu bedrohen. Wenn sie glauben, sie könnten uns unsere Souveränität entziehen, werden wir ihnen die volle Tragweite der amerikanischen Entschlossenheit vor Augen führen.
5: Derzeit steht kein US-Bürger vor Gericht in Den Haag und es deutet auch nichts darauf hin. 2020 hatten die USA schon einmal Mitarbeiter des Internationalen Strafgerichtshofs sanktioniert, unter anderem die damalige Chefanklägerin. Denn das Gericht hatte mutmaßliche Kriegsverbrechen in Afghanistan untersucht. Afghanistan ist übrigens Mitglied des Gerichts. In der Untersuchung sollten Vorwürfe gegen die radikal-islamischen Taliban geprüft werden, aber auch gegen afghanische Regierungstruppen und das mit ihnen verbündete US-Militär. Vor der Ankündigung der Ermittlungen hatte Trumps damaliger nationaler Sicherheitsberater John Bolton schon gedroht.
6: We will not cooperate with the ICC. We will provide no assistance to the ICC.
23: Wir werden nicht mit dem Internationalen Strafgerichtshof zusammenarbeiten. Wir werden dem Gerichtshof keinerlei Unterstützung gewähren und wir werden ihm ganz sicher nicht beitreten. Wir werden den Internationalen Strafgerichtshof sterben lassen. Schließlich ist er für uns praktisch bereits tot.
5: Die Regierung Biden nahm diese Sanktionen später zurück. Im November 2024, kurz nachdem Donald Trump die Präsidentschaftswahl gewann, kam es dann zum erneuten Bruch zwischen Washington und Den Haag. Das Gericht erließ mehrere Haftbefehle wegen des Verdachts auf Kriegsverbrechen und Verbrechen gegen die Menschlichkeit im Gazastreifen. Gegen drei Hamas-Führer, die inzwischen alle tot sind, sowie gegen den israelischen Premier Benjamin Netanyahu und den damaligen Verteidigungsminister Yoav Gallant. Israel ist nicht Mitglied des Internationalen Strafgerichtshofs und erkennt seine Zuständigkeit nicht an. Aber Palästina ist Vertragspartei. Die USA zeigen sich als wichtigster Verbündeter Israels solidarisch. Sie rufen Mitgliedstaaten dazu auf, das Gericht zu verlassen. Venezuela hat seinen Austritt kürzlich erklärt. Der Internationale Strafgerichtshof, sagen US-Regierungssprecher, sei eine voreingenommene und korrupte Institution. Das sehe man allein am Chefankläger Karim Khan, der nach Vorwürfen sexueller Übergriffe von den Vertragsstaaten abgesetzt wurde. Khan weist die Anschuldigungen zurück. Und schließlich setzte Washington nach und nach Ankläger und Richter auf die Sanktionsliste. Damit werden international hoch anerkannte Juristen auf eine Stufe mit Terroristen und Verbrechern gesetzt. Sie dürfen nicht mehr in die USA einreisen. Vor allem aber werden Unternehmen sämtliche Geschäftsbeziehungen mit sanktionierten Personen verboten. Der französische Richter Nicolas Guillou war einer der Richter, die den Haftbefehl gegen Netanyahu erließen und einer der ersten, der auf der Sanktionsliste landete.
4: Wenn man mit Sanktionen belegt wird, so wie es mir mit meiner französischen Bank passiert ist, wird die Karte gesperrt, weil die Bank sagt, sie können nicht das Risiko eingehen, einem ein amerikanisches Zahlungsmittel zur Verfügung zu stellen. Meine Kreditkarte wurde also praktisch von heute auf morgen gesperrt.
8: Donc, moi, ma carte de crédit a été annulée du jour au lendemain, en fait.
5: Mastercard und Visa, diese amerikanischen Unternehmen beherrschen den Kreditkartenmarkt. Die sanktionierten Personen werden also von großen Teilen des Finanzmarkts ausgeschlossen. Aber nicht nur das. Sämtliche große amerikanische Plattformen und Dienstleister sperren ihre Dienste. Uber, Airbnb, Amazon, einfache Microsoft-Programme wie Outlook oder Word funktionieren nicht mehr. Aber sogar europäische Unternehmen beteiligen sich an US-Sanktionen, aus Angst vor dem langen Arm Washingtons. Mehreren Kolleginnen und Kollegen Guillous wurden die Bankkonten gesperrt. Und der Versicherer des Gerichts, die französische Firma AXA, wollte Guillou seine Arztrechnungen nicht erstatten.
4: Und diese Transaktion hat nichts mit den Vereinigten Staaten zu tun, da es sich um einen französischen Richter, eine französische Versicherungsgesellschaft und einen Zahnarzt in den Niederlanden handelt, der in Euro bezahlt wird. Wir müssen in Europa wieder Souveränität erlangen, damit wir weiterhin erstens so leben können, wie wir wollen, und zweitens auch unsere Demokratie und unseren Rechtsstaat aufrechterhalten können.
8: Pour que nous puissions continuer à d'abord à vivre comme l'on veut et puis aussi à maintenir notre démocratie et notre état de droit.
5: Das ist der politische Appell. Guillou und das Gericht, für das er arbeitet, mussten auf europäische Dienste umsteigen. Der Internationale Strafgerichtshof stellte von Microsoft auf die deutsche Open-Source-Software OpenDesk um. Statt Kreditkarte und PayPal benutzt Guillou den niederländischen Zahlungsdienst Ideal. Europäische Alternativen sind da, nur fehlt es bisher an der Verzahnung, sagt Guillou. Es gibt Bestrebungen, Europa souveräner zu machen, vor allem auf Seiten des Europäischen Parlaments.
4: Auf Seiten der Europäischen Kommission hingegen herrscht große Zurückhaltung. Es herrscht eine sehr ausgeprägte abwartende Haltung und ich möchte fast sagen sogar eine gewisse Angst vor Vergeltungsmaßnahmen, die die Vereinigten Staaten ergreifen könnten.
5: So der Richter Nicolas Guillou. Kommissionspräsidentin von der Leyen betonte nach Bekanntgabe der Sanktionen gegen die Präsidentin des Gerichts zwar erneut, Europa würde hinter dem Strafgerichtshof stehen, doch Maßnahmen ergreift Brüssel nicht. René Repasi führt die deutschen Sozialdemokraten im EU-Parlament an.
9: Es zeigt sich an diesem Nichthandeln gegenüber den Vereinigten Staaten von Amerika ein weiteres Mal die Hasenfüßigkeit Europas gegenüber der Regierung von Trump. Irgendwann einmal müssen die Europäer auch zeigen, dass ihnen das Lippenbekenntnis zur internationalen Rechtsordnung und zum Schutz der eigenen Bürger und der Institutionen auf europäischem Boden es auch wert ist, Konsequenzen zu ziehen.
5: Das würde einen offenen Konflikt mit den Vereinigten Staaten bedeuten. Eine Forderung, die dabei immer wieder aufkommt, ist das Scharfmachen der sogenannten Blocking-Verordnung. Die EU könnte europäische Unternehmen anweisen, Sanktionen von Drittstaaten, in diesem Fall US-Sanktionen, nicht anzuwenden. Eine europäische Bank würde sich also strafbar machen, wenn sie wegen US-Sanktionen ein Bankkonto schließt. Der grünen Europaabgeordnete Daniel Freund.
10: Das Blocking Statute sollte daher aktiviert und verschärft werden.
5: Kritiker wenden ein, dass sich Unternehmen dann aussuchen müssten, welches Recht sie brechen. Das europäische oder das amerikanische. Für eine Sparkasse in Münster wäre das kein großes Problem. Aber eine große international tätige Bank müsste sich Sorgen machen, ob Washington sie von den US-Finanzmärkten abschneidet. Der Europäische Gerichtshof hat dieses Dilemma vor einigen Jahren anerkannt und entschieden, dass man der Größe des US-Geschäfts eines Unternehmens Rechnung tragen müsse. Das Blocking-Statut sei ein zahnloser Tiger, sagten daraufhin einige Kritiker. SPD-Politiker Repasi widerspricht.
9: In einer Situation wie jetzt, wo der internationale Strafgerichtshof attackiert ist, wo Unionsbürgerinnen und Unionsbürger mit Sanktionen belegt sind, nur weil sie ihren Job als Richter oder Ankläger ausüben, da muss die Europäische Union alles, was sie in ihrem Arsenal besitzt, nutzen, um sowohl die Institutionen als auch die eigenen Bürgerinnen und Bürger zu schützen. Da ist die Blocking-Verordnung ein Instrument dafür, mit all ihren Schwierigkeiten. So ist es aber politisch notwendig, dass man es nutzt.
5: Die direkte Konfrontation mit den USA scheuen jedoch einige Entscheider in der EU. Ob Kommission oder Staats- und Regierungschefs. Das hat vor allem mit der Abhängigkeit von vielen US-Diensten zu tun. Der grünen Europaabgeordnete Daniel Freund.
10: IT-Infrastruktur und auch bei den Finanzkanälen, diese Abhängigkeiten müssen reduziert werden. Sonst werden wir da immer wieder erpresst werden, auch in Zukunft.
5: Zuletzt sperrte die Trump-Regierung etwa den Zugang für die KI-Modelle Mythos 5 und Fable 5 für ausländische Staatsangehörige. Amerikanische Unternehmen haben zwar ein geschäftliches Interesse an Europa, aber die Vorstellung, dass die USA den Schalter umlegen können, wann immer sie wollen, beschäftigt viele Entscheidungsträger in Brüssel. Deshalb steht die digitale Souveränität weit oben auf der Agenda. Die Entwicklung eigener Cloud-Infrastruktur, eigener künstlicher Intelligenz und auch eigener Bezahldienste sind wichtige Bausteine. 2029 soll der digitale Euro an den Start gehen. René Repasi.
9: Der digitale Euro schützt uns gerade dafür, dass wir der Willkür des Weißen Hauses ausgesetzt sind beim digitalen Bezahlen. Aber das geht natürlich noch weiter. Digitale Souveränität endet nicht beim digitalen Bezahlen,
5: sagt der SPD-Europaabgeordnete. Der Weg zur digitalen Souveränität Europas ist lang. Das weiß auch Nicolas Guillou, der sanktionierte Richter in Den Haag. Sein Schicksal, sagt der Franzose, verdeutliche, dass Europa unabhängiger werden müsse. Nicht um gegen die USA zu sein, sondern um frei zu bleiben und für die Werte einzutreten, die die Europäische Union ausmachen. Dazu gehöre allen voran der Rechtsstaat.
8: Mais si on abandonne la Cour pénale internationale, on revient à ce qu'on avait avant.
4: Wenn wir den internationalen Strafgerichtshof aufgeben, kehren wir zu dem zurück, was vorher war, nämlich zu einer Welt, in der alles nach dem Recht des Stärkeren geregelt wurde. Und gerade gegen dieses Recht des Stärkeren und auch gegen das Recht des Reicheren wurde der internationale Strafgerichtshof gegründet. Er muss unbedingt erhalten bleiben.
8: C'est contre cette loi du plus fort et puis aussi contre cette loi du plus riche que la Cour pénale internationale a été créée et il faut absolument la préserver.
2: Sagt Nicolas Guillou, Richter am Internationalen Strafgerichtshof, im Beitrag unseres Brüssel-Korrespondenten Jean-Marie Macro.
7: Kultur.
2: Kanzlerkino heißt der neue Roman von Mirko Bonnet. Darin nimmt uns der Schriftsteller mit in die Wendejahre zwischen 1988 Und 1994, eine Zeit, in der sich Deutschland und Europa grundlegend verändern. Bonnet interessiert sich dabei nicht nur für die großen historischen Umbrüche, sondern auch dafür, was sie mit den Menschen machen. Joachim Dix hat das Buch gelesen und den Autor getroffen.
11: Was ich mir wünschen würde, ist Ergriffenheit. Dass die Leserinnen und Leser einfach ergriffen sind von den Figuren, wie sie miteinander agieren, miteinander, gegeneinander. Dass sie sich fragen, wie kann das sein, dass Menschen sich so missverstehen? Und was kann man dagegen tun?
13: Ergriffenheit, so viel sei schon verraten, stellt sich rasch ein. Aber eine Lösung für die beschriebenen Konflikte, vor allem für die perfiden Rachegelüste, die einen der Protagonisten antreibt, da bedarf es schon großer Fantasie. Erzählt wird die Geschichte von Bernd vom Turm, einem DDR-Flüchtling, der eine erstaunliche Karriere im Umfeld des amtierenden Bundeskanzlers macht. Der heißt im Roman übrigens nicht Helmut Kohl, sondern Viktor Bruegel und hat, bis auf die Pfälzer Herkunft, nur wenig mit seinem realen Vorbild gemein. Alles beginnt mit einem Brief, den Bernd vom Turm seinem alten Jugendfreund Lutz Reinmar schickt. Der letzte Kontakt lag lange zurück. Damals war Lutz als IM Ingo auf seinen Freund angesetzt. Erzählt wird im ersten Teil aus seiner Perspektive.
11: Ich wartete auf den nächsten Brief. Und wenn er kam und ich Bernds neueste Nachrichten gelesen hatte, wartete ich wieder. Das gewohnte Leben zwischen Chemnitz und Scheubnitz führte ich zwar weiter, war Ehemann, Vater, Schwiegersohn, der Personalchef und Wochenendtorwart. Aber immer öfter ertappte ich mich dabei, dass ich wartete und mangels neuer Informationen las ich die bisherigen Bonner Briefe wieder und wieder.
13: Das Briefeschreiben als Initialzündung für eine Romanhandlung hat Mirko Bonnet bereits in seinem 2009 für den Deutschen Buchpreis nominierten Roman »Wie wir verschwinden« angewendet.
11: Für mich ein ganz wichtiger Punkt, weil ich unbedingt einen Roman schreiben wollte, der vor dem Handyzeitalter, vor dem Computer- und Instagram-Zeitalter spielt. Das heißt, die Kommunikationsformen sind vollkommen andere, langsamere.
13: Kanzlerkino ist eine Zeitreise in die turbulenten Jahre der Wiedervereinigung, der Übergang von der Bonner zur Berliner Republik. Zwischen Lutz und Bernd, so erfahren wir immer deutlicher, gibt es noch viele alte Rechnungen aus DDR-Zeiten. Wir bekommen sehr familiäre Einblicke in den Lebensalltag im Kanzlerbungalow. Zudem gehören auch regelmäßige Entspannungstreffen im hauseigenen Kino. Die Macht hat das Verhältnis zwischen Kanzler Viktor Bruegel und seiner Frau Harriet arg beschädigt. Diese Harriet hat mit der realen Hannelore Kohl übrigens auch nur den Anfangsbuchstaben gemeinsam und eine chronische Erkrankung, allerdings keine Licht-, sondern eine Dunkelheitsphobie. Sie verliebt sich in das Kanzler-Double Yves Zacho und schwelgt oft in Erinnerung.
11: Blood on the Rooftops, dachte sie. Dieser Song von Genesis, den Viktor und ich früher oft gehört haben. Wie alt mag er sein? Keine 20 Jahre. Im Auto, wenn wir spontan und jedem Terminkalender zum Trotz nach Belgien an die Küste fuhren, haben wir ihn rauf und runter gedudelt. Ein Lied, das von der Dauerberieselung durchs Fernsehen handelt.
13: Mirko Bonnet, der Anfang der 90er Jahre Mitte 20 war, hat ein altersmildes Buch geschrieben, ohne jeden Groll auf Politiker, die ihn zu jener Zeit doch sehr aufgeregt haben. Die fiktiven Räume, die er dafür in seinem Roman öffnet, sind voller Humor, voller kriminalistischer Handlungsstränge und vor allem voller Mitgefühl. Das ist ebenso überraschend wie wohltuend.
2: Kanzlerkino von Mirko Bonnet ist bei Schöffling & Co. erschienen, hat 272 Seiten und kostet 25 Euro. 2.55 Uhr ist es.
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2: Der heiße Sommer, der hat zu tausenden Sterbefällen geführt. Das Robert-Koch-Institut schätzt, dass in diesem Jahr bisher mindestens 14.000 Menschen wegen der Hitze gestorben sind. So viele wie nie zuvor. Dazu hat unsere Gastkommentatorin, die freie Autorin Wiebke Hollersen, folgende Meinung.
15: Wenn ich diese Zahl höre und höre, von wem sie stammt, dem RKI, dann fürchte ich, dass ein großer Streit losbrechen könnte. Vielleicht bin ich zu pessimistisch, aber ich muss an die Pandemie denken, an den Streit darum, wer denn nun an und wer nun mit Corona gestorben war. Das RKI selbst benutzt das Wort Hitzetote vorsichtshalber nicht, sondern versucht zu berechnen, wie sich Hitzewellen auf die Sterblichkeit auswirken. Dabei kommt ein Wort ins Spiel, das man auch aus der Pandemie kennt, die Übersterblichkeit. Die RKI-Zahlen zeigen, es sind vor allem viel mehr Menschen gestorben, die älter als 75 waren, die Vorerkrankungen hatten. Wenn ein angeschlagenes Herz an einem 40-Grad-Tag stehen bleibt, was ist dann die Todesursache? Ich hoffe sehr, dass niemand in Deutschland jetzt solche zynischen Diskussionen beginnt, sondern dass wir alle endlich ernst nehmen, dass Hitze tödlich sein kann und dass Hitzeschutz zumindest in Krankenhäusern und Altenheimen in Zukunft nicht mehr verhandelbar ist.
2: Die Meinung unserer Gastautorin Wiebke Hollersen. Die Taz verweist auf die Aussage von Ex-Gesundheitsminister Lauterbach, der die Zahl von 14.000 für zu niedrig hält.
12: Die Kritik ist angebracht. Dummerweise könnte sie für die gesamtgesellschaftliche Debatte dennoch fatal sein. Denn die Zahlen des RKI werden von den Berufsignoranten von extrem rechts bis in die Mitte der Gesellschaft ohnehin schon in Frage gestellt. Weil es sich themenbedingt um Modellrechnungen und Analysen der statistischen Übersterblichkeit handelt, die vielen schwer nachvollziehbar erscheinen, stehen den Zweiflern Tür und Tor offen. Wenn nun noch berechtigte Kritik von kompetenter Seite hinzukommt, droht die Glaubwürdigkeit der RKI-Zahlen endgültig zu zerbröseln.
2: Die Frankfurter Allgemeine fordert jetzt Maßnahmen, um auf künftige Hitzewellen besser vorbereitet zu sein.
12: Heiß ist es jedem einmal. Doch unter extremen Temperaturen leiden manche mehr als andere. Wegen ihres Jobs, wegen ihrer Wohnsituation. Wie unter einem Brennglas haben die vergangenen Wochen gezeigt, wie schnell scheinbar vorübergehende Phänomene sich verstetigen können. Nächstes Jahr mag das Wetter anders sein, doch der nächste Hitzesommer wird kommen. Seine Probleme werden die sein, die es heute sind. Politik und Bürger werden mit den Gegebenheiten umgehen müssen. Am wichtigsten ist es, Kinder in den Blick zu nehmen, sowie kranke und alte Menschen, die in Gemeinschaftseinrichtungen leben.
2: Die Augsburger Allgemeine hat auch schon einige Vorschläge dafür.
12: Es gibt so viel, was man tun oder zumindest finanziell fördern kann. Nicht irgendwann. Jetzt. Mehr Schatten in Innenstädten schaffen, Gebäude begrünen, Neubauten entsprechend planen, die Schwächsten schützen mit Klimaanlagen in Pflegeeinrichtungen, Kliniken oder Schulen. Notfallpläne erstellen wie für andere Naturkatastrophen auch. Sorgsamer mit Trinkwasser umgehen, Wälder konsequent umbauen.
2: Der Kölner Stadtanzeiger ist aber skeptisch, ob das auch passiert.
12: Deutschland steht vor einer weiteren gigantischen Aufgabe, die sich nur mit größtmöglicher politischer, parteiübergreifender Entschlossenheit zumindest ansatzweise lösen ließe. Doch die ist, trotz guter Vorstöße von SPD und Grünen, nicht in Sicht. Kanzler Friedrich Merz verliert immer noch kein Wort über die Hitzetoten. Die AfD leugnet den Klimawandel beharrlich. Und so gibt es allen Grund zum Zweifeln, dass vulnerable Gruppen in den kommenden Sommern besser geschützt werden. Jetzt hat es geregnet, der Herbst kommt. Neue Probleme werden auf die Tagesordnung drängen. Darum ist es an uns allen, politisch Druck auszuüben, damit diesem heißen Sommer mehr als warme Worte folgen.
2: Und das waren die Standpunkte. Zusammengestellt hat sie heute Johannes Zuber. Wie steht es um die körperliche Aktivität, um Ernährungszustand, Bildschirmzeit, aber auch um die psychische Gesundheit? Darum soll es jetzt bei einer medizinischen Untersuchung bei 9- bis 10-Jährigen beim Kinderarzt gehen, auf Kosten der Krankenkassen. Das ist eine neue Versorgungsvorsorgemaßnahme, bekannt auch als U-Untersuchung. Was genau bei der neuen sogenannten U10 untersucht wird und warum sie wichtig ist, damit befassen wir uns zu Beginn der nächsten Stunde. Jetzt aber erstmal hier die nächsten Nachrichten gleich um 3 Uhr. 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
1: Die Nachrichten mit Ronald Lessig. Guten Morgen. In Hürtgenwald in der Eifel ist der größte Brand in der Geschichte von NRW gelöscht. Für das Waldbrandgebiet im Hohen Venn in Belgien dagegen gibt es noch keine Entwarnung. Das Feuer ist aber weitgehend unter Kontrolle. Pierre Dickmanns berichtet.
2: Jetzt ist es ja so, dass der Boden metertief trocken ist, die Flammen metertief eingedrungen sind. Ein Förster, der hat mir erklärt, es könnte hier tatsächlich sogar trotzdem relativ schnell wieder grün werden, denn es gibt Pflanzen, die in dieser verbrannten Erde gut wachsen können. Das sind Pioniergräser wie das Pfeifengras oder die Birke. Das Problem daran ist, die verdrängen die Moorpflanzen, die hier ja eigentlich wachsen sollen. Das heißt, die Menschen, die werden hier wahrscheinlich jahrelang versuchen müssen, diese Pflanzen weiter zurückzudrängen, damit das Moor sich wieder erholen kann.
1: In Arztpraxen und Krankenhäusern in Deutschland hat es im vergangenen Jahr rund 2700 Behandlungsfehler gegeben, die bei Patienten Folgeschäden hinterlassen haben. Das geht aus einer Untersuchung im Auftrag der Krankenkassen hervor. Um was für Fälle es geht, erklärt Frank Werner.
3: Das kann zum Beispiel ein Fehler bei der Zahnwurzelbehandlung sein. Das kann aber auch der Tupfer sein, der bei einer OP im Körper vergessen wurde. Sowas stufen die Gutachter als gravierenden Fehler ein. Davon gab es im vergangenen Jahr 150. Teilweise hatten solche Behandlungsfehler auch dramatische Folgen. In 97 Fällen haben sie bis zum Tod des Patienten geführt. Entdeckt wird vermutlich nur ein kleiner Teil der Behandlungsfehler, denn untersucht wird das Ganze nur, wenn Patienten oder Angehörige einen Verdacht haben und den der

0: Da hatten das Kier in einer Tasche in der Herrentoilette gelassen, weil sie ihn nicht mit ins Flugzeug nehmen durften. Nach 8 Stunden allein in der Tasche, nur mit einer Banane, hatte sich der Vogel mit dem Schnabel befreit. Die Bundespolizei fand den Papagei und benachrichtigte den Trainer. Und das war WDR aktuell. Das Wetter in Nordrhein-Westfalen: in der Nacht aufgelockert und trocken, örtlich Nebel, 14 bis 10 Grad. Tagsüber erst sonnig, am Nachmittag Schauer oder Gewitter, dazu in Steinfurt bis 20 Grad, in Schwerte bis 21 und in Aalen bis 22 Grad. Am Samstag mal Sonne, mal Wolken, vereinzelt Schauer, 13 bis 21 Grad und am Sonntag heiter bis 23 Grad. Die Zeit 3.03 Uhr.
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2: Die A4 Görlitz Richtung Dresden ist zwischen Kodersdorf und Niederseifersdorf wegen Bauarbeiten bis 5 Uhr gesperrt. Die Umleitung führt über die U4. Dann die A7 Kassel Richtung Fulda ist zwischen Kirchheim und Hattenbacher Dreieck wegen eines querstehenden Anhängers gesperrt. Und dann die letzte Sperrung auf der A70 Bamberg Richtung Schweinfurt-Werneck ist zwischen Dreieck Werntal und Dreieck Schweinfurt-Werneck wegen Bergungsarbeiten nach einem Unfall bis ca. 6 Uhr gesperrt.
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2: Aus dem Studio von NDR Info in Hamburg mit Milat Kupay. 9- bis 10-Jährige, die sollen künftig eine neue Vorsorgeuntersuchung, bekannt auch als U-Untersuchung, beim Kinderarzt als Kassenleistung bekommen. Der gemeinsame Bundesausschuss hat das festgelegt. Bei dieser Untersuchung werden Heranwachsende nochmal durchgecheckt, vor allem mit Blick auf mögliches Übergewicht, die körperliche Aktivität, die Bildschirmzeit oder der psychischen Gesundheit. Auch über die Impfung gegen Gebärmutterhalskrebs soll aufgeklärt werden. Anja Braun aus der ARD-Wissenschaftsredaktion.
3: Bisher klaffte zwischen dem Ende des Kita-Alters und dem Pubertätseintritt eine Lücke bei den Untersuchungen, die die gesetzlichen Krankenkassen extra für die Kinder vorsehen, um das gesunde Aufwachsen zu begleiten. Eltern kennen das gelbe Untersuchungsheft, in dem ab der Geburt bis zum 18. Lebensjahr diverse Untersuchungen und deren Ergebnisse erfasst werden. Bei Kinderarzt Martin Schwenger in Koblenz ist Johanna gerade im Rahmen einer Vorsorgeuntersuchung.
4: Erzähl mal, Johanna, bist du schon im Kindergarten?
5: Ja.
4: Gehst du gerne in den Kindergarten?
3: Martin Schwenger beobachtet, ob das Kind altersgerecht entwickelt ist und fragt dabei nach Auffälligkeiten, aber auch nach Alltäglichem.
4: Hast du heute Morgen die Zähne geputzt?
5: Ja.
4: Gestern Abend auch?
5: Ja.
3: Zwischen der letzten Untersuchung für Kinder, der U9, die mit 5 Jahren angesetzt wird, und der nächsten für Jugendliche, der J1, die in der Regel mit 13 oder 14 Jahren ansteht, war in der Vergangenheit eine große zeitliche Lücke. Dieser Zeitraum ist aber für Heranwachsende sehr wichtig. So zeigen Studien, dass Kinder ab dem Grundschulalter Medien deutlich häufiger nutzen und sich gleichzeitig auch weniger bewegen. Hier treten erste Risiken für Übergewicht und ungesunde Mediennutzung auf und oft auch für psychische Leiden. Deshalb soll die neue Untersuchung, genannt U10 für 9- und 10-Jährige, diesen Lehrraum nun schließen. Denn in diesem Alter steht der Wechsel an die weiterführende Schule an. Viele Kids bekommen dann auch ihr erstes Smartphone und sind noch mehr in Social Media unterwegs. Das zu thematisieren scheint wichtig. 25% aller 10- bis 17-Jährigen haben laut einer Studie der Krankenkasse DAK und des Universitätsklinikums Hamburg-Eppendorf ein problematisches Medienverhalten. Ganz praktisch setzt das Kinderarzt Martin Schwenger aus Koblenz heute schon um.
4: Wenn ich weiß, dass sie zum Beispiel ein Handy in der Tasche haben, dann frage ich, komm, lass uns doch mal gucken, wie viel jetzt die Medienzeit in der letzten Woche war. Manchmal ist es realistisch, manchmal kriegst du aber auch große Überraschungen, weil dann tatsächlich die Medienzeit deutlich unterschätzt wurde.
3: Weitere Studien zeigen, dass Kinder sich ab dem Grundschulalter auch in ihrer Freizeit deutlich weniger bewegen. Hier lauert das Risiko für Übergewicht. Auch das soll in der neuen U10 nun frühzeitig erkannt werden. Denn laut dem Robert-Koch-Institut sind etwa 15% der Kinder und Jugendlichen von Übergewicht betroffen und etwa 6% sogar von starkem. Umso wichtiger ist es, möglichst früh die Tendenz zu Übergewicht zu erkennen. Denn zu viele Kilos, eine beginnende Medienabhängigkeit und möglicherweise auch psychische Belastungen führen ganz schnell in einen Teufelskreis. Bis die neue U10 nun im gelben U-Heft steht, wird es aber noch einige Monate dauern.
2: Soweit der Bericht von Anja Braun. Und für diese U10 spricht sich auch Professor Ursula Felderhoff-Müser aus. Sie ist Präsidentin der Deutschen Gesellschaft für Kinder- und Jugendmedizin. Mein Kollege Dirk Wagner vom Hessischen Rundfunk hat sie gefragt, warum sie diese

0: Schritt befürwortet.
1: Tatsächlich ist die Lücke zwischen Beginn der Grundschulzeit und dann weiterführende Schule, Pubertät und so weiter, die ist sehr, sehr groß. Und wir haben uns dafür ausgesprochen, dass wir diese U10 für sinnvoll finden, weil es genau die Phase ist, wo wir die U10 eben vorgeschlagen haben, wo sich eben bestimmte Verhaltensmuster auch verfestigen können. Also das ist der Übergang von der Grundschulzeit zum Gymnasium. Mhm. Da ändert sich bei vielen Kindern einfach auch das Bewegungsverhalten, der Bewegungsdrang ist nicht mehr so stark. Damit auch, das wissen wir alle, das Medienverhalten und dann natürlich auch Ernährungsgewohnheiten, Stichwort Prävention von Übergewicht.
2: Das wäre dann so im Alter von 9 bis 10 Jahren, wenn ich richtig gerechnet habe, oder?
1: Ja, im Prinzip ist das so vorgeschlagen, dass die Untersuchung im Alter von 9 bis 10 Jahren stattfindet. Das ist eine wichtige Phase der Entwicklung. Da ist die Grundschulzeit oft abgeschlossen. Weiterführende Schule steht an und man hat dort auch das Gefühl, dass man die Eltern noch ganz gut erreichen kann, die Kinder auch selbst erreichen kann, die vielleicht auch in dieser Phase den Kinderarzt als Vertrauensperson wahrnehmen und sich bei dem altbekannten Gesicht vielleicht auch mal eher aussprechen und eben ihre Probleme klar machen. Das kann also durchaus ein wichtiger Zeitpunkt sein, um die Entwicklung zu beurteilen.
2: Stichwort Kinderarzt oder Kinderärztin. Bei dieser Untersuchung soll es ja speziell um Übergewicht gehen, um zu hohen Medienkonsum und um psychische Probleme. Das mit dem Übergewicht kann wahrscheinlich ein Kinderarzt relativ schnell einschätzen. Den Medienkonsum kann er bestimmt auch erfragen. Aber wenn es jetzt um die Diagnose von psychischen Leiden geht, fehlt da bei so einem Kinderarzttermin nicht einfach die Zeit dafür?
1: Ja, tatsächlich gibt es da sogenannte Screening-Tools, die man einsetzen kann. Das ist sicher ganz sinnvoll. Das ersetzt natürlich nicht eine große, umfangreiche Untersuchung. Aber es geht eigentlich auch gar nicht darum. Es geht darum, dass man im Prinzip die Familien weiter erreicht. Wir sehen schon jetzt, dass bei der J1, die es ja schon gibt im Jugendalter, dass dort die Beteiligung bei unter 50% liegt. Ja. Und auch dort werden ja Impfungen angeboten, die jetzt zur U10 gehen sollen, die HPV-Impfung gegen das humane Papillomavirus. Und auch dafür würden wir zu einem früheren Zeitpunkt die Familien vielleicht besser erreichen als zu einer Zeit, wo die Kinder dann schon langsam flügge werden und auch nicht mehr alles so mitmachen, was ihre Eltern ihnen vorschlagen.
2: Ja, das wäre jetzt gerade meine nächste Frage gewesen, nämlich genau dieser Punkt. Also irgendwann setzt bei den Eltern ja vielleicht so ein bisschen die Sorglosigkeit ein nach dem Motto, ach ja, da muss ich nicht mehr jede Untersuchung mitmachen. Wenn sie jetzt noch eine neue einführen, diese U10, was macht sie da optimistisch, dass die Eltern das dann wahrnehmen werden?
1: Ja, also tatsächlich ist es so, dass der Übergang von der Grundschulzeit in eine weiterführende Schule doch ein einschneidendes Zeitfenster ist für Familien, auch für Kinder, die sich dann auch fragen, wie ist das, schaffe ich das alles und so weiter. Also von daher würden wir tatsächlich die U10 als sehr wertvoll ansehen und wir haben auch empfohlen, dass man die J1 auch nochmal überarbeitet und schaut, was man dann vielleicht auch schon in die U10 packen kann, wie jetzt auch von der Ständigen Impfkommission empfohlen, die HPV-Impfung, wo wir im Moment auch tatsächlich unter 50% der Jugendlichen nur erreichen. Also deutlich unter 50% der Kinder sind mit 15 Jahren da voll durchgeimpft.
2: Wenn Sie es noch mal kurz in 2, 3 Sätzen für uns zusammenfassen könnten, was würde so eine Untersuchung bringen? Also sind die Kinder dann gesünder? Haben sie eine Chance, dass sie seltener krank werden? Was wäre so das Positive, wo vielleicht auch Eltern sagen, ja klar, deswegen schicke ich dann meinen Sohn, meine Tochter dahin?
1: Ja, tatsächlich ist das ja ein Ankerpunkt. Im Alter von 9 bis 10 Jahren gehen die Eltern ja auch meistens noch mit. Das heißt also, man sieht die Familien, man kann die Familien beraten, ob man natürlich alle Familien erreicht, gerade bei Themen wie Medienkonsum. Das wissen wir alle selber, wie schwierig das ist, da in dieser Hinsicht tätig zu werden. Da kann man mit Verboten oft nicht viel erreichen. Aber tatsächlich bestimmte Dinge thematisieren, wie gesunde Ernährung, wie kontrollierter Medienkonsum und insbesondere Bewegung, wie wichtig weiter Bewegung und Sport ist für Kinder oder aber auch künstlerische Angebote wahrnehmen. Also so etwas kann ein Kinder- und Jugendarzt, der dann oft auch die Umgebung der Eltern ganz gut kennt, der vielleicht im selben Stadtteil ansässig ist oder im selben Ort auf dem Land, kann dann viel besser einschätzen, was vielleicht Eltern zu empfehlen ist. Und das ist eine Zeit, die noch sehr prägend ist und dass man vielleicht dort gewissen später schlechteren Verhaltensmustern zuvorkommen kann.
0: sagt Professor Ursula Felderhof-Müser, Präsidentin der Deutschen Gesellschaft für Kinder- und Jugendmedizin. Der nächste Winter ist noch ein gutes Stück entfernt und trotzdem wächst schon jetzt die Sorge um unsere Gasversorgung. Die Speicher, die füllen sich deutlich langsamer als üblich. Andreas Schröder beobachtet die internationalen Gasmärkte. Er arbeitet beim Informations- und Analysedienst ICIS. Mein Kollege Jörg Schönenborn hat ihn in den Tagesthemen mit ihm gesprochen und er hat ihn gefragt, kann es passieren, dass wir in einem knackig kalten Winter 2026/27 plötzlich ohne Gas dastehen?
3: Das kann durchaus passieren. Wir sind ja jetzt schon in einer angespannten Marktlage aufgrund der Engpässe, die wir haben in Nahost, dem Iran-Konflikt und der Schließung der Seestraße von Hormuz. Und dadurch fehlen dem Welthandel viele Volumen an Flüssiggas. Und das spüren wir in Europa, weil wir die Gasspeicher nicht richtig befüllt bekommen. Und das kann sich dann im Winter eben auch übersetzen in eine bedrohlichere Situation, sollte etwa zum Beispiel auch ein kalter Winter gleichzeitig kommen.
4: War es dann nicht fahrlässig, dass nicht die Bundesregierung dafür gesorgt hat, dass der Füllstand höher ist?
3: Es ist noch zu früh zu sagen, ob es wirklich fahrlässig war. Das sehen wir erst am Ende des Winters. Denn erst dann können wir beurteilen, ob es ein kalter Winter war und ob zusätzliche Unwägbarkeiten dazukommen. Etwa der Iran-Konflikt, wie lange der andauert und ob die Seestraße von Hormuz weiter geschlossen bleibt. Denn die ist ein kritisches Nadelöhr für den Welthandel. Und sie macht eigentlich ja alle Szenarien gut oder schlecht. Je nachdem, ob sie offen ist oder nicht, ergibt sich für die Gasspeichersituation in Europa auch ein besseres oder schlechteres Bild.
4: Die Politiker sagen, die Risiken seien etwas gedämpft, weil wir jetzt viele Terminals haben, die Flüssiggas annehmen können an der Nordsee und Ostsee. Ist das unsere Sicherheit oder sehen Sie da auch Risiken?
3: In Deutschland macht Flüssiggas ja bisher nur 10-15% vom Gasverbrauch etwa aus. Und es ist vor allem in den kritischen Wintertagen, an den wirklich kalten Tagen, reicht Flüssiggas nicht aus, um den Verbrauch zu decken. Daher braucht es die Gasspeicher. Sie sind systemkritisch an diesen wenigen kalten Tagen im Winter. Und daher braucht es wirklich auch gute Füllstände am Beginn des Winters, sodass man sicher durch den Winter fahren kann und auch gewappnet ist für eventuelle Unwägbarkeiten wie andere Ausfälle von Infrastruktur etwa.
4: Das heißt, Sie sehen Risiken, das haben Sie deutlich gesagt. Ein großer Teil des Risikos liegt vermutlich im Preis, dass man Gas teuer bezahlen muss. Ist es auch unter diesem Gesichtspunkt so, dass die beste Zeit schon verpasst ist für den Gaseinkauf?
3: Tatsächlich sind die Gaspreise deutlich übernormal. Vor allem die Sommergaspreise sind klassischerweise eher niedrig. Da hat man den besten Zeitpunkt zum Einspeichern schon etwas verpasst. Man hat darauf spekuliert, dass sich die Iran-Krise wieder etwas entschärft und somit dann auch die Weltpreise wieder etwas sinken. Dann wäre es einfacher gewesen, die Gasspeicher zu füllen. Nun sieht es aber anders aus. Es kann sein, dass der Iran-Konflikt sich noch deutlich in die Länge zieht. Und dann wird auch der Winter. Dann werden die Lieferungen dann im Winter deutlich teurer noch, als es die jetzigen Terminpreiskurven etwa vorhersehen.
4: Heute ist der 20. August, da ist ja noch Zeit. Was würden Sie tun, wenn Sie verantwortlich wären?
3: Man muss sich als Bundesregierung oder als Politik, die ja auch in letzter Instanz verantwortlich ist, jetzt fragen, ob man weiter zuschauen will oder ob man eben diesen Iran-Konflikt auch als Anlass nimmt, einen staatlichen Eingriff oder eine Unterstützung vorzunehmen. Die Bundesregierung hat bereits eine Gasspeicherreserve angekündigt. Die startet allerdings erst nächstes Jahr, hilft also nicht mehr diesen Sommer. Und diesen Sommer wäre zu überlegen, ob etwa der Marktbetreiber Trading Hub Europe doch noch eingreift und unterstützend sozusagen die Speicher noch befüllt.
0: Sagt Andreas Schröder vom Informations- und Analysedienst ICIS. Er beobachtet die internationalen Gasmärkte. Jetzt ist es 3.16 Uhr.
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0: Wegen der bislang schwersten Ebola-Epidemie in der Demokratischen Republik Kongo sind Ärzte dort derzeit im Dauereinsatz. Erste Abhilfe sollen nun 70.000 Dosen des Impfstoffs Ervebo bringen. Das teilte die Weltgesundheitsorganisation WHO mit. Der Impfstoff ist allerdings nur bedingt einsetzbar. Derzeit ist noch nicht sicher, ob er auch gegen die Virusvariante hilft, die gerade hauptsächlich im Land grassiert. Ab Montag soll mit dem Impfen begonnen werden. Und indes fordert Julien Arnay Chef der UN-Nothilfe für den aktuellen Ebola-Ausbruch in der Demokratischen Republik Kongo, im ARD-Interview: mehr Geld von den UN-Mitgliedstaaten. Wenn man Fälle schneller entdecken könnte, ließe sich die Ausbreitung des Virus eindämmen.
6: When people come into a Ebola treatment center,
7: wenn Menschen innerhalb von 48 Stunden behandelt werden, dann liegt die Sterblichkeitsrate bei 20%. Kommen sie erst nach einer oder zwei Wochen, steigt sie auf 80%. Wenn wir schnell sind, können wir also Leben retten.
8: Die Staaten müssen handeln, sagt der leitende UN-Koordinator Julian Harnis. Dafür braucht es natürlich Geld. Harnis ist in Bunia im Nordosten der Demokratischen Republik Kongo, dem Epizentrum des aktuellen Ausbruchs. Im Gespräch mit der ARD sieht der Brite vor allem zwei Aufgaben. Ärzte und Krankenpfleger müssten im Kampf gegen die Ausbreitung des Virus unterstützt werden. Die Staatengemeinschaft müsse aber auch helfen, die Folgen der Ebola-Krise abzuwenden.
6: We need resources to stop the transmission of Ebola, but we also need resources.
7: Wir brauchen Ressourcen, um die Ausbreitung von Ebola zu stoppen. Aber wir brauchen auch Ressourcen für die humanitäre Krise, weil Ebola eine Gegend trifft, in der es seit 1999 Konflikte gibt. Diese Konflikte haben das Gesundheitssystem zerstört und damit die Verbreitung möglich gemacht.
8: Nach Auskunft der Weltgesundheitsorganisation ist die Zahl der Infizierten in dieser Woche über 5000 gestiegen. Mehr als 2300 Menschen sind schon gestorben. Der rasante Anstieg der Zahlen seit der Entdeckung der neuen Variante Bundibugyo besorgt die Mediziner. Sie befürchten eine weitere Ausbreitung in die Nachbarländer. Gefährlich sei das allerdings nur in Krisengebieten, zum Beispiel in Zentralafrika. Für Europa sieht Harnis keine Gefahr.
6: When Ebola reaches a country with a strong health system, it's relatively easy to contain.
7: In einem Land mit einem guten Gesundheitssystem ist Ebola relativ einfach zu bekämpfen. In so einem Land gab es noch nie eine Epidemie. Ebola kann sich nur ausbreiten, wenn das Gesundheitssystem schwach ist, nicht flächendeckend ausgebaut oder unterbezahlt.
0: Soweit ein Beitrag von Jan Seidel. 3.20 Uhr gleich, Sie hören die ARD-Infonacht. Im bayerischen Pocking im Kreis Passau sollen achtlos weggeworfene Zigarettenkippen aus dem Stadtbild verschwinden. An 20 Stellen stehen neue Sammelbehälter. Der Inhalt wird zu, Achtung, Brillengestellen recycelt. Martin Gruber über eine, vielleicht nicht massentaugliche Idee, aber eine Idee, die einen kleinen Beitrag zum besseren Klima leisten soll.
9: Günter Leubel scheint ein an sich eher ruhiger Mensch zu sein. Wenn ihn was auf die Palme bringt, dann sind's achtlos weggeschmissene Zigarettenkippen.
10: Ich tue ja das daheim in meinem Wohnzimmer auch nicht. Warum macht man das in der Öffentlichkeit? Ich verstehe es nicht.
9: Einfach nur dumm, schimpft der Optiker. Und vor allem unfassbar schlecht für die Umwelt.
10: Ein Zigarettenstummel verunreinigt 40 Liter Grundwasser. Wie lang braucht's, bis so ein Stumpen verrottet? Jahre.
9: Und auch andere Passanten finden's
11: ganz wild. Wir ersticken noch im Müll. Es gehört irgendwie ein bisschen bestraft, weil sonst geht es ins Unendliche.
12: Ich gehe jeden Tag mit meinem Hund im Stadtpark. Ich sehe es, was nervt.
9: Optiker Leubel macht aus seinem Ärger über Zigarettenmüll eine Tugend. Er sammelt die Kippen und lässt daraus Brillengestelle herstellen. Klingt komisch, ist aber so. Er zeigt uns eines der Gestelle.
10: Sie fühlt sich an wie jede Kunststofffassung, weil es ja im Grunde das gleiche Material ist. Es wird nur der Rohstoff anders gewonnen. Sie riecht genauso wie jede andere Brillenfassung, also nicht nach Zigaretten.
9: Und so werden diese Fassungen in diesem Fall von oberbayerischen Firmen hergestellt. Die gesammelten und gereinigten Kippen werden zerlegt, Nikotin, Teer, Gerüche, Schwermetalle kommen raus, übrig bleibt Zellulose. Daraus wird Granulat, das letztendlich zu Platten gepresst wird, aus denen die Fassungen gefräst werden. 600 Zigarettenstummel braucht man für eine Brille. Leubels Mission, den Rohstoff dafür, also die Kippen, zu sammeln. Kurzer Rundgang durch die Pockinger Innenstadt, über Ampeln und Bushaltestellen.
10: Da scheint jeder seine Kippe einfach wegzuwerfen. Da in der schönen Grünanlage Zigaretten. Also ich glaube, dass wir schon 50 Stück jetzt einsammeln hätten können auf den kurzen Weg. Wenn Sie jetzt da mal schauen, wie schön in Anführungszeichen das dann da ausschaut. Auch mehrere Zigarettenkippen wie Pflastersteine.
9: Um die Stadt kippenfrei zu machen, hat Leubel initiiert, dass an 20 Stellen Banken, Geschäfte, bei Vereinen oder etwa an der Stadthalle Behälter aufgestellt werden. Der Optiker schickt die gesammelten Stumpen zur Herstellung und dann entstehen diese Brillengestelle, die zugegeben mit 450 Euro nicht ganz billig sind. Aber
10: im Vergleich zu manchen Designerbrillen, wo ein klangvoller Name draufsteht, die aber alle aus China kommen, ist der Preis wieder gar nicht so hoch, wie man vielleicht im ersten Moment meinen möchte.
9: Und wie kommt die Aktion bei den Kunden an? Ganz gut, meint Optiker Leubel. Vorbehalte eher wenig.
10: Zireckenstummel hat natürlich ein bisschen ein schlechtes Image, aber es ist davon nichts mehr an der Brillenfassung erkennbar.
9: Zustimmung auch von den Passanten in Peking. Sie finden das Zigarettenkippenbasierte Brillengestell.
13: Und? Ah, das ist eine gute Idee. Da hat sich einer was Gutes überlegt. Ja, das ist echt toll.
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0: Heute vor 120 Jahren wurde der amerikanische Zeichentrickpionier Fritz Frieling geboren. Weltberühmt wurde er vor allem mit den von ihm erfundenen Tiergestalten. Dirk Böhling zeigt sie uns.
14: Er hatte sie alle auf dem Tisch. Nein, nein, der Mann war kein Chirurg. Die Rede ist vom Zeichentisch. Deshalb wären heute sicher auch viele skurrile Gestalten bei seinem Geburtstag zu Gast. Schon als Kind beginnt Fritz Frieling zu zeichnen und bekommt mit 17 seinen ersten Job bei einer Filmproduktion. 3 Jahre später ist er bei den Disney-Studios und arbeitet an der Cartoonserie Alice Comedies mit. 1929 wechselt er in die noch junge Animationsabteilung von Warner Brothers und entwickelt eine Reihe von Zeichentrickfilmen, die Looney Tunes, eine Art tierische Familie. Schon in seinem ersten Film, I Haven't Got a Hat, von 1935, spielt ein rosa Schwein die Hauptrolle, genannt Porgy Pig, zu Deutsch Schweinchen Dick. Und auch die anderen Figuren dieser Reihe, die nach und nach dazukommen, werden zu Weltstars, wie etwa die Ente Daffy Duck.
15: Okay, Boss, hang up. A star is born, and that star is me. I'm a duck.
14: Und natürlich Hase Bugs Bunny. Fritz Frieling wird Chefanimator, Regisseur und Produzent bei den Warner Studios und animiert im Laufe seiner Karriere mehr als 300 Kurzfilme, immer mit neuen Cartoon-Figuren.
16: Ich glaube, ich habe nicht ein einziges Cartoon gezeichnet, das ich im Nachhinein nicht nochmal hätte ändern wollen. Man ist einfach nie 100% zufrieden. Aber ich habe es immer geliebt zu zeichnen. Wenn das nicht der Fall ist, kann man kein gutes Cartoon zeichnen.
14: In den 60er Jahren gründet er sein eigenes Studio und entwickelt seine wohl berühmteste Figur, die eigentlich nur für den Vorspann einer Krimiserie mit Peter Sellers gedacht war. Auch der rosa-rote Panther, in Deutschland liebevoll Paulchen genannt, bekommt seine eigene Trickfilmserie und erscheint außerdem in Taschenbuchform. Fritz Frieling stirbt 1995 in seinem Haus in Los Angeles an einer Herzerkrankung. Und an seinem heutigen Geburtstag wären sie ganz bestimmt wieder alle da. Ruhe! Denn der Zeichentrickpionier Fritz Frieling wurde heute vor 120 Jahren geboren, am 21. August 1906.
0: Der Stichtag war das von Dirk Böhling.
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17: Mit Mads Nicholson. Die deutschen Springreiter wollen bei der Heimweltmeisterschaft in Aachen den Titel im Team holen. Und das könnte klappen. Besser hätte der zweite Tag des Wettbewerbs nicht laufen können. Das deutsche Team blieb vor 30.000 Fans in Aachen fehlerfrei und liegt ganz vorn. Bundestrainer Otto Becker freut sich auf den Finaltag.
18: Sind alle gut drauf, selbstbewusst genug, weil sie wissen, die Pferde sind fit, die Pferde sind gut gesprungen. Also wir müssen und werden nach wie vor auf uns schauen und werden versuchen, unsere beste Leistung, sprich möglichst viele Null-Fehler-Runden zu kriegen. Und dann brauchen wir zum Glück nicht auf Fehler der anderen warten. Aber die müssen wir erstmal haben.
17: Die Ausgangslage für das Finale am Freitagabend im Stadion mit Flutlicht ist exzellent. Wenn 3 von 4 Deutschen fehlerfrei bleiben, ist Gold sicher. Die Paradressurreiterinnen Annalena Niehus und Regine Mispelkamp haben mit Silber und Bronze weitere Medaillen fürs deutsche Team geholt. Said Elmala bleibt beim 1. FC Köln. Damit hätten wohl nur wenige Fußballfans gerechnet. Elmala war begehrt. Borussia Dortmund galt lange als möglicher neuer Club für den 19-Jährigen. Nun aber bleibt der junge Kölner, verlängert seinen Vertrag bis 2031 und bekommt die Rückennummer 10. Als erster FC-Spieler seit Lukas Podolski. Der SC Freiburg will in der kommenden Saison in der Conference League spielen. Dazu muss sich der SC in Hin- und Rückspiel gegen den schottischen Konkurrenten aus Motherwell durchsetzen. Die Ausgangslage ist gut. Die Freiburger haben das Hinspiel in Schottland mit 3:1 gewonnen. Marcos Castanis berichtet.
19: Dabei startete Freiburg denkbar schlecht in die Partie. Bereits nach 69 Sekunden trafen die Gastgeber zum 0:1 aus SC-Sicht. Danach übernahmen die Breisgauer allerdings die Kontrolle. Matthias Ginter sorgte mit einem Kopfball nach 28 Minuten für den Ausgleich. Nach dem Seitenwechsel entschied Schiedsrichter Petrescu nach einem Ziehen an Yannick Engelhardt auf Strafstoß und Platzverweis für Motherwell-Verteidiger Moorman. Den fälligen Elfmeter verwandelte erneut Ginter in der 65. Minute. Den Schlusspunkt setzte der eingewechselte Neuzugang Keske Goto per Kopfball in der Nachspielzeit. Kommenden Donnerstag kann der SC Freiburg dann vor heimischer Kulisse den Einzug in die Conference League perfekt machen.
17: Die Zukunft von Max Verstappen war eines der großen Themen in der Formel 1. Was macht der Niederländer? Jetzt gibt es eine klare Antwort. Pünktlich zum Heimrennen in Zandvoort. Verstappen bleibt bei seinem Red Bull-Team. Jens Gideon berichtet.
20: Das Team ist wie eine zweite Familie für mich, erklärte der viermalige Weltmeister. Er freue sich, weiter mit den Besten zusammenzuarbeiten, um zurück an die Spitze zu kommen, so der Niederländer vor Beginn des Rennwochenendes auf seiner Heimstrecke in den Dünen von Zandvoort. Max Verstappen verlängert bis Ende 2030. Red Bull setzt damit ein Zeichen, vor allem in Richtung Mercedes, denn die Wechselgerüchte um Max Verstappen konzentrierten sich meistens auf das Werksteam aus Deutschland. Es bleibt die größte Herausforderung für das Team Verstappen Red Bull, wieder ein konkurrenzfähiges Auto zu präsentieren. In der laufenden Saison ist der 28-Jährige nämlich noch ohne Sieg. Nach der Umstellung der Formel 1 auf komplett veränderte Autos unter neuem Regelwerk fehlt dem früheren Seriensieger der Anschluss zur Spitze. WM-Platz 6 und über 100 Punkte Rückstand auf den Führenden sind ein Beleg dafür.
17: Die Fans werden Verstappen trotzdem feiern beim Heimrennen an der niederländischen Nordsee. Das Rennen startet am Sonntag um 15 Uhr. Der Franzose Louis Barré hat die erste Etappe der Deutschlandtour gewonnen. Mit einer späten Attacke sicherte er sich den Tagessieg auf dem Weg nach Schwäbisch Hall. Auf der zweiten Etappe haben die Sprinter ihre einzige echte Siegchance. Die Deutschlandtour endet am Sonntag in Heilbronn.
0: Der Sport war das von und mit Mats Nicholson. Ein heißes Wochenende, mehr als 40 Grad und mitten in dieser Hitze eine ungewöhnliche Veranstaltung in Halle an der Saale. Rund 150 Menschen treffen sich dort, um über ein Thema zu sprechen, das für sie offenbar längst erledigt ist, der Klimawandel. Journalist Patrick Stegemann hat sich unter die Gäste gemischt und dabei genauer zugehört. Was er dort erfahren hat, führt zurück in die Vergangenheit zu einer Industrie, die mit einem ganz besonderen Produkt handelt, Zweifel. Wie gezielt Zweifel an der Klimakrise gesät wurden, darum geht es in der aktuellen Folge von ARD Klima Update, gleich nach den nächsten Nachrichten.
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21: Um 3.30 Uhr mit Wolfgang Berger. Israels Pläne für ein umstrittenes neues Siedlungsprojekt im Westjordanland rufen immer mehr internationale Kritik hervor. Die Entscheidung für den Bau von mehr als 1.200 Wohnungen sei inakzeptabel, heißt es in einer gemeinsamen Erklärung der Regierungschefs von Deutschland, England, Frankreich und Italien. Sie sehen die Aussicht auf eine Zwei-Staaten-Lösung in Gefahr. Aus der Nachrichtenredaktion Uli Petersen.
22: Die israelische Regierung wird dazu aufgefordert, die Pläne unverzüglich zurückzunehmen und die Ausweitung der Siedlungen im Westjordanland zu beenden, heißt es in dem auch von Bundeskanzler Merz unterzeichneten Schreiben. Das Projekt würde dazu führen, das Westjordanland praktisch in zwei Hälften zu teilen und die Einheit der Palästinensergebiete zu beschädigen. Auch Ägypten und Jordanien kritisieren das Vorgehen Israels. Die über 1000 Wohnungen sollen in mehreren Komplexen auf einer bislang unbebauten Fläche im Westjordanland östlich von Jerusalem entstehen.
21: In Polen entsteht eine riesige Befestigungsanlage. Sie soll die Grenze zu Russland und Belarus schützen. An den Bauarbeiten sind auch deutsche Soldatinnen und Soldaten beteiligt. Aus Warschau, Paulina Milling.
23: Sie errichten derzeit einen Schutzwall entlang der gesamten Landgrenze zur russischen Exklave Kaliningrad. Die polnische Grenze ist dort zugleich auch die Außengrenze der NATO, die zusätzlich gesichert werden soll. Die neue Befestigungsanlage besteht aus einem tiefen Graben, einer Fläche für Minen und mehreren Reihen aus tonnenschweren Panzerigeln. Das Projekt heißt Ostschild und soll vor allem zur Abschreckung dienen. Bei einem möglichen Einmarsch soll der Schutzwall gegnerische Truppen ausbremsen.
21: Der Landkreistag unterstützt die Pläne, den Unterhaltsvorschuss für 17- und 18-Jährige zu streichen. Die Initiative von Bundesfamilienministerin Prien weise in die richtige Richtung, sagte Hauptgeschäftsführer Ruge der Rheinischen Post. Der Staat muss nach seinen Worten den Mut haben, frühere Leistungsausweitungen zurückzunehmen, wenn sie finanziell nicht mehr tragbar sind. Der Lebensunterhalt bedürftiger Jugendlicher bleibe trotzdem durch andere Sozialleistungen gesichert. Serbiens Präsident Vučić hat angekündigt, die Parlamentswahl auf Oktober vorzuziehen. Die Abstimmung werde damit mehr als ein Jahr vor dem regulären Wahltermin stattfinden, kündigte Vučić im Fernsehsender RTS an. In Serbien gibt es seit mehr als anderthalb Jahren Proteste gegen die Regierung. Die Kritiker sehen den Präsidenten an der Spitze eines korrupten Systems. Vučić hatte Ende Juni angekündigt, in naher Zukunft sein Amt niederzulegen. Das Wetter in Deutschland. Am Tage gebietsweise heiter im Süden und im Nordwesten Schauer und Gewitter, Höchstwerte 18 bis 26 Grad. Am Samstag zeitweise Regen und vereinzelt Gewitter, vom Nordosten bis zum Süden freundliche Phasen, 17 bis 25 Grad. Am Sonntag überwiegend trocken, im Norden gebietsweise Regen, 18 bis 26 Grad. Das waren die Nachrichten.
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1: Die A4 Görlitz Richtung Dresden ist zwischen Kodersdorf und Nieder-Seifersdorf wegen Bauarbeiten bis 5 Uhr gesperrt. Die Umleitung führt über die U4. A7 Kassel Richtung Fulda ist zwischen Kirchheim und Hattenbacher Dreieck wegen eines querstehenden Anhängers gesperrt. Und die A70 Bamberg Richtung Schweinfurt-Werneck ist zwischen Dreieck Werntal und Dreieck Schweinfurt-Werneck wegen Bergungsarbeiten nach einem Unfall bis ca. 6 Uhr gesperrt. Gute Fahrt!
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1: Mit Milad Kupay willkommen zurück. Wir schauen ein paar Wochen zurück zum heißesten Wochenende des Jahres mit über 40 Grad im Schatten. Ausgerechnet an diesem Wochenende treffen sich auf dem Messegelände von Halle an der Saale rund 150 Menschen, um zu feiern, dass das Klima kein Thema mehr ist. Der Journalist Patrick Stegemann hat sich für diese Messe ein Ticket gekauft und sich dazugesetzt. Was er dort gehört hat, war der Anfang einer Spur, die 4 Jahrzehnte zurückführt in eine Industrie, die ein ganz besonderes Produkt verkauft, nämlich Zweifel. Was es damit auf sich hat und was das mit der Klimakrise zu tun hat, darüber hat meine Kollegin Theresa Brenner für die aktuelle Folge vom ARD-Klima-Update mit Patrick Stegemann gesprochen.
2: Patrick, du bist Co-Host und auch Co-Autor des neuen Podcasts Reich, das Geschäft mit dem Zweifel. Das ist eine neue 5-teilige Story-Podcast-Serie der ARD. Und für diesen Podcast warst du unter anderem im Juni auf dieser Konferenz in Halle. Ich habe davon noch nie gehört. Was war das für eine Veranstaltung? Erzähl mal.
3: Das ist die Konferenz von EIKE. Das ist das Europäische Institut für Klima und Energie. Hat auch ein ganz seriöses Logo, so blaue Europasterne auf gelbem Grund und klingt nach Wissenschaft. Ist aber tatsächlich das wichtigste Vernetzungstreffen in der deutschsprachigen Szene für Klimaskeptiker, wie sie sich selbst nennen, oder Klimaleugner. Und hat in dieser Form auch schon zum 17. Mal stattgefunden. Mhm. Presse war nicht erwünscht. Es gab keine Presseakkreditierung, beziehungsweise die E-Mail, um die zu erfragen, ist immer wieder zurückgekommen. Also habe ich mir einfach ein Ticket gekauft und habe das bis dahin heißeste Wochenende ja auch jemals in vielen Regionen auf dieser Konferenz verbracht. Dort wurde zum Beispiel sowas hier gefordert. Freispruch für CO2.
4: Dieser geringe Anteil an CO2, sage ich hier ganz deutlich, hat keinerlei messbare Auswirkungen auf das Klima. CO2 ist Leben, meine Damen und Herren. Und deswegen Freispruch für CO2.
3: Das ist so einerseits der Sound da. Einer der Hauptredner ist aber auch eigens aus Washington eingeflogen, Mark Moano heißt er, und er ist einer der bekanntesten Klimaleugner der USA, ein richtiger Profi, der das seit 20 Jahren macht. Und der steht da auf der Bühne und hält eine Rede irgendwie als Kämpfer, aber irgendwie vor allem auch als Sieger. Denn seine Botschaft, das sagt er mir später im Interview, ist im Grunde das hier.
24: It's over, we won, let's go home, goodbye, da da da da da da da, let's let our guard down. No, go ahead.
2: Okay, also er sagt, es ist vorbei, wir haben gewonnen. Das klingt ein bisschen schräg und vor allem, wenn man das in einer Messehalle sagt, in der ja die Klimaanlage kurz vorher anscheinend nicht mehr funktioniert hat.
3: Ja, es gibt so einige abstruse Szenen dort. Es ist wirklich, in der Messehalle ist es wirklich wahnsinnig heiß. Die Moderatorin schon am Anfang des Tages fordert das Publikum auf, weiter nach rechts rücken, weil da die Klimaanlage steht, also näher ran an die Klimaanlage, genug zu trinken. Und irgendwann werden dann so riesige orangene Baustellenventilatoren aufgestellt, um überhaupt irgendwie Luftbewegung in diesen sehr, sehr heißen Raum zu bringen. Und man kann sich eigentlich dann kaum noch unterhalten draußen in den Gängen. Ich habe es trotzdem probiert und habe unter anderem den Gründer von EIKA, also von diesem Europäischen Institut für Klima und Energie, gesprochen. Also wenn Sie aus dem Fenster gucken und ich sage, draußen ist es zu heiß, würden Sie sagen,
6: Nee, es geht ja. Heiß ist wissenschaftlich, aber zu heiß ist eine moralische Wertung. Also wir haben nicht Tod durch Klima, sondern Tod durch nicht funktionierende Klimaanlagen.
2: Warum bist du da extra hingefahren? Was wolltet ihr rausfinden und warum ist das quasi der Ausgangspunkt für euren Podcast?
3: Also unser Podcast Reich beginnt eigentlich mit einer ganz einfachen Feststellung, nämlich wir sprechen ja immer vom menschengemachten Klimawandel. Und wenn der menschengemacht ist, gibt es ja auch Menschen, die ihn machen. Also haben wir uns als Rechercheaufgabe gestellt, zu gucken, wer macht sich denn besonders verantwortlich für diese Klimakrise. Und das sind natürlich viele und es ist komplex, aber in dieser ersten Staffel schauen wir uns vor allem Leute an, die Zweifel an der überwältigenden Evidenz für die Klimakrise gesät haben. Und die EIKA ist da sozusagen das schillernde Extrembeispiel. Denn das am Ende die eigentliche Erkenntnis, diese Sätze, die da in Halle gefallen sind und fallen, die sind da nicht erfunden worden, die sind Jahrzehnte alt. Teilweise, kann man zurückverfolgen, wurden die in die Welt gesetzt von zum Beispiel Ölkonzernen oder von anderen PR-Maschinen, die sehr geölt läuft und uns immer wieder diesen Zweifel verkauft. Und wir erzählen diese Geschichte vom Ausgangspunkt Tabak und Alkohol, wo die gleichen Mechaniken der PR angewandt wurden, bis eben heute zur Klimakrise.
2: Und diese PR-Spur führt zu einem Mann, dessen Namen die allermeisten wahrscheinlich noch nie gehört haben. Was kannst du zu dem sagen?
3: Ich auch nicht vor der Recherche. Rick Berman, ist ein PR-Mann aus Washington, der auch den Beinamen Dr. Evil trägt. Und der ist seit über 40 Jahren im Geschäft. Heute eigentlich gar nicht mehr so sehr. Fängt so in den 70er Jahren in Washington an. Und er hat mal von sich selber gesagt, er sei ein Mann, der immer ein Messer zwischen den Zähnen trägt. Und seine Fähigkeiten, nämlich zu verschleiern, wo bestimmte Interessen wirken und die Öffentlichkeit zu verkaufen, die verkauft er wiederum der Tabakindustrie, später aber auch Öl und Gas. Und eigentlich geht es bei ihm immer um dasselbe. Er gründet verdeckte Tarnorganisationen, die harmlos klingen, und baut die sozusagen zu Frontorganisationen und zu Bürgerinitiativen oder Forschungsinstituten, die dann eine bestimmte Meinung möglichst seriös in der Öffentlichkeit vertreten sollen.
2: Und du hast mir erzählt, oder ich habe es in einer Recherche gelesen, der ist berüchtigt in den USA. Das Magazin 60 Minutes hat ihn mal vorgestellt. Das können wir uns ja mal anhören.
7: Here to explain is Rick Berman. He's the executive director.
8: Fernsehsender laden Berman gerne ein. Er kann seine Position gut verkaufen.
7: Good morning, Rick.
11: Good morning, Allison.
8: Berman, der Vorsitzende und Gründer des amerikanischen Getränkeinstituts.
12: Berman's the booze and food industry's 6'4" weapon of mass destruction.
8: Die Massenvernichtungswaffe der Alkohol- und Nahrungsmittelindustrie wird er hier genannt.
2: So, und da muss ich einhaken, das habe ich schon gehört und finde es irgendwie schwer vorstellbar, weil das klingt so, als gäbe es einen einzelnen PR-Mann auf der Welt, der die Klimaleugnung erfunden hat. Und das wirkt unrealistisch. Muss man sich das so vorstellen, dass das ein Mastermind ist, der da die Strippen zieht?
3: Nee, überhaupt nicht. Wir haben manchmal im Team gesagt, Berman ist eigentlich kein Mastermind, sondern er ist sowas wie ein gewöhnlicher Gauner. Der ist eher der Spiegel einer Industrie. Und genau das macht ihn ja interessant, dass es ganz, ganz viele Little Bermans gibt, sagen wir irgendwann in der Recherche. Also ganz viele, die seine Methoden kopiert haben, weiterentwickelt haben oder auch andere Methoden gemacht haben, aber immer mit dem Ziel, Zweifel zu säen.
2: Und diese Serie beginnt aber ja gar nicht mit Öl und Gas, sondern sie beginnt mit einer Mutter aus Kalifornien. Was hat es mit der auf sich?
3: Ja, es ist eine lange Reise, die wir in diesem Podcast zurücklegen und erzählen. Und die beginnt Anfang der 80er in Kalifornien, wo ein kleines Mädchen, 13 Jahre alt, von der Kirchweihe zurück nach Hause geht und überfahren wird von einem Autofahrer. Und später stellt sich heraus, der war betrunken. Und er war auch nicht das erste Mal betrunken, sondern er wurde schon Tage zuvor auch gefasst wegen trunkenen Fahrens. Und das Mädchen stirbt am Straßenrand und die Mutter bewältigt ihre unendliche Trauer über diesen Tod der Tochter damit, dass sie eine Organisation gründet, weil sie sagt, es kann ja nicht sein, dass in diesem Land Leute betrunken Auto fahren und sich keine Strafe stellen müssen, denn so war das bei ihr.
9: Nobody kills my child and gets away with it.
3: Und sie gründet damit MAD, the Mothers Against Drunk Driving.
2: Und mit ihr habt ihr auch gesprochen, auch sehr eindrucksvoll. Das können wir uns ja auch mal anhören, was sie da unter anderem gesagt hat.
9: And then I looked at them and I said, well, how long will he go to prison? Well, how long will he go to prison for killing my daughter? And they said, oh, he won't go to prison. You'll be lucky if he sees any jail time, because that's the way the system works.
10: Ins Gefängnis? Sie könne froh sein, wenn er überhaupt in Untersuchungshaft kommt.
2: Also ziemlich erschütternder Befund irgendwie, dass der möglicherweise gar nicht inhaftiert wird. Und das hat sie wütend gemacht, ja?
3: Wütend und ihr den Impuls gegeben, MAD zu gründen eben, Mothers Against Drunk Driving. Und das wird einer der größten Graswurzelbewegungen eigentlich der amerikanischen Geschichte. Es gibt Ortsgruppen, 100.000 Unterstützer. Und irgendwann, 1984, unterschreibt Ronald Reagan, der konservative Präsident, ein Dekret, ein bundesweites Gesetz, das auf Candy Leitner zurückgeht und etwas schafft in den USA, was wir heute noch gut kennen, nämlich dass Alkohol erst ab 21 ist.
11: So God bless you and I am now going to write instead of talk. I'll sign.
10: Er setzt sich an einen schweren Holztisch. Candace Leitner steht jetzt direkt neben ihm. Sie schaut dem Präsidenten sehr genau über die Schulter. Ganz so, als könne er jetzt, im letzten Moment, doch noch etwas falsch machen. Doch dann setzt er den Stift an. Candace streckt ihren Daumen hoch, Richtung Publikum. Noch während Reagan unterschreibt, schaut er kurz zu ihr hoch. Beide lachen. Als der Präsident den Füller zur Seite legt, hört man Candace. Danke, sagt sie. Reagan gibt ihr die Hand.
3: Es ist ihr Sieg.
2: Also da ist diese verzweifelte Mutter, die sich quasi im Alleingang gegen diese übermächtige Alkohollobby und gegen diesen Richard Berman stellt. Und das funktioniert, ja?
3: Das funktioniert ziemlich lange, weil die Alkoholindustrie, das erzählt uns Candy, sagt, es gibt drei Dinge, gegen die kann man nicht kämpfen, nämlich Gott, Mütter und Apfelkuchen.
9: There's God, apple pie and motherhood.
3: Irgendwann kommt aber einer, man ahnt es schon jetzt, der sich dann doch traut, gegen MAD zu kämpfen. Und das ist Rick Berman. Und der macht das, was er häufig tut. Er gründet eine andere Organisation, gegen MAD kämpft, denunziert diese trauernden Mütter gegen trunkenes Fahren öffentlich. Und dann gelingt ihm ein ganz besonderer Coup. Nämlich, er zieht Candy Leitner auf seine Seite. Also die Frau, die MAD gegründet hat.
9: God, this was front page news. I had the press waiting for me when I opened the door to my home.
2: Das finde ich krass. Also die Frau, die wegen ihres toten Kindes gegen betrunkene Autofahrer gekämpft hat, arbeitet dann plötzlich selber für die Alkohollobby.
3: Genau, wenig später nach ihrem Seitenwechsel, so 94, tritt sie dann auch in einem Parlament in Virginia auf und kämpft gegen höhere Promillegrenzen an der Seite von Rick Berman und an der Seite der Alkoholindustrie.
2: Das klingt wirklich spannend und irgendwie ein bisschen verwirrend, als könnte es gar nicht so richtig wahr sein. Aber lass uns mal über die Methode sprechen, die dahinter steht, weil es gibt ja eine Methodik. Wie macht man aus wissenschaftlichem Konsens, also zum Beispiel Rauchen tötet oder Alkohol ist schädlich oder auch die Erde erwärmt sich, eine offene Streitfrage, über die dann diskutiert wird?
3: Es gibt einen Satz, den wir kennen von der Tabakindustrie, von der die über sich selbst gesagt hat, unser eigentliches Produkt ist der Zweifel. Weil bei Tabak, bei Zigaretten ist es ja ganz offensichtlich, Rauchen tötet. Jeder und jede weiß das. Und was die Tabakindustrie aber über Jahrzehnte vorbildhaft gemacht hat, ist einfach immer das Gegenteil zu behaupten. Und wenn es einen Wissenschaftler gibt, der sagt, Rauchen tötet, stellen Sie einen daneben, der sagt, ja, so ganz genau weiß man es nicht. Und plötzlich ist eine Frage, die wissenschaftlich völlig entschieden ist, so irgendwie in der Mitte und man kann sich darüber ein bisschen streiten und Haltungen haben. Und das ist Zweifel.
2: Und das ist jetzt nicht eine Interpretation sozusagen von euch, dass die das möglicherweise mal so gemacht haben, sondern man kann das sogar nachlesen, ja, diese Strategie.
3: Wir waren in Kalifornien in einem Archiv, das der Wissenschaftler Stan Glantz aufgebaut hat in San Francisco. Und dieses Archiv beginnt mit einer Kiste, die 1994 vor seiner Tür landet und einer der größten Leaks in der Geschichte der Tabakindustrie ist. Und jemand von Philip Morris hat das sozusagen durchgestochen. Und da kann man das zum Beispiel lesen. Doubt is our product.
13: I tell people it was like an archaeologist stumbling into an old tomb.
3: Also es war ein bisschen so, als würde er in ein altes Grab voller Schätze stolpern, sagt er uns da. Tatsächlich aber heute sieht es nicht mehr nach einem alten Tempelgrab oder so aus, sondern all diese Daten sind online, man kann sich das angucken, auch von Berlin aus. Und in diesem Archiv kann man Namen suchen zum Beispiel. Und das haben wir natürlich gemacht mit unserem Protagonisten Rick Berman. Der bekommt dort 12.679 Treffer. Man findet aber zum Beispiel auch einen deutschen Lungenarzt und ein paar andere Akteure. Und Glanz hat dieses Archiv dann aufgebaut und hat sozusagen das Archiv zum Tabakzweifel aufgebaut. Aber er sagt noch was ganz anderes dazu.
13: And it's not only the same scientists, it's the same PR people, it's the same law firms, it's the same lobbying firms. And again, the skills are transferable.
3: Also was er da mit sehr sonorer Stimme sagt, dieselben Wissenschaftler, dieselben PR-Leute, dieselben Kanzleien machen das erst beim Tabak und dann beim Klima. Die Fähigkeiten sind also die gleichen, die sind einfach übertragbar, sagt er.
2: Verrückt, was das für ein Netz ist und wen ihr auch alles gesprochen habt, das ist ja wirklich Wahnsinn. Lass uns mal jetzt zum Klimawandel kommen. Du sagst ja, es gab da mal eine Einigkeit, die wir uns heute eigentlich kaum noch vorstellen können. Und so beginnt dann ja auch die dritte Episode eures Podcasts. Das können wir uns ja mal anhören, wie das klingt.
3: Die 80er Jahre sind eine eigentümliche Zeit. Die Frisuren sind groß, die Schulterpolster auch. Im Westen herrscht diese seltsame Form von Zuversicht, wenn man glaubt, die Zukunft ungefähr zu kennen. Ab jetzt geht's eigentlich irgendwie nur noch aufwärts. Und die Sommer, die werden auch immer besser.
14: We're in the soup and it's steaming.
3: In den Vereinigten Staaten wird es 1988 Tag für Tag heißer. In New York schmelzen die Straßen. In Texas füttern Bauern ihre Kühe mit Kakteen. In Indiana singen 19 Misswahlkandidatinnen in Regenmänteln und mit Schirmen ausgestattet. Come rain or come shine. Aber es regnet nicht. Die USA erleben den heißesten Sommer seit Beginn der Wetteraufzeichnungen.
15: Today is the 22nd day of temperatures over 90.
16: There are some people who have become so distraught, they have told their congressman, God is against us.
3: Für die meisten ist das damals einfach verrücktes Wetter. Unbequem, extrem, sehr, sehr heiß, aber Zufall. Doch in Washington sitzt ein Mann, der davon überzeugt ist, dass es eben kein Zufall ist. Also wir hören, das ist 1988, ich bin kurz danach geboren, 89. Und das ist für mich sozusagen irgendwie als Journalist, aber auch biografisch die vielleicht bewegendste Erkenntnis irgendwie, dass sich eigentlich alle zu diesem Zeitpunkt einig waren. Die Erde wird wärmer, das liegt daran, dass wir Öl und Gas verbrennen, also müssen wir was dagegen tun. Und angestoßen wird das Ganze durch einen NASA-Wissenschaftler, der in einem Hitzesommer 1988, ein Hitzesommer, wie wir ihn heute auch erleben, vor dem Senat tritt.
18: Altogether, this evidence represents a very strong case, in my opinion, that the greenhouse effect has been detected and it is changing our climate now.
3: Und was mich in dieser Recherche am meisten dann auch irgendwie überrascht hat, ist, das war über alle Parteien hinweg. Also auch Konservative haben gesagt, na klar, die Erde wird heißer, das liegt daran, dass wir Kohlenstoffe verbrennen, also müssen wir was dagegen tun. Ein ganz präsentes Beispiel ist George Bush Senior, der ist damals im Wahlkampf, das ist der Vater von George W. Bush und der ist ein Ölmann aus Texas und der macht damals Wahlkampf mit dem White House-Effekt. Er sagt nämlich, Leute, ihr macht euch Sorgen ums Klima, also um den Greenhouse-Effekt, aber sorgt euch nicht, denn ich komme mit dem White House-Effekt.
25: Those who think we're powerless to do anything about this greenhouse effect are forgetting about the White House effect.
3: Und das muss man sich einfach mal vorstellen. Das würde heute, nach 40 Jahren eskalierte Klimakrise, heute ein Politiker sagen, obwohl es ja spürbar für alle ist, und würde sagen, habt keine Angst, wir tun jetzt wirklich was dagegen. Es ist fast unvorstellbar eigentlich. Und wenn man dann sich anschaut, dass ein Großteil der CO2-Emissionen erst nach 1988 überhaupt entstanden ist, also zu dem Zeitpunkt, in dem wir alles wussten, dann macht das schon irgendwie oder macht mich das irgendwie fassungslos oder auch so. Ich stelle mir die Frage, in welcher anderen Welt könnten wir heute leben, hätten wir es damals schon hinbekommen. Mhm.
2: Und dann ist es ja aber, das erzählt ihr ja sehr deutlich, der Öl-, Gas- und Kohlelobby gelungen, Narrative zu erfinden, die quasi Zweifel an dieser Einigkeit gesät haben. Jetzt ist man eben zerstritten und das ist dann ein Angriff auf die Wissenschaft, das kann man so sagen. Und den erzählt ihr in eurem Podcast ja an einer ganz konkreten Person.
3: Wir haben Ben Center in London getroffen. Der ist 1995 ein junger Wissenschaftler, Anfang 30, und bekommt eine große Chance, nämlich er soll das IPCC, den IPCC-Bericht mitschreiben, also den wichtigsten Klimabericht. Und damals ist die Frage, wie genau formuliert man eigentlich, was der Einfluss des Menschen auf das Klima ist? Und über Monate streiten sie, dann kommen sie in Madrid zusammen, Ende 95, streiten sich mit der Kohlelobby, mit den erdölfördernden Ländern. Am Ende aber steht der eine Satz.
0: The balance of evidence suggests a discernible human influence on global climate.
3: Also zum ersten Mal steht damit sozusagen offiziell wissenschaftlich konsensmäßig festgestellt fest, der Mensch verändert das Klima erkennbar. Also relativ abwägend immer noch. Und ein Kollege sagt am Abend danach zu Center, nach dieser Konferenz, this will change the world. Und Center hat uns erzählt, der hatte keine Ahnung, was sein Kollege meinte, der wollte eigentlich nur nach Hause. Und merkt dann in den folgenden Wochen, das verändert wirklich die Welt und vor allem seine eigene. Denn einige Wochen, nachdem dieser Bericht veröffentlicht ist, erscheinen Meinungsartikel in großen amerikanischen Zeitungen, die ihm vorwerfen, die Center vorwerfen, er habe den Klimabericht wissenschaftlich gesäubert. Und es bricht eigentlich so etwas los, was wir heute einen Shitstorm nennen.
0: And I had no idea what he was talking about. Not a clue. But he was right. I can get back to normal life, but I was wrong. Normal life never returned.
2: Okay, also Angriffe gegen ihn persönlich und dann war sein normales Leben vorbei quasi.
3: Seine Ehe bricht auseinander, seine Frau nimmt den Sohn mit, geht zurück nach Deutschland, die kam aus Deutschland und er verliert auch, es sieht kurzzeitig so aus, als würde er auch seine wissenschaftliche Karriere verlieren. Aber was genau dann mit ihm passiert ist, das erzählen wir dann weiter im Podcast.
2: Okay, und jetzt ist das alles sehr USA-lastig, aber das ist ein Schwerpunkt bei euch in dem Podcast auf jeden Fall. Warum sollten wir uns hier in Deutschland, in Europa damit beschäftigen? Schwappte das dann irgendwann auch nach Europa über diese Welle der Desinformation?
3: Also unsere These war am Anfang schon, dass wir in Deutschland ähnliche Muster finden und überrascht hat uns dann aber, wie direkt man die nachweisen kann. Ein Beispiel ist, 2009, manche werden sich erinnern, wird Obama Präsident und er macht auch Wahlkampf, wieder mal, mit Klimapolitik. Und was er damals macht, ist, er verweist auf Europa, auf verschiedene europäische Länder, aber vor allem auch auf Deutschland. Er sagt, guckt nach Deutschland, schaut nach Spanien, schaut nach Dänemark, da funktioniert das ja mit der Energiewende. Deutschland war damals relativ weit in der Energiewende. Und was dann passiert ist, dass die ölfinanzierten Thinktanks eine Strategie entwickeln, um das Vorbild Deutschland anzugreifen. Also sie finanzieren zum Beispiel in Deutschland eine Studie, die sagt, die Energiewende kostet Jobs. Die wurde aber finanziert von der Erdölindustrie. Und diese Studie wird sozusagen herangezogen, um zu zeigen, ah, guck mal, das Beispiel Deutschland, das der Obama hier immer zitiert, das funktioniert so gut ja gar nicht. Und man kann sozusagen sehen, dass das so ein bisschen der Beginn ist, auch der Klimawandelleugnung in Deutschland. Und dass diese Argumente sozusagen wie Zombies immer noch hier herumlaufen.
17: This is in Europe, especially in Brussels, is the heart of the beast, as far as I'm concerned.
3: Europa, sagt Taylor, das ist einfach das Herz der Bestie.
17: This is where the myth of the climate crisis has its. This is where its heart is beating.
3: Das Herz des Klimamythos, das schlage halt in Europa. Und was das konkret bedeutet, wie das nach Deutschland kommt, welche Auswirkungen das hat, das erzählen wir dann im Podcast.
2: Okay, du machst es weiter spannend. Dann habe ich eine letzte Frage zum Schluss. Wenn man die ganzen 5 Folgen gehört hat, was weiß man dann, was man vorher wirklich nicht wusste?
3: Es ist die Geschichte dieser verpassten Chancen und Wendepunkte. Es ist auch irgendwie ein Politkrimi, wer diese verborgenen Zweifel sieht, mit welchen Interessen das einhergeht und wie viele Argumente, die wir heute auch noch in der Debatte, in der Klimadebatte haben, wo die eigentlich herkommen und wer die gestreut hat.
1: Das war Patrick Stegemann im Gespräch mit Theresa Brenner im ARD Klima Update, den 5-teiligen Podcast von Patrick Stegemann über das Geschäft mit dem Zweifel am Klimawandel. 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
1: Der heiße Sommer hat zu tausenden Sterbefällen geführt. Das Robert-Koch-Institut schätzt, dass in diesem Jahr bisher mindestens 14.000 Menschen wegen der Hitze gestorben sind. So viele wie nie zuvor. Das hat unsere Gastkommentatorin, die freie Autorin Wiebke Hollersen. Dazu hat sie folgende Meinung.
4: Wenn ich diese Zahl höre und höre, von wem sie stammt, dem RKI, dann fürchte ich, dass ein großer Streit losbrechen könnte. Vielleicht bin ich zu pessimistisch, aber ich muss an die Pandemie denken, an den Streit darum, wer denn nun an und wer nun mit Corona gestorben war. Das RKI selbst benutzt das Wort Hitzetote vorsichtshalber nicht, sondern versucht zu berechnen, wie sich Hitzewellen auf die Sterblichkeit auswirken. Dabei kommt ein Wort ins Spiel, das man auch aus der Pandemie kennt, die Übersterblichkeit. Die RKI-Zahlen zeigen, es sind vor allem viel mehr Menschen gestorben, die älter als 75 waren, die Vorerkrankungen hatten. Wenn ein angeschlagenes Herz an einem 40-Grad-Tag stehen bleibt, was ist dann die Todesursache? Ich hoffe sehr, dass niemand in Deutschland jetzt solche zynischen Diskussionen beginnt, sondern dass wir alle endlich ernst nehmen, dass Hitze tödlich sein kann und dass Hitzeschutz zumindest in Krankenhäusern und Altenheimen in Zukunft nicht mehr verhandelbar ist.
1: Die Meinung unserer Gastautorin Wiebke Hollersen. Die Frankfurter Allgemeine fordert jetzt Maßnahmen, um auf künftige Hitzewellen besser vorbereitet zu sein.
19: Heiß ist es jedem einmal. Doch unter extremen Temperaturen leiden manche mehr als andere. Wegen ihres Jobs, wegen ihrer Wohnsituation. Wie unter einem Brennglas haben die vergangenen Wochen gezeigt, wie schnell scheinbar vorübergehende Phänomene sich verstetigen können. Nächstes Jahr mag das Wetter anders sein, doch der nächste Hitzesommer wird kommen. Seine Probleme werden die sein, die es heute sind. Politik und Bürger werden mit den Gegebenheiten umgehen müssen. Am wichtigsten ist es, Kinder in den Blick zu nehmen, sowie kranke und alte Menschen, die in Gemeinschaftseinrichtungen leben.
1: Die Augsburger Allgemeine hat auch schon einige Vorschläge dafür.
19: Es gibt so viel, was man tun oder zumindest finanziell fördern kann. Nicht irgendwann. Jetzt. Mehr Schatten in Innenstädten schaffen, Gebäude begrünen, Neubauten entsprechend planen, die Schwächsten schützen mit Klimaanlagen in Pflegeeinrichtungen, Kliniken oder Schulen. Notfallpläne erstellen wie für andere Naturkatastrophen auch. Sorgsamer mit Trinkwasser umgehen, Wälder konsequent umbauen.
1: Der Kölner Stadtanzeiger ist aber skeptisch, ob das auch passiert.
19: Deutschland steht vor einer weiteren gigantischen Aufgabe, die sich nur mit größtmöglicher politischer, parteiübergreifender Entschlossenheit zumindest ansatzweise lösen ließe. Doch die ist, trotz guter Vorstöße von SPD und Grünen, nicht in Sicht. Kanzler Friedrich Merz verliert immer noch kein Wort über die Hitzetoten. Die AfD leugnet den Klimawandel beharrlich. Und so gibt es allen Grund zum Zweifeln, dass vulnerable Gruppen in den kommenden Sommern besser geschützt werden. Jetzt hat es geregnet, der Herbst kommt. Neue Probleme werden auf die Tagesordnung drängen. Darum ist es an uns allen, politisch Druck auszuüben, damit diesem heißen Sommer mehr als warme Worte folgen.
1: Und das waren die Standpunkte. Zusammengestellt hat sie Johannes Zuber. 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Gleich folgen hier die nächsten Nachrichten.
20: Es ist 4 Uhr. 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
21: Die Nachrichten mit Ronald Lessig. Guten Morgen. Der Waldbrand in Hürtgenwald ist bei Aachen gelöscht. Das hat die Feuerwehr am Abend mitgeteilt. Daniel Schwingenheuer berichtet.
22: Rund eine Woche kämpften die Einsatzkräfte und Freiwilligen gegen die Flammen, die sich schnell ausbreiteten. Zeitweise waren mehr als 1800 Einsatzkräfte vor Ort. Der Waldbrand in Hürtgenwald war der bislang größte und folgenschwerste des Sommers in Deutschland und auch der größte Brand in der Geschichte Nordrhein-Westfalens. Die Löscharbeiten wurden auch durch die Munitionsbelastung des Geländes aus dem Zweiten Weltkrieg erschwert. Viele Bereiche konnten nicht direkt betreten werden. Stattdessen kamen unter anderem Löschhubschrauber zum Einsatz. Ein Ortsteil der Gemeinde Hürtgenwald musste zeitweise aus Sicherheitsgründen evakuiert werden. Das Feuer hatte sich bis auf 15 Meter an die Ortschaft angenähert. Inzwischen sind alle Bewohner zurück in ihren Häusern.
21: Die Gasspeicher in Deutschland sind nur halb voll. Damit sind die Reserven geringer als im Vorjahr. Der Präsident der Bundesnetzagentur Müller nannte das im ZDF nicht zufriedenstellend.
23: Wir haben noch 2,5 Monate, in denen die Gashändler ihre Verantwortung gegenüber Stadtwerken, Kunden, Industrie gerecht werden können. Ich habe keine Zweifel. Wir haben ja sogar nachgefragt bei Ihnen. Sie haben uns das bestätigt, dass Sie dieser Verantwortung gerecht werden wollen.
21: Gashändler warten, ob der Iran-Krieg endet, denn die gesperrte Straße von Hormuz treibt die Preise in die Höhe. Zwischen Köln und Düsseldorf brauchen Bahnreisende ab heute Geduld. 2 Wochen lang werden dort Gleise erneuert, Züge werden umgeleitet oder durch Busse ersetzt. Auch auf den Autobahnen gibt es Sperrungen. Und auch das ist noch wichtig. Großkonzerne haben die Bundesregierung zu schnellen Reformen aufgefordert. Das steht in einem Schreiben, aus dem die Mediengruppe Bayern zitiert. Die Wirtschaft sei zunehmend unter Druck. Deutschland und 6 weitere Staaten haben Israel aufgefordert, ein geplantes Siedlungsprojekt zu stoppen. Eine Friedenslösung für das Westjordanland rücke sonst in weite Ferne. Kindern in NRW soll in der Schule mehr Alltagswissen beigebracht werden, zum Beispiel über Ernährung. Dafür hat Ministerin Feller das Projekt Fit for Life vorgestellt. Fußballspieler sei

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1: Geht los mit der A4 Görlitz Richtung Dresden. Zwischen Kodersdorf und Sieder-Seifersdorf haben wir eine Sperrung wegen Bauarbeiten. Noch circa eine Stunde. Die Umleitung führt über die U4. A7 Kassel Richtung Fulda ist zwischen Kirchheim und Hattenbacher Dreieck wegen eines querstehenden Anhängers gesperrt. Und die A70 Bamberg Richtung Schweinfurt-Werneck ist zwischen dem Dreieck Werntal und Dreieck Schweinfurt-Werneck wegen Bergungsarbeiten nach einem Unfall bis ca. 6 Uhr gesperrt. Gute Fahrt!
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1: Sie kommt aus dem Studio von NDR Info mit Milat Kupay an diesem frühen Freitagmorgen. Heute ist Freitag, der 21. August. Ja, während wir gerade den Sommer genießen, wächst gleichzeitig die Sorge vor dem kommenden Winter. Es geht um die Frage, ob Deutschland ausreichend mit Gas versorgt sein wird. Denn die Speicher, die füllen sich in diesem Jahr deutlich langsamer als üblich. Die Händler halten sich mit dem Einkauf zurück und der Füllstand ist so niedrig wie seit Jahren nicht mehr. Das könnte zum Problem werden, vor allem dann, wenn der Winter besonders kalt ausfällt. Und selbst wenn das Gas nicht knapp wird, da müssen sich Verbraucher wohl auf steigende Preise einstellen. Und da stellen sich natürlich einige Fragen. Was kann jetzt getan werden? Welche Möglichkeiten gibt es? Und warum reagiert das Wirtschaftsministerium so zögerlich? Alles Fragen, die meine Kollegin Birgit Langhammer vom NDR Maximilian Ulrich aus unserem Hauptstadtstudio gestellt hat. Und sie beginnt mit der entscheidenden Frage. Warum lagern die Händler eigentlich nicht mehr Gas ein?
2: Weil das System kaputt ist, muss man so sagen. Das System funktioniert normalerweise so. Im Sommer ist Gas günstig, dann kaufen die Händler, lagern es ein und im Winter ist Gas dann teurer und dann verkaufen die Händler ihr eingespeichertes Gas und machen Gewinn. Aber durch den Krieg am Golf, den die USA und Israel angefangen haben und der jetzt seit 6 Monaten andauert, sind die Gaspreise eben in diesem Sommer auch hoch gewesen und die Händler zögern. Weil sie natürlich vermuten, wenn der Krieg endet, dann sinken die Gaspreise. Und dann haben wir vielleicht teuer Gas im Sommer eingekauft, was wir mit Verlust verkaufen müssen im Winter.
3: Kann man aus wirtschaftlicher Sicht vielleicht verstehen, aber es geht natürlich darum, gehen wir da jetzt in eine Mangelversorgung? Also welche Verantwortung trägt da auch Bundeswirtschaftsministerin Reiche für die Lage? Wie bewertet sie die bisherige Energiepolitik der Bundesregierung?
2: Also es heißt aus dem Wirtschaftsministerium immer, wir beobachten die Lage genau und sind auch bereit, im Notfall zu reagieren. Aber im Prinzip ist der Markt verantwortlich für die Versorgung. Und das stimmt auch. Also diese Gasspeicher, die sind ja kein politisches Instrument, sondern die sind dafür da, Geld zu verdienen mit diesem System, das ich gerade erklärt habe. Und Katharina Reiche, die CDU-Wirtschaftsministerin, ist eine große Verfechterin des freien Markts ohne staatliche Eingriffe. Genauso wie der Bundeskanzler Friedrich Merz. Sie machen also das, wofür sie auch gewählt wurden, den freien Markt agieren zu lassen. Jetzt ist natürlich die Frage, wann kommt der Punkt, an dem die Politik eingreift? Da muss man aber vielleicht dazu sagen, sollte die Wirtschaftsministerin ein Eingreifen auch nur ankündigen, würde das das Ganze verändern. Dann würden nämlich die ganzen Gashändler erst recht kein Gas einlagern, weil sie sich denken, ich warte mal lieber ab, vielleicht gibt es am Ende noch so eine Art Gasrabatt wie beim Tankrabatt und dann kaufe ich günstig ein und speichere im Moment nichts ein. Deswegen gibt sich das Wirtschaftsministerium gerade so schmallippig.
3: Also eigentlich ein freier Markt und trotzdem gesetzlich ist doch verankert, bis zum 1. November muss eine 80%-Quote erfüllt sein. Andersrum, ist es jetzt vielleicht auch noch zu früh, um Alarm zu schlagen? Ist es noch möglich, diese 80% bis 1.11. zu erreichen?
2: Also man muss jetzt definitiv Alarm schlagen, weil es wird wirklich knapp. In den letzten Jahren waren wir Ende August bei den Speicherständen immer weiter, als wir es im Moment sind. Im Moment sind die Speicher ja nur zur Hälfte gefüllt. Ich habe gestern mit einem Betreiber eines Speichers in Bayern gesprochen. Der betreibt 3 Speicher und sagt, der eine ist nur zu 8% gefüllt. Aber er hat auch gesagt, wenn es jetzt klappt, dann könnten wir das auch noch schaffen bis Anfang November. Also technisch ist es wohl machbar. Nur, wie ich gesagt habe, solange die Händler zögern, wird eben dann diese Quote wahrscheinlich nicht erreicht.
3: Immerhin, wir haben jetzt schon mal eine Diskussion, also man hat es im Blick, das kann ja vielleicht auch noch mal was verändern oder muss eben doch noch die Bundesregierung eingreifen. Du hast gerade eben schon gesagt, das könnte vielleicht sogar kontraproduktiv sein.
2: Ja, das könnte kontraproduktiv sein, aber in letzter Konsequenz kann der Staat es tatsächlich machen. Die

0: Gesetze wurden da verändert nach 2022. Da hatten wir ja wirklich eine Gaskrise, nachdem Russland die Ukraine überfallen hat. Und jetzt gibt es die Möglichkeit für den Staat, gewisse finanzielle Anreize zu schaffen, damit die Händler Gas einlagern. Und in letzter Konsequenz kann der Staat auch über einen etwas komplexen Mechanismus den Kauf von Gas anordnen. Aber das Wirtschaftsministerium zögert eben, diesen Schritt auch nur anzukündigen.
1: Jetzt hast du gerade 2022 angesprochen. Die Union hat ja Robert Habeck damals in der Energiekrise massiv für seine Energiepolitik kritisiert. Jetzt steht mit Katharina Reiche eine CDU-Ministerin vor dem Problem vergleichsweise niedriger Gasspeicherstände. Ist das jetzt gerade für die Union politisch ein Déjà-vu und muss sie sich jetzt heute an ihren eigenen Maßstäben messen lassen?
0: Ja, man erlebt ein politisches Déjà-vu, denn schon wieder haben wir einen Krieg, der die fossilen Energiepreise durcheinander bringt. Damals war es der Ukraine-Krieg, jetzt ist es eben der Krieg im Iran. Und was die Bundesregierung tun könnte, vielleicht sogar tun müsste, ist mal mit Donald Trump zu reden, der für diesen Krieg verantwortlich ist. Denn sollte dieser Krieg enden, dann wäre die Straße von Hormuz wieder befahrbar, dann würden die Gaspreise sinken und dieses ganze Energieproblem, vor dem wir gerade stehen, wäre Geschichte. Aber man will wahrscheinlich Donald Trump auch nicht in Wut erzürnen lassen, denn Deutschland bekommt ja LNG-Gas mittlerweile auch zu einem Großteil aus Amerika. Und Donald Trump ist ja auch jemand, der schnell mal mit Strafzöllen droht.
2: Sagt Maximilian Ulrich aus unserem Hauptstadtstudio. Ja, Sie haben es gehört, mit Donald Trump, das ist immer so eine Sache. Für meinen Kollegen Jürgen Webermann aus der NDR Info Wirtschaftsredaktion braucht es da mehr. Für ihn ist es höchste Zeit, dass der Staat eingreift.
3: Die Meinung.
4: Machen wir uns nichts vor. Eine Gasreserve in vollen Speichern ist wichtig als Puffer für den Winter. Sie ist wichtig, falls die Versorgung stockt, und sie ist wichtig, um Preisschübe abzufangen. Und damit ist sie, wie man so schön sagt, systemkritisch. Genau deshalb ist es fahrlässig, wenn die Bundeswirtschaftsministerin einfach nur beobachten will, wie sich die Dinge so entwickeln, während die Speicher halb leer bleiben. Die Unternehmen, die sie befüllen sollen, machen das ja nicht, weil sie der Gesellschaft was Gutes tun, sondern weil sie Geld verdienen wollen. Die Zeiten aber, in denen Gas im Sommer billig eingelagert und im Winter mit schönen Gewinnen verkauft werden konnte, die sind vorbei. Der Markt für LNG, also für Flüssigerdgas, funktioniert anders als der für Gas, das aus Pipelines beständig zu uns kommt. Es ist ein täglicher Wettbewerb mit anderen Ländern und Erdteilen, die auch heiß sind auf die Ladungen der Tankschiffe, die das LNG auch schon mal dorthin liefern, wo am meisten geboten wird, egal zu welcher Jahreszeit. Wirtschaftlich ist das Speichern für die Gashändler deshalb schon länger nicht mehr reizvoll, weil es die großen Preisunterschiede zwischen Sommer und Winter nicht mehr gibt. Eine Gasreserve dagegen, die bleibt für unser Land systemkritisch. Deshalb sollte der Staat auch eingreifen, wie andere EU-Länder es längst tun. Niemand kann sagen, wie kalt der Winter wird, wann der Iran-Krieg endlich endet und wie, wann beschädigte Gasanlagen in Katar wieder einsatzbereit sind, ob die Pipelines nach Norwegen immer sicher liefern werden und auch nicht, ob Donald Trump nicht auch irgendwann LNG als Druckmittel einsetzt. Das derzeitige Nichtstun könnte am Ende also für uns alle deutlich teurer werden.
2: Ein Kommentar von Jürgen Webermann aus der NDR Info Wirtschaftsredaktion. Die andauernde Trockenheit in diesem Jahr ist für viele Landwirte natürlich ein Problem. Zum Beispiel die Getreideernte, die fällt dann schlechter aus als sonst. In Linum in Ostprignitz-Ruppin, da wächst und gedeiht es trotzdem, zumindest bei den Kürbissen. Die ersten werden jetzt geerntet und die Erwartungen an die diesjährige Ernte bei den Kürbissen, die fallen überraschend gut aus. Was die Kürbisse hier so gut durch den trockenen Sommer bringt, das hat sich Björn Hasewendt direkt auf dem Feld mal erklären lassen.
5: Ein kräftiger Schnitt, schon ist der Kürbis geerntet und bereit für den Verkauf.
6: Es ist ein Violina, das ist eine alte italienische Sorte. Sehr wohlschmeckend mit etwas dunklerem Fleisch, als man ihn sonst so kennt.
5: Sagt Sabine Schwalm von Riesmanns Hof in Linum. Rund 100 Sorten Speisekürbis bauen sie hier an. Von kleinen leuchtend gelben und ufo-förmigen wie den Patisson bis zum Klassiker wie den Butternut.
6: Ich liebe das, dass die Konsistenz so unterschiedlich ist. Manchmal sind sie richtig schön musig, kochen. kochend oder sie sind noch bissfest und saftig.
5: Die Kunden haben die Qual der Wahl, besonders in diesem Jahr. Denn es wird wohl eine gute Saison, sagt Georg Rixmann. Und das trotz der Hitze und dem lange fehlenden Regen. So hilft der lehmhaltige Boden und die Lage hier in der Moorlandschaft.
3: Der Grundwasserstand ist sehr hoch und sie haben auch bei warmem Wetter, wenn es nicht regnet, von unten eine Verdunstung.
5: Und noch etwas hilft beim Kürbisanbau. Hier in Linum wird seit vielen Jahren ein spezielles Bändchengewebe auf dem Boden zwischen den Pflanzen ausgelegt. So bleiben die Früchte schön sauber und es muss weniger bewässert werden.
3: Das ist ein geflochtenes Gewebe, das lässt Luft und Wasser durch und der Vorteil ist, es hält den Boden feucht.
5: Am Ende der Saison werden es wohl um die 70 Tonnen Kürbisse sein, die in Linum in diesem Jahr geerntet werden. Verkauft werden sie direkt auf dem Hof, aber auch in Bio-Supermärkten, an Berliner Sterne-Restaurants und sogar an Kunden im Ausland. Das Geschäft mit den Kürbissen läuft also und das trotz des heißen, trockenen Sommers.
2: Ja, ob das mit dem heißen, trockenen Sommer heute so weitergeht, das schauen wir uns jetzt mal im Wetter an. Erstmal ein paar aktuelle Temperaturen. Hamburg meldet 14 Grad, ebenfalls Berlin. Weiter geht's in Frankfurt mit 13 Grad. In Köln sind es ebenfalls 14 Grad, auch in Leipzig, München meldet 18 Grad und Stuttgart 17 Grad.

Ja, der Tag wird vor allem im Süden und Nordwesten schauerartig. Da gibt es auch den ein oder anderen Gewitter. An den Alpen, gibt es längere Regenfälle. Ansonsten in den übrigen Teilen Deutschlands trocken. Die Höchstwerte erreichen 20 bis 28 Grad. So geht's dann auch am Freitag weiter. Da ist es zeitweise sonnig im Nordwesten und im Süden geht's weiter mit Schauer und Gewitter. 19 bis 26 Grad. Und so startet auch das Wochenende am Samstag gebietsweise trocken. Hier und da ein paar Schauer bei 18 bis 26 Grad. Heute ist Freitag, der 21. August. Guten Morgen.

0: Jetzt ist es 4.16 Uhr.
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0: Im vergangenen Jahr, da hat der medizinische Dienst deutschlandweit viele tausend Gutachten zu Verdachtsfällen von Behandlungsfehlern erstellt. Für betroffene Patienten ist das insofern wichtig, um zu verstehen, hat der Arzt etwas falsch gemacht oder war es eine unvermeidbare Komplikation? Die Begutachtung schafft Gewissheit und kann die Grundlage für mögliche Schadenersatzforderungen sein. Oder Tischewski.
2: Die OP ist vorbei, der Patient erwacht und muss feststellen, statt dem linken wurde das rechte Bein operiert. Der medizinische Worst Case oder, wie es Dr. Stefan Gronemeyer, Vorstandsvorsitzender des Medizinischen Dienstes Bund nennt, ein Never Event.
3: Das sind Ereignisse, die eigentlich nicht passieren dürften, weil man sie nämlich ganz klar verhindern kann. Zum Beispiel, dass an einem falschen Körperteil operiert wird oder dass eine falsche Patientin oder Patient operiert wird. Alle diese Dinge lassen sich im Grunde nahezu vollständig verhindern, wenn man sichere Prozesse organisiert hat. Und deshalb sind für uns die Never Events so wichtig, denn sie zeigen an, dass irgendwo ein Prozess nicht sicher ist.
2: 150 dieser Never-Events hat der medizinische Dienst 2025 gezählt. Zum Glück nur ein sehr kleiner Teil der 3000 festgestellten Behandlungsfehler mit Schäden. Doch auch weniger drastische Fälle können für die Patienten langfristige Folgen haben. Anhaltende Schmerzen, lange Genesungsphasen, Pflegebedürftigkeit. 97 Fälle endeten sogar tödlich. Fehler passierten vor allem in der Kommunikation.
3: Gerade an den Schnittstellen, wenn PatientInnen verlegt werden von der Intensivstation auf die Normalstation oder aus dem Krankenhaus nach Hause, gibt es Kommunikations- und Übermittlungsfehler, wo dann mitunter doch Schäden bei den Patienten dadurch entstehen.
2: Doch die Datenlage in Deutschland ist dünn. Der medizinische Dienst müsse sich daher bei Schätzungen über Fallzahlen auch auf Quellen aus dem Ausland stützen, so Gronemeyer.
3: Wir müssen uns bei der Frage, wie viele Fehler passieren denn überhaupt, auf Untersuchungen verlassen, die im internationalen Raum erstellt wurden. Und diese Studien kommen zu dem Ergebnis, dass man in ungefähr 2-4% der Fälle, die im Krankenhaus behandelt werden, eben vermeidbare Schäden vorfindet.
2: Im internationalen Vergleich mache Deutschland momentan keine besonders gute Figur, wenn es um die Patientensicherheit gehe, kritisiert der Vorstandsvorsitzende des Medizinischen Dienstes Bund.
3: Was man schon erkennen kann, ist, dass Deutschland sich darin unterscheidet, wie intensiv es sich um die Fehlervermeidung kümmert. Wir haben viele europäische Länder, aber auch USA, Kanada, Australien, die schon lange Fehlermeldesysteme einsetzen und viel intensiver an der Fehlervermeidung arbeiten, als Deutschland das tut. Und insofern hinkt Deutschland hier wirklich hinterher.
2: Ein erster Schritt zur Vermeidung von Behandlungsfehlern und damit von Schäden am Patienten wäre daher ein zentrales Melderegister, anonym und sanktionsfrei. Damit ließe sich Leid verhindern, aber nicht nur das. Die Kosten für die Versorgung dieser Schäden beliefen sich 2025, Schätzungen zufolge, in Deutschland auf knapp 17 Milliarden Euro.
0: Oder Tischewski über die Jahresstatistik zu medizinischen Behandlungsfehlern. Die Stimmung in der deutschen Wirtschaft ist derzeit trübe, aber es gibt eine Branche, die boomt, und zwar die deutsche Schiffsbauindustrie. Die hat derzeit so viele Aufträge wie fast nie zuvor. Grund ist nicht nur die starke Nachfrage nach Marineschiffen, auch Kreuzfahrer, Megajachten und Spezialschiffe werden besonders viel bestellt, so der Verband Schiffbau und Meerestechnik VSM. Dietrich Lehmann.
4: Weltweit gesehen haben Werften so viele Schiffe in ihren Orderbüchern wie seit fast 20 Jahren nicht mehr. Und davon profitiert auch der Standort Deutschland. Anders als in anderen Branchen, wie beim Automobilbau, gäbe es im Schiffbau keinen Grund zum Jammern, so VSM-Hauptgeschäftsführer Reinhard Lüken.
5: Für uns ist eigentlich eher die Herausforderung, wie setzen wir dieses Wachstum, diese Chancen jetzt in Wachstum, Investitionen, Arbeitsplätze um.
4: Nötig seien dabei auch Fachkräfte aus dem Ausland. Deshalb warnt der Schiffbauverband vor einer Regierungsbeteiligung der AfD nach den Landtagswahlen in Mecklenburg-Vorpommern und Sachsen-Anhalt. Sorgen bereitet den deutschen Schiffbauern, dass deutsche und andere westliche Reeder die allermeisten Schiffe inzwischen in China bestellen. Bei deutschen Schifffahrtsunternehmen sind es fast 98%, so Lüken.
5: Das ist schon ein Riesenproblem. Und wir wissen ja auch nicht, was in diesen Schiffen alles so verbaut wird. Ja, kann China möglicherweise dann auch noch mal eingreifen, wenn es in der Krise nötig wäre, aus Ihrer Sicht? Das ist so die Fragestellung.
4: Ein Thema, das auch bei der weltgrößten Schiffbaumesse diskutiert werden dürfte, der SMM, die in 2 Wochen in Hamburg stattfindet.
0: Im August vergangenen Jahres, da war Außenminister Wadefulda, im Juni reiste Bundespräsident Steinmeier dorthin und jetzt eben auch Bundesentwicklungsministerin Alabali Radovan. Die Rede ist von Indonesien. Es ist mit mehr als 280 Millionen Einwohnern das viertbevölkerungsreichste Land der Welt und die größte Volkswirtschaft Südostasiens. Die Bundespolitik sieht großes Potenzial, will die Beziehungen intensivieren und dabei vor allem deutsche Unternehmen stärker einbinden. Anna-Lu Beckmann berichtet aus Jakarta.
6: Silberne Maschinen drehen sich, unzählige große Behälter reihen sich aneinander, während lautes Summen und Surren durch die Anlage hallt. Hinter dickem Glas läuft die Produktion auf Hochtouren. Hier im Werk von Bayer in Chimanggis in der indonesischen Provinz Westjava werden jährlich mehr als 2 Milliarden Tabletten gefertigt, erklärt Logistikleiterin Priscilla Paritza. Nur etwa 20% sind für den indonesischen Markt bestimmt, die Rest 80% liefern wir nach Asien, Australien, Europa, in den Nahen Osten und auch nach Kanada. Das Besondere daran ist, dass dieser Standort von lokalen Fachkräften aus Indonesien geleitet wird. Rund 300 Mitarbeitende beschäftigt Bayer in diesem Werk. Ein Projekt mit Vorbildcharakter, betont Bundesentwicklungsministerin Rim Alabali Radovan am Rande einer Führung durch die Produktionshallen.
7: Bayer entwickelt hier vor allem auch Nährstoffe für schwangere Frauen, die wichtig sind und dient damit auch der Frauengesundheit. Und das ist ein Vorhaben, was ich sehr unterstütze und was eben auch den Zielen der nachhaltigen Entwicklung dient. Und es bringt eben alles zusammen. Die lokale Wertschöpfung vor Ort, die entsteht durch Arbeitsplätze, das Ziel der nachhaltigen Entwicklung und eben auch die Partnerschaft zwischen Deutschland und Indonesien.
6: Win-win nennt die Ministerin das immer wieder bei ihrer Reise und hebt die Chancen gerade für die deutschen Unternehmen hervor.
7: Ich sehe hier viel Potenziale für einen beidseitigen Gewinn.
6: Und zwar insbesondere bei erneuerbaren Energien. Indonesiens Energieversorgung hängt noch stark von fossilen Brennstoffen ab, vor allem Kohle. Doch die Regierung in Jakarta formuliert nun ambitionierte Ziele, etwa bei der Solarenergie. Darauf verweist auch der koordinierende Wirtschaftsminister Ailanga Hartarto bei einer Pressekonferenz.
8: Wir haben uns zum Ziel gesetzt, innerhalb von 2 bis 3 Jahren rund 100 Gigawatt zu installieren. Das bedeutet also, dass wir viel Technologie und viele Investitionen benötigen. Und hier besteht die Möglichkeit für eine deutsche Beteiligung. Genau das ist die Verbindung, auf die Alabali Radovan setzt. Entwicklungszusammenarbeit auf der einen Seite, neue Märkte auf der anderen.
7: Indonesien ist für mich eines der Fokusländer, weil wir hier eben große Partnerschaften haben, wenn es darum geht, Kredite zur Verfügung zu stellen, eben für Vorhaben, die erneuerbare Energien begünstigen. Das heißt, deutsche Unternehmen hätten davon, dass sie eben einen Markt haben, wo günstige Kredite zur Verfügung stehen. Es gibt hier ein sehr großes Interesse an deutscher Technologie. Und das jetzt zusammenzubringen, das ist meine Mission hier jetzt in Indonesien.
6: Von dieser Mission will sie auch die rund 20 mitgereisten Wirtschaftsvertreter aus Deutschland überzeugen. Einige sind vor Ort bereits aktiv, andere nutzen die Reise noch zum Ausloten. Einer von ihnen ist Tobias Ruhe vom niedersächsischen Mittelständler Stallkamp. Das Unternehmen baut unter anderem Pumpen und Edelstahlbehälter für Landwirtschaft und Biogasanlagen. Indonesien findet er zwar interessant, überzeugt ist er aber noch nicht.
9: Indonesien ist ein Land, das viele Inseln hat. Da ist die Logistik immer ein Problem. Und wir bauen halt eben Anlagen da, wo auch die Reststoffe entstehen. Und dadurch ist es Indonesien halt dadurch, dass es weit verstreut ist und von den Reisetätigkeiten unserer Mitarbeiter dann natürlich ein eher Land, was nicht für Indonesien sprechen würde.
6: Andere mitreisende Wirtschaftsvertreter haben vor Ort erste konkrete Vereinbarungen geschlossen. Eine sieht beispielsweise vor, dass künftig in Indonesien Fachkräfte für grüne Wasserstofftechnologie ausgebildet werden sollen. Außerdem hat die Regierung in Jakarta regelmäßige Gesprächsformate mit deutschen Unternehmen zugesichert, um sich über neue Projekte für erneuerbare Energien auszutauschen.
10: Sport. Mit Hendrik Lückhoff. Wunderkind, Shootingstar Hoffnungsträger. Said El Mala ist einer von Deutschlands talentiertesten Fußballprofis. Und die Frage war eigentlich nur, zu welchem großen Club wechselt er in diesem Sommer? Jetzt gibt's eine Antwort. Und die Antwort ist durchaus überraschend. El Mala bleibt. Er bleibt beim 1. FC Köln und wechselt nicht. Der 19-Jährige, einer der begehrtesten deutschen Fußballer, wird in diesem Sommer zu keinem anderen Verein gehen. Im Gegenteil, El Mala hat seinen Vertrag in Köln verlängert. Mehr von Nesrin El Nabolzi.
11: Der 1. FC Köln sorgt für eine echte Überraschung und bindet sein größtes Offensivtalent langfristig. Said El Mala hat seinen Vertrag bis 2031 verlängert und übernimmt künftig die Nummer 10. Es ist eine besondere Rücknummer in Köln. Zuletzt trug sie Lukas Podolski. Nun soll El Mala in seine Fußstapfen treten. Die Verlängerung ist auch deshalb ein starkes Signal, weil der 19-Jährige mit seinen Leistungen das Interesse anderer Vereine geweckt hatte. Auch Borussia Dortmund wollte El Mala verpflichten. Der BVB stieg letztlich aus dem Poker um den Kölner aus. El Mala hatte in seiner ersten Bundesliga-Saison mit 13 Toren und 5 Vorlagen überzeugt. Seine Entwicklung brachte ihm die Berufung in die deutsche U21 und anschließend sogar seine erste Nominierung für die A-Nationalmannschaft.
10: Wir bleiben noch kurz beim Fußball und schauen auf den SC Freiburg. Der will nämlich auch in dieser Saison europäisch spielen, muss sich aber erst qualifizieren. Und das sieht ganz gut aus. Die Freiburger haben nämlich das Qualifikationshinspiel der drittklassigen Europa Conference League gewonnen bei Motherwell FC in Schottland. Und das Ganze mit 3:1. Das Rückspiel steht dann nächste Woche in Freiburg an. Der Glanz der Goldmedaille ist in der Ferne schon ein bisschen zu sehen. Für die deutschen Springreiter bei der Weltmeisterschaft in Aachen. Vor dem Finale heute liegen die deutschen Springreiter nämlich in Führung und können sich damit zum ersten Mal seit 16 Jahren wieder zum Weltmeister krönen. Und das auch noch zu Hause, vor dem eigenen Publikum. Aus Aachen berichtet Jan Wochner.
12: Besser hätte der Tag für die deutschen Springreiter nicht laufen können. Alle 4 Deutschen blieben ohne Abwurf und verteidigten in der Teamwertung souverän die Führung. Markus Ehning, Sophie Hinners, Daniel Deusser und Richard Vogel präsentierten sich form- und nervenstark. Deutschland auf Goldkurs. Richtig eng war es nur bei Markus Ehning auf seinem Pferd Coolio. Beim Ritt zum letzten Hindernis verschätzte sich der erfahrene Ehning. Mit einem gewaltigen Satz aber verhinderte er mit Coolio gerade noch den Abwurf. Das deutsche Team von Bundestrainer Otto Becker hat zwar nur eine knappe Führung, hätte mit 3 fehlerfreien Ritten am Freitagabend im größten Reitstadion der Welt die Goldmedaille bei der Heim-WM jedoch sicher. Es wäre der erste WM-Titel für Deutschlands Springreiter nach 16 langen Jahren.
10: Und weitere Medaillen hat es schon gegeben bei der Reit-WM für Deutschland gestern, und zwar in der Paradressur. Bei der WM in Aachen sind ja auch Sportlerinnen und Sportler mit Beeinträchtigungen am Start. Und Regine Mispelkamp gewann in der Klasse Grade 5 Bronze. Und zuvor hatte schon Annalena Niehus in der Klasse Grade 4 Silber geholt. Bei der Deutschland-Tour der Radprofis hat ein Außenseiter die erste Etappe gewonnen. Mehr von Holger Gerska.
13: Ein junger Franzose hat den Tour de France-Dritten Isaac Del Toro an der Spitze der Gesamtwertung abgelöst und auch diese Etappe gewonnen. Louis Barré aus der niederländischen Visma-Mannschaft nutzte die hügelige Zielrunde in Schwäbisch Hall zu einer eindrucksvollen Attacke. Er erreichte das Ziel als Solist und ist jetzt die neue Nummer 1 in der Gesamtwertung. 9 Sekunden Rückstand hat der Prologsieger Isaac Del Toro. Der Mexikaner schaffte immerhin noch Etappenplatz 2. Bester Deutscher in der Tages- und Gesamtwertung ist Maximilian Schachmann. Der Berliner kam nach langen 215 Kilometern als 10. ins Ziel und liegt insgesamt 33 Sekunden zurück. In den ersten beiden Dritteln dieser Etappe dominierte eine Ausreißergruppe. Aus ihr heraus erkämpfte sich Mikkel Heidemann das Bergtrikot.
10: Und die zweite Etappe heute ist dann eine für die Sprinter.
0: Das war der Sport von und mit Hendrik Lückhoff hier in der ARD Infonacht. Und gleich folgen hier die nächsten Nachrichten.

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1: Um 4.30 Uhr mit Wolfgang Berger. Israels Pläne für ein umstrittenes neues Siedlungsprojekt im Westjordanland rufen immer mehr internationale Kritik hervor. Die Entscheidung für den Bau von mehr als 1200 Wohnungen sei inakzeptabel, heißt es in einer gemeinsamen Erklärung der Regierungschefs von Deutschland, England, Frankreich und Italien. Sie sehen die Aussicht auf eine Zwei-Staaten-Lösung in Gefahr. Aus der Nachrichtenredaktion Uli Petersen.
2: Die israelische Regierung wird dazu aufgefordert, die Pläne unverzüglich zurückzunehmen und die Ausweitung der Siedlungen im Westjordanland zu beenden, heißt es in dem auch von Bundeskanzler Merz unterzeichneten Schreiben. Das Projekt würde dazu führen, das Westjordanland praktisch in zwei Hälften zu teilen und die Einheit der Palästinensergebiete zu beschädigen. Auch Ägypten und Jordanien kritisieren das Vorgehen Israels. Die über 1000 Wohnungen sollen in mehreren Komplexen auf einer bislang unbebauten Fläche im Westjordanland östlich von Jerusalem entstehen.
1: In Polen entsteht eine riesige Befestigungsanlage. Sie soll die Grenze zu Russland und Belarus schützen. An den Bauarbeiten sind auch deutsche Soldatinnen und Soldaten beteiligt. Aus Warschau, Paulina Milling.
3: Sie errichten derzeit einen Schutzwall entlang der gesamten Landgrenze zur russischen Exklave Kaliningrad. Die polnische Grenze ist dort zugleich auch die Außengrenze der NATO, die zusätzlich gesichert werden soll. Die neue Befestigungsanlage besteht aus einem tiefen Graben, einer Fläche für Minen und mehreren Reihen aus tonnenschweren Panzerigeln. Das Projekt heißt Ostschild und soll vor allem zur Abschreckung dienen. Bei einem möglichen Einmarsch soll der Schutzwall gegnerische Truppen ausbremsen.
1: Der Landkreistag unterstützt die Pläne, den Unterhaltsvorschuss für 17- und 18-Jährige zu streichen. Die Initiative von Bundesfamilienministerin Prien weise in die richtige Richtung, sagt der Hauptgeschäftsführer Ruge der Rheinischen Post. Der Staat muss nach seinen Worten den Mut haben, frühere Leistungsausweitungen zurückzunehmen, wenn sie finanziell nicht mehr tragbar sind. Der Lebensunterhalt bedürftiger Jugendlicher bleibe trotzdem durch andere Sozialleistungen gesichert. Serbiens Präsident Vučić hat angekündigt, die Parlamentswahl auf Oktober vorzuziehen. Die Abstimmung werde damit mehr als ein Jahr vor dem regulären Wahltermin stattfinden, kündigte Vučić im Fernsehsender RTS an. In Serbien gibt es seit mehr als anderthalb Jahren Proteste gegen die Regierung. Die Kritiker sehen den Präsidenten an der Spitze eines korrupten Systems. Vučić hatte Ende Juni angekündigt, in naher Zukunft sein Amt niederzulegen. Das Wetter in Deutschland. Am Tage gebietsweise heiter im Süden und im Nordwesten Schauer und Gewitter, Höchstwerte 18 bis 26 Grad. Am Samstag zeitweise Regen und vereinzelt Gewitter, vom Nordosten bis zum Süden freundliche Phasen bei 17 bis 25 Grad. Am Sonntag überwiegend trocken, im Norden gebietsweise Regen. Das waren die Nachrichten.
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4: Die A4 Görlitz Richtung Dresden ist zwischen Kodersdorf und Niederseifersdorf wegen Bauarbeiten bis 5 Uhr gesperrt. Die Umleitung führt über die U4. A7 Kassel Richtung Fulda ist zwischen Kirchheim und Hattenbacher Dreieck wegen eines querstehenden Anhängers gesperrt. Und die A70 Bamberg Richtung Schweinfurt-Werneck ist zwischen Dreieck Werntal und Dreieck Schweinfurt-Werneck wegen Bergungsarbeiten nach einem Unfall bis ca. 6 Uhr gesperrt. Gute Fahrt!
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4: Mit Milad Kupay willkommen zurück. In der Slowakei, da wird ein Fall um Verkehrskameras zu einem politischen Skandal, weil diese Verkehrskameras, die werden mit russischen Komponenten ausgestattet. Eine Untersuchung der Nationalen Sicherheitsbehörde, die hat bestätigt, dass in zwei testweise eingesetzten Geräten Bauteile aus Russland stecken. Nach Einschätzung der Behörde könnten die Kameras im regulären Betrieb ein Sicherheitsrisiko darstellen. Innenminister Eshtok hat angekündigt, das Projekt mit dem Lieferanten zu beenden. Die Opposition fordert aber weiter den Rücktritt des Ministers. Sie wirft ihm vor, Herkunft und mögliche Sicherheitsrisiken der Technik nicht ausreichend geprüft zu haben. Paul Vorreiter.
5: Mit einem brisanten Vorwurf hat die slowakische Opposition die politische Sommerpause abrupt beendet. Seither läuft in Bratislava ein Politkrimi, ausgelöst durch zwei Verkehrsradarkameras im Testbetrieb. Anfang August schlägt die oppositionelle Partei Progressive Slowakei Alarm. Die im Westen des Landes getesteten Geräte könnten russische Komponenten enthalten und damit zum Sicherheitsrisiko werden, falls sie in staatliche IT-Systeme eingebunden werden. Das Innenministerium weist die Vorwürfe zunächst zurück und beruft sich auf den slowakischen Lieferanten Soitron. Die Firma sagt, die Geräte seien ordnungsgemäß zertifiziert und mit den Russland-Sanktionen vereinbar. Das Innenministerium beauftragt daraufhin das Nationale Sicherheitsamt NBU mit einer Prüfung. Das Ergebnis setzt den sozialdemokratischen Innenminister Matos Schutay-Eschtok unter Druck. Die Analyse des NBU hat bestätigt, dass sich in den Kameras neben anderen, beispielsweise deutschen Komponenten, auch Komponenten aus der Russischen Föderation befinden und dass die Geräte ein potenzielles Sicherheitsrisiko darstellen könnten, sollten sie im Live-Betrieb eingesetzt werden. Auf den Papieren stammen die Kameras von einer Firma aus Zypern. Das NBU fand jedoch Hard- und Software-Spuren, die zu einer technisch verwandten russischen Produktreihe aus St. Petersburg führen. Die Behörde warnt vor mehreren Risiken: unzureichend geschützter Software, vorkonfigurierten Fernzugriffen und Funktionen, die der Betreiber nicht vollständig kontrollieren kann. Die Geräte sind inzwischen abgebaut, die Zusammenarbeit mit Soitron bei diesem Projekt beendet. Für die Opposition ist das eine handfeste Staatsaffäre. Michal Šimečka, Parteichef der progressiven Slowakei. Genau das, was wir die ganze Zeit gesagt haben. Es ist das schlimmste mögliche Szenario, die größte Bedrohung für die Sicherheit der Slowakei. Das hat sich bestätigt. Diese Kameras sind so konstruiert, dass die russische Seite eine Hintertür eingebaut hat und somit jederzeit die Kontrolle darüber erlangen kann, was diese Kameras überwachen und was sie sehen, um damit slowakische Bürger auszuspionieren, slowakische Straßen zu sehen, ohne dass die slowakischen Netzbetreiber davon auch nur etwas wissen. Die Behauptung einer gezielt eingebauten russischen Hintertür ist damit aber noch nicht bewiesen. Das NBU warnt vor möglichen Fernzugriffen und erheblicher Cybergefahr. Einen tatsächlichen Datenabfluss nach Russland hat es öffentlich nicht festgestellt. Innenminister Matos Schutay-Eschtok geht in die Defensive. Er betont, die Kameras seien nie im Regelbetrieb gelaufen und die Kameras waren nicht mit geschützten Daten des Innenministeriums verbunden. Diese beiden Kameras befanden sich in einem geschlossenen System. Das Innenministerium hatte nie die Absicht, diese Art von Kameras im Live-Betrieb einzusetzen. Die Opposition hält dagegen. Schon der Testbetrieb mit unklarer Lieferkette und ungeprüfter Technik sei ein sicherheitspolitisches Versäumnis. Sie fordert, Premier Robert Fico solle seinen Innenminister entlassen. Fico stellt sich jedoch demonstrativ hinter ihn. Ich kann mich vor Lachen kaum einkriegen, wenn mir hier jemand erzählt, dass zwei Verkehrskameras die Sicherheit der Slowakischen Republik gefährden sollen. Das spielt überhaupt keine Rolle, was für Komponenten da drin waren, ob aus China, Russland, Deutschland, Frankreich oder den USA. Wie um alles in der Welt gefährdet das die Sicherheit der Slowakischen Republik, wenn jemand auf die Straße schaut, wie viele Autos dort vorbeifahren? Die Regierung versucht, die Wogen zu glätten. Erledigt ist der Fall aber noch nicht. Die Staatsanwaltschaft prüft nun die Beschaffung unter strafrechtlichen Gesichtspunkten.
4: Wirtschaft. Ein Wespennest auf dem Balkon oder vor dem Küchen- oder Schlafzimmerfenster kann sehr schnell sehr lästig werden. Aber die Insekten einfach töten, das ist gar keine Option. Wespen sind genau wie Hornissen oder Wildbienen geschützt. Entfernen darf man ein Nest nur unter genau bestimmten Bedingungen, dafür braucht es aber meist Hilfe von Profis. Die sind teuer und es gibt natürlich auch schwarze Schafe unter Schädlingsbekämpfern, die mit Wucherpreisen abzocken. Birgit Eger.
6: Ruhig bleiben ist erstmal ein ganz grundsätzlich guter Ratgeber oder guter Rat.
7: Markus Römer weiß, wovon er spricht. Er ist Schädlingsbekämpfer schon in der vierten Generation. Auf keinen Fall sollte man sofort das Insektenspray rausholen, denn grundsätzlich stehen alle staatenbildenden Insekten unter Naturschutz. Die Wespe genauso wie die Biene oder die Hornisse. Aber manche Wespen sind mehr, manche weniger geschützt.
6: Die deutsche Wespe zum Beispiel, als die Standardwespe in Anführungszeichen, die zumeist vorkommt, die unterliegt diesem Schutz, diesem Allgemeinschutz, aber darf in dem Moment, wo sie also eine Belästigung darstellt, wo ich einen vernünftigen Grund habe, darf das Nest abgetötet werden.
7: Ein wichtiger Grund, eine Gefahr, kann zum Beispiel ein Wespennest direkt an der Haustür sein oder im Rollokasten am Schlafzimmer. Nicht aber ein Nest im Garten, wo man nicht unbedingt vorbeigehen muss. Wer das nicht genau prüft und ohne vernünftigen Grund Wespen tötet oder ihre Nester zerstört, der muss mit saftigen Strafen rechnen, zwischen 5.000 und 50.000 Euro, je nach Bundesland. Bei seltenen Wespenarten gilt ein anderes Prozedere. Sie müssen nach Möglichkeit umgesiedelt werden. Um welche Wespenart es sich handelt, können am besten die Schädlingsbekämpfer wie Markus Römer einschätzen. Denn die Unterschiede sind mit bloßem Auge kaum zu erkennen. Hat man eine besonders geschützte Art gefunden, muss man sich an die Kommune oder den Landkreis wenden.
6: Dort gibt es ein Verfahren in Abstimmung mit der unteren Naturschutzbehörde, dass man prüft, wie stark ist eigentlich die tatsächliche Gefährdung, Belästigung, in welcher Situation ist das Nest und kommt dann zu dem Schluss, ob eine Umsiedlung oder eine Bekämpfung angebracht und notwendig ist.
7: Ganz wichtig, nicht beim ersten Summen nervös werden und die erstbeste Adresse aus dem Internet anrufen, die verspricht, Wespennester zu entfernen. Denn immer wieder beklagen sich Kunden bei den Verbraucherzentralen über unseriöse Anbieter und Abzocke. Da werden dann mal eben 500 bis 800 Euro für die Wespenbekämpfung verlangt und es wird gar nicht erst geprüft, ob die Tiere besonders geschützt sind. Deshalb unbedingt darauf achten, ob es sich bei den Schädlingsbekämpfern wirklich um ausgebildete Fachleute handelt und ob die Firma vielleicht Mitglied in einem Berufsverband ist. Philipp Held von der Verbraucherzentrale.
8: Von den Preisen her kann man sagen, ist für die Entfernung eines Wespennestes so zwischen 150 und 250 Euro. Summen, die da irgendwie deutlich drüber hinausgehen, da sollte man auf jeden Fall hellhörig sein und man sollte sich natürlich auch immer einen Kostenvoranschlag holen.
7: Bei einer Mietwohnung trägt in der Regel der Vermieter die Kosten, weil ein Wespennest einen Mangel darstellen kann, der beseitigt werden muss. Und wenn es nicht so dringend ist, dann kann man übrigens auch bis zum Herbst warten. Dann ist Ruhe und die Wespen bauen sich meist im nächsten Frühjahr ganz woanders ein neues Nest.
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4: Seit Wochen gibt es mehrfach neue Tiefstände an den Flüssen, zum Beispiel am Rhein. Allerdings, vieles, was sonst im Fluss versteckt bleibt, liegt jetzt frei. Es gibt Dinge auf dem Flussbett, wie zum Beispiel alte Fossilien, Holzpfähle, manchmal sogar Schiffswrack. Spaziergänger finden das, melden sich bei den dazugehörigen Ämtern. Was der Rhein jetzt preisgibt und was das über das Klima, die Geschichte der Region erzählt, darüber hat Elif Chanel vom WDR mit der Archäologin Julia Rücker gesprochen. Sie arbeitet beim Amt für Boden, Denkmal, Pflege an der Außenstelle Xanten. Wie ist das aus Sicht einer Archäologin? Ist das auch etwas Besonderes, wenn da Dinge plötzlich zu Vorschein kommen, die vorher nicht so sichtbar waren? Das war die erste Frage.
9: Ja, für uns ist das auch eine besondere Situation und die schlägt sich auch hier auf unseren Arbeitsalltag nieder. Denn wir haben jetzt im August 29 Fundmeldungen verzeichnet und wenn man das vergleicht von dem vorhergehenden Monat her, da waren es nur 4. Also Sie können sich vorstellen, ne, das ist schon mehr.
10: Also viele Mails, viele Anrufe. Was sind das für Dinge, die geschildert werden, was Menschen finden und dann sich an sie wenden?
9: Einerseits geht es darum, dass teilweise eben Holzpfähle auftauchen, dass ja ortsfeste praktisch Funde, ne, die im Boden verankert sind, wie auch Wracks, die halb verdeckt sind, auftauchen, aber auch sehr viele bewegliche Funde, Scherben und vor allen Dingen dieses Jahr bei diesem Niedrigwasser sind es vor allen Dingen auch Fossilien. Also wir haben, wenn man das mal sich anschaut, sind 80% der Funde, die uns gemeldet wurden, sind fossile Knochen ausgestorbener Tierarten letztendlich.
10: Ist das was, wo Sie sagen, oh, das müssen Sie uns vorbeibringen? Oder können Sie dann sagen, nein, Sie dürfen das gerne behalten, diesen fossilen Knochen?
9: Ja, das ist ganz unterschiedlich, wobei es meistens so ist, dass die Funde behalten werden können. Es gibt ja eine Meldepflicht von Funden und ganz viele Bürger gehen dem auch nach. Das ist super. Bei den fossilen Knochen ist es so, dass wir ganz eng mit dem Ruhrmuseum in Essen zusammenarbeiten. Da sitzen die Experten. Wir sind ja eher die Archäologen und nicht die Paläontologen. Und da ist es so, dass bei den fossilen Knochen, wenn ein Knochen auftaucht, den wir als Foto zugeschickt kriegen, das ist überhaupt eine sehr gute Meldung als Foto, was uns zu schicken, dann leiten wir das weiter und dann ist das teilweise halt interessant, weil dann die Kollegen sagen, oh, das haben wir noch gar nicht in unserer Sammlung sozusagen. Aber generell gilt eigentlich, dass die Funde, wenn es sich nicht um wirklich herausragende archäologische Funde handelt, dass sie behalten werden können. Ansonsten fallen sie unter das Schatzregal des Denkmalschutzgesetzes. Aber das ist wirklich extremst selten der Fall. Und das war jetzt bislang dieses Jahr noch gar nicht der Fall.
10: Okay, also alle 29 durften ihre Funde behalten. Das bedeutet aber erstmal festhalten können wir an der Stelle, wenn man was findet, auf jeden Fall einmal melden und sicher gehen, was es ist.
9: So,
10: das kann man schon mal festhalten. Gibt es denn etwas, also Sie sagen, Sie sind ja nicht Paläontologin, sondern Archäologin, gibt es denn etwas aus den Funden, die Ihnen gemeldet wurden, wo Sie sagen, ach, das ist für meine Erkenntnis über die Zeit, über die Entwicklung dieser Region wichtig, das ergänzt etwas oder bringt uns eine neue Erkenntnis?
9: Natürlich gibt es immer kleine Puzzlesteine, ne? Also die, wir haben jetzt dieses Jahr keinen besonders herausragenden archäologischen Fund. Also das sind wirklich eher die fossilen Knochenfunde, wo es einen Atlaswirbel von einem Mammut gab, ne? Der so noch nicht in der Sammlung des Ruhrmuseums ist, oder ein Rothirsch, alles Tiere der Eiszeit. Bei uns war es eher jetzt dieses Jahr eine Scherbe Westerwälder Steinzeug. Das ist aber neuzeitlich, wo man anhand derer man dann festmachen konnte, wie die verhandelt worden ist, nämlich von einem niederländischen Händler, der sich darauf auch verewigt hat, Adrian Boxel, der hat seine Ware 1730 verhandelt. Und wir kennen eben diese Gefäße bis nach England und können dann anhand dieser Scherben Handelswege nochmal mehr verdeutlichen letztendlich und den Rhein ja auch als große Verkehrsader auch in dieser Zeit noch mal deutlich weiter praktisch schärfen, sozusagen unseren Blick darauf.
10: Wie ist das bei Ihnen selber? Also wenn Sie, also nicht nur Bürgerinnen und Bürger laufen ja am Rhein entlang, haben Sie auch schon Pläne gehabt oder haben Sie Pläne zu sagen, wir gehen da selber mit einem Team raus und gucken, was da ist? Oder ist das nicht die Art und Weise, wie Archäologinnen und Archäologen arbeiten?
9: Doch, haben wir auch schon gemacht. Das hatten wir beim letzten Niedrigwasser, haben wir so einen kleinen Survey gemacht. Da konzentrieren wir uns auf bestimmte Stellen, von denen wir vermuten, dass sich da was erhalten haben könnte. Das hängt immer von unseren Kapazitäten ab. Wir haben noch andere Aufgaben. Dieses Jahr haben wir es nicht gemacht, aber wir planen das schon auch, weil wir ja alle wissen, dass wir wahrscheinlich häufiger mit diesen Niedrigwassern zu tun haben. Und ich denke, in der Zukunft werden wir das auch verstärken tun. Wir suchen auch, das haben wir dieses Jahr aber dann doch gemacht, es gibt immer wieder so Wracks, die praktisch so Wiedergänger, die immer wieder auftauchen bei Niedrigwasser. Und weil dieses Niedrigwasser ja leider, muss man sagen, einerseits besonders niedrig war, haben wir dann, oder suchen die Kollegen noch einen Wrack auf, um das möglicherweise noch besser zu dokumentieren, weil es halt jetzt noch mehr trocken gefallen ist, sozusagen.
10: Es gibt so ein bisschen so ein Hollywood-Bild von Archäologinnen und Archäologen von Indiana Jones, der auszieht und wild durch die Gegend gräbt und Schätze ausgräbt. Das ist ja vollkommen daneben. Aber so ein Wrack, was da liegt, das wird nicht freigesetzt, sondern nur dokumentiert. Also Dinge, die in der Erde sind, werden von Archäologinnen und Archäologen eigentlich in der Regel auch in der Erde belassen. Ist das richtig?
9: Ja, nicht immer, aber bei den Wracks ist das der Fall, weil so eine Bergung von einem Wrack ist enorm aufwendig. Es ist extrem kostenintensiv, schon allein dann nachher das zu konservieren, diese Hölzer. Wir haben es oft mit neuzeitlichen Schiffen zu tun und wir haben einfach nicht die finanziellen Möglichkeiten, die alle zu bergen und dann auszustellen, sondern wir gehen davon aus, dass die dann, wenn die wieder vom Rhein bedeckt sind, weiterhin eigentlich ganz gut geschützt unter der Wasseroberfläche liegen. Das kann sich natürlich ändern und das ist dann ein Problem des Niedrigwassers für uns, für die Archäologie, wenn das halt häufiger kommt, dass das Holz häufiger an der Luft liegt und dann setzt halt praktisch Verrottung ein. Und dann müsste man sich was dazu überlegen. Aber so ist es, dass wir die vermessen, dass wir die fotografieren und dadurch halt unsere Erkenntnisse gewinnen, weil so eine Bergung sprengt einfach den Rahmen. Muss man sagen.
10: Sie haben gerade noch ein Stichwort gesagt, sprengt. Das bringt mich dazu, dass ja nicht alles so harmlos ist, was eben auch zutage gefördert wird, wenn das Wasser sich zurückzieht. Worauf muss man besonders achten? Also vielleicht nicht einfach sofort in das Flussbett steigen und alles in die Hand nehmen, was man dort entdeckt?
9: Ja, das ist vollkommen richtig. Also die Gefahr ist nicht zu unterschätzen und gerade hier am Niederrhein oder am Rhein ist der Zweite Weltkrieg noch nicht so lange her. Hier sind die Alliierten in schweren Kämpfen über den Rhein übergesetzt und da sind unheimlich viele Kampfmittel und man sollte wirklich, bevor man irgendetwas anfasst, es erstmal, also Metallgegenstände, die teilweise nicht so gut als Kampfmittel zu erkennen sind, sollte man erstmal die Finger davon lassen, die fotografieren und sich dann wirklich melden bei der Polizei oder beim Ordnungsamt. Und das ist ganz wichtig, weil da können Handgranaten dabei sein, kleine Fliegerbomben. Das ist alles wirklich zahlreich, leider auch noch im Rhein vorhanden.
10: Also da muss man auf jeden Fall gut vorsichtig sein. Gibt es etwas, worauf Sie sich freuen, wenn Sie etwas an Fotos geschickt bekommen, wo Sie sagen, ach, das ist aber ein schöner Fund? Oder würden Sie sich etwas erhoffen, was gefunden werden könnte, was für Sie als Archäologin so richtig spannend ist?
9: Oh, das ist eine schwierige Frage, weil wir eine große Bandbreite an Zeiten und unterschiedlichen Fragestellungen haben. Was mich eigentlich wirklich freut, ist, dass wir wirklich so viele Meldungen bekommen, dass so viele Menschen sich auch interessieren, historisches Interesse haben und auch sich für ihre Region interessieren und auch wissen wollen, was sie da gefunden haben. Und deswegen möchte ich auch nochmal sagen, jeder Finder bekommt von uns auch eine Antwort und bekommt eine Datierung zu seinem Fund. Auch wenn der Fund dann vielleicht nicht wissenschaftlich bedeutend ist, finde ich, ist das schon eigentlich ganz schön, das zu sehen, dass doch so ein hohes Interesse da ist. Das möchte ich eigentlich eher jetzt vor dem fachlichen Fund hervorheben. Ja.
4: Sagt die Archäologin Julia Röcker.
0: Kultur.
4: Lesen lernen. Für die einen geht es schnell, für andere ist es ein langer und manchmal frustrierender Weg. Was für Erwachsene selbstverständlich ist, kann für Kinder eine echte Herausforderung sein. Eine Mutter aus Wolfenbüttel in Niedersachsen hat deshalb aus der Not heraus selbst Lesebücher für ihr Kind geschrieben, das sich mit dem Lesen lernen schwer tat. Lydia Kallies berichtet.
11: Ich reite nicht, gibt Laura leise zu. Ich habe Angst vor den Ponys.
12: Das ist meine 7-jährige Tochter Trudi, gerade erst in die 2. Klasse gekommen. Und nun liest sie zum ersten Mal aus einem Buch von Inge Bosse. Die ist erst seit kurzem auch Kinderbuchautorin. Eigentlich arbeitet die 44-Jährige als Mediengestalterin.
13: Weil man ein Kind hat, das nach Hause kommt und sagt, Mama, ich bin dumm. Und man sich denkt so, oh Gott, Herz rutscht in die Hose. Wieso das denn? Ja, ich kann nicht lesen.
12: Beim Üben mit der eigenen Tochter stellt sie fest, kurze Wörter, also 2 bis maximal 5 Buchstaben, schafft sie zu lesen. Längere hingegen nicht. Doch Lesebücher mit kurzen Wörtern sucht sie vergeblich. Also schreibt sie kurzerhand selbst Geschichten.
13: Und das hat so gut geklappt, dass ich gedacht habe, ich bin noch nicht die einzige Mutter, die ein Kind mit Leseschwierigkeiten hat. Ich meine, die Lesekompetenz sinkt ja. Das möchte ich gerne anderen Leuten auch ermöglichen, dass dieses Kind auf einmal will und wieder Büchern und Lesen zugewandt ist. Wir reden ja hier von der Schlüsselkompetenz.
12: Also gründet die 44-Jährige aus Wolfenbüttel vor 3 Jahren ihren eigenen Verlag. Sie textet, illustriert, verlegt und vermarktet ihre Bücher selbst. Mittlerweile sind es schon 21. Alle mit dem Ansatz, einfach lesen mit kurzen Wörtern.
13: Wir haben ja im Grunde genommen hier eine Win-Win-Situation. Das heißt, wir haben kurze Wörter, die einfach leicht zu lesen sind. Und es sind die häufigsten Wörter, so dass es in meinen Augen absolut Sinn ergibt, eben mit kurzen Wörtern ins Lesen zu kommen, weil dann der Erfolg einfach schnell da ist.
12: Bisher habe sie schon 15.000 Bücher verkauft. Vor allem Privathaushalte, Bibliotheken, aber auch schon vereinzelt Schulen greifen zu ihren Büchern.
13: Mich freut es einfach nur, wenn ich immer so Rückmeldungen von Kindern bekomme oder von Lesementorinnen oder von Eltern, die sagen, Mensch, ich konnte mein Kind mit den Büchern abholen und wir haben tatsächlich wieder den Bogen zum Lesen, zum Buch geschafft. Und das sind die Momente, die mich eigentlich eher bewegen und nicht stolz machen, wo ich einfach denke, genau deswegen mache ich das.
12: Vielleicht. Ronja Grabase ist begeistert von den Büchern. Sie ist Sonderpädagogin an einer Förderschule in Wolfenbüttel. Alle ihre Drittklässler haben Probleme beim Lernen und mit der Sprache, erzählt sie. Seit gut 2 Jahren integriert sie Bosses Bücher in ihren Unterricht.
14: Und dann haben Kinder, die wirklich noch kaum lesen konnten, mit Wörtern, die nur aus 2 Buchstaben bestehen, es hingekriegt, ein ganzes Buch zu lesen und dieses Buch vorzustellen, was ich wirklich einzigartig finde, weil obwohl da Wörter drin sind, die nur aus 2 Buchstaben bestehen, sie auch trotzdem Inhalt haben und die Kinder dadurch eine ganze Geschichte nacherzählen konnten. Das war ein Riesenerfolg und für die Kinder natürlich ein großer Push für Selbstbewusstsein.
12: Noch schreibe der Verlag von Inge Bosse keine schwarzen Zahlen. Aber die 4-fache Mama hat Visionen.
13: Also ich würde schon ganz gerne unter die 10 wichtigsten Kinder und Jugendbuchverlage kommen. Ich würde auch gerne das Lesen lernen sozusagen revolutionieren und auch einfach tatsächlich auch Schulmaterial anbieten wollen, so Hefte, die einfach Spaß machen, wo das Lesen einfach im Fokus steht.
12: Ihre Tochter hat von ihren Büchern profitiert, sagt sie. Und auch meine Tochter findet die kurzen Wörter in Bosses Buch besser.
11: Weil man da nicht so viel lesen muss und man es auch nicht so schnell vergisst.
4: Doch die Bücher von Inge Bosse heißen Ei um Ei oder Wo ist der Hut und sind in dem von ihr gegründeten Lauter Verlag erschienen. 4.55 Uhr.
0: Standpunkte.
4: Der heiße Sommer hat zu tausenden Sterbefällen geführt. Das Robert-Koch-Institut schätzt, dass in diesem Jahr bisher mindestens 14.000 Menschen wegen der Hitze gestorben sind. So viele wie nie zuvor. Das hat unsere Gastkommentatorin, die freie Autorin Wiebke Hollersen. Dazu hat sie folgende Meinung.
15: Wenn ich diese Zahl höre und höre, von wem sie stammt, dem RKI, dann fürchte ich, dass ein großer Streit losbrechen könnte. Vielleicht bin ich zu pessimistisch, aber ich muss an die Pandemie denken, an den Streit darum, wer denn nun an und wer nun mit Corona gestorben war. Das RKI selbst benutzt das Wort Hitzetote vorsichtshalber nicht, sondern versucht zu berechnen, wie sich Hitzewellen auf die Sterblichkeit auswirken. Dabei kommt ein Wort ins Spiel, das man auch aus der Pandemie kennt, die Übersterblichkeit. Die RKI-Zahlen zeigen, es sind vor allem viel mehr Menschen gestorben, die älter als 75 waren, die Vorerkrankungen hatten. Wenn ein angeschlagenes Herz an einem 40-Grad-Tag stehen bleibt, was ist dann die Todesursache? Ich hoffe sehr, dass niemand in Deutschland jetzt solche zynischen Diskussionen beginnt, sondern dass wir alle endlich ernst nehmen, dass Hitze tödlich sein kann und dass Hitzeschutz zumindest in Krankenhäusern und Altenheimen in Zukunft nicht mehr verhandelbar ist.
4: Die Meinung unserer Gastautorin Wiebke Hollersen. Die Taz verweist auf die Aussage von Ex-Gesundheitsminister Lauterbach, der die Zahl von 14.000 für zu niedrig hält.
16: Die Kritik ist angebracht. Dummerweise könnte sie für die gesamtgesellschaftliche Debatte dennoch fatal sein. Denn die Zahlen des RKI werden von den Berufsignoranten von extrem rechts bis in die Mitte der Gesellschaft ohnehin schon in Frage gestellt. Weil es sich themenbedingt um Modellrechnungen und Analysen der statistischen Übersterblichkeit handelt, die vielen schwer nachvollziehbar erscheinen, stehen den Zweiflern Tür und Tor offen. Wenn nun noch berechtigte Kritik von kompetenter Seite hinzukommt, droht die Glaubwürdigkeit der RKI-Zahlen endgültig zu zerbröseln.
4: Die Frankfurter Allgemeine fordert jetzt Maßnahmen, um auf künftige Hitzewellen besser vorbereitet zu sein.
16: Heiß ist es jedem einmal. Doch unter extremen Temperaturen leiden manche mehr als andere. Wegen ihres Jobs, wegen ihrer Wohnsituation. Wie unter einem Brennglas haben die vergangenen Wochen gezeigt, wie schnell scheinbar vorübergehende Phänomene sich verstetigen können. Nächstes Jahr mag das Wetter anders sein, doch der nächste Hitzesommer wird kommen. Seine Probleme werden die sein, die es heute sind. Politik und Bürger werden mit den Gegebenheiten umgehen müssen. Am wichtigsten ist es, Kinder in den Blick zu nehmen, sowie kranke und alte Menschen, die in Gemeinschaftseinrichtungen leben.
4: Die Augsburger Allgemeine hat auch schon einige Vorschläge dafür.
16: Es gibt so viel, was man tun oder zumindest finanziell fördern kann. Nicht irgendwann. Jetzt. Mehr Schatten in Innenstädten schaffen, Gebäude begrünen, Neubauten entsprechend planen, die Schwächsten schützen mit Klimaanlagen in Pflegeeinrichtungen, Kliniken oder Schulen, Notfallpläne erstellen wie für andere Naturkatastrophen auch, sorgsamer mit Trinkwasser umgehen, Wälder konsequent umbauen.
4: Und der Kölner Stadtanzeiger ist aber skeptisch, ob das auch passiert.
16: Deutschland steht vor einer weiteren gigantischen Aufgabe, die sich nur mit größtmöglicher politischer, parteiübergreifender Entschlossenheit zumindest ansatzweise lösen ließe. Doch die ist, trotz guter Vorstöße von SPD und Grünen, nicht in Sicht. Kanzler Friedrich Merz verliert immer noch kein Wort über die Hitzetoten. Die AfD leugnet den Klimawandel beharrlich. Und so gibt es allen Grund zum Zweifeln, dass vulnerable Gruppen in den kommenden Sommern besser geschützt werden. Jetzt hat es geregnet. Der Herbst kommt. Neue Probleme werden auf die Tagesordnung drängen. Darum ist es an uns allen, politisch Druck auszuüben, damit diesem heißen Sommer mehr als warme Worte folgen.
4: Und das waren die Standpunkte. Zusammengestellt hat sie Johannes Zuber. 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Der Klimawandel, der ist ja längst keine Zukunftsfrage mehr. Hitzewellen, Starkregen, andere Extremwetterereignisse, die zeigen ja, wie dringend Anpassung nötig ist. Aber wer soll dafür zahlen? Der Bund kann Maßnahmen zum Schutz vor den Folgen des Klimawandels bislang nur eingeschränkt finanzieren. Verantwortlich sind vor allem Länder und Kommunen, heißt es. Deshalb wird jetzt über eine Änderung des Grundgesetzes diskutiert. Sie könnte den Weg freimachen für zusätzliche Milliarden, etwa für Hitzeschutz in Städten oder den Umbau von Infrastruktur. Welche Chancen und Möglichkeiten würde so eine Grundgesetzänderung bieten? Dietrich Karl Meurer hat für uns die wichtigsten Punkte zusammengetragen. Die hören wir gleich hier nach den nächsten Nachrichten in der ARD-Infonacht.

0: Es ist 5 Uhr. 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
1: Die Nachrichten mit Ronald Lessig. Guten Morgen. In Hürtgenwald in der Eifel ist der größte Brand in der Geschichte von NRW vollständig gelöscht. Das hat die Feuerwehr am Abend mitgeteilt. Für das Waldbrandgebiet im Hohen Venn in Belgien dagegen gibt es noch keine Entwarnung. Das Feuer ist aber weitgehend unter Kontrolle. Pierre Dückmanns.
2: Jetzt ist es ja so, dass der Boden metertief trocken ist, die Flammen metertief eingedrungen sind. Ein Förster, der hat mir erklärt, es könnte hier tatsächlich sogar trotzdem relativ schnell wieder grün werden, denn es gibt Pflanzen, die in dieser verbrannten Erde gut wachsen können. Das sind Pioniergräser wie das Pfeifengras oder die Birke. Das Problem daran ist, die verdrängen die Moorpflanzen, die hier ja eigentlich wachsen sollen. Das heißt, die Menschen, die werden hier wahrscheinlich jahrelang versuchen müssen, diese Pflanzen weiter zurückzudrängen, damit das Moor sich wieder erholen kann.
1: Zwischen Köln und Düsseldorf brauchen Bahnreisende ab heute Geduld. 2 Wochen lang werden Gleise erneuert, Züge werden umgeleitet oder durch Busse ersetzt. Auch auf den Autobahnen gibt es Sperrungen. Melina Hilf berichtet.
3: Am vorletzten Ferienwochenende brauchen Autofahrer starke Nerven. Mehrere Autobahnen sind ab heute Abend gesperrt. Einmal die A2 nach Dortmund zwischen Hamm und dem Kamener Kreuz. Da wird Flüsterasphalt aufgebracht. Dann ist die A52 ab dem Kreuz Breitscheid nach Essen dicht wegen Arbeiten an der Ruhrtalbrücke. Und wer in Richtung Niederlande unterwegs ist, sollte auch mehr Zeit einplanen. Auf der A40 in Richtung Venlo wird zwischen den Kreuzen Kaiserberg und Duisburg nach möglichen Blindgängern gesucht. Zusätzlich ist in Oberhausen die A516 gesperrt. Da laufen Brückenarbeiten.
1: Und auch das ist noch Thema. Der Deutsche Städtetag fordert eine Pflegevollversicherung. Dann würden nicht mehr so viele Menschen in die Sozialhilfe fallen, sagte Städtetagspräsident Jung der Neuen Osnabrücker Zeitung. Großkonzerne haben die Bundesregierung zu schnellen Reformen aufgefordert. Das geht aus einem Schreiben hervor, aus dem die Mediengruppe Bayern zitiert. Die Wirtschaft stehe zunehmend unter Druck. Die EU-Kommission geht davon aus, dass die Gasversorgung für den Winter nicht gefährdet ist. In Deutschland sind die Speicher geringer gefüllt als zu dieser Zeit üblich. Vor dem Kölner Amtsgericht hat ein Angeklagter einen Mitarbeiter der JVA Euskirchen schwer belastet. Der Mann hat gestanden, in Köln ein Parfüm geklaut zu haben, hat aber auch erklärt, dass das für den Mitarbeiter der JVA gewesen sei und der ihm dafür Vergünstigungen versprochen habe. Rund um die JVA Euskirchen hat es zuletzt schon Korruptionsvorwürfe gegen Beschäftigte gegeben. Und das war WDR aktuell. Das Wetter in Nordrhein-Westfalen. Heute erst sonnig, am Nachmittag Schauer oder Gewitter. Dazu in Monschau bis 20 Grad, in Hilden bis 21 und in Aachen bis 22 Grad. Am morgigen Samstag mal Sonne, mal Wolken, vereinzelt Schauer, 13 bis 21 Grad und am Sonntag heiter bis 23 Grad. Die Zeit 5:03 Uhr.

0: Aus dem Studio von NDR Info in Hamburg mit Milat Kupay. Guten Morgen. Die Folgen des Klimawandels sind längst überall spürbar. Doch der Bund kann Anpassungsmaßnahmen bislang nur eingeschränkt finanzieren. Zuständig sind Länder und Kommunen. Deshalb hat eine Debatte über eine Grundgesetzänderung begonnen. Sie könnte, so die Befürworter, neue Milliardenhilfen für Hitzeschutz und für Klimaanpassung ermöglichen. Dietrich Karl Meurer mit einem Überblick.
1: Als in diesem Sommer die Temperaturen über 40 Grad erreichten, geriet in Leipzig die Straßenbahn ins Stocken. Die Hitze ließ die Dichtungsmasse zwischen den Schienen schmelzen, Weichen verklebten. Freiwillige halfen beim Reinigen, erzählt Oberbürgermeister Burkhard Jung.
2: Anstatt dass Menschen außer sich waren und empört waren, haben dann in der Tat hunderte Freiwillige geholfen, diese Schienen wieder sauber zu machen und zu putzen und das Bitumen abzukratzen.
1: Für den SPD-Politiker, der zugleich Präsident des Deutschen Städtetages ist, zeigt der Fall die Dimension der Klimaanpassung. Es gäbe viel zu tun.
2: Wenn ich Geld hätte, sofort ein umfassendes Straßenbauprogramm, Begleitgrün, Fassadenbegrünung, Verschattung von bestimmten öffentlichen Plätzen bis hin zu Spielplätzen.
1: Doch nicht nur Leipzig, auch anderen Städten und Kommunen fehlen dafür die Mittel. Deshalb fordert Jung eine Grundgesetzänderung. Unterstützung bekommt er von 36 Verbänden, darunter dem Bund für Umwelt- und Naturschutz Deutschland. BUND-Klimaexpertin Tina Löffelsend sagt,
3: also würde man Klimaschutz und Klimaanpassung und auch den Naturschutz im Grundgesetz als neue Gemeinschaftsaufgabe verankern, dann schafft es die Grundlage für eine langfristige und auch bessere Finanzierung, gerade auf kommunaler Ebene.
1: Genau das will auch Bundesumweltminister Carsten Schneider von der SPD. Die Prüfung einer solchen Gemeinschaftsaufgabe war bereits im schwarz-roten Koalitionsvertrag vereinbart worden. Schneider sagt,
4: ich habe die Prüfung durchgeführt und wir können das machen. Ich brauche einen klaren Text und jetzt geht es um die politische Umsetzung.
1: Noch in diesem Jahr will er einen Vorschlag vorlegen. Offen bleibt allerdings, wie viel Geld der Bund dafür später bereitstellen würde. Bei CDU und CSU gibt es Zweifel, ob es für mehr Klimaanpassung überhaupt eine Grundgesetzänderung braucht. Zudem befürchten Unionspolitiker neue Zuständigkeitskonflikte zwischen Bund und Ländern. Der umweltpolitische Sprecher der Unionsfraktion, Marc Helfrich etwa, sieht deshalb noch Beratungsbedarf.
5: Es gibt eine Kabinettsklausur nach meinem Kenntnisstand. Wir sind Anfang September auch zurück aus der parlamentarischen Sommerpause. Auch das wäre ein guter Zeitpunkt, wenn dann eine ernst gemeinte Diskussion mit dem Koalitionspartner angestrebt wird, dann müssen diese Dinge auf den Tisch.
1: Und noch etwas macht die Sache für die Union schwierig. Für eine Grundgesetzänderung braucht es eine Zweidrittelmehrheit. Die hat die Koalition nicht. AfD-Stimmen kommen nicht in Frage. Zudem,
5: wir haben noch einen Unvereinbarkeitsbeschluss, wenn es um die Linke geht. Also eine Grundgesetzänderung ist per se in dieser Wahlperiode eine nicht triviale Angelegenheit.
1: Skeptisch in Sachen Grundgesetzänderung ist auch die stellvertretende Vorsitzende der Klimaunion und CDU-Vorstandsmitglied Wiebke Winter. Sie warnt vor möglichen Bedingungen anderer Parteien. Dennoch schließt sie eine Zustimmung mit Stimmen der Linken nicht generell aus.
6: Wenn es darum geht, dass das die einzige Möglichkeit sein sollte, Fördermaßnahmen zu machen, und wenn alle gemeinsam zu dem Schluss kommen, das brauchen wir jetzt, wo ich wie gesagt skeptisch bin, dann ist es ja nicht das erste Mal, dass man im Zweifelsfall auch gemeinsam mit der Linkspartei einen solchen Beschluss trifft.
1: Leipzigs Oberbürgermeister Jung warnt, scheitert die Grundgesetzänderung, bleiben viele Klimaanpassungsprojekte liegen.
2: Das heißt, vieles von dem, was wir klug formuliert geplant haben, wird aufgeschoben und wird nicht umgesetzt.
0: 41 Grad, so heiß war es Anfang August in Wien. Ein neuer Rekord für die österreichische Hauptstadt. Die Stadt versucht, sich besser gegen extreme Temperaturen zu wappnen mit 1800 Trinkbrunnen, Nebelduschen oder einfach mehr Grünflächen. Raus aus dem Asphalt heißt eines der Programme. Früher vollständig versiegelte Plätze werden entsiegelt, begrünt und mit Bäumen beschattet. Und es gibt inzwischen 34 sogenannte coole Zonen, frei zugängliche kühle Räume, in die sich vor allem auch ältere Menschen zurückziehen können. Sebastian Grosser berichtet aus Wien.
7: An jeder Ecke in Wien gibt es eine Erfrischung. Denn an fast jeder Ecke in Wien stehen Hydranten. Den Hebel nach unten gedrückt und schon bekommt der Wiener, wie auch die Touristen, frisches Quellwasser aus den Bergen. Vor allem in den heißen Tagen eine schnelle Abkühlung.
8: Und man braucht viel Wasser, kann jederzeit sich Wasser nehmen, Trinkbares.
9: Ich würde schon sagen, man merkt, dass Wien ein bisschen mehr darauf achtet als die Stadt, wo ich jetzt gerade wohne.

0: Gerhard Graf steht unter einer Pergola auf einem Platz im dicht bebauten 15. Wiener Stadtbezirk. Über dem stellvertretenden Bezirksvorsteher rankt grünes Blätterwerk. Aus mehreren feinen Düsen an den Stangen, die die Pergola halten, kommt ein feiner Wassernebel.
1: Diese Anlage, die hier gebaut wurde, fasziniert natürlich durch diese Düsen, die links und rechts hereinblasen, sage ich jetzt damit. Das sind ganz spezielle Düsen, die wirklich ganz fein vernebeln und die Luft eigentlich auch abkühlen. Und darum kann man da stehen und fühlt sich wohl.
0: Die Pergola samt Wasserdüsen ist eine von vielen Maßnahmen, die die Stadt Wien umgesetzt hat, um den Bewohnern der 2-Millionen-Stadt eine Abkühlung zu verschaffen. Und die ist notwendig. Denn Wien hat im Sommer mehr den Ruf, heiß zu sein, als lebenswert.
1: Wien besteht aus sehr vielen alten Häusern und die sehr viel intensive, schöne Fassaden haben. Also das ist gar keine Frage. Und da muss man ja ganz einfach sagen, dass in früheren Jahren, Jahrzehnten auch Baufehler gemacht wurden. Ne? Also wenn man den Wiener Hauptbahnhof jetzt ansieht, das ist glaube ich 20 Jahre oder so irgendwas, also gar nicht so alt, da wird jetzt wieder umgebaut, weil davor eine komplett versiegelte Fläche ist.
0: Bodenversiegelung, auch in Wien ein großes Problem. In ihrem letzten Ranking kommt die Naturschutzorganisation WWF zu dem Schluss, dass kein Bundesland genug gegen den Bodenverbrauch tue. Aber von den 9 österreichischen Bundesländern schneidet Wien noch am besten ab. Unter anderem wegen dem Projekt Raus aus dem Asphalt, mit dem sich die Stadt zum Ziel gesetzt hat, über 234.000 Quadratmeter Grünfläche zu schaffen. Das sind etwa 34 Fußballfelder. 344 Maßnahmen wurden bereits umgesetzt. Die Stadt Wien leistet sich auch ein Klimateam. Eine Stelle, an die sich Bürger wenden können, wenn sie Ideen für bessere Klima- oder Hitzeschutzmaßnahmen haben. Und eine Bürgerjury entscheidet letztlich auch, welches der Projekte umgesetzt wird, erklärt Nina Gladek-Dankelmeier vom Wiener Klimateam.
2: 5000 Ideen haben wir bis jetzt in 11 Bezirken gesammelt. Also woran man auch erkennen kann, dass die Wienerinnen schon genau wissen, sozusagen, wo es Maßnahmen braucht gegen die Hitze, für ein besseres Klima, auch für den Klimaschutz und viel halt auch für die Klimawandelanpassung.
0: Im Pensionistenclub im 3. Bezirk suchen sie keine Abkühlung. Eher legen die rund 25 Seniorinnen und Senioren eine heiße Sohle aufs Parkett. Bei 35 Grad Außentemperatur. Latino Dance mit Freddy ist für viele hier ein Pflichttermin. Trotz der Fensterfassaden ist es in den Räumen angenehm kühl. Der Pensionistenclub ist eine der 34 coolen Zonen, also öffentliche Orte zur Abkühlung. Vor allem ältere Wiener nutzen das Angebot, denn in den alten Wohnhäusern ist es einfach zu heiß.
3: Na, bei mir ist heiß. Also ich bin froh, dass ich rausgehen kann.
4: Wegen der Hitze bin ich noch nie in eine andere Stadt gefahren.
5: Kein Lüftchen bewegt sich. Und am besten ist, wenn du daher kommst, den ganzen Tag da verbringst, alles daheim zumachst und erst heim gehst, wenn die Sonne untergeht.
0: In der Pause gibt es Wasser und Kaffee. Kostenlos. Einen Konsumzwang, wie vielleicht in Cafés oder Restaurants, gibt es nicht. Auch das zeichnet die coolen Zonen aus, sagt Madlena Komitova, Pensionistenclub-Beauftragte der Stadt Wien.
6: Die Nachfrage ist sehr hoch und wird immer höher, weil wir haben seit Juli wirklich Temperaturen, die nicht zum Aushalten sind. Und wenn man in einer Wohnung wohnt, ohne Klimaanlage, vielleicht nicht gut gedämmtes Haus oder hohes Stockwerk, ist es ganz wichtig, dass die Menschen die Möglichkeit haben, ein paar Stunden sozusagen zur Ruhe zu kommen. Bei uns können sie nicht übernachten, aber immerhin ist es ein großartiges Angebot.
7: Sebastian Grosser über Wien, die österreichische Hauptstadt und sein Konzept gegen Hitze. Jetzt ist es 5.12 Uhr. Zumindest im Süden und Nordwesten Deutschlands können, ja, sagen wir mal, Weidetiere hoffen, dass die Wiesen jetzt demnächst vielleicht ein bisschen saftiger und grüner werden. Dort gibt es tagsüber Schauer. Teils auch Gewitter, an den Alpen längere Regenfälle. Ansonsten ist es im Rest des Landes trocken, Höchstwerte 20 bis 28 Grad. Dann noch ein paar aktuelle Temperaturen. Hamburg meldet 14 Grad, Berlin ebenfalls 14 Grad, 13 Grad haben wir in Frankfurt. Köln ist ebenfalls mit 14 Grad mit dabei, auch Leipzig, München 18 und Stuttgart 17 Grad.

0: Jetzt ist es 5.14 Uhr gleich. Guten Morgen.
1: Zu wenig Regen.
0: Hoppala. 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Lebensmittel sind in Deutschland zumindest auf lange Sicht deutlich teurer geworden. Seit Jahren steigen hier die Preise und die magere Ernte nach diesem Hitzesommer jetzt 2026 schürt natürlich noch mehr Ängste vor weiteren Preissprüngen. Was könnte helfen? Jakob Meyer mit einigen Ideen.
1: Zu wenig Regen, zu viel Hitze. Laut Bauernverband fällt die Ernte in diesem Jahr mager aus. Das ist aber nur ein Grund, warum manche Lebensmittel teurer werden.
2: Es ist zum Beispiel Ernteausfälle, das ist der Klimawandel, der eben für solche Hitzewellen sorgt, der menschengemachte Klimawandel, aber zum Beispiel auch die Kriege. Also die Rohstoffe werden teurer, die Lieferketten werden schwieriger.
1: Sagt die bayerische SPD-Bundestagsabgeordnete Carmen Wegge. Nach Angaben der Bundesregierung sind die Lebensmittelpreise seit 2020 um rund ein Drittel gestiegen, deutlich stärker als die allgemeine Inflation in diesem Zeitraum. Demnach wurden besonders Geflügel, Milchprodukte, Eier, Speisefette und Zucker teurer. Bei Obst, Fisch, Getränken und Fertiggerichten stiegen die Preise weniger stark. Die SPD schlägt deshalb vor, dass Handelsketten einen sogenannten Deutschlandkorb anbieten.
2: Das gibt's auch zum Beispiel in Griechenland. Das ist tatsächlich aber auf freiwilliger Basis. Da würden zum Beispiel große Supermarktketten die Grundnahrungsmittel, die halt erforderlich sind, wie Obst, Gemüse, Mehl, Brot, zu einem gesicherten, niedrigen Preis anbieten, damit eben die Grundversorgung der Bevölkerung bezahlbar gewährleistet ist.
1: Nach Ansicht der SPD soll eine Aufsichtsbehörde den Markt beobachten und Preissteigerungen nachvollziehbar machen. Denn die großen vier teilen sich das Geschäft mit Lebensmitteln weitgehend auf. Edeka, Rewe, Aldi und die Schwarzgruppe mit Lidl und Kaufland. Der CSU-Bundestagsabgeordnete Arthur Auernhammer erklärt:
3: Wir haben vier große Anbieter, die 85% des Lebensmittelhandels haben in Deutschland. Diese Struktur müssen wir hinterfragen. Und wir müssen vor allem auch die Regionalität stärken, damit die Menschen mehr regional bewusst einkaufen.
1: Zuletzt hielt sich der Preisanstieg in den Supermärkten allerdings in Grenzen. Im vergangenen Monat lag die Teuerungsrate für Lebensmittel im Vergleich zum Vorjahr bei unterdurchschnittlichen 0,4%. Die Agrarmarktinformationsgesellschaft in Bonn erwartet auch aufgrund der Trockenheit keine explodierenden Nahrungsmittelpreise. Demnach könnten zwar Obst und Gemüse teurer werden, Kirschen, wo viel importiert wird, und Äpfel, die aus dem vergangenen Jahr gelagert wurden, seien dagegen günstiger. Lebensmittelpreise hängen nicht nur vom Ergebnis der Ernte ab, sondern auch von den Kosten für Personal, Energie und Transport und von der Weltpolitik. Dass Weizen teurer wurde, liegt an Russlands Angriffskrieg gegen die Ukraine, die einer der wichtigsten Getreideexporteure der Welt ist. Trotzdem sieht die Verbraucherorganisation Foodwatch im trockenen Sommer einen Weckruf für die Politik. Ihr Sprecher Andreas Winkler fordert:
4: Muss die Landwirtschaft klimasicher und zukunftssicher umbauen und uns Verbraucherinnen und Verbraucher vor steigenden Lebensmittelpreisen schützen, zum Beispiel durch eine Streichung der Mehrwertsteuer auf Obst und Gemüse und durch mehr Transparenz über Lebensmittelpreise, damit es nicht so zu Gewinnmitnahmen und ungerechtfertigten Preisabzocken kommt.
1: Foodwatch-Fachmann Winkler verweist auf Frankreich, wo es Preisbeobachtungsstellen gibt, die potenziell ungerechtfertigte Aufschläge melden. Allerdings sind Lebensmittel dort trotzdem deutlich teurer als bei uns.
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0: Wegen der bislang schwersten Ebola-Epidemie in der Demokratischen Republik Kongo sind Ärzte dort derzeit im Dauereinsatz. Erste Abhilfe sollen nun 70.000 Dosen des Impfstoffs Ervebo bringen. Das teilte die Weltgesundheitsorganisation WHO mit. Der Impfstoff ist allerdings nur bedingt einsetzbar. Derzeit ist nicht sicher, ob er auch gegen die Virusvariante hilft, die hauptsächlich im Land gerade grassiert. Ab Montag soll es losgehen mit den Impfungen. Indes fordert Julien Arnay, Chef der UN-Nothilfe für den aktuellen Ebola-Ausbruch in der Demokratischen Republik Kongo, im ARD-Interview mehr Geld von den UN-Mitgliedstaaten. Wenn man Fälle schneller entdecken könnte, ließe sich die Ausbreitung des Virus eindämmen, sagte er.
6: When people come into a Ebola Treatment Center.
7: Wenn Menschen innerhalb von 48 Stunden behandelt werden, dann liegt die Sterblichkeitsrate bei 20%. Kommen sie erst nach einer oder zwei Wochen, steigt sie auf 80%. Wenn wir schnell sind, können wir also Leben retten.
8: Die Staaten müssen handeln, sagt der leitende UN-Koordinator Julian Harnis. Dafür braucht es natürlich Geld. Harnis ist in Bunia im Nordosten der Demokratischen Republik Kongo, dem Epizentrum des aktuellen Ausbruchs. Im Gespräch mit der ARD sieht der Brite vor allem zwei Aufgaben. Ärzte und Krankenpfleger müssten im Kampf gegen die Ausbreitung des Virus unterstützt werden. Die Staatengemeinschaft müsse aber auch helfen, die Folgen der Ebola-Krise abzuwenden.
6: We need resources to stop the transmission of Ebola, but we also need resources.
7: Wir brauchen Ressourcen, um die Ausbreitung von Ebola zu stoppen. Aber wir brauchen auch Ressourcen für die humanitäre Krise, weil Ebola eine Gegend trifft, in der es seit 1999 Konflikte gibt. Diese Konflikte haben das Gesundheitssystem zerstört und damit die Verbreitung möglich gemacht.
8: Nach Auskunft der Weltgesundheitsorganisation ist die Zahl der Infizierten in dieser Woche über 5000 gestiegen. Mehr als 2300 Menschen sind schon gestorben. Der rasante Anstieg der Zahlen seit der Entdeckung der neuen Variante Bundibugyo besorgt die Mediziner. Sie befürchten eine weitere Ausbreitung in die Nachbarländer. Gefährlich sei das allerdings nur in Krisengebieten, zum Beispiel in Zentralafrika. Für Europa sieht Hanis keine Gefahr.
6: When Ebola reaches a country with a strong health system, it's relatively easy to contain.
7: In einem Land mit einem guten Gesundheitssystem ist Ebola relativ einfach zu bekämpfen. In so einem Land gab es noch nie eine Epidemie. Ebola kann sich nur ausbreiten, wenn das Gesundheitssystem schwach ist, nicht flächendeckend ausgebaut oder unterbezahlt.
0: Mongwalu, so heißt die Stadt in der Demokratischen Republik Kongo, in der die aktuelle Welle ausgebrochen ist. Ein Bewohner der Stadt war infiziert, hat überlebt und kämpft jetzt gegen das Misstrauen seiner Mitbewohner und Nachbarn. Denn viele halten die Ebola-Krankheit für eine Erfindung westlicher Pharmakonzerne. Caroline Imlau.
9: Deogratias Kasereka hat Ebola überlebt. Jetzt kämpft er gegen die gefährliche Desinformation über die Krankheit. In seiner Stadt Mongwalu versucht er, die Bewohner davon zu überzeugen, dass es den Virus wirklich gibt. Als die Gemeinde erfuhr, dass ich Ebola hatte, waren sie überzeugt, dass ich sterben würde. Doch sobald ich entlassen wurde, machte ich es mir zur Aufgabe, den Menschen bewusst zu machen, dass ein frühzeitiger Gang ins Krankenhaus die Lösung ist. Das Misstrauen gegenüber Behörden ist groß. Manche glauben, auch ausländische Pharmakonzerne hätten sich die Krankheit ausgedacht, um Geschäfte zu machen. Auch Janine Angaunde glaubt das. Alles, was mit Ebola zu tun hat, ist einfach nur erfunden. Eines Tages sahen wir plötzlich Landcruiser hier vorbeifahren. Man fing an, uns zu sagen, wir sollten uns die Hände waschen. Dann fingen die Leute plötzlich an zu sterben. Mongwalu ist etwa 1,5 Stunden von der Provinzhauptstadt Bunia entfernt. Die Menschen leben vom Goldabbau. Die Bevölkerung ist sehr mobil. Nicht zuletzt deshalb konnte sich der Virus schnell verbreiten. Deogratias kennt ihre prekäre Situation und weiß, wie man sie erreichen kann. Anfangs hatte auch er Angst, ins Krankenhaus zu gehen. Als die Symptome am ersten Tag auftraten, spürte ich, wie meine Knie nachgaben. Mein ganzer Körper fühlte sich träge an und ich wollte nichts lieber als nur schlafen. Dann setzten auch die Kopfschmerzen ein. Zunächst benutzte er traditionelle Heilmittel. Er hatte Angst davor, als Ebola-Patient isoliert zu werden und damit gleichsam sein Todesurteil zu bekommen. Dann überzeugten ihn seine Kinder, doch ins Krankenhaus zu gehen. Und schließlich wurde er gesund. Deogratias hat einen starken Glauben. Die Kirche hat hier noch eine große Anziehungskraft. Als genesener Seelsorger erreicht er besonders viel Menschen. Als ich erkrankte, geschah dies, weil Gott sah, dass ich viele Sünden begangen hatte und nicht heilig war. Andere, die erkrankten, starben, weil Gott beschlossen hatte, dass sie sterben sollten. Aber Gott hat mich verschont, weil er sah, dass ich mit meinem Leben noch etwas zu geben habe. Es wird noch viel mehr Aufklärer wie ihn brauchen, um den Ausbruch in den Griff zu bekommen. Überzeugungsarbeit aus der Mitte der Gemeinschaft.
0: Und damit zurück nach Deutschland. Berlins Justizsenatorin Feloa Badenberg sieht sich mit Plagiatsvorwürfen konfrontiert. Die CDU-Politikerin soll in ihrer Doktorarbeit an mehr als 80 Stellen Textpassagen aus anderen Quellen übernommen haben, ohne dies kenntlich zu machen. Das wirft ihr der sich selbst als Plagiatsjäger bezeichnende österreichische Kommunikationswissenschaftler Stefan Weber vor. Der Vorwurf platzt mitten in den Berliner Wahlkampf, in dem auch Baden-Berg selbst um ein Mandat kämpft. Thorsten Gabriel.
10: Stefan Weber wählt den großen Vergleich. Das, was er in der Doktorarbeit von Berlins Justizsenatorin Felor Badenberg vorgefunden habe, sei ein, Zitat, dreistes Plagiat, wie ich es in der bundesdeutschen Rechtswissenschaft seit dem Fall Karl Theodor zu Guttenberg 2011 nicht mehr gesehen habe. Weber macht seit vielen Jahren Schlagzeilen mit Plagiatsvorwürfen gegen Politikerinnen und Politiker. Nicht immer bestätigen die Untersuchungskommissionen von betroffenen Universitäten solche Vorwürfe. Im konkreten Fall wirft Weber der CDU-Politikerin Badenberg vor, sie habe im Wesentlichen Textbaustein für Textbaustein aus anderen Doktorarbeiten und Quellen aneinandergereiht und listet die Vergleichsstellen auf seiner Webseite auf. Die mittlerweile im Ruhestand befindliche Berliner Plagiatsforscherin Deborah Weber-Wulff von der Berliner Hochschule für Technik und Wirtschaft sagt gegenüber dem RBB zu dem Fall:
11: Es ist ein sehr ernstzunehmender Vorwurf, weil da relativ viele ziemlich genaue Textübereinstimmungen vorhanden sind.
10: Sie schränkt jedoch ein, dass sie ausschließlich die Dokumentation des Plagiatsjägers Weber kenne, nicht aber die Original-Doktorarbeit und die anderen Originalquellen. Für Badenberg selbst kommen die Vorwürfe zur Unzeit, mitten im Wahlkampf. Sie kämpft um ein Abgeordnetenhausmandat in Charlottenburg-Wilmersdorf und beteuert in einem schriftlichen Statement, die Arbeit 2005 nach bestem Wissen und Gewissen geschrieben zu haben. Nun möge die Universität Köln ihre Arbeit prüfen. Das allerdings kann dauern, gibt die Berliner Plagiatsforscherin Weber-Wulff zu bedenken.
11: Die Uni Köln wird entscheiden müssen, ob es ein ernstzunehmender Vorwurf ist. Und dann wird in der Regel eine Untersuchungskommission eingesetzt, die dann entscheidet, also wie schlimm ist das, was machen wir denn jetzt in dieser Situation. Allerdings, diese Untersuchungskommission sind halt Leute, die in Forschung und Lehre tätig sind. Die haben oft wenig Zeit und deswegen können diese Verfahren durchaus mindestens 6 Monate dauern.
10: Aus der CDU bekommt Badenberg von Parteichef und Spitzenkandidat Stefan Evers zumindest Rückendeckung für ihre Arbeit als Senatorin. Über die Stichhaltigkeit der Vorwürfe will Evers nicht spekulieren, nennt den Schritt, die Arbeit überprüfen zu lassen, aber richtig. Ansonsten gibt es aus dem politischen Raum kaum ein Echo auf die Vorwürfe. Lediglich von der AfD heißt es in einer Mitteilung, Badenberg solle angesichts der Schwere der Vorwürfe einen Rücktritt erwägen.
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12: Mit Mats Nicholson. Die deutschen Springreiter wollen bei der Heimweltmeisterschaft in Aachen den Titel im Team holen. Und das könnte klappen. Besser hätte der zweite Tag des Wettbewerbs nicht laufen können. Das deutsche Team blieb vor 30.000 Fans in Aachen fehlerfrei und liegt ganz vorn. Bundestrainer Otto Becker freut sich auf den Finaltag.
13: Sind alle gut drauf, selbstbewusst genug, weil sie wissen, die Pferde sind fit, die Pferde sind gut gesprungen. Also wir müssen und werden nach wie vor auf uns schauen und werden versuchen, unsere beste Leistung, sprich möglichst viele Null-Fehler-Runden zu kriegen. Und dann brauchen wir zum Glück nicht auf Fehler der anderen warten. Aber die müssen wir erstmal haben.
12: Die Ausgangslage für das Finale am Freitagabend im Stadion mit Flutlicht ist exzellent. Wenn 3 von 4 Deutschen fehlerfrei bleiben, ist Gold sicher. Die Paradressurreiterinnen Annalena Niehus und Regine Mispelkamp haben mit Silber und Bronze weitere Medaillen fürs deutsche Team geholt. Said Elmala bleibt beim 1. FC Köln. Damit hätten wohl nur wenige Fußballfans gerechnet. Elmala war begehrt. Borussia Dortmund galt lange als möglicher neuer Club für den 19-Jährigen. Nun aber bleibt der junge Kölner, verlängert seinen Vertrag bis 2031 und bekommt die Rückennummer 10. Als erster FC-Spieler seit Lukas Podolski. Der SC Freiburg will in der kommenden Saison in der Conference League spielen. Dazu muss sich der SC in Hin- und Rückspiel gegen den schottischen Konkurrenten aus Motherwell durchsetzen. Die Ausgangslage ist gut. Die Freiburger haben das Hinspiel in Schottland mit 3:1 gewonnen. Markus Kastanis berichtet.
14: Dabei startete Freiburg denkbar schlecht in die Partie. Bereits nach 69 Sekunden trafen die Gastgeber zum 0:1 aus SC-Sicht. Danach übernahmen die Breisgauer allerdings die Kontrolle. Matthias Ginter sorgte mit einem Kopfball nach 28 Minuten für den Ausgleich. Nach dem Seitenwechsel entschied Schiedsrichter Petrescu nach einem Ziehen an Yannick Engelhardt auf Strafstoß und Platzverweis für Motherwell-Verteidiger Moorman. Den fälligen Elfmeter verwandelte erneut Ginter in der 65. Minute. Den Schlusspunkt setzte der eingewechselte Neuzugang Keske Goto per Kopfball in der Nachspielzeit. Kommenden Donnerstag kann der SC Freiburg dann vor heimischer Kulisse den Einzug in die Conference League perfekt machen.
12: Die Zukunft von Max Verstappen war eines der großen Themen in der Formel 1. Was macht der Niederländer? Jetzt gibt es eine klare Antwort. Pünktlich zum Heimrennen in Zandvoort. Verstappen bleibt bei seinem Red Bull-Team. Jens Gideon berichtet.
15: Das Team ist wie eine zweite Familie für mich, erklärte der viermalige Weltmeister. Er freue sich, weiter mit den Besten zusammenzuarbeiten, um zurück an die Spitze zu kommen, so der Niederländer vor Beginn des Rennwochenendes auf seiner Heimstrecke in den Dünen von Zandvoort. Max Verstappen verlängert bis Ende 2030. Red Bull setzt damit ein Zeichen, vor allem in Richtung Mercedes, denn die Wechselgerüchte um Max Verstappen konzentrierten sich meistens auf das Werksteam aus Deutschland. Es bleibt die größte Herausforderung für das Team Verstappen-Red Bull, wieder ein konkurrenzfähiges Auto zu präsentieren. In der laufenden Saison ist der 28-Jährige nämlich noch ohne Sieg. Nach der Umstellung der Formel 1 auf komplett veränderte Autos und der neuem Regelwerk fehlt dem früheren Seriensieger der Anschluss zur Spitze. WM-Platz 6 und über 100 Punkte Rückstand auf den Führenden sind ein Beleg dafür.
12: Die Fans werden Verstappen trotzdem feiern beim Heimrennen an der niederländischen Nordsee. Das Rennen startet am Sonntag um 15 Uhr. Der Franzose Louis Barret hat die erste Etappe der Deutschlandtour gewonnen. Mit einer späten Attacke sicherte er sich den Tagessieg auf dem Weg nach Schwäbisch Hall. Auf der zweiten Etappe haben die Sprinter ihre einzige echte Siegchance. Die Deutschlandtour endet am Sonntag in Heilbronn.
0: Soweit der Sport hier in der ARD Infonacht mit Mats Nicholson. Und jetzt unsere nächsten Nachrichten.
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16: Um 5.30 Uhr mit Wolfgang Berger. Mehrere Länder haben ein umstrittenes neues Siedlungsprojekt Israels im Westjordanland verurteilt, darunter auch die Bundesrepublik. Sollte die Ausschreibung umgesetzt werden, würde das Palästinensergebiet praktisch in zwei Hälften geteilt. Aus der Nachrichtenredaktion Ulrike Ufer.
17: Das zuständige israelische Ministerium hatte zuvor die Ausschreibung für mehrere Komplexe mit insgesamt mehr als 1200 Wohnungen veröffentlicht. Entstehen sollen diese auf einer bislang unbebauten Fläche östlich von Jerusalem. Der britische Außenminister Miliband nannte die Ausschreibung inakzeptabel und zerstörerisch. Der Minister verurteilte zudem wörtlich Gewalt und Terror durch die Siedler. Israels Außenminister Saar sprach dagegen von einem historischen Recht des jüdischen Volkes, seine nationale Heimstätte im Land wiederzuerrichten, einschließlich des betreffenden Gebiets.
16: In der Debatte um die anstehende Pflegereform fordert der Deutsche Städtetag die Einführung einer Pflegevollversicherung. So könne verhindert werden, dass Menschen wegen zu hoher Kosten in die Sozialhilfe rutschen, sagte Städtetagspräsident Jung der Neuen Osnabrücker Zeitung. Außerdem könnten die Kommunen jährlich in Milliardenhöhe entlastet werden. Der Verband dringt auch auf eine Begrenzung der finanziellen Belastung für Pflegeheimbewohner. Die Kostendeckelung müssten Bund, Länder und Kommunen gemeinsam mitfinanzieren. In Polen entsteht eine riesige Befestigungsanlage. Sie soll die Grenze zu Russland und Belarus schützen. An den Bauarbeiten sind auch deutsche Soldatinnen und Soldaten beteiligt. Aus Warschau, Paulina Milling.
18: Sie errichten derzeit einen Schutzwall entlang der gesamten Landgrenze zur russischen Exklave Kaliningrad. Die polnische Grenze ist dort zugleich auch die Außengrenze der NATO, die zusätzlich gesichert werden soll. Die neue Befestigungsanlage besteht aus einem tiefen Graben, einer Fläche für Minen und mehreren Reihen aus tonnenschweren Panzerigeln. Das Projekt heißt Ostschild und soll vor allem zur Abschreckung dienen. Bei einem möglichen Einmarsch soll der Schutzwall gegnerische Truppen ausbremsen.
16: Wegen des Niedrigwassers der Donau drosselt Bulgarien die Leistung seines einzigen Atomkraftwerks in Kozloduy. Der Schritt diene dazu, den sicheren Betrieb zu gewährleisten, erklärte das Energieministerium. Die beiden Reaktoren liefern ein Drittel des bulgarischen Stroms. In Rumänien und Ungarn gibt es ebenfalls Atomkraftwerke an der Donau, die teils komplett abgeschaltet werden mussten. Auch in anderen europäischen Ländern mussten Meiler wegen fehlenden Kühlwassers ausgeschaltet oder gedrosselt werden, darunter Reaktoren in Frankreich und der Schweiz. Das Wetter in Deutschland. Am Tage gebietsweise heiter im Süden und im Nordwesten, Schauer und Gewitter. Höchstwerte 18 bis 26 Grad. Am Samstag zeitweise Regen und vereinzelt Gewitter. Vom Nordosten bis zum Süden freundliche Phasen, 17 bis 25 Grad. Am Sonntag überwiegend trocken, im Norden gebietsweise Regen. Das waren die Nachrichten.
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0: Da haben wir einmal die A3 Frankfurt Richtung Köln zwischen Rösrath und Königsforst. Hier gibt es Bergungsarbeiten. Die rechte Spur ist gesperrt. 3 Kilometer Stau. Sie müssen mit einer Verzögerung von bis zu 20 Minuten rechnen. Und dann noch die A70 Bamberg Richtung Schweinfurt-Werneck. Zwischen Dreieck Werntal und Dreieck Schweinfurt-Werneck gibt es eine Sperrung wegen Bergungsarbeiten nach einem Unfall. Dauert noch circa eine halbe Stunde. Gute Fahrt.
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0: Mit Milat Kupay. Willkommen zurück. Der Krieg vor der eigenen Haustür. Seit dem Angriff russischer Truppen in der Ukraine fragt sich Europa, wie es sich denn besser vor einer möglichen Bedrohung schützen kann. In Polen hat man eine Antwort darauf gefunden. Der Ostschild. Seit Ende Juni unterstützen deutsche Pioniere die polnische Armee beim Ausbau und der Festigung der Grenzen zu Kaliningrad. Bei einem Medientag bestand eine seltene Gelegenheit, sich die Bauarbeiten vor Ort mal anzuschauen und mit Soldaten zu sprechen. Paulina Milling.
18: Nordosten Polens, militärisches Sperrgebiet, wenige Meter vor der Grenze zu Russland. Hinter einem Stacheldrahtzaun ist schon die Exklave Kaliningrad, russisches Territorium. Die gesamte Grenze ist mehr als 230 Kilometer lang. Polen will sie auf dem Land absichern mit einem Schutzwall, mit der Tarczewskut, zu Deutsch Ostschild. Adrian Chodorowski ist Oberleutnant des polnischen Militärs und vor Ort im Einsatz. Wir bauen hier Befestigungsanlagen. Der potenzielle Gegner blickt dann auf einen Panzergraben. Dahinter kommt die erste Reihe der Stahlbetonigel. Dann folgt eine Freifläche für Minen und danach gibt es noch eine zweite Reihe aus Panzerigeln. Die Bauarbeiten werden abgeschirmt, kein Einblick für Zivilisten. Unter Aufsicht der Streitkräfte dürfen die Medien sich nur wenige Stunden umschauen. Vor Ort packen auch deutsche Pioniere mit an, seit Ende Juni. Inzwischen sind es 40 Soldatinnen und Soldaten. Polnische und deutsche Pioniere legen Abwehrgräben an, platzieren tonnenschwere Panzerigel. Man arbeite Hand in Hand, erzählt Leutnant Amy.
19: Die größte Motivation auf jeden Fall hier ist die Zusammenarbeit zwischen den Polen und den deutschen Kräften, um hier halt auch einfach eine Kameradschaft zu schaffen.
18: Polen und Deutschland streben eine engere Zusammenarbeit in der Verteidigung an. Das haben beide Länder mit einem Abkommen besiegelt. Der polnische und der deutsche Verteidigungsminister hatten es im Juni in Warschau unterzeichnet. Darin geht es explizit auch darum, die Abschreckung an der NATO-Ostflanke auszubauen, gemeinsam als strategische Partner. Schon knapp 2 Wochen nach dem Unterzeichnungstermin kamen erste deutsche Pioniere an der Baustelle des Ostschilds an.
20: Ich habe mich freiwillig dafür gemeldet. Das ist eine Sache, die gehen uns alle irgendwo an,
18: sagt Hauptfeldwebel Jakob. Denn die Befestigungsanlage schützt nicht nur die Grenze Polens, es ist zugleich auch die NATO-Außengrenze. General Stanisław Czosnek. Der Ostschild ist nicht nur ein polnisches Projekt. Er ist Teil einer umfassenderen regionalen Verteidigungsarchitektur der Allianz. Der Ostschild steht in direktem Zusammenhang mit der Baltic Defense Line. Wir arbeiten mit den baltischen Staaten, mit Finnland und Schweden, also auch mit den skandinavischen Ländern zusammen. Polen baut seit Jahren sein Militär aus. Das Land investiert inzwischen 4,8% des Bruttoinlandsproduktes in die Verteidigung. Seine Streitkräfte zählen inzwischen 220.000 Männer und Frauen. Die Zahl soll auf 500.000 steigen, darunter aktive Militärs und Reservisten. Der Ostschild ist ein wichtiges Projekt im Bereich der Verteidigung. Der Schutzwall soll bei einem möglichen Angriffsfall feindliche Truppen aufhalten. Generalmajor Thilo Mädler leitet den Stab des EU- und NATO-Einsatzes.
21: Je besser wir vorbereitet sind, uns zu verteidigen, desto geringer ist die Wahrscheinlichkeit, dass Russland sich auf irgendwelche militärischen Abenteuer einlässt. Und das ist die Nachricht dieses Tages. Wir stehen bereit, für unsere Freiheit, für unsere Demokratie zu kämpfen.
18: Neben der Grenze zu Russland soll der Ostschild auch entlang der belarussischen Grenze entstehen. Die Bauarbeiten sollen bis 2028 andauern.
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0: Kartoffeln brauchen Wasser und ausgerechnet davon gibt es in einer der wichtigsten Anbauregionen Deutschlands immer weniger, im Landkreis Uelzen. Da sind die Böden sandig und können Feuchtigkeit kaum speichern. Deshalb wird hier ein Großteil der Ackerflächen künstlich beregnet. Der Aufwand dafür ist enorm und der Wasserbedarf dürfte in Zukunft noch deutlich steigen. Wie sich die Landwirtschaft in einer zunehmend trockeneren Region darauf einstellt, hat sich unsere Reporterin Astrid Kühn mal angeschaut.
2: Das Brummen und Dröhnen der Trafos ist ohrenbetäubend. 6 Hochdruckpumpen befördern am Wasserspeicher in Stöcken im Landkreis Uelzen pausenlos Wasser durch kilometerlange Leitungen, damit es dann auf den Feldern im Umkreis zur Beregnung eingesetzt werden kann.
3: Die nächsten 3 Orte werden dadurch versorgt,
2: sagt Norbert Hilmer. Er ist selbst Landwirt und Vorsteher des örtlichen Bewässerungsverbands. Für ihn ist völlig klar:
3: Und für uns ist das Wasser eben wichtig in unserer Region, weil die Sommerniederschläge werden immer weniger. Und wir haben vor 21 Jahren hier begonnen, Speicher zu bauen.
2: Oben auf dem Deich sieht es schon idyllischer aus. Der Speicher sieht aus wie ein großer See, 20 Fußballfelder groß, 6 Meter tief. Weil die Sandböden den Regen zwar gut aufnehmen, die Feuchtigkeit aber schwer speichern können, muss fast die gesamte Ackerfläche im Landkreis zusätzlich beregnet werden. 65.000 Hektar, das sind über 8% der gesamten bewässerten Fläche Deutschlands. Und das, obwohl der Landkreis selbst nur einen winzigen Bruchteil der Bundesfläche ausmacht. Ohne Zusatzwasser, sagt Norbert Hilmer, wäre der Ackerbau hier kaum noch wirtschaftlich. Vor allem nicht der, der die Region prägt.
3: Wir sind in einem riesen Kartoffelanbaugebiet. Zwiebeln werden hier sehr viel angebaut. Wir machen ja fast die Hälfte der deutschen Kartoffelwirtschaft aus. Und für eine Kartoffelbewirtschaftung braucht man Wasser, Zusatzwasser.
2: Die Beregnung aber muss nachhaltig sein. Welcher Landwirt wie viel aus dem Grundwasser entnehmen darf, ist streng reguliert. Deswegen brauchen die Landwirte zusätzliche Wasserquellen. In Stöcken haben sie eine clevere Lösung gefunden. Sie nutzen das Wasser, das bei der Rübenverarbeitung in der nahegelegenen Zuckerrübenfabrik ohnehin anfällt. Es wird gereinigt, in großen Speicherbecken gelagert und auf die Felder zurückgepumpt.
3: Weil die Rübe besteht aus 78% aus Wasser und 63% davon können wir rückgewinnen. Und dieses Wasser nutzen wir dann in der kommenden Vegetation, um unsere Felder mit zu beregnen. Und in dem Sinne auch gleichzeitig das Grundwasser damit einzusparen.
2: Ein zweites, kleineres Becken steht im nahen Borg. Ein drittes ist in Hankensbüttel geplant, mit rund 1 Million Kubikmeter Fassungsvermögen. In diesem Sommer hat sich das System bereits bewährt.
3: Und haben in diesem Jahr beispielsweise überhaupt gar kein Grundwasser entnommen. Nur aus den Speicherbecken. Und das ist, denke ich, mehr als nachhaltig.
2: Ein Erfolg, aber kein Selbstläufer, denn der Bedarf steigt. Modellrechnungen des Kreisverbands der Wasser- und Bodenverbände zufolge könnte sich die benötigte Wassermenge für die Feldberegnung bis zum Jahr 2050 mehr als verdoppeln. Mindestens 5 weitere Speicherbecken bräuchte es allein in den Landkreisen Uelzen, Lüneburg, Lüchow-Dannenberg und Gifhorn. Bei Kosten von ca. 15 Millionen Euro pro Speicherbecken ein erheblicher Investitionsbedarf. Zwar gäbe es ein aktuelles Förderprogramm des Landes Niedersachsen, landesweit gesehen sei das aber eher ein Tropfen auf den heißen Stein. Und auch die Genehmigungsverfahren dauern zu lange, findet der Geschäftsführer des Kreisverbands Clemens Löbnitz.
22: Man muss da echt manchmal sehr, sehr lange Wege gehen, um das hinzukriegen. Und das muss einfach besser werden, dass wir halt nicht 12 Jahre für ein Verfahren brauchen. Man muss alle Beteiligten das nachhaltig machen, aber ich denke auch, das geht auch vielleicht in 3 oder 4 Jahren.
2: All das, Wasserrecht, Beprobung, Umweltauflagen, muss lange und aufwendig genehmigt werden. An der Beregnung aber führe kein Weg vorbei, nicht nur in Uelzen.
22: Ja, es wird ohne Feldberegnung hier gar nicht gehen und in Zukunft wird es woanders auch nicht mehr gehen. Ne? Also, weil das ist eigentlich die einzige Klimafolgenanpassung in der Landwirtschaft, was Thema Wasser angeht.
2: Kartoffelbauern aus Bayern, Nordrhein-Westfalen, aber auch aus anderen Teilen Niedersachsens hätten schon bei ihm angefragt. Wie organisiert man sich in Wasserverbänden? Wie baut man Leitungen? Wie funktioniert Feldberegnung? Er habe schon einige Vorträge gehalten, sagt Löbnitz. Aber am Ende brauche es vor allem Geld, um mehr Wasserspeicher oder die Infrastruktur für die Bewässerung zu bauen.
0: Vom Landkreis Uelzen geht's jetzt in den Süden nach Bayern. Im bayerischen Pocking im Kreis Passau sollen 8 weggeworfene Zigarettenkippen jetzt aus dem Stadtbild verschwinden. An 20 Stellen stehen neue Sammelbehälter. Der Inhalt wird zu Brillengestellen recycelt. Martin Gruber über eine vielleicht nicht ganz massentaugliche Idee, aber eine, die einen kleinen Beitrag zum besseren Klima leisten soll. Martin Gruber.
23: Günter Leube scheint ein an sich eher ruhiger Mensch zu sein. Wenn ihn was auf die Palme bringt, dann sind es 8 weggeschmissene Zigarettenkippen.
24: Ich tue ja das daheim in meinem Wohnzimmer rein nicht. Warum macht man das in der Öffentlichkeit? Ich verstehe es nicht.
23: Einfach nur dumm, schimpft der Optiker und vor allem unfassbar schlecht für die Umwelt.
24: Ein Zigarettenstummel verunreinigt 40 Liter Grundwasser. Wie lange braucht es, bis so ein Stumpen verrottet? Jahre.
23: Und auch andere Passanten finden es
25: ganz wild. Wir ersticken noch im Müll.
1: es gehört irgendwie ein bisschen bestraft, weil sonst geht es ins Unendliche.
4: Ich gehe jeden Tag mit meinem Hund im Stadtpark, ich sehe es, was nervt.
6: Optiker Leubel macht aus seinem Ärger über Zigarettenmüll eine Tugend. Er sammelt die Kippen und lässt daraus Brillengestelle herstellen. Klingt komisch, ist aber so. Er zeigt uns eines der Gestelle.
24: Sie fühlt sich an wie jede Kunststofffassung, weil es ja im Grunde das gleiche Material ist. Es wird nur der Rohstoff anders gewonnen. Sie riecht genauso wie jede andere Brillenfassung, also nicht nach Zigaretten.
6: Und so werden diese Fassungen in diesem Fall von oberbayerischen Firmen hergestellt. Die gesammelten und gereinigten Kippen werden zerlegt, Nikotin, Teer, Gerüche, Schwermetalle kommen raus, übrig bleibt Zellulose. Daraus wird Granulat, das letztendlich zu Platten gepresst wird, aus denen die Fassungen gefräst werden. 600 Zigarettenstummel braucht man für eine Brille. Leubels Mission, den Rohstoff dafür, also die Kippen zu sammeln. Kurzer Rundgang durch die Pockinger Innenstadt, über Ampeln und Bushaltestellen.
24: Da scheint jeder seine Kippe einfach wegzuwerfen. Da in der schönen Grünanlage Zigaretten. Also ich glaube, dass wir schon 50 Stück jetzt einsammeln hätten können auf den kurzen Weg. Wenn Sie jetzt da mal schauen, wie schön in Anführungszeichen das dann da ausschaut. Auch mehrere Zigarettenkippen wie Pflastersteine.
6: Um die Stadt kippenfrei zu machen, hat Leubel initiiert, dass an 20 Stellen Banken, Geschäfte, bei Vereinen oder etwa an der Stadthalle Behälter aufgestellt werden. Der Optiker schickt die gesammelten Stumpen zur Herstellung und dann entstehen diese Brillengestelle, die zugegeben mit 450 Euro nicht ganz billig sind. Aber
24: im Vergleich zu manchen Designerbrillen, da wo ein klangvoller Name draufsteht, die aber alle aus China kommen, ist der Preis wieder gar nicht so hoch, wie man vielleicht im ersten Moment meinen möchte.
6: Und wie kommt die Aktion bei den Kunden an? Ganz gut, meint Optiker Leubel. Vorbehalte eher wenig.
24: Zigarettenstummel hat natürlich ein bisschen ein schlechtes Image, aber es ist davon nichts mehr an der Brillenfassung erkennbar.
6: Zustimmung auch von den Passanten in Pocking. Sie finden das Zigarettenkippenbasierte Brillengestell
7: cool.
1: Ah, das ist eine gute Idee. Da hat sich einer was Gutes überlegt. Ja, das ist echt toll.

0: und die Zeit 5.46 Uhr. Guten Morgen.
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0: Ob Schauspiel, Oper oder Tanz, wer an einem deutschen Stadt- oder Staatstheater künstlerisch arbeitet, hat in der Regel einen Jahresvertrag. Eine Weiterbeschäftigung hängt danach oft vor allem von einer Person ab, dem Intendanten oder der Intendantin. Für die künstlerisch Beschäftigten bedeutet das, wer Kritik übt, unbequem ist oder laut Missstände beklagt, kann sich in eine schwierige Lage bringen. Am saarländischen Staatstheater haben es Tänzerinnen und Tänzer dennoch getan. Sie fühlten sich von einem Gastchoreografen sexuell belästigt, haben die Vorfälle dokumentiert und der Theaterleitung gemeldet. Deren Reaktion sah allerdings anders aus als erhofft. Mehr dazu von Alice Kremer.
2: Februar 2023, Probebühne des Saarländischen Staatstheaters. Der Gastchoreograf dekoriert mit einer der höchsten staatlichen Ehrungen für Verdienste um Kunst und Kultur in Frankreich, ist Experte für zeitgenössisches Ballett. In Saarbrücken will er Christoph Willibald Glucks Orfeo et Euridice vertanzen lassen. Doch zur Aufführung kommt es nie. Kurz vor der Premiere sagt das Theater die Produktion ab, wegen, Zitat, unüberbrückbarer Differenzen zwischen Lagrange und der Theaterleitung. Heute, 3 Jahre später, zeigen SR-Recherchen, tatsächlich ging es um den Vorwurf sexueller Übergriffe durch den Choreografen. Tom ist damals Mitglied des Ensembles. Er will anonym bleiben. Daher haben wir seinen Namen geändert und seine Stimme nachgesprochen.
3: Als ich gerade mit meiner Tanzpartnerin arbeitete, kam er zu uns und fragte, darf ich mal was mit ihr ausprobieren? Klar, habe ich gesagt. Also schaute ich zu und sah, wie er sie an Stellen griff, an die er wirklich nicht hätte greifen müssen. Um mit jemandem zu tanzen, muss man niemanden an die Brust fassen oder am Hintern packen. Das passierte direkt vor meinen Augen. Es war ziemlich schockierend, das zu sehen.
2: Und es bleibt nach Aussage damaliger Ensemblemitglieder nicht bei diesem Vorfall. Sie berichten von Berührungen an Brust und Po, angeblich um Bewegungen zu demonstrieren, von sexualisierten Kommentaren über ihre Körper, von vulgären Witzen. In einem Fall soll Lagrange eine Tänzerin von hinten an den Hüften gepackt und sein Becken gegen ihres gestoßen haben. Schockiert beginnen die Tänzerinnen und Tänzer, die mutmaßlichen Übergriffe zu dokumentieren. Eine Bitte des SR um Stellungnahme zum damaligen Geschehen und den Vorwürfen der Tänzerinnen und Tänzer ließ Lagrange auch nach mehrfacher Anfrage unbeantwortet. Am 7. Februar 2023 übergibt das Ensemble seine Aufstellung der Frauenbeauftragten. Diese leitet sie dem damaligen Saarbrücker Intendanten Bodo Busse, heute Intendant der Staatsoper Hannover, weiter. Es kommt zu einem Gespräch zwischen Busse und der Company. Den Verlauf schildern Tänzer und Busse heute unterschiedlich. Solotänzer Kyle Davis.
4: Er war ziemlich aggressiv. Er hat uns im Grunde vorgeworfen, zu empfindlich zu sein und all diese Dinge aufzuschreiben. Ich erinnere mich, dass er gesagt hat, es sei irgendwie lächerlich, so viele Dinge so zusammenzustellen.
2: Busse widerspricht dieser Darstellung und lässt über eine Anwaltskanzlei mitteilen, dass auch für ihn die Situation emotional herausfordernd gewesen sei. Er habe den Sachverhalt aufklären und wegen der Unschuldsvermutung auch den Choreografen anhören müssen. Unsere Quellen sagen, Busse habe in einer ersten Maßnahme vorgesehen, an der Produktion festzuhalten und Lagrange nur noch zu erlauben, mit den anderen künstlerischen Beteiligten zu proben. Die Tänzer hätten dies abgelehnt. Zu groß sei die Wahrscheinlichkeit gewesen, dem Choreografen weiterhin im Theater zu begegnen. Daraufhin schalten die Tänzer die Bühnengewerkschaft GdBA ein. Die fordert Busse per Anwaltsschreiben auf, die Premiere innerhalb von 3 Tagen abzusagen. Einen Tag nach Ablauf der Frist wird die Produktion tatsächlich intern gestoppt. Balletttänzer sind eine Berufsgruppe, die in einem hohen Maß von ihrem Arbeitgeber abhängig ist. Tänzerkarrieren sind kurz, der Konkurrenzdruck ist hoch, für viele ist Deutsch nicht die Muttersprache. Ihr einziges Arbeitsmittel, der eigene Körper. Zudem haben sie als künstlerisch Beschäftigte nur auf 1 Jahr befristete Verträge. Im sogenannten Normalvertrag Bühne ist geregelt, dass die Verträge sich jeweils um eine weitere Spielzeit verlängern, allerdings nur, sofern das Theater keine Nichtverlängerung ausspricht. Diese dauernde Angst vor Nichtverlängerung bezeichnet die Bühnengewerkschaft als ultimativen Nährboden für Machtmissbrauch. Thomas Schmidt, Professor und Direktor des Studiengangs Theater- und Orchestermanagement in Frankfurt am Main, forscht seit vielen Jahren zu Machtverhältnissen an deutschen Theatern.
5: Oft werden Tänzerinnen und auch Bühnenkünstlerinnen gekündigt, weil sie kritisch sind. Und wenn kritische Tänzerinnen gekündigt werden, trauen sich die anderen Kolleginnen nicht mehr, Kritik offen auszusprechen. Hier reichen zum einen die Allmacht des Intendanten aus, die kritischen Künstlerinnen zu kündigen, indem diese Intendanten lediglich zu den Künstlerinnen sagen müssen, Ich verlängere sie aus künstlerischen Gründen nicht,
0: sagt der Theaterwissenschaftler Thomas Schmidt.
1: Standpunkte.
0: Der heiße Sommer hat zu tausenden Sterbefällen geführt. Das Robert-Koch-Institut schätzt, dass in diesem Jahr bisher mindestens 14.000 Menschen wegen der Hitze gestorben sind. So viele wie nie zuvor. Dazu hat unsere Gastkommentatorin, die freie Autorin Wiebke Hollersen, folgende Meinung.
6: Wenn ich diese Zahl höre und höre, von wem sie stammt, dem RKI, dann fürchte ich, dass ein großer Streit losbrechen könnte. Vielleicht bin ich zu pessimistisch, aber ich muss an die Pandemie denken, an den Streit darum, wer denn nun an und wer nun mit Corona gestorben war. Das RKI selbst benutzt das Wort Hitzetote vorsichtshalber nicht, sondern versucht zu berechnen, wie sich Hitzewellen auf die Sterblichkeit auswirken. Dabei kommt ein Wort ins Spiel, das man auch aus der Pandemie kennt, die Übersterblichkeit. Die RKI-Zahlen zeigen, es sind vor allem viel mehr Menschen gestorben, die älter als 75 waren, die Vorerkrankungen hatten. Wenn ein angeschlagenes Herz an einem 40-Grad-Tag stehen bleibt, was ist dann die Todesursache? Ich hoffe sehr, dass niemand in Deutschland jetzt solche zynischen Diskussionen beginnt, sondern dass wir alle endlich ernst nehmen, dass Hitze tödlich sein kann und dass Hitzeschutz zumindest in Krankenhäusern und Altenheimen in Zukunft nicht mehr verhandelbar ist.
0: Die Meinung unserer Gastautorin Wiebke Hollersen. Die Taz verweist auf die Aussage von Ex-Gesundheitsminister Lauterbach, der die Zahl von 14.000 für zu niedrig hält.
7: Die Kritik ist angebracht. Dummerweise könnte sie für die gesamtgesellschaftliche Debatte dennoch fatal sein. Denn die Zahlen des RKI werden von den Berufsignoranten von extrem rechts bis in die Mitte der Gesellschaft ohnehin schon in Frage gestellt. Weil es sich themenbedingt um Modellrechnungen und Analysen der statistischen Übersterblichkeit handelt, die vielen schwer nachvollziehbar erscheinen, stehen den Zweiflern Tür und Tor offen. Wenn nun noch berechtigte Kritik von kompetenter Seite hinzukommt, droht die Glaubwürdigkeit der RKI-Zahlen endgültig zu zerbröseln.
0: Die Frankfurter Allgemeine fordert jetzt Maßnahmen, um auf künftige Hitzewellen besser vorbereitet zu sein.
7: Heiß ist es jedem einmal. Doch unter extremen Temperaturen leiden manche mehr als andere. Wegen ihres Jobs, wegen ihrer Wohnsituation. Wie unter einem Brennglas haben die vergangenen Wochen gezeigt, wie schnell scheinbar vorübergehende Phänomene sich verstetigen können. Nächstes Jahr mag das Wetter anders sein, doch der nächste Hitzesommer wird kommen. Seine Probleme werden die sein, die es heute sind. Politik und Bürger werden mit den Gegebenheiten umgehen müssen. Am wichtigsten ist es, Kinder in den Blick zu nehmen, sowie kranke und alte Menschen, die in Gemeinschaftseinrichtungen leben.
0: Die Augsburger Allgemeine hat auch schon einige Vorschläge dafür.
7: Es gibt so viel, was man tun oder zumindest finanziell fördern kann. Nicht irgendwann, jetzt. Mehr Schatten in Innenstädten schaffen, Gebäude begrünen, Neubauten entsprechend planen, die Schwächsten schützen mit Klimaanlagen in Pflegeeinrichtungen, Kliniken oder Schulen. Notfallpläne erstellen wie für andere Naturkatastrophen auch. Sorgsamer mit Trinkwasser umgehen, Wälder konsequent umbauen.
0: Der Kölner Stadtanzeiger ist aber skeptisch, ob das auch passiert.
7: Deutschland steht vor einer weiteren gigantischen Aufgabe, die sich nur mit größtmöglicher politischer, parteiübergreifender Entschlossenheit zumindest ansatzweise lösen ließe. Doch die ist, trotz guter Vorstöße von SPD und Grünen, nicht in Sicht. Kanzler Friedrich Merz verliert immer noch kein Wort über die Hitzetoten. Die AfD leugnet den Klimawandel beharrlich. Und so gibt es allen Grund zum Zweifeln, dass vulnerable Gruppen in den kommenden Sommern besser geschützt werden. Jetzt hat es geregnet, der Herbst kommt, neue Probleme werden auf die Tagesordnung drängen. Darum ist es an uns allen, politisch Druck auszuüben, damit diesem heißen Sommer mehr als warme Worte folgen.
0: Und das waren die Standpunkte. Zusammengestellt hat sie heute Johannes Zuber.
1: Der Stichtag.
0: Heute vor 120 Jahren wurde der amerikanische Zeichentrickpionier Fritz Frieling geboren. Weltberühmt wurde er vor allem mit den von ihm erfundenen Tiergestalten. Dirk Böhling zeigt sie uns.
8: Schon als Kind beginnt Fritz Frieling zu zeichnen und bekommt mit 17 seinen ersten Job bei einer Filmproduktion. 3 Jahre später ist er bei den Disney-Studios und arbeitet an der Cartoonserie Alice Comedies mit. 1929 wechselt er in die noch junge Animationsabteilung von Warner Brothers und entwickelt eine Reihe von Zeichentrickfilmen, die Looney Tunes, eine Art tierische Familie. Schon in seinem ersten Film, I Haven't Got a Hat, von 1935, spielt ein rosa Schwein die Hauptrolle. Schweinchen Dick. Und auch die anderen Figuren dieser Reihe, die nach und nach dazukommen, werden zu Weltstars, wie etwa die Ente Daffy Duck.
1: Okay, Boss, hang up. A star is born, and that star is me.
8: Und natürlich Hase Bugs Bunny. Chris Freeling wird Chefanimator, Regisseur und Produzent bei den Warner Studios und animiert im Laufe seiner Karriere mehr als 300 Kurzfilme.
9: Ich glaube, ich habe nicht ein einziges Cartoon gezeichnet, das ich im Nachhinein nicht nochmal hätte ändern wollen. Man ist einfach nie 100% zufrieden. Aber ich habe es immer geliebt zu zeichnen.
8: In den 60er Jahren gründet er sein eigenes Studio und entwickelt seine wohl berühmteste Figur, die eigentlich nur für den Vorspann einer Krimiserie mit Peter Sellers gedacht war. Auch der rosarote Panther bekommt seine eigene Trickfilmserie und erscheint außerdem in Taschenbuchform. Fritz Freeling stirbt 1995 in seinem Haus in Los Angeles an einer Herzerkrankung. Und an seinem heutigen Geburtstag wären sie ganz bestimmt wieder alle da. Fritz Freeling wurde heute vor 120 Jahren geboren, am 21. August 1906.
0: Das war der Stichtag von Dirk Böhling. Und das war die ARD-Infonacht mit Milad Kupay. Hier geht's jetzt weiter mit ihrem Infoprogramm. Die Zeit, es ist 5:58 Uhr.

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3: Die Nachrichten mit Christina Maria Greve. Guten Morgen.
4: Ja, das war in der initialen Phase, war das natürlich für alle Kräfte der Feuerwehr eine absolute Höchstleistung, die bis zur physischen Erschöpfung ging.
3: Dieser Feuerwehrmann aus Monschau berichtet, wie anstrengend der Einsatz beim Brand im Hohenfenn in Belgien war. Das Feuer ist inzwischen weitgehend unter Kontrolle. Die deutschen Feuerwehrleute haben ihren Hilfseinsatz dort beendet. Gute Nachrichten kommen auch aus der Eifel. Der Brand in Hürtgenwald ist vollständig gelöscht. Daniel Schwingenheuer berichtet.
5: Rund eine Woche kämpften die Einsatzkräfte und Freiwilligen gegen die Flammen, die sich schnell ausbreiteten. Zeitweise waren mehr als 1800 Einsatzkräfte vor Ort. Der Waldbrand in Hürtgenwald war der bislang größte und folgenschwerste des Sommers in Deutschland und auch der größte Brand in der Geschichte Nordrhein-Westfalens. Die Löscharbeiten wurden auch durch die Munitionsbelastung des Geländes aus dem Zweiten Weltkrieg erschwert. Viele Bereiche konnten nicht direkt betreten werden. Stattdessen kamen unter anderem Löschhubschrauber zum Einsatz.
3: In Nordrhein-Westfalen werden heute mehrere Autobahnen gesperrt, zum Beispiel die A2 bei Hamm in Richtung Oberhausen und die A40 bei Duisburg in Richtung Venlo. Zwischen Köln und Düsseldorf brauchen Bahnreisende Geduld. 2 Wochen lang werden da Gleise, Weichen und Brücken erneuert. Peter Neuhaus berichtet.
6: Ab heute Abend 21 Uhr ist eine der meistbefahrenen Bahnstrecken Deutschlands unterbrochen. Es geht um den rechtsrheinischen Abschnitt zwischen Düsseldorf Hauptbahnhof und Köln-Mülheim. Viele Fern-, Regional- und S-Bahn-Züge werden umgeleitet oder sie fallen weg. Für mehrere Verbindungen gibt es Ersatzbusse. Der Grund ist, dass die Bahn gleich mehrere Bauarbeiten erledigen will. Zum Beispiel werden im Bereich Langenfeld 3 Weichen und Gleise erneuert. In Leverkusen wird eine weitere Weiche ausgetauscht. Außerdem werden in Düsseldorf Eisenbahnbrücken instand gehalten. Die Vollsperrung zwischen Düsseldorf und Köln dauert bis zum 4. September.
3: Die Bundesnetzagentur ist optimistisch, dass die Gasspeicher in Deutschland bis zum Winter ausreichend gefüllt werden. Präsident Müller sagt im ZDF, dass die Gashändler im Herbst viel Gas einkaufen werden.
7: Wir haben noch 2, 2,5 Monate, in denen die Gashändler ihre Verantwortung gegenüber Stadtwerken, Kunden, Industrie gerecht werden können. Ich habe keine Zweifel, wir haben ja sogar nachgefragt bei Ihnen. Sie haben uns das bestätigt, dass Sie dieser Verantwortung gerecht werden wollen.
3: Momentan sind die Gasspeicher in Deutschland etwa zur Hälfte gefüllt. Um für den Winter vorbereitet zu sein, müssen sie nach gesetzlichen Vorgaben bis Anfang November zu 80% voll sein. Das Problem momentan ist, dass Gas sehr teuer ist wegen des Konflikts um die wichtige Handelsroute, die Straße von Hormus. Und jetzt weitere Meldungen im Überblick. Wirtschaftsverbände und Großkonzerne wie BMW, Mercedes und Siemens haben die Bundesregierung zu Reformen aufgefordert. Das geht aus einem Schreiben hervor, aus dem die Mediengruppe Bayern zitiert. Die Wirtschaft stehe unter Druck wegen Energiekosten und hoher Sozialversicherungsbeiträge. Deshalb müssten angekündigte oder im Koalitionsvertrag festgehaltene Vorhaben schnell umgesetzt werden. In Duisburg wird heute das Ruhrorter Hafenfest offiziell eröffnet. Bis Montag gibt es ein buntes Programm mit Kirmes, Fischmarkt, Hafenrundfahrten und Live-Musik. Am späten Abend findet das traditionelle Eröffnungsfeuerwerk in Duisburg statt. Geplant ist es für 23 Uhr. Heute beginnt der DFB-Pokal. In der ersten Runde kommt es zu ungewöhnlichen Begegnungen. So empfängt Fußball-Fünftligist

0: Albums. Es heißt Life is a Dream. Darauf zu hören sind 12 Kompositionen von Hopkins. Aufgenommen wurde das Album mit dem Londoner Philharmonia Orchestra. Hopkins hat schon früher Musik und auch Filmmusik geschrieben. Mit dem Klassikalbum erfüllt er sich, so sagt er selbst, mit 88 Jahren einen Lebenstraum.
1: Und das Wetter in Nordrhein-Westfalen. Heute früh ist es stellenweise noch neblig, dann wechseln zunächst Sonne und Wolken, meist bleibt es aber trocken. Am Nachmittag ziehen einzelne Schauer und Gewitter durch. Dabei sind örtlich Starkregen, Hagel und stürmische Böen möglich. Es wird kühler, in Winterberg bis 16 Grad, in Mönchengladbach bis 21 und in Gütersloh bis 22 Grad. Auch morgen wechselhaft mit Sonne, Wolken und Schauern und Gewittern bei 13 bis 21 Grad. Das war WDR aktuell. WDR 5, die Verkehrslage. A1 Dortmund Richtung Köln, zwischen Kreuz Dortmund-Unna und Westhofener Kreuz etwa 15 Minuten plus 5 Kilometer Stau. Und die A3 Frankfurt Richtung Köln, zwischen Rösrath und Königsforst etwa 15 Minuten plus 4 Kilometer Stau wegen Bergungsarbeiten.
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3: Guten Morgen, Robert Meyer ist hier mit Ihrem ersten Tagesnavigator durch die Schlagzeilen. Wir gucken in dieser halben Stunde auf Fehler, die ja da passieren, wo Menschen existieren. Aber besonders schwere Folgen können Behandlungsfehler durch Ärztinnen und Ärzte haben. Dazu gibt es neue Zahlen und Patientenschützer sagen, viel zu hoch, man muss was tun. Und wir sind bei einem Mann, der ja vor ein paar Jahren auch noch beruflich mit Gesundheit zu tun hatte. Jens Spahn, CDU, gibt jetzt den nächsten Posten ab. Ist das jetzt wirklich ein politischer Abschied? Vielleicht erinnern Sie sich an die erste Zeit nach dem russischen Überfall auf die Ukraine. Da haben wir ständig einen Wert gecheckt, gefühlt so oft wie die Uhrzeit. Den Füllstand der Gasspeicher. So, und deswegen hören wir bis heute so hin, wenn es wieder Meldungen gibt wie jetzt, nämlich, dass die Stände ungewöhnlich niedrig sind für diese Jahreszeit. Nur ungefähr zur Hälfte voll sollen die Speicher sein. Also da wäre noch eine große Lücke bis zum Winter. Die Bundesnetzagentur, hören Sie gerade in den Nachrichten, weist auf die Verantwortung der Gasbetreiber hin. Das Wirtschaftsministerium sagt, alles im Griff. Vielleicht bringt uns die EU-Perspektive Klarheit von meinem Kollegen Thomas Spickhofen in Brüssel.
4: Ja, es gehe gerade etwas schleppender voran mit der Gasspeicherung. In Europa räumt Kommissionssprecherin Eva Jerzhova ein.
5: I can admit that it's a bit slower pace than in the previous years.
4: Knapp 62% beträgt der Füllstand der Gasspeicher gerade europaweit. Das geht aus Daten von GIE hervor, dem Europäischen Verband für die Gasinfrastruktur. Wobei die nationalen Unterschiede beträchtlich sind. Am weitesten vorn sind Portugal und Polen mit jeweils fast 90%. Italien liegt bei 80%. In Deutschland sind die Gasspeicher ausweislich der europäischen Daten zu knapp 50% gefüllt. Schlusslichter sind Lettland, Schweden und die Niederlande mit etwas mehr als 40%. Aber alles kein Grund zur Sorge, heißt es von der Kommission. Sie sieht die Gasversorgung angesichts der bevorstehenden Heizsaison gesichert.
5: There is no immediate concern for the security of gas supply in the EU ahead of the next winter season.
4: Es gehe auch nicht darum, bis zu 100% aufzufüllen. 80% reichten, sagt die Kommissionssprecherin. Im vergangenen Jahr lag der Füllstand in Europa zu dieser Zeit allerdings schon bei 74%. Nicht bei 62. In Deutschland betrug er knapp 68, nicht rund 50%.
3: Kein Engpass, okay. Aber wir haben ja auch zum Beispiel keinen Spritengpass, nur er ist sehr teuer geworden. Deswegen wollen wir heute auch noch fragen, was eventuell diesen Winter auf Gaskunden zukommt. 8:08. Wie viel bekommen Sie somit von der Cannabis-Legalisierung, die es ja gibt seit April 24? Mein Eindruck ist, man sieht nicht viel davon, aber manchmal riecht man das beim Spazieren. Mehr als früher. War ein Projekt der letzten Regierung, diese Teillegalisierung. Also man kriegt Cannabis nicht in der Apotheke gängig, es gibt keine Grasshops, man darf kleine Mengen anbauen und man darf mit Einschränkungen auch draußen rauchen. Und dann war die Idee, Cannabis-Clubs, diese Läden bzw. Vereine, die ja anbauen und an Mitglieder verkaufen können. Heute startet in Düsseldorf eine große Cannabis-Messe, die sich selbst als größte in Deutschland bezeichnet, die Canna-Fair. Das haben wir gesehen und da entstand hier im Echo-Team nochmal die Frage, was hat diese Teillegalisierung nach über 2 Jahren verändert? Ich war verabredet mit Marco Friedhoff. Er hat einen Cannabis-Club hier in NRW gegründet, Canoi e.V. Kann er uns die Bilder für den Kopf liefern?

0: Was genau hat er da?
1: Im Prinzip ist es relativ einfach. Es gibt Räumlichkeiten. Das ist in unserem Fall so ein 400 Quadratmeter großer Kellerraum, 30 Quadratmeter abgeteilte Separés sozusagen, auf denen dann die Pflanzen angebaut werden in verschiedenen Stadien, einfach damit man die Ernte ein bisschen aufsplitten kann. Und im Eingangsbereich gibt es eine ganz normale Theke, wo eben die Mitglieder ihr Cannabis abholen können.
0: So, und wie ist das? Jetzt merken Sie wahrscheinlich, dass ich keine Ahnung habe, aber ist ja egal. Dürfen die Menschen in Ihrem Laden kiffen oder gibt es dafür einen Außenbereich oder wo denn dann?
1: Nein, das heißt zwar Cannabis Social Club, wo das Social herkommt, weiß ich noch gar nicht so richtig. Aber im Gegenteil, es ist sogar so, dass in unserem Club und bis zu 200 Meter um unseren Club ist ein Konsumverbot. Das bedeutet, die dürfen nicht konsumieren.
0: Das gilt generell, die dürfen nur, nicht nur für ihren
1: Club. Das gilt generell, das gilt für alle Clubs, ja. Es gibt wohl Raucherclubs, aber das ist dann ein separater, eigener Club. Das habe ich gelesen, ich habe aber noch keinen persönlich gesehen, aber in den Cannabis, es ist eigentlich kein Cannabis Social Club, wie man das so aus Spanien kennt, sondern ich benutze für uns immer das Wort Anbaugemeinschaft. Wir sind aktuell ein bisschen was um die 100 Mitglieder und wir bauen gemeinsam unser Cannabis da an.
0: Sie hatten schon Ärger mit der Polizei, oder? Am Anfang?
1: Ja, Ärger nicht, aber die erste Lieferung unserer Stecklinge wurde an eine falsche Adresse geliefert, sind bei den Nachbarn gelandet und die haben natürlich die Polizei gerufen. Die musste ich dann da wieder abholen.
0: Sorry, dass ich lachen muss, aber da packt dann ein Nachbar einfach mal was aus und denkt sich, au, was ist das denn?
1: Ja, ist so ein bisschen ein zweischneidiges Schwert, weil eigentlich wissen die Nachbarn, was wir da tun. Wir haben uns ja entsprechend vorgestellt, einfach um von vornherein da so ein bisschen die Berührungsängste oder sagen wir mal die Sorgen zu nehmen. Weil ich muss sagen, von Seiten der Stadt und von Seiten der Behörden war das relativ problemlos. Aber was eben so Nachbarn oder Menschen gibt, denen man das erzählt, da ist es dann doch schon was schwieriger. Ne? Also wir hatten jetzt zum Beispiel in der Liegenschaft das Problem, da war dann die Sorge vor den Junkies vor der Tür und all so Sachen. Das haben wir dann versucht, damit so ein bisschen aus dem Weg zu gehen, dass wir gesagt haben, pass mal auf, liebe Leute. Erstens, Cannabis-Junkies ist jetzt nicht so der richtige Begriff. Und der zweite Punkt ist, wie gesagt, die Leute können nur vorbeikommen, abholen, mitnehmen. Es gibt keinen Konsum hier. Das ist quasi wie ein Kiosk. Reingehen, Schokoriegel kaufen, ab nach Hause und zu Hause essen.
0: Herr Friedhoff, wie ist Ihr Blick aufs große Ganze zum Schluss? Auf der einen Seite steht ja Entkriminalisierung als Idee hinter dieser Teillegalisierung. Ne? Ja. Also es geht auch darum, die Polizei zu entlasten, so wurde es damals gesagt. Kiffen ist eh eine Realität, so wurde es auch gesagt. Auf der anderen Seite stehen die Studien, dass Cannabis gerade für jüngere Menschen sehr schädlich im Hirn wirken kann. Wir reden auch grundsätzlich immer noch von einer Droge. Ist diese Teillegalisierung für Sie 2 Jahre nach Einführung eine gute?
1: Ich würde sagen, aus meiner Erfahrung ja. Natürlich, ne, wir reden über eine Droge. In einer perfekten Welt sitzen wir alle abends zu Hause und trinken einen Kamillentee. Aber die Realität sieht ja halt nochmal ein bisschen anders aus. Und ich weiß von unseren Mitgliedern, für die ist das tatsächlich, ja, ich will es jetzt nicht zu hoch hängen, ne, aber für die ist ein großer Leidensdruck weg. Viel gemütlicher. Ne? Ich kann eben sagen, okay, ich suche mir wirklich auch mal eine Sorte aus, wo ich sage, du, heute will ich mal eine Sorte haben, die nicht so müde macht, sondern die ich tagsüber vielleicht bei einer kreativen Arbeit nutzen kann. Und eben, ich weiß, was drin ist und kann ruhigen Gewissens, wenn ich denn mal was rauchen will, was Gutes rauchen und muss nicht irgendwas nehmen, was ich da irgendwo auf der Straße gekauft habe.
0: Marco Friedhoff hat einen Cannabis-Club in NRW. Und weil heute eine große Cannabis-Messe in Düsseldorf startet, fragen wir in diesem Morgen-Echo nochmal, was so passiert ist seit der Teil-Legalisierung 2024. 13 Minuten nach 6, hier ist wieder F5.

0: Keine Ahnung, ob Ihnen heute um 16 nach 6 schon einer passiert ist, aber wir alle machen Fehler. Und wenn jemand denkt, ich mache keine, dann ist das der Fehler. Es gibt Berufe, da sind Fehler aber dramatischer als woanders. Ärztinnen und Ärzte, da reden wir heute drüber. Es gab gestern Zahlen zu medizinischen Behandlungsfehlern aus dem letzten Jahr. Deutschlandweit gab es da knapp 3.100 Bestätigte und die meisten davon haben auch zu Schäden geführt. Mein Kollege Thomas Carlos hat Sie mal gefragt, waren Sie schon mal betroffen?
1: Ja, bei meiner Großnichte, da haben sie den Blinddarmdurchbruch nicht erkannt.
2: Und was ist dann passiert?
1: Na, die ist jetzt ewig immer noch krank. Es dauert ganz lang. Junges Mädchen, 17 Jahre, und er hat Blinddarmdurchbruch zur Notaufnahme nicht erkannt, erst 3 Wochen später.
3: Was habe ich da operiert gekriegt? Die Schulter. Dann habe ich dann mitgekriegt, bevor die Narkose kommt, wie man in den Operationsraum fährt und alles drum und dran. Und wenn Sie das sehen, dann ist ja wie auf der Autobahn am Kabener Kreuz. Wenn da ein Fehler, kommen Sie hinten an und der operiert die falsche Schulter oder den Arm.
4: Ja, ich denke bei meiner Knie-OP.
2: Was ist da passiert?
4: Ich bin 2022 operiert worden und habe immer Schmerzen in dem Knie. Ich nehme an, dass es ein Behandlungsfehler war. Ich habe es dem Kollegen auch auf den Kopf zugesagt. Er hat ein Lächeln aufgesetzt und damit war es dann. Und muss jetzt leider mit den Schmerzen weiterleben.
2: Haben Sie denn schon mal daran gedacht, das von einem Gericht klären zu lassen?
4: Nein, das habe ich nicht, denn man muss das ja auch beweisen können, dass es so ist. Und einen Beweis hat man ja eigentlich gar nicht. Es sind ja nur Vermutungen.
2: Würden Sie denn sagen, ja, man muss den auch Fehler zugestehen, den Ärzten?
5: Man soll den Patienten nicht belügen, dann ist es gut. Also ich werde der Letzte was sagen, würde ein Fehler, kann passieren. Wenn ein Fehler passiert, passiert, Ende.
0: Ja, Fehler sind das eine. Das andere ist aber der Umgang damit. Und Patientenschützer und Krankenkassen fordern, dass Ärztinnen und Ärzte transparenter werden müssen, wenn ein Fehler passiert ist. Zum Beispiel hat Martje Razzo da konkrete Kritik von einem Verein, der Betroffene berät.
6: Die Situation heute ist so, dass ein Arzt nur verpflichtet ist, dem Patienten das mitzuteilen, wenn der Patient entweder ganz direkt danach fragt oder aber wenn die Nichtinformation dazu führt, dass weitere Schäden entstehen.
0: So, und was würde jetzt helfen und was erleben Menschen heute, wenn sie versuchen, einen Behandlungsfehler nachzuweisen? Das ganze Gespräch mit ihr gibt es hier in einer Viertelstunde. 18 nach 6, hier ist Sarah Geißler aus unserem Wetterteam. Guten Morgen.
7: Guten Morgen.
0: So, es ist Freitag, wir können mal so eine Art Wochenbilanz ziehen, schlage ich vor. Es gab ja viel Regen, davor gab es viel Trockenheit, aber was hat der Regen denn jetzt gemacht?
7: Also die schnellste Auswirkung gab es auf jeden Fall bei der Waldbrandgefahr. Da lagen wir vergangene Woche beim Waldbrandgefahrenindex noch in vielen Regionen auf der zweithöchsten Stufe. Die Gefahr, die davon ausgeht, haben wir alle gesehen mit den Bränden in Hürtgenwald, im Kreis Düren und im Hohen Venn in Belgien in der Nähe von Monschau. Allein in den vergangenen 3 Tagen sind verbreitet über 20 Liter Regen pro Quadratmeter gefallen. Teilweise waren es in Westfalen sogar an die 50 Liter. Dadurch wurde die Natur noch mal gut angefeuchtet, also die Bäume und Wiesen, aber auch Unterholz und Sträucher in den Wäldern. Und inzwischen liegen wir in ganz NRW auf der niedrigsten Stufe. Und auch bei den Pegeln können wir zumindest vorübergehend leichte Anstiege beobachten.
0: Ist ja noch mehr Regen in Sicht oder kommt dann demnächst noch mal so ein richtiger Sommer rein?
7: Ob der Sommer kommt, davon gehe ich aus, aber sehen können wir ihn noch nicht. Heute und morgen ist noch viel Regen mit dabei. Heute dann vermutlich auch stärkere Gewitter, die es geben kann, stellenweise am Nachmittag. Immer wieder ziehen dann Schauer durch. Da können in der Spitze bis morgen früh 20 bis 30 Liter nochmal runterkommen pro Quadratmeter, stellenweise vielleicht auch mehr. Heute dazu 16 bis 23 Grad. Am Sonntag wird es wieder freundlich und trockener.
0: Sarah Geißler mit dem Wetter. Punkt 20 nach 6 jetzt. Es gibt die reine Lehre und es gibt das echte Leben. Jens Spahn ist vor einem Monat mit so einem philosophischen Satz abgetreten. Was er meinte, die reine Lehre ist so die christliche Idee von Eltern und Kindern und die seiner Partei, der CDU, die sich ja gegen Leihmutterschaft stellt. Und das Leben ist, dass er es trotzdem gemacht hat und mit seinem Partner ein Kind von einer Leihmutter in den USA bekommen hat. Er ist dann zurückgetreten als Unionsfraktionschef. Da haben dann manche gesagt, ach, der kommt schon wieder. Im Moment geht aber der Rückzug weiter. Jens Spahn will nicht mehr für den Vorsitz des Bezirksverbandes Münsterland kandidieren. Also nicht mehr sozusagen der organisatorische CDU-Leiter in seiner Heimat sein. Meine Kollegin Susi Makarewicz guckt mal, was das bedeutet.
8: Jens Spahn kündigte an, dass er sich auf seine Arbeit im Bundestag konzentrieren werde. So wolle er dem Bezirksverband Münsterland die Möglichkeit geben, sich mit Blick auf die Landtagswahl im nächsten Jahr neu aufzustellen. Diese Neuaufstellung könnte nun mit Dorothee Feller erfolgen. Die NRW-Schulministerin will als Vorsitzende des CDU-Bezirksverbandes Münsterland kandidieren.
9: Ja, das trifft zu. Das ist eine relativ neue Entwicklung. Es müssen auch noch einige Gespräche geführt werden. Aber ich habe viel Zuspruch bekommen, wofür ich auch sehr viel dankbar bin. Und deswegen werde ich mich für diese Funktion auch bewerben und kandidieren.
8: Feller stammt aus Dorsten. Die studierte Juristin war vor ihrem Ministerinnenamt Regierungspräsidentin in Münster. Jens Spahn nannte sie eine hervorragende Kandidatin, die viel politische Erfahrung mitbringe und im Münsterland fest verwurzelt sei. Und auch Feller betonte, für sie zähle bei der Kandidatur vor allem die Unterstützung vor Ort.
9: Was mich bewegt, ist unter anderem der Zuspruch, der mir aus der Region entgegengespiegelt wird. Aber alles andere muss jetzt in demokratischen Verfahren entschieden werden. Der nächste Bezirksparteitag, wo das entschieden wird, ist Mitte September und das warten wir dann mal ab.
8: Sollte Dorothee Feller Vorsitzende des CDU-Bezirksverbandes Münsterland werden, wäre sie nicht die erste aus der Landesregierung. Vor Jens Spahn hatte NRW-Gesundheitsminister Karl-Josef Laumann den Posten 21 Jahre lang inne. Feller würde damit ein wichtiges Parteiamt übernehmen. Der Bezirksverband ist ein Machtzentrum der CDU. Neben Spahn und Laumann stammt auch Ministerpräsident Hendrik Wüst von dort.
0: Und jetzt geht Jens Spahn eben raus, beziehungsweise er will nicht mehr kandidieren für die Leitung des Bezirksverbands Münsterland. Hier ist das Morgenecho und jetzt wird abgepflastert. Das sage ich nicht beim Versuch, Jugendsprache einzusetzen. Nein, so heißt ein Wettbewerb, über den wir heute früh reden. Abpflastern. Ein anderes Fachwort wäre entsiegeln. Also Beton- und Steinflächen aufreißen, um Rasen zu pflanzen oder anderes Grün. Das hilft der Kühlung in Städten. Wir haben viel drüber gesprochen die letzte Zeit. Das hilft dem Klima, das hilft dem Wasserabfluss, wenn es viel regnet. Köln, Bonn und Düsseldorf machen diesen Entsiegelungswettbewerb namens Abpflastern gerade untereinander. Seit März und noch bis Ende Oktober. Es geht darum, welche Stadt es schafft, mehr private und öffentliche Flächen zu entsiegeln. Erfinder ist die Hochschule für Gesellschaftsgestaltung in Koblenz. Kai Stüwe macht da die wissenschaftliche Betreuung und ich habe ihn vor der Sendung erstmal gefragt, ob er sich das Wort Abpflastern ausgedacht hat.
10: Tatsächlich war das unser Dozent, der sich das Wort ausgedacht hat.
0: Und wir reden heute drüber, weil es gut in den Sommer passt, aber das Ganze läuft ja schon seit März. Kann man also sagen, dass es funktioniert, Stand heute?
10: Also es funktioniert besser, als wir uns das jemals erhofft haben.
0: Okay, das ist ja schon mal eine Ansage. Wieso?
10: Weil wir letztes Jahr aus dem Nichts gestartet sind. Es gab keinen Wettbewerb, es gab keine Homepage, es gab keine Kampagne, kein Material. Dann haben wir das gestartet und das hat innerhalb kürzester Zeit hat es eingeschlagen wie eine Bombe.
0: Dann lassen Sie uns mal ranzoomen. Was passiert denn da jetzt im privaten Bereich oder auch im öffentlichen?
10: Oh, letztes Jahr waren es etwa 50 Kommunen, die daran teilgenommen haben. Da waren es etwa 500.000 Pflastersteine, die da aus dem Boden geholt wurden. Und die Mischung aus Personen, Einrichtungen, Firmen ist wirklich gewaltig.
0: Sie rechnen in Pflastersteinen?
10: Wir rechnen in Pflastersteinen, ja. So einfach wie auch nur möglich. Mhm. Also wenn man sich mit dem Thema so ein bisschen befasst, es gibt ja unterschiedliche Pflastersteingrößen und wir wollten das so einfach wie möglich halten. Also wenn man dann einen Quadratmeter beispielsweise einträgt, dann kommt dann eine spezielle Pflastersteingröße mit raus und am Ende hat man dann die Summe, die dann abgepflastert wurde, auf eine bestimmte Norm Pflastersteingröße runtergebrochen.
0: Ja, und jetzt versucht man sich natürlich, wenn Sie sagen, 500.000 Pflastersteine sind da in der letzten Version des Wettbewerbs aufgebrochen worden, versucht man sich vorzustellen, also wie viel das ist in Plätzen, in Gärten, in Kreuzungen, Verkehrskreiseln. Können Sie uns da helfen?
10: Wenn man es zusammenbindet, dann sind es in etwa 2,5 Fußballfelder, die abgepflastert wurden.
0: Wie funktioniert das eigentlich mit dem Geld? Also das Ganze kostet ja was. Köln hat zum Beispiel eine wesentlich gestresstere Stadtkasse als die in Düsseldorf. Also zwei Städte, die ja jetzt in dem Wettbewerb sind. Düsseldorf ist die reichere Stadt. Ist da der Drops nicht eh gelutscht?
10: Oh nein, nicht wirklich. Also wir, als wir die Initiative gestartet haben, haben wir festgestellt, dass sehr viel aus der gesellschaftlichen Mitte heraus gesteuert wird. Beispielsweise ein Kindergarten, der sich entscheidet, den Vorplatz abzupflastern. Dort gibt es sehr, sehr viele Personen, die Eltern Freunde, Bekannte, Mitarbeiter, die unterschiedliche Ressourcen mitbringen. Und teilweise sehen wir, dass die Flächen, die am größten sind, die abgepflastert werden, tatsächlich aus einem Fundament herauskommt, das nicht finanziert werden muss, weil halt die gesellschaftliche Breite das einfach mitträgt. Als dann beispielsweise der Vater ist im Garten- und Landschaftsbau, die Mutter ist Architektin und so ergeben sich dann auch Synergien und ein Wechselspiel und es muss nicht immer Geld kosten. Also das ist nicht gesagt, dass Düsseldorf jetzt nur, weil sie finanziell besser ausgestattet sind, da weiter vorankommen.
0: Es spielt ja auch eh mit auf der privaten Ebene. Also jemand mit Garten sagt dann zum Beispiel, okay, gutes Projekt, das ist jetzt so für mich der letzte Anstoß, um da meinen Steinvorgarten aufzureißen.
10: Genau. Oder es sind Firmen, es sind Kirchenverbände, es sind also die meisten Liegenschaften, die bei uns momentan eingetragen werden, sind in öffentlicher Hand. Das ist immer eben auch noch mal ein dickeres Brett, das zu bohren, weil dann natürlich auch noch ganz viele andere Stakeholder mitgefragt werden müssen, was mit dieser Fläche dann auch mit der Nachnutzung dann auch passiert. Und das sind schon auch sehr, sehr viele Personen, die da in so einem Projekt mitgedacht werden müssen. Das darf man nicht unterschätzen.
0: Kai Stüwe an der Hochschule für Gesellschaftsgestaltung in Koblenz betreut den Entsiegelungswettbewerb, der dieses Jahr läuft zwischen Köln und Düsseldorf und Bonn. Es gibt dann am Ende einen symbolischen Preis. Fußballrasen sind auch nicht versiegelt, oder? Gut, so viel wird trotzdem nicht drauf leben. Außer der Fußball. Heute geht der DFB-Pokal los mit der Hauptrunde. Und in diesem Turnier können sich ja auch immer wieder Vereine hochspielen, die noch nicht so bekannt sind. Wenn Sie uns jetzt aus Hamm zuhören, dann natürlich schon. Wenn wir jetzt in den SV Westfalia Rhinan gucken, Regionalligist, der heute Abend gegen Dynamo Dresden spielt. Also, wir gehen nah ran mit meinem Kollegen Janis Weiser.
11: Die Mission von Westfalia Rhinan ist klar. Trag blau-weiß, seid Teil der Geschichte, heißt es auf der Homepage des Regionalligisten. Ende Mai hat die Mannschaft aus dem gleichnamigen Stadtteil Rhinan in Hamm das geschafft, wovon andere Amateurfußballer lange träumen. Die Meisterschaft in der Oberliga, damit verbunden der Aufstieg in die Regionalliga West und der Einzug in die erste Runde des DFB-Pokals. Für die Spieler geht damit ein Traum in Erfüllung, wie zum Beispiel für Patrick Franke.
12: Ich glaube, das ist der Traum von jedem Amateurfußballer, was wir ja am Ende des Tages noch sind, einfach in diesem Wettbewerb mitzuspielen. Da freut man sich einfach nur drauf, ja. Besser geht's nicht.
11: Große Aufregung in Hamm dann vor gut zwei Monaten am 15. Juni. Denn in Dortmund werden die Paarungen der ersten DFB-Pokalrunde ausgelost. Lange muss der Verein warten, bis er gezogen wird. Mit dem Ergebnis ist man dann weitestgehend zufrieden.
12: Ich habe mir Schwarz-Gelb gewünscht. Das war dann aber eher Borussia Dortmund. Aber am Ende haben wir uns gefreut über jeden Gegner natürlich. Das sind alles große Gegner. Und Dynamo Dresden bringt natürlich auch echt nochmal Fankultur mit. Und ist auf jeden Fall ein interessanter, spannender Gegner, auf den wir uns alle riesig freuen.
11: Auch wenn es am Ende nicht der Gegner aus Dortmund geworden ist, liegt am Sonntag aber vielleicht trotzdem ein kleines bisschen BVB-Flair in der Luft. Immerhin hat Rhinans Trainer Marco Stiepermann während seiner aktiven Profikarriere unter anderem für die Borussen gespielt. Erst seit Juli trainiert er die Mannschaft aus Hamm, freut sich aber umso mehr auf das Pokalspiel.
13: Jetzt als 35-Jähriger eine Regionalligamannschaft zu trainieren und direkt gegen quasi Dynamo Dresden im Pokal spielen zu dürfen, ist halt schon ein besonderes Privileg. Und diese Demut versuche ich den Jungs auch mitzugeben. Weil ich glaube, sind wir ehrlich, wir werden mit Sicherheit nicht der Favorit sein, aber ich werde den Jungs auf jeden Fall klar machen, dass wir da schon irgendwie auch ein Wörtchen mitdrehen wollen.
11: Um die Mannschaft einzustellen, hat Stiepermann noch bis Sonntag um 15.30 Uhr Zeit. Dann ist Anstoß, allerdings nicht in Hamm, sondern im Preußenstadion in Münster. Denn das eigene Stadion wäre zu klein gewesen. Eins ist sicher: Egal ob Sieg oder Niederlage, der SV Westfalia Rhinan hat mit dem Einzug in die erste Runde des DFB-Pokals schon jetzt Vereinsgeschichte geschrieben. Und wer weiß, bekanntermaßen hat der Pokal ja seine ganz eigenen Gesetze.
0: Und weil es heute Abend losgeht mit dem DFB-Pokal, wollen wir uns in diesem Morgenecho auch noch ein paar andere Vereine angucken, die, ich sag mal, als Kompliment gemeint, noch so ein bisschen Straßenlevel mitbringen. Hier sind unsere Nachrichten.
14: 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Die Nachrichten mit Christina Maria Greve. Guten Morgen. Die Waldbrände in der Eifel und im Hohen Venn haben sich beide entspannt. Bei Hürtgenwald ist das Feuer inzwischen komplett gelöscht. Im belgischen Naturschutzgebiet Hohes Venn hat sich die Lage auch deutlich verbessert. Die deutsche Feuerwehr konnte ihre Arbeit dort beenden. Jetzt sind nur noch die belgischen Einsatzkräfte da. Richard Derichs berichtet.
15: Es muss weiter beobachtet werden und vor allem immer wieder gelöscht werden. Denn wir haben hier mit einem Moorbrand zu tun, der im Torf bis in 6 bis 8 Meter Tiefe geht, dort weiter glimmt. Und der kann jederzeit wieder aufflammen. Das heißt, da müssen Kräfte rein. Das ist aber nicht so einfach in einem Moor, denn das ist zum Teil auch bei normaler Situation über Stege erreichbar. Das heißt, es sind Spezialkräfte aus Belgien noch da. Die haben Wasserwerfer mit großer Reichweite. Und wenn das Wetter zulässt, wird viel davon abhängen, dass auch aus der Luft weiter gelöscht wird. Es sind 2 schwedische Löschflugzeuge weiter in der Nähe und auch 2 Hubschrauber der deutschen Heeresflieger sind in Bereitschaft für die nächsten Tage.
14: Der Deutsche Städtetag hat gefordert, die Pflegeversicherung grundlegend umzubauen zu einer Vollversicherung. Städtetagspräsident Jung erhofft sich davon, dass die Kommunen um Milliarden entlastet werden. Und auch die Heimbewohnerinnen und Bewohner. Karl Spannenberger berichtet.
16: Menschen, die ihr Leben lang hart gearbeitet haben, sollten nicht wegen der Pflegekosten in die Sozialhilfe fallen. Das sagte der SPD-Politiker und Städtetagspräsident Jung der neuen Osnabrücker Zeitung. Der Städtetag will dafür den Eigenanteil von Heimbewohnern je nach Einkommen deckeln. Finanzieren sollen das nach Jungs Worten Bund, Länder und Kommunen gemeinsam. Als Grund für den Vorstoß nannte Jung die angespannte Finanzlage der Kommunen. Sie müssen bisher einspringen, wenn Senioren die Heimplätze nicht mehr selbst bezahlen können. Die Bundesregierung will die Pflegereform noch in diesem Jahr verabschieden. Sonst droht den Pflegekassen ein Milliardendefizit.
14: In der Fußball-Bundesliga hat der 1. FC Köln den Vertrag mit seinem Offensivspieler Said El-Mala verlängert. Lange Zeit hatte es Spekulationen über einen Wechsel des 19-jährigen Top-Talents gegeben. Nesrin Elnabolzi, WDR Sport.
17: Der 1. FC Köln sorgt für eine große Überraschung und bindet sein größtes Offensivtalent langfristig, statt es zu verkaufen. Said El-Mala hat seinen Vertrag bis 2031 verlängert und übernimmt künftig die Nummer 10. Es ist eine besondere Rückennummer in Köln. Zuletzt trug sie Lukas Podolski. Nun soll El-Mala in seine Fußstapfen treten. Die Verlängerung ist auch deshalb ein starkes Signal, weil der 19-Jährige mit seinen Leistungen das Interesse anderer Vereine geweckt hatte. Borussia Dortmund wollte El-Mala verpflichten. Der BVB stieg letztlich aus dem Poker um den Kölner aus.
14: Weitere Meldungen im Überblick. In Nordrhein-Westfalen werden heute mehrere Autobahnen gesperrt. Zum Beispiel die A2 bei Hamm in Richtung Oberhausen und die A40 bei Duisburg in Richtung Venlo. Zwischen Köln und Düsseldorf brauchen Bahnreisende Geduld. Von heute Abend an ist die Strecke unterbrochen für 2 Wochen. Da werden Gleise, Weichen und Brücken erneuert. Wirtschaftsverbände und Großkonzerne wie BMW, Mercedes und Siemens haben die Bundesregierung zu Reformen aufgefordert. Die Mediengruppe Bayern zitiert aus einem entsprechenden Schreiben. Die Wirtschaft stehe unter Druck wegen Energiekosten und hoher Sozialversicherungsbeiträge. Deshalb müssten angekündigte oder im Koalitionsvertrag festgehaltene Vorhaben schnell umgesetzt werden. Die Bundesnetzagentur ist zuversichtlich, dass die Gasspeicher bis zum Winter ausreichend gefüllt werden. Präsident Müller hat im ZDF gesagt, dass die Händler das versprochen haben. Momentan sind die Gasspeicher in Deutschland zu rund 50% voll. Laut Gesetz muss der Füllstand bis November 80% betragen. Das Problem ist, dass Gas wegen des Iran-Kriegs momentan sehr teuer ist.
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14: Am Kemnader See zwischen Bochum und Witten beginnt wieder das Zeltfestival Ruhr. 17 Tage lang lädt es zu einem vielfältigen Programm. Beate Hinrichs, WDR Kultur.
19: Zu den musikalischen Highlights gehören in diesem Jahr etwa der britische Popstar James Arthur und die französische Sängerin Saz, ebenso wie die deutsche Band Giant Rooks und die Brass-Pop-Formation Querbeat. Die Zeltstadt am Kemnader See bietet außerdem Kabarett- und Kunstprogramme sowie einen Markt der Möglichkeiten für Kunsthandwerk und Design. Von den rund 140.000 Menschen, die laut den Veranstaltenden jedes Jahr kommen, besuchen etwa die Hälfte die Events, die andere Hälfte das Außenareal und den Markt. Das Zeltfestival Ruhr endet am 6. September.
14: Das Wetter in Nordrhein-Westfalen heute früh ist es stellenweise noch neblig, dann wechseln zunächst Sonne und Wolken, meist bleibt's trocken. Am Nachmittag ziehen einzelne Schauer und Gewitter durch, dabei sind örtlich Starkregen, Hagel und stürmische Böen möglich. In Brilon bis 20, in Viersen bis 21 und in Hamm bis 22 Grad. Auch morgen wechselhaft mit Sonne, Wolken und durchziehenden Schauern und Gewittern bei 13 bis 21 Grad. Das war WDR aktuell. WDR 5, die Verkehrslage. A1 Dortmund Richtung Köln. Zwischen Kreuz Dortmund-Unna und Westhofener Kreuz etwa 30 Minuten plus 6 Kilometer Stau an einer Baustelle. Und die A3 Frankfurt Richtung Köln. Zwischen Rösrath und Königsforst etwa 20 Minuten plus 5 Kilometer Stau wegen Bergungsarbeiten.
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0: Guten Morgen, Robert Meyer ist hier. Wir stellen den Tag scharf und helfen beim Verstehen. Zum Beispiel, wenn ein CDU-Bürgermeister Geld an die AfD spendet und zur Wahl der AfD aufruft. Das ist jetzt so passiert in Sachsen-Anhalt. Was ist da los? Gleich in unserer Medienschau. Und davor noch, in so knapp 5 Minuten, fragen wir uns, fallen die Häuser- und Wohnungspreise in Deutschland demnächst wieder? Ein Immobilienportal sagt gerade, das kann gut sein. Der Grund sind die Babyboomer. Was da dran ist, klären wir auch. Fehler sind ein Teil von uns Menschen. Und der Satz, das darf nicht passieren, ist auch deswegen oft giftig. Es gibt aber neben Menschen auch Systeme. Und die Frage ist, wann sind die denn der Grund für Fehler? Können wir zumindest fragen, wenn wir uns die neuen Zahlen angucken, die der medizinische Dienst der Krankenkassen jetzt rausgegeben hat. Es geht um Behandlungsfehler durch Ärztinnen und Ärzte. 2025 sind fast 3.100 gemeldet worden. Die meisten davon hatten direkte Folgen für Patienten. Ich war verabredet mit Marcie Razzo. Sie ist im Vorstand des Vereins Fokus Behandlungsfehler. Und die sagen, wir müssen was ändern im System und Betroffene haben zu wenig Macht. Und weil sie uns das erlaubt hat, haben wir angefangen mit ihrer persönlichen Geschichte.
6: Meine persönliche Geschichte oder die Geschichte unserer Familie ist die, dass unser jüngster Sohn Lönne im Alter von 7 Monaten im Januar 2021 durch schwere Behandlungsfehler im Rettungsdienst gestorben ist. Wir haben dann über Jahre eigentlich ein Verfahren führen müssen, was 2024 im Januar damit endete, dass der betreffende Notarzt rechtskräftig verurteilt wurde, der fahrlässigen Tötung. Er hat ein Berufsverbot erhalten und eine Bewährungsstrafe. Genau, und im Verlauf des Verfahrens waren wir in die Öffentlichkeit gegangen und haben dann relativ viele Zuschriften bekommen von anderen Betroffenen. Daraus ist im Prinzip der Gedanke entstanden, diesen Verein zu gründen.
0: Also juristisch klar anerkannt als Behandlungsfehler. Es gibt ja auch viele Verdachtsfälle, wo das dann eben vielleicht noch dauert, um es zu klären. Und jetzt hat der medizinische Dienst die neuesten Zahlen zu Behandlungsfehlern veröffentlicht. Im letzten Jahr wurden 3.100 Fälle ungefähr gemeldet. Das sind mehr als im Vorjahr. Bei 2.700 Fällen davon sollen Schäden entstanden sein. Ich tue mich da schwer mit der Beurteilung. Ist das für Sie eine alarmierend hohe Zahl?
6: Nein. Das ist für mich die Spitze des Eisbergs. Der Punkt ist, dass selbst wenn man den Verdacht hat oder es weiß, der Beweis als medizinische Laie enorm schwer zu führen ist.
0: Also stehen die Chancen schlecht, würden Sie sagen, einen Behandlungsfehler nachzuweisen, so wie Sie das ja konnten mit viel Einsatz?
6: Genau, sie stehen schlecht. Ich würde ganz klar sagen, auch sie schließen ganze gesellschaftliche Gruppen aus. Gerade bei einem schweren Behandlungsfehler bricht für sie persönlich eine Welt zusammen. Und in dieser Situation sollen Sie jetzt dem Fachmann nachweisen, dass er einen Fehler begangen hat? Dazu kommt sozusagen, dass das gesamte Beweismaterial ja in den Händen der Behandelnden liegt. Das kostet unglaublich viel Kraft in dieser Situation. Das kostet Zeit und das kostet Geld.
0: Ja.
6: Und das schließt viele Menschen aus.
0: Wir werden uns ja einig sein, dass auch im medizinischen System null Fehler unrealistisch sind. Es sind eben auch Menschen, die da arbeiten. Aber Sie haben es jetzt schon angedeutet. Was läuft denn systemisch falsch? Also könnte man Fehler reduzieren durch Veränderungen im System oder bei den Regularien?
6: Also uns fehlt eine Offenlegungspflicht, dass der Behandler sozusagen dazu verpflichtet ist, dem Patienten mitzuteilen, wenn ein Behandlungsfehler passiert ist. Die Situation heute ist so, dass ein Arzt nur verpflichtet ist, dem Patienten das mitzuteilen, wenn der Patient entweder ganz direkt danach fragt oder aber wenn die Nichtinformation dazu führt, dass weitere Schäden entstehen.
0: Also Sie sind dafür, dass sich Ärztinnen und Ärzte dann gesetzmäßig selbst belasten müssen?
6: Wenn wir diese Offenlegungsverpflichtung hätten, dann glaube ich ganz sicher, dass das sehr viele gute Effekte hätte. Wir würden die Fehler aufarbeiten. Ich glaube mit Sicherheit, dass wir weniger Gerichtsverfahren auch hätten, weil viele Betroffene wollen vor allen Dingen wissen, was passiert ist und nicht in dieser Situation noch ein Gerichtsverfahren führen. Wir könnten viel gerichtete Präventionsarbeit machen, dass wir hingucken, was sind hier für Fehler passiert, warum sind sie passiert und wie können wir uns dafür einsetzen, dass sie nicht wieder passieren. Das sind eben viele Faktoren, die nach vorne hin weitere Fehler verhindern würden.
0: Sagt Martje Razzo vom Verein Fokus Behandlungsfehler. Das ist ihre Perspektive aus der Patientinnen- und Patientensicht. Und uns interessiert ja hier immer Perspektivenvielfalt. Deswegen in gut 20 Minuten bin ich verabredet mit einem Ärztevertreter von der Ärztekammer Rheinland. 20 vor 7, WDR 5.

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1: George Ezra, Budapest, 6.44 Uhr. Wir hören immer wieder den Satz, jetzt gehen die Babyboomer in Rente. Und das klingt dann immer ein bisschen so, als wären die selbst das Problem. Aber es kann ja niemand was dafür, dass er existiert. Ist doch schön, wenn man da ist. Und diese gesellschaftliche Realität, dass in diesen Jahrgängen so viele Menschen geboren sind, die kann auch noch zu mehr führen als zu Rentendebatten. Eine Immobilienplattform sagt jetzt, demnächst werden viele Menschen ihre Häuser verkaufen. Ist ja auch oft eine Entwicklung im höheren Alter. Und dann ist so die Schlussfolgerung, könnten die Preise für Immobilien fallen? Das fanden wir spannend und deswegen guckt meine Kollegin Bianca von der Au mal hin.
2: Die sogenannten Babyboomer, also die geburtenstarken Jahrgänge von 1946 bis 1964, sind eine echte Macht am Immobilienmarkt. Nach Berechnungen der Immobilienplattform Jakasa besitzen sie aktuell einen erheblichen Teil des deutschen Wohneigentums. Jede dritte Wohnimmobilie gehört demnach den Babyboomern. Björn Kolbmöller, Gründer und Geschäftsführer von Jakasa, sieht eine große Eigentumsverschiebung auf uns zukommen.
3: Tatsächlich ist es aber so, dass die nächsten 15 bis 25 Jahre die geburtenstärksten Jahrgänge um die 60er in diese Phase reinkommen, wo Pflege, Umzug, Erbfälle anstehen. Wir sprechen also nicht von einem großen Ereignis zu einem bestimmten Tag oder Jahr, es ist ein Prozess.
2: Ein Prozess in der Zeitspanne von 2035 bis 2050, in dem viele ältere Eigentümer ihre Häuser verkaufen oder vererben werden. Durch das dann größere Angebot, so die Annahme vieler Studien, werden perspektivisch die Immobilienpreise fallen. Doch nicht überall. Immobilienökonom Thomas Bayerle von der Hochschule Biberach sieht ein klares Stadt-Land-Gefälle bei den Preisen.
4: Im Ballungsraum werden wir eigentlich kaum Angebote sehen zu kaufen. Das ist ja genau diese Schizophrenie dabei. Solange die Generation heute, aber vielleicht auch die Babyboomer, darf man nicht unterschätzen, ihr Häuschen draußen verkaufen wollen, eine kleine Stadtwohnung haben, weil näher zu allen möglichen Strukturen, ist es auch ein Effekt, wo man einfach sagen kann, es ballt sich in Ballungsräumen noch stärker. Die Mietenkaufpreise steigen weiter.
2: Im ländlichen strukturschwachen Raum hingegen könnte es ein Überangebot an Häusern geben, die keinen Käufer finden. Wie immer bei einer Immobilie heißt es also Lage, Lage, Lage. Eine Rolle spiele aber auch der Zustand, in dem sich das geerbte oder gekaufte Haus befindet, so Immobilienökonom Bayerle.
4: Die Mehrzahl sind klassische Sanierungsfälle. Gar nicht mal bös gemeint, sondern wenn ich nicht was ändern muss, dann muss ich auch nicht ändern. Aber energetisch ist natürlich etwas, was ein potenzieller Käufer maximal nachfragt. Wie sieht es damit aus? Und das heißt, selbst wenn er es mit einem Abschlag bekommt, kann man über den Daumen gepeilt 150.000, 200.000 Euro investieren, um das mal zeitgemäß zu machen.
2: Kommen junge Familien ihrem Traum vom Eigenheim also künftig näher? Die Antwort lautet jein. Zwar werden perspektivisch in den kommenden Jahren viele Einfamilienhäuser frei werden, doch in der Mehrzahl stehen sie zu weit weg von den großen Städten und Ballungszentren, wo die Arbeitsplätze sind. Außerdem nicht zu unterschätzen, die Babyboomer haben eine viel längere Lebenserwartung als deren Eltern und viele haben noch lange nicht vor, aus ihrem Haus auszuziehen.
1: Eine Einsortierung dieser These einer Immobilienplattform, dass die Babyboomer in den nächsten Jahren viele Häuser verkaufen und die Preise damit gedrückt werden könnten. Könnten ist, glaube ich, an der Stelle das korrekte Wort. 13 Minuten vor 7, hier ist wieder F5. Wenn jemand 10.000 Euro an eine Partei spenden will, kann er das tun. Parteispenden sind auch in der Größenordnung nichts, was einen total vom Stuhl haut. Aber wenn ein CDU-Bürgermeister 10.000 Euro an die AfD spendet, dann hören wir schon hin. Bernd Prange heißt der Mann aus Sachsen-Anhalt, hat genau das gemacht und er gibt dann auch eine generelle Empfehlung raus, bei der Landtagswahl in knapp 2 Wochen die AfD zu wählen. Er findet, dass die CDU gerade ihren konservativen Kern verliert, nach links driftet und eine starke AfD könnte die Partei dann zur Kursänderung bewegen. Ja, und die CDU will einen Parteiausschluss prüfen. Zeit für Perspektiven.
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1: Hier ist Nele Posthausen aus dem Echo-Team. Guten Morgen.
6: Morgen.
1: Wie analysieren die Kommentare heute Morgen diesen Mann?
6: Ja, also teilweise gibt's da Verständnis für ihn. Sie attestieren ihm aber auch, dass er seine 15 Minuten Ruhm wollte. Unterstützung findet die Haltung der CDU, dass alle, denen die AfD-Politik besser gefällt, ruhig dahin wechseln können. Das schreibt zum Beispiel die Autorin beim Redaktionsnetzwerk Deutschland und sie äußert die Sorge, dass es durchaus weitere CDU-Politiker in Sachsen-Anhalt geben könnte, die innerlich längst auf die Seite der AfD gewechselt sind. Sie fürchtet, dass die sich aber erst nach der Wahl zu erkennen geben. Auch der Kommentator bei der Bild hält Prangel nicht für einen, Zitat, einsamen Frustschieber in der CDU. Die CDU-Mitglieder hätten viel Wut auf den Kurs der eigenen Partei. Und der Bild-Kommentator schreibt, bei nur noch knapp 20% bundesweit kommt nun die Abstiegsangst dazu.
1: Also, wenn wir den Mann jetzt mal beim Wort nehmen, was könnte dieser Fall über die CDU und ihren Kurs aussagen?
6: Das hat sich der Autor in der Süddeutschen Zeitung noch mal genauer angeschaut. CDU-Mann Prange beklagt in seinem offenen Brief, dass die CDU ihren konservativen Kern preisgebe. Und das sei nicht mal falsch, schreibt der Autor in der SZ. Konservative Politik und konservative Kräfte sind seit langem in CDU und CSU nicht mehr so sichtbar, wie sie es waren, heißt es da. Auch die Politik von Angela Merkel habe die Folge, dass sich mehr ehemalige CDUler der AfD angeschlossen haben. Und der Kollege Jochen Müller vom MDR in Sachsen-Anhalt steigt da mit ein.
0: Würde sie mit der AfD gemeinsame Sache machen, würde das allerdings heftige Empörung bei einem Teil der Mitglieder auslösen. Liebäugelt sie mit den Linken, geht der konservative Teil der Union auf die Barrikaden, so wie jetzt der Kreistagsabgeordnete Prange. Sven Schulze hatte gehofft, dass er diesen Konflikt aus dem Wahlkampf heraushalten und auf die Zeit nach der Wahl verschieben kann.
6: Das habe ihn aber jetzt eingeholt, meint der Autor beim MDR.
1: Jetzt wird ja angeblich ein Parteiausschlussverfahren geprüft. Also was bleibt der CDU als Handlungsoption?
6: Tja, die Freie Presse blickt als Regionalzeitung auf Sachsen darauf. Der Autor da schreibt, die CDU stehe nun am Scheideweg. Wenn sie den von Merkel einst eingeschlagenen Weg weitergehe, sieht der Autor die nächsten Umfrageergebnisse unter die 20% sinken. Er findet es aber fraglich, ob die CDU wirklich, Zitat, die Bastion der Konservativen werde und die Brandmauer zur AfD einreiße. Sie könnte Prange jetzt aus der Partei werfen, aber der Frust der Konservativen verschwinde dadurch nicht.
1: Sonntag in 2 Wochen ist die Landtagswahl in Sachsen-Anhalt. Nele Posthausen mit der Medienschau um 7:09. Die britische Presse hat gerade Futter für ein riesiges Thema und kann quasi sagen, danke Merkel. Meghan Markle und Prinz Harry kommen zurück nach Großbritannien. Eine Schlagzeile seit Mittwochabend. Er ist ja der Sohn von King Charles. Und darum war es auch eine große Sache, als die beiden 2020 gesagt haben, wir sind mal raus aus der Royal Family und ziehen um. Dann ging es erst nach Kanada und später in die USA. Und jetzt die Ansage, wir wollen zurück nach Großbritannien. Deswegen ist unsere Frage, warum passiert das? Aber vor allem auch, wie wird das wahrgenommen und was löst das vielleicht auch gesellschaftlich aus in UK? Meine Kollegin Franziska Hoppen ist in London.
7: Die Nachricht, dass Prinz Harry samt Familie noch diesen Monat zurück nach Großbritannien ziehen will, kam überraschend. Hatte er doch in der Vergangenheit von einem Mangel an Verständnis und Beistand für sie gesprochen. Meghan Markle kritisierte rassistische Berichterstattung und warf dem Palast mangelnde Unterstützung vor. Beide wollten unabhängiger werden. Doch dann ein weiteres Ärgernis. Nach seinem Rückzug aus den royalen Pflichten bekam Prinz Harry in Großbritannien nicht mehr denselben staatlich finanzierten Polizeischutz wie zuvor. Dagegen ging er juristisch vor, verlor aber letztes Jahr die Berufung. Im BBC-Interview klang er damals noch so.
8: I can't see a world in which I would be bringing my wife and children back to the UK at this point.
7: Er könne sich keine Situation vorstellen, so Prinz Harry, in der er seine Familie derzeit zurück nach Großbritannien hole. Nun also die Kehrtwende. Dabei scheint die Frage der Sicherheit der Familie noch nicht geklärt und sie könnte für Unmut sorgen, sagt Ilse Anderson, die ehemalige Pressesprecherin von Königin Elisabeth.
9: Here is a non-working member of the royal family.
7: Da ist ein nicht mehr aktiv für die Königsfamilie tätiges Mitglied. Sollten die britischen Steuerzahler wirklich für seine Sicherheit aufkommen müssen? Die Menschen haben Mühe, Essen auf den Tisch zu bringen. Die Lebenshaltungskosten steigen rasant. Da gibt es eine Menge Probleme. Doch die Kinder des Paares, der 7-jährige Prinz Archie und die 5-jährige Prinzessin Lilibet, sollen bereits an einer britischen Schule eingeschrieben sein. Dabei glaubt etwa Andy Street, ehemaliger Bürgermeister der West Midlands, gefragt in einer BBC-Talkshow, dass das Paar nur nach Großbritannien käme, um sein Image wieder aufzupolieren. Das sollte kein Heldenempfang werden. Harry hat die Königsfamilie im Stich gelassen. Und sie kehren zurück, um ihr Image wieder zu verbessern. Wir sollten das nicht feiern.
9: Let's not have any celebration.
7: Positiv hingegen soll König Charles die Nachricht aufgenommen haben. Das glaubt Robert Hartman, Königshausexperte der Zeitung Daily Mail.
10: I think overall
7: Ich glaube, insgesamt herrscht eine Atmosphäre der Annäherung. Der König ist ja auch das Oberhaupt der Church of England und ein vergebungsbereiter Christ. Ich denke, er wird sich freuen, seine beiden eher selten anwesenden jungen Enkelkinder etwas öfter zu sehen. Als schwieriger gilt die Beziehung zu Bruder William. Berichten zufolge sprechen die beiden nicht mehr miteinander. Bei der Arbeit werden sich die Brüder wohl eher nicht über den Weg laufen. Hinweise darauf, dass Harry und Meghan ihre Rolle als aktive Mitglieder der Königsfamilie wieder aufnehmen, gibt es nicht.
1: Also Meghan und Harry kommen wieder nach UK, angeblich auch diesen Monat noch. Kurzer Stimmungstest, können Sie diese Entscheidung nachvollziehen, verstehen, also dass die beiden wieder zurückkommen wollen?
10: Ich würde auch wieder zurückkehren. Besser kann ich ja nicht haben, oder? Ja.
11: Ich weiß nicht. Es gehört ja zum Leben dazu, dass man Sachen ausprobiert und wenn es nicht funktioniert, dass man dann sagt, okay, das, was ich vorher gemacht habe oder wo ich mich sicherer fühle, da gehe ich wieder hin zurück.
12: Ich bin mal in eine WG gezogen und wieder zurückgezogen. Es hat nicht so gepasst. Also es war super schön, die Lage war toll. Aber meine Mama hat mir dann schon ein bisschen gefehlt. Und es war auch die richtige Entscheidung, rückblickend auf jeden Fall.
1: Also das Bedürfnis ist bekannt. Nur, dass Meghan und Harry wahrscheinlich nicht in die WG namens Buckingham Palace gehen werden. Obwohl, da drin könnte man wahrscheinlich mit der Familie zusammenwohnen und sich gleichzeitig vor ihr verstecken. Ist ja ein bisschen Platz, habe ich gehört. In 5 Minuten sind hier unsere Nachrichten um 7 für Sie. 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
1: Guten Morgen. Laut einer Umfrage gehen 64% aller Deutschen nie in eine Kirche, eine Moschee oder Synagoge. Also fast zwei Drittel erleben nie eine religiöse Feier. Das hat natürlich Ursachen. In unserer Gesellschaft wird seit Jahrzehnten Religion immer unwichtiger. Man kann auch ganz gut ohne Gott und Kirche glücklich sein. Gottesdienst oder Taufe, Konfirmation oder Hochzeit scheinen nicht mehr notwendig zu sein. Und wenn sich das einmal in einer Generation verfestigt hat, dann wird Glauben oder Religion auch nicht mehr in den Familien weitergegeben. Man sucht Sinn eher in persönlichen Projekten oder in menschlichen Beziehungen. Oder man hat das Vertrauen in die religiösen Institutionen verloren. Es gab und gibt Skandale. Manche empfinden die Strukturen als veraltet und auch so manche Sprache und Form in den Gottesdiensten. Nun aber genug vom Abgesang auf die Kirchen und andere Religionen. Ich gehöre zu den 6%, die jeden Sonntag in einen Gottesdienst gehen, auch wenn ich nicht in einer Gemeinde arbeiten muss. Und ich bin meistens ein begeisterter Kirchgänger. Deshalb kommt hier ein Plädoyer für den Gottesdienst. Ein paar Gründe, warum ich in den Gottesdienst gehe. Ohne Sonntag gibt es nur noch Alltag. Für mich ist der Sonntag mit einem Gottesdienst immer eine deutliche Unterbrechung des Alltags. Es ist eine Pause vom Stress, Konsum und Termindruck. Dieser Tag wird gefeiert und am besten mit einem Gottesdienst. Ich freue mich auf die Menschen in meiner Gemeinde. Es sind eben nicht Arbeitskollegen, Nachbarn oder irgendwelche Freunde. Nicht umsonst redet man sich in manchen Kirchen mit Geschwister an. Schwester und Bruder kann ich mir nicht aussuchen, aber mit ihnen bin ich auf eine wunderbare Weise verbunden. Und in der Regel ist diese Gemeinschaft viel bunter als andere Gruppen, in denen ich mich sonst bewege. Dann erwarte ich von einem Gottesdienst eine Begegnung mit Gott. Klingt ganz schön abgehoben, passiert mir aber regelmäßig. Mal durch einen Vers aus der Bibel, einen Gedanken aus der Predigt, eine Liedzeile oder durch ein Gespräch mit jemandem aus der Gemeinschaft. Da kommt Gott mir oft näher. Ich kann im Gottesdienst meine Dankbarkeit ausdrücken und meine Sorgen teilen. Ich erlebe im Gottesdienst auch Stille, Besinnung und Orientierung. Ich fühle mich meistens danach gestärkt und neu motiviert. Und noch was zum Thema: Gottesdienste sind altbacken. Ich habe so viele verschiedene Gottesdienste erlebt. Da gibt es traditionelle, festlich-liturgische oder ganz lockere. Aber es gibt auch Gottesdienste, da denkt man zunächst, man wäre in einem Club. Laute Musik und abstrakte Videoeinspielungen, also Visuals auf der riesigen Leinwand vorne. Junge Leute mit coolen Klamotten erzählen in ganz normaler Sprache etwas von Gott. Ich denke, für fast alle Vorlieben gibt es eine Gottesdienstform. Zum Schluss, man könnte es ja mal ausprobieren, mal in einen ganz anderen Gottesdienst zu gehen. Nächsten Sonntag? Ihr Pastor Hedo Knieper aus Hamm. Na dann.
0: 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Die Nachrichten mit Christina Maria Greve. Guten Morgen.
2: Ja, das war in der initialen Phase, war das natürlich für alle Kräfte der Feuerwehr eine absolute Höchstleistung, die bis zur physischen Erschöpfung ging.
3: Dieser Feuerwehrmann aus Monschau berichtet, wie anstrengend der Einsatz beim Brand im Hohenfenn in Belgien war. Das Feuer ist inzwischen weitgehend unter Kontrolle. Die deutschen Feuerwehrleute haben ihren Hilfseinsatz dort beendet. Gute Nachrichten kommen auch aus der Eifel. Der Brand in Hürtgenwald ist vollständig gelöscht. Daniel Schwingenheuer berichtet.
4: Rund eine Woche kämpften die Einsatzkräfte und Freiwilligen gegen die Flammen, die sich schnell ausbreiteten. Zeitweise waren mehr als 1800 Einsatzkräfte vor Ort. Der Waldbrand in Hürtgenwald war der bislang größte und folgenschwerste des Sommers in Deutschland und auch der größte Brand in der Geschichte Nordrhein-Westfalens. Die Löscharbeiten wurden auch durch die Munitionsbelastung des Geländes aus dem Zweiten Weltkrieg erschwert. Viele Bereiche konnten nicht direkt betreten werden. Stattdessen kamen unter anderem Löschhubschrauber zum Einsatz.
3: Zwischen Köln und Düsseldorf brauchen Bahnreisende ab heute Geduld. 2 Wochen lang werden da Gleise, Weichen und Brücken erneuert. Fern-, Regional- und S-Bahn-Züge werden umgeleitet oder durch Busse ersetzt. Auch auf den Autobahnen gibt es Sperrungen. Wo genau, erklärt Melina Helf, WDR Verkehr.
5: Am vorletzten Ferienwochenende brauchen Autofahrer starke Nerven. Mehrere Autobahnen sind ab heute Abend gesperrt. Einmal die A2 nach Dortmund zwischen Hamm und dem Kamener Kreuz. Da wird Flüsterasphalt aufgebracht. Dann ist die A52 ab dem Kreuz Breitscheid nach Essen dicht wegen Arbeiten an der Ruhrtalbrücke. Und wer in Richtung Niederlande unterwegs ist, sollte auch mehr Zeit einplanen. Auf der A40 in Richtung Venlo wird zwischen den Kreuzen Kaiserberg und Duisburg nach möglichen Blindgängern gesucht. Zusätzlich ist in Oberhausen die A516 gesperrt. Da laufen Brückenarbeiten.
3: In Förde am Niederrhein ist heute eine große Sprengung geplant, auf dem alten Kraftwerksgelände von RWE. Es geht um mehrere Gebäude. Zusammen haben sie in etwa die Fläche eines Fußballfeldes. Ralf Lachmann berichtet.
6: Gesprengt werden 3 Gebäude auf einmal, darunter das 90 Meter hohe Kesselhaus. Nahe des Rheins in Förde wird das Gelände weiträumig abgesperrt. Rheinschiffe müssen ihre Fahrt drosseln oder vor Ort gut 2 Stunden halten. Vor einiger Zeit wurden Kühlturm und Schornstein des stillgelegten Kohlekraftwerks bereits gesprengt. Auf dem Gelände plant RWE, ein Gaskraftwerk zu bauen. Das soll anfangs zu 50 und später zu 100% mit Wasserstoff laufen. Außerdem eine Anlage zur Wasserstofferzeugung mit Strom hauptsächlich aus Windenergie von der Nordsee. Ob und in welchem Umfang diese Pläne tatsächlich umgesetzt werden, ist laut eines RWE-Sprechers aber noch nicht endgültig entschieden.
3: Weitere Meldungen im Überblick. Wirtschaftsverbände und Großkonzerne wie BMW, Mercedes und Siemens haben die Bundesregierung zu Reformen aufgefordert. Die Mediengruppe Bayern zitiert aus einem entsprechenden Schreiben. Die Wirtschaft stehe unter Druck wegen Energiekosten und hoher Sozialversicherungsbeiträge. Deshalb müssten angekündigte oder im Koalitionsvertrag festgehaltene Vorhaben schnell umgesetzt werden. In Duisburg wird heute das Ruhrorter Hafenfest offiziell eröffnet. Bis Montag gibt es ein buntes Programm mit Kirmes, Fischmarkt, Hafenrundfahrten und Livemusik. Am späten Abend findet das traditionelle Eröffnungsfeuerwerk in Duisburg statt. Geplant ist es für 23 Uhr. Heute beginnt der DFB-Pokal. In der ersten Runde kommt es zu ungewöhnlichen Begegnungen. So empfängt Fußball-Fünftligist SC St. Tönis vom Niederrhein zum Beispiel den Bundesligisten Eintracht Frankfurt. Preußen Münster spielt am Abend gegen den Karlsruher SC. Die erste Runde im DFB-Pokal geht erstmal bis Montag. Die Bayern und der BVB spielen sogar erst Anfang nächsten Monats.
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3: Oscar-Gewinner Anthony Hopkins ist besonders für seine großen Filmrollen bekannt. Heute veröffentlicht er sein erstes Klassikalbum als Komponist. Theresa Gunkel, WDR Kultur.
7: Er spielte Pablo Picasso, Alfred Hitchcock und im Schweigen der Lämmer dem psychopathischen Killer Hannibal Lecter. Jetzt hat Anthony Hopkins sich selbst nochmal eine neue Rolle gegeben.

0: 21 Grad. 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WDR 5, die Verkehrslage. A4 Aachen Richtung Köln zwischen Kreuz Köln-West und Köln-Klettenberg. 10 Minuten plus 3 Kilometer Stau. Und die A46 Heinsberg Richtung Düsseldorf zwischen Jüchen und Kapellen etwa 10 Minuten plus 3 Kilometer Stau.
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2: Guten Morgen, Robert Meyer ist hier. Wir sind das Kopffrühstück, falls Sie Appetit haben. Und wir gucken heute nochmal auf Jens Spahn, der gestern das nächste Amt abgegeben hat. Es sieht gerade wirklich so aus, als würde er seine politische Karriere langsam ausfaden lassen. Ein Blick dahin. Und müssen wir Sorgen haben, weil es gerade heißt, die deutschen Gasspeicher sind nicht voll genug für diese Jahreszeit? Oder haben wir Lösungen parat? Auch vor 7:30. Was ist das Wertvollste, das wir haben? Man kann darüber streiten, aber meine Oma hat sich da festgelegt und die hatte immer recht. Unsere Gesundheit. Deswegen ist es uns so wichtig, dass Behandlungen funktionieren, wenn mal was ist. Geht uns also auch alle an, wenn wir heute früh über medizinische Behandlungsfehler reden. Der medizinische Dienst der Krankenkassen hat dazu gestern Zahlen rausgegeben. 2025 sind fast 3.100 Behandlungsfehler gemeldet worden, die meisten mit direkten Folgen für Patientinnen und Patienten. Wir haben eben eine Betroffene gehört, die ihren Sohn verloren hat durch einen Notarztfehler. Und wir wollen jetzt die ärztliche Seite hören. Dr. Stefan Spittler ist Facharzt für Neurologie, Psychiatrie und Psychotherapie und für die Ärztekammer Rheinland ist er ein Ansprechpartner für Ärzte, wenn die belastet sind durch Fehler. Guten Morgen bei WDR 5.
3: Guten Morgen, Herr Meyer.
2: Über 3000 Fälle und die Wissenschaft geht von einer sehr hohen Dunkelziffer dazu aus, im sechsstelligen Bereich. Läuft das noch unter, wo Menschen arbeiten, passieren Fehler oder ist im System was falsch?
3: Also ich denke, dass jeder Fehler, immer wenn Menschen zu Schade kommen, dass das ein Mensch zu viel ist. Das muss man tatsächlich sagen. Und wir sollten alles dafür tun, dass sowas nicht mehr vorkommt. Letztlich ist es aber bei unglaublich vielen Behandlungen pro Jahr, sind diese 3000 Fälle tatsächlich dann in der Relation tatsächlich nicht so viel.
2: Wie gesagt, riesige Dunkelziffer. Sagt die Wissenschaft.
3: Riesige Dunkelziffer. Inwieweit die riesig ist, das kann ich nicht abschätzen. Die Dunkelziffer ist natürlich ein bisschen etwas, wo vielleicht auch so ein Beratungsangebot, was wir haben, etwas dazu beitragen kann, dass sich die Dunkelziffer etwas mehr erhält. Denn es gibt ja doch viele Sorgen, dann auch im medizinischen Bereich auch Fehler anzusprechen und zuzugeben. Und je weniger man in der Lage ist, über Fehler zu sprechen, aus welchen auch Gründen auch immer, vielleicht mögen wir dazu nachkommen, je weniger man in der Lage ist, darüber zu sprechen, ja, umso höher ist ja das Risiko, dass solche Fehler genau wieder passieren.
2: Ja, wir haben ja in dieser Sendung auch die Betroffenenperspektive schon gehört, sind jetzt eben bei Ihrer und Ihnen ist der Begriff Second Victim wichtig, sind wir bei dem Thema, was Sie gerade ansprechen. Also Ärztinnen und Ärzte, die nach einem Fehler zum zweiten Opfer werden. Was heißt das? Ist ja Ihr Fachgebiet.
3: Genau. Also die Menschen, die sich mit mir in Verbindung setzen, das sind Kollegen und Kolleginnen, die unter Fehlern, auch unter leichten Fehlern, massiv leiden, eigentlich nicht damit zurechtkommen, dass sie etwas falsch gemacht haben, dass vielleicht auch ein Mensch zu Schaden gekommen ist, die teilweise nicht mehr in der Lage sind, auch noch nach Jahren, wenn ein Fehler passiert ist, auch wenn es nur ein leichter Fehler war und gar nicht auszudenken, was bei einem solchen schweren Fehler passiert ist. Die können dann teilweise gar nicht mehr arbeiten, weil sie so unsicher sind, weil sie an sich selbst zweifeln und fallen oft auch in eine richtig schwere Form der Depression. Mhm. Und das ist natürlich etwas, wo man sagt, sie sind ja nicht im Grunde die Opfer, also das First Victim, sondern die sind eben durch die Geschichte, die sie erlebt haben, die sie vielleicht auch verursacht haben, schuldhaft verursacht haben, da sind sie eben im Grunde so betroffen, jetzt nicht mit tödlichem Ausgang, aber was das Leben angeht, da sind sie so betroffen wie das Opfer selbst, was sie vielleicht verschuldet haben.
2: Ja, also wir merken, das kann auf beiden Seiten zu Belastungen führen. Ich habe eben ja mit Marcia Razzo gesprochen vom Verein Fokus Behandlungsfehler. Sie sagt, wir brauchen für Ärztinnen und Ärzte eine Offenlegungspflicht, sodass die den Patienten immer sagen müssen, wenn sie einen Behandlungsfehler gemacht haben, nicht erst auf Nachfrage

0: Frage oder wenn es medizinisch notwendig ist. Das fordern andere Patientenschützer auch. Wäre das nicht fair?
1: Wenn ich so ausdrücken, fair wäre das wahrscheinlich. Ich habe mir da jetzt so noch keine großen Gedanken gemacht. Ich würde ja, sagen wir mal, für mich als Mediziner ist es ja so, jede Maßnahme, die ich vorschlage, die ich ergreife, soll ja einen Nutzen haben. Und ich kann jetzt im Moment nicht ganz den Nutzen erkennen, was dieses Vorgehen hat, um Fehler zu vermeiden. Mir geht es ja darum, um Fehler zu vermeiden. Dieses Vorgehen ging ja vielleicht eher darum, um Fehler offen zu legen. Und ob das eine Fehlervermeidung bedeutet, das glaube ich eher nicht.
0: Dann sagen Sie uns doch zum Schluss noch kurz, was würde denn zu einer Fehlervermeidung führen? Wahrscheinlich gäbe es da viele Dinge, aber eine, die Ihnen ganz besonders wichtig wäre.
1: Also ich erlebe, dass zunehmend weniger Kollegen und Kolleginnen in die Ausbildung gehen. Es ist ja wirklich eine große Schwierigkeit, junge Kolleginnen zu erhalten, die erstmal ihre Facharztweiterbildung machen. Und die wenigen, die das dann machen, die stehen unter einem enormen Druck. Die müssen oft sehr schnell sehr viel arbeiten und sehr viel lernen. Auch in der etwas oberen Etage der Oberärztinnen, da ist auch immer mehr Personalmangel festzustellen. Und das sind ja eigentlich die, die dann auch die Ausbildung betreiben. Das heißt, die ausgebildet werden immer weniger. Und die ausbilden, die sich Zeit nehmen, die mit den jungen Kolleginnen am Patientenbett stehen und erklären, die werden auch immer weniger. Und ich glaube, das ist ganz wichtig, dass man da einfach wieder mehr Menschen bekommt, die sich ausbilden lassen wollen und die eben auch ausbilden. Und das andere Problem ist, dass...
0: Herr Spitter, wir sind leider, ich muss ein bisschen auf die Tube drücken. Ich glaube, das ist ein Argument, was wir gut nehmen können, um damit auch weiter zu verfahren in der Sendung. Druck im System, vielleicht auch Probleme in der Ausbildung. Für jetzt sage ich Ihnen danke fürs Reden bei WDR 5.
1: Vielen Dank, Herr Breyer.
0: Dr. Stefan Spittler, Facharzt für Neurologie, Psychiatrie und Psychotherapie, über neue Zahlen zu medizinischen Behandlungsfehlern, gestern rausgegeben vom Medizinischen Dienst der Krankenkassen. 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

0: Viertel nach sieben, das WDR5-Morgen-Echo. Wir nehmen uns heute nochmal das Thema Cannabis-Teillegalisierung vor. Ist ja jetzt über 2 Jahre her. Erinnert werden wir dran, weil heute in Düsseldorf eine der größten Cannabis-Messen in Europa startet, die Cannafair. Und um uns nochmal aufzufrischen, hier nacheinander, was Karl Lauterbach dazu gesagt hat, als damaliger SPD-Gesundheitsminister. Und danach der heutige CSU-Innenminister Alexander Dobrindt.
1: Wir gehen weg von einer Verbotspolitik und hin zu einer Legalisierung und einer Aufklärung und einer Verbesserung der Sicherheit.
2: Ein richtiges Scheißgesetz, wenn Sie mich fragen.
0: Haben wir das. Der speziellste Teil dieser Teillegalisierung sind die Anbauvereine, die sogenannten Cannabis Social Clubs. Was ist das nochmal und wie läuft das seitdem hier in NRW? Meine Kollegin Bettina Altenkamp.
3: Sie geben sich ganz unterschiedliche Namen. Hanfring, Hanffreunde, Grüne Liga oder auch ganz profan Anbauverein. Knapp etwa 135 gibt es davon in NRW, ganz offiziell mit Genehmigung und zwar von der jeweils zuständigen Bezirksregierung. Zu den knapp 135 Vereinen könnten noch 65 dazukommen, denn so viele weitere Interessenten haben entsprechende Anträge gestellt. Aber die Vorgaben, um dann endlich mit dem Anbau im Cannabis Social Club loszulegen, sind umfangreich. So ist die Zahl der Vereinsmitglieder begrenzt auf maximal 500. Und sie müssen über 18 sein und einen Wohnsitz in Deutschland haben. Und es gelten strikte Dokumentationspflichten, etwa über Anbau, Ernte und Besitz von Blüten und Pflanzen. Außerdem muss jeder, der einen Verein gründen möchte, ein detailliertes Konzept, zum Beispiel zum Jugendschutz oder auch zur Sicherheit vorlegen. Also wie die Gebäude gesichert sind, wie sicher und wo die Ernte gelagert wird, wie der Transport erfolgt. Und sie müssen nachweisen, dass sie Cannabis nur an ihre volljährigen Mitglieder weitergeben und das nicht gewinnorientiert, pro Person maximal 50 Gramm im Monat. Der THC-Gehalt der Pflanzen, also der Inhaltsstoff, der die Wirkung verursacht, muss übrigens limitiert sein. Innen- und Gesundheitsministerium hier in NRW sehen die Teillegalisierung übrigens immer noch sehr kritisch. So seien zum Beispiel die 50 Gramm, die Vereinsmitglieder im Monat erhalten könnten, viel zu hoch. Entweder würde dann mehr konsumiert oder aber das Cannabis würde verbotenerweise an Freunde weitergegeben.
0: Die Cannabis-Teillegalisierung gucken wir uns heute nochmal an aus verschiedenen Perspektiven. Also was seitdem passiert ist, seit dem April 2024. WDR 5 ist hier, 17 nach 7. Die Älteren, aber ich glaube auch die Jüngeren erinnern sich, Jens Spahn war bis Mitte Juli noch Fraktionschef der Union, ist dann zurückgetreten, weil er über eine Leihmutter in den USA ein Kind bekommen hat. Etwas, das in Deutschland nicht erlaubt wäre und etwas, das mit der CDU-Linie nicht vereinbart ist. Und er hat es dann unter anderem damit erklärt.
4: Dass das eine die reine Lehre ist und das andere das echte Leben. Und dass das manchmal kein Schwarz und Weiß hat und keine einfachen Entscheidungen.
0: Er ist noch Bundestagsabgeordneter, aber jetzt sagt er, dass er auch sein letztes herausgehobenes Parteiamt abgeben will, das des CDU-Bezirksvorsitzes im Münsterland. Und das führt uns heute zur Frage, was wird denn aus Politikerinnen und Politikern, wenn der politische Glamour weg ist, wenn sie karrieretechnisch abbauen? Jens Spahn ist da nur das letzte Beispiel. Mein Kollege Benjamin Großkopf in Berlin.
5: Die einen gehen erstmal ganz.
6: Ich will aber nicht durch den Bundestag laufen und sagen, habe ich euch doch vorher gesagt, hättet ihr mal besser auf mich gehört.
5: Die anderen gehen nicht so ganz.
7: Ich bin Abgeordneter, das bin ich gerne. Ich bin immer direkt gewählt worden, darauf bin ich stolz und ich nehme das sehr ernst.
5: Manche sagen den anderen auf Wiedersehen.
8: Ich habe mich hier im Parteivorstand der SPD verabschiedet, bin zurückgetreten. Machen Sie es gut.
5: Die anderen denken eher an sich.
9: Es ist der schmerzlichste Schritt meines Lebens.
5: Robert Habeck, Olaf Scholz, Andrea Nahles, Karl Theodor zu Guttenberg, aus dem Spitzenjob gewählt, gejagt, auf jeden Fall gegangen. Und dann
10: bin 2 Monate lang über die Alpen gelaufen, von Wien an den Bodensee.
5: Sagt Kevin Kühnert, Stationen vor Wien und Bodensee, Juso-Chef, SPD-Shootingstar, Generalsekretär, dann Rückzug 2024-25, aus Gründen, gesundheitlich erschöpft, Neuorientierung.
10: Aber ich habe dann auch die Verantwortung, das Potenzial, was darin steckt, für was Neues zu verwenden. Ich will jetzt nicht 30 Jahre unterwegs sein und Geschichten von früher erzählen.
5: Der nach Wahlniederlage aus allen Ämtern und dann aus dem Bundestag geschiedene Spitzengrüne Robert Habeck formuliert das ähnlich.
6: Und umgekehrt will ich auch nicht wie ein Gespenst über die Flure des Bundestages laufen und sagen, oh, ich war übrigens mal Vizekanzler, erinnert ihr euch noch daran? War doch gar nicht alles so ganz schlecht.
5: Robert Habeck arbeitet inzwischen wissenschaftlich in Dänemark. Kevin Kühnert als Lobbyist für eine andere Finanzpolitik bei einer NGO. Ex-SPD-Chefin Andrea Nahles ist wieder Chefin der Bundesagentur für Arbeit. Karl Theodor zu Guttenberg ging nach seinem Rücktritt wegen seiner plagiierten Doktorarbeit erstmal ganz weit weg, in die USA.
11: Ich bin wirklich gottfroh, nicht mehr im politischen Zirkus herumturnen zu müssen.
5: Diesen Zirkus begleitet zu Guttenberg inzwischen wieder als Podcaster, Berater, vom Rand der Manege aus, aber deutlich vernehmbar. Und er spricht über Depressionen, eine posttraumatische Belastungsstörung, die nach dem Rücktritt als Verteidigungsminister diagnostiziert wurde.
11: Ich möchte wirklich irgendwann feststellen, dass ich diesen Anforderungen einfach schlicht nicht gewachsen bin.
5: Ganz los von der Politik, das eint die meisten ehemaligen Spitzenleute, kommt man eh nicht.
12: Ich habe vor, ein ehemaliger Kanzler zu sein, über den sich die SPD immer freut.
5: Sagt Olaf Scholz, Abgeordneter Wahlkreis 61, Potsdam, Potsdam-Mittelmark 2, Teltow-Fleming 2. Nicht mehr mehr, aber auch nicht weniger.
0: Politische Karrieren und was danach kommt. Im Moment beobachten wir Jens Spahn, der gestern gesagt hat, dass er auch seinen CDU-Bezirksvorsitz im Münsterland aufgeben will. Mit der 5:07:21. Wir hatten im ersten Jahr des russischen Überfalls auf die Ukraine ja so eine kollektive Frage mit sehr speziellem Sound. Kommen wir über den Winter? Da war vor allem unsere Versorgungslage mit Gas gemeint. Wir sind über alle Winter gekommen, aber ein Wert, der seitdem immer unter Beobachtung steht, ist der Füllstand der deutschen Gasspeicher. Und dieser Wert ist jetzt wieder auf einem Niveau, das die Bundesnetzagentur kritisiert. Das hat auch wieder mit einer Krise zu tun, in dem Fall auch mit der Straße von Hormus vor dem Iran. Und wir können auch jetzt wieder die Frage stellen, die wir damals gestellt haben. Kann Flüssiggas helfen, LNG, das an unseren Küsten ankommt? Mein Kollege Maximilian Ulrich dazu.
13: Nach dem russischen Angriff auf die Ukraine musste Deutschland seine Gasversorgung umstellen. Weniger Pipeline-Gas aus Russland, stattdessen mehr LNG-Gas aus anderen Ländern. LNG ist Erdgas, das auf minus 162 Grad abgekühlt wird. Dann ist es flüssig und heißt Liquefied Natural Gas, also LNG abgekürzt. Dieses flüssige Gas lässt sich in große Tanks pumpen und per Schiff transportieren. In Deutschland landen diese Schiffe dann zum Beispiel an LNG-Terminals in Wilhelmshaven, Brunsbüttel oder Mukran. Dort wird das LNG wieder aufgeheizt und kommt in Gaspipelines. Dieser technisch aufwendige Prozess macht LNG auch teurer als Pipeline-Gas. Auch wenn die Kapazitäten seit 2022 ausgebaut wurden und weitere LNG-Terminals im Bau sind, nur knapp 10% des Gasimports in Deutschland sind Flüssiggas, hauptsächlich aus den USA. Der Großteil der Erdgaslieferungen kommt nach wie vor über Pipelines nach Deutschland, vor allem aus Norwegen, den Niederlanden oder Belgien. Es lässt sich also nur ein verhältnismäßig kleiner Teil des deutschen Gasbedarfs mit LNG abdecken. Allerdings machen die LNG-Lieferungen Deutschland unabhängiger von einzelnen Pipelines und stabilisieren die Versorgung erheblich. Denn sowohl Pipelines als auch LNG-Terminals können kaputt gehen. Durch Sabotage oder auch durch natürliche Einflüsse. So fiel das Terminal in Mukran im letzten Winter mehrere Wochen aus, weil die Ostsee zugefroren war. Energieexperten gehen aktuell davon aus, dass Deutschland mit LNG-Gaslieferungen, Pipeline-Gas und Gas aus den Speichern über einen milden Winter kommt, auch wenn die Speicher derzeit nur zu 50% gefüllt sind. Allerdings ist es teuer, wenn in einem kalten Winter viel Pipeline-Gas und LNG zugekauft werden müssen. Die Kosten für die Industrie und das Heizen mit Gas zu Hause könnten also langfristig steigen.
0: Also der Gasspeicherfüllstand interessiert uns heute Morgen und vor allem die Auswirkungen, die sich jetzt nicht so ausprägen werden, dass es kein Gas mehr gibt, wie wir hören. Aber es könnte eben sein, dass unsere Abrechnungen nach oben gehen. Wir gucken aufs Wetter. Hier ist Sarah Geißler aus unserem Wetterteam. Guten Morgen.
14: Guten Morgen.
0: Also es gab ein bisschen was an Regen in den letzten Tagen. Wir können auch sehen, die Flusspegel haben sich etwas erholt, richtig?
14: Ja, also Anfang der Woche hatten gerade mal 40 von fast 220 Pegeln im Land hier bei uns in NRW kein Niedrigwasser. Das sieht heute Morgen schon etwas entspannter aus. Vor allem eben nach dem relativ flächendeckenden Regen, den wir vorgestern hatten. Die Zahl der Pegel ohne Niedrigwasser hat sich seitdem mehr als verdoppelt. Allerdings muss man dazu sagen, dass es kurzzeitig sogar noch besser aussah und die Wasserstände aktuell schon wieder ein bisschen zurückgehen. Das liegt daran, dass sich das Wasser eben auch relativ schnell wieder flussabwärts bewegt und die Pegel wieder runtergehen, wenn nicht direkt was nachkommt.
0: Und kommt denn Regen nach, auch in den nächsten Tagen?
14: Ja, vor allem heute und auch noch morgen. Ab heute Nachmittag dann teilweise auch wieder mit kräftigen Schauern und Gewittern. Da können auch Starkregen, Hagel und stürmische Böen mit dabei sein. Der Sonntag wird dann wieder freundlicher und trockener und ab Montag wird es auch wieder wärmer.
0: Sarah Geißler mit dem Wetter. Vor 6 Jahren sind 2 der berühmtesten Briten ein Ozeanufer weitergezogen. Prince Harry und Meghan Markle. Er ja als Sohn des heutigen König Charles. Und die beiden haben sich damals von der Royal Family abgenabelt. Kurz danach wurde Harry dann im US-Fernsehen gefragt, warum. Und er sagt:
15: Lack of support. A lack of understanding.
0: Kein Support, kein Verständnis. Und noch letztes Jahr sagt er:
15: I can't see a world in which I would be bringing my wife and children back to the UK at this point.
0: Ich sehe keine Welt, in der ich meine Frau und meine Kinder zurückbringe ins Königreich. Diese Woche heißt es, hallo, wir ziehen noch diesen Monat zurück ins Königreich. Wir wollen das verstehen, aber uns interessiert dann auch, wie die britische Gesellschaft ja auf ihre Beziehung zur Monarchie guckt gerade. Mit meiner Kollegin Annelie Malun. Sie ist Host des ARD-Podcasts Annelies Royale Welt. Guten Morgen.
16: Guten Morgen.
0: Wir klären erstmal das Wesentliche. Warum kommen die beiden wieder, auch wenn es vielleicht im Moment Spekulation ist?
16: Ja, also es gibt mehrere Gründe. Zum einen ist es, man muss es sagen, das Heimweh, das Prinz Harry wieder nach Hause treibt, nach Großbritannien. Und im Juli war ja die Familie in Großbritannien. Und da hatten sie ja auch eine Zusammenkunft mit König Charles und Königin Camilla, eine private. Also da gab es keinerlei Fotos. Sie war sehr zurückgezogen auf dem Landsitz von König Charles in Highgrove. Und da ist ihm wohl nochmal klar geworden, wie wichtig eigentlich es ist, bei der Familie zu sein. Also bei seiner Kernfamilie, sage ich jetzt mal. Und das ist wohl ein Hauptgrund. Aber natürlich ist es auch ein Teil, die Schulausbildung für die Kinder. Denn er hat auch mal gesagt, er möchte, dass die Kinder oder seine Kinder genauso eine Kindheit erleben können wie er. Also wenn man auf die Schulen guckt. Und Archie ist ja 7, er wird ja weiter in eine Grundschule gehen und Lilibet kommt in die Vorschule. Und man muss natürlich sagen, das Schulsystem in Großbritannien ist ein anderes und sie werden natürlich in Eliteschulen kommen, die gut abgesichert sind und die auch eine gute Ausbildung bieten.
0: In der britischen Presse wird das ja wahrscheinlich so das Ding des Sommers oder des Spätsommers. Wie ist es denn bei den Menschen? Werden die Britinnen und Briten jetzt wochenlang über nichts anderes reden?
16: Also es ist natürlich jetzt gerade Talk of the Town, ja, also natürlich wird drüber geredet und ich habe auch gestern diverse Stimmen gehört in Großbritannien von den Briten vor dem Buckingham Palace und es ist gespalten. Also es ist so, dass Harry und Meghan, entweder man liebt sie oder man hasst sie und so ist es auch bei den Briten. Also manche sagen toll, dass sie wieder mit der Kernfamilie zusammen oder dass Harry wieder mit der Kernfamilie zusammen ist und da wieder auch aufschlägt. Andere sagen, er soll bleiben, wo der Pfeffer wächst. Ja? Also er soll einfach in den USA bleiben und die waren jetzt 6 Jahre dort und ist gut und beurteilen es auch. Sie seien gescheitert und werden auch sehr bösartig und ja, das spiegelt sich auch so ein bisschen in der Yellow Press wieder, dass es jetzt natürlich losgeht. Und natürlich muss ich dazu sagen, ich meine, deswegen hat ja Harry auch eigentlich UK verlassen, also Großbritannien, eben auch wegen der Presse. Und das ist natürlich auch, was die Briten dann wundern, jetzt kommt er wieder, ist es jetzt nicht mehr so schlimm. Also das ist natürlich auch noch so diese Fragen, die sich die Briten irgendwie versuchen zu beantworten. Aber ich sage, wir denken jetzt mal an Königin Camilla. Ich meine, sie hat auch vieles durchgemacht damals. Sie wurde verantwortlich gemacht für den Ehebruch oder beziehungsweise für die Scheidung von Charles und Diana. Es hat sich auch gewandelt. Also Camilla ist auch im Image ja besser geworden, ja. Und deswegen glaube ich, da kann es auch zu einer Versöhnung mit den Briten, jedenfalls teilweise, geben.
0: Ich habe noch 45 Sekunden, dann kommen die Nachrichten. Aber möchte noch wissen, Mögen die Britinnen und Briten die Königsfamilie insgesamt noch?
16: Ja, natürlich. Vor allem voran natürlich William und Catherine. Das ist natürlich ganz klar. Die stehen natürlich ganz oben. Und ich glaube auch, dass es der Königsfamilie guttun wird, wenn auch Harry und Meghan wieder da sein werden. Also auch fürs Image. Bin ich mir eigentlich relativ sicher. Also ich bin jemand, der sagt, ja, man kann es auch als Königsfamilie, als The Firm, also die Firma, auch gut nutzen.
0: Die Firma, okay. Annelie Malun, Host des ARD-Podcasts Annelies Royale Welt, zu Meghan und Harry, die jetzt nach UK zurückkommen wollen. Hier sind unsere Nachrichten im Morgenecho.
17: Es ist 7.30 Uhr. 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Die Nachrichten mit Christina Maria Grewe. Guten Morgen. Bei Hürtgenwald in der Eifel ist der Brand vollständig gelöscht. Nach Angaben der Feuerwehr sind sowohl die offenen Feuer als auch die Glutnester erfolgreich bekämpft. Naila Doss, wie ist denn jetzt die Stimmung im Hürtgenwald?
18: Ja, da herrscht ziemlich große Erleichterung. Gestern Abend hat Bürgermeister Kran nochmal die Arbeit der Einsatzkräfte gelobt und aller Menschen, die sich um die Organisation gekümmert haben. Vor allem hat ihn auch der Zusammenhalt der Menschen berührt. Landwirte haben mit angepackt und auch Menschen aus den Flutgebieten in der Eifel kamen, um zu helfen. Das Feuer war vor einer Woche ausgebrochen und hat sich zum größten Waldbrand in der Geschichte von NRW entwickelt. Erleichterung herrscht auch rund um die Region des Naturschutzgebiets Hohes Venn. Da hat sich die Lage so entspannt, dass die deutschen Feuerwehrmänner dort abziehen konnten.
17: Die Bundesnetzagentur ist optimistisch, dass die Gasspeicher in Deutschland bis zum Winter ausreichend gefüllt werden. Präsident Müller sagt im ZDF, dass die Gashändler im Herbst viel Gas einkaufen werden.
19: Wir haben noch 2-2,5 Monate, in denen die Gashändler ihre Verantwortung gegenüber Stadtwerken, Kunden, Industrie gerecht werden können. Ich habe keine Zweifel, wir haben ja sogar nachgefragt bei Ihnen. Sie haben uns das bestätigt, dass Sie dieser Verantwortung gerecht werden wollen.
17: Momentan sind die Gasspeicher in Deutschland etwa zur Hälfte gefüllt. Um für den Winter vorbereitet zu sein, müssen sie nach gesetzlichen Vorgaben bis Anfang November zu 80% voll sein. Das Problem momentan ist, dass Gas sehr teuer ist wegen des Konflikts um die wichtige Handelsroute, die Straße von Hormus. In der Fußball-Bundesliga hat der 1. FC Köln den Vertrag mit seinem Offensivspieler Said El-Mala verlängert. Lange Zeit hatte es Spekulationen über einen Wechsel des 19-jährigen Top-Talents gegeben. Nesrin Elna-Bolsi.
20: Der 1. FC Köln sorgt für eine große Überraschung und bindet sein größtes Offensivtalent langfristig, statt es zu verkaufen. Said El-Mala hat seinen Vertrag bis 2031 verlängert und übernimmt künftig die Nummer 10. Es ist eine besondere Rückennummer in Köln. Zuletzt trug sie Lukas Podolski. Nun soll El-Mala in seine Fußstapfen treten. Die Verlängerung ist auch deshalb ein starkes Signal, weil der 19-Jährige mit seinen Leistungen das Interesse anderer Vereine geweckt hatte. Borussia Dortmund wollte El-Mala verpflichten. Der BVB stieg letztlich aus dem Poker um den Kölner aus.
17: Und jetzt weitere Meldungen im Überblick. In Nordrhein-Westfalen werden heute mehrere Autobahnen gesperrt. Zum Beispiel die A2 bei Hamm in Richtung Oberhausen und die A40 bei Duisburg in Richtung Venlo. Zwischen Köln und Düsseldorf brauchen Bahnreisende Geduld. Von heute Abend an ist die Strecke unterbrochen für 2 Wochen. Da werden Gleise, Weichen und Brücken erneuert. Großkonzerne BMW, Mercedes und Siemens haben die Bundesregierung zu Reformen aufgefordert. Die Mediengruppe Bayern zitiert aus einem entsprechenden Schreiben. Die Wirtschaft stehe unter Druck wegen Energiekosten und hoher Sozialversicherungsbeiträge. Deshalb müssten angekündigte oder im Koalitionsvertrag festgehaltene Vorhaben schnell umgesetzt werden. In Förde am Niederrhein steht heute eine große Sprengung an. Um 12 Uhr soll der nächste Teil des stillgelegten Kohlekraftwerks zusammenfallen. Insgesamt 30.000 Tonnen Stahl. Wegen der Sprengung gibt es in Förde mehrere Sperrungen. Auch der Schiffsverkehr auf dem Rhein ist betroffen.
21: 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Aus der Kultur.
17: Am Kemnader See zwischen Bochum und Witten beginnt wieder das Zeltfestival Ruhr. 17 Tage lang lädt es zu einem vielfältigen Programm. Beate Hinrichs, WDR Kultur.
1: Zu den musikalischen Highlights gehören in diesem Jahr etwa der britische Popstar James Arthur und die französische Sängerin Saz, ebenso wie die deutsche Band Giant Rooks und die Brass-Pop-Formation Querbeat. Die Zeltstadt am Chemnader See bietet außerdem Kabarett- und Kunstprogramme sowie einen Markt der Möglichkeiten für Kunsthandwerk und Design. Von den rund 140.000 Menschen, die laut den Veranstaltenden jedes Jahr kommen, besuchen etwa die Hälfte die Events, die andere Hälfte das Außenareal und den Markt. Das Zeltfestival Ruhr endet am 6. September.
17: Und so wird das Wetter in Nordrhein-Westfalen. Heute wechseln zunächst Sonne und Wolken, meist bleibt es trocken. Am Nachmittag ziehen einzelne Schauer und Gewitter durch. Dabei sind örtlich Starkregen, Hagel und stürmische Böen möglich. Es wird etwas kühler als gestern. In Nettersheim 19 Grad, in Krefeld 21 und in Siegen 22 Grad. Auch morgen wird es wechselhaft mit Sonne, Wolken und durchziehenden Schauern und Gewittern bei 13 bis 21 Grad. Am Sonntag nach Auflösung von Nebelfeldern bei Sonne und Quellwolken weitgehend trocken, Höchstwerte dann 13 bis 22 Grad. Das war WDR aktuell. BDR 5, die Verkehrslage. A3 Köln Richtung Oberhausen zwischen Duisburg-Wedau und Kreuz-Kaiserberg etwa 10 Minuten plus 3 Kilometer Stau und die A46 Heinsberg Richtung Düsseldorf zwischen Jüchen und Kapellen etwa 10 Minuten plus 3 Kilometer Stau.
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0: Guten Morgen, Robert Meyer ist hier. Grüße in Ihre Morgenroutine. Wir liefern die Orientierung für den frühesten Freitag. Kleine Vorschau auf die halbe Stunde jetzt mit einem schwierigen und einem Gute-Laune-Thema. Wir reden über neue Zahlen zu medizinischen Behandlungsfehlern und suchen heute nach Gründen und auch konstruktiven Lösungen dafür, denn Patientenschützer sagen, die Zahlen sind zu hoch. Und der DFB-Pokal startet heute Abend. Was müssen Sie wissen, wenn Sie da vielleicht nicht so ganz tief drin sind? Auch vor 8. In gefragten Städten und Regionen gehen ja die Immobilienpreise seit Jahren durchs Dach. Zum Glück nicht buchstäblich. Ein kaputtes Dach kann man sich nach einem Hauskauf bestimmt nicht mehr leisten. Wir reden ja oft genug drüber, was Politik da tut. Sie selbst sagt meistens einiges. Fachleute sagen meistens nicht genug. Vielleicht entspannt die Demografie in Deutschland die Sache bald. Die Immobilienplattform Jacasa sagt, die Babyboomer, von denen es ja so viele gibt, die werden in den nächsten Jahren in einer großen Zahl ihre Häuser verkaufen, altersbedingt. Ja, und dann könnten Preise fallen. Der Chef der Plattform nennt das die größte Eigentumsverschiebung in unserer Geschichte, die da kommt. Und ich bin verabredet mit Thomas Bayerle, Professor für Immobilienwirtschaft und Immobilienforschung an der Hochschule Biberach. Guten Morgen bei WDR 5.
2: Guten Morgen, Herr Mayer, grüße Sie.
0: Wie sehr können sich junge Menschen jetzt auf Baby-Boomer-Schnapper-Häuser freuen?
2: Sie können sich freuen, wenn sie bereit sind, ins Umland oder in den ländlichen Raum zu ziehen. Denn dann wird das meiste ankommen. Ja. In Stadtstrukturen werden sie sich weniger freuen.
0: Also aber da im Umland, da wird das passieren, da wird dieser Effekt eintreten?
2: Ja, man muss wirklich wissen, die Baby-Boomer haben ja so in den 60er, 70er Jahren gebaut. Also letztes Jahrtausend, darf man ja schon sagen. Und jetzt ist halt 40 Jahre um. Und die liegen im kleinen Stadtrand. Damals war es halt ein bisschen weiter weg. Und deswegen ist es, glaube ich, der größte Teil, in dem auch junge Menschen sagen können, ich finde dort was halbwegs Bezahlbares. Nachteil, die Dinger sind natürlich nicht unbedingt mehr Neubau. Draußen im ländlichen Raum sieht es dramatisch aus. Da bin ich auch dabei. Da werden wir die nächsten 10, 15 Jahre in der Tat die größte Verschiebung erleben. Mhm. Die Frage ist halt für den Nachfrager, will ich dorthin? Und das meine ich gar nicht mal so despektierlich, ja.
0: Jetzt sagt Björn Kolbmüller, der Chef dieses Immobilienportals, dass das in den nächsten 15 bis 20 Jahren passieren wird, dass da die geburtenstarken Jahrgänge aus den Häusern gehen. Aber warum eigentlich? Ich meine, es gibt natürlich Pflegefälle, da muss sowas sein. Ansonsten heißt alt werden ja nicht automatisch ausziehen und sterben heißt oft vererben. Und dann sieht der Markt diese Häuser ja auch nicht.
2: Ja, ich muss vielleicht den Kollegen den Schutz nehmen, wenn man die Zahlen anschaut, dann macht man das Beste aus den Zahlen. Was wir nicht vergessen dürfen, und es ist eben nicht in den Zahlen per se drin, die Generation heute Babyboomer, die in Ruhestand gehen mit 65, die haben im Schnitt noch 11,3 Jahre länger zu leben. Die Männer in dem Fall, Frauen ein bisschen länger noch sogar, als es vor 30, 40 Jahren der Fall war. Das heißt, in der Tat haben Sie recht, mit 65 ist man statistisch irgendwie jetzt alt und dann kommt irgendwann das Wort im Pflegeheim. Aber zwischendrin haben die noch 10, 11 Jahre, auf dem Papier zumindest mal, Möglichkeiten, die es halt vorher überhaupt nicht gab in der Form. Ja. Deswegen da bin ich mir nicht so sicher, ob man wirklich so ein paukenstarkes Leben wird. Aber in der Tat ist es eher so ein Tidenhub, ja, und weniger so ein Tsunami. nehmen den Begriff ja manchmal Silber-Tsunami. Mhm. Und die Frage ist, investieren die nicht sogar noch rein in energetische Sanierung oder barrierearmes Bauen, die Babyboomer? Und deswegen darf man nicht so pauschal sagen, die werden jetzt alle dann demnächst verkaufen, weil sie aber sterben und ins Pflegeheim gehen. Das ist ein bisschen simplifiziert, ehrlicherweise. Ja,
0: ja, und Sie sprechen es an. Eine Frage ist ja immer, in welchem Zustand sind dann so vergleichsweise alte Häuser? Je nachdem, was man da noch reinstecken muss für Sanierung, ist ein attraktiver Kaufpreis ja dann doch wieder nicht so attraktiv, oder?
2: Definitiv. Wie gesagt, ich will jetzt nicht die Geografie wiederkommen. Ich würde auch das Objekt anschauen. Man muss es nüchtern sehen. 50% haben noch fossile Brennstoffe im Keller. Das ist jetzt halt Öl oder Gas, mal ganz simpel. Ja, ist jetzt erstmal nicht falsch. Aber in der Tat hat die heutige Generation natürlich völlig andere Ansprüche an Energieträger. Mit Recht sicherlich. Aber auch vor allem Zuschnitte. Man darf nicht vergessen, wenn Sie sich so ein Häuschen aus den 60er anschauen, die haben einen Vorteil. Die haben einen riesengroßen Garten, was damals völlig normal war. Heute wissen Sie selbst, wenn das Haus weg ist, dann stehen auf einmal 6 Doppelhaushälften drauf und die älteren Nachbarn lachen und sagen, oh Gott, das ist ein Handtuch, ja. Meine ich auch nicht so despektierlich, aber auf die Frage direkt einzugehen, in der Tat habe ich erstmal einen Sanierungsstau, den muss ich heben. Ein Sanierungsstau heißt einfach, ich muss selbst beim Kauf, wenn ich günstig ran käme, bis sie mit Abschlag 30-40%, muss ich genau das gleiche Geld wieder investieren für primäre energetische Sanierung. Ja. Habe aber dafür auch ein großes Grundstück. Und da sind wir wieder bei diesem Teufelskreis. Was will ich denn eigentlich mit meiner Entwicklung zukünftig? Ja?
0: Sie fangen an, über Zahlen zu reden. Das finde ich gut, weil wir noch gar nicht über die möglichen Kaufpreise gesprochen haben. Wie viel kann ich denn da vielleicht in den nächsten 10 bis 15 Jahren sparen oder eben weniger bezahlen als jetzt zum Beispiel?
2: Ja, das ist natürlich immer die Frage, wie viel Angebot in einem Vorort in der Straße auf einmal hängt. Das geht jetzt ja langsam auch sichtbar los, weil die Babyboomer, die erste Kohorte, wie wir das nennen, geht es in Ruhestand. Wir kalkulieren mit 20-25% Abschlag. Es hängt damit zusammen, wie lange das Objekt angeboten wird. Ein Zahn muss ich allerdings allen ziehen. In Stadtstrukturen gibt es keine Abschläge, da gibt es nur noch Aufschläge. Das muss man ganz nüchtern sehen. Also günstiger wird dort nie mehr was. Zumindest mal in unserer weiter Lebenszeit, mal unter normalen Gesichtspunkten formuliert. Aber in der Tat 25-30% kann man schon, glaube ich, anstellen. Und das meine ich jetzt auch nicht pauschal, sondern man muss natürlich auch schauen, wo ich jetzt gerade bin. Das sieht im oberbayerischen Länder 10 Blick natürlich anders aus als jetzt vielleicht in der Uckermark oder in Pirmasens. Ganz punktuell formuliert, ja. Aber in der Summe, je länger das Objekt angeboten wird, und Achtung, es werden immer mehr angeboten, weil immer mehr in Ruhestand gehen und die dann auch verkaufen oder vielleicht auch dann ja wegsterben und ins Pflegeheim gehen. Deswegen kann man mit einem Haus aus den 70ern pauschal schon sagen, die Vermarktungszeiten dauern länger, aber es wird einen Preisabschlag geben. Ob es am Schluss 15 oder 45 sind, muss man wirklich über die Lage ausmachen, ehrlicherweise, ja.
0: Ich fasse aber nochmal zusammen, auf dem Land kann es diesen Effekt geben, den dieses Immobilienportal jetzt anspricht. In großen Städten und Ballungsräumen würden Sie sagen, eher nicht.
2: Ich glaube, dass die Bauchmal außergekommen ist. Und wie gesagt, wichtig, wo ist ein ICE-Knotenpunkt, wo ist die letzte S-Bahn-Station? In dem Moment bricht dann auch dann quasi die Wertentwicklung ab. Dann sind wir wirklich im ländlichen Raum, was vielleicht eine gewisse Attraktivität hat, aber wohl nicht mehr für die breite Masse der deutschen Bevölkerung.
0: So, pünktlich zum Ende unseres Gesprächs raucht auch die Leitung so ein bisschen ab, aber ich glaube, die wichtigsten Punkte haben wir verstanden. Thomas Beierle, Professor für Immobilienwirtschaft und Immobilienforschung an der Hochschule Biberach. Danke fürs Reden.
2: Vielen Dank, Herr Mayer. Danke.
0: Über die Möglichkeit, dass in den nächsten 10, 15 Jahren Häuser aus der Babyboomer-Generation günstiger werden, wie ein Immobilienportal das jetzt vorrechnet. 7:42 Uhr, WDR 5.

0: Punkt Viertel vor acht. Das Morgenecho ist hier. Jetzt was aus der Kategorie im Nachhinein versteht man's besser. Im Juli hat sich der Spitzenkandidat der AfD in Sachsen-Anhalt richtig gefreut auf einer Bühne, Ulrich Siegmund.
1: Ich möchte euch heute eine exklusive Nachricht übermitteln, die symbolisch ist. Wir haben nämlich heute, ich habe gerade den Beleg bekommen auf mein Handy, eine ganz besondere Spende bekommen in Höhe von 5.000 Euro. Nicht von irgendjemandem, sondern, liebe Presse, Achtung, von einem CDU-Kreistagsmitglied in Sachsen-Anhalt, der uns alles Gute wünscht.
0: So, und jetzt ist klar, wer dieser Spender aus der CDU ist. Es ist nämlich ein CDU-Bürgermeister in Sachsen-Anhalt. Der hat sogar 10.000 Euro an die AfD gespendet. Also das ist an sich eine wilde Konstellation. Aber dann geht es ja auch noch um eine Partei, von der die CDU sagt, mit der machen wir gar nichts zusammen. Bernd Prange heißt der Mann. Und zusammen mit der Spende gibt er auch eine generelle Empfehlung raus, bei der Landtagswahl in knapp 2 Wochen die AfD zu wählen. Weil er findet, sagt er in einem offenen Brief, dass die CDU gerade ihren konservativen Kern verliert, nach links driftet und eine starke AfD könnte seine Partei jetzt zur Kursänderung bewegen. Ja, die CDU will einen Parteiausschluss jetzt prüfen und Niklas Fries, Beispiel, auch in der CDU, sagt an seinem Wahlkampfstand die Tage.
2: Ja, natürlich ist das keine Hilfe und so ehrlich muss man sein, das war auch nicht als Hilfe gedacht für die CDU.
0: Und mein Kollege Jochen Müller beobachtet den Wahlkampf in Sachsen-Anhalt generell und sagt,
3: es gibt natürlich auch Gerüchte, dass er in der CDU, in der Altmark, in Stendal oben, dass er doch mit im Unfrieden mit etlichen Mitgliedern ist und dass möglicherweise auch da ein Motiv zu suchen ist.
0: Dieses Thema leuchten wir auch in unserer Medienschau an mit verschiedenen Perspektiven. Kriegen Sie auch auf Abruf wdr5.de und dann später auch nochmal hier im Morgenecho. 7.46 Uhr. Wir sind heute auch bei Zahlen, die abstrakt klingen, bis man selbst eine Operation hat und danach merkt, hier ist was ganz falsch gelaufen. Es geht um medizinische Behandlungsfehler, zu denen der medizinische Dienst der Krankenkassen jetzt Zahlen geliefert hat. Diese Zahlen selbst sind das eine. Und mir hat die Patientenschützerin Martje Razzo für diese Sendung auch gesagt, wie die Chancen von Betroffenen stehen, hinterher einen Prozess zu gewinnen.
4: Sie stehen nicht schlecht. Ich würde ganz klar sagen, auch sie schließen ganze gesellschaftliche Gruppen aus. Gerade bei einem schweren Behandlungsfehler bricht für sie persönlich eine Welt zusammen. Und in dieser Situation sollen sie jetzt dem Fachmann nachweisen, dass er einen Fehler begangen hat.
0: Jetzt ist klar, Menschen machen Fehler, auch Ärztinnen und Ärzte. Aber liegt das Problem vielleicht auch im System? Und über welche Dimension reden wir eigentlich? Meine Kollegin Oda Tischewski dazu.
5: Die OP ist vorbei, der Patient erwacht und muss feststellen, statt dem linken wurde das rechte Bein operiert. Der medizinische Worst Case oder, wie es Dr. Stefan Gronemeyer, Vorstandsvorsitzender des Medizinischen Dienstes Bund nennt, ein Never Event.
6: Das sind Ereignisse, die eigentlich nicht passieren dürften, weil man sie nämlich ganz klar verhindern kann. Zum Beispiel, dass an einem falschen Körperteil operiert wird oder dass eine falsche Patientin oder Patient operiert wird. Alle diese Dinge lassen sich im Grunde nahezu vollständig verhindern, wenn man sichere Prozesse organisiert hat. Und deshalb sind für uns die Never-Events so wichtig, denn sie zeigen an, dass irgendwo ein Prozess nicht sicher ist.
5: 150 dieser Never-Events hat der medizinische Dienst 2025 gezählt. Zum Glück nur ein sehr kleiner Teil der 3000 festgestellten Behandlungsfehler mit Schäden. Doch auch weniger drastische Fälle können für die Patienten langfristige Folgen haben. Anhaltende Schmerzen, lange Genesungsphasen, Pflegebedürftigkeit. 97 Fälle endeten sogar tödlich. Fehler passierten vor allem in der Kommunikation.
6: Gerade an den Schnittstellen, wenn PatientInnen verlegt werden von der Intensivstation auf die Normalstation oder aus dem Krankenhaus nach Hause, gibt es Kommunikations- und Übermittlungsfehler, wo dann mitunter doch Schäden bei den Patienten dadurch entstehen.
5: Doch die Datenlage in Deutschland ist dünn. Der medizinische Dienst müsse sich daher bei Schätzungen über Fallzahlen auch auf Quellen aus dem Ausland stützen, so Gronemeyer.
6: Wir müssen uns bei der Frage, wie viele Fehler passieren denn überhaupt, auf Untersuchungen verlassen, die im internationalen Raum erstellt wurden. Und diese Studien kommen zu dem Ergebnis, dass man in ungefähr 2-4% der Fälle, die im Krankenhaus behandelt werden, eben vermeidbare Schäden vorfindet.
5: Im internationalen Vergleich mache Deutschland momentan keine besonders gute Figur, wenn es um die Patientensicherheit gehe, kritisiert der Vorstandsvorsitzende des Medizinischen Dienstes Bund.
6: Was man schon erkennen kann, kann, ist, dass Deutschland sich darin unterscheidet, wie intensiv es sich um die Fehlervermeidung kümmert. Wir haben viele europäische Länder, aber auch USA, Kanada, Australien, die schon lange Fehlermeldesysteme einsetzen und viel intensiver an der Fehlervermeidung arbeiten, als Deutschland das tut. Und insofern hinkt Deutschland hier wirklich hinterher.
5: Ein erster Schritt zur Vermeidung von Behandlungsfehlern und damit von Schäden am Patienten wäre daher ein zentrales Melderegister, anonym und sanktionsfrei. Damit ließe sich Leid verhindern, aber nicht nur das. Die Kosten für die Versorgung dieser Schäden beliefen sich 2025, Schätzungen zufolge, in Deutschland auf knapp 17 Milliarden Euro.
0: Auf wdf5.de finden Sie die Perspektive eines Arztes, eines Neurologen, dem ich genau das mal hingeworfen habe. Wie würde er so eine Offenheitspflicht finden? Also wenn Fehler direkt und ohne Nachfrage angegeben werden müssen durch behandelnde Ärztinnen und Ärzte. 10 vor 8, Sie gehen vielleicht auch schon mal durch die Gegend, kommen an einer Straßenecke vorbei oder an offenen Fenstern und denken so, ja stimmt, wir hatten die Cannabis-Legalisierung. Den Geruch kennen wir nicht erst seitdem, aber mein Eindruck ist, er tritt häufiger auf. Das ist über 2 Jahre her, April 24, seitdem dürfen wir selbst kleine Mengen anbauen und mit Einschränkungen draußen kiffen. Wir dürfen Cannabis-Clubs beitreten, in denen gezüchtet und verkauft wird. Und wir sind heute nochmal im Thema, weil in Düsseldorf eine große Messe startet, die Canna Fair. Ist ein guter Anlass, um nochmal zu fragen, wie und wo kommen wir mit dieser Teillegalisierung in Berührung? Mein Kollege Christoph Wegener hat sich dafür einen Spot ausgesucht.
7: Es ist ein typisches Wochenende in der Düsseldorfer Altstadt. Die Gassen sind voll, Alkohol fließt in Strömen, Musik dröhnt aus den Kneipen. Doch es liegt noch etwas anderes in der Luft. Ein süßlich beißender Geruch drängt in die Nase. Auf der Partymeile und am Rhein wird gerne gekifft. Manchen Besuchern stinkt das gewaltig, andere sehen die Lage eher entspannt.
8: Ich finde es unangenehm. Also ich finde den Geruch auch unangenehm. Und ich finde es halt auch nicht schön, wenn du mit kleinen Kindern oder mit Kindern irgendwo lang gehst und die kriegen den Dampf ins Gesicht.
9: Vor allem, wenn man jetzt an so öffentlichen Plätzen wie hier am Rhein ist, und dann finde ich es eigentlich okay. Ich meine, ich muss mich ja nicht dazu entscheiden, mich neben jemanden zu setzen, der gerade kifft.
10: Ich finde, das, was Leute zu Hause machen, das soll jeder für sich selber entscheiden. Ich finde natürlich, jetzt, wenn man hier sitzt, irgendwo im Café, man riecht auch schon oft mit dem Cannabisgeruch, schon A, unangenehm und auch B, wie willst du das nachher mal deinen Kindern beibringen, dass jetzt diese Droge erlaubt ist, ja?
7: Jens ist froh, dass Cannabis teilweise legalisiert wurde. Er raucht die Pflanze seit Jahren, aus medizinischen Gründen, wie er betont. Etwas abseits vom Rheinufer baut Jens sich gerade einen Joint. Seine Umgebung habe er dabei immer im Blick.
11: Wenn der Wind halt so dreht und es halt Kinder betrifft, dann lasse ich den Joint ausgehen oder ziehe mich zurück in eine andere Ecke oder kiff halt einfach nicht. Als Vater würde ich mir auch wünschen, dass andere Rücksicht nehmen. Insofern beißt sich das gar nicht so. Und für mich ist es ein kleiner Einschritt oder gar keiner, wenn ich mich halt 100 Meter weiter bewege.
7: Andere Altstadtbesucher sind weniger vorsichtig. Sie spazieren mit brennendem Joint einfach an Familien vorbei. Dabei ist laut Cannabisgesetz der Konsum in unmittelbarer Nähe von Minderjährigen verboten. Timon Panke vom Cannabis Social Club Düsselhanf im Düsseldorfer Stadtteil Lierenfeld hat für so ein Verhalten absolut kein Verständnis.
12: Ob es jetzt Zigaretten sind, ob es Cannabis ist. Cannabis riecht natürlich noch mal ein bisschen stärker und auch länger. Ich glaube, wenn alle vernünftig mit einem gesunden Menschenverstand auf ihre Mitmenschen achten würden, dann hätten wir diese Diskussion, glaube ich, gar nicht.
7: Ein Problem ist aus Timons Sicht, dass sein Verein zwar Cannabis anbauen und an Mitglieder ausgeben darf, aber der Konsum im Cannabis Social Club gesetzlich verboten ist.
12: Also rein theoretisch müssen jetzt, wenn die Leute hier ihr Cannabis abholen, sie sich 100 Meter entfernen und dürfen dann an der öffentlichen Straße vorne ihren Joint anmachen. Das ergibt auch irgendwie wenig Sinn, weil da sitzen halt bei uns jetzt 21-Jährige, aber sonst 18 plus Konsumenten, die tatsächlich alle Cannabis konsumieren, die hier keinen stören würden. Ich habe ja lieber die Leute alle irgendwo drinne mit einer guten Abluft als draußen.
7: Zurück in der Düsseldorfer Altstadt. Hier haben viele eher kein Problem mit der Cannabis-Legalisierung. Sie stört mehr, dass viele keine Rücksicht auf andere nehmen. Das betont auch Basti, der vor einem Café sitzt.
10: Ich finde auch diese E-Zigaretten, wenn jetzt hier alle mit E-Zigaretten setzen würden, genauso unangenehm oder auch allgemein rauchen, ja, weil ich belästige ja andere Menschen dadurch. Ein bisschen Respekt vor den Menschen, und das haben heute viele gar nicht mehr. Denen ist einfach alles egal, Ego getrieben, ich und die anderen kommen nach mir, und das finde ich schon schlecht, ja.
0: Ja, wir gucken gut 2 Jahre nach der Cannabis-Teillegalisierung nochmal hin, also auf verschiedene Perspektiven. Uns interessiert heute Morgen auch noch, was für ein Markt das mittlerweile ist, also wie viel Geld liegt im Gras. gleich 5:05. Heute Abend startet der DFB-Pokal wieder, also die Hauptrunde. Um 18 Uhr werden die ersten Spiele angepfiffen. DFB-Pokal ist ja immer so eine richtige Fan-Fiesta, ne? Weil es da öfter heißt, der FC Bayern München gegen wen? Nie gehört. Genau das ist es ja, was viele mögen. So groß gegen klein, manche würden sagen Elite gegen Straße, Geld gegen Liebe, wie auch immer. Man muss es ja auch gar nicht werten. Aber ein Beispiel. Heute Abend Eintracht Frankfurt gegen den SC St. Tönis 1120 aus Tönisforst im Kreis Viersen hier in NRW. Sonntag dann Westfalia Rhinan aus Hamm gegen Dynamo Dresden. Und mein Sportkollege Jan Wochner kennt sie natürlich alle. Guten Morgen.
13: Schönen guten Morgen.
0: Starten wir mit ein bisschen Angeberwissen. Was sollten wir über die Mannschaften dieses DFB-Pokals wissen, aus NRW-Sicht vielleicht?
13: Ja, also die beiden angesprochenen kleinen Vereine bei Westfalia Rhinan, zumindest der Trainer, so ein bisschen bekannt, Marco Stiepermann. Die Fußballfans, die es ganz genau wissen, werden sich vielleicht erinnern, hat als aktiver Fußballer mal bei Borussia Dortmund begonnen und ist deutscher Meister unter einem gewissen Jürgen Klopp geworden. Und der SC St. Tönis, das finde ich ganz interessant, ist ein Verein mit ganz, ganz vielen, teilweise auch kleinen, verschiedenen Sportabteilungen. Da wird zum Beispiel Stepptanz angeboten, Karate, Country Line Dance. Da stellt man sich in so eine Reihe und tanzt zu Country gemeinsam in einer gewissen Schrittfolge.
0: Ich kenne die Videos.
13: Ja, und es gibt eine Gruppe, bin ich mal gespannt, ob du das auch kennst, die nennen sich Fitte Frauen. Gymnastik und Fitness für Frauen ab 50 Jahren. Tolle Sache.
0: Tolle Sache. Und wenn wir jetzt nochmal, also ich würde gerne über andere Sportarten noch weiterreden, stelle ich gerade fest, die da angeboten werden. Aber wenn wir nochmal auf den Fußball zurückkommen, könnte es jetzt bald schon Überraschungen geben? Also dass da wirklich ein Viert- oder Fünftligist richtig was landet?
13: Also ich vermeide jetzt ganz bewusst den Klassiker, Pokal hat eigene Gesetze, das haben wir schon häufig genug gehört, aber die Antwort ist natürlich ja. Also solche Überraschungen sind möglich, aber es sind eben Überraschungen und damit sind sie auch nicht so wahrscheinlich, dass ein Viert- oder Fünftligisten, Bundesligisten raushaut. Kommt immer noch mal vor, wird aber tatsächlich seltener. Ich erinnere mich noch an die 90er Jahre zurück, als Weinheim oder Vestenbergskreuth jeweils den Rekordpokalsieger Bayern München schlugen. Mittlerweile sind also solche Pokalsensationen seltener geworden, auch weil die finanzielle Schere zwischen Bundesliga-Fußball und Amateurfußball immer weiter auseinandergegangen ist. Mhm. Was noch häufiger vorkommt, ist, dass Drittligisten mal die ganz große Überraschung schaffen. Also bestes Beispiel Arminia Bielefeld, die Arminia stand vor etwas mehr als einem Jahr als Drittligist sogar im DFB-Pokalfinale.
0: Wir haben die Frage hier auch schon öfter gestellt, aber ich finde sie auch immer wieder wichtig. Welche Bedeutung hat der DFB-Pokal für vor allem kleinere Vereine?
13: Ja, eine riesige. Also allein ideell für den Kopf, für viele Spieler, für die ganzen Vereine, Amateurvereine, kann das das Spiel des Lebens sein. Und für die Clubs selbst ist das natürlich auch ein finanzieller Jackpot. Also 211.000 Euro gibt es in diesem Jahr als garantierte Prämie allein schon für die Teilnahme an der ersten Runde. Zur Einordnung, das bewegt sich bei einem Fünftligisten zum Beispiel schon etwa in der Höhe eines Jahresetats oder zumindest zu einem großen Teil dessen. Mhm. Lässt sich an der Stelle schwer pauschalisieren, weil es auch da Unterschiede gibt. Aber nehmen wir mal an, es gelänge auch noch die Überraschung mit einem Sieg in der ersten Runde. Fürs Weiterkommen gäbe es dann nämlich schon die doppelte Summe, also mehr als 400.000 Euro. Das kann ein Verein auf Jahre hin finanziell tragen, auch verändern. Zum Vergleich, für die Bayern sind diese Summen lächerliche Peanuts, die weit weniger als 1% des Jahresumsatzes ausmachen.
0: Zum Schluss in kurz, der DFB-Pokal in seinem ganzen Wesen, ist er immer noch so ganz anders als die Bundesliga? Fühlst du das noch?
13: Ja, tatsächlich. Und vor allem, wenn die unterklassigen Teams gegen einen Bundesligisten spielen. Das ist in den späteren Runden anders. Mhm. Häufig weichen diese Amateurclubs ja dann auch in größere Stadien aus. Da wird dann mit so viel Herzblut das Heimspiel organisiert. Teilweise besuchen die Vereine Workshops beim DFB, die speziell angeboten werden, um so eine Ausrichtung eben zu organisieren, um alles zu bedenken. Da ist ganz viel Herzblut dabei. Da kommen auch ganz viele Menschen, die sonst nicht so mit Fußball in Berührung kommen. Also das ist nach wie vor der ganz besondere Charme des DFB-Pokals.
0: Jan Wochner schmeißt sich jetzt wieder rein in den Pokal. Heute Abend die ersten Spiele um 18 Uhr.
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17: Die Nachrichten mit Christina Maria Greve. Guten Morgen. Der Waldbrand in Hürtgenwald in der Eifel ist endgültig gelöscht. Die Feuerwehr hat mitgeteilt, dass alle offenen Feuer und auch sämtliche Glutnester erfolgreich bekämpft wurden. Daniel Schwingenheuer berichtet.
18: Rund eine Woche kämpften die Einsatzkräfte und Freiwilligen gegen die Flammen, die sich schnell ausbreiteten. Zeitweise waren mehr als 1800 Einsatzkräfte vor Ort. Der Waldbrand in Hürtgenwald war der bislang größte und folgenschwerste des Sommers in Deutschland und auch der größte Brand in der Geschichte Nordrhein-Westfalens. Die Löscharbeiten wurden auch durch die Munitionsbelastung des Geländes aus dem Zweiten Weltkrieg erschwert. Viele Bereiche konnten nicht direkt betreten werden. Stattdessen kamen unter anderem Löschhubschrauber zum Einsatz. Ein Ortsteil der Gemeinde Hürtgenwald musste zeitweise aus Sicherheitsgründen evakuiert werden. Das Feuer hatte sich bis auf 15 Meter an die Ortschaft angenähert. Inzwischen sind alle Bewohner zurück in ihren Häusern.
17: Der Deutsche Städtetag hat gefordert, die Pflegeversicherung grundlegend umzubauen zu einer Vollversicherung. Städtetagspräsident Jung erhofft sich davon, dass die Kommunen um Milliarden entlastet werden und auch die Heimbewohnerinnen und Bewohner. Karl Spannenberger berichtet.
19: Menschen, die ihr Leben lang hart gearbeitet haben, sollten nicht wegen der Pflegekosten in die Sozialhilfe fallen. Das sagte der SPD-Politiker und Städtetagspräsident Jung der neuen Osnabrücker Zeitung. Der Städtetag will dafür den Eigenanteil von Heimbewohnern je nach Einkommen deckeln. Finanzieren sollen das nach Jungs Worten Bund, Länder und Kommunen gemeinsam. Als Grund für den Vorstoß nannte Jung die angespannte Finanzlage der Kommunen. Sie müssen bisher einspringen, wenn Senioren die Heimplätze nicht mehr selbst bezahlen können. Die Bundesregierung will die Pflegereform noch in diesem Jahr verabschieden. Sonst droht den Pflegekassen ein Milliardendefizit.
17: Im DFB-Pokal beginnt heute die erste Runde in der neuen Saison. Auf den Fußball-Fünfligisten SC St. Tönis vom Niederrhein wartet das größte Spiel der Vereinsgeschichte. Er trifft im DFB-Pokal auf Eintracht Frankfurt. Gespielt wird ab 18 Uhr in der Nachbarstadt Krefeld im Grotenburg-Stadion. St. Tönis-Trainer Bekim Kastrati freut sich auf das Duell.
20: Sicherlich träumt man irgendwo nachts manchmal vielleicht von Sensationen, aber wir sind realistisch genug und freuen uns erstmal auf die Eintracht, auf die Zuschauer, auf diesen Traditionsverein. Mit Nationalspieler Mario Götze, Weltmeister. Also das ist für uns was Besonderes.
17: Außerdem spielt im Pokal heute Preußen Münster gegen den Karlsruher SC. Die erste Runde im DFB-Pokal geht erstmal bis Montag. Die Bayern und der Borussia Dortmund spielen erst Anfang nächsten Monats, weil sie morgen im Supercup aufeinandertreffen. Weitere Meldungen im Überblick. Wirtschaftsverbände und Großkonzerne wie BMW, Mercedes und Siemens haben die Bundesregierung zu Reformen aufgefordert. Die Mediengruppe Bayern zitiert aus einem entsprechenden Schreiben. Die Wirtschaft stehe unter Druck wegen Energiekosten und hoher Sozialversicherungsbeiträge. Deshalb müssten angekündigte oder im Koalitionsvertrag festgehaltene Vorhaben schnell umgesetzt werden. In Nordrhein-Westfalen werden heute mehrere Autobahnen gesperrt, zum Beispiel die A2 bei Hamm in Richtung Oberhausen und die A40 bei Duisburg in Richtung Venlo. Zwischen Köln und Düsseldorf brauchen Bahnreisende Geduld. Von heute Abend an ist die Strecke unterbrochen für 2 Wochen. Da werden Gleise, Weichen und Brücken erneuert. In Förde am Niederrhein steht heute eine große Sprengung an. Um 12 Uhr soll der nächste Teil des stillgelegten Kohlekraftwerks zusammenfallen. Insgesamt 30.000 Tonnen Stahl. Wegen der Sprengung gibt es in Förde mehrere Sperrungen. Auch der Schiffsverkehr auf dem Rhein ist betroffen.
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17: Die Schauspielerin Kim Cattrall wird heute 70 Jahre alt. Weltberühmt wurde sie als Samantha Jones in der Kultserie Sex and the City. Die Serie lief zwischen 1998 und 2004. Sarah Mörchen, WDR Kultur.
1: Dazu kamen 2 Kinofilme von Sex and the City und vor 5 Jahren ging die Nachfolgeserie And Just Like That an den Start. Nach dem 2. Kinofilm stieg sie jedoch aus, sie hatte nur noch Kurzauftritte in der Nachfolgeserie. Die Rolle brachte ihr viel Ruhm, aber auch Belastung. Sie erzählt, dass Männer Mut brauchten, um sie anzusprechen. In Interviews kritisierte Kim Cattrall zudem die Marginalisierung älterer Frauen in Hollywood und setzt stärker auf Theaterarbeit. Geboren in Liverpool, aufgewachsen in Kanada, sagt sie über ihr Leben, ihr Beruf habe alle Erwartungen übertroffen. Wichtiger sei ihr heute Ehrlichkeit als Glamour.
17: Und das Wetter in Nordrhein-Westfalen. Heute wechseln zunächst Sonne und Wolken. Meist bleibt's trocken. Am Nachmittag ziehen einzelne Schauer und Gewitter durch. Dabei sind örtlich Starkregen, Hagel und stürmische Böen möglich. Es wird etwas kühler als gestern. In Bad Berleburg bis 19, in Wesel bis 21 und in Hagen bis 22 Grad.

0: Posten auf, ist eine Meldung gerade. Heißt das jetzt, dass er seine politische Karriere wirklich ganz runterdimmt? Fragen wir uns vor 8:30. Und wir fragen uns, fallen die Häuser- und Wohnungspreise in Deutschland wieder? Ein Immobilienportal sagt gerade, das kann in den nächsten Jahren gut so kommen. Und der Grund sind die Babyboomer. Vielleicht erinnern Sie sich an die erste Zeit nach dem russischen Überfall auf die Ukraine. Da haben wir ständig einen Wert gecheckt, gefühlt so oft wie die Uhrzeit, den Füllstand der Gasspeicher. Und deswegen hören wir bis heute so hin, wenn es jetzt wieder Meldungen gibt, wie, dass die Stände ungewöhnlich niedrig sein sollen für diese Jahreszeit. Nur ungefähr zur Hälfte voll, also da wäre dann noch eine große Lücke bis zum Winter. Die Bundesnetzagentur weist auf die Verantwortung der Gasbetreiber hin, sagen wir es so. Und das Wirtschaftsministerium sagt, alles im Griff. Aber uns interessiert natürlich, ob das Ganze auch was für unsere Gasrechnungen bedeuten kann. Meine Kollegin Birgit Eger ist hier, WDR Wirtschaft. Guten Morgen.
1: Guten Morgen.
0: Was sagen denn die Speicher gerade? Fangen wir damit an.
1: Ja, du hast ja schon gesagt, knapp zur Hälfte gefüllt. Das ist wirklich wenig für die Jahreszeit. Vergangenes Jahr waren es 65%, davor in den Jahren sogar um die 80%. Und das ist eigentlich auch das Ziel für November. Das soll erreicht werden. Aber diese 80% sind eigentlich eine Kennzahl. Das ist so die berechnete Menge, die man braucht bei einem kalten Winter, um gut durch den Winter zu kommen. Und deshalb sagt die Bundesnetzagentur, naja, wir sind nicht ganz zufrieden, aber eigentlich ist die Lage gar nicht so schlimm wie in den Jahren davor, weil wir in der Zwischenzeit mehr Liefermöglichkeiten aufgebaut haben. Wir haben neue Pipeline-Verbindungen, wir haben neue Häfen für Flüssiggas aufgebaut, sodass wir wirklich zu jeder Jahreszeit auch Gas nachliefern können. Bei uns ist ein bisschen das Problem, bei uns ist das rein privatwirtschaftlich organisiert. Der Gaseinkauf, das machen die Gasunternehmen selber, die Gashändler. Der Staat greift nicht ein. In anderen Ländern ist es aber so. Und das hätten die Gasunternehmen auch ganz gern. Dann würde das die Kosten senken und dann würden sie vielleicht auch wieder eher einkaufen.
0: Wir können ja auch noch mal klären, was diese Gasspeicher eigentlich sind. Das heißt ja immer, die sollen eben die Versorgung im Winter sichern, ne? Was du gerade auch sagst. Aber hat denn der Füllstand eine direkte Auswirkung auf meinen Gaspreis zu Hause?
1: Nein, nicht direkt, denn es kommt nicht das ganze Gas, was wir verbrauchen, auch wirklich aus den Speichern. Also es war vergangenes Jahr so, da war der Winter relativ kalt, da gab es Tage, an denen 40% des Gasverbrauchs auch wirklich aus den Speichern kam. Der Rest wird aus anderen Quellen gedeckt, zum Beispiel am Spotmarkt, wo dann ganz kurzfristig eingekauft wird und wo die Unternehmen dann auf die Preise aktuell reagieren können. Manche Gashändler haben auch langfristigere Verträge mit, sodass die Preisschwankungen keine Rolle spielen. Also das ist wirklich ganz, ganz unterschiedlich.
0: Wie hat sich denn in der letzten Zeit der Gaspreis überhaupt entwickelt?
1: Ja, der Preis, der schwankt wirklich stark seit Kriegsbeginn, also seit Februar, seit die USA Krieg im Iran früher führt. Da hat sich der Preis verdoppelt, kann man sagen. Das Vergleichsportal Verivox, das untersucht regelmäßig den Energiemarkt. Und die Experten haben in ihrer aktuellen Analyse festgestellt, dass eigentlich viele Kunden im Moment diese Preiserhöhung noch gar nicht spüren, weil die langfristige Verträge haben. Aber wer eben jetzt neu abschließen muss, der merkt das. Und da sind die Preise für das Gas um 20% gestiegen. Und das Preisproblem, das verschärft sich gerade nochmal, weil ja natürlich die ganze Welt mehr Gas haben möchte. Unter anderem asiatische Gashändler, die zahlen mehr für Gas im Moment, sodass die Schiffe quasi umdrehen und Richtung Asien fahren statt zu uns. Und bei uns ist der Import dann eben gesunken von Gas und deshalb wird es auch nochmal teurer.
0: Was kann ich denn jetzt machen, wenn ich einen langfristigen Vertrag habe? Gibt es irgendwelche Tipps im Moment?
1: Ja, seriös voraussagen kann das natürlich keiner, wie sich der Gaspreis entwickelt. Aber eigentlich stehe ich mit einem längeren Vertrag erstmal gut da. Meistens hat man eine Preisbindung, sodass man jetzt erstmal Preiserhöhungen gar nicht so mitbekommt. Aber es gibt da einen Pferdefuß. Energieanbieter können auch einseitig die Preise erhöhen. Und dann hat man aber ein Sonderkündigungsrecht und kann aus dem Vertrag aussteigen, wenn andere vielleicht billiger sind.
0: Also macht es Sinn jetzt, wenn ich das kann, meinen Gasanbieter zu wechseln, gerade weil eben auch da dieser mögliche, ich will nicht sagen Engpass, aber weil die Gasspeicher eben nicht so voll sind, wie sie sein sollten?
1: Also das sollte man wirklich überprüfen und erstmal gucken, wie die anderen Anbieter, was die anderen Anbieter anbieten. Preisvergleichsportale sind da eine ganz gute Sache, sagt auch die Verbraucherzentrale, unter der Voraussetzung, dass man diese Voreinstellungen in den Portalen ändert. Also man muss da wirklich gucken, dass man alles rausnimmt, was da voreingestellt ist, den Bonus rausnehmen zum Beispiel oder den Aspekt hohe Kundenempfehlung, denn eine Empfehlung kann nur für Unternehmen abgegeben werden, denen das Portal eine Provision zahlt. Das heißt, wenn man die Voreinstellung rausnimmt, dann hat man wirklich einen relativ neutralen Vergleich und kann dann gucken und vergleichen mit seinem eigenen Vertrag, lohnt sich das oder nicht. Und man sollte sich auf alle Fälle auch informieren über den Gasanbieter, bevor man einen Vertrag abschließt, welchen Hintergrund die Firma hat, ob der schon länger auf dem Markt ist. Und wenn man mehr wissen will, dann steht natürlich alles auf der Internetseite der Verbraucherzentralen.
0: Birgit Eger, WDR Wirtschaft, zum Füllstand der Gasspeicher, der, so sagen es die Fachleute, nicht da ist, wo er sein sollte um diese Zeit.

0: Freitagmorgen mit Jack Johnson um 13 Minuten nach 8. Ist einer der bekanntesten CDU-Männer jetzt endgültig auf Abschiedstour? Fragen wir uns heute. Jens Spahn war bis Mitte Juli noch Fraktionschef der Union im Bundestag und ist dann zurückgetreten, weil er ja über eine Leihmutter in den USA ein Kind bekommen hat. Das ist etwas, das in Deutschland so nicht erlaubt wäre. Und es ist etwas, das mit der Parteilinie nicht vereinbar ist. Ja, der kommt schon wieder. Der nimmt nur neuen Anlauf. Das habe ich danach einige Politikbeobachter sagen hören. Jetzt gerade sieht es aber weiter nach Rückzug aus, weil Jens Spahn jetzt auch sein, sagen wir mal, letztes spezielleres Parteiamt abgeben will, nämlich die Spitze des CDU-Bezirks Münsterland. Er kommt ja von dort. Meine Kollegin Susi Makarewitsch dazu.
1: Jens Spahn kündigte an, dass er sich auf seine Arbeit im Bundestag konzentrieren werde. So wolle er dem Bezirksverband Münsterland die Möglichkeit geben, sich mit Blick auf die Landtagswahl im nächsten Jahr neu aufzustellen. Diese Neuaufstellung könnte nun mit Dorothee Feller erfolgen. Die NRW-Schulministerin will als Vorsitzende des CDU-Bezirksverbandes Münsterland kandidieren.
2: Ja, das trifft zu. Das ist eine relativ neue Entwicklung. Es müssen auch noch einige Gespräche geführt werden. Aber ich habe viel Zuspruch bekommen, wofür ich auch sehr viel dankbar bin und deswegen werde ich mich für diese Funktion auch bewerben und kandidieren.
1: Feller stammt aus Dorsten. Die studierte Juristin war vor ihrem Ministerinnenamt Regierungspräsidentin in Münster. Jens Spahn nannte sie eine hervorragende Kandidatin, die viel politische Erfahrung mitbringe und im Münsterland fest verwurzelt sei. Und auch Feller betonte, für sie zähle bei der Kandidatur vor allem die Unterstützung vor Ort.
2: Was mich bewegt, ist unter anderem der Zuspruch, der mir aus der Region entgegengespiegelt wird. Aber alles andere muss jetzt in demokratischen Verfahren entschieden werden. Der nächste Bezirksparteitag, wo das entschieden wird, ist Mitte September und das warten wir dann mal ab.
1: Sollte Dorothee Feller Vorsitzende des CDU-Bezirksverbandes Münsterland werden, wäre sie nicht die erste aus der Landesregierung. Vor Jens Spahn hatte NRW-Gesundheitsminister Karl-Josef Laumann den Posten 21 Jahre lang inne. Feller würde damit ein wichtiges Parteiamt übernehmen. Der Bezirksverband ist ein Machtzentrum der CDU. Neben Spahn und Laumann stammt auch Ministerpräsident Hendrik Wüst von dort.
0: Und dann können wir jetzt einmal nah rangehen ins Münsterland. Jens Spahn ist in Ahaus geboren. Was sagen die Menschen da zu seinem jetzt immer weitergehenden politischen Rückzug?
3: Die sogenannten Babyboomer, also die geburtenstarken Jahrgänge von 1946 bis 1950.
0: Da haben wir uns gerade im Beitrag vertan. Eigentlich hatten wir so ein paar Stimmen hier drin, zu Jens Spahn und zu den Menschen oder von den Menschen, die dort wohnen, wo er herkommt, sehe ich, ist gerade irgendwie weggeflogen. Vielleicht finden wir das noch. Aber wir haben ja dafür das Wetter. Das ist immer da. Das ist das Schöne. Und hier ist Sarah Geißler aus unserem Wetterteam. Guten Morgen.
4: Guten Morgen.
0: Können wir eigentlich, was jetzt den Regen angeht, davon ausgehen, dass die Pegel auch wieder ansteigen? Also dass das jetzt wirklich auch den Flüssen hilft? Wir hatten diese Woche ja Regen.
4: Ja, zumindest die kleineren Flüsse und Bäche im Land, die sind vorübergehend zumindest mal angestiegen. Beim Rhein sieht es erstmal ähnlich aus. Der ist auch ein bisschen angestiegen. Da hatten wir ja enormes Niedrigwasser, so niedrig wie nie zuvor. Mitte der Woche lag der Rheinpegel in Köln bei gerade mal 44 Zentimetern. Inzwischen ist er angestiegen auf 74. Und im Gegensatz zu den kleineren Gewässern wird der Rhein auch weiter ansteigen, also auch bis Ende nächster Woche auf voraussichtlich 1 Meter. Grund dafür ist das größere Einzugsgebiet. Die Prognosen, wie weiter ansteigt, die gehen allerdings ein bisschen auseinander. Das Potenzial für ergiebige Regenfälle ist da, aber wie viel genau am Ende zusammenkommt, das muss abgewartet werden. Und auch die Böden spielen ja dabei eine Rolle. Also die tiefgründige Trockenheit macht es schwer abzuschätzen, wie sich dann der Regen letztendlich tatsächlich auswirken wird.
0: Gut, dann lass uns doch nur aufs Wochenende gucken. Wie viel Regen gibt's da?
4: Also stellenweise kann da noch mal einiges zusammenkommen. Der Tag heute geht zwar trocken und freundlich los, bringt dann aber ab dem Nachmittag wieder Schauer und Gewitter. Die können auch kräftig ausfallen, lokal mit Starkregen, Hagel und mit stürmischen Böen, sodass allein bis morgen früh stellenweise 20 bis 30 Liter pro Quadratmeter fallen könnten, stellenweise auch mehr. Morgen sieht's dann noch mal ganz ähnlich wechselhaft aus. Der Sonntag wird wieder freundlicher und trockener und am Montag geht's dann auch schon wieder in den Bereich der sommerlichen Temperaturen, von denen sprechen wir ja ab 25 Grad.
0: Das Wetter um 18 Minuten nach 8, WDR 5. Wir alle hören doch immer wieder einen Satz. Sie kennen ihn bestimmt auch. Jetzt gehen die Babyboomer in Rente. Das klingt dann immer so, als wären die Babyboomer selbst das Problem. Aber es kann ja niemand was dafür, dass er existiert. Ist doch schön, wenn man da ist. Und diese gesellschaftliche Realität, dass also so viele Menschen in diesen bestimmten Jahrzehnten geboren wurden, das kann auch noch zu mehr führen als zu Rentendebatten. Eine Immobilienplattform hat jetzt rumgerechnet und sagt, demnächst werden viele Babyboomer ihre Häuser verkaufen. Das ist ja auch oft eine Entwicklung im Alter. Ja, und dann könnten die Preise für Immobilien fallen. Ist ein großes Thema in vielen Teilen dieses Landes. Wir fanden es spannend und deswegen guckt meine Kollegin Bianca von der Au mal hin.
3: Die sogenannten Babyboomer, also die geburtenstarken Jahrgänge von 1946 bis 1964, sind eine echte Macht am Immobilienmarkt. Nach Berechnungen der Immobilienplattform Jakasa besitzen sie aktuell einen erheblichen Teil des deutschen Wohneigentums. Jede dritte Wohnimmobilie gehört demnach den Babyboomern. Björn Kolbmöller, Gründer und Geschäftsführer von Jakasa, sieht eine große Eigentumsverschiebung auf uns zukommen.
5: Tatsächlich ist es aber so, dass die nächsten 15 bis 25 Jahre die geburtenstärksten Jahrgänge um die 60er in diese Phase reinkommen, wo Pflege, Umzug, Erbfälle anstehen. Wir sprechen also nicht von einem großen Ereignis zu einem bestimmten Tag oder Jahr, es ist ein Prozess.
3: Ein Prozess in der Zeitspanne von 2035 bis 2050, in dem viele ältere Eigentümer ihre Häuser verkaufen oder vererben werden. Durch das dann größere Angebot, so die Annahme vieler Studien, werden perspektivisch die Immobilienpreise fallen. Doch nicht überall. Immobilienökonom Thomas Bayerle von der Hochschule Biberach sieht ein klares Stadt-Land-Gefälle bei den Preisen.
6: Im Ballungsraum werden wir eigentlich kaum Angebote sehen zu kaufen. Das ist ja genau diese Schizophrenie dabei. Solange die Generation heute, aber vielleicht auch die Babyboomer, darf man nicht unterschätzen, ihr Häuschen draußen verkaufen wollen, eine kleine Stadtwohnung haben, weil näher zu allen möglichen Strukturen, ist es auch ein Effekt, wo man einfach sagen kann, es ballt sich in Ballungsräumen noch stärker. Die Mietenkaufpreise steigen weiter.
3: Im ländlichen, strukturschwachen Raum hingegen könnte es ein Überangebot an Häusern geben, die keinen Käufer finden. Wie immer bei einer Immobilie heißt es also Lage, Lage, Lage. Eine Rolle spiele aber auch der Zustand, in dem sich das geerbte oder gekaufte Haus befindet, so Immobilienökonom Bayerle.
6: Die Mehrzahl sind klassische Sanierungsfälle. Gar nicht mal bös gemeint, sondern wenn ich nicht was ändern muss, dann muss ich auch nicht ändern. Aber energetisch ist natürlich etwas, was ein potenzieller Käufer maximal nachfragt. Wie sieht es damit aus? Und das heißt, selbst wenn er es mit einem Abschlag bekommt, kann man über den Daumen gepeilt 150.000, 200.000 Euro investieren, um das mal zeitgemäß zu machen.
3: Kommen junge Familien ihrem Traum vom Eigenheim also künftig näher? Die Antwort lautet jein. Zwar werden perspektivisch in den kommenden Jahren viele Einfamilienhäuser frei werden, doch in der Mehrzahl stehen sie zu weit weg von den großen Städten und Ballungszentren, wo die Arbeitsplätze sind. Außerdem nicht zu unterschätzen, die Babyboomer haben eine viel längere Lebenserwartung als deren Eltern und viele haben noch lange nicht vor, aus ihrem Haus auszuziehen.
0: Mir sagt ein Immobilienfachmann auch im Gespräch vorhin, Herr Bayerle, der gerade im Beitrag war, man kann es nicht wirklich voraussagen. Auf dem Land ist es echt möglich, denkt er, vielleicht sogar sowas wie 20% weniger Kaufpreis als heute. In Städten, in Ballungsgebieten eher unwahrscheinlich. Hier ist das Morgenecho um 8.22 Uhr und jetzt wird abgepflastert. Das sage ich nicht beim Versuch, Jugendsprache einzusetzen. So heißt ein Wettbewerb, über den wir heute früh reden. Abpflastern. Sie kennen vielleicht auch ein anderes Wort dafür, entsiegeln. Ja, Beton- und Steinflächen aufreißen, Rasenpflanzen, Grünpflanzen, das besprechen wir diesen Sommer oft. Es hilft der Kühlung, es hilft dem Klima. Köln, Bonn und Düsseldorf machen diesen Entsiegelungswettbewerb gerade namens Abpflastern seit März und noch bis Ende Oktober. Es geht darum, welche Stadt es schafft, mehr private und öffentliche Flächen zu entsiegeln. Erfinder ist die Hochschule für Gesellschaftsgestaltung in Koblenz. Kai Stüwe macht die wissenschaftliche Betreuung dort. Ich habe vor der Sendung mit ihm gesprochen und erstmal gefragt, ob er sich das Wort Abpflastern ausgedacht hat.
7: Tatsächlich war das unser Dozent, der sich das Wort ausgedacht hat.
0: Und wir reden heute drüber, weil es gut in den Sommer passt, aber das Ganze läuft ja schon seit März. Kann man also sagen, dass es funktioniert, Stand heute?
7: Also es funktioniert besser, als wir uns das jemals erhofft haben.
0: Okay, das ist ja schon mal eine Ansage. Wieso?
7: Weil wir letztes Jahr aus dem Nichts gestartet sind. Es gab keinen Wettbewerb, es gab keine Homepage, es gab keine Kampagne, kein Material. Dann haben wir das gestartet und das hat innerhalb kürzester Zeit hat es eingeschlagen wie eine Bombe.
0: Dann lassen Sie uns mal ranzoomen. Was passiert denn da jetzt im privaten Bereich oder auch im öffentlichen?
7: Letztes Jahr waren es etwa 50 Kommunen, die daran teilgenommen haben. Da waren es etwa 500.000 Pflastersteine, die da aus dem Boden geholt wurden. Und die Mischung aus Personen, Einrichtungen, Firmen ist wirklich gewaltig.
0: Sie rechnen in Pflastersteinen?
7: Wir rechnen in Pflastersteinen, ja. So einfach wie auch nur möglich. Mhm. Also wenn man sich mit dem Thema so ein bisschen befasst, es gibt ja unterschiedliche Pflastersteingrößen und wir wollten das so einfach wie möglich halten. Also wenn man dann einen Quadratmeter beispielsweise einträgt, dann kommt dann eine spezielle Pflastersteingröße mit raus und am Ende hat man dann die Summe, die dann abgepflastert wurde, auf eine bestimmte Normpflastersteingröße runtergebrochen.
0: Ja, und jetzt versucht man sich natürlich, wenn Sie sagen, 500.000 Pflastersteine sind da in der letzten Version des Wettbewerbs aufgebrochen worden, versucht man sich vorzustellen, also wie viel das ist in Plätzen, in Gärten, in Kreuzungen, Verkehrskreiseln. Können Sie uns da helfen?
7: Wenn man es zusammenbindet, dann sind es in etwa 2,5 Fußballfelder, die abgepflastert wurden.
0: Wie funktioniert das eigentlich mit dem Geld? Also das Ganze kostet ja was. Köln hat zum Beispiel eine wesentlich gestresstere Stadtkasse als die in Düsseldorf. Also zwei Städte, die ja jetzt in dem Wettbewerb sind. Düsseldorf ist die reichere Stadt. Ist da der Drops nicht eh gelutscht?
7: Oh nein, nicht wirklich. Also wir, als wir die Initiative gestartet haben, haben wir festgestellt, dass sehr viel aus der gesellschaftlichen Mitte heraus gesteuert wird. Beispielsweise ein Kindergarten, der sich entscheidet, den Vorplatz abzupflastern. Dort gibt es sehr, sehr viele Personen, die Eltern, Freunde, Bekannte, Mitarbeiter, die unterschiedliche Ressourcen mitbringen. Und teilweise sehen wir, dass die Flächen, die am größten sind, die abgepflastert werden, tatsächlich aus einem Fundament herauskommt, das nicht finanziert werden muss, weil halt die gesellschaftliche Breite das einfach mitträgt. Als dann beispielsweise der Vater ist im Garten- und Landschaftsbau, die Mutter ist Architektin und so ergeben sich dann auch Synergien und ein Wechselspiel und es muss nicht immer Geld kosten. Also das ist nicht gesagt, dass Düsseldorf jetzt nur, weil sie finanziell besser ausgestattet sind, da weiter vorankommen.
0: Es spielt ja auch eh mit auf der privaten Ebene. Also jemand mit Garten sagt dann zum Beispiel, okay, gutes Projekt, das ist jetzt so für mich der letzte Anstoß, um da meinen Steinvorgarten aufzureißen.
7: Genau. Oder es sind Firmen, es sind Kirchenverbände, es sind also die meisten Liegenschaften, die bei uns momentan eingetragen werden, sind in öffentlicher Hand. Das ist immer auch noch mal ein dickeres Brett, das zu bohren, weil dann natürlich auch noch ganz viele andere Stakeholder mitgefragt werden müssen, was mit dieser Fläche dann auch mit der Nachnutzung dann auch passiert. Und das sind schon auch sehr, sehr viele Personen, die da in so einem Projekt mitgedacht werden müssen. Das darf man nicht unterschätzen.
0: Kai Stüwe an der Hochschule für Gesellschaftsgestaltung in Koblenz. Er betreut einen Entsiegelungswettbewerb zwischen Köln und Düsseldorf und Bonn. Es gibt am Ende auch einen Preis. Eine Blume, die seine Studierenden designen. Die britische Presse hat gerade Futter für ein großes Thema und kann sagen, danke Merkel. Meghan Markle und Prinz Harry kommen zurück nach Großbritannien. Er ist ja der Sohn von King Charles, also war das schon eine große Sache, als die beiden 2020 gesagt haben, wir sind raus aus der Royal Family und ziehen um nach Kanada, später dann in die USA. Und diese Woche die Ansage, wir kommen wieder. Meine Kollegin Franziska Hoppen hat die Perspektive dazu aus London.
8: Die Nachricht, dass Prinz Harry samt Familie noch diesen Monat zurück nach Großbritannien ziehen will, kam überraschend. Hatte er doch in der Vergangenheit von einem Mangel an Verständnis und Beistand für sie gesprochen. Meghan Markle kritisierte rassistische Berichterstattung und warf dem Palast mangelnde Unterstützung vor. Beide wollten unabhängiger werden. Doch dann ein weiteres Ärgernis. Nach seinem Rückzug aus den royalen Pflichten bekam Prinz Harry in Großbritannien nicht mehr denselben staatlich finanzierten Polizeischutz wie zuvor. Dagegen ging er juristisch vor, verlor aber letztes Jahr die Berufung. Im BBC-Interview klang er damals noch so.
9: I can't see a world in which I would be bringing my wife and children back to the UK at this point.
8: Er könne sich keine Situation vorstellen, so Prinz Harry, in der er seine Familie derzeit zurück nach Großbritannien hole. Nun also die Kehrtwende. Dabei scheint die Frage der Sicherheit der Familie noch nicht geklärt und sie könnte für Unmut sorgen, sagt Ilse Anderson, die ehemalige Pressesprecherin von Königin Elisabeth.
10: Here is a non-working member of the royal family.
8: Da ist ein nicht mehr aktiv für die Königsfamilie tätiges Mitglied. Sollten die britischen Steuerzahler wirklich für seine Sicherheit aufkommen müssen? Die Menschen haben Mühe, Essen auf den Tisch zu bringen. Die Lebenshaltungskosten steigen rasant. Da gibt es eine Menge Probleme. Doch die Kinder des Paares, der siebenjährige Prinz Archie und die 5-jährige Prinzessin Lilibet sollen bereits an einer britischen Schule eingeschrieben sein. Dabei glaubt etwa Andy Street, ehemaliger Bürgermeister der West Midlands, gefragt in einer BBC-Talkshow, dass das Paar nur nach Großbritannien käme, um sein Image wieder aufzupolieren. Das sollte kein Heldenempfang werden. Harry hat die Königsfamilie im Stich gelassen und sie kehren zurück, um ihr Image wieder zu verbessern. Wir sollten das nicht feiern. Positiv hingegen soll König Charles die Nachricht aufgenommen haben. Das glaubt Robert Hartman, Königshausexperte der Zeitung Daily Mail. Ich glaube, insgesamt herrscht eine Atmosphäre der Annäherung. Der König ist ja auch das Oberhaupt der Church of England und ein vergebungsbereiter Christ. Ich denke, er wird sich freuen, seine beiden eher selten anwesenden jungen Enkelkinder etwas öfter zu sehen. Als schwieriger gilt die Beziehung zu Bruder William. Berichten zufolge sprechen die beiden nicht mehr miteinander. Bei der Arbeit werden sich die Brüder wohl eher nicht über den Weg laufen. Hinweise darauf, dass Harry und Meghan ihre Rolle als aktive Mitglieder der Königsfamilie wieder aufnehmen, gibt es nicht.
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23: Es ist 8.30 Uhr. 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
24: Die Nachrichten mit Christina Maria Greve. Guten Morgen. Bei Hürtgenwald in der Eifel ist der Brand vollständig gelöscht. Nach Angaben der Feuerwehr sind sowohl die offenen Feuer als auch die Glutnester erfolgreich bekämpft. Naila Doss, wie ist denn jetzt die Stimmung in Hürtgenwald?
25: Ja, da herrscht ziemlich große Erleichterung. Gestern Abend hat Bürgermeister Kran nochmal die Arbeit der Einsatzkräfte gelobt und aller Menschen, die sich um die Organisation gekümmert haben. Vor allem hat ihn auch der Zusammenhalt der Menschen berührt. Landwirte haben mit angepackt und auch Menschen aus den Flutgebieten in der Eifel kamen, um zu helfen. Das Feuer war vor einer Woche ausgebrochen und hat sich zum größten Waldbrand in der Geschichte von NRW entwickelt. Erleichterung herrscht auch rund um die Region des Naturschutzgebiets Hohes Venn. Da hat sich die Lage so entspannt, dass die deutschen Feuerwehrmänner dort abziehen konnten.
24: Wirtschaftsverbände und Großkonzerne wie BMW und Siemens haben die Bundesregierung zu schnellen Reformen aufgefordert in einem gemeinsamen Schreiben. Die Mediengruppe Bayern zitiert daraus. Die Unternehmen aus Süddeutschland kritisieren hohe Energiekosten und Sozialbeiträge. Christina Nagel, WDR Berlin.
26: Dass sich Verbände und Unternehmen aus Bayern und Baden-Württemberg gerade jetzt zu Wort melden, dürfte einen Grund haben. In der kommenden Woche trifft sich das Kabinett zur Klausur, um den weiteren Regierungskurs abzustecken. Zuletzt hatte es wieder Diskussionen über die geplanten Reformen des Renten- und Steuersystems gegeben. Unternehmen in Deutschland, heißt es in dem Schreiben, stünden unter erheblichem Druck, weil die Beitragsbelastungen durch die Sozialversicherungen mit über 42% zu hoch seien. Es sei inakzeptabel, dass die Belastung trotz stabiler Beitragssätze immer weiter steige, weil die Beitragsbemessungsgrenzen angehoben würden.
24: In Nordrhein-Westfalen werden heute mehrere Autobahnen gesperrt, zum Beispiel die A2 bei Hamm in Richtung Oberhausen und die A40 bei Duisburg in Richtung Venlo. Zwischen Köln und Düsseldorf brauchen Bahnreisende Geduld. 2 Wochen lang werden da Gleise, Weichen und Brücken erneuert. Peter Neuhaus berichtet.
27: Ab heute Abend 21 Uhr ist eine der meistbefahrenen Bahnstrecken Deutschlands unterbrochen. Es geht um den rechtsrheinischen Abschnitt zwischen Düsseldorf Hauptbahnhof und Köln-Mülheim. Viele Fern-, Regional- und S-Bahn-Züge werden umgeleitet oder sie fallen weg. Für mehrere Verbindungen gibt es Ersatzbusse. Der Grund ist, dass die Bahn gleich mehrere Bauarbeiten erledigen will. Zum Beispiel werden im Bereich Langenfeld 3 Weichen und Gleise erneuert. In Leverkusen wird eine weitere Weiche ausgetauscht. Außerdem werden in Düsseldorf Eisenbahnbrücken instand gehalten. Die Vollsperrung zwischen Düsseldorf und Köln dauert bis zum 4. September.
24: Und jetzt weitere Meldungen im Überblick. Der Deutsche Städtetag fordert, dass die Pflegeversicherung zu einer Vollversicherung umgebaut wird. Städtetagspräsident Jung sagte der neuen Osnabrücker Zeitung, dass dadurch Menschen, die ihr Leben lang gearbeitet haben, nicht mehr wegen der Pflegekosten in die Sozialhilfe fallen würden. Auch für die kommunalen Haushalte würde das eine starke Entlastung bedeuten. In Förde am Niederrhein steht heute eine große Sprengung an. Um 12 Uhr soll der nächste Teil des stillgelegten Kohlekraftwerks zusammenfallen. Insgesamt 30.000 Tonnen Stahl. Wegen der Sprengung gibt es in Förde mehrere Sperrungen. Auch der Schiffsverkehr auf dem Rhein ist betroffen. Heute beginnt der DFB-Pokal. In der ersten Runde kommt es zu ungewöhnlichen Begegnungen. So empfängt Fußball-Fünftligist SC St. Tönis vom Niederrhein den Bundesligisten Eintracht Frankfurt. Gespielt wird in Krefeld, Anstoß ist um 18 Uhr. Dann beginnt auch die Partie Preußen-Münster gegen den Karlsruher SC.
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24: Am Kemnader See zwischen Bochum und Witten beginnt wieder das Zeltfestival Ruhr. 17 Tage lang lädt es zu einem vielfältigen Programm. Beate Hinrichs, WDR Kultur.
1: Zu den musikalischen Highlights gehören in diesem Jahr etwa der britische Popstar James Arthur und die französische Sängerin Saz, ebenso wie die deutsche Band Giant Rooks und die Brass-Pop-Formation Querbeat. Die Zeltstadt am Kemnader See bietet außerdem Kabarett- und Kunstprogramme sowie einen Markt der Möglichkeiten für Kunsthandwerk und Design. Von den rund 140.000 Menschen, die laut den Veranstaltenden jedes Jahr kommen, besuchen etwa die Hälfte die Events, die andere Hälfte das Außenareal und den Markt. Das Zeltfestival Ruhr endet am 6. September.
24: Und so wird das Wetter in Nordrhein-Westfalen. Heute wechseln zunächst Sonne und Wolken, meist bleibt's trocken. Am Nachmittag ziehen einzelne Schauer und Gewitter durch. Dabei sind örtlich Starkregen, Hagel und stürmische Böen möglich. Es wird etwas kühler als gestern. In Attendorn bis 20 Grad, in Dortmund bis 21 und in Detmold bis 22 Grad. Auch morgen wird es wechselhaft mit Sonne, Wolken und durchziehenden Schauern und Gewittern bei 13 bis 21 Grad. Das war WDR aktuell. 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Meldungen liegen uns nicht vor.
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0: Guten Morgen. Robert Meyer ist hier mit ihrer ersten Tagesnavigation durch die Schlagzeilen. Wir versuchen zu verstehen, zum Beispiel, wenn ein CDU-Bürgermeister 10.000 Euro an die AfD spendet. Ist jetzt so passiert in Sachsen-Anhalt. Und warum ruft er gleichzeitig dazu auf, die AfD zu wählen als CDU-Mann? Und dann gucken wir auf den DFB-Pokal, der heute Abend startet. Und wir graben uns bewusst in Vereine rein, die vielleicht noch nicht alle irgendwo tätowiert haben. Die kleineren, auch vor neun. Wir reden heute auch nochmal über die Cannabis-Teillegalisierung. Die ist ja jetzt über 2 Jahre her. Erinnert werden wir dran, weil heute in Düsseldorf eine große Cannabis-Messe stattfindet, mit die größte in Europa. Und zur Auffrischung hier nacheinander mal Karl Lauterbach als ehemaliger SPD-Gesundheitsminister zu diesem Gesetz und danach wieder Rede vom heutigen CSU-Innenminister Alexander Dobrindt.
2: Wir gehen weg von einer Verbotspolitik und hin zu einer Legalisierung und einer Aufklärung und einer Verbesserung der Sicherheit.
13: Ein richtiges Scheißgesetz, wenn Sie mich fragen.
0: Haben wir das. So, und diese große Messe heute führt ja zur Frage, wie viel Geld eigentlich in diesem Markt ist seit der Teillegalisierung. Das besprechen wir mit meinem Kollegen Maurice Mommer. Guten Morgen.
16: Guten Morgen.
0: Der speziellste Teil sind ja, glaube ich, diese Anbauvereine, ne? Diese sogenannten Cannabis Social Clubs. Wie laufen diese Betriebe?
16: Ja, diese Clubs, die nehmen Mitgliedsbeiträge und einen Kostenbeitrag für das Cannabis, dürfen aber nichts an Mitglieder oder zum Beispiel den Gründer ausschütten. Ein Dortmunder Club, mit dem ich gesprochen habe, der hat mehr als 200 Mitglieder. Die zahlen dann 15 Euro im Monat und einen festen Grammpreis fürs Gras. Im zweiten Quartal sind so bei dem Club rund 92.000 Euro zusammengekommen und davon werden dann Miete, Strom, Labor, Sicherheit und Personal bezahlt. Halt.
0: 92 klingt gar nicht so wenig. Mhm. Ist so ein Club jetzt eine Art Wirtschaftsbetrieb?
16: Ja, also in diesem zweiten Quartal sind im Club von diesen Einnahmen nur 815 Euro geblieben. Gewinne werden laut dem Clubchef nämlich nicht ausgezahlt, sondern investiert. Zuletzt 30.000 Euro in eine neue Klimaanlage. Ja, künftig sollen solche Überschüsse dann etwa in neue Technik gehen, also Lampen oder auch mehr Personal. Bleibt dann aber dauerhaft mehr übrig. Also jetzt ohne neue Investitionen zum Beispiel, müsste der Beitrag pro Gramm dann sinken. Gleichzeitig beschäftigt dieser Club eben 7 Menschen und beauftragt auch ein Dutzend Firmen. Verdient wird er also wirklich so rund um den Club eigentlich.
0: Aber jetzt erinnere ich mich, ich glaube, die dürfen gar keine Gewinne machen, ne?
16: Genau, also hauptsächlich werden eben bei diesem medizinischen Cannabis eben Gewinne gemacht. Seit April 2024 gilt ja nicht mehr dieses Betäubungsmittel, gilt es ja eben nicht mehr als Betäubungsmittel, ist aber weiterhin verschreibungspflichtig und wird auch nur von Apotheken abgegeben. Die beziehen dann die Blüten als pharmazeutischen Rohstoff, prüfen, portionieren und verpacken auch alles. Das Cannabis kann dann vor Ort abgeholt werden. Einige Apotheken schicken das inzwischen auch. Also in Großstädten kommt das teilweise in einer Stunde dann auch bei dir an. Und weil wir hier in Deutschland eben noch nicht genügend Cannabis selbst anbauen, wird das Gras halt hauptsächlich importiert. Und ja, seit der Teillegalisierung sind diese Einfuhren von 73 Tonnen in 2024 auf gut 200 Tonnen 2025 gestiegen, also fast verdreifacht. Die Kassenverordnungen haben laut der Bundesvereinigung Deutscher Apotheker gleichzeitig aber nur rund 10% zugenommen. Diese Lücke spricht also dafür, dass der Boom vor allem über Privatrezepte für Selbstzahler läuft.
0: Ja, mittlerweile haben die Kassen Einschränkungen, wenn es darum geht, medizinisches Cannabis zu übernehmen. Läuft das also jetzt alles über Privatrezepte und wer verdient dann daran?
16: Ja, also seit dem 30. Juli werden eben diese Cannabisblüten nicht mehr von den gesetzlichen Kassen erstattet. Wer sie trotzdem verschrieben bekommt, zahlt dann eben selbst. Und an so Privatrezepten ja, verdienen dann vor allem die sogenannten Telemedizin-Plattformen, der Arzt, Großhändler und am Ende natürlich auch wieder die Apotheken. Der Apothekerverband Nordrhein, der sagt auch auf Anfrage, für einige Spezialapotheken sei Cannabis inzwischen wirklich die wichtigste Einnahmequelle. Verlässliche Gewinnzahlen gibt es da aber nicht.
0: Wie lukrativ ist das für Ärztinnen und Ärzte?
16: Ja, wir kennen die Preise eben für solche Rezepte, aber nicht den Verdienst. Bei meinem Test habe ich knapp 15 Euro gezahlt, dann einige Fragen beantwortet und so nach einer knappen Stunde hatte ich dann auch wirklich ein Rezept und auch einen ausführlichen Arztbericht ohne Gespräch. Die angegebene Ärztin konnte ich bislang nicht erreichen. Auf der Website der Praxis war sie auch gar nicht aufgeführt. Das ist so eine private Hautarztpraxis, die ohnehin jetzt nur sehr seltene und ja, späte Öffnungszeiten hat. Naja, andere Anbieter verlangen für ein 15-minütiges Erstgespräch per Video dann mehr als das Doppelte. Das Rezept kostet dann noch mal extra. Wie Arzt und Plattform die Einnahmen dann da teilen, ist aber nicht öffentlich.
0: Aber kann ein Rezept ohne Gespräch in Ordnung sein?
16: Das ist zumindest nicht direkt verboten. Also Fernbehandlung ist erlaubt, wenn der Arzt sie im Einzelfall eben medizinisch vertreten kann und die üblichen Sorgfaltspflichten auch einhält. Ob jetzt so ein Fragebogen reicht, das finde ich auf jeden Fall schwierig. Die Bundesregierung jedenfalls will für das erste Blütenrezept den ersten oder den Arztkontakt vor Ort auch wirklich vorschreiben und auch den Blütenversand jetzt verbieten. Beschlossen ist das aber auch noch nicht.
0: Maurice Mommer, wir sind heute nochmal in der Cannabis-Teillegalisierung. 2 Jahre und ein paar zerquetschte später, weil heute eine große Cannabis-Messe in Düsseldorf startet. Deswegen kommen wir nochmal drauf. 20 Minuten vor 9, hier ist WDR 5, das Morgenecho.

0: 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Wenn jemand 10.000 Euro an eine Partei spenden will, kann er das tun. Parteispenden sind jetzt nichts, was einen unbedingt vom Stuhl haut, soweit normal. Aber wenn ein CDU-Bürgermeister 10.000 Euro an die AfD spendet, dann hören wir schon hin. Bernd Pranger heißt der Mann aus Sachsen-Anhalt, hat genau das gemacht und er gibt auch eine generelle Empfehlung raus, bei der Landtagswahl in knapp 2 Wochen die AfD zu wählen. Er findet, dass die CDU gerade ihren konservativen Kern verliert, schreibt er in einem Brief, dass sie nach links driftet und eine starke AfD könnte dann die Partei zur Kursänderung bewegen. Ja, eine Stimme dazu vom CDU-Mann Niklas Fries, der an seinem Wahlkampfstand in Sachsen-Anhalt die Woche das hier sagt.
1: Ja, natürlich ist das keine Hilfe und so ehrlich muss man sein, es war auch nicht als Hilfe gedacht für die CDU.
0: Tja, welche Bedeutung hat das denn jetzt für die Partei, die übrigens auch ein Parteiausschlussverfahren für diesen Bürgermeister prüfen will?
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0: Dazu interessieren uns Perspektiven von meiner Kollegin Nele Posthausen. Guten Morgen.
3: Guten Morgen.
0: Wie analysieren die Kommentare diesen Mann?
3: Also teilweise gibt's Verständnis für seine Wut. Sie attestieren ihm aber auch, dass er seine 15 Minuten Ruhm wollte. Unterstützung findet die Antwort der CDU, dass alle, denen die AfD-Politik besser gefällt, ruhig dahin wechseln können. Das schreibt zum Beispiel die Autorin beim Redaktionsnetzwerk Deutschland. Und sie äußert die Sorge, dass es durchaus weitere CDU-Politiker in Sachsen-Anhalt geben könnte, die innerlich längst auf die Seite der AfD gewechselt sind. Sie fürchtet, dass die sich aber erst nach der Wahl zu erkennen geben. Auch der Kommentator bei der Bild hält Pranger nicht für einen, Zitat, einsamen Frustschieber in der CDU. Die CDU-Mitglieder hätten viel Wut auf den Kurs der eigenen Partei und der Bild-Kommentator schreibt, bei nur noch knapp 20% bundesweit kommt nun die Abstiegsangst dazu.
0: Wenn wir den Mann mal beim Wort nehmen, was könnte dieser Fall denn aussagen über die CDU und ihren Kurs?
3: Das hat sich auch der Autor in der Süddeutschen Zeitung gefragt und genauer angeschaut. CDU-Mann Pranger beklagt, dass die CDU ihren konservativen Kern preisgebe. Und das sei nicht mal falsch, schreibt der Autor in der SZ. Konservative Politik und konservative Kräfte sind seit langem in CDU und CSU nicht mehr so sichtbar, wie sie es waren, heißt es da. Auch die Politik von Angela Merkel habe die Folge, dass sich mehr ehemalige CDUler der AfD angeschlossen haben. Und der Kollege Jochen Müller vom MDR in Sachsen-Anhalt steigt damit ein.
4: Würde sie mit der AfD gemeinsame Sache machen, würde das allerdings heftige Empörung bei einem Teil der Mitglieder auslösen. Liebäugelt sie mit den Linken, geht der konservative Teil der Union auf die Barrikaden, so wie jetzt der Kreistagsabgeordnete Pranger. Sven Schulze hatte gehofft, dass er diesen Konflikt aus dem Wahlkampf heraushalten und auf die Zeit nach der Wahl verschieben kann.
3: Das habe den eben jetzigen Ministerpräsidenten Sven Schulze, ja auch CDU, eingeholt, meint der Autor beim MDR.
0: Jetzt prüft die CDU ein Parteiausschlussverfahren für diesen Bürgermeister. Das führt ja zur Frage, wie es für die Partei weitergeht in der Sache.
3: Die Freie Presse blickt als Regionalzeitung aus Sachsen darauf. Der Autor schreibt da, die CDU stehe nun am Scheideweg, also Option A, der Merkel-Weg und eventuell weiter sinkende Umfragewerte, spekuliert er. Oder doch B, eine, Zitat, Bastion der Konservativen und die Brandmauer zur AfD einreißen. Sie könnte Pranger jetzt aus der Partei werfen, aber der Frust der Konservativen verschwinde dadurch nicht. Die Mitteldeutsche Zeitung kommentiert aus Halle, der Autor meint, Pranger wolle in jedem Fall mit dem Kopf durch die Brandmauer. Nutzen würde das nur der AfD und einen größeren Schaden hätte Pranger laut Kommentator in der Mitteldeutschen Zeitung nur anrichten können, wenn er die CDU-Parteizentrale angezündet hätte.
0: Ein CDU-Bürgermeister in Sachsen-Anhalt macht Werbung für die AfD und spendet ihr 10.000 Euro. Nele Posthausen mit der Medienschau dazu. WDR 5 ist hier. Keine Ahnung, ob Ihnen heute um 13 Minuten vor 9 schon ein Fehler passiert ist, aber wir alle machen ja welche, privat und im Job. Und wenn jemand denkt, ich mache keine, dann ist genau das der Fehler. Es gibt Berufe, da sind Fehler dramatischer als in anderen. Wir reden über Ärztinnen und Ärzte. Gestern gab es Zahlen zu medizinischen Behandlungsfehlern aus dem letzten Jahr. Deutschlandweit waren es knapp 3.100 Bestätigte und die meisten davon haben auch zu Schäden geführt. Also es ist schon ein Thema, das uns alle betreffen und beschäftigen kann als Patientinnen und Patienten. Und mein Kollege Thomas Carlos hat Sie dann auch mal gefragt, waren Sie schon mal betroffen?
5: Ja, bei meiner Großnichte, da haben sie den Blinddarmdurchbruch nicht erkannt.
6: Und was ist dann passiert?
5: Na, die ist jetzt ewig immer noch krank. Es dauert ganz lang. Junges Mädchen, 17 Jahre, und da hat Blinddarmdurchbruch zur Notaufnahme nicht erkannt, erst 3 Wochen später.
6: Was habe ich da operiert gekriegt? Die Schulter. Da habe ich dann mitgekriegt, bevor die Narkose kommt, wie man in den Operationsraum fährt und alles drum und dran. Aber wenn Sie das sehen, das ist ja wie auf der Autobahn am Kabener Kreuz. Wenn da ein Fehler, kommen Sie hinten an und der operiert die falsche Schulter oder den Arm.
7: Ja, ich denke bei meiner Knie-OP.
6: Was ist da passiert?
7: Ich bin 2022 operiert worden und habe immer Schmerzen in dem Knie. Ich nehme an, dass es ein Behandlungsfehler war. Ich habe es dem Kollegen auch auf den Kopf zugesagt. Er hat ein Lächeln aufgesetzt und damit war es dann. Und muss jetzt leider mit den Schmerzen weiterleben.
6: Haben Sie denn schon mal daran gedacht, das von einem Gericht klären zu lassen?
7: Nein, das habe ich nicht, denn man muss das ja auch beweisen können, dass es so ist. Und einen Beweis hat man ja eigentlich gar nicht. Es sind ja nur Vermutungen.
6: Würden Sie denn sagen, ja, man muss den auch Fehler zugestehen, den Ärzten?
8: Man soll den Patienten nicht belügen, dann ist es gut. Also ich wäre der Letzte, was sagen würde, ein Fehler kann passieren. Wenn ein Fehler passiert, passiert, Ende.
0: Jetzt sind ja auch Fehler das eine. Und wir wollen heute auch fragen, wie sich mehr davon vermeiden lassen würden. Aber das andere ist der Umgang mit Fehlern. Patientenschützer und Krankenkassen fordern, dass Ärztinnen und Ärzte transparenter werden müssen, wenn ein Fehler passiert ist. Zum Beispiel hat da Martje Razzo konkrete Kritik von einem Verein, der Betroffene berät.
9: Die Situation heute ist so, dass ein Arzt nur verpflichtet ist, dem Patienten das mitzuteilen, wenn der Patient entweder ganz direkt danach fragt, oder aber, wenn die Nichtinformation dazu führt, dass weitere Schäden entstehen.
0: Ja, warum würde es helfen, Ärztinnen und Ärzte dazu mehr Transparenz zu verpflichten? Und was erleben Menschen heute, wenn sie versuchen, einen Behandlungsfehler nachzuweisen? Das ganze Gespräch mit ihr gibt's nach 9. 9:10 genau jetzt. Vielleicht erinnern Sie sich an die erste Zeit nach dem russischen Überfall auf die Ukraine. Da gab es ja diese etwas aus der Zeit gefallene Frage, kommen wir über den Winter? Weil es so aussah, dass das Gas knapp wird. Irgendwann war klar, die Knappheiten sind vorbei und wir kommen über den Winter. Aber die Speicherstände unserer Gasspeicher haben seitdem eine andere Bedeutung. Es gibt jetzt wieder Meldungen, dass diese Stände zu niedrig sind, ungefähr halb voll, also noch eine große Lücke bis zum Winter, wo sie eben gut gefüllt sein müssen. Die Bundesnetzagentur nennt das nicht zufriedenstellend. Und das Bundeswirtschaftsministerium sagt aber, wir haben kein Problem. Mein Kollege Maximilian Ulrich dazu.
10: Normalerweise funktioniert das Gasgeschäft recht einfach. Erdgas ist im Sommer günstig und wird von deutschen Händlern gekauft und in gemietete Speicher gefüllt. Im Herbst und Winter steigen dann die Gaspreise und die Händler verkaufen ihr im Sommer eingelagertes Gas und machen Gewinn. Jetzt ist der Sommer fast vorbei, doch die Speicher füllen sich zu langsam, erklärt Juraj Papzun. Seine Firma Nafta ist technischer Betreiber von 3 Gasspeichern in Bayern.
11: Wir haben aktuell den Speicher nur zu 8,5% ungefähr vermarktet und beziehungsweise auch gefüllt.
10: Die deutschen Gasspeicher sollen bis zum Beginn der Heizsaison am 1. November eigentlich zu 80% gefüllt sein, mit einigen Ausnahmen. Aktuell stehen wir deutschlandweit aber bei rund 50%. Der Grund ist der Krieg der USA und Israels gegen den Iran, der nun schon fast 6 Monate andauert und immer wieder zu Lieferproblemen bei Erdgas aus der Golfregion führt. Dadurch waren die Preise den ganzen Sommer über hoch und es wurde wenig eingespeichert. Sollte jetzt also der Staat eingreifen? Das Wirtschaftsministerium wartet zur Stunde noch ab, erklärt die Ministeriumssprecherin Susanne Ungrath.
12: Wir beobachten die Lage genau auch im geopolitischen Kontext und fordern die Händler auf, einzuspeichern, aber sind für jederzeit auch in der Lage zu reagieren. Oberste Priorität ist die Versorgungssicherheit für den Winter zu gewährleisten.
10: Wirtschaftsministerin Katharina Reiche von der CDU steht staatlichen Eingriffen in den Markt ablehnend gegenüber. Allerdings hat der Staat in der Vergangenheit immer wieder eingegriffen, zum Beispiel mit der Gasspeicherumlage. Mit ihr finanzierten die Kunden einen Teil der Kosten für die großen Gasspeicher. Seit diesem Jahr gibt es die Umlage nicht mehr. Kommt so ein Mechanismus nun zurück oder nicht? Genau diese Frage lässt Gasverkäufer im Moment zögern, erklärt Georg Zachmann, Energieexperte am Helmholtz-Zentrum Berlin.
13: Es gibt quasi so ein Glaubwürdigkeitsproblem zwischen Staat und Markt. Der Staat sagt, wir wollen uns draus zurückziehen und der Markt glaubt das noch ganz. Und das wird sich jetzt im August, September entscheiden, wer quasi zuerst zwinkert.
10: Zachmann gibt zu bedenken, dass Donald Trump seine Gaslieferungen an Deutschland als Druckmittel benutzen könnte. Denn fast ein Drittel des Erdgas kommt per LNG-Schiff aus den USA nach Deutschland. Hier wurden in den letzten Jahren Terminals gebaut, die auch im Winter genutzt werden können. Man braucht also gar nicht so viel Speicherkapazität. Doch Michael Kellner von den Grünen, der früher als Staatssekretär unter Robert Habeck für Erdgas zuständig war, gibt zu bedenken:
14: Wir hatten letztes Jahr den Fall, dass ein LNG-Terminal eingefroren war, weil die Ostsee zugefroren war. Dann hat man einen Eisbrecher hingeschickt. Der Eisbrecher ist kaputt gegangen. Das Terminal war mehrere, ich glaube 2 oder 3 Wochen dicht. Und sowas kann alles passieren.
10: Kellners Forderung, der Staat sollte den Händlern wenigstens eine kleine Gewinnsumme von 2 bis 3 Euro pro Megawattstunde Erdgas garantieren, damit sie anfangen einzuspeichern.
14: Und deswegen ist in diesen Zeiten, wo die Weltlage wirklich so beschissen ist, ist es doch wirklich das Gebot der Stunde, etwas Vorsorge zu leisten. Nicht einfach zu sagen, hey, wir zocken und alles ist prima.
10: Noch zockt bzw. hofft man im Wirtschaftsministerium auf den Markt. Das kann gut gehen, sagt Gasspeicherbetreiber Juraj Papzun. Es sei denn, es kommt noch mal so ein kalter Winter wie 2010.
11: Bei so einem kalten Winter wie damals würden wir wahrscheinlich bei aktueller Befüllung in Probleme kommen. Wenn es ein durchschnittlicher Winter wäre, dann ist es gut möglich, dass wir auch mit der aktuellen Befüllung durch den Winter kommen können.
0: Und ich habe vorhin schon mit Birgit Eger gesprochen, Kollegin aus der WDR-Wirtschaftsredaktion. Sie sagt, Gaspreise sind schwer vorherzusagen, aber können dieses Jahr weiter steigen. Und da lohnt sich ein Blick auf die Tipps, die die Verbraucherzentralen gerade geben für Gaskundinnen und Kunden.

0: Heute Abend startet der DFB-Pokal wieder. Um 18 Uhr werden die ersten Spiele angepfiffen. Das ist ja immer so eine richtige Fan-Fiesta, ne? Weil es öfter heißt, der FC Bayern München gegen wen? Was? Wer ist das? Wo spielen die? Kann ich da noch Fan werden? Das ist das, was viele mögen. Ja, so unbekannte Vereine auch mal kennenlernen. Groß gegen klein, Promi gegen Underdog, wie auch immer. Und wir gucken uns heute ein paar Vereine an, die vielleicht wirklich nicht jeder kennt. Beispiel: Der Gegner von Eintracht Frankfurt wird an diesem ersten Wochenende der SC St. Tönis 1120 sein, aus Tönisforst im Kreis Viersen hier in NRW. Meine Kollegin Katharina Krawick dazu.
1: Für Bekim Kastrati wird ein Traum wahr. Der Cheftrainer des SC St. Tönis zieht mit seiner Mannschaft in den DFB-Pokal ein. Und sie treffen direkt auf einen richtig großen Gegner, die Eintracht Frankfurt.
2: Wir sind Hobbyfußballer. Nach der Arbeit kommen wir hier hin. Wir haben Spaß, Freude an unserer Arbeit. Aber ich verspüre wirklich nur Stolz. Stolz auf diesen Verein, Stolz auf diese Jungs, weil wir das gemeinsam bisher sehr, sehr gut hinbekommen. Und jetzt wollen wir natürlich versuchen, ja, einen gutmöglichen Auftritt hinzulegen.
1: So ein Spiel hat es in Tönisforst noch nie gegeben. Teamkapitän Maximilian Polich kann es kaum glauben.
3: Das ist natürlich für jeden Amateurfußballer ein absoluter Traum, so ein Spiel zu spielen gegen solche Gegenspieler. Ich verfolge jedes Wochenende die Bundesliga, man kennt die Spieler und ja, es ist einfach riesig, die Vorfreude.
1: In seiner Rolle als Verteidiger könnte Polich direkt auf den Weltmeistertorschützen Mario Götze treffen.
3: Ja, die Nervosität ist auf jeden Fall da. Also wer da als Amateurfußballer sagt, der ist nicht nervös, der lügt in meinen Augen, aber die Vorfreude überwiegt.
1: Mit der Vorfreude kommen aber auch Herausforderungen, erzählt Lukas Möß, Vorstandsmitglied und Pressesprecher des Vereins.
4: Also ansonsten planen wir für 250 Zuschauerwürstchen. Wenn ich jetzt überlege, wen rufe ich an für 10.800 Zuschauerwürstchen und Brötchen, ist eine andere Hausnummer.
1: Sogar die Größe der Einlaufkinder ist festgeschrieben. Möß hat aber Verständnis für die Details.
4: Das ist für den DFB der größte Vereinswettbewerb, den die ausrichten. Und dementsprechend, wir waren vor Ort, ich mit einem Vorstandskollegen in Frankfurt, und wurden 2 Tage gebrieft, was das ganze Anforderungspotenzial angeht, was die Vorgaben sind. Und die müssen wir jetzt alle umsetzen.
1: Das eigene Stadion konnte den Auflagen nicht gerecht werden. Deshalb müssen die Tönisforster ausweichen. Nach Krefeld, ins Grotenburg-Stadion. Über 10.000 Tickets sind verkauft. Das Spiel war in kürzester Zeit ausverkauft. Der sportliche Leiter Holger Krebs hat mal nachgerechnet, wie die Chancen stehen.
5: Ja, also Eintracht Frankfurt hat meiner Recherche nach die letzten 3 Spiele in der Grotenburg verloren. Wir haben unsere 3 bisher dort ausgetragenen Pflichtspiele allesamt relativ deutlich gewonnen. Wir ziehen uns in der Kabine um, wo wir uns immer umziehen, also in der Gästekabine. Mir fällt gerade nichts ein, was für Frankfurt spricht.
1: Rein statistisch hat Frankfurt also keine Chance gegen den SC St. Tönis.
0: So, wir hören auch da wieder im DFB-Pokal. Da ist noch so das meiste Street-Level drin, was man im Profifußball haben kann. Und das ist in dem Fall absolut als Kompliment gedacht. 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In 2 Minuten warten die unsere Nachrichten auf Sie um 9 Uhr.

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3: Die Nachrichten mit Christina Maria Grewe. Guten Morgen. In Deutschland wird weiter über die Gasversorgung diskutiert. Der Chef der Bundesnetzagentur Müller hat am Abend im ZDF die Versorger aufgefordert, ihre Speicher aufzufüllen. Katrin Aue, WDR Berlin.
4: Es sei ein historischer Tiefstand. Noch nie seit Beginn der Aufzeichnungen 2011 seien die deutschen Gasspeicher Mitte August so gering befüllt gewesen wie in diesem Jahr, erklärt der Branchenverband Ines. Geschäftsführer Sebastian Heinermann sagte der dpa, der Füllstand liege bei 49%. Im vergangenen Jahr seien es zum gleichen Zeitpunkt 67% gewesen. Sollte der Winter extrem kalt werden, könne es zu einem Mangel kommen. In diesem Sommer sind die Gaspreise infolge des Iran-Kriegs ungewöhnlich hoch. Deshalb zögern Gashändler beim Einkauf für den Winter. Das ist die Ursache für die niedrigen Füllstände in den Speichern.
3: Der Waldbrand in Hürtgenwald in der Eifel ist endgültig gelöscht. Die Feuerwehr hat mitgeteilt, dass alle offenen Feuer und auch sämtliche Glutnester erfolgreich bekämpft wurden. Daniel Schwingenheuer berichtet.
5: Rund eine Woche kämpften die Einsatzkräfte und Freiwilligen gegen die Flammen, die sich schnell ausbreiteten. Zeitweise waren mehr als 1800 Einsatzkräfte vor Ort. Der Waldbrand in Hürtgenwald war der bislang größte und folgenschwerste des Sommers in Deutschland und auch der größte Brand in der Geschichte Nordrhein-Westfalens. Die Löscharbeiten wurden auch durch die Munitionsbelastung des Geländes aus dem Zweiten Weltkrieg erschwert. Viele Bereiche konnten nicht direkt betreten werden. Stattdessen kamen unter anderem Löschhubschrauber zum Einsatz. Ein Ortsteil der Gemeinde Hürtgenwald musste zeitweise aus Sicherheitsgründen evakuiert werden. Das Feuer hatte sich bis auf 15 Meter an die Ortschaft angenähert. Inzwischen sind alle Bewohner zurück in ihren Häusern.
3: Im DFB-Pokal beginnt heute die erste Runde in der neuen Saison. Auf den Fußball-Fünftligisten SC St. Tönis vom Niederrhein wartet das größte Spiel der Vereinsgeschichte. Er trifft im DFB-Pokal auf Eintracht Frankfurt. Gespielt wird ab 18 Uhr in der Nachbarstadt Krefeld im Grotenburg-Stadion. St. Tönis-Trainer Bekim Kastrati freut sich auf das Duell.
6: Sicherlich träumt man irgendwo nachts manchmal vielleicht von Sensationen, aber wir sind realistisch genug und freuen uns erstmal auf die Eintracht, auf die Zuschauer, auf diesen Traditionsverein mit Nationalspieler, Mario Götze, Weltmeister. Also das ist für uns was Besonderes.
3: Außerdem spielt im Pokal heute Preußen Münster gegen den Karlsruher SC. Die erste Runde im DFB-Pokal geht erstmal bis Montag. Die Bayern und der Borussia Dortmund spielen erst Anfang nächsten Monats, weil sie morgen im Supercup aufeinandertreffen. Und jetzt weitere Meldungen im Überblick. Wirtschaftsverbände und Großkonzerne wie BMW, Mercedes und Siemens haben die Bundesregierung zu Reformen aufgefordert. Die Mediengruppe Bayern zitiert aus einem entsprechenden Schreiben. Die Wirtschaft stehe unter Druck wegen Energiekosten und hoher Sozialversicherungsbeiträge. Deshalb müssten angekündigte oder im Koalitionsvertrag festgehaltene Vorhaben schnell umgesetzt werden. In Nordrhein-Westfalen werden heute mehrere Autobahnen gesperrt, zum Beispiel die A2 bei Hamm in Richtung Oberhausen und die A40 bei Duisburg in Richtung Venlo. Zwischen Köln und Düsseldorf brauchen Bahnreisende Geduld. Von heute Abend an ist die Strecke unterbrochen für 2 Wochen. Da werden Gleise, Weichen und Brücken erneuert. In Wuppertal haben am Abend 2 Unbekannte offenbar Steine auf die Schwebebahn geworfen. Dabei ist eine Scheibe beschädigt worden. Verletzt wurde niemand. Die Schwebebahn konnte aber nicht weiterfahren. Die Fahrgäste mussten an der nächsten Haltestelle aussteigen. Die Polizei in Wuppertal sagt, dass in der Nähe 2 Jugendliche gesehen wurden. Nach ihnen wird jetzt gefahndet.
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3: Die Schauspielerin Kim Cattrall wird heute 70 Jahre alt. Weltberühmt wurde sie als Samantha Jones in der Kultserie Sex and the City. Die Serie lief zwischen 1998 und 2004. Sarah Mörchen, WDR Kultur.
7: Dazu kamen zwei Kinofilme von Sex and the City und vor 5 Jahren ging die Nachfolgeserie And Just Like That an den Start. Nach dem zweiten Kinofilm stieg sie jedoch aus, sie hatte nur noch Kurzauftritte in der Nachfolgeserie. Die Rolle brachte ihr viel Ruhm, aber auch Belastung. Sie erzählt, dass Männer Mut brauchten, um sie anzusprechen. In Interviews kritisierte Kim Cattrall zudem die Marginalisierung älterer Frauen in Hollywood und setzt stärker auf Theaterarbeit. Geboren in Liverpool, aufgewachsen in Kanada, sagt sie über ihr Leben, ihr Beruf habe alle Erwartungen übertroffen. Wichtiger sei ihr heute Ehrlichkeit als Glamour.
3: Das Wetter in Nordrhein-Westfalen heute: wechseln zunächst Sonne und Wolken. Meist bleibt es trocken. Am Nachmittag ziehen einzelne Schauer und Gewitter durch. Dabei sind örtlich Starkregen, Hagel und stürmische Böen möglich. Es wird etwas kühler als gestern, in Remscheid 20, in Mahl bis 21 und in Minden bis 22 Grad. Auch morgen wird es wechselhaft mit Sonne, Wolken und durchziehenden Schauern und Gewittern bei 13 bis 21 Grad. Das war WDR aktuell. WDR 5, die Verkehrslage mit einer Meldung: die A57 Krefeld Richtung Köln. Zwischen Dreieck Neuss Süd und Köln-Worringen etwa 10 Minuten plus 3 Kilometer Stau an einer Baustelle. Bis 12 Uhr ist dort nur ein Fahrstreifen frei.
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8: Guten Morgen, Robert Meyer ist hier. Wir briefen uns durch den frühen Freitag, gleich auch mit ein bisschen Promi-Faktor, aber mit Tiefe. Meghan und Harry, also King Charles' Sohn und seine Frau Meghan Markle, wollen zurückkommen nach UK. Obwohl sie vor Jahren gesagt haben, wir sind raus, nach Kanada, USA, ciao Royals. Also heißt das, falls sie britische Freunde

0: Behandlungsfehler. Die sagen, wir müssen im System was verändern und Betroffene von Behandlungsfehlern haben zu wenig Macht. Ja, und weil sie es uns erlaubt hat, haben wir angefangen mit ihrer persönlichen Geschichte.
1: Meine persönliche Geschichte oder die Geschichte unserer Familie ist die, dass unser jüngster Sohn Lönne im Alter von 7 Monaten im Januar 2021 durch schwere Behandlungsfehler im Rettungsdienst gestorben ist. Wir haben dann über Jahre eigentlich ein Verfahren führen müssen, was 2024 im Januar damit endete, dass der betreffende Notarzt rechtskräftig verurteilt wurde, der fahrlässigen Tötung. Er hat ein Berufsverbot erhalten und eine Bewährungsstrafe. Genau, und im Verlauf des Verfahrens waren wir in die Öffentlichkeit gegangen und haben dann relativ viele Zuschriften bekommen von anderen Betroffenen. Daraus ist im Prinzip der Gedanke entstanden, diesen Verein zu gründen.
0: Also juristisch klar anerkannt als Behandlungsfehler. Es gibt ja auch viele Verdachtsfälle, wo das dann eben vielleicht noch dauert, um es zu klären. Und jetzt hat der medizinische Dienst die neuesten Zahlen zu Behandlungsfehlern veröffentlicht. Im letzten Jahr wurden 3.100 Fälle ungefähr gemeldet. Das sind mehr als im Vorjahr. Bei 2.700 Fällen davon sollen Schäden entstanden sein. Ich tue mich da schwer mit der Beurteilung. Ist das für Sie eine alarmierend hohe Zahl?
1: Nein. Das ist für mich die Spitze des Eisbergs. Ganz viele Behandlungsfehler kommen gar nicht sozusagen da in diese Statistik mit hinein. Aus den ganz unterschiedlichsten Gründen. Uns fehlt eine gesetzliche Offenlegungspflicht, also dass Patienten darüber informiert werden, dass bei ihnen ein vermeidbarer Schaden vorliegt. Und dadurch, dass wir diese Offenlegungspflicht heute nicht haben, wissen das ganz viele Menschen schlicht nicht. Und der zweite Punkt ist, dass selbst wenn man den Verdacht hat oder es weiß, eben der Beweis als medizinische Laie enorm schwer zu führen ist. Wenn Sie sich auf den Weg machen, das aufzuarbeiten, dann wird es ganz schnell so speziell, dass zwangsläufig viele Ihrer Mitmenschen gedanklich aussteigen. Mhm. Der Weg der Aufarbeitung eines Behandlungsfehlers ist oft ein einsamer.
0: Also stehen die Chancen schlecht, würden Sie sagen, einen Behandlungsfehler nachzuweisen, so wie Sie das ja konnten mit viel Einsatz?
1: Genau, sie stehen schlecht. Ich würde ganz klar sagen, auch sie schließen ganze gesellschaftliche Gruppen aus. Gerade bei einem schweren Behandlungsfehler bricht für sie persönlich eine Welt zusammen. Und in dieser Situation sollen sie jetzt dem Fachmann nachweisen, dass er einen Fehler begangen hat. Dazu kommt sozusagen, dass das gesamte Beweismaterial ja in den Händen der Behandelnden liegt. Das kostet unglaublich viel Kraft in dieser Situation. Das kostet Zeit und das kostet Geld.
0: Ja.
1: Und das schließt viele Menschen aus.
0: Wir werden uns ja einig sein, dass auch im medizinischen System null Fehler unrealistisch sind. Es sind eben auch Menschen, die da arbeiten. Aber Sie haben es jetzt schon angedeutet. Was läuft denn systemisch falsch? Also könnte man Fehler reduzieren durch Veränderungen im System oder bei den Regularien?
1: Das glauben wir ganz sicher. Also ich habe es eben schon ganz kurz angedeutet. Also uns fehlt eine Offenlegungspflicht, dass der Behandler sozusagen dazu verpflichtet ist, dem Patienten mitzuteilen, wenn ein Behandlungsfehler passiert ist. Die Situation heute ist so, dass ein Arzt nur verpflichtet ist, dem Patienten das mitzuteilen, wenn der Patient entweder ganz direkt danach fragt oder aber wenn die Nichtinformation dazu führt, dass weitere Schäden entstehen.
0: Also Sie sind dafür, dass sich Ärztinnen und Ärzte dann gesetzmäßig selbst belasten müssen?
1: Ja, also dass sie den Patienten das mitteilen müssen. Wenn wir uns die Zahlen vom medizinischen Dienst angucken, dann ist da auch benannt, dass man nur Schätzungen machen kann, wie viele Fehler tatsächlich passieren. Wir schätzen 2-4% der Behandlungen in deutschen Krankenhäusern enden mit einem vermeidbaren Fehler. Das sind aber Zahlen, die wir aus dem Ausland uns übertragen müssen, wo es diese Untersuchung gibt und sie dann auf unsere Behandlerzahlen übertragen. Wenn wir diese Offenlegungsverpflichtung hätten, dann glaube ich ganz sicher, dass das sehr viele gute Effekte hätte. Wir würden die Fehler aufarbeiten. Ich glaube mit Sicherheit, dass wir weniger Gerichtsverfahren auch hätten, weil viele Betroffene wollen vor allen Dingen wissen, was passiert ist und nicht in dieser Situation noch ein Gerichtsverfahren führen. Wir könnten viel gerichtete Präventionsarbeit machen, dass wir hingucken, was sind hier für Fehler passiert, warum sind sie passiert und wie können wir uns dafür einsetzen, dass sie nicht wieder passieren. Wir könnten viel besser auch sogenannte Never-Events herausfiltern, also besonders schwere Fehler, wo das System selber heute sagt, die dürfen nicht passieren. Das sind kleine Fehler mit schnell schwerwiegenden Konsequenzen, für die es aber eigentlich schon Sicherheitsmechanismen gibt, die das verhindern sollen. Also es ist

0: wichtig, wenn so ein Fehler sich realisiert, dass man guckt, warum sind diese Sicherheitsmechanismen nicht eingehalten worden? Wie konnte das dazu kommen? Das sind eben viele Faktoren, die nach vorne hin weitere Fehler verhindern würden.
1: Martje Razzo vom Verein Fokus Behandlungsfehler. Das ist Ihre Perspektive aus der Patientensicht. Uns interessiert ja hier immer Perspektivenvielfalt. Also war ich heute auch mit Dr. Stefan Spittler verabredet. Er ist Facharzt für Neurologie, Psychiatrie und Psychotherapie. Bei ihm können sich auch wiederum Ärztinnen und Ärzte melden, wenn sie selbst belastet sind durch einen Behandlungsfehler. Und das tun sie auch. Und was die ihm dann erzählen, das finden Sie im Gespräch. Das ist schon auf wdr5.de. 9:12 im Morgenecho. Die Älteren, aber ich glaube auch die Jüngeren erinnern sich, Jens Spahn war bis Mitte Juli ja noch Fraktionschef der Union, ist dann zurückgetreten, weil er über eine Leihmutter in den USA ein Kind bekommen hat. Ist etwas, das in Deutschland nicht erlaubt wäre, etwas, das auch mit der CDU-Linie nicht vereinbar ist. Und er hat das dann unter anderem damit erklärt,
2: dass das eine die reine Lehre ist und das andere das echte Leben. Und dass das manchmal kein Schwarz und Weiß hat und keine einfachen Entscheidungen.
1: Tja, er ist noch Bundestagsabgeordneter, aber gestern kündigte er an, dass er auch, sagen wir mal, sein letztes herausgehobenes Parteiamt abgeben will. Er wird nicht mehr kandidieren als CDU-Bezirksvorsitz im Münsterland, also seiner Heimatregion. Das führt uns heute zur Frage, was wird denn aus Politikerinnen und Politikern, wenn der politische Glamour weg ist, wenn sie karrieretechnisch abbauen? Jens Spahn ist da nur das letzte Beispiel. Mein Kollege Benjamin Großkopf hat in Berlin noch mehr.
3: Die einen gehen erstmal ganz.
4: Ich will aber nicht durch den Bundestag laufen und sagen, habe ich euch doch vorher gesagt, hättet ihr mal besser auf mich gehört.
3: Die anderen gehen nicht so ganz.
5: Ich bin Abgeordneter, das bin ich gerne. Ich bin immer direkt gewählt worden, darauf bin ich stolz und ich nehme das sehr ernst.
3: Manche sagen den anderen auf Wiedersehen.
6: Ich habe mich hier im Parteivorstand der SPD verabschiedet, bin zurückgetreten. Machen Sie es gut.
3: Die anderen denken eher an sich.
7: Es ist der schmerzlichste Schritt meines Lebens.
3: Robert Habeck, Olaf Scholz, Andrea Nahles, Karl Theodor zu Guttenberg, aus dem Spitzenjob gewählt, gejagt, auf jeden Fall gegangen. Und dann?
8: Ich bin 2 Monate lang über die Alpen gelaufen, von Wien an den Bodensee.
3: Sagt Kevin Kühnert, Stationen vor Wien und Bodensee, Juso-Chef, SPD-Shootingstar, Generalsekretär, dann Rückzug 2024-25, aus Gründen, gesundheitlich erschöpft, Neuorientierung.
8: Aber ich habe dann auch die Verantwortung, das Potenzial, was darin steckt, für was Neues zu verwenden. Ich will jetzt nicht 30 Jahre unterwegs sein und Geschichten von früher erzählen.
3: Der nach Wahlniederlage aus allen Ämtern und dann aus dem Bundestag geschiedene Spitzengrüne Robert Habeck formuliert das ähnlich.
4: Und umgekehrt will ich auch nicht wie ein Gespenst über die Flure des Bundestages laufen und sagen, oh, ich war übrigens mal Vizekanzler, erinnert ihr euch noch daran? War doch gar nicht alles so ganz schlecht.
3: Dafür spukt das Gespenst abgetretener Spitzenpolitiker dann woanders herum, zum Beispiel bei der eigenen Familie, woran Habeck sich erst wieder gewöhnt. Musste, zuzuhören, nicht gleich zu entscheiden. Beim 3-nach-9-Talk erinnert er sich an Gespräche am Familientisch, zum Beispiel Austausch des damaligen Wirtschaftsministers mit Frau und Kindern. Wer hat was vor?
9: Dann jemand wollte reisen und jemand wollte jobben und jemand wollte surfen und jemand wollte irgendwas und dann gab es noch Liebeskummer hier und irgendwas da. Und dann habe ich mir das nur 10 Minuten angehört und gesagt, ist doch ganz einfach. Erst wird gearbeitet, dann wird gesurft, dann wird das und danach kannst du wieder lernen. Und dann haben sich wir alle angeguckt und gesagt, hä, was laberst du denn jetzt hier? Und sag ich, wieso, ist doch logisch. Nein, aber ist es überhaupt nicht logisch. Man nennt es Gespräch. Es geht nicht darum, hier irgendwas zu entscheiden. Wir wollen auch gar keine Antwort haben. Wir wollen nur.
3: Wie ist es also, ohne den Druck zu entscheiden, aber auch ohne, dass man etwas entscheiden kann, außer wann es Abendessen gibt. Robert Habeck arbeitet inzwischen wissenschaftlich in Dänemark. Kevin Kühnert als Lobbyist für eine andere Finanzpolitik bei einer NGO. Ex-SPD-Chefin Andrea Nahles ist wieder Chefin der Bundesagentur für Arbeit. Karl Theodor zu Guttenberg ging nach seinem Rücktritt wegen seiner plagiierten Doktorarbeit erstmal ganz weit weg, in die USA.
10: Ich bin wirklich gottfroh, nicht mehr im politischen Zirkus herumturnen zu müssen.
3: Diesen Zirkus begleitet zu Guttenberg inzwischen wieder als Podcaster, Berater, vom Rand der Manege aus, aber deutlich vernehmbar. Und er spricht über Depressionen, eine posttraumatische Belastungsstörung, die nach dem Rücktritt als Verteidigungsminister diagnostiziert wurde.
10: Ich möchte wirklich irgendwann feststellen, dass ich diesen Anforderungen einfach schlicht nicht gewachsen bin. Und das ist eine Feststellung, die fällt einem nicht ganz leicht, wenn man im Amt ist. Aber auch da hat sich das schon abgezeichnet. Und ich glaube, es sind andere eher für das harte, bissige, nicht immer nur liebevolle, aber trotzdem sehr benötigte politische Geschäft gemacht als ich.
3: Zum Beispiel seine Lebenspartnerin Katharina Reiche, die Bundeswirtschaftsministerin. Ganz los von der Politik, das eint die meisten ehemaligen Spitzenleute, kommt man eh nicht.
11: Ich habe vor, ein ehemaliger Kanzler zu sein, über den sich die SPD immer freut.
3: Sagt Olaf Scholz, Abgeordneter Wahlkreis 61, Potsdam, Potsdam-Mittelmark 2, Teltow-Fleming 2. Nicht mehr mehr, aber auch nicht weniger.
1: Politiker, Karrieren und was danach kommt. Nach dem Ende oder wenn das Ganze stark runtergedimmt ist, wie bei Olaf Scholz. Er sitzt ja auch noch im Bundestag. So wie ja auch noch Jens Spahn, der uns heute interessiert, weil er diese Woche auch sein letztes größeres CDU-Parteiamt abgegeben hat, beziehungsweise er sagt, er will nicht neu kandidieren als CDU-Spitzenmann im Münsterland, dem Bezirk, aus dem er kommt. Er ist in Ahaus geboren. Ja, und da haben wir mal rangezoomt. Wie gucken die Menschen dort auf ihn und diese Entscheidungen?
12: Irgendwo ist man froh, dass jemand wie der Spahn zurücktritt aus vielerlei Dingen. Trotzdem hat er, glaube ich, nicht die Packung bekommen, die er verdient hätte.
13: Er ist in manches Fettnäpfchen getreten, ganz ohne Frage. Aber lieber mal ein Fettnäpfchen als ewig sich rausreden, drumherum reden. Naja. Und Fehler macht jeder mal.
14: Aber die Doppelmoral, vergiss es. 3 Jahre vorher sagen, Mutterschaft ist nicht, und dann sich in Amerika ein Baby kaufen, vergiss es.
15: Ich kenne ihn persönlich so sehr gut. Also befreundet. Mal abwarten, was da noch kommt.
1: So ein gesunder Seufzer sagt ja manchmal auch einiges.

0: Dennis Lloyd, Nevermind. Wenn was Anstrengendes, aber Nötiges gemacht werden muss, was hilft dann bei der Motivation? Wir lernen es eigentlich schon in der Schule. Einen Wettbewerb draus machen, gamifizieren. Ne? Der Pausenraum muss aufgeräumt werden, ja, dann Team Rot gegen Team Blau, jeder eine Ecke, am Ende gibt's den Bling Bling Award für den Gewinner. Ich musste dran denken, als ich vom Entsiegelungswettbewerb gehört habe, den Köln, Bonn und Düsseldorf jetzt untereinander ausgerufen haben. Entsiegeln ist nämlich auch was Anstrengendes, aber Nötiges. Beton und Steinflächen in Grünes verwandeln, mehr Natur, vor allem in Städten, damit es kühler wird und damit Wasser besser ablaufen kann. Ja, und jetzt können Menschen mit Gärten mitmachen, wenn Entsiegelung eben auf diese Weise gamifiziert wird. Meine Kollegin Renate Streit hat einen Teilnehmer besucht.
1: Auch der Kölner Hausbesitzer Frank Hunze macht mit beim Entsiegeln. Heute geht's los. Der Container für die bald überflüssigen Steine kommt an.
2: Moin, setzt ihr mir den rückwärts in den Hof bitte? Und zwar dicht an die Hauswand.
1: Der Container soll heute noch voll werden. Frank Hunze hat den Steinen den Kampf angesagt. Er will die Steinwüste vor seinem Haus aufbrechen und hier in Köln-Ossendorf einen grünen Vorgarten anlegen. Der Maschinenbaumechaniker hat durch einen Vortrag der Stadt Köln von dem Entsiegelungswettbewerb erfahren.
3: Laut den Angaben, die die Stadt auch gemacht hat, sind es ca. 5 bis 10 Grad Unterschied, ob ich eine gepflasterte Fläche bzw. versiegelte Fläche habe oder eine entsiegelte Fläche. Und ich denke, dass jeder irgendwo einen kleinen Beitrag dazu leisten kann.
1: Der 61-Jährige macht alles selbst. Mit dem Bagger nimmt er sich die vielen Pflastersteine im Vorgarten vor. Sie wurden mal sehr sorgfältig verlegt und wollen an ihrem Platz bleiben.
2: Das ist hartnäckiger, als ich gedacht habe.
3: Das ist Qualität von 1972.
1: Doch Stein für Stein kommt er voran, in mühevoller Arbeit. Doch diese Mühe lohnt sich in mehrfacher Hinsicht. Hunze wird ca. 1.300 Euro Förderung für seine Entsiegelungsaktion bekommen. Bis zu 40 Euro pro Quadratmeter werden von der Stadt Köln gefördert. Das lief ganz unkompliziert, findet Hunze.
3: Die Stadt Köln hat das auch sehr zeitnah bearbeitet. Ich habe innerhalb von 3 bis 5 Arbeitstagen die Förderung zugesagt bekommen.
1: Auch die Kölnerin Iris Reichenbach hat am Entsiegelungswettbewerb gegen Bonn und Düsseldorf teilgenommen. Aber sie ist schon deutlich weiter. Sie hat bereits eine grüne Oase rund um ihr Haus im Kölner Stadtteil Vogelsang geschaffen. Das sah mal ganz anders aus.
4: Hier auf der Ostseite war vorher alles so gepflastert. Also das war dieses Knochenpflaster, das war hier im Prinzip komplett den ganzen Weg durch, überall. Und das haben wir eben auch rausgerissen und haben uns hier dann eben auch einen Naturgarten angelegt. Hier ist Nutzgarten.
1: Iris Reichenbach ist Physikerin und der Klimawandel beschäftigt sie schon lange. Sie findet, jeder, der einen Garten hat, kann ein bisschen dagegen tun. Ein wichtiger Schritt ist für sie die Entsiegelung. Die hilft auch bei Starkregen. Denn wenn die Steine weg sind, kann das Wasser versickern und den Grundwasserspiegel auffüllen.
4: Wenn das eben alles versiegelt ist, dann muss das oberflächennah ablaufen, geht dann in die Kanalisation und irgendwann ist sie dann auch überlastet und dann fließt einfach die Straßen lang in die Häuser, nimmt gegebenenfalls auch alles mit.
1: Das sehen auch viele Städte so und Köln, Bonn und Düsseldorf wollen alle Gartenbesitzer motivieren, das Grau der Steine gegen das Grün von Pflanzen zu tauschen. Der Städtewettbewerb mit der finanziellen Förderung soll sie anspornen, Steinflächen aufzubrechen und zu begrünen. Frank Hunze ist von der Idee überzeugt und hat die Herausforderung angenommen.
3: Gerne tue ich denn meinen Teil als Kölner Bürger gegen Düsseldorf und Bonn dazu.
1: Noch bis Ende Oktober ist eine Teilnahme möglich.
0: Entsiegeln oder wie die wissenschaftlichen Begleiter an der Hochschule für Gesellschaftsgestaltung in Koblenz dazu sagen, abpflastern. 5 Minuten vor 9:30. Vor 6 Jahren sind 2 der berühmtesten Briten ein Ozeanufer weitergezogen. Prinz Harry und Meghan Markle. Er ja als Sohn des heutigen König Charles. Die haben sich damals von der Royal Family abgenabelt. Und dann wurde Harry im US-Fernsehen gefragt, warum denn? Er sagt,
5: lack of support, a lack of understanding.
0: Kein Support, kein Verständnis. Und noch letztes Jahr sagt er,
5: I can't see a world in which I would be bringing my wife and children back to the UK at this point.
0: Ich sehe keine Welt, in der ich meine Frau und meine Kinder zurück nach UK bringe. Am Mittwochabend hieß es dann, hallo, wir ziehen zurück. Diesen Monat noch ins Königreich. Und das wollen wir verstehen. Uns interessiert aber dann auch, was die britische Gesellschaft heute noch so über ihre Monarchie denkt. Mit meiner Kollegin Annelie Malun, Host des ARD-Podcasts Annelies Royale Welt. Was sagt sie zum großen Warum? Warum kommen die beiden wieder?
6: Ja, also es gibt mehrere Gründe. Zum einen ist es, man muss es sagen, das Heimweh, das Prinz Harry wieder nach Hause treibt, nach Großbritannien. Und im Juli war ja die Familie in Großbritannien. Und da hatten sie ja auch eine Zusammenkunft mit König Charles und Königin Camilla, eine private. Also da gab es keinerlei Fotos. Sie war sehr zurückgezogen auf dem Landsitz von König Charles in Highgrove. Und da ist ihm wohl nochmal klar geworden, wie wichtig eigentlich es ist, bei der Familie zu sein, also bei seiner Kernfamilie, sage ich jetzt mal. Und das ist wohl ein Hauptgrund. Aber natürlich ist es auch ein Teil die Schulausbildung für die Kinder. Denn er hat auch mal gesagt, er möchte, dass die Kinder oder seine Kinder genauso eine Kindheit erleben können wie er. Also wenn man auf die Schulen guckt. Und Archie ist ja 7, er wird ja weiter in eine Grundschule gehen und Lilibet kommt in die Vorschule. Und man muss natürlich sagen, das Schulsystem in Großbritannien ist ein anderes und sie werden natürlich in Eliteschulen kommen, die gut abgesichert sind und die auch eine gute Ausbildung bieten.
0: In der britischen Presse wird das ja wahrscheinlich so das Ding des Sommers oder des Spätsommers. Wie ist es denn bei den Menschen? Werden die Britinnen und Briten jetzt wochenlang über nichts anderes reden?
6: Also es ist natürlich jetzt gerade Talk of the Town, ja. Also natürlich wird drüber geredet. Und ich habe auch gestern diverse Stimmen gehört in Großbritannien von den Briten vor dem Buckingham Palace. Und es ist gespalten. Also es ist so, dass Harry und Meghan, entweder man liebt sie oder man hasst sie. Und so ist es auch bei den Briten. Also manche sagen toll, dass sie wieder mit der Kernfamilie zusammen, oder dass Harry wieder mit der Kernfamilie zusammen ist und da wieder auch aufschlägt. Andere sagen, er soll bleiben, wo der Pfeffer wächst, ja. Also er soll einfach in den USA bleiben und die waren jetzt 6 Jahre dort und ist gut und beurteilen es auch. Sie seien gescheitert und werden auch sehr bösartig und ja, das spiegelt sich auch so ein bisschen in der Yellow Press wieder, dass es jetzt natürlich losgeht. Und natürlich muss ich dazu sagen, ich meine, deswegen hat ja Harry auch eigentlich UK verlassen, also Großbritannien, eben auch wegen der Presse. Und das ist natürlich auch, was die Briten dann wundern, jetzt kommt er wieder, ist es jetzt nicht mehr so schlimm. Also das ist natürlich auch noch so diese Fragen, die sich die Briten irgendwie versuchen zu beantworten. Aber ich sage, wir denken jetzt mal an Königin Camilla. Ich meine, sie hat auch vieles durchgemacht damals. Sie wurde verantwortlich gemacht für den Ehebruch oder beziehungsweise für die Scheidung von Charles und Diana. Es hat sich auch gewandelt. Also Camilla ist auch in ihrem Image ja besser geworden, ja. Und deswegen glaube ich, da kann es auch zu einer Versöhnung mit den Briten, jedenfalls teilweise, geben.
0: Mögen die Britinnen und Briten die Königsfamilie insgesamt noch?
6: Ja, natürlich. Vor allem voran natürlich William und Catherine. Das ist natürlich ganz klar. Die stehen natürlich ganz oben. Und ich glaube auch, dass es der Königsfamilie gut tun wird, wenn auch Harry und Meghan wieder da sein werden. Also auch fürs Image. Bin ich mir eigentlich relativ sicher. Also ich bin jemand, der sagt, ja, man kann es auch als Königsfamilie, als The Firm, also die Firma, auch gut nutzen.
0: Also Meghan und Harry kommen wieder nach UK, noch diesen Monat angeblich. Den Sinn, den man draus machen kann, hat meine Kollegin Annelie Malun gemacht. Kurzer Stimmungstest mal. Können Sie diese Entscheidung verstehen, dass die zurückkommen?
7: Ich würde auch wieder zurückkehren. Besser kann ich ja nicht haben, oder? Ja.
8: Ich weiß nicht. Es gehört ja zum Leben dazu, dass man Sachen ausprobiert. Und wenn es nicht funktioniert, dass man dann sagt, okay, das, was ich vorher gemacht habe oder wo ich mich sicherer fühle, da gehe ich wieder hin zurück.
9: Ich bin mal in eine WG gezogen und wieder zurückgezogen. Es hat nicht so gepasst. Also es war super schön, die Lage war toll. Aber meine Mama hat mir dann schon ein bisschen gefehlt. Und es war auch die richtige Entscheidung, rückblickend auf jeden Fall.
0: Gut, wir sehen, das Bedürfnis ist bekannt. Nur, dass Meghan und Harry wahrscheinlich nicht in die WG namens Buckingham Palace gehen werden. Obwohl, bei den Quadratmetern könnte man da wahrscheinlich mit der Familie zusammen wohnen und sich gleichzeitig dauerhaft vor ihr verstecken. 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
3: Im Morgenecho geht das auch. 9.34 Uhr. Ich will gar nicht wissen, was Handwerker beim Renovieren von alten Häusern schon so alles gefunden haben hinter Wänden. Ja. Ah, eine prähistorische Ratte. Interessant. Es geht auch anders. Und zwar auf Schatzsucher-Level. Deswegen geht die belgische Kleinstadt Dendermonde gerade so durch die Schlagzeilen. Vor einer Woche wurden da Goldbarren gefunden im Wert von ungefähr 9 Millionen Euro. Eingemauert in einer Wand in einem alten Haus. Haben wirklich Bauarbeiter beim Renovieren dann entdeckt. Da ist der Schlagbohrer erstmal still, würde ich sagen. Und meine Kollegin Sabrina Fritz erzählt uns diese Geschichte.
5: Das Gold ist nicht mehr in der Stadt. Als Polizeichef Patrick Faes von dem Fund erfahren hat, ließ er den Schatz sofort in Zivilfahrzeugen nach Brüssel bringen. Erst als die Millionen in Sicherheit waren, informierte er die Öffentlichkeit. Dann brach die Welt über Dendermonde herein.
6: Maar dan de laatste dagen, sinds het nieuws de wereld rondgaat...
5: Wir bekommen E-Mails aus der ganzen Welt. Wir haben Leute aus Lettland, die schreiben, mein Großvater hat hier gearbeitet, erzählt er dem ARD-Team in Brüssel.
6: Gewerkt in der Zeit bei die Familie.
5: Andere behaupten, sie seien wiedergeboren worden und hätten das Gold in einem früheren Leben in Dendermonde versteckt. Der Polizeichef nimmt den Trubel gelassen. Er muss jetzt erstmal seine Arbeit machen, ermitteln, wo das Gold überhaupt herkommt. Ob eine kriminelle Bande dahinter steckt oder eine Familiengeschichte. Die Spur führt zum Haus der Familie van Asche, einer wohlhabenden Brauereifamilie der Stadt. In ihrem ehemaligen Wohnhaus wurde das Gold gefunden. Die Baustelle ist jetzt mit einem Gitter und einem Schloss gesichert. Von dem Haus stehen nur noch die Außenmauern. Das Gebäude ist total entkernt. Hier hat Kobe Phillips den Schatz gefunden. Der 18-jährige Student jobbt in den Ferien auf der Baustelle. In der Stadt ist der Goldfund das Gesprächsthema Nummer 1. Der Fahrradverleih hofft auf zusätzliche Kundschaft. Die Bürgermeisterin Leen Dierik kennt auch die Geschichte der Brauereifamilie, bleibt aber vorsichtig. Wir sind uns immer noch nicht sicher, also wird das Geheimnis noch eine Weile in der Stadt lauern. Wir sind gespannt, wie das jetzt alles endet. Oder die viel diskutierte Frage, ob man das ganze Gold auch abgegeben hätte.
7: Aber letztendlich ist das, denke ich, ein redelijk natürlicher Reflex gewinnt, die sich gesagt von.
5: Jeder sagt erstmal, das hätte ich nicht getan. Aber am Ende kannst du es nicht für dich behalten. Was willst du auch machen mit so einem Goldblock, sagt Dirk Martens aus der Stadt.
7: Ein Blockstück Gold, naar wie gaat er gaan, was gaat er mee doen, bedoel, allez.
5: Und eine junge Frau findet es toll, dass es von einem Studenten gefunden wurde, der es ehrlich herausgegeben hat.
8: Ja, ich finde es sicher wel speziell, dass das gefunden ist geweest. Ook sicher, omdat das durch einen Jobstudent gefunden ist. En ook, ich finde es sicher ehrlich, dass er da ehrlich over geweest ist, um das nach buiten zu bringen.
5: Seine Ehrlichkeit kann sich noch auszahlen. Jetzt werden erstmal mögliche Erben der Brauereifamilie, die Steuerbehörde des belgischen Staates und der Besitzer des Hauses, die Hilfsorganisation CAW, ihr Interesse anmelden. Wenn in den nächsten 5 Jahren kein rechtmäßiger Besitzer gefunden ist, bekommt die Hilfsorganisation CAW, der das Haus gehört, die eine Hälfte. Die andere ginge laut belgischem Recht an den Finder. Bauarbeiter Phillips wäre dann 23 Jahre alt und bekäme möglicherweise Millionen für seine Ehrlichkeit.
3: Der Goldrausch von Dendermonde. Barren im Wert von 9 Millionen. Oder wie es im Profifußballleben heißt, 2 Wochen Arbeit. Gut, nicht bei allen. Ja. Heute Abend startet der DFB-Pokal wieder, also die Hauptrunde. Um 18 Uhr werden die ersten Spiele angepfiffen. Und es ist ja der Charme, dass es da auch Leute gibt, die keine Superstars sind. Und viele kleinere Mannschaften, die dann aber gegen die Großen antreten können. Beispiel nachher Eintracht Frankfurt gegen den SC St. Tönis 1120 aus Tönisforst im Kreis Viersen, hier in NRW. Am Sonntag Westfalia Rhinan aus Hamm gegen Dynamo Dresden. Mein Sportkollege Jan Wochner kennt natürlich alle, deswegen haben wir vorhin geredet, um mit Angeberwissen zu starten. Was sollten wir über die Mannschaften dieses ersten DFB-Wochenendes wissen aus NRW-Sicht?
9: Ja, also die beiden angesprochenen kleinen Vereine bei Westfalia Rhinan, zumindest der Trainer, so ein bisschen bekannt, Marco Stiepermann, die Fußballfans, die es ganz genau wissen, werden sich vielleicht erinnern, hat als aktiver Fußballer mal bei Borussia Dortmund begonnen und ist deutscher Meister unter einem gewissen Jürgen Klopp geworden. Und der SC Santönis, das finde ich ganz interessant, ist ein Verein mit ganz, ganz vielen, teilweise auch kleinen, verschiedenen Sportabteilungen. Da wird zum Beispiel Stepptanz angeboten, Karate, Country Line Dance. Da stellt man sich in so eine Reihe und tanzt zu Country gemeinsam in einer gewissen Schrittfolge.
3: Ich kenne die Videos.
9: Ja, und es gibt eine Gruppe, da bin ich mal gespannt, ob du das auch kennst, die nennen sich Fitte Frauen. Gymnastik und Fitness für Frauen ab 50 Jahren. Tolle Sache.
3: Und wenn wir jetzt nochmal, also ich würde gerne über andere Sportarten noch weiterreden, stelle ich gerade fest, die da angeboten werden, aber wenn wir nochmal auf den Fußball zurückkommen, könnte es jetzt bald schon Überraschungen geben, also dass da wirklich ein Viert- oder Fünftligist richtig was landet?
9: Also ich vermeide jetzt ganz bewusst den Klassiker, Pokal hat eigene Gesetze, das haben wir schon häufig genug gehört, aber die Antwort ist natürlich ja. Also solche Überraschungen sind möglich, aber es sind eben Überraschungen und damit sind sie auch nicht so wahrscheinlich. Dass ein Viert- oder Fünftligisten, Bundesligisten raushaut, kommt immer noch mal vor, wird aber tatsächlich seltener. Ich erinnere mich noch an die 90er Jahre zurück, als Weinheim oder Vestenbergskreuth jeweils den Rekordpokalsieger Bayern München schlugen. Mittlerweile sind also solche Pokalsensationen seltener geworden, auch weil die finanzielle Schere zwischen Bundesliga-Fußball und Amateurfußball immer weiter auseinandergegangen ist. Mhm. Was noch häufiger vorkommt, ist, dass Drittligisten mal die ganz große Überraschung schaffen. Also bestes Beispiel Arminia Bielefeld. Die Arminia stand vor etwas mehr als einem Jahr als Drittligist sogar im DFB-Pokalfinale.
3: Wir haben die Frage hier auch schon öfter gestellt, aber ich finde sie auch immer wieder wichtig. Welche Bedeutung hat der DFB-Pokal für vor allem kleinere Vereine?
9: Ja, eine riesige. Also allein ideell für den Kopf, für viele Spieler, für die ganzen Vereine, Amateurvereine, kann das Spiel des Lebens sein. Und für die Clubs selbst ist das natürlich auch ein finanzieller Jackpot. Also 211.000 Euro gibt es in diesem Jahr als garantierte Prämie allein schon für die Teilnahme an der ersten Runde. Zur Einordnung, das bewegt sich bei einem Fünftligisten zum Beispiel schon etwa in der Höhe eines Jahresetats oder zumindest zu einem großen Teil dessen. Mhm. Lässt sich an der Stelle schwer pauschalisieren, weil es auch da Unterschiede gibt. Aber nehmen wir mal an, es gelänge auch noch die Überraschung mit einem Sieg in der ersten Runde. Fürs Weiterkommen gäbe es dann nämlich schon die doppelte Summe, also mehr als 400.000 Euro. Das kann ein Verein auf Jahre hin finanziell tragen, auch verändern. Zum Vergleich, für die Bayern sind diese Summen lächerliche Peanuts, die weit weniger als 1% des Jahresumsatzes ausmachen.
3: Zum Schluss in kurz, der DFB-Pokal in seinem ganzen Wesen, ist er immer noch so ganz anders als die Bundesliga? Fühlst du das noch?
9: Ja, tatsächlich. Und vor allem, wenn die unterklassigen Teams gegen einen Bundesligisten spielen. Das ist in den späteren Runden anders. Mhm. Häufig weichen diese Amateurclubs ja dann auch in größere Stadien aus. Da wird dann mit so viel Herzblut das Heimspiel organisiert. Teilweise besuchen die Vereine Workshops beim DFB, die speziell angeboten werden, um so eine Ausrichtung eben zu organisieren, um alles zu bedenken. Da ist ganz viel Herzblut dabei. Da kommen auch ganz viele Menschen, die sonst nicht so mit Fußball in Berührung kommen. Also das ist nach wie vor der ganz besondere Charme des DFB-Pokals.
3: Jan Wochner schmeißt sich ab jetzt wieder rein in den DFB-Pokal. Heute Abend die ersten Spiele um 18 Uhr auch mit NRW-Beteiligung. Das Morgenecho beteiligt sich jetzt an der Feierabendstimmung, die alle super Frühdienstler um 9.42 Uhr so haben. Und gibt dann ab ans Zeitzeichen und dann an einen lachenden Ralf Erdenberger.
10: Ja, du hast es gut. Ja. Du hast jetzt Feierabend. Aber ich freue mich auf die Sendung, die jetzt kommt.
3: Ist doch schön.
10: Denn Arbeit kann Freude machen.
3: Neugier genügt.
10: Das wird eine Sendung zwischen Zuhause sein und Aufbruch. Mhm. Also in der ersten Stunde begleiten wir zum Beispiel Handwerksgesellen auf der Walz in die Ferne, in die Fremde zu neuen Erfahrungen. Und am Ende dieses Vormittags, ab 10 nach 12, da sind wir schon im Mittag, geht es im Tagesgespräch um dieses Nachhausekommen, Zurückkommen in die Heimat. So wie das jetzt auch Harry und Meghan tun.
3: Ja, stimmt. Und wir wollen nach UK.
10: Genau, und wir wollen fragen, was ist das denn eigentlich, diese Heimat? Und wie ist das mit diesem Zurückkommen, wo man früher ja groß geworden ist?
3: Mhm. Kommt doch immer ein bisschen drauf an, was dich zu Hause erwartet, oder?
10: Ja.
3: Also bei denen denke ich so, stell dir vor, du kommst nach Hause, die Familie ist irgendwie sauer auf dich und einer davon ist der König von England.
10: Und dann ist der ganze Ärger wieder da.
3: Da ist schon alles wieder da.
10: Und nur die Boulevardpresse freut sich richtig drüber.
3: Aber so, für die wenigsten gelten.
10: Ich hoffe, aber es ist natürlich immer die Frage, wer wartet da? Alte Freunde? Mhm. Vielleicht hat sich der Ort verändert. Wir wollen reden über die Frage, was ist Heimat? Was ist ein Heimatgefühl? Auch mit Erfahrenen, die sagen, ich bin ganz neu heimisch geworden.
3: Und Sie können sich jetzt schon melden, wenn Sie dazu eine Meinung oder eine Emotion haben. Auf wdr5.de steht alles. Ralf Erdenberger übernimmt dann nach 10. Das hier war das WDR5 Morgenecho. Ich bin Robert Meyer. Lassen Sie sich an diesem Freitag bitte nicht ärgern. Und tschüss.

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1: Eine Nonne spricht mit Jesus, steigt zur Äbtissin auf und wird vom Volk wie eine Heilige verehrt. Dann gerät sie ins Visier kirchlicher Ermittler und verbringt schließlich 35 Jahre in Klosterhaft. Ich bin Wolfgang Mayer. Ich erzähle eine Geschichte über Glaube, Begehren und die Macht einer Frau in der Kirche.
2: Im Jahr 1661. Tod der skandalumwitterten Mystikerin Benedetta Carlini.
1: Sie bewegt sich, wie alle hier, auf leisen Sohlen und nur nicht laut reden.
3: Das Staatsarchiv zu Florenz, 1978.
1: Recherchen zur Geschichte der Toskana. Noch ahnt sie es nicht.
3: Judith C. Brown, Historikerin aus den Vereinigten Staaten.
1: Sie stößt gleich auf einen Fall, der sie jahrelang beschäftigen wird. Auf den Fall der Benedetta Carlini.
4: Die Nachtigall. Es ist die Stimme der Jungfrau. Sie zeigt mir, dass sie mich hört.
3: Anno Domini 1599.
1: Die Aufzeichnungen erzählen rückblickend von der Kindheit Benedettas. Sie ist die einzige Tochter eines wohlhabenden Landbesitzers und Seidenraupenzüchters in der Toskana.
4: Leb wohl, Nachtigall.
1: Benedetta fällt als Neunjährige auf. Ein besonderes Kind mit unendlicher Fantasie und vermutlich großer Empathie. Benedetta spricht mit Vögeln.
4: Ich gehe nach Pescia und verlasse dich.
1: Später wird sie erklären.
4: Die Nachtigall. Sie war mein Schutzengel.
1: Benedetta Carlini hat nach ihren eigenen späteren Berichten ein enges und sehr persönliches Verhältnis zur Jungfrau Maria. Warum jetzt der Abschied von der Nachtigall? Der Vater bringt sie in die nicht weit entfernte Gemeinschaft der Theatinerinnen in Pescia.
5: Der Orden ist Ihnen dankbar dafür, dass Sie Jesus eine neue Braut bringen. Benedetta wird es bei uns vortrefflich gehen.
6: Bei der Geburt Benedettas wäre sie fast gestorben. Doch Gott hat sie durch ein Wunder gerettet. Also versprach ich, sie ihm zu geben.
1: Es ist dieses Mädchen, das gut 300 Jahre später die Aufmerksamkeit der Historikerinnen wecken wird.
3: Judith C. Brown, 1978.
1: Sie blättert in einem Verzeichnis nahezu vergessener Dokumente, einer Sammlung aus der Zeit der Medici. Die Forscherin bleibt an einem Eintrag hängen.
3: Akten zu einem Verfahren gegen Schwester Benedetta Carlini aus Vellano, Äbtissin der Theatinerinnen von Pescia, die vorgab, eine Mystikerin zu sein, sich aber als eine Frau von schlechtem Ruf erwies.
1: Judith Brown hebt einen Schatz. Ihre Schlussfolgerung aufgrund der Aktenlage, Macht und Einfluss der Benedetta Carlini sind ihr am Ende womöglich zum Verhängnis geworden. Benedetta hat schon bei ihrem Eintritt ins Kloster lesen können. Die Aufzeichnungen heben das hervor. Es ist damals durchaus etwas Besonderes für ein Mädchen. Offenbar hat ihr Vater sie auf außergewöhnliche Weise gefördert, ihr eine für ein Mädchen aus einem toskanischen Bergdorf ungewöhnlich umfassende Bildung zugestanden. Im Kloster fällt Benedetta der Oberin und ihren Mitschwestern zudem durch ihre ausgeprägten mystischen Visionen auf. Ebenso wie bei den Menschen der Kleinstadt Pescia. Sie spricht offen darüber, dass und wie sie Jesus begegne. Er rette sie vor wilden Tieren. Benedetta zeigt ihrer Oberin Stigmata, Wundmale an Händen und Füßen.
7: In der Regel haben sie sich wirklich große Mühe gegeben, das auch aufzeichnen zu lassen.
3: Xenia von Tippelskirch, Geschichtsprofessorin.
7: Entweder sie selber haben aufgeschrieben oder die Mitschwestern oder auch Beichtväter haben aufgeschrieben. Denn es ging ja darum, bei diesen mystischen Erfahrungen auch irgendwie eine Gotteserfahrung festzuhalten.
1: In einer besonderen Vision habe Benedetta Jesus ihr Herz gegeben. Im Gegenzug habe sie seines erhalten. Auch diese Aussage landet später in den Untersuchungsakten. Frauenmystik war ein großes Thema, vor allem im 12. und 13. Jahrhundert. Benedetta Carlini trifft in ihrer Zeit im 17. Jahrhundert auf ein Umfeld, das es genauer wissen will. Sind die Begegnungen mit Jesus eine Täuschung des Teufels? Sind es echte Gotteserfahrungen? Oder betrügt sie uns?
7: Die verschiedenen kirchlichen Autoritäten werden vorsichtiger, weil man im Zuge der Reformation damit konfrontiert wurde, dass eben gerade diese außergewöhnlichen Ereignisse in Frage gestellt wurden.
1: Benedetta muss sich den Befragungen kirchlicher Prüfer aus ihrem Ort stellen. Die untersuchen bei Visiten im Kloster ihre Stigmata, ihre Visionen, auch Benedettas Charakter, ihren Leumund. Die Prüfer können ihr keinen Betrug nachweisen. Das läuft keineswegs gegen die Interessen der örtlichen Kirche. Eine anerkannte Mystikerin kann von Nutzen sein.
7: Also der Beichtvater, der eine sogenannte Mystikerin begleitet, ist natürlich gleich ein viel wichtiger Kleriker, wenn die Mystikerin da entsprechende Visionen hat.
1: Deshalb hat Benedetta Rückendeckung. Der Propst, der örtliche Kirchenobere, möchte Pescia zum Bischofssitz machen. Das ist belegt. Eine Frau mit Direktverbindung zu Gott ist dabei sicher ein gewichtiges Plus. Daraus lässt sich schließen, der männliche Amtsträger hat durchaus ein eigenes Interesse daran, Benedetta nicht vorschnell als Betrügerin abzuschreiben und von ihrem Ruf beim Volk zu profitieren. Auch im Kloster hat sie Rückhalt. 1619 rückt sie an die Spitze der Gemeinschaft und wird Äbtissin. Aus den Archivunterlagen wird klar,
7: die muss das gut gekonnt haben auch. Also die hatte das Know-how, konnte lesen, schreiben, was ja eben, wie gesagt, wichtige Fähigkeiten waren, um das machen zu können.
1: Sie führt das Kloster, sie verwaltet Geld und Besitz, sie organisiert die Arbeit der Nonnen. Und sie bleibt Mystikerin. Ihre Visionen werden bedeutender, größer. Vielleicht zu groß? Die himmlischen Botschaften stellen offenbar immer häufiger Benedetta selbst in den Mittelpunkt, auf einer Art himmlischen Thron.
4: Meine Braut soll Kaiserin aller Nonnen sein. Wer nicht an meine Braut glaubt, wird nicht gerettet.
1: Botschaften Christi, angeblich, die Benedetta der irdischen Welt übermittelt. Und dann kippt alles. Benedetta gerät erneut ins Visier der kirchlichen Amtsträger. Es gibt neue Verhöre, neue Zeugenbefragungen. Diesmal kommen Abgesandte des Nuntius, des päpstlichen Gesandten, nach Pescia ins Kloster. Sie gehen offenbar skeptischer ans Werk als die örtlichen Prüfer. Nun kommen belastende Aussagen ans Licht. Benedetta habe ihre Stigmata selbst erzeugt. Sie habe große Nadeln benutzt. Aus der bis zu diesem Zeitpunkt nahezu als heilig geltenden Äbtissin mit der Direktverbindung zu Gott wird eine gemeine Verdächtige. Im Zuge dieser neuerlichen Untersuchungen taucht ein, für damalige Vorstellungen, ungeheuerlicher Vorwurf auf. Bartholomäa, eine Schwester, legt im Verlauf der Befragungen eine Zeugenaussage ab. Die Äbtissin habe sie berührt. Angeblich waren es sexuelle Handlungen gegen ihren Willen. Benedetta bestreitet das. Unabhängige Bestätigungen fehlen. Bartholomäa spricht laut Verhörprotokoll von Zwang. Zuvor hatte sie ihre Nähe zu Benedetta noch anders beschrieben. Eindeutig ist, Benedettas Ruf ist dahin. Sie verliert ihre Würde und ihr Amt.
4: War diese Beziehung am Ende ein erfundener Vorwand, um Benedetta zu diskreditieren?
1: Diese Frage stellt sich die Historikerin Judith Brown damals nach dem Fund der Akten. Und sie verwirft diese These. Die zweite Untersuchung mit den neuen Prüfern hat schließlich nicht aufgrund solcher Vorwürfe begonnen. Die Prüfer waren schon im Kloster, bevor Bartholomäa ihre Aussage gemacht hat. Die sexuelle Beziehung wird im laufenden Verfahren nur zu einem zusätzlichen schweren Vorwurf. Trotz dieser Erkenntnis schreibt die Historikerin nach ihrem Aktenfund von Florenz ein Buch mit einem zugespitzten und bis heute umstrittenen Titel.
4: Immodest Acts, The Life of a Lesbian Nun in Renaissance Italy.
3: Die spätere deutsche Ausgabe, Schändliche Leidenschaften. Das Leben einer lesbischen Nonne in Italien zur Zeit der Renaissance.
1: Schändliche Leidenschaften? Eine lesbische Nonne im 17. Jahrhundert? Eine gleichgeschlechtliche Identität in unserem heutigen Sinn gibt es damals nicht.
7: Nein. Also es gibt auch sonst, wenn wir an homosexuelle Beziehungen denken, im 17. Jahrhundert, es gibt nicht eine homosexuelle Identität, die deshalb mit einer entsprechenden Etikette versehen werden kann.
3: Xenia von Tippelskirch, Geschichtsprofessorin.
7: Es gab aber natürlich Sexualpraktiken zwischen Männern, zwischen Frauen. Und das wurde auch zeitgenössisch beobachtet. Wir haben sehr wenige, wirklich sehr, sehr wenige Quellen, die uns in irgendeiner Art und Weise das zwischen Frauen berichten.
1: Sexuelle Beziehungen zwischen Männern gelten damals als schwere Sünde. Sie werden unter dem Begriff Sodomie verfolgt. Die kirchliche und weltliche Obrigkeit hat dafür also einen Begriff, wenn auch einen schwammigen.
7: Ich kann aus meiner Erfahrung mit anderen historischen Zeugnissen aus italienischen Klöstern der gleichen Zeit sagen, dass es schon immer mal wieder vorkommt, dass dann da steht, und dann passierte etwas, das wir hier lieber nicht schreiben.
1: Für sexuelle Beziehungen zwischen Frauen ist die Lage anders. Sie werden schlicht kaum zur Kenntnis genommen. In den Quellen sind sie nur selten sichtbar. Der Fall Benedetta ist in dieser Hinsicht also eine Besonderheit. Ihre mutmaßlich lesbische Beziehung zu Bartholomäa mag nicht der Auslöser für ihren Sturz gewesen sein, Aber dass es eine solche Beziehung gegeben habe, legen immerhin Bartholomäas detaillierte Aussagen durchaus nahe. Auch Xenia von Tippelskirche ist in Florenz darauf gestoßen. So entdeckt sie nicht nur Benedetta, sondern eben auch ihre Mitschwester und Schülerin Bartholomäa.
7: Dafür hatten sie auch den Beichtvater um Erlaubnis gebeten, nämlich, dass Benedetta Bartholomäa das Lesen beibringen durfte.
1: Beim gemeinsamen Lesen kommen die beiden Frauen möglicherweise einander näher. Auch körperlich.
7: Das heißt, die beiden sitzen nebeneinander, hatten die Erlaubnis des Beichtvaters, der da aber natürlich nicht dabei war, und berühren sich dann gegenseitig. Das wird also eben vor allen Dingen in diesem letzten Teil der Untersuchung auch relativ ausführlich beschrieben. Und als ich das damals gelesen habe, dachte ich, ja, das kann ja gar nicht sein, dass das jetzt da steht. Sowas habe ich sonst an keiner Stelle gefunden.
1: Schändliche Leidenschaften. Das Buch und die Besonderheit dieser Quellenfunde mögen der Grund dafür sein, dass spätere Blicke auf die Geschichte Benedettas verengt wirken, sich vor allem auf die Sexualität der Mystikerin beschränken.
8: Bartholomäa, ich frage dich noch einmal, hast du die Oberin Benedetta mit Wollust angesehen?
9: Nein, in Liebe. Alles, was ich für Mutter Benedetta empfinde, ist Liebe. So wie für all meine Schwestern.
1: Ein Film über Benedetta Carlini stellt die erotischen Szenen der Mitschwestern vielleicht nicht in den Mittelpunkt, aber deutlich nach vorne.
3: Benedetta von Paul Verhoeven, 2021.
1: Dennoch, selbst in diesem Film schimmert hinter all den Blutspritzern, den Spezialeffekten und den Erotikeinlagen eine Erkenntnis hervor, die für den historischen Fall wichtig ist. Im Kern geht es wohl nicht um, aus damaliger Sicht, sündiges Verhalten. Es geht möglicherweise um Macht, um die Begrenzung von Handlungsspielräumen der Frauen im Kloster und grundsätzlich um die Frage, wie viel Raum sich Frauen nehmen dürfen in einer männlichen Kirchenhierarchie. Frauen können durchaus religiöse Autorität ausüben. Das ist sogar willkommen, solange auch Kloster, Beichtväter oder örtliche Amtsträger davon profitieren. Die Äbtissin, die Mystikerin Benedetta, aber hatte mit ihrer Gottesnähe, mit ihrer Beliebtheit beim Volk, mit all ihren Fähigkeiten möglicherweise zu viel Macht und Einfluss erlangt, aus Sicht der männlichen Autoritäten. Ob die mögliche sexuelle Beziehung Benedettas zu ihrer Mitschwester im endgültigen Urteil eine Rolle spielt, und wenn ja, welche, das bleibt im Dunkel der Geschichte verborgen.
7: Ob das nun wirklich stattgefunden hat oder nicht, das können wir aus den Quellen so nicht sehen.
3: Xenia von Tippelskirch.
1: Denn ausgerechnet das Entscheidende fehlt in den Akten von Florenz, das endgültige Urteil. Benedetta Carlini bleibt im Kloster der Theatinerinnen. Das Klostertagebuch sagt, sie habe 35 Jahre im Gefängnis verbracht. Darüber, wie diese Haft aussah, gibt es keine Aufzeichnungen. Aus den 35 Jahren aber ergibt sich, die Haft kann erst um 1626 begonnen haben, also einige Jahre nach dem letzten erhaltenen Untersuchungsbericht. Was ist in der Zwischenzeit geschehen? Niemand weiß es. Ein Fragment aus dem Klostertagebuch ist dann wieder sehr konkret.
3: August 1661.
10: Benedetta Carlini starb im Alter von 71 Jahren nach 18 Tagen Krankheit an Fieber- und Kolikschmerzen. Sie starb in Buße, nachdem sie 35 Jahre im Gefängnis verbracht hatte.
1: Als sich damals diese Nachricht in Pescia verbreitet, entsteht laut der Quellen Unruhe im Volk. Die Menschen wollen Benedettas Leichnam sehen und berühren. Die Kirchentüren bleiben bis zur Beerdigung verriegelt. 35 Jahre Haft haben damals Benedetta Carlini aus dem öffentlichen Leben verbannt. Das Volk aber hat sie in all dieser Zeit offenbar weiterhin verehrt und nicht vergessen.
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12: Die Nachrichten mit Edda Dammöhler. Guten Tag. Wirtschaftsverbände und Großkonzerne wie BMW und Siemens haben die Bundesregierung zu schnellen Reformen aufgefordert in einem gemeinsamen Schreiben. Die Mediengruppe Bayern zitiert daraus. Die Unternehmen aus Süddeutschland kritisieren hohe Energiekosten und Sozialbeiträge. Christina Nagel, WDR Berlin.
13: Dass sich Verbände und Unternehmen aus Bayern und Baden-Württemberg gerade jetzt zu Wort melden, dürfte einen Grund haben. In der kommenden Woche trifft sich das Kabinett zur Klausur, um den weiteren Regierungskurs abzustecken. Zuletzt hatte es wieder Diskussionen über die geplanten Reformen des Renten- und Steuersystems gegeben. Unternehmen in Deutschland, heißt es in dem Schreiben, stünden unter erheblichem Druck, weil die Beitragsbelastungen durch die Sozialversicherungen mit über 42% zu hoch seien. Es sei inakzeptabel, dass die Belastung trotz stabiler Beitragssätze immer weiter steige, weil die Beitragsbemessungsgrenzen angehoben würden.
12: Die Polizei untersucht gerade tödliche Unfälle, bei denen die Opfer Kopfhörer anhatten. Möglicherweise haben die beiden Männer deshalb Warnsignale nicht gehört. Mehr dazu von Tina Wilkes.
14: Am Mittwoch ist ein 23-Jähriger in Siegen gestorben. In der Innenstadt hatte ihn ein Trecker angefahren, als der Bäume gießen wollte und rückwärts fuhr. Der Fußgänger starb noch am Unfallort. Und auch vorgestern ist in Speyer in Rheinland-Pfalz ein Mann beim Joggen von einem Güterzug überfahren worden, als er über die Schienen wollte. Bei beiden Opfern hat die Polizei später Kopfhörer gefunden und ermittelt jetzt, ob die Männer die Warnsignale von Trecker und Güterzug deswegen womöglich nicht gehört haben. Kopfhörer im Straßenverkehr sind nicht verboten. Die Polizei warnt aber, dass Musik oder Podcast hören ablenken kann. Und das steigert das Unfallrisiko.
12: Zwischen Köln und Düsseldorf müssen sich Bahnreisende von heute an in Geduld üben. 2 Wochen lang werden da Gleise, Weichen und Brücken erneuert. Fern-, Regional- und S-Bahn-Züge werden umgeleitet oder durch Busse ersetzt. Auch auf den Autobahnen gibt es Sperrungen. Wo genau, erklärt Melina Helf, WDR Verkehr.
15: Am vorletzten Ferienwochenende brauchen Autofahrer starke Nerven. Mehrere Autobahnen sind ab heute Abend gesperrt. Einmal die A2 nach Dortmund zwischen Hamm und dem Kamener Kreuz. Da wird Flüsterasphalt aufgebracht. Dann ist die A52 ab dem Kreuz Breitscheid nach Essen dicht wegen Arbeiten an der Ruhrtalbrücke. Und wer in Richtung Niederlande unterwegs ist, sollte auch mehr Zeit einplanen. Auf der A40 in Richtung Venlo wird zwischen den Kreuzen Kaiserberg und Duisburg nach möglichen Blindgängern gesucht. Zusätzlich ist in Oberhausen die A516 gesperrt. Da laufen Brückenarbeiten.
12: Weitere Meldungen im Überblick. Die Ausgaben für Sozialhilfe sind im vergangenen Jahr weiter gestiegen auf insgesamt rund 21,5 Milliarden Euro. Das waren laut Statistischem Bundesamt gut 6% mehr als im Jahr davor. Der größte Teil des Geldes wurde für die Grundsicherung im Alter ausgegeben und für Menschen, die nicht mehr voll arbeiten können. Die Bundesnetzagentur ist zuversichtlich, dass die Gasspeicher bis zum Winter ausreichend gefüllt werden. Präsident Müller hat im ZDF gesagt, dass die Händler das versprochen haben. Momentan sind die deutschen Gasspeicher zu rund 50% voll. Laut Gesetz muss der Füllstand bis November 80% betragen. Das Problem ist, dass Gas wegen des Iran-Kriegs momentan sehr teuer ist. Der große Waldbrand in der Geschichte Nordrhein-Westfalens ist gelöscht. Die Feuerwehr in Hürtgenwald in der Eifel hat ihren Einsatz am Abend erfolgreich beendet. Zwischenzeitlich waren 1.800 Einsatzkräfte beteiligt. Auch im Hohenfenn in Belgien gibt es weitere Fortschritte. Der Wald- und Moorbrand ist weitgehend unter Kontrolle. Heute beginnt der DFB-Pokal. Fußball-Fünftligist St. Tönis vom Niederrhein empfängt den Bundesligisten Eintracht Frankfurt. Gespielt wird in Krefeld, Anstoß ist um 18 Uhr. Dann beginnt auch die Partie Preußen Münster gegen den Karlsruher SC.
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12: Ein früherer Mitarbeiter der Wuppertaler Straßenreinigung ist zu 2,5 Jahren Gefängnis verurteilt worden wegen Korruption, Betrug und Urkundenfälschung in mehr als 80 Fällen. Der 39-Jährige hat die Taten gestanden. Anke Spieß, WDR Wuppertal.
16: Seine Spielsucht habe sein Handeln bestimmt, sagte er vor Gericht. Das habe zu einer Kette vieler Fehlentscheidungen geführt. Er habe das Vertrauen seines Arbeitgebers missbraucht, sei aber entschlossen, künftig ein ehrliches Leben zu führen. Eigentlich war der Prozess schon für März 2025 angesetzt worden. Der platzte, weil der Mann sich in die Türkei abgesetzt hatte. Im Juni war er an der türkisch-bulgarischen Grenze festgenommen und ausgeliefert worden.
12: Das Wetter in Nordrhein-Westfalen, gerade nicht unfreundlich, aber am Nachmittag ziehen einzelne Schauer und Gewitter durch, örtlich mit Starkregen, Hagel und stürmischen Böen. Kühler als gestern, in Olpe werden 20 Grad erwartet, in Moers 21 und in Warburg 22 Grad. Auch morgen wird es wechselhaft mit Sonne, Wolken, Schauern und Gewittern bei 13 bis 21 Grad. Und das war WDR aktuell. WDR 5 mit einem Überblick über die Verkehrslage. A1 Münster Richtung Dortmund zwischen Kamenzentrum und Unna 10 Minuten obendrauf, 3 Kilometer Stau. A33 Osnabrück Richtung Bielefeld zwischen Haderberg und Hilter am Teutoburger Wald brauchen Sie 10 Minuten länger, 6 Kilometer stockender Verkehr, da liegen Gegenstände auf der Fahrbahn. Und A57 Krefeld Richtung Köln zwischen Dormagen und Kreuz Köln Nord dauert es eine Viertelstunde länger, 5 Kilometer Stau an einer Baustelle. Bis zum Nachmittag ist dort nur ein Fahrstreifen frei.
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17: Mit Ralf Erdenberger einen schönen guten Morgen. Herzlich willkommen zu einem Vormittag, der so pendelt zwischen daheim und unterwegs, an dem es immer wieder um das Zuhause geht. Oder aber auch um das Aufbrechen von zu Hause. Wir treffen zum Beispiel, so kurz vor 10:30, Jasper. Der ist beruflich aufgebrochen, noch ein ganz junger Typ. Er ist nämlich Handwerkgeselle und er geht auf die Walz. Was er auf dieser Walz erlebt, auch als Tramper, erzählt er hier eben kurz vor 10:30. Vorher gucken wir unser Zuhause genauer an in Zeiten des Klimawandels und der Klimaanpassung. Viele haben geschwitzt in den letzten Wochen, teilweise auch in den Gebäuden, denn längst nicht alle Gebäude sind vorbereitet und angepasst an diese Sommerverhältnisse.

0: Die Sommerdiebe, the Summer Thieves auf WDR 5, Saturday Night. Und das am Freitag. My home is my castle, sagt der Engländer und drückt damit nicht nur den Besitz aus, sondern auch das Gefühl, geschützt zu sein in der eigenen Burg, im eigenen Schloss. Vor den extremen Hitzewellen der letzten Wochen konnten die Häuser und Wohnungen nicht unbedingt schützen. Umso wichtiger, dass wir in Zukunft eine Zuflucht haben vor den extremen Temperaturen, idealerweise zu Hause. Wie muss das Zuhause der Zukunft aussehen und was muss ich dafür tun? Das wollen wir besprechen mit Dr. Wolfgang Sonne. Er ist Bauhistoriker, leitet das Baukunstarchiv Nordrhein-Westfalen, ist stellvertretender Direktor des Deutschen Instituts für Stadtbaukunst und hat trotz der ganzen Expertise in den letzten Wochen draußen geschlafen. Guten Morgen, Herr Dr. Sonne.
1: Guten Morgen, Herr Erdenberger. Für Sie bin ich aber heute rein ins Studio gekommen.
0: Ich hoffe, dass es einigermaßen kühl.
1: Da ist es wohl temperiert.
0: Wie ist das denn zu Hause? Wo wohnen Sie denn da, dass Sie flüchten mussten?
1: Ich wohne in einem ausgebauten Dachgeschoss. Und wenn man so will, funktioniert das wie ein Auto. Da sind schräge Dachfenster und wenn da die Sonne drauf knallt und man nicht lüftet, wird es drin heißer als draußen. Die normale Wohnung funktioniert ja genau umgekehrt. Da können Sie die Hitze draußen lassen. Und da hilft dann nur nachts lüften. Und wenn es so heiß ist, wie soll man sagen, hat die Wohnung zum Glück einen kleinen Balkon. Und da habe ich nicht oft, aber zweimal tatsächlich in dem Sommer mal draußen geschlafen, was ja auch ganz schön ist.
0: Ja, aber natürlich nicht die Regel sein kann. Und was Sie uns erzählen, klingt einerseits abenteuerlich. Das haben Sie aber vielleicht mit vielen anderen gemeinsam, die unterm Dach genau diese Erfahrungen gemacht haben in den letzten Wochen. Ja, woran haben Sie dann mit der Expertise gedacht? Was muss geschehen? Ein Segel davor, einen Baum können Sie schlecht pflanzen, umbauen kostet Geld. Also wo ist der Ansatz?
1: Ich muss ehrlich sagen, dass ich gar nichts ändern werde. Eigentlich müsste

0: ein außenliegender Sonnenschutz hin. Und wenn wir uns mal überlegen, Häuser hatten früher oft Läden. Wir haben diese Läden meistens alle abgeschafft, weil wir A, zu faul waren, sie zu öffnen und zu schließen, und B, zu faul waren, sie zu streichen. Sie kennen diese Holzläden, die man so stellen kann, dass man auch sehen kann, wie viel Licht reinkommt. Der Rollladen ist da meistens, wie soll man sagen, viel strikter, der macht dicht oder auf. Und wie soll man sagen, das haben wir so ein bisschen verlernt, ein bisschen auch aus Faulheit, aber auch, weil wir dachten, man könnte innen alles technisch regeln. Und bei der Wohnung, wie soll man sagen, lohnt das nicht, außen bei den Fenstern einen außenliegenden Sonnenschutz anzubringen. Da bin ich realistisch und sage mir, statt 5 sehr heißen Tagen haben wir jetzt 15, von denen bin ich vielleicht 5 gar nicht da, und dann ist es halt mal nötig, auf den Balkon zu gehen. Also ich glaube, wir müssen da auch realistisch sein. Die meiste Zeit des Jahres müssen wir hier bei uns nach wie vor heizen. Also das dürfen wir darüber nicht vergessen.
1: Wie wär's denn für den Sommer mit Klimaanlagen? Ich höre im Bekanntenkreis, dass das heiß diskutiert wird, und in den Städten anderer Länder, in Asien, Nordamerika, sieht man ja an vielen Fassaden reihenweise Klimageräte. Könnte das bei uns auch und sollte das bei uns auch so kommen?
0: Da stecken mehrere Themen dahinter. Ich denke mal, für die Wohnung wird es eigentlich nicht kommen. Also der Radikalfall ist ja die Totalklimatisierung. Ich selber habe jahrelang in einem Büro gearbeitet, im schönsten Grünen gelegen. Da konnten sie kein Fenster aufmachen, und das Haus hat oder das Bürogebäude hat im Sommer mehr Energie gekostet als im Winter. Das war so der Ölboom der 60er, wo man dachte, man könne technisch die Welt sich gestalten, wie man wollte. Das ist natürlich Unsinn. In der Wohnung möchten sie die Fenster öffnen. Und wie gesagt, in den, ja, an 40 Tagen des Jahres ist das auch überhaupt kein Problem. Meistens kommt dann zu kalte Luft rein. Das heißt, die Klimaanlage in der Privatwohnung wird vielleicht für ein paar schlecht liegende, sehr schlecht isolierte Wohnungen eine Möglichkeit sein. Tropische Länder haben das natürlich, wie soll man sagen, als Standard. Wenn Sie nach Dubai gehen, wo Außentemperaturen von 45 Grad sind, da ist kein Mensch draußen, da sieht die Sache völlig anders aus. Also und die nächste Thematik, die noch drin steckt, die Klimaanlage, die ich außen sehe, auch das wird man bei uns natürlich nicht in den Straßenraum anbringen. Der Straßenraum ist bei uns der öffentliche Raum, wo das Haus auch zeigt, dass es schön ist und wo man zeigt, wer man ist, was man kann, was man hat und so weiter. Wenn, dann wird man die Klimaanlage dann in den Hof bringen und nicht in die Straßenfassade und damit den Außenraum degradieren.
1: Da steckt ja noch mehr drin, denn was auch heiß diskutiert wird, ist die Klimabilanz der Klimaanlage, also mit Blick auf Strom oder auch Zusatzstoffe.
0: Ja, da ist natürlich die Idee, dass ich die Klimaanlage vor allen Dingen dann brauche, wenn viel Sonne scheint. Das heißt, mit Solarenergie kann ich das quasi neutral generieren. Meistens nicht mitbedacht wird die Herstellung und Entsorgung der jeweiligen Anlagen. Auch da ist wahrscheinlich, wie soll man sagen, wird man sehen, wo man es wirklich braucht. Ich sag mal andersrum, Krankenhäuser, Altenheime, da wären wir dumm, wenn wir das nicht nutzen würden und da die Bedingungen nicht ändern. Schon bei Schulbauten bin ich skeptisch. Die Schulen werden am Vormittag genutzt, wo durch Lüften in der Nacht und am Morgen es eigentlich noch kühl gehalten werden kann. Ich erinnere mich, ich hatte auch mal Tage oder Wochen schulfrei wegen Hitze, also hitzefrei. Neulich sprach mich mal jemand an, das wäre ja ein Skandal. Eine Woche lang hätten die Kinder ab 11 Uhr hitzefrei gehabt. Da dachte ich nur, das ist doch ganz normal. Also da haben wir ein bisschen, ein bisschen zu standardisierte Vorstellungen.
1: Aber die Frage ist ja, was tun? Bleiben wir mal eben bei der Schule. Da können ja auch schon grüne Schulhöfe sich auswirken auf die Gebäude, wenn dann die Gebäude verschattet werden. Ich kann mich auch erinnern, am Anfang dieser Woche hatten wir ein Tagesgespräch über die Frage, was muss jetzt passieren angesichts von zu viel Feuer in der Natur und zu wenig Wasser auch in den Flüssen. Und dann hat ein Hörer gesagt, früher sei es üblich gewesen, so einen verschattenden Stammbaum vor der Tür zu haben. Also passt das in Ihre Sicht, wenn es möglich ist, mit natürlichen Konzepten oder auch alten Konzepten dann zu kühlen?
0: Da ist bestimmt noch riesiges Potenzial. Also ich bin ja Architektur- und Städtebauhistoriker. Deswegen kann man sagen, habe ich da einen großen Erfahrungsschatz. Also schon die Griechen haben ihre Häuser so gebaut, die alten Griechen in der Antike, dass sie eine Vorhalle hatten, davor. Im Winter konnte die Sonne reinscheinen und im Sommer wurde die Sonne abgehalten. Da gibt es viel. Bei den Schulen, wie soll man sagen, ist natürlich auch eine Außenverschattung, Läden, Sonnenschutz möglich, denkbar. Und wir werden bestimmt mehr Bäume in unseren Höfen, in unseren Straßen und Platzräumen haben. Das sind alles Möglichkeiten, die gut gehen. Auch eine Kleinigkeit, die ganz verloren gegangen ist in der Architektur, ist der Dachüberstand. Also der Dachüberstand, wodurch dann Mauern große Zeit eben nicht von der Sonne beschienen werden, sich nicht aufheizen und dann auch wieder nicht abstrahlen. Das sind so alles kleine Dinge, die die Baugeschichte über Jahrhunderte, zum Teil Jahrtausende, ja entwickelt und genutzt hat, bevor man dachte, mit viel Energieaufwand und tollen Maschinen die Welt sich so zu zimmern, wie sie einem gefällt.
1: Die dicken Wände sind ja auch so ein Relikt, aber gleichzeitig eine Chance für die Zukunft. Nun, wenn man neu baut, wird man nicht mehr diese dicken Wände von früher wahrscheinlich installieren, die man teilweise auch im Kloster, in der Kirche findet. Und viele suchen in diesen Tagen erst recht eine Kirche auf, weil es da so schön kühl ist.
0: Ja, das ist übrigens auch eine Nutzung von den zum Teil ja aus der Nutzung fallenden oder umgenutzten Kirchen, die man jetzt stark mitbedenken kann, dass sie öffentliche Kühlräume sind in den Städten, die bereitstehen. Nicht nur Kirchen hatten dicke Wände, auch die Mietshäuser aus dem frühen 20. Jahrhundert, vor dem Ersten Weltkrieg, haben ja diese dicken Wände. Übrigens auch höhere Räume, sodass die Hitze im Raum, auch die Wärme nach oben steigt. Das sind alles kleine Dinge, die gehen. Man überlegt auch im Moment wieder, wir haben bei uns an der TU Dortmund, wo ich ja die Architekturgeschichte lehre, auch Forschungen dazu, wie mit massiven Baustoffen oder besser gesagt mit auch natürlichen Baustoffen massive Wände hergestellt werden können. Wieder, also das Bauen mit Naturstein ist ja das Älteste, was es überhaupt gibt. Das haben wir eigentlich vergessen über den Betonboom. Und damit, wie soll man sagen, Wände geschaffen werden können, die nicht nur dauerhaft halten, also wo nicht draußen ein Wärmedämmverbundsystem dran ist, was nach 30 Jahren Schrott ist, sondern die eben auch Wärme speichern und auch Wärme nach innen eben nicht abgeben. Also die Erfahrung der großen Mietshäuser, sage ich mal, die spricht ja dafür, dass die nicht nur haltbar sind, nicht nur tolle Wohnungen haben, sondern klimatisch auch viel besser sind. In die Richtung wird auch das Bauen der Zukunft sinnvollerweise gehen.
1: Ja, und da würde ich jetzt gerne einen Strich drunter ziehen unter all das, was Sie gesagt haben. Wie sieht denn das Haus der Zukunft aus? Wenn ich da anknüpfe an das, was Sie eingangs gesagt haben über Ihre Dachgeschosswohnung mit den großen Fensterfronten, vielleicht müssen wir uns von diesen ganzen schicken Fensterfronten wieder verabschieden?
0: Also das Haus der Zukunft wird sinnvollerweise, es ist natürlich nicht klar, ob wir sinnvoll handeln, nicht? Aber sinnvollerweise keine Glaskiste sein. Das ist eine Mode der 60er, die immer wieder auch so mit minimalistischem Ästhetikverständnis aufkommt. Denn mit der Glaskiste holen wir uns die ganze Wärme erstmal rein und dann brauchen wir Schutzmaßnahmen, dass wir sie wieder rausbekommen. Es wird ein Haus sein, was ja aus massiven Wänden besteht, was Öffnungen hat, die groß genug sind, dass viel Licht reinkommt, aber auch klein genug sind, dass sie einiges vom Wetter draußen halten können. Und es wird eigentlich nicht das kleine freistehende Haus sein. Auch das müssen wir bedenken. Die Wohnung in einem Mehrfamilien- oder Mehrwohnungshaus, Mietshaus, könnten ja aber auch Eigentumswohnungen sein, im städtischen Zusammenhang, das wird die Wohnung der Zukunft sein, im städtischen Zusammenhang, sodass man vieles fußläufig im Alltag machen kann und auch schöne Straßenräume hat. Mhm. Auch da sind die kompakten Stadtbebauungen, die wir in unseren Städten ja kennen, eigentlich Vorbild und bergen viel Wissen.
1: Und kleine Gassen.
0: Kleine Gassen, also auch, wie soll man sagen, wir haben ja seit 100 Jahren, seit der Gartenstadtbewegung aus England, wo natürlich viel Regen und wenig Sonne war, haben wir den, ich sag mal, übertriebenen Wahn, dass Licht, Luft, Sonne alles durchfluten müsste. In südlichen Ländern sehen wir, dass enge Straßen, kleine Gassen, die verschattet sind, eigentlich der Standard sind und dass man nicht die breite Avenue hat, die von morgens bis abends von der Sonne beknallt wird, um es mal so zu sagen. Auch da kompakter zu bauen und nicht mehr, unsere Baugesetze fordern das immer noch, diese Dauerbelichtung und Dauerbesonnung, auch da den Schatten nicht zu fürchten.
1: Es fehlt Wohnraum, es muss dringend neu gebaut werden, es muss Wohnraum umgewidmet werden. Haben Sie das Gefühl, dass das, was Sie formulieren, damit einfließt, dass das berücksichtigt wird? Denn wir haben ja gleichzeitig auch noch einen Kostendruck.
0: Es kommt in die Diskussion, aber die Ideen laufen zum Teil auch in die falsche Richtung. Modulares Bauen kann, wenn es geschickt angewendet wird, eine Möglichkeit sein. Wenn es aber Kisten und Serienzeilen sind wie die 70er, dann geht das ganz falsch. Viel auch beim Städtebau des frühen 20. Jahrhunderts war modular oder, wie soll man sagen, standardisiert. Aber da kommt es drauf an, dass man auch wirklich Straßenräume, öffentliche Räume schafft und auch wieder bei den Häusern mit vorne und hinten denkt. Also, dass ein Haus, ein Block auch einen Hof haben kann, der dann privat genutzt werden kann. Wir werden das Thema in unserer Konferenz zur Schönheit und Lebensfähigkeit des Deutschen Instituts für Stadtbaukunst nächste Woche in Frankfurt Dienstag, Mittwoch aufnehmen. Da wird es darum gehen, einfacher zu bauen, klimaresilient zu bauen, aber eben dabei Stadt zu bauen, mit öffentlichen Räumen, mit Häusern, die Wohnqualität bieten, aber eben auch schöne öffentliche Räume schaffen. Also da ist noch, wie soll man sagen, da muss man schauen, dass die jetzigen Bedürfnisse und Gedanken auch in eine Richtung gehen, dass wir in Zukunft schöne Städte haben.
1: Da ist noch kühle Luft nach oben, höre ich. Ich wünsche Ihnen und den Kollegen bei diesem Anlass, den Sie erwähnt haben, viel Erfolg bei der Arbeit. Dr. Wolfgang Sonne, der stellvertretende Direktor des Deutschen Instituts für Stadtbaukunst. Und darf ich Ihnen, Herr Sonne, Wolken und Regen wünschen?
0: Heute ja, am Wochenende aber ein bisschen Sonnenschein.
1: Vielen Dank für Ihre Zeit.
0: Vielen Dank.
1: Schönes Wochenende.
0: Tschüss.
1: 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Mit Musik von Acer, You and Me.

0: Jetzt haben wir über die eigenen oder gemieteten vier Wände gesprochen, über das Zuhause, was natürlich ein Teil des Heimatgefühls ausmacht. Und später im Tagesgespräch ab 10 nach 12 geht es um diese Frage, was ist für Sie eigentlich Heimat? Der Anlass, darüber zu reden, ist ein prominentes Pärchen, das heimkehrt auf die britische Insel, Harry und Meghan, die noch vor gar nicht allzu langer Zeit in die USA aufgebrochen waren, um alles hinter sich zu lassen. Jetzt zieht es sie doch zurück. Vielleicht ist das aber ein Zeichen von Jugend, aufzubrechen, alles hinter sich lassen zu wollen und ins Unbekannte aufzubrechen, ins Abenteuer, um die Welt zu erobern. Und auch das folgende Ritual atmet ein wenig diesen Spirit, die Wanderung der Gesellen. Ja, die jungen, überwiegend Burschen, die Handwerksgesellen, gehen einfach los, suchen neue Orte, neue Menschen, Baustellen, Betriebe, wollen neue Techniken erlernen. Wie ist das wohl auf dieser Walz? Das hat uns neugierig gemacht. Also sind wir mitgegangen. Kolja Sand war so mutig, ein Stück des Weges. Mit Jasper zum Beispiel.
1: Jasper, ein großer, schlanker Wandergeselle, stellt sich an den Straßenrand und hält den Daumen raus.
2: Grundsätzlich ist es ein guter Tramspot. So. Lange, gerade, langsam befahrene Straße. Also vor uns Platz, hinter uns ist hier Platz. Perfekt zum Anhalten.
1: Breit lächelnd und mit einem blitzförmigen Ohrring steht der 30-Jährige an einer Hauptstraße in Rheinhausen, ein Stadtbezirk von Duisburg. Es ist noch früh am Morgen. Wohin wir reisen, wissen Jasper und ich noch nicht, nur die grobe Richtung, Osten. Dort ist eine Baustelle, auf der Jasper aushelfen möchte.
2: Und mal gucken, wo wir landen, ob wir irgendwo mitten im Pott landen oder ob wir dran vorbeikommen. Ich würde es einfach mal davon abhängig machen, wen wir so treffen.
1: Jasper kommt gerade aus dem Bezirksrathaus in Rheinhausen. Er wurde dort fast euphorisch begrüßt, erzählt er.
2: Und in dem Fall war ich anscheinend der erste Wandergeselle, den die Belegschaft und die Bürgermeisterin das erste Mal in ihrem Leben gesehen haben, live. Eventuell sogar der erste seit den 90er Jahren mindestens, der da war. Ich durfte mich sogar in das offizielle Gästebuch, Ehrenbuch eintragen, wo ich jetzt neben so Leuten wie Ministerpräsidenten und irgendwelchen berühmten Künstlern und sowas und Karnevalsprinzen und sonst was stehe.
1: Jasper überbringt dort im Rathaus die traditionellen Grüße der Wandergesellen. Ich darf bei der Tradition nicht dabei sein. Wie der Gruß lautet, was dort genau im Rathaus geschieht, behält Jasper für sich.
2: Das ist eine mündlich weitergegebene Tradition, die man immer von Generation zu Generation mündlich weitergibt. Die muss man am Anfang seiner Wanderschaft dementsprechend auswendig lernen. Und das ist gewissermaßen auch unser Identifikationsmerkmal. Damit weise ich natürlich nach, dass ich echter Wandergeselle bin.
1: Für die überbrachten Grüße erhält Jasper einen Stempel mit dem Siegel der Stadt in sein Wanderbuch. Ein Nachweis, dass er auf seiner Walz hier in Rheinhausen war. Und er bekommt noch etwas Verpflegung für die Weiterreise.
2: Das Wanderbuch ist ja quasi auch mein, neben den Grüßen des Reisehandwerks, die ich überbringe, mein Nachweis quasi, dass ich wirklich auf Wanderschaft bin.
1: Das Wanderbuch dokumentiert die Walz. Darin befinden sich Stempel von Städten, Arbeitszeugnisse, Danksagungen und vieles, vieles mehr. Manchmal auch ein Gedicht oder ein Liedtext.
3: Auf, du junger Wandersmann, bald schon kommt die Zeit heran. Die Wanderszeit, die gibt uns Freud. Wollen uns auf die Fahrt begeben, das ist unser schönstes Leben. Große Wasser, Berg und Tal anzuschauen überall.
1: Während Jasper eine Stunde nach dem Rathausbesuch mit ausgestrecktem Daumen an der Straße steht, schauen ihn die Menschen hinter dem Lenkrad und die vorbeikommenden Fußgänger verwundert an. Manche Autos hupen grüßend. Ein Fahrradfahrer ruft Jasper etwas zu.
2: Ich glaube, er meinte gute Walz gerade zu mir.
1: Und ein paar neugierige Kinder fragen Jasper sogar, ob wir gerade irgendein YouTube-Format drehen würden.
2: Man ist immer so ein bisschen das Kuriosum, wenn man irgendwo hinkommt. Gerade wenn Leute das nicht so gut kennen.
1: Jasper fällt auf. Mit seiner traditionellen Kluft sieht er aus wie aus einer anderen Zeit. Er trägt eine schwarze Korthose mit weitem Schlag, dazu eine schwere Kordjacke und darunter ein weißes Hemd. Sein Gepäck ist in Tücher eingewickelt, auf seinem Kopf sitzt ein schwarzer Hut und in der Hand hält Jasper einen langen, spiralförmig gewachsenen Wanderstock, den sogenannten Stenz.
2: Ich bin Tischlergeselle und jetzt in meinem dritten Jahr auf der Walz.
1: Erklärt Jasper den interessierten Kindern. Und ich werde noch sehr oft miterleben, wie Jasper Fremden erzählt, was die Walz bzw. die Wanderschaft ist. Dass auf die Walz nur geht, wer eine handwerkliche Ausbildung abgeschlossen hat, was er als Wandergeselle darf und was er nicht darf, warum er kein Handy besitzt, wann er wieder nach Hause kann oder wo er nachts unterkommt. Denn Wandergesellinnen und Gesellen dürfen kein Geld für einen Schlafplatz ausgeben und auch fürs Reisen müssen sie auf Geld verzichten. Und so reist Jasper hauptsächlich zu Fuß oder per Anhalter, so wie wir gerade in Duisburg-Rheinhausen. Nach 40 Minuten hält ein kleines Auto an, darin Mario mit einer Zigarette in der Hand.
4: Hallo, ich fahre leider nicht weit weg, aber trotzdem was.
1: Jasper fragt kurz nach, wohin Mario fährt. Die Richtung stimmt.
2: Ja, machen wir. Kommen wir mit.
1: Wir laden unsere Sachen ein. Mario hat noch nie einen Wandergesellen gesehen. Er glaubt, Jasper komme aus Bayern wegen seiner traditionellen Kleidung.
2: Nee, ich bin Wandergeselle, heißt das. Das ist eine alte mitteleuropäische Tradition. Und dann muss ich halt diese Kleidung tragen, weil das ist traditionelle Kleidung.
1: Jasper erzählt Mario ein wenig über die mehr als 500 Jahre alte Tradition der Wanderschaft. So war es bis ins 19. Jahrhundert für Tischler, Steinmetze, Bäcker, Buchbinder und viele andere Handwerker üblich, nach der Lehre auf die Walz zu gehen. Also für mehrere Jahre von Stadt zu Stadt oder Baustelle zu reisen und ihre Arbeitskraft anzubieten. Dafür bekamen die Wandergesellen eine Unterkunft, Essen und in der Regel auch Lohn. Nach ein paar Wochen reisten sie dann oft weiter zum nächsten Ort. Heute ist die Wanderschaft eine freiwillige Tradition und sogar Kulturerbe in Deutschland. Auf die Walz gehen heute Tischler, aber auch Köchinnen oder Friseure. Wie viele Wandergesellinnen und Gesellen aktuell unterwegs sind, ist unklar. Schätzungen aus den Gesellenvereinigungen und interne Zählungen der Wandergesellenszene kommen auf rund 500.
2: Ich wollte eigentlich immer auf Wanderschaft und ich wollte meinem Handwerk besser werden. Und ich wollte viel über Land und Leute und über Menschen lernen. Aber es ist eine Selbstfindungsreise geworden.
4: Wohin die Reise?
2: Richtung Nordosten.
4: Dann nicht Greenwald bis zur Autobahn.
2: Alles klar, vielen Dank.
1: Mario lässt uns an einer Autobahnauffahrt raus und unsere Suche nach einer Mitfahrgelegenheit beginnt von vorne.
2: Wir stellen uns jetzt da drüben, direkt an die Autobahnauffahrt und gucken mal, wie wir kommen.
1: Wir haben noch nicht einmal die Auffahrt erreicht, da hält schon ein Wagen an.
5: Ich hatte euch beiden gesehen, rechts ran, Blinker an und dann ist gut.
1: Detlef nimmt uns mit seinem Handwerkstransporter mit, er kennt die Walz.
5: Wenn, dann nehme ich meist nur Wandergesellen mit, die kommen auch aus dem Handwerk, wie ich selber auch. Da ist das Vertrauen größer.
1: Im Transporter entfaltet Jasper eine große Landkarte.
2: Und damit navigiere ich quasi durch die Welt.
1: Auf Wanderschaft darf man keine Handys, Laptops oder ähnliche Geräte besitzen. Seit 2 Jahren reist Jasper mit dieser Karte durch Deutschland. Oben rechts in Mecklenburg-Vorpommern hat Jasper einen Kreis eingezeichnet.
2: Das ist meine Bannmeile, genau. Da sieht man ziemlich genau, wo ich hin darf und wo nicht.
1: Während seiner Walz muss Jasper mindestens 50 Kilometer Abstand zu seinem Heimatort halten. Dieser verbotene Bereich heißt unter Wandergesellen auch Bannmeile.
6: Du kommst scheinbar in der Nähe von Rostock.
2: Ich komme genau aus Rostock.
1: Für 3 Jahre und 1 Tag dürfen Wandergesellen nicht in die Nähe ihres Zuhauses. So lange dauert klassischerweise die Wanderschaft. Wo sie arbeiten und wie lange sie in einem Betrieb bleiben, ist ganz unterschiedlich. Doch wie ist es, einen Wandergesellen im Betrieb anzustellen? Gibt es da Besonderheiten oder Probleme?
7: Die Kontaktaufnahme ist natürlich nicht so ganz einfach.
1: Erzählt der Konditormeister Ralf Ilgemann, Betreiber des Café Klassik in Münster.
7: Weil die haben kein Handy, die haben keinen Rechner dabei, um auf E-Mails zuzugreifen. Das heißt, man schreibt ihnen eine E-Mail.
1: Auf der Walz darf man einen Computer nicht besitzen, aber den anderer benutzen.
7: Aber es kann sein, dass die 4 Wochen keinen Zugang zu einem Computer haben und dann die Antwort auch erst in 5 oder 6 Wochen kommt.
1: Vor 2 Jahren hat Ralf Ilgemann für 3 Wochen eine Wandergesellin in seiner Konditorei eingestellt.
7: Was total faszinierend war, die war gefühlt nach 1,5 Tagen voll im Unternehmen drin. Weil dadurch, dass sie natürlich in unterschiedlichen Betrieben schon gearbeitet haben, sind diese jungen Menschen sehr flexibel und sehr aufnahmebereit. Ich meine, die brennen für ihren Beruf, ansonsten würden die sowas nicht tun. Ja, die wollen auch was erleben, die saugen Informationen auf. Und das macht totalen Spaß.
1: Auch wirkte die 21-Jährige auf den Konditormeister auffällig erwachsen.
7: Die war gefühlt viel, viel reifer, weil die sich natürlich komplett auf sich verlassen müssen. Die müssen sich abends eine Bettstelle suchen und müssen sich selber irgendwie organisieren.
3: Auf vielen Straßen dieser Welt habt ihr euch sorglos rumgetrieben, so ohne Zelt und ohne Geld der Tippelei verschrieben.
1: Es ist früher Nachmittag. Jasper und ich sitzen immer noch bei Detlef im Transporter. Mit den Fingern auf Jaspers Landkarte fahren wir mögliche Routen ab. Es ist ungewohnt für mich, nicht einfach Google Maps zu öffnen. Wir entscheiden uns erst einmal dazu, nach Hamm zu reisen. Jasper überlegt, dort morgen bei einer Schule vorbeizugehen und anzubieten, den Schülern etwas über Wanderschaft und Handwerk zu erzählen. Nichts Untypisches für Wandergesellen, wie er meint.
2: Vielen Dank nochmal.
4: Gar nicht viel, viel Spaß. Ja.
2: Danke, danke. Gute Einfahrt und tschüss.
4: Kriegen wir hin.
1: Ciao. Kurz vor Hamm setzt uns Detlef an einer Raststätte ab und drückt uns zum Abschied noch zwei Getränke in die Hand.
2: Was ich festgestellt habe, die Menschen und insbesondere die Deutschen sind viel hilfsbereiter, als wir alle glauben. Man muss sie einfach nur fragen. Und das geht durch alle Altersgruppen, über alle Geschlechtergrenzen hinweg. Und immer wenn ich denke, es gibt beim Trampen Muster, wer mich mitnimmt, kommt der Nächste und widerlegt das.
1: Wieder beginnt die Suche nach einer neuen Mitfahrgelegenheit und einem geeigneten Platz, an dem wir den Daumen raushalten können.
2: Wir sagen immer, Wanderschaft besteht aus drei Teilen. Reisen, arbeiten und warten.
1: Und dieses Warten kann frustrieren. Vor allem, wenn es dann noch beginnt zu regnen. Hat aber auch seine guten Seiten, meint Jasper.
2: Und es hat was, klingt ganz doof, aber dieses Trampen hat was Meditatives. Und ja, dann stehst du da und hast mal richtig Zeit, dich mit dir selbst auseinanderzusetzen. Und das ist, glaube ich, auch was, was Wanderschaft ausmacht.
1: Eine Wanderschaft mit Handy, meint Jasper, mit dem er sich ständig beim Warten ablenken könnte, wäre keine Wanderschaft mehr.
2: Ja, eine der besten Regeln, die wir haben, ist, dass wir keine Handys dabei haben.
1: Allerdings hat unsere Reise heute sehr wenig mit Warten zu tun. Sekunden, nachdem Jasper den Daumen ausstreckt, hält ein Auto an, in dem ein junges Paar mit Hund sitzt. Sie fahren uns in die Hammer Innenstadt.
2: Beim Trampen lief es wirklich brutal gut. Also wir haben knapp 40 Minuten gebraucht, um aus Duisburg rauszukommen und danach haben wir genau 0 Minuten gestanden, bis wir in der Hammer Innenstadt waren. Und heute sowieso, dieser ganze Tag ist im Großen und Ganzen wirklich von absurdem Glück geprägt.
1: Und damit meint Jasper nicht nur das Trampen. Der Tag fing schon erfreulich an. Ein Fußgänger hatte Jasper am Morgen in Rheinhausen 5 Euro in die Hand gedrückt als kleine Reiseunterstützung.
2: Wir bekommen extrem viel von Gesellschaft, weil uns Menschen so begegnen und sehr oft begegnen. Und dementsprechend sollte man auch immer was zurückgeben. Es ist ein Geben und Nehmen.
1: Nur weil sich Generationen von Wandergesellen vor ihm respektvoll und hilfsbereit gezeigt haben, so Jasper, habe er heute das Privileg, dass ihm Menschen vertrauen und helfen würden.
2: Auf Wanderschaft zehre ich ja von all dem, was die hinterlassen haben, die vor mir kamen.
1: Und so ist auch Jasper stets darauf bedacht, verantwortungsvoll zu handeln.
2: Damit das den Nächsten wieder so passiert.
1: Jasper geht nicht über rote Ampeln und beantwortet stets freundlich und geduldig die meist gleichen Fragen von Passanten. Wenn wir auf der Straße an Bettlern vorbeikommen, gibt Jasper mehr Geld, als ich es sonst bei jemandem gesehen habe. Und er arbeitet auf solidarischen Baustellen. Dabei bekommt er keinen Lohn für seine Arbeit, sondern nur einen Platz zum Schlafen und Verpflegung.
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1: 2 Monate vor unserer gemeinsamen Reise durch NRW, ich treffe Jasper zum ersten Mal auf einer solchen solidarischen Baustelle in Uslar, ein Ort in Niedersachsen. Als ich auf dem großen Hofgelände ankomme, renovieren ungefähr 10 Wandergesellinnen und Gesellen ein altes, langes Bauernhaus. Darin unter anderem eine Holzwerkstatt, eine Schneiderei, einen Schlafbereich oder auch eine Buchbinderei. Große Bretter werden zurechtgesägt, lange Balken geschleppt. An einem Tisch fertigt eine Wandergesellin gerade eine Konstruktionsskizze an. Jasper organisiert die Baustelle und führt mich herum.
2: Das Dach der Buchbinderei war am Einstürzen und wurde nur von Baustützen gehalten und es musste halt stabilisiert werden.
1: Hier soll ein sogenannter Handwerkshafen entstehen.
2: Ja, also die Vision des Handwerkshafens ist es eigentlich, dass es offene bzw. in Absprache nutzbare Werkstätten gibt, wo halt junge Handwerker oder handwerkinteressierte Menschen hinkommen können und sich mal ausprobieren können und drin arbeiten können.
1: Die Materialien für die Baustelle stammen zum einen aus Restbeständen von Unternehmen aus der Umgebung. Zum anderen kommen die Besitzer des Hofgeländes dafür auf. Sie stellen auch die Schlafunterkünfte. Außerdem spendet eine große Supermarktkette hin und wieder abgelaufene Lebensmittel. Es gibt noch einiges zu tun auf der Baustelle, meint Jasper.
2: Und jetzt soll hier halt eine Außenterrasse entstehen. Okay. Also wir brauchen noch jemanden, der pflastern kann. Die Trockensteinmauer ist schon fertig. Genau, und wir hatten halt ganz viele Leute hier. Wir hatten Gärtner hier, wir hatten Landwirte, Gartenlandschaftsbauer, Steinmetzen, Tischlerei, Zimmerei.
1: Alle, die hier arbeiten, tun dies freiwillig. Niemand bekommt Geld für die Arbeit. Wobei mir Jasper direkt erklärt, es sei ein großer Mythos, dass Wandergesellinnen und Gesellen nur für Kost und Logis arbeiten würden.
2: Das ist natürlich totaler Quatsch. weil allein unsere Krankenversicherung müssen wir selber bezahlen. Und wir müssen auch von irgendwas leben, wenn wir gerade nicht arbeiten und so.
1: Die meisten auf der Baustelle sind wie Jasper auf Wanderschaft. Es gibt jedoch auch einige, die noch nicht auf der Walz sind, aber gerne damit beginnen würden, sogenannte Interessierte. Wer auf Wanderschaft gehen will, braucht einen erfahrenen Wandergesellen, der ihn oder sie in der Anfangszeit begleitet und die wichtigsten Gebräuche, Regeln und Kniffe beibringt. Solche Baustellen sind für Interessierte ein guter Ort, um erfahrene Wandergesellinnen und Wandergesellen kennenzulernen und vielleicht jemanden zu finden, mit dem er oder sie die ersten Wochen oder Monate gemeinsam reisen können. Auf der Baustelle geht es sehr selbstbestimmt zu. Jeder arbeitet in seinem Tempo. Wer möchte, kann sich an Neuem ausprobieren oder sich von anderen etwas zeigen lassen.
2: Viele von den Interessierten, die jetzt hier letzte Woche waren, meinten, hey, ich hatte noch nie so viel Spaß an meinem Handwerk. Ich habe echt überlegt, meine Ausbildung hinzuschmeißen oder das Handwerk zu verlassen. Und jetzt gerade habe ich gesehen, wie man auch anders im Handwerk arbeiten kann. Ich habe richtig Lust wieder auf Handwerk und möchte irgendwie weitermachen. Und das war für mich so das Belohnendste an der ganzen Baustelle.
8: Es ist ein harter Schluss.
1: Es kursieren unzählige Ausdrücke und Redewendungen, die ich noch nie gehört habe, wie fix bedankt, Schnack ist Schnack oder Krauter. Und überall treffe ich auf Traditionen, sei es die Kleidung der Wandergesellen, ihre Tücher, ihre Grüße oder das Wanderbuch. Und häufig kann mir Jasper minutenlang die jahrhundertealte Geschichte hinter all diesen Gebräuchen erzählen.
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1: Um die Walz hat sich eine ganz eigene Kultur entwickelt, mit Gedichten und Liedern, die später am Abend noch gesungen werden oder geschallert, wie Wandergesellen sagen.
2: Weil singen kann man es eigentlich nicht nennen. Es ist eher viel, viel Energie und Überzeugung. Noten- und Textsicherheit kommt dann danach.
1: Es gibt Diskussionen unter Wandergesellen, inwieweit die alten, aus heutiger Sicht teils problematischen Liedtexte geändert werden sollen.
2: Unsere Kultur geht halt mit der Zeit und so verändert sich auch, was meistens gesungen wird. Es gibt da dieses schöne Zitat, wir sind eine lebendige Tradition und Tradition zu leben heißt, neues Holz ins Feuer zu werfen, nicht die tote Asche zu hüten.
1: Einige der Wandergesellen auf der Baustelle gehören verschiedenen Vereinigungen an, den sogenannten Schächten. Sie bieten den Reisenden ein Netzwerk. Darüber finden sie Unterkunft, Kontakte zur Arbeit, tauschen Informationen aus und treffen andere Gesellen. Die Schächte haben jeweils ihre eigenen Regeln und Pflichten für die Wanderschaft, auch wenn sie sich oft ähneln. Doch es gibt auch zahlreiche Wandergesellen, wie zum Beispiel Jasper, die keinem Schacht angehören. Sie sind sogenannte Freireisende. Am Rande der solidarischen Baustelle treffe ich auf Andrea in ihrem Bauwagen. Sie wirkt unkonventionell, trägt nicht Kluft, sondern eine Latzhose und hantiert geschickt mit Holzlatten und Werkzeug. Ihren echten Namen möchte sie im Radio nicht nennen. Andreas Wanderschaft liegt schon einige Jahre zurück.
9: Ja, also am Anfang hatte ich sehr dolle den Wunsch, mich vor allen Dingen handwerklich weiterzuentwickeln. Also da bin ich losgegangen, habe dann aber auch gemerkt eigentlich, dass es halt viel mehr diese persönliche Schiene ist.
1: Ihre Wanderschaft habe sie verändert, meint Andrea. Die Reise sei eine wichtige Erfahrung gewesen.
9: Ja, und man ist halt auch sehr auf sich zurückgeworfen. Also du hast nicht so viel Ablenkung. Ne? Dadurch, dass wir ja kein Handy dabei haben zum Beispiel, kommst du automatisch in Langeweile-Situationen oder bist halt einfach mit dir alleine.
1: Andrea konnte die Freiheit und das Alleinsein mit der Zeit richtig genießen.
9: Dann hast du halt auch Zeiten, wo du keine Pläne machst. Und dann stehst du morgens auf und gehst los und stehst auf der Landstraße und guckst so diese Landstraße runter und denkst dir so, okay, ich kann jetzt überall hin, wo ich will, egal. So, und das sind so die Gänsehautmomente.
1: Und ebenso hat Andrea auch noch gut in Erinnerung, wie anstrengend das Reisen manchmal sein konnte und wie ihr doch immer wieder unzählige fremde Menschen in verzweifelten Momenten, wenn sie kurz davor war, im Winter auf der Parkbank zu schlafen, geholfen haben. Auf der Walz habe sie Vertrauen in Menschen aufgebaut, aber nicht nur das.
9: Sondern Vertrauen auch ins Leben. Also, dass egal was passiert, dass es halt wieder gut wird. Also, dass für einen gesorgt ist. So, dass immer irgendwas passiert, was dann halt die Geschichte weiterschreibt.
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1: 2 Monate nach dem Besuch auf der Baustelle. Jasper und ich sind bei unserer Reise durch NRW immer noch in Hamm. Es wird langsam Abend und wir haben noch keine Ahnung, wo wir später schlafen werden.
2: Aber wir gucken mal, was der Abend so bringt.
1: Jasper hat keinen Zweifel, dass wir schon irgendwie einen guten Schlafplatz finden werden. Wir stehen in der Hammer Innenstadt, in der gerade ein großes Fest gefeiert wird. Hin und wieder hören wir die Wörter Walz oder Wandergeselle um uns herum. Wie so oft zieht Jasper in seiner Kluft und mit seinem gut hörbaren Wanderstock die Blicke auf sich.
2: Wir stehen hier vor der Kirche und fragen hier beim Caritashaus quasi nach, ob wir hier Unterkunft finden können.
1: Leider ist niemand vor Ort, der uns weiterhelfen kann. Jasper überlegt schon, die Bühnenarbeiter auf dem Fest in der Hammer Innenstadt zu fragen, ob wir uns vielleicht später unter die Bühne legen dürfen. Da kommen wir ins Gespräch mit Steffen. Neugierig fragt er nach Jaspers Wanderschaft.
10: Von der Walz schon mal gehört, auf jeden Fall durch etliche Zeitungsberichte, aber ich war noch nie damit aktiv in Kontakt gekommen. Mhm. Ja, und es ist auf jeden Fall mega interessant, dass die Traditionen dahinter ich mega cool finde und das auch mega gerne unterstütze.
1: Steffen bietet uns an, bei ihm im Wohnzimmer zu schlafen, was wir dankbar annehmen. Ich bin glücklich, nicht unter einer Festbühne schlafen zu müssen. Nur an diesem einen Tag haben uns, und dabei in erster Linie Jasper, erstaunlich viele Menschen geholfen. Dabei schien es ihnen selbst Freude zu machen, uns weiterzuhelfen. Als wir am Morgen losgetrennt waren, hatten wir keine Ahnung, wie der Tag verlaufen würde. Wir wussten noch nicht, dass Jasper sich in das Ehrenbuch von Rheinhausen eintragen wird, wir auf einem Stadtfest in Hamm landen würden oder dass wir nun hier bei Steffen im Wohnzimmer unsere Schlafsäcke ausbreiten.
2: Wanderschaft ist ein Lebensstil, den kann man nicht beschreiben.
1: Es gibt Wandergesellinnen und Gesellen, die schon mit Schiffen oder Flugzeugen getrennt sind. Manche reisen bis nach Japan und andere können nicht mehr aufhören. So gibt es einen bekannten Wandergesellen, der seit über 13 Jahren auf der Walz ist, aber seiner Mutter wohl nun versprechen musste, zurück zu sein, bevor er 40 ist.
2: Alles, was wir erzählen und so, das kratzt immer noch an der Oberfläche. Und viele Sachen kann man einfach nicht nachvollziehen, wenn man sie nicht selber erlebt hat. Es gibt viele Lebensstile, die ähnlich sind. Wohnungslosigkeit auf jeden Fall auch. Oder die Aspekte davon haben. Von Unsicherheit, von extremer Freiheit und Selbstbestimmtheit, aber auch extremer Eigenverantwortung. Aber diese Kombination aus all diesen Sachen in dieser Form macht Wanderschaft, glaube ich, sehr einzigartig.
11: Vielen, vielen Dank, Mann.
10: Ja, das war alles.
1: Der nächste Morgen.
10: Ich wünsche dir alles Gute.
11: Vielen Dank.
10: Dir auch natürlich.
11: Mach's
10: gut, Jungs. Ne?
11: Tschüss, tschüss.
1: Als wir uns von Steffen verabschieden, wissen Jasper und ich wieder nicht, wo dieser Tag enden wird, wen wir wohl treffen und wo wir die Nacht verbringen werden. Auf der Straße schaut Jasper kurz auf seine Landkarte. Wir stellen uns an den Straßenrand und halten den Daumen raus. Mal sehen, was der Tag bringen wird.
0: 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Kolja Sand war ein Stück mit auf der Walz. Allen Gesellen unterwegs. Glück auf dem Weg.

0: Dieser Sommer war wie gemacht für die Walz. Jedenfalls war es problemlos möglich, trockenen Fußes von A nach B zu kommen und auch mal unter freiem Himmel zu übernachten. Die Nächte waren sehr lau. Jetzt haben wir wieder diesen Sommer, wie er früher einmal war, mit Regen und Temperaturen kaum über 20 Grad. Und Dieter Nuhr sagt, der Sommer ist vorbei, es ist Zeit, Bilanz zu ziehen, bevor der Herbst kommt, auch politisch.
1: Hallo, ich bin's Nuhr. Und ich bin zurück aus der Sommerpause. Ja, der Sommer, eine Katastrophe. Ich meine, das war vorher klar, aber man wusste ja nicht, wird er zu heiß, zu nass, zu trocken, zu windig oder zu normal. Und jetzt sind wir schlauer. Viele hatten Sonnenbrand und beklagten sich, das brennt und die Regierung tut nix. Deutsche Stimmung halt. Nee, nee, nee, nee. Ja, und wer ist schuld? Natürlich Kanzler Friedrich Merz. Der hat schon mal klargestellt, dass es einen solchen Sommer nicht noch einmal geben darf. Die Zusammenarbeit in der Koalition sei aber hervorragend. Und immerhin seien die Forderungen nach mehr Sonnenschein erfüllt worden. Und dass der Rhein Niedrigwasser hat, liege an einem kaputten Stöpsel, der bis 2071 ausgewechselt werden soll. Wir freuen uns drauf. Lars Klingbeil hat wegen des Wetters auf die Schuldenbremse verwiesen. Bärbel Baas macht die Unternehmer verantwortlich. Die AfD die Migranten, die hätten ihr Wetter einfach mitgebracht. Und die Grünen sehen fehlende Fahrradwege als Ursache für den El Niño im Südatlantik. Und dass es dringend einen Umbau von Durchgangsstraßen in Krötenschutzgebiete braucht. Und wegen des Ätna, der gerade ohne Ende CO2 ausstößt, müsste die Regierung viel mehr Druck auf Frau Meloni ausüben. Positiv ist, wir hatten aufgrund der Waldbrände dieses Jahr kaum Welse, die saufende Dackel ertränkt haben und auch kein ausgesetztes Krokodil am Baggersee, was Friedrich Merz als bisher größte Leistung der Koalition bezeichnet hat. Es kann aber auch was anderes gewesen sein. Ich weiß es nicht mehr. Es war ein Sommer der Kleinkunst, die große Steuerreform, eine unglaubliche Jongleurnummer. Der Finanzminister, ein Zauberkünstler. Er schaffte es, alle versprochenen Steuernachlässe fast vollständig verschwinden zu lassen, zugunsten einer Erhöhung für die Zuschauer in den Logen. Herrlich. Investoren und Unternehmer werden wir dadurch erfolgreich abschrecken. Bürgergeldempfänger werden ebenfalls nicht mehr zu uns kommen. Das heißt jetzt nämlich Grundsicherung. Und die SPD will aus der 5%-Hürde eine 3%-Hürde machen, um als große Volkspartei weiterhin in den Parlamenten vertreten zu sein. Über die 1%-Hürde wird man dann zu gegebener Zeit nachdenken, wahrscheinlich nach den Landtagswahlen in Sachsen-Anhalt. Dann, fürchte ich, ist Herbst.

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0: Und das kommt heute von Axel Kutsch. Es heißt Anleitung und thematisiert, dass es gar nicht so leicht ist, ohne Anleitung ein Gedicht so zu lesen.
13: Wenn Sie ein Gedicht lesen, dann lesen Sie es am besten so. Sehen Sie? So. Selbstverständlich können Sie es auch anders lesen. Es gibt verschiedene Möglichkeiten. Beispielsweise so. Oder so. Ich habe einen Mann gekannt, der Gedichte so las. Aber er war eine Ausnahme. Die meisten lesen Gedichte so. Ja, genau so. Haben Sie schon einmal ein Gedicht so gelesen? Nein, nicht so, sondern so. Ich sage Ihnen, es bringt nicht viel, wenn man ein Gedicht so liest. Man liest es besser so. Verbindliche Regeln gibt es nicht. Aber glauben Sie mir, Sie haben mehr von einem Gedicht, wenn Sie es so lesen. Sehen Sie? So.
0: Also ich fand diese Anleitung sehr einleuchtend. Gleich ab 5 nach 11 gibt es eine Anleitung, wie man eigentlich mit dem Garten umgeht in diesen unwägbaren Zeiten. Viele blicken auf verbrannte Rasenflächen und andere jämmerliche Blumen. Wir haben eine Garteninfluencerin eingeladen, die gleichzeitig Krankenschwester ist. Das ist doch super für einen leidenden Garten. Gleich mehr. Katrin Iskam ist hier ab 5 nach 11. So für das erweiterte Zuhause. Und das ist ja der Balkon oder der Garten.

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1: Die Nachrichten mit Edda Dammöhler. Guten Tag. Die Ausgaben für Sozialhilfe sind im vergangenen Jahr weiter gestiegen auf insgesamt rund 21,5 Milliarden Euro. Das waren laut Statistischem Bundesamt gut 6% mehr als im Jahr davor. Alexander Schmidt berichtet.
2: Der Grund: allein für die Pflege stiegen die Hilfen um mehr als 13% auf 6 Milliarden Euro. Der Anteil der Pflege an den gesamten Sozialhilfeausgaben wuchs damit das dritte Jahr in Folge und macht inzwischen fast 28% aus. Dagegen legten der größte Posten in der Sozialhilfe, die Grundsicherung im Alter und bei Erwerbsminderung, nur um fast 3% auf knapp 12 Milliarden Euro zu. Das ist der geringste Zuwachs seit Jahren.
1: Kanzleramtschefin Warken hat auf die Forderung einiger Wirtschaftsverbände und Großkonzerne wie BMW und Siemens reagiert. In einem gemeinsamen Schreiben hatten die an die Bundesregierung appelliert, geplante Reformen zügig umzusetzen. Laut der Mediengruppe Bayern kritisieren sie vor allem die Höhe der Sozialbeiträge. Warken sagte im ZDF, sie verstehe die Kritik.
3: Deswegen sind auch erste Reformen ja schon angestoßen mit dem von mir damals noch verantworteten Beitragssatzstabilisierungsgesetz in der gesetzlichen Krankenversicherung. Können dort die Beitragssätze stabil gehalten werden, ist auch ein Beitrag zu stabilen Lohnnebenkosten. Es gibt aber auch andere Bereiche, Pflege, Rente. Nur da lässt sich nicht ganz einfach der Schalter umlegen. Das sind große Reformpakete, die jetzt beschlossen werden müssen.
1: Die CDU-Politikerin kündigte außerdem an, dass die Bundesregierung bei ihrer Kabinettsklausur kommende Woche vor allem über die Stärkung der Wirtschaft beraten wolle. Der Verfassungsschutz hat in Berlin ein geheimes Waffenversteck gefunden. Nach Recherchen von WDR, NDR und SZ geht der Nachrichtendienst davon aus, dass Russland dahinter steckt. Manuel Bewarder berichtet.
4: Nach unseren Informationen haben deutsche Sicherheitsbehörden bereits im vergangenen Jahr ein geheimes Depot entdeckt. In einem Wald an der Landesgrenze zwischen Berlin und Brandenburg hat man demnach zwei scharfe Schusswaffen gefunden. Die Sicherheitsbehörden sollen Hinweise darauf haben, dass es sich dabei um ein Depot russischer Geheimdienste handelt. Unserer Recherche zufolge kann es sein, dass die Waffen dort hinterlegt wurden, damit Agenten diese später dort abholen, um dann wiederum Attacken oder Anschläge zu begehen.
1: Weitere Meldungen im Überblick. In Förde am Niederrhein steht gleich eine große Sprengung an. Um Punkt 12 soll der nächste Teil des stillgelegten Kohlekraftwerks zusammenfallen. Insgesamt 30.000 Tonnen Stahl. Wegen der Sprengung gibt es in Förde mehrere Sperrungen. Auch der Schiffsverkehr auf dem Rhein ist betroffen. Der größte Waldbrand in der Geschichte von Nordrhein-Westfalen ist gelöscht. Die Feuerwehr in Hürtgenwald in der Eifel hat ihren Einsatz am Abend erfolgreich beendet. Zwischenzeitlich waren 1.800 Kräfte im Einsatz. Auch im Hohenfenn in Belgien gibt es weitere Fortschritte. Der Wald- und Moorbrand ist weitgehend unter Kontrolle. Die deutschen Feuerwehrleute haben ihren Hilfseinsatz beendet. Ein Mann aus der Schweiz muss auf der indonesischen Insel Bali ein Jahr Haft absitzen, weil er einen hinduistischen Feiertag verunglimpft hat. Der 26-Jährige hatte auf Instagram ein Video geteilt, in dem er sich beleidigend über die strengen Regeln am Tag der Stille auslässt. Es ist der höchste Feiertag auf Bali, an dem das Leben komplett ruht. Der Urlauber saß bereits seit März in U-Haft. In Erfurt in Thüringen hat es eine Farbattacke auf eine bekannte Figur aus dem Kinderfernsehen gegeben, auf Bernd das Brot. Die Figur ist jetzt nicht mehr braun, sondern komplett silbern. Passanten war das heute Morgen aufgefallen. Die Polizei ermittelt. In Köln war vor einem Jahr die Mausfigur vor den WDR-Gebäuden angezündet worden.
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1: In Düsseldorf beginnt heute die Cannabis-Messe Cannafair. Die Veranstalter erwarten rund 30.000 Besucherinnen und Besucher. Benjamin Satori, WDR Düsseldorf.
5: Nach Angaben der Veranstalter sind rund 300 Aussteller aus mehreren Ländern dabei. Sie zeigen unter anderem Dünger, Substrate und Lampen für den Cannabis-Anbau, Verdampfer und Drehzubehör für den Konsum, dazu Kleidung und Lebensmittel aus Hanf sowie Kosmetik und medizinische Produkte. Außerdem sind Cannabis-Social-Clubs und Verbände am Start und informieren über die praktische Umsetzung der Teillegalisierung von Cannabis. Kritiker wollen am Samstag am Messeeingang eine Mahnwache abhalten.
1: Das Wetter in Nordrhein-Westfalen, mal Wolken, mal Sonnenschein, aber am Nachmittag ziehen einzelne Schauer und Gewitter durch. Örtlich mit Starkregen, Hagel und stürmischen Böen. In Attendorn erfrischende 20 Grad, in Dienstlaken 21 und in Porta Westfalica 22 Grad. In der Nacht sind weiter teils kräftige Schauer und Gewitter unterwegs bei Tiefstwerten zwischen 13 und 9 Grad. Und auch morgen wird es wechselhaft mit Sonne, Wolken, Schauern und Gewittern bei 13 bis 21 Grad. Das war WDR aktuell. Und ein Blick auf die Verkehrslage hier bei WDR 5. A1 Münster Richtung Dortmund zwischen Kamen Zentrum und Unna. Viertelstunde obendrauf, 4 Kilometer Stau. A3 Köln Richtung Oberhausen zwischen Duisburg-Wedau und Kreuz-Kaiserberg. Dauert es 10 Minuten länger, 4 Kilometer stockender Verkehr. Und A57 Krefeld Richtung Köln zwischen Köln-Worringen und Kreuz-Köln-Nord. Brauchen Sie eine Viertelstunde länger, 4 Kilometer Stau an einer Baustelle. Bis zum Nachmittag ist da nur ein Fahrstreifen frei.
6: Danke, Edda.
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6: Die zweite Stunde mit Ralf Erdenberger und mit einer Frau, die die Richtige ist für all die Gärten, die Blumen und den Rasen, all das Grünzeug, was in den letzten Wochen so gelitten hat.
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6: So, und sie ist bekannt für unkonventionelle Methoden, zum Beispiel, wenn es um das Belüften von Grünflächen geht.
7: Man kann auch einfach ohne viel Geschiss den Rasen lüften. Jeder hat zu Hause ein paar alte Stilettos im Schrank. So. Am besten sind die mit den Metallfüßen. Die zieht man sich morgens einfach an, gerade wenn die Grasnarbe noch feucht ist. Und dann drücken sich die Absätze super gut in die Grasnarbe rein.
6: Ja, wenn die Grasnarbe noch feucht ist. Aber im Moment ist sie das ja wieder durch den Regen. Katrin Iskam ist gleich hier in der Redezeit, Influencerin und Kabarettistin und Krankenschwester. Und sagt uns, wie ihr Traumgarten nach der Albtraumhitze aussieht. Wie wir unseren Garten oder Balkon gelassen wieder aufpäppeln. Denn ihr Credo, wir haben es gerade schon gehört, ist Gärtnern ohne Geschiss. Passend dazu gibt es übrigens um 10 vor 12 den Service und da geht es um Sommerblüher, die späten. Und mittendrin, so um 20 vor 12, gibt es einen ganz besonderen Sommerhit. Und vielleicht erkennen Sie den. Ja, im Refrain irgendwas mit Sarah. Wie war der Text?
8: Sarah Pizzo Ciamo. Gut, Italienisch ist auf jeden Fall.
6: Ja.
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9: Ja. Sarah Piesce Ti Amo.
6: Nicht ganz.

0: Guten Morgen, Katrin Iskam.
1: Ja, guten Morgen, Herr Erdenberger.
0: Wie sehr hat Ihr Garten aufgeatmet nach dieser Dauerhitze? Ich glaube, Sie blicken auf 1300 Quadratmetern.
1: Ja, ich muss dankbarerweise sagen, dass wir im Nordosten Niedersachsens im Juni und auch im Juli immer wieder mit Regen gesegnet waren. Leider auch schwere Unwetter. Aber der Garten hat bei uns gar nicht so sehr gelitten. Aber ich habe das natürlich verfolgt, auch in Nordrhein-Westfalen, wie stark die Pegelstände gesunken sind und wie die Gärten aussehen. Ich gärtnere ja aber schon seit mehr als 20 Jahren auf Lüneburger Heide Sandboden. Das heißt, ich habe ja schon viele Stauden im Garten, die mit Trockenheit und Hitze gut klarkommen. Und ich denke, das wird der Trend werden. Pflanzen wie Sedum zum Beispiel, die heimische Bergminze, die mit voller Sonne, 40 Grad und auch mal ein paar Wochen ohne Wasser klarkommen. Ich glaube, sowas wird Trend werden in unseren Gärten.
0: Sie haben da nach Vorbild von englischen Gärten etwas geschaffen in Himbergen, glaube ich, heißt das, am Rand der Lüneburger Heide. Ist das richtig?
1: Ja, das ist korrekt. Wunderschöner Ortsname, ne?
0: Ja, total. Fruchtig. Aber Sie haben es auch gerade schon empathisch gesagt. Sie haben da zwar ein schönes Reich und hatten jetzt auch Glück mit dem Wetter. Andere blicken in diesen Tagen auf Rasenflächen, die sind gelb-beige, total verbrannt. Hortensien lassen Blätter und Köpfe hängen. Was empfehlen Sie denn in solchen Zeiten, wo wir uns alle anpassen müssen an den Klimawandel?
1: Ja, man muss natürlich auch schauen, was habe ich für einen Boden und wird der nächste Sommer wieder genauso heiß? Ich kann mich erinnern, wir hatten vor, ich glaube, 4 Jahren schon mal so einen Extremsommer. Dann habe ich angefangen, noch mehr graulaubige Pflanzen, welche super gut mit Hitze klarkommen, so wie Rosmarin, wie zum Beispiel Artemisien, in den Garten zu setzen. Und dann hatte ich darauf das Jahr einen Sommer, der war dann wieder total verregnet. Und dann kamen diese Pflanzen, die eigentlich mit der Trockenheit klarkommen sollten, mit diesem vielen Regen wieder nicht klar. Es wird schwierig, weil wir zwischendurch, glaube ich, auch immer wieder diese Extreme bekommen werden. So wie jetzt ja Starkregen auch bei Ihnen, habe ich gesehen, schwere Unwetter ja auch in Nordrhein-Westfalen. Ich denke, Hortensien

0: Ich habe noch Hortensien im Garten, auch durch die letzten Sommer gebracht, aber sie stehen bei mir alle im Vollschatten. Mulchen ist ein ganz großes Thema. Ich mulche meinen Erdboden seit vielen, vielen Jahren, weil er Feuchtigkeit hält. Und ich sammle seit Jahren schon Regenwasser in großen Zisternen und Tanks. Nicht erst seitdem das Wort Klimawandel da ist, schon über längere Zeit. Mhm. Jeder Tropfen, der da vom Himmel fällt, wird bei uns über die Dächer aufgefangen.
1: Ja, da sagen Sie etwas, was auch Anfang der Woche der grüne Umweltminister von Nordrhein-Westfalen gesagt hat. Wir müssen uns darauf einstellen, dass wir dann das Wasser auffangen, wenn es da ist. Und so war es ja in diesem Frühjahr auch. Und dann bevorraten. Und das gilt jetzt nicht nur für die großen Nutzer von Wasser, sondern auch jeder, der einen privaten Garten hat. Das also bevorraten, soweit es geht und soweit auch ein Garten da ist. Wir müssen ja in dieser Redezeit auch an die denken, die ein Balkon haben und dann natürlich nicht so ein großes Grünparadies haben wie Sie. Aber ich glaube, das grüne Herz, das schlägt immer gleich, oder? Das kann man vergleichen, egal ob man nun Großgrundbesitzerin ist oder eben einen Balkon hat.
0: Ja, ich sage immer, es kommt gar nicht darauf an, wie groß ist der Garten, was habe ich da, wie sieht der aus, sondern einfach nur, dass man Spaß hat, wenn man die Hände in die Erde steckt. Und natürlich kann man einen Balkon auch pflegeleicht bepflanzen mit zum Beispiel Kräutern, die kommen sehr gut mit Hitze klar. Wenn man einen Sonnenbalkon hat zum Beispiel, dem Steinquendel, der heimischen Bergminze. Also da gibt es natürlich auch Pflanzen, die mit wenig Wasser klarkommen. Und je größer die Töpfe sind auf einem Balkon, je weniger trocknen sie schnell aus. Ein kleiner Topf wird immer schneller austrocknen als ein großer. Und dann muss man natürlich auch mehr gießen.
1: Hm. Beides, also der Balkon und aber auch der Garten, dann, das sind ja Erweiterungen des Zuhauses. Und ich kann mir vorstellen, dass Sie gerade auch sagen, ja, ich fühle mich zu Hause, dieser Garten ist meine Heimat. Da wir heute im Verlauf des Vormittags auch über Heimat sprechen, vielleicht können Sie es mal in Worte fassen, was der Garten mit Ihnen macht und inwiefern er Ihnen ein Heimatgefühl gibt.
0: Also der Garten ist für mich natürlich in erster Linie eine kleine, ruhige, grüne, friedliche Insel in diesen doch sehr, sehr, ja, wie soll man sagen, außergewöhnlichen und doch beängstigenden Zeiten, wenn man auf die Kriege schaut, die uns hier im Moment begleiten. Also wenn ich in meinen Garten gehe, ich stecke die Hände in die Erde und ich vergesse alles da draußen um mich drumherum. Das ist so mein Reich, wo ich schalten und walten darf, wo ich kreativ sein kann. Es ist auch mal schön, einfach nur mal in der Hängematte zu liegen, den Bienen beim Fliegen zusehen, die Schmetterlinge beobachten. Und es ist natürlich für mich auch ein riesengroßer Ausgleich zu meinem Beruf, den ich ja immer noch ausübe als Krankenschwester.
1: Ja, Sie haben nämlich den Garten auch beruflich als Autorin später entdeckt und sind vor allen Dingen Krankenschwester von Beruf, und zwar in der Kardiologie. Und inwiefern, Sie haben das mal formuliert, das ist ein Blitzableiter der Seele, inwiefern trifft das zu in einem Herzzentrum?
0: Ja, also ich sage immer, ich bin ja auch, meine Bücher sind ja auch sehr humorvoll geschrieben und ich bin auch selber ein Mensch, der immer mit einem Lachen durch den Tag geht. Ein positiver Mensch, und natürlich hat Herz, Garten, Seele, das ist eine Symbiose und das passt alles gut zusammen.
1: Und was sind die Blitze, die Sie kennenlernen? Was ist der Stress, den Sie vielleicht im Herzzentrum haben?
0: Ja, ich habe natürlich sehr, sehr, sehr oft schon den Tod gesehen, habe Menschen begleitet, auch gerade während Corona, muss ich sagen, als keine Angehörigen kommen durften, da waren wir, das Pflegepersonal, oft die einzigen, die da mal die Hand gehalten haben und Menschen begleitet haben während schwerer Krankheit. Und natürlich macht das was mit einem. Natürlich muss man dann auch zusehen, dass die eigene Seele da keinen Schaden nimmt. Mhm. Und da war der Garten immer für mich, ja, der Blitzableiter. Darum habe ich eigentlich damals auch mit dem Garten angefangen. Ich wusste, ich brauche selber irgendwas, um wieder runterzukommen, damit man in diesem Job nicht vor die Hunde geht.
1: Das werden viele mitfühlen. Das ist ja ein anstrengender Job, auch weil manchmal die Personaldecke nicht besonders stark ist und viel abfangen kann auf vielen Schultern. Also Respekt für die Arbeit, die tagtäglich geleistet wird. Nun wären Sie vielleicht in der komfortablen Position, aufgrund auch des Erfolgs, auf der Bühne und der Bücher das loszulassen. Trotzdem haben Sie mir eben im Vorgespräch gesagt, heute noch im Verlauf des Tages haben Sie eine Schicht und werden arbeiten.
0: Ja, das ist korrekt. Ich fahre heute noch zum Spätdienst in ein Herzzentrum. Und ich finde es so wichtig, geerdet zu bleiben. Alles, was ich mache, mache ich mit Liebe. Ob ich jetzt Gärtner, ob ich auf die Bühne gehe, ob ich Bücher schreibe oder ob ich in die Klinik gehe. Und alles, was man mit Liebe macht, macht einem Spaß. Und das merken dann natürlich auch die Patienten. Und es ist schön, dann, wenn ich nach einem erfolgreichen Auftritt von der Bühne wieder am nächsten Tag in die Klinik komme, zu sehen, Mensch, es gibt auch noch andere Seiten. Die Gesundheit ist eigentlich das Wichtigste überhaupt im Leben, nicht der Erfolg und der Ruhm und was da alles so im Moment kommt. Und nein, ich bin auch immer noch dieselbe und das schätzen auch meine Kollegen. Ich bin immer noch die Katrin wie vor vielen Jahren.
1: Haben denn diese beiden Blickwinkel auch was gemeinsam? Ich habe ja eben so ein bisschen in die Richtung schon gefragt, die Krankenschwester, die dann eben auch den Garten pflegt, die sich kümmert, behandelt?
0: Ja, also ich muss sagen, mit meinen Pflanzen, bei meinen Pflanzen bin ich jetzt eher so die Schwester Rabiata, muss ich sagen.
1: Ach so, wie äußert sich das?
0: Also da wird nicht gehätschelt und getätschelt.
1: Ach so.
0: Also da bin ich dann auch schon mal knallhart und also ich schneide meine Rosen jetzt nicht unbedingt mit der Rosenschere. Ich nehme da auch schon mal echt die Heckenschere und rasiere die einfach mal runter. Ich habe da in 20 Jahren noch nie schlechte Erfahrungen gemacht. Ich weiß, manch ein Engländer macht das genauso. Mhm. Und wenn auch im Garten was nicht wachsen möchte, so wie ich das will, dann wird der Tacheles gesprochen.
1: Ach so.
0: Und wenn das dann nicht so läuft, ja, dann zieht das Ganze aus.
1: Gut, das können Sie sich im Krankenhaus nicht leisten, das wollen wir sich auch nicht vorstellen. Aber ich bin überrascht deshalb, weil ich dachte, das ist eher so eine, die mit den Pflanzen spricht. Vielleicht auch den einen oder anderen Witz schon mal an der Rose testet, ob sie dadurch aufblüht.
0: Ja, also wie gesagt, ich rede dann schon und sage dann auch, also pass mal auf, du hast jetzt noch ein Jahr Zeit.
1: Okay, das ist eine knallharte Ansage.
0: Kommst du jetzt nicht in die Hufe, genau. Ja. Und manchmal klappt es,
1: okay.
0: Aber es klappt auch manchmal nicht. Und ich bin kein Freund von Hätschen und Hätschen. Es muss pflegeleicht bleiben. Und alles, was ich so will, wie ich das möchte, das muss dann gehen.
1: Klotzen statt Kleckern heißt das aktuelle Buch und das geht ja jetzt auch schon in diese Richtung. Und ich würde gerne was aufgreifen, was viele vielleicht auch ein bisschen fernhält vom Gärtnern, weil man auch viele Misserfolge einfahren kann. Das fängt dann eben mit dem Wetter an, mit den Launen der einzelnen Pflanzen, weil man sie nicht gut kennt. Dann gibt es viele Ratgeber, da denkt man, das ist ja wirklich eine Wissenschaft, gerade mit dem Rasen, wie man das denn auch macht. Ich bin in diversen Facebook-Gruppen und nicht schlauer geworden, sondern eher verwirrter. Und wenn ich Ihren Ansatz richtig verstehe, ist das eine gewisse Gelassenheit. Sie nennen das ohne Geschiss.
0: Ja, das ist korrekt. Und was natürlich auch ganz wichtig ist, also erstmal, meine Bücher sind ja alle von Freund zu Freund geschrieben. Ohne irgendwelches Fachchinesisch, leicht verständlich und auch auf humorvolle Art, denn das Wichtigste, was ich transportieren möchte, ist, dass Gärtnern Spaß macht. Und natürlich ich vergleiche das immer so ein bisschen wie mit dem Kochen. Man muss schon auch eine Leidenschaft für dieses Hobby entwickeln. Das ist, wenn ich beim Kochen keine Lust habe und ich entwickle da keine Leidenschaft, dann wird das Essen niemals schmecken. Da können Sie meinen Mann fragen. Das Kochen ist jetzt nämlich nicht so mein Ding. Wenn ich da aber mit Leidenschaft rangehe und wahrem Interesse und versuche auch mal was auszuprobieren und lasse mich nicht gleich von Rückschlägen erschüttern,
1: ja,
0: dann wird das am Ende gut. Und so ist das auch beim Gärtnern.
1: Ja, aber mit den Rückschlägen, da muss ich ja sagen, die äußern sich ja oft auch finanziell. Also wenn es dann verblüht und man für Nachschub sorgen muss, dann, jedenfalls ist das mein Reflex, geht es in den Gartenmarkt oder in den Baumarkt und da geht man nie unter 50 bis 60 Euro wieder raus. Also das kann ein teures Hobby sein.
0: Jedes Hobby ist teuer, ob Sie jetzt golfen gehen oder ob Sie rauchen vielleicht. Ich bin jetzt kein Raucher. Alles kostet Geld. Und ich finde immer beim Garten, da bleibt noch so viel am Ende über. Wenn ich jeden Tag aus dem Küchenfenster schaue, sicherlich, da steht der Traum-Porsche meines Mannes da draußen, den habe ich im Garten vergraben, das muss man so sagen.
1: Materiell gesehen, hoffe ich.
0: Ja,
1: also jetzt,
0: ja, materiell gesehen.
1: Metaphorisch genau. Gesehen.
0: Ja,
1: genau.
0: Aber
1: ja,
0: das gibt mir so viel zurück. Gerade auch so während Corona habe ich so oft gedacht, Mensch, was bin ich dankbar für diese grüne Insel, die ich mir hier geschaffen habe. Das kann mir kein Psychiater seelisch in der Sitzung zurückgeben, was ich da jeden Tag im Garten sehe.
1: Jetzt bin ich am Porsche Ihres Mannes hängen geblieben und muss sagen, nicht jeder hat so einen Mann und so einen Porsche, den man vergraben kann. Geht es denn auch anders? Also vielleicht kann man den Baumarkt ja auch vermeiden und durch kreative und natürliche Tipps auch zu Erfolgen kommen.
0: Ja, ich muss sagen, den Porsche habe ich innerhalb von 20 Jahren vergraben. Das ging auch nicht alles auf einmal. Ich kann Folgendes empfehlen. Es kommt ja jetzt der Herbst. Wenn er denn feuchter wird und es kommt wieder viel Regen, dann kann man natürlich auch wieder anfangen zu pflanzen. Und man muss nicht alles kaufen. Man kann auch mal abstechen. Also die Pflanzen, zum Beispiel bei Freunden, bei Nachbarn oder bei der Familie vielleicht einfach mal mit dem Auto vorfahren, fragen, ob man das eine oder andere vielleicht sich so einen kleinen Ableger mitnehmen kann. Mhm. Man kann auch mal bei eBay schauen auf den Kleinanzeigen. Es gibt Staudenbörsen mittlerweile. Und manchmal reicht es auch schon, wenn man sich nur eine Pflanze kauft. Das habe ich damals ganz oft gemacht. Und habe diese dann im Folgejahr schon wieder selber im Garten geteilt, um zu vermehren. Also man muss nicht immer alles teuer einkaufen.
1: Sharing und Caring würde man in den sozialen Netzwerken vielleicht sagen an der Stelle. Ja. Mir fällt das gerade ein, man hat ja mit den Gärten öfter mal Ärger mit den Nachbarn. Ich finde das jetzt einen sehr schönen, auch konstruktiven Ansatz, zu sagen, Mensch, wir machen eine Malven-Tauschbörse. Du hast die weiße, ich habe die blaue und wir regen uns nicht drüber auf, was alles rüberwächst. Und wir lassen es rüberwachsen, im wahrsten Sinne des Wortes, und vermehren das einfach.
0: Ja, Nachbarn ist ein ganz großes Thema, auch auf meiner Comedy-Tour. Mhm. Leider haben wir in Deutschland 2 Millionen Nachbarschaftskriege. Das ist nur die offizielle Statistik. Und ich habe die Nachbarn-Tatsache in 3 Gruppen unterteilt auf meinem Programm, A, B und C. Und C ist natürlich der absolute Albtraum. Da landen dann mal Briefe im Kasten. Der Ast würde 2 Zentimeter über den Zaun wachsen. Also da würde ich jetzt nicht klingeln und fragen, ob ich mir was abstechen darf. Da könnte man vielleicht nachts im Dunkeln über den Zaun steigen. Das wäre noch eine Option, darf man sich nur nicht erwischen lassen. Ja, es ist nicht so einfach, aber Gott sei Dank bin ich mit netten Nachbarn umgeben. Von netten Nachbarn umgeben.
1: Ja, und manchmal kann ja auch was zusammen wachsen, um mal jetzt mal diese Metapher weiter zu strapazieren. Wo ich dann gerade, also Sie haben die Bühne angesprochen, ich habe die sozialen Netzwerke angesprochen. Können Sie das nochmal erzählen, falls Sie es richtig durchdrungen haben, wo der Erfolg herkam, wie das also gestartet ist mit Ihnen und der Öffentlichkeit?
0: Der Erfolg kam her, als ich von Mein Schöner Garten im größten europäischen Gartenmagazin mit dem Garten Award einmalig in Deutschland ausgezeichnet wurde. Ich habe Platz 1 nach Hause geholt. Ich glaube, es war 2021. Da waren Gartenarchitekten, wer da alles dabei war. Und Klein Katrinchen damals noch hat diesen Award in Sachen Gartengestaltung abgeholt. Und von da an ging es dann eigentlich nur noch, ja,
1: bergauf.
0: Verrückt, alles total verrückt. Ich sage immer, es ist an meine Nachnamen angebunden, eskaliert.
1: Eskaliert. Aber wieso hat den kleinen Katrinchen damals gegen die Fachleute gewonnen? Was war denn das Erfolgsgeheimnis?
0: Ja, das kann ich Ihnen auch nicht sagen. Also die haben halt meinen Garten gesehen, die haben die Videos gesehen, wie ich mit meinen Fans spreche, nämlich ganz einfach, so dass es jeder auch versteht. Ich hatte gerade jetzt vor 4 Wochen auch so ein tolles Video gemacht, wie man richtig gießt, und zwar mit Spaghettis, habe ich das aufgezeigt und haben viele geschrieben, Mann, Katrin, du könntest eigentlich die Sendung in der Maus moderieren. Ja, es sind so meine Methoden, und dieses Rüberbringen auf ganz einfache Art, leicht verständlich. Ich kann es Ihnen nicht sagen. Ich habe ja dann vor 2 Jahren auch den Deutschen Gartenbuchpreis Platz 1 gewonnen. Da ist auch wieder mein Instagram-Account ausgezeichnet worden. Es ist einfach total verrückt. Und was ich noch so krass finde, das war alles ja niemals geplant. Alle meine 4 Bücher sind Spiegel-Bestseller geworden.
1: Also muss es ein Bedürfnis geben bei den Menschen nach einfachem Gärtnern.
0: Ja, genau. Einfach mal nicht so viel Geschiss machen.
1: Ja. Das mit dem Spaghetti-Gießen muss ich noch verstehen. Also ich sehe jetzt gerade lange Spaghetti, die auf die Pflanzen regnen. So ist es nicht gemeint.
0: Genau, nein. Ich habe einfach versucht zu erklären, dass wenn man jeden Tag im Garten gießt, dass dann immer nur die Oberfläche des Bodens feucht wird. Und die Wurzeln fangen dann an, in die Waagerechte zu wachsen. Ah. Und wenn es dann heiß wird, dann trocknet diese Schicht sofort aus und die Pflanzen machen schlapp. Gießt man aber weniger, sprich nur jeden 2. oder 3. Tag, und dafür aber mehr, sodass die unteren Bodenschichten nass werden, dann fangen die Wurzeln an, sprich die Spaghettis habe ich dann in die Tiefe gelegt, in die Tiefe zu wachsen. Und wenn dann oben der Boden an heißen Tagen trocken wird, kommen die Pflanzen besser durch, weil die Wurzeln unten in der Tiefe hängen.
1: Und damit kehren wir nochmal zum Anfang des Gesprächs zurück. Was tun bei dieser Hitze? Und zwar nicht regelmäßig gießen, sondern klotzen statt leckern und das punktuell und dann wieder Pause machen.
0: Genau. Mhm. Also man kann Pflanzen erziehen, dass sie ihre Wurzeln in die Tiefe schieben.
1: Ja, dieser Zusammenhang zwischen Pflanzen und Menschen, also Pflanzen kann man erziehen, Menschen dann auch, das hat mich auch beschäftigt, weil ich bei der Vorbereitung auf dieses Gespräch noch auf einen anderen Begriff gestoßen bin, der mich interessiert, nämlich, dass Sie einen verstärkten Pflanzenrassismus kritisieren.
0: Ja, ich finde immer, das gesunde Mittelmaß sollte das Maß aller Dinge sein. Kommen wir auf die Hortensie nochmal zurück. Die ist im Moment sehr verpönt, weil sie keinen ökologischen Wert hat, bis auf die Rispenhortensien. Die ziehen Insekten an. Aber da möchte ich jetzt so wieder die Seite der Krankenschwester anstupsen. Das ist vielleicht eine ältere Dame, die hat gerade vielleicht eine schwere Zeit durchgemacht, weil sie ihren Mann verloren hat. Und die hat diese eine wunderschöne Hortensie im Garten stehen, die ihr vielleicht Seelenheil bringt. Dann soll man doch bitte schön der Oma die Hortensie lassen, weil sie ihr gut tut. Mhm. Und vielleicht ist die Hortensie ja unterpflanzt mit einem bienenfreundlichen Salbei oder noch so, was man noch alles pflanzen kann. Ich sage immer, die Dosis macht das Gift. Es muss nicht alles heimisch sein. Es ist die gesunde Mischung, aber das ist meine persönliche Meinung.
1: Ja, die Dosis macht das Gift, aber auch die Beziehung ist eine besondere Qualität. Wenn Sie jetzt sagen, lasst der Oma die Hortensie, weil sie die vielleicht schon seit Jahren liebt. Manchmal gibt es ja auch solche Beziehungen noch über Jahrzehnte, zum Beispiel mit Bäumen. Ich glaube, das ist eine wesentliche Seite, dass wir Menschen dann doch zu einer intensiven Beziehung neigen und das ist dann tiefer in uns auch verwurzelt.
0: Ja, Garten ist ja, ich sag mal, ein Garten ist natürlich ja, der sollte für alle da sein. Also in unserem Garten hat mein rauer Dackel Platz. Da sind Bienen, da sind Schmetterlinge. Da ist der Igel, aber der Garten soll natürlich auch mir gut tun und auch meiner Seele. Und natürlich dürfen da auch Pflanzen bei sein, die vielleicht keinen ökologischen Wert haben, aber mir persönlich ganz viel geben oder vielleicht an was Schönes erinnern, wie zum Beispiel eine wunderschöne alte Rose, die ich von meinem Großvater geschenkt bekommen habe. Die hat keinen ökologischen Wert, weil sie gefüllt ist, aber sie duftet wunderbar und gibt mir vielleicht auch an Tagen, wo ich traurig bin, dann wieder so ein Gefühl, ach Mensch, der Opa und die Rose riecht so toll. Also ja, es ist dieses, ich sage immer, gesunde Mittelmaß aus allem. Und da dürfen natürlich auch Einwanderer im Garten dabei sein, sowohl als auch heimische Pflanzen.
1: Und das ist dann ein Stück Identität, höre ich. Was Sie jetzt gerade gesagt haben mit der Rose des Großvaters, haben Sie eine solche Pflanze? Gibt es Lieblinge?
0: Ja, ich habe so eine Pflanze. Lieblinge gibt es nicht, muss ich sagen. Ich liebe alle meine Pflanzen. Ich kenne auch alle meine grünen Untermieter im Garten mit Namen. Das ist mir ganz wichtig.
1: Die benennen Sie selbst oder sind das die Namen, die offiziell sind?
0: Nein, die offiziell sind. Okay. Also, und was mir wichtig ist, ich kaufe gerne auch vor Ort, um die regionalen Gärtnereien zu unterstützen. Und ich schaue mir dann natürlich auch gerne vorher immer auch die Qualität der Pflanzen an, um zu sehen, was zieht da wie in meinen Garten ein.
1: Zum Schluss, damit sich Ihr Vierbeiner, der zwar erwähnt wurde, aber nicht weiter thematisiert wurde, nicht beklagt, nach dieser Redezeit auf WDR5 und vielleicht hört das ja im Podcast nochmal nach. Wie geht es Tyson, Ihrem Dackel?
0: Ja, Tyson lebt wie ein König bei mir. Er ist der Chefgärtner in meinem Garten seit 10 Jahren. Es ist 11:30. Ich würde sagen, Tyson ist jetzt so langsam aufgestanden.
1: Ach so.
0: Und geht dann vielleicht doch die erste Runde durch den Garten. Der schaut ja nach den Wühlmäusen bei mir. Und ja, ansonsten.
1: Das macht der, das macht mein Hund nicht.
0: Doch, der macht das, Tatsache. Aber es ist halt, ein Dackel ist halt ja auch so ein bisschen so ein Jagdhund.
1: Ah, ja, ja.
0: Auch wenn er mit der Jagd eigentlich da draußen gar nichts zu tun hat. Mhm. Aber wenn der ein Wühlmausloch sieht, macht er mir dann natürlich auch gleich einen riesengroßen Krater draus. Aber er fängt mir die Maus.
1: Und wer keinen Dackel hat, kann sich aber einen Maulwurf zulegen. Der macht das, glaube ich, auch.
0: Oh, da kenne ich mich nicht mit aus. Ich weiß nicht, ob der Maulwurf jetzt die Wühlmäuse fängt.
1: Ja, doch, so habe ich gehört. Okay. Aber das ist mein einziger Vorsprung, den ich habe. Katrin Iskamp, weil ich mich mit dem Maulwurf beschäftigen muss. Ich sag mal, guten Morgen, meine Damen und Herren. Gar nicht wahr. Guten Tag, meine Damen und Herren. Guten Morgen, lieber Dackel. Vielen Dank für die Zeit von Frauchen, Katrin Iskamp, Gartenexpertin, die es aber tatsächlich einfach und langsam angehen lässt. Viel Erfolg weiterhin und natürlich auch heute Nachmittag in Ihrem Beruf als Krankenschwester.
0: Ja, ganz lieben Dank, Herr Erdenberger. Und ich muss natürlich noch am Ende dazu sagen, dass wer mich live auf der Bühne drum in Ihrem Sendegebiet sehen möchte, der hätte im September in Dienstlaken jetzt noch die Chance, in Düsseldorf, Gelsenkirchen und in Krefeld.
1: Dankeschön. Viel Spaß.
0: Alles Gute für Sie.
1: Danke auch. 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

0: Mel D und Dino Brandao, We Win auf WDR 5. Kennen Sie das? In jungen Jahren ist das Zuhause plötzlich zu klein, das Dorf oder die Kleinstadt zu eng und dann bricht man auf, raus in die Welt. Aber bei allen neuen Erfahrungen, bei allen neuen Begegnungen, das Gefühl für die ursprüngliche Heimat, das nimmt man irgendwie mit. Und irgendwann kann es sein, dass es einen zurückzieht in diese Heimat. Offenbar geht es Harry und Meghan, den beiden Royals, so. Die gehen zurück aus den USA auf die britische Insel, so war die Nachricht von gestern. Aber die Royals, naja, das ist die eine Dimension. Jan kennt das auch.
1: Ich kann mir überhaupt nicht vorstellen, zurück nach Oberhausen zu ziehen, weil einfach die Lebensqualität und die Menschen in Köln so toll sind, dass ich eigentlich hier wohnen bleiben möchte.
0: Ach so, andersrum. Ich dachte, er will zurück nach Oberhausen, aber okay, die Lebensqualität in Köln ist überzeugend. Wie ist das bei Miriam, 34?
2: Ja, also ich bin damals zurückgezogen, weil mein damaliger Partner oder mein jetziger Mann sozusagen keinen Job in Köln gefunden hat. Und ja, ich da mit Familie, Freunde in einer engen Beziehung stand und mich dann wieder zurück in die Heimat verschlagen hat.
0: Zurück in die Heimat. Ein Gefühl übrigens, das auch besungen wird, zum Beispiel von der kölschen Band Annen Mai Kantereit mit diesem Liedchen hier. Da.

0: Oder in Bielefeld. Oder in Lippstadt. Oder in Euskirchen. Kalter Herberg. Oder Erkenschwick. Heimat hat viele Orte und Gesichter. Was ist für Sie Heimat? Und warum sind Sie vielleicht zurückgegangen? Wie haben Sie sich aber auch neu heimisch gemacht? Manche haben auch ein Gefühl der Heimatlosigkeit. All das würde mich interessieren ab 10 nach 12.
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0: Und bevor die ersten Anrufenden sagen, immer wenn von Heimat die Rede ist, da spielt ihr irgendwelche kölsche Lieder. Habt ihr keine anderen? Doch.

0: Na, ich hab Heimweh.
1: Da ist es schon wieder.
0: Ich will mal wieder am Rhein stehen, einfach hineinsehen.
1: Lassen Sie uns reden über Heimweh, über Heimat und was das ausmacht. Und manchmal ist es ja tatsächlich ein Musiktitel. 0800 567 8 und 3 mal die 5 oder Sie schreiben über die WDR5-App um 10 nach 12 das WDR5-Tagesgespräch. Und wo wir schon so musikalisch sind, bleiben wir da. Denn seit ein paar Wochen stellen wir Ihnen ganz spezielle Sommerhits vor. Und heute geht es um diesen hier. Wo ist er genau? Nicht, dass ich jetzt nochmal Tommy spiele, das wäre ja was. Ah, das ist er. Ich habe schon mal gefragt, erkennen Sie das? Erkennen Sie den Text?
2: Sara Pichamo.
1: Sara?
2: Italienisch ist auf jeden Fall. Sara Serce Amio.
1: Ja. Sara?
3: Sara Piesce Tiamo. Sara perché
1: ti amo. Diese Sara hat nichts mit dem Vornamen zu tun. Übersetzt heißt es Sara perché ti amo. Es liegt daran, dass ich dich liebe von Ricky e Povere, von den Reichen und Armen, so hieß die Band. Ein Hit, der eine beträchtliche Geschichte hat und trotzdem in diesem Sommer 2026 wieder da ist. Was steckt dahinter und was steckt in diesem Hit? Simone Wienströer weiß mehr.
4: Diesen Song kenne ich jetzt schon so lange, wusste aber nie, wie er heißt. Ich verbinde ihn mit Sommer und Sonnenschein. Bei der italienischen Eisdiele draußen sitzen mit Espresso und Spaghetti-Eis. Dazu leise im Hintergrund dieses Lied. Ganz laut hingegen hört man es heute im Netz. Sara perché ti amo, so lautet nämlich der Name des Songs, wird in unzähligen Filmchen bei TikTok, Instagram oder YouTube inbrünstig und aus voller Kehle gesungen. Von mitunter großen Menschenmengen. Oft sind es Touristen, die sich in Dolce Vita-Stimmung auf den Straßen und Piazzas Italiens spontan zusammenfinden. Nicht immer zur Freude der Anwohner, aber mit unschuldigem Enthusiasmus. Auf Social Media feiern besonders junge Menschen das Stück. Es ist dort ein Riesenhype. Wie kommt es nur zu diesem viralen Comeback eines alten Italo-Schlagers? Sara perché ti amo stammt ja noch aus dem vorigen Jahrhundert. 1981 wurde der Song musikalisch aus der Taufe gehoben.

0: Die Band hinter Sara Perché Ti Amo ist die italienische Popgruppe Ricchi e Poveri, gegründet 1967 in Genua. Sie bestand ursprünglich aus je zwei Sängerinnen und Sängern, Angela, Angelo, Marina und Franco. Alle vier hatten vorher bereits in unterschiedlichen Formationen Beatmusik gemacht.
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0: Gemeinsam als Quartett finden sie ihren neuen Sound. Folkig, poppig und mit eingängigen Melodien. Ganz bewusst wollen sie klingen wie die italienische Antwort auf die amerikanische Hippie-Band The Mamas and the Papas. Von da ab läuft erstmal alles wie geschmiert. In Mailand werden die jungen Musiker bei einem Vorsingen vom Produzenten Franco Califano entdeckt, der ihnen Image-Tipps gibt und feststellt:
2: Ihr seid arm an Geld, aber reich an Ideen.
0: Damit ist auch die Frage nach dem Bandnamen geklärt. Ricchi e Poveri werden sie von nun an heißen, die Reichen und die Armen. Die vierköpfige Harmonie hält über 13 Jahre. Sie zerbricht jedoch 1981 mit einem großen Knall. Angeblich soll Sängerin Angela Brambati ihren damaligen Lebensgefährten in flagranti erwischt haben, mit Bandkollegin Marina im Bett. Was auch immer genau passiert ist, Marina muss Ricchi e Poveri verlassen, und zwar sofort. Ein schlechtes Timing, denn dummerweise geschieht das alles genau an dem Tag, an dem Ricchi e Poveri abends ihren neuen Hit Sara Perché Ti Amo live beim großen Musikfestival in Sanremo präsentieren sollen. Was tun? Emotional völlig durch die Mühle gedreht, raufen sich Angelo, Angela und Franco zusammen. Kurz entschlossen marschieren sie als Trio auf die Bühne und singen das Lied, das ihr größter Hit werden sollte. Che confusione, was für ein Chaos. Und dann ist der Song auch noch ein Liebeslied. Sara perché ti amo, es liegt wohl daran, dass ich dich liebe. In Sanremo belegt das Stück an diesem Abend nur den 5. Platz, gilt aber seitdem als berühmtester Nichtgewinner des legendären Festivals. Denn zu einem ist der Song in besonderem Maße fähig. Er kann rasend schnell die Herzen vieler Menschen erobern. Man sagt, Sara perché ti amo wirkt ein bisschen wie Konfetti. Der italienische Pop-Hit vermittelt mit einem Wurf einfach pure Lebensfreude. Das ist wohl auch der Grund, warum das Lied seit dem Jahr seiner Veröffentlichung die inoffizielle Hymne eines der erfolgreichsten Fußballvereine der Welt ist, dem AC Mailand. 1981 war die Mannschaft nämlich nach einem schmachvollen Abstieg wieder in die Serie A aufgestiegen. Der damals aktuelle Hit Sara perché ti amo passte einfach perfekt zur Feierlaune. Seither singen Fans den Song vor jedem Heimspiel. Das fanden wiederum in Deutschland die Anhänger des FC Bayern München so schön, dass sie den Kultsong auch gleich für sich adaptierten. Mit eigenem Text. Vom Stadion ist der Weg in die sozialen Medien heutzutage nicht weit. Sara perché ti amo ist jetzt schon ein Internetklassiker, der immer dann zum Einsatz kommt, wenn es um Glücksmomente mit italienischem Flair geht. Er dient als Untermalung zu Fahrten mit dem Vespa-Roller, romantischen Sommerabenden am Meer oder Pizzaessen mit vielen Verwandten. Auf Social Media postet auch die Band Ricchi e Poveri, denn es gibt sie immer noch. Allerdings sind sie nur noch zu zweit.
3: Ciao, io sono Angelo.
4: E io sono Angela. Già lo sai.
0: Auch nach dem Tod von Franco Gatti, dem Sänger mit der Bassstimme, spielen Angelo und Angela international Konzerte, begeistern das überraschend junge Publikum mit ihrem lebensfrohen Sound. Für die beiden ist Sara perché ti amo nicht der einzige Hit in ihrer langen Musikkarriere. Aber es ist derjenige unter ihren Songs, der im wahrsten Sinne des Wortes in aller Munde ist. Ein Song, der scheinbar auf magische Weise zum Rudelsingen verleitet. Den außer euphorischen Fußballfans und singenden Touristen befiel das Sara perché ti amo Mitsingfieber auch die Besucher des Münchner Oktoberfests als Wiesnhit 2023. Um dann schließlich 2026 die Olympischen Winterspiele in Italien zu infizieren. Hier wurde der Text des Songs sogar teilweise auf Anzeigetafeln eingeblendet. Eigentlich unnötig, denn viele kennen ihn in- und auswendig, die Italiener sowieso. Deutsche begnügen sich wegen mangelnder Italienischkenntnisse auch schon mal mit dem Singen der Schlagworte. Ein kräftiges Confusione, Emozione oder Tiamo kriegt jeder hin. Was den Songtitel angeht, wird es schon schwieriger, wie eine Befragung auf TikTok zeigt. Aber was soll's, das Lied macht einfach Spaß.
5: Sara, bitte, ciamo. Gut, Italienisch ist auf jeden Fall.
6: Peres e Scimpiano.
5: Sara, serce, amio. Amio?
6: Ja.
7: Sara, piace, ti amo.

Ein ganz besonderer Sommerhit, ein Comeback, Sara Perché Ti Amo. Wie machen wir jetzt denn musikalisch weiter, damit es nicht abfällt? Ah, mit Mark Ronson und Amy Winehouse. Valerie, auf Hit R5, Neugier genügt.

0: So schöne Musik von Sarah Jarosch. Aber ich hatte Spätblüher im Sommer versprochen und hier kommen sie, wenn auch etwas spät.
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0: Wir mussten Anja Konzen erstmal suchen. Wir haben sie aber gefunden, denn sie ist in den Niederlanden in der Staudengärtnerei De Hessenhof und hat selber gesucht nach Spätsommerblumen. Schon fündig geworden, Anja?
2: Oh ja, ich stehe hier zwar mitten im Regen, und aber es leuchtet um mich herum und es gibt so vieles, was jetzt blüht. Es ist einfach nur traumhaft. Also ich sehe auf kleine Herbstalpenpeitschen mit rosa Blüten, aber ich stehe vor allen Dingen auch vor neuen Verbenensorten. Mhm. Verbene sagt jetzt vielleicht nicht jedem direkt was. Man nennt es auf Deutsch auch Eisenkrautgewächse. Und da ist sehr bekannt das patagonische Eisenkraut, was so eine ganz filigrane Pflanze ist, die straff aufrecht wächst und dann halt eben meistens so dreifach verzweigt und oben so kleine lila Blütenpuschel hat. Und dieses patagonische Eisenkraut, das ist wunderbar durch den Sommer gekommen. Das braucht nicht viel Wasser und es kommt mit sehr viel Sonne klar. Aber es versamt sich sehr intensiv. Und hier stehe ich vor neuen Sorten, die deutlich leichter sind in der Blütenbildung und halt eben wirklich sich nicht versamen. Und da ist zum Beispiel die Verbena Dumilein traumhaft schön.
0: Also eine echte Entdeckung auch vor dem Hintergrund dieser trockenen Zeiten, die wir haben. Mir waren ja direkt die Klassiker eingefallen bei den Spätblühern, nämlich die Astern.
2: Ja, das stimmt. Die Astern sind natürlich auch wunderschön. Auch die kommen jetzt hier zur Blüte. Manche blühen schon richtig und sie sind halt eben wirklich was für fast jede Jahreszeit im Garten. Manche blühen ja schon ab Mai, andere im Hochsommer oder halt eben. Aber so die Hochzeit der Astern ist natürlich der Spätsommer und der Herbst. Und da gibt es wirklich ganz tolle Pflanzen für nahezu jeden Standort. Also sogar selbst so im trockenen Schatten von Häusern, wo sonst kaum was gut wächst, da kann zum Beispiel die Waldaster richtig auftrumpfen. Und die, also das Schöne ist halt wirklich so bei den Astern, das kann eine Lösung sein für ganz schwierige Standorte.
0: Damit haben wir schon zwei Tipps. Vielleicht alle guten Dinge sind drei. Was könnte uns noch blühen in diesem Übergang zum Herbst?
2: Ja, also ich meine, der Klassiker schlechthin sind einfach die Dahlien. Man muss aber wissen, die Dahlien, die sind dann richtig toll, wenn man sie ein wenig pflegt. Also die brauchen Pflege im Vergleich zu den anderen beiden Pflanzen, die ich vorher genannt hatte. Die sind unkompliziert. Die Dahlien, die möchten wirklich halt gerne ausreichend Dünger haben, ausreichend Wasser bekommen und natürlich Sonne haben. Aber dann blühen sie in einem Fond. Und ich sage mal, an der Dahlie, da kommt man eigentlich nicht dran vorbei, weil sie gibt es ja in so vielen Sorten mit offenen Blüten, gefüllten Blüten, ganz theatralischen Blüten. Also die Dahlie ist einfach ein Klassiker und der ist nicht wegzudenken von unserem Balkon und aus unseren Gärten.
0: Weil du da gerade in den Niederlanden bist, wie ist denn so die Nachfrage, wie ist denn das Aufkommen? Hier sind noch Ferien in Nordrhein-Westfalen, man fährt gern mal rüber. Äußert sich das auch auf so einem Pflanzenhof?
2: Also auf dem Pflanzenhof sind hier tatsächlich in erster Linie Niederländer unterwegs, wie ich gerade gesehen habe. Aber es ist wirklich irre. Es ist ja jetzt beginnt die Pflanzzeit und das merkt man. Die Menschen kaufen halt. Das Schöne jetzt ist halt, man schaut sich die Mutterpflanzenquartiere an, also sprich die ausgewachsenen Pflanzen, die im Boden stehen, wo man auch wirklich sieht, wie groß die werden, und geht dann zu den kleinen Pflanzen, zu den vermehrten Pflanzen und weiß genau, aha, die wird später in meinem Garten auch so aussehen. Und das ist das Tolle. Und insofern, es lohnt sich auf jeden Fall auch jetzt noch hier rüber zu fahren, weil es gibt eine irre Sortenauswahl.
0: So, auch wenn du gerade fern der Heimat bist, ich glaube, Garten ist für dich immer auch Heimat. Wir sprechen gleich ab 10 nach 12 genau über dieses Thema. Vielleicht ein Wort noch von dir, inwiefern eben das Grünzeug und die ganzen Blüten für dich auch ein Zuhause sind.
2: Auf jeden Fall ist das ein Zuhause. Und ich finde tatsächlich auch, dass, ich habe das so mitbekommen, manche Menschen nehmen ja auch Pflanzen aus ihren Gärten mit, wenn sie ins Ausland gehen. Und auch das ist dann auch immer so ein schöner Verbindungspunkt. Also ich sag mal, jemand aus Indien, der wird auf jeden Fall seine Currypflanze mitnehmen. Oder wenn ich jetzt ins Ausland gehen würde, ich würde sicherlich, ach, ich weiß gar nicht, was ich alles mitnehmen würde, bestimmt auch ein paar Tulpen fürs Frühjahr und vielleicht auch wirklich ein paar Astern für den Spätsommer. Also das würde ich auf jeden Fall auch mitnehmen.
0: Dann wünsche ich eine gute Rückreise und vielen Dank für die Spätblüher, in den Ohren zumindest. Gleich das wieder Fünf-Tages-Gespräch mit der Frage, was macht für Sie Heimat aus? Wie machen Sie sich heimisch? Sind Sie zurück dahin gegangen, wo Sie hergekommen sind? Wie sind die Erfahrungen? Hintergrund ist die Entscheidung von Harry und Meghan, auf die britische Insel zurückzukehren. Mein Name ist Ralf Erdenberger. Ich würde mich freuen, wenn wir uns gleich nach dem Tag um 12 wiederhören. 0800 567 8 und 3x5, die kostenfreie Telefonnummer.

0: ich kann mir überhaupt nicht vorstellen.
1: Ich bin Katrin Schmick. Willkommen am Freitagmittag. Unsere Themen in den nächsten 10 Minuten. Ja, eigentlich sollte jetzt Klaus Müller kommen.
2: Ich würde sagen, wir liegen zwischen Sorge und Entspannung, weil wir jetzt Mitte, Ende August haben. Das heißt, man kann die nächsten Wochen noch in Deutschland kräftig einspeichern. Die Infrastruktur dafür gibt es. Das Gas ist auch verfügbar. Die Gashändler müssen jetzt ihre Aufgabe erfüllen.
1: Und da war er, Klaus Müller. Zwischen Sorge und Entspannung ist er, Chef der Bundesnetzagentur. Die Gasspeicher, die Gaspreise, wir schauen gleich drauf. Genauso wie auf einige Baustellen, die den Pendlern in NRW einiges abverlangen werden. Am Wochenende vor allem im Rheinland und im Ruhrgebiet. Und wenn Kinder allein mit der Bahn reisen, heute startet ein neuer Service, der DB Junior Express. Und das Wetter, heute gibt es mal Sonne, mal Wolken. Am Nachmittag sind örtlich Schauer drin, bis 22 Grad. Seit vielen Jahren gilt ja hier in Nordrhein-Westfalen die Devise Sommerzeit ist Baustellenzeit, weil in den Ferien nun mal traditionell weniger Menschen auf der Schiene und im Auto unterwegs sind, gibt es mehr Baustellen als sonst. An diesem Wochenende, also genau ab heute Abend, müssen sich allerdings sowohl Bahn- als auch Autofahrer auf einige Sperrungen einstellen, vor allem im Rheinland und im Ruhrgebiet. Stefan Haase, WDR aktuell. Wie komme ich an diesem Wochenende am besten durch NRW?
3: Nehmen wir an, wir wären Fußballfans von Fortuna Düsseldorf. Die spielen morgen Abend zu Hause in der ersten Runde im DFB-Pokal. Wir wohnen aber in Köln. Und wir wollen mit der Bahn zum Spiel fahren, also von Köln nach Düsseldorf und danach wieder zurück. Dann würde ich lieber aufs Stadionbier verzichten und das Auto nehmen, denn
4: es gibt erhebliche Auswirkungen für die Fahrgäste zwischen Köln Hauptbahnhof und Düsseldorf. Hauptbahnhof fährt zum Beispiel nur noch im Wesentlichen der RE6 rechtsrheinisch über Neuss. Für die Zwischenhalte, für die S-Bahn-Stationen bleibt nur der Schienenersatzverkehr.
3: Sagt Hans Werner vom Fahrgastverband Pro Bahn. Heißt, ab heute Abend geht auf dieser Bahnstrecke zwischen Köln und Düsseldorf für 2 Wochen so gut wie nichts mehr. Die Bahn arbeitet da zeitgleich an Gleisen, Weichen und Brücken. Das betrifft alle Züge, von Regio bis ICE. Also wer hier fahren will oder muss, in den nächsten 2 Wochen unbedingt vorher checken, wie der Ersatzverkehr mit Bussen läuft. Ja, der RE6 fährt zwar noch, aber nur einmal die Stunde. Und jeder Bahnfahrer weiß, was das bedeutet. Alles pickepacke voll. Übrigens, die Sperrung der S-Bahn-Strecke da, die dauert sogar noch bis Anfang Dezember.
1: Oh je, wie sieht's denn aus, wenn ich BVB-Fan bin und morgen Abend mit dem Auto zum Supercup ins Dortmunder Stadion fahren will?
3: Wenn du aus Ostwestfalen kommst, also zum Beispiel aus der Ecke Paderborn, Bielefeld oder Gütersloh, dann solltest du deutlich mehr Zeit für diese Anreise planen, denn die A2, die Autobahn, die wird zwischen Hamm und dem Kamener Kreuz komplett gesperrt, also in beide Richtungen, weil da Flüsterasphalt aufgebracht wird. Da muss man dann schon eine weitere Umleitung fahren zwischen OWL und dem Ruhrgebiet. Montag früh um 5 Uhr soll die Strecke dann aber wieder frei sein. Aber es gibt auch noch weitere Sperrungen jetzt übers Wochenende, sowohl auf den Straßen als auch auf den Schienen. Zum Beispiel wird die A40 bei Duisburg gesperrt oder die Bahnstrecken Hagen-Düsseldorf und Hagen-Siegen. Weil das im Radio aber jetzt alles zu kompliziert wäre, das bis ins kleinste Detail zu erklären, haben wir auf wdr.de und in der WDR-App alle Sperrungen und Umleitungen fein säuberlich zusammengefasst.
1: Stefan Haase über das, was an Sperrungen vor allem im Rheinland und im Ruhrgebiet jetzt ab heute Abend ansteht. Der Sommer 2026 mit seiner Rekordhitze ist ja bald rum und da kann man schon mal nach vorne schauen in die nächste Heizperiode, wie das ja so schön heißt. Und da interessieren uns jetzt vor allem die Gasspeicher. Die sind bei uns derzeit so gering gefüllt wie noch nie, seitdem wir ab 2011 das jedes Jahr genauer kontrollieren und eben auch aufzeichnen. Bundeswirtschaftsministerin Katharina Reiche von der CDU gibt sich recht gelassen. Sie sagt, ruhig bleiben. Nach derzeitigem Stand sei ein Gasmangel für den kommenden Winter nicht zu erwarten. Man nehme das aber alles schon sehr ernst und beobachte die Lage. Doch die Verbraucherzentralen haben noch was anderes im Blick. Sie warnen davor, dass die Preise für Gaskunden steigen könnten. Frage an Petra Thiele aus unserer Wirtschaftsredaktion. Wird das Gas jetzt schon teurer?
5: Ja, vermutlich schon. Gas ist derzeit knapp, genauso wie Sprit. Durch den Iran-Krieg fehlen große Produzenten. Aus der Region kommt kaum frisches Gas nach. Und an den Märkten gilt halt die Regel, wenn etwas knapp ist, dann wird es auch teuer. Wir als Verbraucher können da wenig tun. Die Verbraucherzentralen raten, erstmal den eigenen Gasvertrag checken. Wenn dort eine Preisbindung über den Winter hinaus steht, kann man ein bisschen aufatmen. Dann ist man vor höheren Preisen geschützt, hat Hat man keine Preisbindung, sollte man schauen, wie es gerade bei anderen Energieanbietern preislich aussieht. Dafür gibt es auf den Seiten der Verbraucherzentrale Tipps, wie man den besten Gaspreis findet und welche Filter man einstellen sollte, wenn man auf Vergleichsportalen sucht.
1: Petra Thiele aus der WDR-Wirtschaftsredaktion. Was bedeuten die halbleeren Gasspeicher für den Preis und schlussendlich damit auch für uns Verbraucher? Auf dem Gelände des stillgelegten Kohlekraftwerks in Förde wurden vor wenigen Minuten ein Turm erfolgreich gesprengt. Mehr dazu in den Kurznachrichten heute mit Regina Münch.
0: Das 90 Meter hohe Kesselhaus von Block B des alten Kraftwerks ist soeben gefallen. Rundherum sind einzelne Straßen gesperrt. Auch der Rhein liegt auf seiner gesamten Breite innerhalb der Sicherheitszone. Daher geht für die Schifffahrt hier gar nichts. Ab 14 Uhr soll aber wieder alles nach Plan laufen. RWE will auf dem Gelände ein wasserstofffähiges Gaskraftwerk bauen. Die belgischen Behörden haben für das Hohe Venn eine Teilentwarnung gegeben. Das Feuer im Westen sei gebändigt, im Osten nahe der NRW-Grenze jedoch noch nicht. Im Waldbrandgebiet richtet sich der Blick weiterhin auf die Wetterlage, denn davon hängt ab, ob die Lage stabil bleibt. Heute könnte es dort Regen geben. Weiterhin sind 200 bis 300 belgische Einsatzkräfte im Schichtbetrieb vor Ort. Die deutsche Feuerwehr ist abgezogen. Der Naturschutzbund befürchtet, dass die Erholung des Gebiets Jahrzehnte dauern könnte. Aufatmen bei den Beschäftigten der Gartencenter-Kette Augsburg im Ruhrgebiet. Eine Beteiligungsgesellschaft will den Geschäftsbetrieb mit allen Filialen fortführen. Damit sind alle 360 Arbeitsplätze gesichert. Die Mitarbeiterinnen und Mitarbeiter wurden bereits über die aktuelle Situation und die nächsten Schritte informiert.
1: Die Kurznachrichten von Regina Münch. Wenn Kinder unbegleitet mit dem Zug reisen, dann ist das unter Umständen schon mal eine echte Herausforderung. Wie kriege ich die Kleinen sicher von A nach B? Bis vor 5 Jahren gab es bei der Bahn ein Programm, das hieß Kids on Tour. Vielleicht erinnern Sie sich noch. Man konnte da auf ausgewählten ICE- und IC-Strecken gemeinsam mit der Bahnhofsmission die Kleinen betreut auf die Reise schicken. Für Pendelfamilien war das eine echte Entlastung. Und auch für Großeltern zum Beispiel, die so Besuch bekommen konnten von den Enkeln. Heute startet ein neuer Service, der heißt DB Junior Express. Birgit Eger aus der ARD Verbraucherredaktion. Für wen gilt denn dieser neue Express?
6: Der gilt für Kinder von 6 bis 14 Jahren, aber bisher nur auf 3 Strecken. Berlin-München, Köln-München und Frankfurt-Main-Hamburg. Es geht immer freitags hin und sonntags zurück in beide Richtungen natürlich. Leider kann man aber keine Teilstrecken fahren, also nur von Köln nach Stuttgart zum Beispiel. Das ist nicht möglich. Man muss allerdings etwas vorplanen und spätestens am Donnerstag buchen, wenn das Kind am Freitag mitfahren soll.
1: Und ich setze mein Kind einfach in den ICE oder wie funktioniert das?
6: Die Kinder werden dann an einem Treffpunkt eingesammelt, maximal 14 Kinder plus 2 Betreuer. Und am Ankunftsort werden sie dann wieder an einem zentralen Platz übergeben, natürlich an die vorher vereinbarte Person. Die Betreuer sind pädagogisch geschult, sagt die Bahn. Sie bringen Spiele mit, Bastelsachen und viele andere Ideen. Die Kinder sitzen dann in einem extra Abschnitt in einem Großraumwagen, wo sie dann auch ganz gut zusammen spielen können.
1: Klingt sehr gemütlich. Was kostet der Spaß?
6: Der Service kostet 69 Euro plus die Fahrkarte für das Kind. Und die braucht man, denn das ist anders, als wenn man sonst zum Beispiel selbst mit Sohn oder Tochter

0: höchstens weiter unten 20 bis 23 kann man schon so ein leichtes Jäckchen anhaben. Und was auch nicht schlecht wäre, wenn dieses Jäckchen auch wasserdicht wäre. Es sind zwar nur so einzelne Schauer und Gewitter, die jetzt so im Laufe des Nachmittags aufziehen und bis in die Nacht rein unterwegs sind, aber örtlich kann das eben mal heftiger werden. Starkregen, Hagel, Sturmböen ist möglich. Man weiß nie ganz genau vorher, wann und wo. Es kann aber passieren, also ein bisschen Vorsicht ist angesagt. Etwas Sonne gibt es aber zwischendrin auch.
1: Klingt ein bisschen wie April. Wie geht es denn am Wochenende weiter?
0: Ja, also morgen ist es nochmal so ähnlich wie heute. Ein bisschen abgeschwächt sind noch einzelne Schauer oder kurze Gewitter möglich, aber die werden schon selten am Laufe des Tages. Vor allem in der zweiten Tageshälfte kommt die Sonne ganz gut durch. Es wird noch ein bisschen kühler und am Sonntag wird es dann auch nicht besonders warm, so maximal 20, 21 Grad, aber trocken mit etwas Sonne.
1: Danke, Thomas. Das war WDR aktuell, der Tag um 12. Und mein Name ist Katrin Schmick.
2: WDR 5, die Verkehrslage, A1 Münster Richtung Dortmund. Zwischen Kamenzentrum und Unna etwa 15 Minuten plus 5 Kilometer Stau. A3 Köln Richtung Oberhausen zwischen Leverkusen-Opladen und Solingen etwa 10 Minuten plus 3 Kilometer Stau. A3 Köln Richtung Oberhausen zwischen Duisburg-Wedau und Kreuz-Kaiserberg etwa 10 Minuten plus 4 Kilometer stockender Verkehr. A52 Essen Richtung Düsseldorf zwischen Essen-Kettwig und Breitscheid etwa 20 Minuten plus 5 Kilometer Stau. Dort steht ein brennendes Fahrzeug auf dem Standstreifen und A57 Krefeld Richtung Köln zwischen Köln-Worringen und Kreuz-Köln-Nord etwa 15 Minuten plus 4 Kilometer Stau an einer Baustelle. Bis zum Nachmittag ist dort nur ein Fahrstreifen frei.
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4: Schön, dass Sie dabei sind. Mein Name ist Ralf Erdenberger und die Nachricht von gestern lautete: Meghan und Harry kommen zurück aus den USA auf die britische Insel und die Kinder werden dort wohl auch eingeschult. Ja, jetzt könnte man sagen, schön für euch. Aber was heißt das für uns, die wir ja jetzt nicht royales Blut haben? So direkt eigentlich nichts. Aber im Kern kennt das vielleicht jeder. In jungen Jahren raus aus dem Nest, raus in die Welt, in die Fremde, in die Abenteuer und dann irgendwann doch wieder zurück. Und wir haben uns in der Redaktion gedacht, das wäre doch eine schöne Frage, ohne adlige Allüren. Wo fühlen Sie sich zu Hause? Daheim? Wie machen Sie sich heimisch? Woraus besteht denn eigentlich die Heimat? Manchmal ja aus Musik und manch einer kann ein Lied davon singen, von der Heimat. Musik.

0: Tommy, ich glaub, ich hab Heimweh. 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
1: Sofern er Wasser hat, der Rhein. Heimweh von Annemein Kantereit ist nur ein Lied von vielen. Und Heimat besteht aus Musik, aber auch aus Menschen, aus besonderen Orten. Aber die verändern sich ja. Was ist für Sie Heimat? Wie machen Sie sich heimisch? Und es kann natürlich auch sein, dass Sie sich heimatlos fühlen. Auch dann ist die 0800 5678 und 3x5 die richtige Telefonnummer für Sie, wenn Sie sich auch zwischen den Welten fühlen. 0800 5678 und 3x5 zum Mitreden in diesem WDR 5-Tagesgespräch über die Heimat. Ja.

0: Mir gegenüber sitzt der Psychologe Stefan Grünewald und er hat mir eben gesagt, er ist ganz froh, dass er hier ist, weil zu Hause ist gerade nicht so schön.
1: Nee, zu Hause sind draußen auf der Straße Straßenbauarbeiten und beim Nachbarn wird auch gebohrt. Also das wäre keine heimatliche Atmosphäre gewesen.
0: Wir wollen über die heimatliche Atmosphäre sprechen. Wenn wir jetzt tiefer gehen, was die Wurzeln angeht, dann sind Sie ja ein Kölner Gewächs oder wo sind Sie gepflanzt worden?
1: Ich bin am Niederrhein in Mönchengladbach geboren und dann zum Psychologiestudium nach Köln und habe dann hier Wurzeln geschlagen.
0: Was hat denn geholfen, hier Wurzeln zu schlagen? Oder haben Sie immer noch ein Herz für Mönchengladbach?
1: Fußballerisch, ja, das ist so eine frühe Prägung. Aber ich bin sozusagen von der Heimatliebe mittlerweile in Köln angelangt. Ich liebe die Mentalität, habe hier auch mal eine sozusagen Mentalitätshymne geschrieben, Köln auf der Couch, und beschreibe sozusagen dieses Lebensgefühl, was einzigartig und wunderbar schunkelnd ist, und fühle mich hier wirklich ganz, ganz wohl.
0: Ein schunkelndes Lebensgefühl, was einlädt mitzuschunkeln, auch wenn man aus der Fremde von Mönchengladbach kommt.
1: Genau, also das ist ja das Tolle, dass man in Köln in relativ kurzer Zeit das Gefühl hat, man ist aufgenommen und tritt so hier in dieses Lebensgefühl ein.
0: So, jetzt wollen wir alle anderen auch einladen, über dieses Lebensgefühl zu sprechen, was Heimat ausmacht, unter 0800 5678 und 3x5. Stefan Hellwig zum Beispiel wohnt in Mechernich. Guten Tag.
2: Ja, guten Tag, Herr Erdenberger. Hallo, Herr Grünewald.
0: Wo fühlen Sie sich denn zu Hause? Wo ist Ihre Heimat?
2: Ja, meine Heimat und vor allem mein Zuhause ist wieder die Eifel. Ich bin in Brasilien geboren worden, dann wurde ich aber nach ein paar Wochen adoptiert und ja, bin dann in der Eifel hier in Mechernich aufgewachsen. Und danach hat es mich aber erstmal rausgezogen in die Welt, kurz nach Köln, dann nach Wien. Und dann war Berlin bis letztes Jahr 16 Jahre lang mein Zuhause. Und ja, ich weiß nicht so sehr, ob meine Heimat eher nicht, aber es war auf jeden Fall ein Zuhause. Und seit einem Jahr bin ich jetzt wieder in der Eifel, in der Heimat zu Hause.
0: Da, wo Sie ja hergekommen sind, kann man ja nicht sagen. Sie kommen ja ursprünglich, die ursprünglichen Wurzeln sind in Brasilien.
2: Genau, die ursprünglichen Wurzeln sind in Brasilien, aber eben auch nur die Wurzeln. Also ich bin dann dort einmal im Zuge meiner Semesterferien für ein paar Wochen hingereist, habe mir das Land auch angeschaut, habe dort aber dann auch gemerkt, dass ich da jetzt nicht irgendwie eine tiefere Verbundenheit oder so spüre. Das war eine schöne Reise, aber ja. Mehr jetzt auch irgendwie nicht.
0: Sie haben sich ja öfter mal verpflanzt, wenn ich das verfolge. Aber was tut denn jetzt gut? Also warum haben Sie das Gefühl, da in der Eifel, wo Sie das vielleicht schon mal gespürt haben, da ist ein Zuhause?
2: Wenn ich jetzt zurückblicke, was mir auf jeden Fall gut tut und tat und auch geholfen hat, das sind Freundschaften. Also Freunde und Familie ist für mich ein Zuhausegefühl. Und mich hat es tatsächlich auch wieder aus der Großstadt rausgezogen. Ich wollte aufs Land. Und das war dann auch sehr naheliegend, dass das dann aber eben hier im Rheinland ist und auch die Nähe eben zu der Familie, die Nähe zu meinem Partner, der in Düsseldorf wohnt. Und ja, so hat das dann irgendwie Sinn gemacht und dann habe ich auch was Schönes gefunden. Und es hat ein bisschen Überwindung gekostet, auch zu sagen, gut, ich hinterlasse jetzt erstmal Berlin. Ich verlasse dort auch erstmal die Freundschaften, die ich da ja lange aufgebaut habe. Aber es war definitiv die richtige Entscheidung.
0: Die Freunde machen das Zuhause aus und die Heimat, Herr Grünewald. Das ist eine Antwort, die wir verallgemeinern können.
1: Genau, dieses Zuhausegefühl. Wir haben vor einigen Jahren mit dem Rheingold-Institut eine tiefenpsychologische Studie gemacht. Was bedeutet Heimat, Heimatliebe für die Menschen? Und das war interessant, wenn wir mit den Probanden 2 Stunden gesprochen haben. Mitunter hatten die Tränen in den Augen, wenn sie an ihre Heimat dachten oder über ihre Heimat sprachen. Und es war so deutlich, Heimat ist nicht nur ein lokaler Ort, sondern Heimat ist ein Seelenzustand, den man mal eine Zeit lang in seiner Kindheit genossen hat, der aber irgendwann verloren geht. Und dieser Seelenzustand, den kann man am besten abgrenzen, wenn man so die Heimatliebe von der Vaterlandsliebe abgrenzt. Vaterlandsliebe ist immer ambivalent, weil das Vaterland verlangt uns was ab. Wir müssen Steuern zahlen, wir müssen Wehrdienst, wir müssen arbeiten, wir müssen in die Rentenkasse einzahlen und so weiter und so fort. Während Heimat ist immer so, dass das Mutterland, die Mutterlandsliebe und wird verbunden mit einem seligen Zustand der umfassenden Geborgenheit. Man hat das Gefühl, es gab mal eine Zeit in meinem Leben, da war ich getragen von der Wirklichkeit, da wurde ich bedingungslos geliebt, da fühlte ich mich so rundum ganzheitlich und geborgen und hatte gleichzeitig die Perspektive zu wachsen, mich zu entwickeln, dass was Großes aus mir wird.
0: Ja, das ist ein nostalgisches Gefühl, was Sie jetzt beschreiben. Ich habe bei Stefan Hellwig gehört, dass es die aktuellen Freunde aber mitbestimmen. Dass es vielleicht ein Grundgefühl ist, so wie Sie das in der Studie beschrieben haben, aber dass es jetzt wichtig ist, wie gestalten zum Beispiel die Menschen, die jetzt leben, auch mein Gefühl.
1: Genau, da sind wir beim Kern der Heimatliebe. Das geht irgendwann unwiederbringlich verloren. Wir werden sozusagen ins raue Leben reingestürzt und diese Urgeborgenheit, wir müssen in die Schule, wir müssen die Stadt verlassen, vielleicht irgendwo anders studieren oder arbeiten. Aber ein Leben lang haben wir diese Sehnsucht wieder, dieses verlorene Heimatparadies zu finden. Und wir finden das zum Teil in Gerichten, in Gerüchen, in Freunden, in Gesichtern, die wir sehen, in Landschaften, die uns beglücken.
0: In Hörern, die uns anrufen, wie Stefan Hellwig in Mechernich. Vielen Dank vom Suchen und Finden der Heimat. Hier hatten wir das Beispiel oft umgetopft, dann zurückgefunden, aber auch neue Freunde. Eva-Maria Löwenhardt in Essen an der Ruhr. Wie ist das bei Ihnen? Guten Tag.
3: Schönen guten Tag. Ja, also jetzt nicht ganz so nostalgisch. Das hörte sich jetzt, also jetzt nicht, das ist nicht so mein Ansatz mit dem Geborgen.
0: Jeder hat seine Erfahrung. Ich bin gespannt, was Ihre Erfahrung ist.
3: Ja, also ich bin in die ersten 12 Jahre in Essen groß geworden und war dann 9 Jahre Lüneburger Heide und habe mich auch überall immer, also das war mehr so eine globale Heimat, danach 22 Jahre Hamburg und bin dann wieder zurück nach Essen und hatte immer so eine leichte Ruhrgebietsallergie und war mir sicher, dass wenn ich wieder Zeit habe, auch zurückgehe nach Hamburg. Und jetzt habe ich mir irgendwie das... Also die Heimat ist mir nicht so geschenkt worden, innerlich vom Gefühl her.
0: Sie mussten sich das erkämpfen.
3: Und bin halt auch selber total überrascht. Also das Ruhrgebiet hat sich ja auch verändert, ne? Aber also das ist so parallel. Einerseits entdeckt man was Neues, was Altes. Aber ich würde jetzt nicht sagen, dass alle anderen Wurzeln, die so über Deutschland verteilt sind, jetzt weg sind.
0: Verstehe. Dieser eine Begriff, da bin ich hängen geblieben, die Ruhrpott-Allergie. Können Sie das mal beschreiben, Ihnen auch schwer macht, da anzudocken?
3: Entschuldigung. In den 80ern hat man diesen Slang noch öfter gehört. Ne? Und irgendwie hatte das für mich auch immer noch so ein, also jetzt im Vergleich zu Hamburg war das halt ein Kontrast. Und auch wenn hier jetzt so Wasser und Hamburg-Wasser, das hat mich so ein bisschen besänftigt. Also, aber diese Sprache, das fand ich gar nicht lustig. Und jetzt inzwischen finde ich das eher, also ich finde das total wichtig und toll, wenn auch so lokal koloriert. Ne?
0: Ja,
3: so
0: da haben wir nach den Freunden jetzt ein anderes Merkmal von Heimat, nämlich wie gesprochen wird. Ob ich mich in dieser Sprache zu Hause fühle. Stefan Grünwald, auch da vielleicht der allgemeinere Blick. Wie wichtig ist Sprache, wenn wir über Zuhause und über Heimat sprechen?
1: Ja, wir sprechen von einer Muttersprache und damit sind wieder diese frühen Erfahrungen. Also schon im Mutterleib hören wir ja Stimmen. Also wir werden ja sozusagen als Radiohörer geboren, weil wir immer umtost sind von vertrauten Klängen. Und von daher ist das für das Heimatgefühl ganz, ganz wichtig, dass ich eine Tonalität, eine Mundart wiederfinde. Aber was die Hörerin erzählt hat, was sie aufgegriffen haben mit der Allergie, das ist natürlich auch eine Erfahrung, die man machen kann. Die ideale Erfahrung, die ich eben beschrieben habe, die den Hörern bzw. den Probanden Tränen in den Augen trieb, ist ja so diese Urgeborgenheit, diese Ganzheitlichkeit. Man kann aber schon in frühen Jahren das Gefühl haben, das ist zu eng, das ist irgendwie lieblos, die Heimat stößt mich ab, die will mich gar nicht. Und dann bleibt die Sehnsucht vielleicht bestehen, aber man muss sozusagen dieser Enge entfliehen, um woanders sein Glück zu suchen.
0: Es ist ein ambivalentes Verhältnis und es ist ja auch so, wenn ich Ihnen richtig zugehört habe, Eva-Maria Löwenhardt, dann habe ich da auch die eigene Entwicklung gehört. Man ist ja nicht mehr die gleiche oder der gleiche wie früher, wenn man dann zurückkommt aus Hamburg oder woher auch immer.
3: Ja, ich habe auch noch in München und Freiburg gewohnt. Ja, die Entwicklung, die ist, man hat ja nicht immer alles selber in der Hand, ne? Mhm. Also man kann ja sich irgendwo auch hinzwingen und sich bemühen, Wurzeln zu schlagen. Also ich glaube, das sind zwei Sachen so. Sachen entwickeln sich auch außer Kontrolle, so dass man dann selber überrascht ist, so dass auf einmal, ach, wie schön ist das Ruhrgebiet, sagen kann.
0: Jetzt sind Sie wieder in Essen.
3: Ich bin jetzt wieder in Essen, ja, und am Anfang war mir das peinlich.
0: Ja, aber jetzt können Sie es mutig aussprechen, ja, in diesem wieder Fünf-Tages-Gespräch. Können Sie denn auch noch sagen, was Ihnen geholfen hat, diese Allergie zu überwinden und dann vielleicht doch zu sagen, das ist mein Zuhause?
3: Also vielleicht auch Kunst. Ich finde, das äußert sich auch das Ruhrgebiet hat sich ja auch künstlerisch weiterentwickelt. Also ich habe beruflich auch mit Künstlerischen zu tun. Mhm. Und ich finde auch, wie so jetzt, ne, jetzt nicht nur Kabarett oder sowas, da tritt das ja auch auf. Ne? Wir haben ja hier so ein paar, die auch mal Dat und Wat sagen und das kommt dann und so weiter.
0: Also,
3: finde ich.
0: Ja, mit Kultur und Kunst.
3: Ja, genau.
0: Ist das Ihnen jetzt wieder ans Herz gewachsen?
3: Das hilft zumindest.
0: Okay. Vielen Dank für auch diese Ambivalenz. Ich glaube, das sind auch viele Geschichten, die nicht unbedingt so glatt sind, wenn es um die Frage geht, was ist für dich Heimat? Wie hast du dir eine Heimat erkämpft, erschlossen? Ist sie dir zugefallen? Hast du sie nie verlassen? All das sind Fragen unter 0800 5678 und 3x5. Cenab Yaygin in Münster, herzlich willkommen im WDR 5 Tagesgespräch.
4: Schönen guten Tag, meine Guten. Heimat ist da, wo man sich geborgen fühlt, so wie der Psychiater gesagt hat, da stimme ich hinzu. Aber Heimat ist auch, was für einen Beruf man hat, was für eine Connection, was für eine Freundschaftsvielfalt man hat. Was man gerne isst, das ist auch Heimat. Ich bin Deutsch-Türke und ich vermisse so sehr die Küche meiner Eltern. Das war so lecker. Zusammen am Tisch sitzen, gemeinsam über Probleme diskutieren, schön lecker essen, die Gesellschaft, die Kultur, die Vielfältigkeit der Menschen, das ist Heimat.
0: Darf ich mal eben fragen, die Eltern, die diese Küche mitgebracht haben, war das die Generation, die auch die neue Heimat gesucht hat hier in Deutschland?
4: Ja, meine Eltern sind in den 60ern nach Deutschland eingewandert, aus Türkei. Die leben beide nicht mehr, leider. Aber das war so schön am Tisch mit der Großfamilie. Oder wenn wir in Izmit im Urlaub waren als Kind, mit der ganzen Großfamilie in Restaurant sitzen, diskutieren, das leckere Essen essen, aufs Meer blicken, spazieren gehen. Das ist Heimat. Heimat ist nicht da, wo man wohnt, sondern Heimat ist, wie man Heimat empfindet.
0: Ja, verstehe. Und auch sinnlich genießt, wenn ich das so ein bisschen lax sagen darf. Ich höre bei Ihnen eine Heimat to go und das heißt dann,
4: ich werde in 5 Jahren Deutschland verlassen, obwohl in Schweden.
0: Und da müssen wir gleich nochmal drüber reden. Aber ich würde mal eben das Essen nochmal in den Blick nehmen, weil Sie das gerade so schmackhaft auch darstellen, dass das ein Teil von Heimat für Sie ist, aber eine Küche, die ja importiert mitgenommen worden ist im Gepäck der Eltern. Stefan Grünewald, das ist auch ein interessanter Aspekt, dass dieser Genuss, das Kulinarische eine Rolle spielen kann.
1: Also das Heimatgefühl materialisiert sich gerade im Essen und in den tiefen Interviews zu dieser Heimatstudie schwärmten die Leute vom Saumagen, von der Rostbratwurst in Thüringen, vom Sauerbraten, weil wenn sie sozusagen in das Fleisch bissen und die Säure spürten, dann fühlten sie wie so eine Zeitreise sich wieder zurückversetzt in diesen seligen Zustand. Und was gerade der Hörer beschrieben hat, man sitzt ja dann auch essen beim Tisch. Das heißt, da ist auch die Familie wieder komplett. Da ist auch wieder die Geborgenheit in der Regel gegeben, dieses Kommunionserlebnis. Also das materialisiert sich. Andere erzählen, ne, von einer Kakaotasse, die sie noch zu Hause haben, wo sie als Kind den Kakao getrunken haben. Und der Kakao hat auch so ein rundes Gefühl im Magen und im Körper erzeugt. Und da war man selig, aus einer Tasse Kakao.
0: Herr Yaygin, Sie haben schon Schweden erwähnt als Perspektive. Ich würde gerne noch einmal zurück zu der Frage, wenn denn Ihre Eltern aus der Türkei kamen, und Sie sind ja öfter auch in der Türkei als Kind gewesen, haben Sie schon das Gefühl, Sie haben eine linke und eine rechte Herzkammer, wenn es um das Zuhause geht? Also eigentlich zwei Mal zu Hause in der Brust?
4: Vom 7. bis 8. Lebensjahr habe ich mit meinem Zwillingsbruder bei meinen Großeltern ein Jahr gewohnt. Das war köstlich, das war super. Aber Türkei ist nicht meine Heimat, weil die Politik da falsch läuft. Ah, ja. Ich bin geboren in Deutschland, ich bleibe in Deutschland 5 Jahre. Ja. Und dann zieht es mich leider wegen der Liebe und wegen meiner Konzerngründung nach Schweden.
0: Was heißt leider wegen der Liebe? Das ist doch eigentlich eine schöne Geschichte.
4: Nicht leider wegen der Liebe. Ich liebe die Kronprinzessin Victoria von Schweden abgöttisch.
0: Wen genau?
4: Die Kronprinzessin Victoria von Schweden.
0: Okay.
4: Seit 30 Jahren bin ich in sie verflossen. Ich schreibe ihr seit lange Briefe. Sie hat meine Liebe akzeptiert. Ich bin der glücklichste Mensch der Welt, so eine liebe Frau gefunden zu haben.
0: Okay, und deshalb gehen Sie nach Schweden und Konzerngründung?
4: Ich werde mich selbstständig machen mit mir im Konzern. Musiklabel, Radiosender, eine schöne Soulbar werde ich eröffnen. 100 Tante-Emma-Läden werde ich in Skandinavien eröffnen. Und das Geld kommt automatisch sein. Ich brauche keine Sorge.
0: Man braucht eine Vision, Herr Jaigen. Aber das schöne Münster, werden Sie das nicht Sie müssen es verlassen und vermissen.
4: Ich werde in 12 Jahren Premierminister von Schweden. Meine Reise wird immer nach Deutschland gehen, zu einem Politiker und zu dem Umland.
0: Gut, dann melden Sie sich bitte.
4: Ich bin stolz, in Deutschland geboren zu sein.
0: Was werden Sie an Münster vermissen?
4: Die Freundschaften, mein Secondhand-Laden, wo ich jede Woche Klamotten kaufe. Mhm. Den Aasee werde ich vermissen, wo ich immer meine Runde jeden Sonntag. Die Kultur. Ich bin ein extrovertierter Mensch. Ich kann mit jedem Menschen sprechen, egal woher, was für eine Herkunft, was für eine Kultur, was für eine Rasse, was für einen Beruf er hat. Und das macht Spaß, mit Menschen zu reden. Das bildet einen. Und sowas braucht ein guter Politiker.
0: So,
4: mit Menschen reden.
0: Können Sie Schwedisch?
4: Ich kann ein bisschen Schwedisch. Ich lerne zurzeit Schwedisch, Dänisch, Finnisch und Norwegisch.
0: Ja, ist
4: Arabisch.
0: Ja nicht unerheblich, wenn man dann Premierminister werden will. Melden Sie sich bitte, wenn Sie das geschafft haben. Ich wünsche Ihnen, dass Sie da heimisch werden mit all diesen Voraussetzungen. Die Liebe haben Sie erwähnt, das Berufliche. Ich wünsche Ihnen, dass die Träume da in Erfüllung gehen. Vielen Dank, Herr Jaigen aus Münster. Susanne Kuhlmann in Iserlohn-Hema im Sauerland zu Hause. Guten Tag.
5: Ja, guten Tag.
0: Sind Sie da ursprünglich her? Oder?
5: Nein, ganz und gar nicht. Also ich wohne seit 1979 quasi im Sauerland. Erst Iserlohn und auch jetzt zwischenzeitlich in Hema. Ist natürlich schon eine ganze Weile. Und ich kann es auch irgendwo als Heimat bezeichnen, weil da meine Kinder geboren sind und aufgewachsen sind. Aber trotzdem, gebürtig bin ich eigentlich aus dem Norden. Und zwar bin ich in Brunsbüttel-Koog geboren. Und dann durch meinen Vater also öfter auch umgezogen. Schließlich sind wir in Aurich in Ostfriesland gelandet. Und dort bin ich dann zur Schule gegangen. Und da habe ich also im Prinzip fast meine ganze Schulzeit verbracht. Und ich sehe also diese kleine Stadt und auch die Gegend Ostfriesland immer noch als meine Heimat an.
0: Warum? Warum hat das Sauerland es nicht geschafft?
5: Ja, also ich vermisse die Küste, das Meer, also die Nähe der Küste und das Meer und auch die, man sagt immer, die Ostfriesen sind so stur und so, aber sie sind eigentlich ein sehr herzliches Volk und sind im Sauerland habe ich natürlich auch ja ganz gute Erfahrungen gemacht. Aber im Prinzip, mein Herz hängt immer noch an Ostfriesland, an Aurich.
0: Aber mit diesen Worten erobern Sie jetzt die Herzen der Exil-Ostfriesen auf jeden Fall. Und natürlich kann das Sauerland nicht Deich und Meer, vielleicht Talsperre. Aber das ist ja auch kein Ersatz.
5: Ja, ich bin so gerne am Wasser. Und ich bin ja dann von Aurich weggegangen, weil ich, wenn ich glaube, mein ganzes Leben hätte ich dort nicht wohnen wollen. Nee. Also da zog es mich schon weg.
0: Warum?
5: Also ich habe dann auch, ja, es war mir dann zu eng. Mhm. Ich wollte dann, bin dann auch in Berlin gewesen, in Hannover gewesen und in Kiel. Und also weiter da leben hätte ich nicht wollen. Das wäre mir dann zu eng gewesen. Aber wenn ich jetzt im Nachhinein zurückblicke, habe ich da eigentlich eine sehr, sehr schöne Zeit verbracht. Nicht unbedingt die schönste, weil hier sind meine Kinder geboren. Aber die Zeit der Schule und des Heranwachsens, so die Pubertät und so, das ist so sehr prägend, finde ich, fürs Leben.
0: Ich würde gerne noch mal auch für Iserlohn-Hema fragen, wenn da Ihre Kinder geboren sind, da haben Sie die aufwachsen sehen und dazu beigetragen erheblich. Verändert das nicht auch etwas in Ihrer Inneneinrichtung, wenn wir über Zuhause sprechen?
5: Ja, sicher fühle ich hier auch ein Zuhause, das ist klar. Es ist vielleicht ein bisschen auch so ein bisschen Erinnerung oder ein bisschen Nostalgie und vielleicht so ein bisschen Verklärung der Erinnerung, kann ja sein. Aber ich habe immer noch Kontakte zu Aurich. Ich habe also wirklich langjährige Freunde da, wo immer der Kontakt noch besteht, ja.
0: Wenn ich das, was Sie sagen, mal so filter nach den allgemeinen Dingen, was Heimat ausmacht, dann höre ich jetzt auch noch mal Landschaft, Mentalität natürlich auch, aber auch Landschaft. Denn Sie haben ja angefangen mit dem Meer und mit dem Deich, Stefan Grunewald. Das können wir nicht ganz ausblenden, dass der Ort dann doch eine prägende Wirkung hat.
1: Ja, ne, also man kann von Seelenlandschaften reden, die sich ein Leben lang prägen, weil es dann wirklich so der Wind ist, der mich umtost, die Weite, in der ich mich mit meinem Blick versenke und vielleicht verliere, das Rauschen der Brandung, die mich trägt. Also das orchestriert sozusagen das Heimatgefühl. Ganz, ganz wichtig. Aber was die Hörerin auch gesagt hat, wir sind ja, weil dieses Heimatliche ja unwiederbringlich verloren geht, wir müssen uns ja irgendwie entwickeln und wir können nicht in dieser Urgeborgenheit immer verweilen, aber wir sind immer auf der Suche nach einer neuen Heimat und zimmern uns auch eine neue Heimat, indem wir uns gemütlich einrichten, indem wir eine Familie gründen, indem wir, wie gerade die Hörerin das beschrieben hat, den Kindern beim Wachsen und beim Entwickeln zugucken und dabei wieder sozusagen im Blick auf die Kinder das eigene Heimatgefühl wiederbeleben können.
0: So eine Geborgenheit. Ja, Frau Kuhlmann, wir machen dieses WDR-5-Tagesgespräch ja angeregt von diesen royalen Bewegungen von Harry und Meghan, die zurückkommen aus den USA auf die britische Insel. Nun sind Sie eine andere Generation. Können Sie sich denn vorgedacht vorstellen, wenn die Kinder jetzt aus dem Gröbsten raus sind, nicht im Sauerland zu bleiben, sondern im Alter nochmal zurückzugehen?
5: Ich bin ja schon 75. Meine Kinder sind wirklich schon, mein Sohn wohnt mittlerweile in München, meine Tochter wohnt noch hier, aber sind also alle beide aus dem Gröbsten raus. Die haben selber eigene Familie und ich habe immer noch Bezug zu Aurich. Also ich kann da hinfahren, ich habe einen Freund da, den ich besuchen kann. Also hinziehen möchte ich jetzt nicht mehr. Mhm. Das ist mir jetzt vielleicht in meinem Alter etwas zu aufwendig, weil ich hier ja auch einen gewissen Freundeskreis habe. Und den würde ich dann auch vermissen, denke ich mal.
0: Aber vielen Dank, dass Sie das geteilt haben, Frau Kuhlmann, mit dieser Heimat, die Sie so einerseits mitgenommen haben, mit dieser auch Sehnsucht und mit dieser Seenlandschaft.
5: Ja, die Sehnsucht nach der Weite, nach dem Meer und so, das ist meine Sehnsucht.
0: Also das macht sich wahrscheinlich auch aus, wenn Sie im Sauerland sind. Und manchmal kann man ja auch im Sauerland auf eine Höhe klettern
5: das
0: und ein bisschen
5: man,
0: weiter erleben.
5: Genau.
0: Vielen Dank für den Anruf aus Iserlohn-Hemer. Dankeschön, Frau Kuhlmann. Rolf Heiden wohnt in Naumburg und ist dort zu Hause, hat da seine Heimat. Guten Tag. Herr Heiden, hören Sie uns.
6: Alter Baum wächst nicht in fremder Erde.
0: Gibt's wir haben den Anfang verpasst, Herr Heiden, technischer Art. Vielleicht fangen Sie einfach nochmal an. Das war ein interessanter Satz, jedenfalls zum Ende hin.
6: Ein alter Baum wächst nie in fremder Erde.
0: Ah, und wo ist Ihr Baum, wo war Ihr Samen?
6: Mein Heimatort ist und bleibt Naumburg an der Saale. Mhm. Da, wo der berühmte Dom mit den Stifterfiguren Uta und Eckhardt steht.
0: Und da sind Sie jetzt zu Hause?
6: Da bin ich geboren und da kriegt mich auch keiner weg.
0: Warum sind Sie da so angewachsen? Was hat dieser Ort für Sie?
6: Ich war 12 Jahre in der Fremde, Berufsschule, Lehre. Ich habe, wie ich ins Internat musste, in die Schule, ich habe Rost und Wasser geheult. Ich habe gesagt, mich kriegt keiner weg hier. Ich bleibe, wo ich bin.
0: Ich war da noch nie in Naumburg an der Saale. Sagen Sie mal, was ich da finden könnte. Was macht für Sie diese Heimat aus?
6: Das berühmteste ist eigentlich das Hussitenkirschfest.
0: Welches Fest?
6: Das Hussitenkirschfest.
0: Was macht man da?
6: Das ist wie ein Volksfest, wie zum Beispiel in München das Oktoberfest oder der Cannstatter Wasen oder so, wie kann man das vergleichen, so ein Jahrmarkt.
0: Ja. Und da treffen Sie all diejenigen, die auch schon seit Jahrzehnten in Naumburg sind.
6: Ja, ich bin schon ewig nicht mehr auf dem Kirschfest gewesen. Aber das ist meine Heimat. Ich habe da viele Freunde auch aus dem Garten. Leider sind sie auch schon in der ewigen Heimat.
0: Mhm. Aber Sie kennen diesen Ort offenbar wirklich wie Ihre Westentasche, sagt man manchmal.
6: Ich bin groß geworden.
0: Sie kennen da jeden Stein.
6: Ich so ungefähr.
0: Ja. Und auch die Menschen, die Sie über Jahrzehnte vielleicht auch immer wieder gesehen haben. Also manchmal habe ich da großen Respekt vor dieser Kontinuität. Ja. Ich frage mal unseren Psychologen hier im Studio, ob das ein Spezialfall ist, weil wir eine sehr mobile Gesellschaft geworden sind. Oder ist das durchaus häufiger, als ich jetzt ahne, dass wie Rolf Heiden Menschen einfach an einem Ort ein Leben lang bleiben?
1: Ja, also die Sehnsucht ist ja, aber er beschreibt ja auch, dass er Rotz und Wasser geheult hat, weil er rausgerissen worden ist. Und dieser abrupte Heimatverlust, es gibt einen wunderbaren Film von Orson Welles' Citizen Kane über einen Menschen, der alle Reichtümer dieser Welt anhäuft, aber immer noch an seiner Kindheitsidylle, an seinem Schlitten Rosebud, heißt er, hängt, weil er auch als junger Mensch sozusagen aus dieser Heimat rausgerissen worden ist. Und da kann ich verstehen, man kehrt dann wieder zurück und sagt, hier, dieses Trauma will ich nicht nochmal erleben, hier schlage ich Wurzel, hier verbinde ich mich mit lieben Menschen und hier feiere ich die Feste, die die Heimat bietet.
0: Meine Frage ist vielleicht auch zu soziologisch, weil die Neugier geht in die Richtung, inwiefern Menschen eigentlich in dieser Gesellschaft an einem Ort bleiben. Wir haben ja fast so den Eindruck erweckt, dass jeder, der irgendwo geboren wird, dann irgendwann raus will und woanders hingeht. Und wir hatten auch viele Beispiele mit vielen Stationen im Leben. Also wie ist das mit dem Treubleiben, dem einen Ort?
1: Also das wird zunehmend schwierig. Also wir merken das in aktuellen Studien. Das ist ein ganz zentrales Thema. Habe ich angesichts von Gentrifizierung, von hohen Mieten und unbezahlbaren Wohnkosten, habe ich überhaupt noch ein Bleiberecht? Kann ich mir die angestammte Heimat überhaupt noch leisten? Und dann ist manchmal sozusagen der Druck auch der finanziellen Verhältnisse führt dazu, dass man erzwungenermaßen raus muss.
0: Aus der Stadt.
1: In die Vorstadt. Und klar, dann ist man wieder bemüht, sich da neu zu verwurzeln. Aber wir sind natürlich eine sehr mobile Gesellschaft und beruflich, wohntechnisch werden wir hin und her geworfen. Aber das ist ein uraltes Problem, wenn wir gucken. Es gibt einen Film, der uns seit Monaten hohe sozusagen Besuchszahlen beschert. Das ist der Film über die Odyssee.
0: Ja.
1: Jemand, der 20 Jahre auf den Mittelmeeren unterwegs ist und der es nicht schafft, trotz aller Sehnsucht wieder in der Heimat anzukommen. Oder erst nach 20 Jahren, nachdem sein Sohn Telemachos groß ist und seine Frau sozusagen 20 Jahre auf ihn gewartet hat.
0: Mhm. Also Odysseus 10 Jahre vor Troja, 10 Jahre dann auf dem Heimweg, aber eine treue Gattin, die allen Freiern widersteht und den Versuchen, nicht nur sie zu erobern, sondern auch den Thron. Was aber dann zeigt, dass diese Ursehnsucht ihn ja trotz aller Gefahren nach Hause treibt.
1: Das treibt ihn nach Hause. Es zeigt aber auch, das ist ein Thema, eine Sehnsucht, die seit 3 oder noch länger 1000 Jahren die Menschen bewegt.
0: Es sind ja auch nicht nur Gefahren im Film, sondern auch Verlockungen, denen er widerstehen muss. Rolf Heiden, vielen Dank für diese Stimme aus Naumburg. Ebenfalls im WDR-5-Tagesgespräch jetzt am Telefon Peter Bartstübner. Guten Tag.
7: Ja, schönen guten Tag, Herr Erdenberger. Schönen guten Tag, Herr Grünwald.
0: Wir reden über Heimat. Was wollen Sie beitragen?
7: Ich will dazu den Gedanken beitragen, dass ich Heimat nicht also lokal verorten möchte, so wie das auch schon in der Sendung anklang, sondern eher mit den Aufgaben, mit den erfüllenden Aufgaben, die man hat.
0: Mhm. Können Sie ein Beispiel sagen, vielleicht persönlicher Art, was Sie meinen?
7: Ja, gerne, gerne. Ich selber bin aus beruflichen Gründen sehr viel immer durch Deutschland und Österreich gereist. Ich stamme aus Chemnitz in Sachsen, damals Karl-Marx-Stadt. Und jetzt lebe ich in der kleinen Stadt Bramsche in Südniedersachsen. Und in der fühle ich mich tatsächlich heimisch. Ob es schon Heimat ist, weiß ich nicht so genau. Aber die Stadt hat einen großen Vorzug. Die hat eine Landesaufnahmebehörde für Geflüchtete. Und dort habe ich einige Jahre als Deutschlehrer gearbeitet für Geflüchtete.
0: Ah.
7: Und das war ein sehr, sehr harter, sehr, sehr intensiver, aber auch ein wunderschöner Job.
0: Also wenn wir über erfüllende Aufgaben sprechen und Heimatgefühl, dann haben Sie mit den Heimatlosen zu tun.
7: Ganz genau. Ich habe Heimat gefunden bei den Heimatlosen. Und ach, da könnte ich Geschichten erzählen, was man da erlebt. Es war unglaublich intensiv. Ja, wir haben zum Beispiel in dem Unterricht auch viel gelacht. Und sodass ich dann oftmals angefüllt mit positiver, körperlich erschöpft, aber mit angefüllt mit positiver Energie dort raus bin. Und dann habe ich da manchmal so in die Gesichter meiner Landsleute geschaut, deren Mundwinkel nach unten hingen, dass man sie unterm Kinn hätte verknoten können. Und da lag mir dann immer der Satz auf den Lippen: Haben Sie heute schon gelacht? Nein? Dann gehen Sie mal in die LAB zu den Geflüchteten, denen das Wasser bis Oberkante Unterlippe steht, aber die trotzdem eine Lebensenergie entwickeln, eine positive. Und das war ein Grund dafür, dass ich mich dann dort sehr, sehr heimisch gefühlt habe.
0: Stefan Grünewald hier im Studio, auch mit dem psychologischen Blick. Wir haben jetzt eigentlich die ganze Zeit so getan, dass jeder ein festes Zuhause hat und diese Geborgenheit vielleicht auch findet. Hier ist die Rede von denen, die die Heimat auch verlassen müssen, die eben nicht ein Gefühl von Geborgenheit und Sicherheit haben.
1: Ja. Also das ist natürlich dann ein wuchtiges Schicksal, wenn man wirklich aus seiner Mitte, aus seinem Kulturkreis, aus der Urvertrautheit rausgerissen wird. Diesen Zustand, ne, der heimatlichen Geborgenheit, den verlieren alle. Also Heimatvertriebene im psychologischen Sinne sind wir alle, aber wir können uns sozusagen daran klammern, dass wir in einer vertrauten Umgebung, dass wir mit liebgewonnenen Menschen weiter zusammen sind. Und wenn das komplett wegreißt, das ist eine wirklich Herkulesaufgabe, sich da wieder neu zu verteuern, weil ne, die Gerichte anders sind, die Sprache anders ist, die Atmosphäre eine andere ist. Man ist wirklich sozusagen fremd in einer fremden Welt. Mhm. Und da ist es gut, dass es so Menschen gibt, wie den Hörer gerade, die sich kümmern und die da wieder ein bisschen Stabilität in dieses neue Leben bringen.
0: Hermann Hesse hat vielleicht manchmal dann leicht reden mit diesem dichterischen Satz, du sollst dein Herz nicht an eine Heimat hängen. Jetzt höre ich aber Peter Bartstübner, dass in dieser Heimatlosigkeit doch ein gewisser Anker oder eine gewisse Insel zu finden ist.
7: Auf jeden Fall. Es sind Inseln zu finden. Aber diese Inseln sind eben nicht unbedingt lokaler Natur. Man sagt ja, die Heimat ist dort, wo meine Bücher im Regal stehen und die letzten Papieren in Rechnungen im Briefkasten liegen. Das reicht eben nicht aus.
0: Ich würde noch fragen wollen, weil Sie ja gerade die Sprache als Lehrer beibringen, inwiefern dann die Sprache beiträgt auf der Suche nach der neuen Heimat, damit wir nicht in der Heimatlosigkeit verharren, denn eigentlich ist Ihre Funktion ja auch, eine Brücke zu bauen.
7: Absolut. Also wenn Sie sich jetzt auf den Unterricht für die Flüchtlinge beziehen, das war Willkommenskultur auch. Das war ein ganz simpler Kurs für die allerersten Grundlagen. Also viel Sprache haben sie dann noch nicht gelernt, aber wir haben gesagt, willkommen. Und wir haben wirklich dafür gesorgt, dass genau diese Brücke gebaut wird, dass die nicht mehr eine Nummer waren und dass sie natürlich dann auch erste Dinge sagen konnten. Mhm. Und also ich habe mich da sehr als Brückenbauer gesehen. Und da ist die Sprache eben auch dann für die Geflüchteten, wenn sie denn, wie Herr Grünewald schon sagte, den schwierigen Prozess durchlaufen wollen, sich hier neu einzuwurzeln, zentral. Wir haben immer gesagt, lernt Deutsch, Deutsch lernen, Deutsch lernen und nochmals Deutsch lernen, damit ihr hier eine Chance habt. Ja. Also Sprache ist Heimat.
0: Sprache ist Heimat und hilft natürlich auch anzukommen und auch neue Kontakte dann zu kriegen. Wie ist denn das aus Ihrer Sicht mit der Heimat, die diese Geflüchteten im Gepäck haben? Könnte mir vorstellen, dass das auch eine Rolle spielt. Ist auch mit Blick auf das, was vielleicht zu uns kommt.
7: Oh ja, natürlich. Also das geht bis dahin, dass man Traumatisierte in der Klasse hatte, die also schwerste Schübe bekommen haben, mit denen man dann auch umgehen musste. Also diese Heimat haben die auch an den Schuhsohlen mitgeführt. Aber es sind eben auch ganz, ich sag mal, stinknormale Familien gekommen, aus Syrien zum Beispiel. Die allermeisten aus Syrien, mit denen ich zu tun hatte, waren ganz normale Familien. Und die haben unglaublich viel Heimat mitgebracht, aber eine Heimat, die überhaupt nicht so fremd und anders wirkte als unsere. Mhm. Also ich erinnere mich dann an einen Buchhalter, dem man das im Syrienkrieg dann die Firma weggebombt hat, und eine Frau, die war dann Lehrerin und die war mit 3 Söhnen da. Die Söhne sollten in die Assad-Armee eingezogen werden. Davor sind die geflohen, Gott sei Dank. Ne? Das hätte den Tod für die Jungs bedeuten können. Und ich habe die als eine ganz normale Familie erlebt, die natürlich jetzt in einem ganz anderen Umfeld waren. Ja,
0: mit menschlichen Bedürfnissen, die wir alle teilen, wenn ich da einhaken darf. Also wir haben ja auch schon rausgearbeitet in dieser Sendung, dass diese Sehnsucht nach einer Heimat uns alle bewegt. Jetzt sind wir ja fast politisch geworden mit dem, was Sie sagen. Denn ich habe das Gefühl, Stefan Grünewald,
7: ich könnte noch politischer werden.
0: Dann sagen Sie es bitte und dann würde ich unseren Psychologen dazu nehmen.
7: Geht gern, ja. Also Diese geschilderten Erlebnisse mit den Geflüchteten geschahen und geschehen natürlich auch vor dem Hintergrund, dass ich mich manchmal im eigenen Land gar nicht mehr so heimisch fühle. Das eigene Land wird mir manchmal schon fremd mit unter den aktuellen Entwicklungen, wie wir sie erleben. Also mir graut ganz sehr vor dem 6. September in Sachsen-Anhalt.
0: Die Wahlen.
7: Landtagswahlen. Ich sehe gerade auch unter der aktuellen Regierung, unter dem aktuellen Kabinett, das Land sich sehr, sehr ungut verändern. Also die Ansagen, die da kommen, Abbau auf allen Gebieten, Sozialabbau, Abbau in der Kultur, den Selbstständigen, ich bin auch ein Selbstständiger, das wird alles zurückgefahren. Also da gibt es viele, viele, und eben natürlich die Radikalisierung der Gesellschaft.
0: Ja.
7: Da gibt es ganz viele Punkte, wo ich sage, damals wie Frau Merkel, ist das noch mein Land?
0: Okay, das ist jetzt ja tatsächlich, politisch geht es ja dann in diesem Tagesgespräch zumindest in Verbindung mit der Heimat weiter. Stefan Grünewald, es gibt Parteien, die mit diesem Heimatbegriff Politik machen und vielleicht auch mit dieser Sehnsucht oder mit dieser Nostalgie, die uns schlummert, irgendwo geborgen zu sein. Ja. Jetzt haben wir gerade von Peter Bartstübner gehört, da kommen andere Menschen, die Heimat mitbringen und auf einmal haben wir einen Konflikt.
1: Genau. Und das ist aber ein Problem, was, sagen wir mal, der Heimatsehnsucht innewohnen kann, dass dieser Wunsch, eine totale Geborgenheit zu haben, in einer Wirklichkeit zu leben, die einen nicht befremdet, dazu führt, dass man alles Fremde ausgrenzt, ne, dass man immer hermetischer wird, dass man sich abschottet, dass es eng wird. Und das ist so die Gefahr, sagen wir mal, die Borniertheit, die Enge, die damit verbunden ist. Der heimatliche Gartenzwerg kann dann zum Giftzwerg mutieren.
0: Weil es so festgelegt ist, wenn es um Heimat geht, dann muss das jemandem gehören und das muss dann auch gegen jemanden verteidigt werden?
1: Weil, ne, desto mehr wir uns abschotten, desto mehr wir uns ähnlicher werden, wir kriegen ja das Befremden, dass es da andere gibt, dass wir in einer wechselvollen Welt leben, kriegen wir nicht aus der Welt. Und die große Gefahr ist, dass wir immer hermetischer, immer, sagen wir, fremdenfeindlicher werden, aber unser Glück trotzdem nicht finden. Mhm. Weil, ne, wir brauchen das Private, wir brauchen das Eigene, aber wir sind immer in einem Austausch in der Welt, wie das sozusagen im des Teufels General schreibt. Also die Geborgenheit, aber auch die Größe entsteht, wenn sich die Völker begegnen, wenn sie tanzen, wenn sie diskutieren. Darum ist das Rheinland ja auch so als Völkermühle, als Völkerkälte, als Schmelztiegel, so ein wunderbarer Ort, aus dem sozusagen Gemütliches, aber auch Großes entstanden ist.
0: Ja, aber so ist das ambivalent mit dem Heimatbegriff. Da kann man zu Hause sein, dort, wo die Völker sich begegnen. Aber in der Vergangenheit, Deutschland hat ja auch lange gefremdet mit dem Wort Heimat, weil es eben auch in der Vergangenheit ganz anders benutzt wurde.
1: Ja, wenn die Heimat sich totalisiert und im arischen Anspruch nur noch die Selbstähnlichkeit, dann mündet das sozusagen in der Fremdzerstörung und letztendlich in der Selbstzerstörung. Und das haben wir einmal durchlaufen. Von daher gab es so in den 70er, 80er Jahren so eine große Heimatskepsis, gerade bei Intellektuellen. Der Begriff war verpönt. Psychologisch macht es Sinn, sich zur Heimat zu bekennen, aber immer gleichzeitig so die Gefahren darin zu sehen, wenn die Heimat sich zu sehr borniert und abschottet.
0: Vielen Dank für Ihre Impulse, Peter Bartstübner, dass Sie angerufen haben in diesem WDR5-Tagesgespräch, ich glaube aus Bramsche. Vielen Dank für diese Perspektive. In Halver wartet Herr Gall. Guten Tag.
8: Ja, guten Tag, ist Steven Gall. Ja, ich wohne seit fast 60 Jahren in Deutschland, hier im Sauerland. Und
0: ursprünglich kommen Sie woher?
8: Und ich komme aus den Niederlanden, aus Heerlen bei Aachen und hatte da eine sehr schöne Zeit. Wir wohnten in einem Wasserschloss und das war sehr toll. Aber es war halt mein Vaterland, die Niederlande, aber das hier, das Sauerland, ist meine Heimat. Da fühle ich mich wohl. Das ist alles toll hier. Ich bin froh, dass ich in so einem tollen Land wohnen kann.
0: Aber was hat Ihnen geholfen, hier heimisch zu werden, wenn Sie doch ja ursprünglich auf einem Wasserschloss in Holland gelebt haben, was ich mir als sehr romantisch vorstelle.
8: Ja, das war es auch. Das würde heute nicht mehr gehen. Mein Vater, der hat damals im Bergbau gearbeitet, ja. Im Zeichenbüro. Und die wurden damals geschlossen, Anfang der 60er Jahre. Und somit musste er sich neu orientieren. Und im Krieg war er in Lüdenscheid zwangsverpflichtet von den Deutschen. Und irgendwie hat er sich dann gedacht, guck mal da.
0: Also haben Sie niederländische Wurzeln? Keine deutsche Staatsangehörigkeit, glaube ich, oder?
8: Ich habe keine deutsche Staatsangehörigkeit. Ich habe nur den niederländischen Pass. Und konnte mich auch noch nie durchringen. Ich bin dabei, aus organisatorischen Gründen das doch anzugehen. Weil wenn ich mal sterbe, ist es sehr kompliziert dann für meine Frau, das alles zu managen.
0: Ja, aber
8: mit der Bürokratie.
0: So weit ist es ja zum Glück noch nicht. Das heißt, das ganze Sauerland wartet jetzt vielleicht noch auf die Passage, weil wir eben auch viel Positives über Ostfriesland gehört haben von einer Sauerländerin, dass Sie vielleicht noch mal sagen, was Ihnen geholfen hat, im Sauerland heimisch zu werden.
8: Zunächst mal haben meine Eltern uns damit geholfen, dass wir die Sprache gelernt haben, die deutsche Sprache.
0: Ja.
8: Und wir wohnten in einem Neubaugebiet damals, in Lüdenscheid zunächst, wo in jedem Haus so ziemlich 5+ Kinder waren. Also man hatte überall Spielkameraden und wir haben viel Kontakt, kulturelle Beziehungen gehabt und also Kultur
0: und so sind es die Menschen.
8: Andere Menschen, ja. Und Freunde und ja, das ist dann dadurch dann die Heimat geworden.
0: Sehr gut.
8: Und ich bin froh, dass es so ist.
0: Und ganz charmant haben Sie sich einen leichten niederländischen Akzent bewahrt. Das ist vielleicht eine Reminiszenz an die Heimat, also wo Sie ursprünglich geboren sind.
8: Meine Frau freut sich immer, wenn ein bisschen was durchkommt.
0: Prima. Auch das ist ein Beispiel, ja. Herr Grünwald.
1: Also es würde nochmal in der Beschreibung deutlich, das Wasserschloss ist auch hermetisch hinter Schloss und Wasserriegeln und dann in einer Welt mit vielen Kindern, das ist doch viel lebendiger und freizügiger. Da erwacht dann auch die Lebendigkeit und Lebensfreude.
0: Sagt Stefan Grünewald, der Psychologe, der uns begleitet hat und in sich vereint, dass er sich zwar als Kölner fühlt, aber Fan von Borussia Mönchengladbach ist. Aber so ist das mit dem Fußball. Das ist dann ein irrationaler Teil von Heimatliebe. Da kommt er ursprünglich her. Vielen Dank für das Begleiten in diesem Wieder-Fünf-Tages-Gespräch.
1: Ich habe zu danken.
0: Ich bin ja ursprünglich aus Marl, habe in Dortmund studiert und bin deshalb BVB-Fan. Obwohl meine Tochter beim 1. FC Köln spielt. Das muss man auch in einem Herzverein und das funktioniert. Vielen Dank für all die Geschichten, für all die Perspektiven auf die Frage, was macht für Sie Heimat aus? Gleich in Ihrem Heimatsender WDR 5 das Mittagsecho.

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1: Einen schönen guten Mittag, Andreas Bursche am Freitag für Sie. Immer mehr Staatsschulden in immer mehr Ländern weltweit. Wir fragen, wie gefährlich ist die aktuelle Lage für uns alle? Und der Brand im Hohen Venn im Griff. Jetzt beginnt der Blick nach vorne. Mit Korrekturen der Haltung zum Beispiel geht's los. Auch bei der Forstwissenschaft, die ist alarmiert.
2: Dass wir vielleicht mit einem blauen Auge davonkommen und wir nicht das schlimmste Szenario annehmen müssen, hat sich dieses Jahr ja natürlich sehr stark relativiert.
3: Die Zinszahlungen sind der am schnellsten wachsende Posten im Staatshaushalt. Wir geben täglich mehr als 3 Milliarden Dollar dafür aus. Wir geben mehr für Zinsen aus als für die Landesverteidigung.
4: Wirtschaftsverbände und Großkonzerne drängen Bundesregierung zu Reformen. Angekündigte oder im Koalitionsvertrag festgehaltene Vorhaben müssten schleunigst und ohne irgendwelche Abstriche umgesetzt werden.
1: Oha, ja, nächste Woche ist die politische Sommerpause in Berlin auch schon wieder rum. Und als kleinen Kick-off trifft sich die Bundesregierung am Dienstag und Mittwoch zu einer Klausur, weswegen sich, Sie haben es gerade gehört, jetzt schon wieder die unterschiedlichen Lobbyverbände positionieren zum Angriff. Zum Beispiel Wirtschaftsverbände und Großkonzerne. Georg Schwarte, ARD Berlin. Wir rudern nochmal ganz kurz eine Runde zurück. Ist der Kanzler, der das ja alles regeln soll, ist der mittlerweile schon wieder aufgetaucht?
5: Der war ja nie weg, der war ja nur woanders, haben wir gelernt. Da gibt's dann den stellvertretenden Regierungssprecher Sebastian Hille, der ist mittlerweile zum Philosophen geworden, erklärt seit Wochen, dass der Kanzler ja nicht freie Tage hat, sondern arbeitet, nur sieht das keiner, weil er öffentlich nicht zu sehen ist. Das klang bei ihm dann so.
6: Wenn man nicht weg ist, nie wirklich weg ist, sozusagen nur weil man öffentlich nicht auftritt, kann man auch nicht wieder da sein.
5: Ja, also der Kanzler ist nicht wieder da, auch nächste Woche nicht, weil er ja gar nicht weg war. Insofern müssen wir mal gucken, aber der wird da sein bei der Kabinettsklausur spätestens dann. Dienstag, Neu-Hardenberg, Schloss Neu-Hardenberg, da ist er dann wieder zu sehen.
1: Okay, so jetzt hatte ich schon gesagt, was immer passiert, Lobbyverbände positionieren sich. Wirtschaftsverbände und Großkonzerne haben zum Beispiel einen Brief geschrieben. Was wird denn da jetzt gefordert?
5: Ja, die hören einen vielstimmigen Chor in Sachen Reformen, beispielsweise Rentenreformen, was alles geändert werden soll. 3 Ostministerpräsidenten, 4 SPD-Ministerpräsidenten, Verbände sagen dies, Verbände sagen das. Und da hat die Wirtschaft jetzt gesagt, Leute, ihr müsst die Reformen, die ihr jetzt angekündigt habt, auch schleunigst und ohne irgendwelche Abstriche umsetzen. Das war der Appell, man kann es auch Brandbrief nennen, war nicht irgendwer. Das war Audi, BMW, Mercedes, Porsche, Siemens, die alle appellieren mit Blick auf diese Kabinettsklausur. Der Siemens-Chef ist übrigens selber da bei der Kabinettsklausur. Klausur, wird da vermutlich das Gleiche nochmal sagen. Aber sie haben große Angst, dass die vielen Reformen, die der Koalitionsausschuss beschlossen hat, jetzt anschließend im Bundestag unter die Räder kommen.
1: Union und SPD, haben wir aber gerade festgestellt, sind irgendwie ja auch noch halb im Urlaub. Und jetzt wird aber schon wieder gefordert und gemault. Das heißt, es geht direkt nächste Woche schon wieder mit Druck auf der Pumpe los?
5: Der Druck ist riesig. Man wollte entspannt in die Sommerpause gehen, hat's versucht, hat nicht geklappt. Die Sommerpause war alles anderes als ruhig, sie war eher rumpelig. Kabinettsumbildung davor noch, anschließend dann die großen Themen Hitze, Dürre, Waldbrände, kein Kanzler weit und breit zu sehen, Drohnenanschlag in Leipzig, viele Themen. Die Kabinettsklausur sollte eigentlich der Auftakt werden für einen Reformherbst sozusagen. Da wollte man nochmal die Aktion zum wiederholten Mal Teambuilding starten. Aber jetzt müssen wir wieder über konkrete Dinge reden. Klimaschutz im Grundgesetz, da gibt Streit. Steuerreform mit Lars Klingbeil, da gibt Streit. Rente, wir haben es eben schon besprochen, gibt es Streit. Wir haben heute Morgen die Kanzleramtsministerin Wagen, die bei uns erlebt im ZDF ARD Morgenmagazin. Die hat in 12 Sekunden erklärt, was man alles muss. Wir können mitzählen, wie oft sie man muss sagte.
7: Vertrauen muss man gewinnen, das ist das Nächste, das ist richtig. Man muss die Menschen mitnehmen, man muss gut kommunizieren, man muss ihnen auch erklären, was passiert. Vertrauen ist auch wichtig. Und es muss jetzt gehandelt werden.
5: Ja, es muss gehandelt werden. 5-mal man muss in 12 Sekunden, eine ganze Menge man muss. Sie wissen, dass Sie eine ganze Menge müssen. Jetzt bei der Kabinettsklausur, das ist dann der erste Aufschlag auch für den Kanzler nach seinem Urlaub, der keiner war, am Dienstag, Schloss Neu-Hardenberg.
1: Georg, eine ganz kurze Einschätzung zum Schluss bitte noch. Ist denn da aber überhaupt Raum, Kraft und auch Geschlossenheit für einen großen Wurf, der ja gefordert wird? Oder ist das gerade jetzt der Fall, weil Sie müssen?
5: Sie müssen, aber das Ganze im Schatten von 3 Landtagswahlen. Und das macht die Sache wirklich schwierig. Und die Ausgangslage in Sachsen-Anhalt katastrophal. Ich war gestern mit dem Vizekanzler und Co-Vorsitzenden der SPD, Lars Klingbeil, in Sachsen-Anhalt unterwegs. Das ist immerhin der Co-Vorsitzende und Vizekanzler. Der war in Bitterfeld-Wolfen, hat eingeladen zum Bürgergespräch. Es kamen 12 Bürger, 5 davon noch Sozialdemokraten. Das ist ungefähr die Ausgangslage für die SPD bei dieser Landtagswahl und auch woanders sieht es schwierig aus. Und das ist die Rahmenbedingung, ob nach diesen Landtagswahlen tatsächlich noch die Kraft da ist, all das umzusetzen, was sie an Reformen im Kopf haben.
1: Vor dem Ende der politischen Sommerpause in Berlin war das Kollege Georg Schwarte aus unserem Hauptstadtstudio dran. Dankeschön. Das Mittagsecho auf WDR 5. Letzte Woche hat der russische Machthaber Putin ja die Kurileninseln besucht. Russland beansprucht die. Dummerweise genau wie Japan. Seit Ende des Zweiten Weltkriegs ist man sich da nicht einig. Heute dann, eine Woche später, feuert Russland dann von dort, von einer dieser Inseln plötzlich Raketen ab. Was ist da los? Wir geben Hintergrund. Johannes Edelhoff übernimmt das.
0: Russland zeigt ja gerade ziemlich demonstrativ militärische Stärke. Bei einem Manöver hat die russische Pazifikflotte, laut eigenen Angaben, mehrere Antischiffsraketen abgefeuert. Eine davon wurde von einer Insel der Kurilenkette gestartet. Es war Putins erster Besuch dort überhaupt. Und genau das ist so brisant. Russland kontrolliert die Insel, Japan sagt aber, die gehört uns. Und Tokio hat gegen Putins Besuch deshalb scharf protestiert. Wichtig ist jetzt auch, die Militärübung war nach russischen Angaben schon vorher geplant.
1: Okay, aber man muss doch sagen können, wem diese Inseln gehören.
0: Die simple Antwort ist, Russland kontrolliert sie, Japan beansprucht sie. Es geht um 3 Inseln und eine Inselgruppe nördlich von Hokkaido. Die Sowjetunion hat diese Gebiete ganz am Ende des Zweiten Weltkriegs besetzt. Japan sagt bis heute, das ist japanisches Staatsgebiet, das Russland illegal besetzt hält. Russland sagt nein, die Inseln gehören als Ergebnis des Zweiten Weltkriegs zu uns. Und es geht dabei nicht nur um Land, sondern vor allem auch um das Meer drumherum. Und deshalb ist eine Sache bei dem Putin-Besuch ziemlich spannend. Er hat auf den Kurilen eine Fischfabrik besucht und dort Fischrogen probiert. Das klingt erstmal nach einem ziemlich belanglosen Termin, ist es aber nicht. Denn rund um die Insel treffen eine kalte und eine warme Meeresströmung aufeinander und dadurch ist das Wasser extrem nährstoffreich und es gibt sehr viel Fisch. Das japanische Außenministerium zählt die Gewässer sogar zu den 3 großen Fischereigebieten der Welt. Also wenn Putin dort eine Fischfabrik besucht, kann man das auch als ziemlich klare Botschaft in Japan lesen. Das ist unsere Insel und das ist auch unser Fisch.
1: Okay, also eine Fischfabrik, Fische, eine Inselkette und Ärger zwischen Russland und Japan. Putin scheint offenbar gerade viel Zeit zu haben. Dazu war das Kollege Johannes Edelhoff. Das Mittagsecho auf WDR 5, 13.07 Uhr. Auch die Kurznachrichten mit Katrin Baumhöfer schauen nochmal in die Brandregion.
8: Die Behörden in Belgien warnen weiter davor, ins Hohe Venn zu fahren, auch wenn der Brand dort unter Kontrolle ist. In dem Moorbegebiet gibt es immer wieder Glutnester und Flammen im Boden. Außerdem können Bäume umfallen, weil ihre Wurzeln abgebrannt sind. Auf belgischer Seite sind noch etwa 100 Einsatzkräfte im Hohen Venn. Die deutschen Feuerwehrleute sind gestern Abend abgezogen. Der Verfassungsschutz hat in Berlin ein Waffenversteck gefunden. Nach Recherchen von WDR, NDR und SZ geht der Nachrichtendienst davon aus, dass der russische Geheimdienst dahinter steckt. Der Recherche zufolge kann es sein, dass die 2 versteckten Waffen dort hinterlegt wurden, damit Agenten diese später für Attacken oder Anschläge nutzen könnten. Der Deutsche Städtetag fordert, dass die Pflegeversicherung zu einer Vollversicherung umgebaut wird. Städtetagspräsident Jung sagte der Neuen Osnabrücker Zeitung, dass dadurch Menschen, die ihr Leben lang gearbeitet haben, nicht mehr wegen der Pflegekosten in die Sozialhilfe fallen würden. Auch für die kommunalen Haushalte würde das eine starke Entlastung bedeuten. In Förde am Niederrhein sind 3 Gebäude eines stillgelegten Kohlekraftwerks gesprengt worden. Um kurz nach 12 Uhr waren laute Explosionen zu hören. Während der Sprengung wurde auch der Schiffsverkehr auf dem Rhein in der Nähe angehalten. Das ehemalige Kraftwerk in Förde gehört dem RWE-Konzern. Ein Sprecher sagte dem WDR, dass die Sperrung gut gelaufen sei. Die Ebola-Epidemie in der Demokratischen Republik Kongo ist schon jetzt die tödlichste in der Geschichte des Landes und sie breitet sich weiter rasant aus. Die Behörden zählten bislang mehr als 2400.

0: USA zum Beispiel hat die Woche erstmals die Schwelle von 40 Billionen US-Dollar geknackt. Das ist historisch. Wir wollen, dass Sie nach unserem Blickwechsel hier gleich einen guten Überblick über die aktuelle Lage in den Finanzzentren der Welt haben und was das für Ihr Schulden machen, Sparen oder den Immobilienkauf oder Verkauf bedeutet. Wir starten bei Stefan Wolf, ARD Börse. Guten Tag.
1: Hallo.
0: Die Bild, da müssen wir ja schon mal vorsichtig sein, aber die Bild titelt heute: Warnsignale häufen sich, droht jetzt die weltweite Finanzkrise. Was sagen Sie?
1: Ja, es ist ja so, dass momentan die Menschen in heller Aufregung sind, weil an den Anleihemärkten, dort werden ja Staatspapiere gehandelt, also das sind die Papiere, über die sich die Staaten dann verschulden, weil die auf einmal höhere Zinsen verlangen. Das sieht man als Warnsignal, weil schlicht und ergreifend an diesen Anleihemärkten die Zinsen als eine Art Risikoaufschlag gesehen werden. Und da sind Papiere deutscher Herkunft mit 10 Jahren Laufzeit inzwischen auf 3,25% gestiegen. Das heißt, einer der höchsten Stände, die man in den letzten 10 Jahren gemessen hat. Und an den US-Märkten schaut man natürlich ganz besonders auf die sogenannten Treasuries mit 10 Jahren Laufzeit. Und da droht ein Überspringen der Marke von 5% bei den Zinsen. Und das sieht man als Warnsignal, dass man sagt, okay, das mit den Schulden, das wird ernst genommen an den Märkten. Man verlangt mehr Risikoaufschläge. Man verlangt also Geld für das vermeintlich höhere Risiko. Und das spiegelt sich an den Märkten wieder.
0: Okay. Dann sind wir mal beim Thema Schulden machen. Das, wie gesagt, hängt ja auch alles miteinander zusammen. Die jährliche Zinslast bei uns hier in Deutschland ist im zweistelligen Millionenbereich angekommen. Die einen sagen immer noch, das ist super so, endlich, das Land muss ja in die Zukunft investieren. Andere sorgen sich enorm. Was ist das Problem an unserem Schuldenberg, Schuldenweg im Moment?
1: Ja, das Problem sind die Zinsen, schlicht und ergreifend. Weil wenn die Zinsen steigen, dann muss der Bund mehr Geld für den Schuldendienst ausgeben. Und das macht sich dann natürlich ganz unmittelbar im Haushalt bemerkbar. Ansonsten sind die Schulden, sagen wir mal, noch kein gravierendes Problem in Deutschland. Wenn wir uns mal die Maastricht-Kriterien anschauen, Deutschland ist mit 65,3% des Bruttoinlandsprodukts verschuldet noch und liegt damit deutlich unter dem europäischen Schnitt, obwohl die Obergrenze eigentlich bei 60% liegt. Aber der europäische Schnitt liegt bei 81,7%, weil Volkswirtschaften wie Griechenland, Italien und Frankreich bei über 100% liegen. Und das verzerrt natürlich die Wahrnehmung ganz gewaltig.
0: Also dann sind wir nicht ganz so verschuldet. Okay. Wenn ich jetzt zuhöre, ein bisschen hier und da mit Geld spiele oder mir auch hier und da mal ein bisschen Geld leihe, also Geld sparen, Geld leihen, wie stelle ich mit meinem Geld oder mit Investitionen, wie stelle ich mich da im Moment als Privatmensch gut auf in dieser Situation?
1: Ja, das ist natürlich wie immer eine Frage des persönlichen Geschmacks und des persönlichen Risikobewusstseins. Viele setzen momentan drauf, dass es an den Börsen weiterläuft, an den Aktienbörsen, weil künstliche Intelligenz gefragt ist und andere Themen hier regelmäßig für Furore sorgen. Das ist sicherlich ein Standbein. Das andere Standbein ist ganz sicherlich der Zins. Da ist einiges interessant geworden für Menschen, die kurzfristig auch ihr Geld parken wollen, beim Tagesgeld oder auch beim Festgeld, weil die Zinsen so langsam, aber sicher wiederkommen. Wir hatten ja jahrelang einen sogenannten Nullzins, sogar teilweise Minuszinsen. Da musste man noch Geld mitbringen, wenn man es irgendwo anlegen wollte. Diese Zeiten sind erst einmal und auch wahrscheinlich langfristig vorbei.
0: Und Bundesanleihen?
1: Ja, Bundesanleihen kauft man ja in der Regel nicht direkt, dass man zu seiner Bank geht und sagt, guten Tag, ich hätte gerne Bundesanleihe. Aber man kann sich natürlich über sogenannte Rentenfonds auch dort investieren. Und da ist halt immer die Frage, welche Risiken möchte man eingehen. Und da ist Deutschland ja immer noch mit der Topnote ausgestattet, das sogenannte AAA, also dreifach A. Das bedeutet eine ausgezeichnete Bonität. Aber erstens wackelt das AAA auch in Deutschland, was eine gewisse Gefahr. Und zweitens ist das ein sehr exklusiver Club. Es gibt gerade mal noch 11 Länder in dieser Welt, die dieses AAA haben.
0: Ganz lieben Dank an die Frankfurter Börse, unser ARD-Kollege Stefan Wolf. Ja, wir haben die USA gerade schon gestriffen. Kaffee, Sprit, die Mieten, auch da ist das Leben deutlich teurer geworden. Mit Betonung auf deutlich, wie Sie gleich lernen werden. Und um die hohe Inflation einzufangen, wäre eine Zinserhöhung der US-Notenbank Fed notwendig. Aber hohe Zinsen sind ja wiederum Gift für Investitionen und damit für die Wirtschaft, weswegen sich US-Präsident Trump auch permanent einmischt und mit der Fed streitet. Das ist ja im Prinzip täglich in den Nachrichten. Denn das kann er jetzt nicht auch noch gebrauchen.

0: Ja, die Notenbank zögert wahrscheinlich aus genau dem Grund. Melanie Boeuf zu den Auswirkungen in den USA. Einen Kaffee hat sie schon mal nicht bestellt.
1: Es sei alles so teuer geworden, sagt die Friseurin im Haarsalon in Midtown in New York City. Und damit meint sie natürlich nicht die Luxus-Kaffeehäuser in Manhattan, in denen man auch umgerechnet bis zu 27 Euro für eine Tasse Kaffee ausgeben kann, wenn man denn hat. Es geht vielmehr um das alltägliche Leben. Einkauf, Tankstelle, Energie. Die Inflationsrate in den USA ist zuletzt zwar ein klein wenig gesunken, hält sich aber wacker auf hohem Niveau bei 3,4%. Hauptgrund dafür der Iran-Krieg und gestiegene Ölpreise. Doch auch eine andere Entwicklung ist bemerkenswert. Denn die Renditen langlaufender Anleihen, etwa für 30 Jahre, sind so hoch wie seit 25 Jahren nicht mehr. Über 5%. Das zeigt, die Unsicherheit ist groß mit Blick auf den künftigen Kurs der Fed unter ihrem neuen Chef Kevin Warsh.
2: Das heißt, die langfristigen Zinsen sind gestiegen zuletzt aufgrund der Inflation und weil man eben auch sieht, die Notenbank wird vielleicht gar nicht tätig in der Inflationsbekämpfung. Das heißt, Inflation wird vielleicht stärker und dann erwarte ich, wenn ich langfristig einen Kredit gebe an andere, das tue ich ja, wenn ich eine langfristige Anleihe kaufe, dann erwarte ich mehr Zinsen, um einen Ausgleich für die eventuell höhere Inflation in der Zukunft zu haben.
1: Sagt Kapitalmarktexperte Stefan Risse. Unsicherheit herrscht aber auch mit Blick auf die hohe Staatsverschuldung, gemessen am Bruttoinlandsprodukt über 120%. Das Vertrauen in die USA also sinkt und das sorgt für steigende Renditen und diese erhöhen mitunter die langfristigen Finanzierungskosten der Wirtschaft.
3: Also wenn die Staatsanleiherenditen am langen Ende bei längeren Laufzeiten steigen und hoch sind, dann heißt das auch, dass Unternehmen für Kredite höhere Konditionen zahlen oder eben auch private, wenn sie beispielsweise Hypothekenkredite aufnehmen.
1: Sagt Chefvolkswirt Carsten Mumm von der Privatbank Donner und Reuschel. Auf dem Arbeitsmarkt gibt es nach jüngsten Zahlen der zuständigen Behörde auch Probleme. Deutlich weniger Stellen wurden geschaffen als eigentlich erwartet. Eine Gemengelage, die die Arbeit der Notenbanker bei der Fed deutlich komplizierter macht. Denn anders als zum Beispiel die Europäische Zentralbank, deren Hauptziel es ist, das Preisniveau stabil zu halten, hat die US-amerikanische Notenbank daneben noch eine weitere Aufgabe, für Vollbeschäftigung sorgen. Und die Fed hat natürlich keine Macht über die Renditen, sondern nur über die kurzfristigen Leitzinsen. Denn laut Volkswirt Carsten Mumm wirken hier zwei Faktoren.
3: Wenn die Inflation steigt oder hoch bleibt, dann werden die Renditen am langen Ende wahrscheinlich nicht runterkommen, selbst wenn die Fed möglicherweise die Zinsen senken sollte.
1: Zuletzt jedenfalls hatte die US-Notenbank den Leitzins unverändert gelassen. Der nächste Entscheid steht Mitte September an. Die Rufe nach einer Zinserhöhung werden zwar lauter, aber wie Notenbankchef Kevin Warsh in Zukunft vorgehen will, ist bislang unklar. Derzeit preisen die Märkte eine Zinserhöhung im September immer mehr aus. Während die Inflation in den USA für eine Zinserhöhung sprechen würde, sendet der Arbeitsmarkt schwache Signale und damit Gründe dagegen. Das Fed-Gremium ist in dieser Frage gespalten. Dennoch, die Sorgen um Inflation bleiben, ebenso wie die um den wachsenden Schuldenberg.
0: Melanie Boeuf. Ja, und wir kommen hier auf WDR5 im Echo zum Schluss nochmal zurück zu uns. Auch hier sind die Kredite ja teurer geworden, machen damit Investitionen nicht nur in der Wirtschaft teuer, sondern auch den Haus- und Wohnungsmarkt, na sagen wir mal, unattraktiv oder auch nicht mehr bezahlbar. Zumal die Immobilienpreise ja auch auf hohem Niveau bleiben. Aber, so langsam kommt ein Aber um die Ecke, in den nächsten Jahren dürften nämlich immer mehr Häuser und Wohnungen der Babyboomer-Generationen auf den Markt kommen. Und das könnte die Immobilienpreise sinken lassen, aber nicht überall. Bianca von der Aus hat sich mal mit dem Thema auseinandergesetzt.
4: Die sogenannten Babyboomer, also die geburtenstarken Jahrgänge von 1946 bis 1964, sind eine echte Macht am Immobilienmarkt. Nach Berechnungen der Immobilienplattform Jakasa besitzen sie aktuell einen erheblichen Teil des deutschen Wohneigentums. Jede dritte Wohnimmobilie gehört demnach den Babyboomern. Björn Kolbmöller, Gründer und Geschäftsführer von Jakasa, sieht eine große Eigentumsverschiebung auf uns zukommen.
5: Tatsächlich ist es aber so, dass die nächsten 15 bis 25 Jahre die geburtenstärksten Jahrgänge um die 60er in diese Phase reinkommen, wo Pflege, Umzug, Erbfälle anstehen. Wir sprechen also nicht von einem großen Ereignis zu einem bestimmten Tag oder Jahr, es ist ein Prozess.
4: Ein Prozess in der Zeitspanne von 2035 bis 2050, in dem viele ältere Eigentümer ihre Häuser verkaufen oder vererben werden. Durch das dann größere Angebot, so die Annahme vieler Studien, werden perspektivisch die Immobilienpreise fallen. Doch nicht überall. Immobilienökonom Thomas Bayerle von der Hochschule Biberach sieht ein klares Stadt-Land-Gefälle bei den Preisen.
6: Im Ballungsraum werden wir eigentlich kaum Angebote sehen zu kaufen. Das ist ja genau diese Schizophrenie dabei. Solange die Generation heute, aber vielleicht auch die Babyboomer, darf man nicht unterschätzen, ihr Häuschen draußen verkaufen wollen, eine kleine Stadtwohnung haben, weil näher zu allen möglichen Strukturen, ist es auch ein Effekt, wo man einfach sagen kann, es ballt sich in Ballungsräumen noch stärker. Die Mietenkaufpreise steigen weiter.
4: Im ländlichen, strukturschwachen Raum hingegen könnte es ein Überangebot an Häusern geben, die keinen Käufer finden. Beispielsweise in der brandenburgischen Uckermark, im Ennepe-Ruhr-Kreis oder im Landkreis Meißen in Sachsen. Wie immer bei einer Immobilie heißt es also Lage, Lage, Lage. Eine Rolle spiele aber auch der Zustand, in dem sich das geerbte oder gekaufte Haus befindet. So Immobilienökonom Bayerle.
6: Die Mehrzahl sind klassische Sanierungsfälle. Gar nicht mal bös gemeint, sondern wenn ich nicht was ändern muss, dann muss ich auch nicht ändern. Aber energetisch ist natürlich etwas, was ein potenzieller Käufer maximal nachfragt. Wie sieht es damit aus? Und das heißt, selbst wenn er es mit einem Abschlag bekommt, kann man über den Daumen gepeilt 150.000, 200.000 Euro investieren, um das mal zeitgemäß zu machen.
4: Kommen junge Familien ihrem Traum vom Eigenheim also künftig näher? Die Antwort lautet jein. Zwar werden perspektivisch in den kommenden Jahren viele Einfamilienhäuser frei werden, doch in der Mehrzahl stehen sie zu weit weg von den großen Städten und Ballungszentren, wo die Arbeitsplätze sind. Außerdem nicht zu unterschätzen, die Babyboomer haben eine viel längere Lebenserwartung als deren Eltern. Und viele haben noch lange nicht vor, aus ihrem Haus auszuziehen.
0: Bianca von der Au. Ja, und das war unser Blickwechsel hier auf WDR 5 über Immobilien, Wirtschaft und Finanzen und wo wir aktuell stehen. Die Schlagzeilen werden ja im Moment alarmistischer in Sachen drohende Finanzkrise.
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0: Da sind wir wieder bei uns in der Region im Westen, im Bergischen, in Köln, im Pott, in Bonn. 150 Kilometer entfernt hat man den Brand noch gerochen die letzten Tage. Jetzt heute, eine Woche nach Beginn des Brandes im Naturschutzgebiet Hohes Venn an der belgisch-deutschen Grenze, wollen wir heute nochmal in der Breite auf das Thema schauen, im Prinzip hinter die Nachrichten gucken. Mittlerweile ist der Brand im Griff. Die deutschen Einsatzkräfte sind ja gestern auch schon abgezogen, genau wie meine Kollegin Sabine Rieck aus dem zuständigen Studio Aachen für die Region. Die war aber tagelang vor Ort, um für sie zu reportieren. Und von ihr wollte ich zuerst wissen, tagelang vor der Feuerwand im Rauch, die Sorgen auch um die Heimatregion, der Druck auf die Feuerwehrleute vor Ort, ja, war enorm, oder?
8: Ja, da war ein sehr großer Druck. Also ich habe ja mit vielen Feuerwehrmännern gesprochen. Auf der einen Seite war das irgendwie so das Körperliche. Also die waren dem Rauch ja ausgesetzt und teilweise mit Atemschutz. Also die standen da im Wald und sah aus wie dichter Nebel, aber es war kein Nebel, es war der Rauch. Und die mussten ja ziemlich weite Wege auch in den Wald gehen. Und was mir auch einer sagte, man kann sich das nicht vorstellen, aber diese Leitungen oder diese Schläuche, die haben die ja über Kilometer weit gelegt. Und alleine das ist schon irgendwie körperlich anstrengend, da die Anschlüsse zu legen zu diesen Wasserbassins. Ich habe dann teilweise auch gefragt, wie ist das für euch? Ist das jetzt schlimm? Irgendwie geht euch das emotional sehr, irgendwie belastet euch das sehr? Und dann haben viele auch gesagt, ja, es sind ja jetzt im Moment keine Menschen beeinträchtigt. Das ist eher so bei so einer Sache oder wenn es um Waldbrände geht, da wächst das Team eher stark zusammen, weil man weiß, man muss da Hand in Hand gut arbeiten können.
0: Ich habe gestern noch so ein Schild gesehen, dass jemand an den Zaun gehängt hatte, nachdem er zurück nach Hause konnte. Danke an alle Helfer. Ich krieg schon wieder Gänsehaut und dann so ein Herz darunter. Ich glaube sogar von einem Kind gemalt. Wie hast du das wahrgenommen, den Zusammenhalt ja nicht nur in der Region, sondern in ganz Nordrhein-Westfalen und da in Teilen mit Belgien?
8: Ja, das geht mir genauso. Also da hatte ich auch Gänsehaut. Ich habe das ja mitgekriegt. Ich war viel vor dieser Feuerwehreinsatzleitstelle und da kamen andauernd Dorfbewohner. Die eine brachte einen Kuchen, die andere Wasser. Dann kam die Pfarrerin, mit der habe ich gesprochen. Ich so, ja, müssen Sie hier seelisch unterstützen? Dann meinte sie so, nee, ich helfe ja einfach mit irgendwie. Das gehört dazu. Also man war völlig überrascht, wer da kam und jeder hat seine Hilfe angeboten. Das war wahnsinnig toll wahrzunehmen. Und ich glaube, das war auch für die Einsatzkräfte unheimlich wichtig, weil da hilft einfach mal eine Erbsensuppe mit Bockwurst irgendwie, um wieder ein bisschen körperlich
0: zu werden. Ja, aber auch mental so wichtig, ja, oder? Also nicht nur die total. Bockwurst, sondern dieses Gefühl, ey, wir stehen zusammen. Wir müssen, glaube ich, auch die Landwirte nochmal ganz klar aufs Tablett heben.
8: Auf jeden
0: Also ich meine,
8: Fall.
0: Die sind auch gerade unter anderem in der Kartoffelernte. Wie viele waren das? Ich habe immer nur Trecker gesehen mit Wassertanks hinten.
8: Ja, genau. Also das hat man auch nicht so mitgekriegt. Man war froh, wenn man mal einen sprechen konnte irgendwie. Was machst du hier eigentlich? Und mir hatte dann so ein Spediteur aus Kalter Herberg auch gesagt, ja, das ist für ihn selbstverständlich. Der ist im Grunde tagelang nur von Talsperre zu Wasserbassin hin und her gefahren und hat Wasser transportiert. Aber das gehörte halt dazu. Und er hat sich dann auch total gefreut, als dann so ein NRW-Innenminister Herbert Reul ihm mal die Hand schüttelte. Sagt er, das ist auch irgendwie, das tut uns auch gut irgendwie. Das gibt einem dann auch wieder Kraft, um hier weiter durchzuhalten. Das war schon faszinierend.
0: Auf jeden Fall, ja, sehr bewegend. Lass uns noch mal zum Schluss ja durchaus hier und da auf dieses polarisierende Thema Klimawandel schauen. Da gab es ja dann auch schon hier und da wieder Kommentare. Gebrannt hat schon immer. Ja, aber es wird trockener. Dadurch, dass sich das Klima verändert, verändert sich natürlich auch das Wetter. Und jetzt hat gerade das Potsdam-Institut für Klimafolgenforschung gemutmaßt anhand von Daten, das könnte sich verdreifachen in Europa mit solchen Bränden. Wie blicken denn die Menschen in der Region auf dieses Thema?
8: Ich glaube, Klimawandel steht da im Moment nicht im Vordergrund. Es ist schon irgendwie klar, dass es daher rührt, vor allem weil hier die Region hat es ja schon öfters hart getroffen. Wir hatten schon Tornados, wir hatten hier die Flut in der Region, also auch ganz in der Nähe, so etwa 30 Kilometer von hier. Aber da hat man, glaube ich, jetzt im Moment nicht so den Sinn für. Eher so, wer könnte dieses Feuer irgendwie gelegt haben, ne? Da wurde ja auch schon wild spekuliert, aber natürlich gibt es da keinen Verursacher im Moment.
0: Ja gut, da muss man auch klar sagen, das ist ja auch die Kritik von einigen, ne, der Klimawandel hat jetzt dieses Feuer nicht angezündet, also irgendwas muss passiert sein tatsächlich. Du sagtest gerade aufarbeiten, jetzt ihr alle mal, also die Betroffenen, Evakuierten, die Einsatzkräfte, die jetzt langsam, zumindest die Deutschen, zu Hause sind, ihr, die da in der Region lebt und arbeitet, seid ihr schon am Verarbeiten des Ganzen?
8: Ich glaube schon, dass das jetzt beginnt. Ich glaube, wenn man jetzt auch die Bilder gesehen hat und man liebt diese Fennlandschaft, ne, die normalerweise mit schönen Heidepflänzchen irgendwie im Sommer da ist und dann kann man tolle Wanderungen machen. Und jetzt fährt man da vorbei und sieht diese, ich sag immer so schön, das ist ja wie so eine verkohlte Mondlandschaft. Das treibt einen die Tränen in die Augen. Also ich glaube, diese Verarbeitung beginnt damit, einfach akzeptieren zu lernen, dass da eine wunderschöne Landschaft einfach unwiderruflich zerstört ist für Jahrzehnte.
0: 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Ich habe hier unter der Achsel einen dicken Mückenstich, aber stark sein, einfach nicht dran denken, wenn was juckt. Das ist ja so eine Alltagsweisheit. Die stellt sich jetzt aber in Frage in einer neuen Studie. Ein Forschungsteam aus Israel hat mit 57 gesunden Menschen so einen schnöden Histamintest gemacht, also einen Jucktest. Der Reiz löst Rötung und Schwellung aus. Und die eine Gruppe sollte sich während des Juckens mit einfachen Aufgaben ablenken auf einem Bildschirm irgendwo rumgespielt. Die anderen sollten die Aufmerksamkeit ganz bewusst auf diese Juckstelle richten. Und das Ergebnis ist mehr als eindeutig. Bei rund 90% der Teilnehmern war die Entzündungsreaktion 1,5-mal schwächer, wenn sie hinspüren, sich nicht ablenken. Und die Interpretation geht so, das Gehirn braucht diese Information, um die Immunantwort regulieren zu können. Also ist nicht nur ein störendes Signal. Probieren wir mal aus. Andreas Bursch und Team sind raus. Ich höre jetzt mal ganz genau in meinen Mückenstich rein in der Mittagspause. 18.30 Uhr sind wir nochmal wieder da mit dem Echo des Tages. Jetzt die Wirtschaft gleich mit Frank Wörner. Da geht es unter anderem um ChatGPT. Ab Montag sind die nämlich nicht mehr werbefrei. Bis später.
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1: Die Nachrichten mit Katrin Baumhöfer. Guten Tag. In Förde am Niederrhein sind drei Gebäude eines stillgelegten Kohlekraftwerks gesprengt worden. Während der Aktion wurde auch der Schiffsverkehr auf dem Rhein in der Nähe angehalten. Aus Förde berichtet Fabienne Stromer.
9: Um Punkt 12 Uhr sind das Kesselhaus und zwei Entstickungsanlagen in sich zusammengefallen, mit lauten Explosionsgeräuschen und viel Staub. Mehr als 100 Menschen haben sich das Spektakel angeschaut. Laut den Behörden vor Ort ist alles gut gelaufen. RWE hat gesagt, es gab sogar Applaus für die Sprengung. Der Schiffsverkehr läuft auch schon wieder. Jetzt muss nur noch das Gebiet rund um das alte Kohlekraftwerk kontrolliert werden, ob etwas auf den Straßen liegt oder kaputt gegangen ist.
1: Die Behörden in Belgien warnen weiter davor, ins Hohe Venn zu fahren, auch wenn der Brand dort unter Kontrolle ist. In dem Moorgebiet gibt es immer wieder Glutnester und Flammen im Boden. Außerdem können Bäume umfallen, weil ihre Wurzeln abgebrannt sind. Die deutschen Feuerwehrleute, die dort geholfen haben, sind wieder abgezogen. Ein herausfordernder Einsatz, sagt Feuerwehrmann Sascha Kaul aus Monschau.
10: Ja, das war in der initialen Phase, war das natürlich für alle Kräfte der Feuerwehr eine absolute Höchstleistung, die bis zur physischen Erschöpfung ging. Aber auch mental war das natürlich auch eine Belastung, weil da kam ein Feuer auf uns zu, was immer bedrohlicher wurde. Das war schon sowohl physisch als auch psychisch eine hohe Belastung.
1: Auf belgischer Seite sind im Hohen Venn jetzt noch etwa 100 Kräfte im Einsatz. Der Verfassungsschutz hat bei Berlin ein Waffenversteck gefunden. Nach Recherchen von WDR, NDR und SZ geht der Nachrichtendienst davon aus, dass Russland dahinter steckt. Mehr dazu von Andreas Braun.
11: Den Recherchen zufolge hatte der Verfassungsschutz bereits im vergangenen Jahr konkrete Hinweise auf die Fundstelle. Nach Angaben aus Sicherheitskreisen wurden dort zwei Faustfeuerwaffen gefunden, also Kurzwaffen wie Pistolen oder Revolver. Die Behörden sollen das Versteck vorerst intakt gelassen und überwacht haben, jedoch ohne Ergebnis. Der Verfassungsschutz soll nach Recherchen von WDR, NDR und Süddeutscher Zeitung Hinweise haben, dass es sich um ein Depot russischer Geheimdienste handelte. Sicherheitsbehörden warnen schon länger, dass diese Dienste auch in Deutschland Attentate planen, etwa auf Rüstungsmanager oder Exiloppositionelle.
1: Weitere Meldungen im Überblick. Die Ausgaben für Sozialhilfe sind im vergangenen Jahr weiter gestiegen, auf insgesamt rund 21,5 Milliarden Euro. Das waren laut Statistischem Bundesamt gut 6% mehr als im Jahr davor. Der größte Teil des Geldes wurde für die Grundsicherung im Alter ausgegeben und für Menschen, die nicht mehr voll arbeiten können. In Firmen in Deutschland fehlen immer noch Fachkräfte, aber weniger als noch vor einiger Zeit. Nach einer Umfrage des IFO-Instituts liegt das auch daran, dass die Firmen weniger Aufträge haben. 23% der Unternehmen gaben an, dass sie Fachkräfte suchen. Besonders groß ist die Nachfrage in der Telekommunikationsbranche. Die Ebola-Epidemie in der Demokratischen Republik Kongo ist schon jetzt die tödlichste in der Geschichte des Landes und sie breitet sich weiter rasant aus. Die Behörden zählten bislang mehr als 2400 Tote und insgesamt mehr als 5000 Infektionen. Die Dunkelziffer ist aber vermutlich sehr hoch. Ebola wurde inzwischen auch im Nachbarland Uganda nachgewiesen. Ein Mann aus der Schweiz muss auf der indonesischen Insel Bali ein Jahr Haft absitzen, weil er einen hinduistischen Feiertag verunglimpft hat. Der 26-Jährige hatte auf Instagram ein Video geteilt, in dem er sich über die Regeln am Tag der Stille empörte. Es ist der höchste Feiertag auf Bali, an dem das Leben komplett ruht. Der Urlauber saß bereits seit März in U-Haft.
12: In Wuppertal haben am Abend zwei Unbekannte offenbar Steine auf die Schwebebahn geworfen. Dabei wurde eine Scheibe zerstört. Verletzt wurde niemand. Die Schwebebahn konnte nicht weiterfahren. Die Fahrgäste mussten an der nächsten Haltestelle aussteigen. Die Polizei in Wuppertal sagt, dass in der Nähe zwei Jugendliche gesehen wurden. Nach ihnen wird jetzt gefahndet.
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12: In Düsseldorf beginnt heute die Cannabis-Messe CannaFair. Die Veranstalter erwarten rund 30.000 Besucherinnen und Besucher. Benjamin Sartori, WDR Düsseldorf.
13: Nach Angaben der Veranstalter sind rund 300 Aussteller aus mehreren Ländern dabei. Sie zeigen unter anderem Dünger, Substrate und Lampen für den Cannabis-Anbau, Verdampfer und Drehzubehör für den Konsum, dazu Kleidung und Lebensmittel aus Hanf sowie Kosmetik und medizinische Produkte. Außerdem sind Cannabis-Social-Clubs und Verbände am Start und informieren über die praktische Umsetzung der Teillegalisierung von Cannabis. Kritiker wollen am Samstag am Messeeingang eine Mahnwache abhalten.
12: Das Wetter in Nordrhein-Westfalen. Heute Nachmittag gibt es einige Wolken, aber auch ein bisschen Sonne zwischendurch. Von Westen her ziehen einzelne Schauer und Gewitter zu uns. Dabei sind lokal begrenzt Starkregen, Hagel und Sturm möglich. Es ist etwas kühler als gestern, in Gummersbach bis 21 Grad, in Mülheim an der Ruhr bis 22 und in Köln bis 23 Grad. Morgen bleibt es wechselhaft bei 13 bis 21 Grad. Das war WDR aktuell. WDR 5, die Verkehrslage, A1 Köln Richtung Münster, zwischen Hagen Nord und Kreuz Dortmund Unna etwa 10 Minuten plus, 7 Kilometer Stau. A3 Köln Richtung Oberhausen, zwischen Duisburg-Wedau und Kreuz Kaiserberg mehr als 15 Minuten plus, 5 Kilometer Stau. A45 Hagen Richtung Dortmund, zwischen Kreuz Hagen und Westhofener Kreuz etwa 10 Minuten plus, 4 Kilometer stockender Verkehr. Und A57 Krefeld Richtung Köln, zwischen Köln-Worringen und Kreuz Köln-Nord mehr als 15 Minuten plus, 4 Kilometer Stau.
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14: Mit Frank Wörner heute. Einen schönen guten Tag. Ja, wir haben es gerade schon bei Katrin Baumhöfer in den Nachrichten gehört, in WDR aktuell die Sache mit der Cannabis-Messe. Man denkt ja immer, das ist so einfach mit dem Gras. Da braucht man Blumentopf, bisschen Samen, ein bisschen gießen und nach ein paar Wochen hat man dann so eine fertige Cannabispflanze.
15: Man muss sie gießen, man muss sie düngen, man muss sie halt eben großziehen, bis sie dann halt eben erntefähig sind.
14: Da ist also auch ein bisschen mehr Aufwand dahinter. Und dahinter steckt mittlerweile ein richtiges Geschäft. Sieht man daran, dass es eine Messe gibt. Sprechen wir in einer Viertelstunde drüber. Außerdem geht es hier bei uns im WDR von Wirtschaftsmagazin noch um die Werbung bei ChatGPT. Ab nächster Woche gucken wir uns an, was da genau geplant ist, was das für uns bedeutet, wenn wir das hier nur wieder benutzen. Die Sommerpause geht langsam vorbei, die politische. Und wir erinnern uns noch, letztes Jahr sollte dann nachher der große Herbst der Reformen kommen. So richtig große Reformen, von denen die Wirtschaft was hatte, hat es damals ja nicht so richtig gegeben. Aber jetzt könnte es einen neuen Anlauf geben, zumal einige Daten aus der Wirtschaft ja nicht so richtig gut sind. Das zeigt auch eine aktuelle Studie, die das Institut der Deutschen Wirtschaft gemacht hat. Bei der geht es um die Arbeitsproduktivität. Mehr dazu von Bianca von der Au aus dem ARD-Börsenstudio.
4: Die Zahlen sprechen für sich. Während die Arbeitsproduktivität in den 1980er und 1990er Jahren noch um rund 2% jährlich zunahm, wuchs sie in den vergangenen 6 Jahren im Schnitt nur noch um jährlich 0,3%. Also kaum. Die Arbeitsproduktivität bezeichnet die durchschnittliche Wirtschaftsleistung, die jede erwerbstätige Person erbringt.
16: Drei Dinge kommen da vor allem zusammen. Das ist zum einen, dass die Fortschritte aus der Digitalisierung nicht so zum Tragen kommen, wie es erhofft wurde. Und zweitens fehlen zunehmend Fachkräfte durch den demografischen Wandel. Und drittens investieren Staat und Unternehmen zu wenig in neues Kapital, also neue Maschinen, Anlagen, in eine bessere Infrastruktur, was auch zu geringerem Produktivitätswachstum führt.
4: Sagt Christian Kestermann vom IW Köln, der für die Stiftung Familienunternehmen die Studie durchgeführt hat. Nach seiner Analyse müsste Deutschland gut 5-mal produktiver sein, um den Wohlstand im Land zu erhalten. Heißt das im Umkehrschluss, wir leisten uns zu viele unproduktive Jobs? Ein klares Ja kommt von Jörg Krämer, Chefvolkswirt der Commerzbank. In Deutschland sei vor allem die Bürokratie zu stark gewachsen.
17: Es kommt ja nicht von ungefähr, dass der staatliche Sektor neben der IT der Sektor ist, wo die Beschäftigung am stärksten wächst. Und da sind auch sehr viele unproduktive Jobs entstanden. Denken Sie an die vielen Menschen, die Berichtspflichten nachkommen, Beauftragte für dies und das. In diesen Bereichen sind leider in den letzten Jahren überproportional viele Jobs entstanden.
4: Zu viel Bürokratie, zu wenig Digitalisierung in der Verwaltung. Über Jahre hinweg wurde zu wenig in den Standort investiert. Es fehlt zudem an Innovationen im großen Stil. Die Problemanalyse ist nicht neu und wurde von der Bundesregierung erkannt, in Teilen auch bearbeitet. Aber es geht zu langsam, sagt Professor Rainer Kirchdörfer von der Stiftung Familienunternehmen.
18: Vor allem, wir müssen uns messen an unseren internationalen Wettbewerbern. Und Fortschritt in Deutschland um den Faktor 1 ist schön, aber bringt nichts, wenn der Fortschritt in unseren internationalen Wettbewerbern um den Faktor 2 nach vorne geht. Dann fallen wir trotzdem zurück.
4: Die Lösungen wurden auch schon oft benannt. Mehr Digitalisierung, Einsatz von künstlicher Intelligenz und vor allem mehr Investitionen. Wenn der Staat mit seinem Sondervermögen vorangeht, so die Hoffnung, folgen auch private Investitionen in den Standort. Mit Blick auf die Rahmenbedingungen, die Unternehmen zum Investieren brauchen, nimmt Deutschland aktuell einen der hinteren Plätze im OECD-Vergleich ein, so ein Ranking der Stiftung Familienunternehmen. Die Arbeitskosten seien im Vergleich zu hoch. Unternehmen halten sich mit Investitionen im Land zurück. Auch wegen der hohen bürokratischen Hürden. Und da wären wir wieder beim Thema unproduktive Jobs.
14: Ja, wir schauen uns das Ganze noch ein bisschen genauer an hier im WDR 5 Wirtschaftsmagazin. Sprechen drüber mit Ulrich Oecker-Seifer aus der WDR Wirtschaftsredaktion. Ja, wie ist das denn? Sind wir bei der Produktivität hier in Deutschland wirklich so schlecht?
2: Nicht bei der Produktivität selbst, sondern beim Zuwachs der Produktivität. Die fehlt inzwischen und das ist eine Entwicklung, das haben wir gerade im Beitrag gehört, die ist nicht ganz neu. Also diese starken Produktivitätszuwächse der 80er, 90er, die sind Vergangenheit, heute wächst das kaum noch. Das ist alles auf der einen Seite eine kontinuierliche Entwicklung über viele Jahrzehnte und, das muss man dazu sagen, sie gilt für die gesamte westliche Welt. Das ist ein Riesenproblem, unbestritten. Es gibt nur eben den einen Schuldigen. Was es gibt? Es gibt eine deutsche Besonderheit, nämlich die sogenannte Unterinvestition. Also viele Unternehmen haben seit Jahrzehnten zu wenig investiert und der Staat auch. Also wenn man Schuldige sucht, kann man da beide in einen Sack stecken. Und die Folge ist, dass wir veralten. Das muss sich jetzt ändern, da wird viel Geld aufgegeben, Stichwort Sondervermögen. Das wird uns aber nicht retten. Was sozusagen einen echten Schub geben kann, das ist die KI-Anwendung in der Industrie, einfach weil Deutschland so ein starkes Industrieland ist. Das ist der Aspekt, wo viele ihre Hoffnung drauf setzen.
14: Das sind ja auch nicht die Einzigen, die da was geändert haben wollen. Es gibt ja noch diesen Brief, haben wir eben im Mittagsecho hier auf WDR 5 gehört, diesen Brief von großen Unternehmen und großen Wirtschaftsverbänden. Was steckt da jetzt genau hinter, was die da von der Regierung sozusagen wollen?
2: Ja, das sind Unternehmen, Einzelne und das sind Verbände, zum Beispiel Metall- und Elektroindustrie, bei den Unternehmen große Autobauer wie VW, andere große Unternehmen wie Siemens. Und es ist ein Kernappell. Wir müssen die Wettbewerbsfähigkeit in unserem Land erhalten und wieder steigern. Und das Ganze hat ja auch einen Hintergrund. Und der ist tatsächlich, der geht weit über Deutschland hinaus, denn die Welt hat sich für die deutsche Industrie dramatisch verändert. Das deutsche Modell ist im Grunde seit 100 Jahren, dass wir hochwertige Industriegüter herstellen und exportieren. Das ist im Kern das deutsche Geschäftsmodell. Und vor einigen Jahrzehnten hatten wir da auch Konkurrenz auf dem Weltmarkt. Japan, Korea, die teilweise diese typische deutsche Mischung mit Autobau, Maschinenbau, Chemie und anderen dann kopiert haben, gesagt haben, das ist auch was für uns. Das waren aber Länder, die waren auch von der Bevölkerungszahl mit uns auf Augenhöhe. Jetzt kommt China seit 10 Jahren schon und übernimmt de facto eine Branche nach der anderen auf dem Weltmarkt. Das war erst Solar, dann Wind, dann Auto, jetzt Maschinenbau und Chemie. Und das sind alles die deutschen Kernindustrien. Und das ist also ein großer geopolitischer Kampf auf der einen Seite. Und es macht es notwendig, dass wir uns ja richtig anstrengen müssen, damit wir nicht abgehängt werden. Also diese Forderung ist jetzt auch nicht neu, ist auch nicht überraschend, aber es ist eine Realität und man muss darauf reagieren.
14: Also das, was die sagen, ist durchaus sinnvoll, hat Hand und Fuß?
2: Absolut. Hat zwei Aspekte. Der eine heißt Wettbewerbsfähigkeit erhalten. Ehrlicherweise, es wäre schon gut, wenn wir die halten. Das alleine würde schon viele unangenehme Einschnitte für die Bevölkerung mit sich bringen. Und das zweite ist der Aspekt, Geopolitik schlägt mittlerweile Globalisierung. Das ist einfach eine neue Welt, soll heißen,
19: China ist heute weniger Partner als Feind, natürlich immer eine Mischung, aber wir werden Abwehrzölle und anderes sehen, weil die Welt einfach ökonomisch viel, viel ruppiger wird. Und das ganze Problem hat die Bundesregierung, an die wird es immer adressiert, das ist auch ihr Job. Deswegen treffen die sich übrigens nächsten Dienstag, so quasi zum Ende der Sommerpause, zu einer Klausurtagung. Und der steht dann eben das Thema Wettbewerbsfähigkeit auch ganz oben auf der Agenda. Und ich glaube, dass wir diese Themen in den nächsten Wochen bei uns in der Sendung auch im Detail damit sprechen werden.
14: Ulrich Ukasalfa aus der BDR-Wirtschaftsredaktion über die Reformpläne der Bundesregierung und was die Wirtschaft dazu sagt. Hier ist WDR 5, das Wirtschaftsmagazin, Freitagmittag, 14:15.

0: Dojo Cuts, I got you, hier in WDR 5, das Wirtschaftsmagazin am Freitagmittag. Wir reden über die Teillegalisierung von Cannabis. Ist jetzt über 2 Jahre her und wir werden eben ja wegen dieser Messe dran erinnert. Dieses Wochenende in Düsseldorf, die Cannafair, große Messe rund um Cannabis, mit einer der größten in Europa. Und da geht es eben nicht nur ums Kiffen, sondern, wie oft bei Messen, ums Geschäft. Schauen wir uns genauer an mit Maurice Mommer aus der WDR-Wirtschaftsredaktion live hier im Studio. Starten wir doch mal bei diesen Cannabis-Clubs, die es ja seitdem auch ja so nach und nach gegeben hat. Das war ja Teil der Legalisierung. Sind die ein richtiger Wirtschaftsfaktor mittlerweile geworden hier bei uns in Nordrhein-Westfalen?
1: Ja, nur eingeschränkt. Also in NRW sind 135 Anbauvereinigungen genehmigt. Weitere 65 Anträge werden gerade bearbeitet. Doch das Gesundheitsministerium weiß gar nicht so genau, wie viele Clubs schon anbauen dann wirklich oder auch Cannabis eben abgeben, weil ja zwischen dieser Genehmigung auch und auch dem Anbau, da können auch einige Monate einfach liegen. Ja, auch die Mitgliederzahlen und Abgabemengen erfasst das Ministerium nicht regelmäßig. Ein Club darf aber höchstens 500 Mitglieder haben. Und ich habe mit einem Club aus Dortmund gesprochen. Die haben über 200 Mitglieder. Die zahlen dann da monatlich 15 Euro und zusätzlich einen festen Preis für das Gramm Gras. So wird ja auch Cannabis umgangssprachlich genannt. Naja, und im zweiten Quartal gab der Verein dann gut 10 Kilogramm an die Mitglieder ab und hat knapp 92.000 Euro netto eingenommen. Davon sind 115 Euro übrig geblieben.
0: Das ist nicht so viel, ne? 92.000 Euro übrig geblieben. Jetzt irgendwie ein bisschen was Euro eingenommen und davon ein bisschen was übrig geblieben. Nur was ist da mit dem ganzen Geld passiert?
1: Ja, fast die Hälfte der Kosten pro Gramm entfällt eben auf Personal. Dazu kommen dann Miete, Labor und Sicherheit. Nach eigenen Angaben beschäftigt der Club auch 7 Mitarbeiter und beauftragt auch so ein rund ein Dutzend Firmen. Und im ersten Halbjahr liefen außerdem 44.500 Euro Umsatz- und Lohnsteuer sowie Sozialabgaben über den Verein. Der Rest, der geht einfach jetzt nicht in die eigene Tasche. Das sagt auch nochmal der Clubchef Dominik DeMarco.
2: Also grundlegend ist es ja so, dass wir als Anbauvereinigung per Gesetz gar keine Gewinne machen dürfen. Ne? Wir müssen alles reinvestieren, wir müssen kostendeckend arbeiten.
1: Genau, also zuletzt hat der Verein rund 30.000 Euro in eine Klimaanlage investiert und stehen da jetzt nicht solche Ausgaben oder auch so Rücklagen an, dann müsste der Beitrag wirklich auch pro Gramm sinken. Trotzdem ist längst nicht jede Arbeitsstunde bezahlt. Also 4 Minijobber kümmern sich da um die Pflanzen, aber besonders die Ernte macht eben auch viel Arbeit.
2: Zum Trimmen oder beim Anbau selbst haben wir auch einige Leute, die ehrenamtlich dabei sind. Ansonsten würden wir das niemals schaffen.
1: Ja, also einzelne lokale Jobs und Aufträge entstehen da auch dann eben durch diese Clubs.
0: Also ich höre schon raus, die Clubs selber machen offenbar jetzt nicht das große Geld oder werfen auch nicht viel Geld ab. Wo läuft dann das Geschäft, das eigentliche mit Cannabis?
1: Beim medizinischen Cannabis. Also das ist eben getrennt von diesen Clubs. Seit April 2024 gilt das ja nicht mehr als Betäubungsmittel, bleibt aber verschreibungspflichtig und wird auch nur von Apotheken abgegeben. Und ja, weil wir hier in Deutschland noch nicht genügend Cannabis selbst anbauen, wird das Gras halt hauptsächlich importiert. Und seit dieser Teillegalisierung sind diese Einfuhren von rund 73 Tonnen in 2024 auf gut 200 Tonnen 2025 gestiegen, also fast verdreifacht. Die Kassenverordnungen haben laut der Bundesvereinigung Deutscher Apotheker gleichzeitig aber nur um rund 10% zugenommen. Diese Lücke spricht also dafür, ja, dass der Boom vor allem über Privatrezepte für Selbstzahler läuft. Naja, und seit dem 30. Juli zahlen die gesetzlichen Krankenkassen diese getrockneten Cannabisblüten ja auch oder bezuschussen das ja auch gar nicht mehr. An so einem Privatrezept verdienen dann also Plattform, Arzt, Importeur oder eben auch der Großhändler und die Apotheke. Und für einige Spezialapotheken sei eben Cannabis inzwischen auch wirklich die wichtigste Einnahmequelle. Das sagt auch nochmal der Apothekerverband Nordrhein. Gewinnzahlen gibt es da aber nicht.
0: Wie ist es dann bei den Ärzten? Wie lukrativ ist das, wenn die so ein Rezept dann per Mausklick verschicken oder so?
1: Ja, wir kennen da die Preise eben für solche Rezepte, aber nicht den wirklichen Verdienst. Ich habe das auch mal getestet bei meinem Test. Ich habe knapp 15 Euro gezahlt, einen Fragebogen ausgefüllt und dann innerhalb einer Stunde wirklich das Rezept und auch so einen ausführlichen Arztbericht bekommen, ganz ohne Gespräch.
0: Mit Untersuchung, ja.
1: Genau. Nicht, ne? Ja, und die angegebene Ärztin, die war dann auch auf dieser Praxiswebsite überhaupt nicht zu finden und auch telefonisch irgendwie nicht erreichbar. Das ist automatisch jetzt nicht unzulässig. Fernbehandlung ist erlaubt und auch wenn der Arzt ja, das medizinisch vertreten kann und dann auch noch sorgfältig arbeitet, dann ist das okay. Die Bundesregierung will aber eben für das erste Blütenrezept aber jetzt wirklich auch einen persönlichen Arztkontakt vorschreiben und auch den Versand verbieten. Beschlossen ist das aber auch noch nicht.
0: Sagt Maurice Mommer aus der Wirtschaftsredaktion live hier im WDR 5 Wirtschaftsmagazin zum Geschäft mit Cannabis. Dieses Wochenende eben auch großes Thema auf der Messe Cannafair in Düsseldorf. Dankeschön.
1: Gern.
0: Ich finde es ja total praktisch. Man hat irgendeine Frage, tippt die einfach mal schnell ein bei ChatGPT und meistens kommt schon irgendwie so eine relativ vernünftige Antwort dabei raus. Das ist ja für viele so mittlerweile, ne? So ein richtiger kleiner Alltagshelfer geworden. Und das Schöne ist, man muss nicht mal was dafür bezahlen. Es gibt ja die Gratis-Version. Für OpenAI, also den Konzern hinter ChatGPT, ist es natürlich ein bisschen blöd, wenn die meisten da irgendwie keine Lust haben, was für zu zahlen. Denn die wollen ja Geld damit verdienen. Und deshalb gibt es jetzt was Neues: Werbung. Ab Montag kriegen wir auch hier in Deutschland Werbung eingezeigt bei ChatGPT. Sebastian Moritz aus der WDR Wirtschaftsredaktion hat sich das angeschaut. Wie genau müssen wir uns das vorstellen?
3: Ja, es wird so laufen, wer dem Chatbot eine Frage stellt, der sieht unterhalb der Antwort so eine graue Linie. Und unter dieser grauen Linie, da kann sich dann eine Werbeanzeige finden. In den USA, da kann man sich das schon anschauen, wie das auch bei uns ab Montag aussehen wird. Da hat ChatGPT nämlich vor einem halben Jahr die ersten Werbeversuche gestartet.
0: Und habe ich irgendwie eine Chance, das loszuwerden, also keine Werbung weiterhin eingespielt zu bekommen, wenn mich das vielleicht nervt?
3: Ja, also die Möglichkeit gibt es. Entweder man schließt ein kostenpflichtiges Abo ab, das wäre dem Konzern OpenAI vermutlich am liebsten. Da muss man allerdings genau hinschauen, denn bei der günstigsten Abo-Variante für 8 € im Monat ist auch Werbung dabei. Werbefreiheit gibt es nur, wenn man das sogenannte Plus-Abo abschließt. Das kostet dann 23 € im Monat. Und die zweite Möglichkeit ist, dass man in den sogenannten temporären Chat wechselt. Den gibt's auch jetzt schon in der App oben rechts. Da ist so eine Sprechblase und wenn ich die aktiviere, dann werden meine Antworten nicht gespeichert. Sie erscheinen also später nicht im Verlauf. ChatGPT erinnert sich auch nicht an frühere Fragen, die ich vielleicht mal gestellt habe. Außerdem kann ich keine Bilder erzeugen. Ist also, wenn man so will, eine Schmalspur-Variante. Falls mir das reicht, dann kann ich die KI da weiterhin werbefrei nutzen. Das hat mir eine Sprecherin von OpenAI auch nochmal bestätigt. Und auch minderjährige Nutzer sollen keine Werbung angezeigt bekommen. Naja, wenn mir das alles nicht passt, dann kann ich immer noch zur Konkurrenz wechseln. Claude von Anthropic zum Beispiel ist aktuell noch kostenlos. Der Konzern sagt auch, dass das so bleiben soll. Wobei man auch sagen muss, OpenAI hat auch vor gar nicht allzu langer Zeit noch gesagt, dass ChatGPT werbefrei bleiben soll. Naja, und jetzt wird eben ab Montag in Europa Werbung eingeführt.
0: Wenn ich mich erinnere, 2024 war das, glaube ich, ne? Da hat doch Sam Altman, der Chef von OpenAI, noch gesagt, dass er Werbung hasst, dass das nur sozusagen der letzte Ausweg sein könnte für OpenAI. Was ist passiert? Was denkt er jetzt auf einmal anders?
3: Naja, OpenAI muss halt Geld verdienen. Der Konzern, der will an die Börse. Da sind gute Umsatzzahlen hilfreich. Der Konzern muss viel Geld ausgeben für die Rechenzentren. Und vor dem Hintergrund ist die Werbung eigentlich nur ein logischer Schritt, hat mir Philipp Klöckner gesagt. Er beschäftigt sich als Analyst mit OpenAI und konkret auch mit ChatGPT.
4: Überrascht mich relativ wenig, weil ChatGPT bzw. OpenAI natürlich einen Weg finden muss, die Nutzer zu monetarisieren, die bisher noch nicht dafür zahlen. Und 95% der Nutzer, die ChatGPT nutzen, zahlen keine Gebühren dafür, haben kein Abo. Und der derzeit einzige Weg, die zu monetarisieren, ist über Werbeangebote, so wie man es von Google oder Facebook kennt.
3: Übrigens auch von Google hieß es anfangs mal, man will keine Werbung einführen und jetzt ist das der größte Werbekonzern der Welt.
0: Kann man sich gar nicht mehr vorstellen heute. Jetzt ist es ja bei ChatGPT so, dass da viele auch persönliche Sachen reintippen. Also irgendwas, Hobbys ist vielleicht noch das harmlosere, aber vielleicht auch mal Krankheiten, wie man sie früher gegoogelt hat. Jetzt fragt man halt bei ChatGPT nach. Was passiert mit dem? Landet das alles nachher bei denen, die da nachher Werbung schalten?
3: Also OpenAI sagt, dass Werbetreibende keinen direkten Zugriff auf die Chatverläufe bekommen. Was es allerdings geben wird, ist sogenannte kontextbezogene Werbung. Das heißt, ich suche zum Beispiel nach einem Thailand-Urlaub und bekomme dann eben Werbung für Urlaub in Thailand angezeigt. Darauf müssen wir uns ab Montag einstellen, sagt Lisa Erich. Sie leitet das Team Digitales und Medien beim Verbraucherzentrale Bundesverband.
5: Das ist ein Punkt, wo wir einfach gucken werden, wie ist die Grenze zwischen Kontext und Personalisierung. Weil durch einfach das Geschäftsmodell, dass ich wirklich sehr persönliche Gespräche führe, ist die Grenze aus unserer Sicht zu einer Personalisierung auf Grundlage von sehr detaillierten Profilen, die ich über die Person halt bekomme, sehr durchlässig.
3: Bei der Personalisierung, da würde eben nicht nur registriert, dass ich mal nach einem Thailand-Urlaub gesucht habe, sondern es würde auch ein Profil von mir erstellt werden. Da wäre dann vielleicht gespeichert, dass ich letztes Jahr schon in Spanien im Urlaub war, dass ich mit meiner Frau und meinem Hund reise, wie hoch mein Einkommen ist. Und für diese personalisierte Werbung, da gibt es hohe Hürden, da müssen die Nutzerinnen und Nutzer zustimmen. Und erstmal soll es das in Deutschland, in Europa nicht geben.
0: Und kann es dann sein, dass die Werbung auch die Antwort nachher von ChatGPT irgendwie beeinflusst?
3: Also OpenAI sagt, dass die Werbetreibenden keinen Einfluss darauf haben, welche Antworten ChatGPT gibt. Es könnte aber durchaus sein, dass die Antworten und die Werbung sich im Laufe der Zeit immer mehr vermischen, dass das immer mehr verschwimmt, dass es also nicht mehr diesen grauen Strich gibt, der zeigt, das hier ist die Antwort, das hier ist die Werbung, sagt Analyst Philipp Klöckner.
4: wenn der Anreiz ist, mehr Werbung zu verkaufen, dann wird man sie schlechter kenntlich machen mit der Zeit. Da bin ich mir relativ sicher. Ansonsten täte man das nicht, hält man sich an die klare Trennung, wird die Werbung einfach ineffektiv sein und die Werbetreibenden werden OpenAI nicht besonders lange nutzen und das wäre dann auch nicht erfolgreich.
3: Die Werbung könnte auch noch einen anderen Effekt haben. Sie könnte die Abozahlen nach oben treiben. Wenn Nutzer von der Werbung genervt sind, sind sie möglicherweise eher dazu bereit, ein kostenpflichtiges Abo abzuschließen. Und damit verdient der Konzern dann natürlich auch Geld.
0: Das ist ja so ein Prinzip, was wir von anderen Bereichen auch kennen. Also Streaming oder so gibt es das ja auch mit Werbung, ohne Werbung. Dann eins eben teurer, das andere billiger. Wie ist es jetzt wenn wir mal auf sowas wie ChatGPT gucken, wie sieht es da bei der Konkurrenz aus? Machen die das auch schon mit der Werbung?
3: Also Anthropic habe ich gerade schon gesagt, bisher keine Werbung. Der Konzern sagt auch, soll so bleiben. Wenn wir jetzt auf OpenAI schauen, müssen wir mal gucken, genau, was wir davon halten können. Bei Perplexity, da gab es mal einen Versuch mit Werbung. Das hat man dann aber wieder eingestellt. Der Konzern sagt, das ist bei den Nutzern nicht so gut angekommen. Klar ist aber sicherlich auch, OpenAI ist jetzt der erste große Konzern aus der Branche, der Werbung einführt. Da schauen jetzt alle hin und mich würde es eigentlich überraschen, wenn da so gar niemand am Ende nachzieht.
0: Ab Montag gibt es bei ChatGPT Werbung. Wie die aussieht, was dahinter steckt, das hat uns Sebastian Moritz aus der WDR-Wirtschaftsredaktion erklärt. Vielen Dank dafür. Bei Rebecca Link Investor gibt es gleich den Soundtrack zum Jubiläum 80 Jahre NRW. Ist ja bald die große Feier. Mehr dazu gleich nach den Nachrichten hier auf WDR 5. So viel für heute aus der Wirtschaft. Ich bin Frank Werner.

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5: Es ist 14 Uhr. 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
6: Die Nachrichten mit Edda Damöhler. Guten Tag. Die Ausgaben für Sozialhilfe sind im vergangenen Jahr weiter gestiegen auf insgesamt rund 21,5 Milliarden Euro. Das waren laut Statistischem Bundesamt gut 6% mehr als im Jahr davor. Alexander Schmidt berichtet.
7: Der Grund: allein für die Pflege stiegen die Hilfen um mehr als 13% auf 6 Milliarden Euro. Der Anteil der Pflege an den gesamten Sozialhilfeausgaben wuchs damit das dritte Jahr in Folge und macht inzwischen fast 28% aus. Dagegen legten der größte Posten in der Sozialhilfe, die Grundsicherung im Alter und bei Erwerbsminderung, nur um fast 3% auf knapp 12 Milliarden Euro zu. Das ist der geringste Zuwachs seit Jahren.
6: Die Schulleitungen an Grund- und Hauptschulen in Nordrhein-Westfalen sollten eigentlich mehr Geld bekommen. Doch viele könnten leer ausgehen. Der von Schulministerin Feller angekündigte Besoldungspakt für Schulleitungen und Lehrkräfte führt wohl nicht automatisch zu einer Erhöhung. Doro Blume-Müller, WDR Landespolitik.
8: Die Landesregierung hat nämlich eine Begrenzung in den Pakt eingebaut. Mehr Geld aus diesem Pakt bekommen nur diejenigen, die an Schulen mit mindestens 360 Schülern arbeiten. Auf eine kleine Anfrage der FDP zu den konkreten Zahlen kam jetzt die Antwort aus dem Schulministerium. Danach greift der Besoldungspakt nur an 386 von mehr als 2800 Grundschulen. Das sind rund 14%. Bei den Hauptschulen ist die Quote höher. Allerdings gibt es auch nicht mehr viele im Land und so lautet die absolute Zahl 35. Schon bei der Vorstellung des Pakts im Juli gab es Kritik von den Lehrergewerkschaften. Die Gewerkschaft Erziehung und Wissenschaft erklärte, er korrigiere lediglich Fehlentwicklungen. Neue Perspektiven ergeben sich für Lehrkräfte in Leitungspositionen dadurch nicht.
6: In Griechenland lodern auch in diesem Jahr riesige Brände. Viele davon wurden vorsätzlich oder fahrlässig verursacht. Nach Angaben der griechischen Feuerwehr wurden in diesem Jahr nach Bränden schon mehr als 300 Menschen festgenommen. Astrid Halder, WDR Athen.
9: Ein Feuerwehrsprecher sagte im griechischen öffentlich-rechtlichen Rundfunk, in 36 Fällen handle es sich um Vorsatz. Über 270 seien fahrlässig verursacht worden. Wie zum Beispiel ein Fall auf Kreta vergangene Woche. Der sorgte nicht nur bei Einsatzkräften für Kopfschütteln. So brach dort laut griechischer Feuerwehr ein Feuer aus, nachdem ein Urlauber am Waldrand mit Holzkohle gegrillt hatte. Medienberichten zufolge sagte er den Behörden, er habe nicht gewusst, dass Grillen im Freien bei starkem Wind und Trockenheit verboten sei. Dieses Jahr hat es in Griechenland schon an die 5000 Waldbrände gegeben. Für die nächsten Tage sind wieder heiße Temperaturen und starke Winde angesagt. Das könnte die Waldbrandgefahr, die sich aktuell entspannt hat, wieder steigern.
6: Weitere Meldungen im Überblick. Die Behörden in Belgien warnen weiter davor, ins Hohe Venn zu fahren, auch wenn der Brand dort unter Kontrolle ist. In dem Moorgebiet gibt es immer wieder Glutnester und Flammen im Boden. Außerdem können Bäume umfallen, weil ihre Wurzeln abgebrannt sind. Auf belgischer Seite sind noch etwa 100 Einsatzkräfte im Hohen Venn. Die deutschen Feuerwehrleute sind gestern Abend abgezogen. In Förde am Niederrhein sind 3 Gebäude eines stillgelegten Kohlekraftwerks gesprengt worden. Um kurz nach 12 Uhr waren laute Explosionen zu hören. Während der Sprengung wurde auch der Schiffsverkehr auf dem Rhein in der Nähe angehalten. Das ehemalige Kraftwerk in Förde gehört dem RWE-Konzern. Ein Sprecher sagte dem WDR, dass die Sprengung gut gelaufen sei. In der Kleinstadt Hofgeismar in Hessen ist ein Auto mit hoher Geschwindigkeit durch eine Fußgängerzone gefahren. Die Polizei spricht von 8 Verletzten. Zeugen berichten, dass der Fahrer medizinische Probleme hatte. Er krachte mit seinem Auto gegen die Hauswand eines Kaufhauses in Hofgeismar. Der 68-Jährige ist laut Polizei in einem kritischen Zustand.
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6: Am Kemnader See zwischen Bochum und Witten beginnt wieder das Zeltfestival Ruhr. 17 Tage lang lädt es zu einem vielfältigen Programm. Beate Hinrichs.
3: Zu den musikalischen Highlights gehören in diesem Jahr etwa der britische Popstar James Arthur und die französische Sängerin Saz, ebenso wie die deutsche Band Giant Rooks und die Brass-Pop-Formation Querbeat. Die Zeltstadt am Chemnader See bietet außerdem Kabarett- und Kunstprogramme sowie einen Markt der Möglichkeiten für Kunsthandwerk und Design. Von den rund 140.000 Menschen, die laut den Veranstaltenden jedes Jahr kommen, besuchen etwa die Hälfte die Events, die andere Hälfte das Außenareal und den Markt. Das Zeltfestival Ruhr endet am 6. September.
6: Das Wetter in Nordrhein-Westfalen, am Nachmittag auch mal ein bisschen Sonne, aber es ziehen von Westen her auch ein paar Schauer und Gewitter rein. Örtlich sind Starkregen, Hagel und stürmische Böen möglich. In Hattingen 21 Grad, in Dorsten 22 und in Lippstadt bis 23 Grad. In der Nacht sind weiter teils kräftige Schauer und Gewitter unterwegs, bei Tiefstwerten von 13 bis 9 Grad. Und auch morgen wechselhaft mit Sonne, Wolken, Schauern und Gewittern bei 13 bis 21 Grad. Das war WDR aktuell. WDR 5 mit den längeren Staus, A3 Köln Richtung Oberhausen zwischen Duisburg-Wedau und Kreuz-Kaiserberg, 20 Minuten dazu, 5 Kilometer Stau. A30 Osnabrück Richtung Rheine zwischen Lotte und Ebenbüren, Viertelstunde mehr, 4 Kilometer Stau. Die A44 Aachen Richtung Mönchengladbach ist zwischen Aldenhofen und Jülich-West nach einem Unfall gesperrt. Bilden Sie da bitte eine Rettungsgasse. A57 Köln Richtung Krefeld zwischen Kreuz Karst und Krefeld Oppum etwa 30 Minuten dazu, 5 Kilometer Stau. Und nochmal A57 Krefeld Richtung Köln zwischen Köln-Worringen und Kreuz Köln-Nord. Mehr als eine Viertelstunde kommt dazu, 4 Kilometer Stau an einer Baustelle. Bis gegen 16 Uhr ist da nur ein Fahrstreifen frei.
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10: Hier ist Rebecca Link. Schön, dass Sie bei uns sind. Und wussten Sie eigentlich, dass Nordrhein-Westfalen Geburtstag hat? Ich hoffe, Sie haben Torte parat an diesem Wochenende. Mehr dazu gleich hier bei uns in der Westart. Uns interessieren heute aber auch noch andere Dinge. Zum Beispiel, was haben eigentlich Kunst und Mathematik gemeinsam und wieso gehört das ins Museum? Das und viel mehr heute bei uns. Nach dieser Musik geht's los.

Catherine Russell, eine Jazzsängerin aus New York, gehört mit We the People in der Westart. Am Sonntag, da gibt es einen Geburtstag, der uns alle hier in Nordrhein-Westfalen betrifft. Unser Bundesland wird nämlich 80. Am 23. August 1946 wurde das Bundesland Nordrhein-Westfalen offiziell gegründet. Das ist damals passiert durch eine Verordnung der britischen Militärregierung nach dem Zweiten Weltkrieg. Und diesen Geburtstag, den feiern wir hier im Programm ausführlich. Bei uns geht's heute schon los. Wir haben uns nämlich gefragt, wenn NRW einen Soundtrack hätte, also so wie ein Film quasi, wie würde der wohl klingen? Stefan Keim, der ist für uns mal

0: Westfalen und Rheinländer.
1: Ich bin ein Kölsche Jung, was willst du machen?
0: Der Kölner Volksschauspieler Willy Millowitsch wird berühmt, als das deutsche Fernsehen 1953 die Komödie Der Etappenhase aus Köln überträgt. Und Düsseldorf ist überraschend Landeshauptstadt geworden. Westfalen schaut skeptisch auf die rheinische Dominanz und stellt der hektischen Aktivität des Rheinlands die westfälische Begabung zur Meditation entgegen.
2: Denkt mal an nix. Stellt euch die westfälischen Weiten vor. Der ewige Mais. Das beruhigt.
0: Die Bullemänner aus dem Münsterland ergründen die Seele des Westfalen. Und der junge Bernd Stelter aus Unna besingt in den 70er Jahren sogar einen westfälischen Separatismus.

0: Unabhängigkeit.
1: Westfalen und Rheinland, wenn es mal so einfach wäre. Nordrhein-Westfalen kennt noch viele weitere Untergruppen, zum Beispiel die Niederrheiner.
2: Der Niederrheiner weiß nichts, kann aber alles erklären. Umgekehrt, wenn man ihm etwas erklärt, versteht er nichts. Sagt aber dauernd, ist doch logisch.
1: Vom Niederrhein kommen bis heute eine Menge Comedians und Kabarettisten, nicht nur Hans-Dieter Hüsch.
2: Na, ich sag mal, wenn mich junge Leute fragen, wie würde der Kabarettist sein, man muss nur am Niederrhein aufgewachsen werden, alles andere kommt von selbst.
1: Auch das Bergische Land bringt humorvolle Menschen hervor, wie den langjährigen Ministerpräsidenten Johannes Rau, der mal nach weiteren bundespolitischen Ambitionen gefragt wurde.
3: Die Frage ist, hätten Sie Lust, am 30. Oktober 1994 als Kanzlerkandidat gewählt zu werden?
4: Nein, da kann ich nicht, da hat meine Frau Geburtstag.
1: Wenn es einen satirischen Historiker Nordrhein-Westfalens gibt, ist es Jürgen Becker. Der kommt aus Köln, da müssen die Westfalen mal wieder schlucken. Und er hat eine typisch rheinische Sicht auf die Geschichte.
5: Wir kennen ja alle die Schlacht, die Varusschlacht. Und was hat er davon? Nichts gehabt. Hat den Römer zurückgeschlagen, hat aber all die großen Vorteile nicht gehabt. Wasserleitung aus der Eifel, Sauna, die römischen Errungenschaften, die wir im Rheinland so haben. Also man muss einfach dem Fremden offen gegenüber sein. Das ist die Botschaft von Nordrhein-Westfalen.
1: Auch der jüngst verstorbene Konrad Beikircher hat sich bemüht, gegenüber Westfalen friedliche Töne zu finden.
6: Aber wo Sie gerade sagen, sich versöhnen, möchte ich jetzt und hier die Gelegenheit ergreifen, wie soll ich sagen, eine versöhnende Hand den Westfalen hinzustrecken, ja, als versöhnende Geste aus dem Rheinland über Hamm raus, dahin, wo nichts mehr ist.
1: Aber wo Sie gerade sagen, Offenheit gegenüber Fremden, NRW klingt heute auch so. Emre Yeşil aus Duisburg verbindet klassische türkische Lieder mit modernem Pop. NRW ist längst ein buntes, diverses Einwanderungsland geworden. Und wenn das in Frage gestellt wird, reagieren viele Musikerinnen und Musiker wie die Band BAP. Aber ein überzeugendes Lied, das ganz NRW vereint, fehlt bisher. Am nächsten dran kommt der ehemalige Ministerpräsident Jürgen Rüttgers, der mal auf die Melodie von YMCA gesungen hat.
7: Noch ein, das steht für Frohsinn und Spaß und Westfalen. Steht für Leben nach Maß, bei uns sagt man.
1: Jürgen Rüttgers setzt den Maßstab für die bevorstehenden Feierlichkeiten. Hendrik Wüst, hör mal hin, wo musikalisch der Hammer hängt.
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0: Ja. Das lassen wir an dieser Stelle einfach mal so stehen. Die Westartist hier. Es ging um Musik, die in besonderer Art und Weise die Geschichte von Nordrhein-Westfalen widerspiegelt. Denn Nordrhein-Westfalen feiert Geburtstag, den 80. am Sonntag. Ich hoffe, der Schaumwein steht kalt.
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1: Hier ist die Westart. Sir Anthony Hopkins, den kennen Sie mit allergrößter Wahrscheinlichkeit. Er ist ja ein weltbekannter Schauspieler. Und er hat auch unter einem sehr berühmten Schauspieler angefangen, unter Laurence Olivier am Royal National Theatre. Aber so richtig, richtig berühmt geworden ist Anthony Hopkins als Serienkiller Hannibal Lecter im Film Das Schweigen der Lämmer. Dafür hat er ja einen Oscar bekommen. Was Anthony Hopkins aber auch schon sehr lange macht, ist Komponieren, klassische Musik. Jetzt hat Anthony Hopkins zusammen mit den LA Philharmonikern ein Klassikalbum aufgenommen, und zwar mit eigenen Kompositionen aus mehreren Jahrzehnten. Reinhard Spiegelhauer erzählt uns mehr.
2: Ein kleines Stück von Bedřich Smetana. Mal sehen, was ich kann.
3: Am Klavier Anthony Hopkins als Papst Benedikt in Die zwei Päpste. Der Gast, für den er spielt, ist sein späterer Nachfolger Franziskus. Und Hopkins spielt tatsächlich selbst. Schon 4 Jahre nach seiner Geburt 1937 im walisischen Margam lernt er Klavier spielen. Als Teenager, lange vor seiner Karriere als Schauspieler, beginnt er zu komponieren und hat über die Jahrzehnte einiges angesammelt.
4: Spielen Sie Klavier oder ein anderes Instrument?
5: Nein, aber ich weiß, Sie haben ein Album gemacht.
3: Das hat Anthony Hopkins tatsächlich. Life is a Dream heißt es, darin 12 seiner Kompositionen. Umgesetzt mit Hilfe eines Freundes. Hopkins hat ihn in seiner Wahlheimat Kalifornien kennengelernt. Der Stardirigent der Philharmonie von Los Angeles, Gustavo Dudamel, hat die Werke in einem Londoner Studio eingespielt mit dem Londoner Philharmonieorchester. Auch dabei Klaviervirtuose Sergio Tiempo. Man sagte mir, Sir Anthony Hopkins hat ein Werk geschaffen und er möchte, dass ich den Klavierpart spiele unter Gustavo Dudamel zusammen mit dem Philharmonischen Orchester.
6: Einem Hannibal Lecter widerspricht man besser nicht, sagt Tiempo.
7: Bereit, wenn Sie es
8: Obviously you don't say no to Hannibal Lecter.
7: Noch einen Augenblick, bitte.
3: Der brutale Kannibale Hannibal Lecter aus Das Schweigen der Lämmer verliert sich nach einem Gewaltexzess in Bachs Goldberg-Variationen. Oscar für Anthony Hopkins, für dessen Filmcharaktere Musik oft eine zentrale Rolle spielt. Die Goldberg-Variationen tauchen zum Beispiel auch im Lämmer-Sequel Hannibal wieder auf und auch in Rendezvous mit Joe Black und The Father ist Musik entscheidend. Die berühmte Arie aus Bizets Perlenfischer führt dort direkt in die Seelenwelt des Vaters, gespielt von Anthony Hopkins. Er selbst hatte das Stück für die Szene vorgeschlagen. Musik war meine erste große Leidenschaft, sagt er heute. Die 12 Stücke aus Life is a Dream führen in die Seelenwelt von Anthony Hopkins. Im Verlauf von mehr als 60 Jahren entstanden, schlagen sie eine Art Bogen über das Leben. Ein Werk hatte schon 2012 seine spektakuläre Uraufführung.
9: Ich bin unglaublich stolz, dass wir diesen Walzer hier heute in Wien uraufführen. Ein Riesenapplaus, Sir Anthony Hopkins!
3: And the Waltz Goes On, 2012, André Rieu und sein Johann Strauss Orchester. Der Walzer ist der 3. Titel auf dem neuen, bei Decca erscheinenden Album. Das beginnt allerdings musikalisch mit einer Fanfare, quasi dem Beginn des Lebens, und akzeptiert mit Solo-Cello und Chor am Ende den Tod. Das Leben sei vom Moment der Geburt an ein einziger langer Abschied, sagt Hopkins in der Los Angeles Times über Life is a Dream. Angst vor dem Tod habe er aber nicht, so Anthony Hopkins 2025 bei Stephen Colbert. Dafür sei er zu alt.
10: That's the great freedom. I'm too old to be scared. I'm too old to be frightened.
3: Vielleicht ist es auch das Schlitzohrige, das ihn lange jung gehalten hat. Im Vanity Fair Podcast verriet Jonathan Pryce, der in Die zwei Päpste den Franziskus spielt, den vielleicht dreistesten Coup des Sir Anthony Hopkins. Es ging um die Szene mit dem Klavierspiel. Toni sagte, dafür passt Mozart nicht. Ich würde gerne einen düsteren Smetana spielen. Dieses Smetana-Stück gibt es gar nicht. Er hat es selbst geschrieben. Nur wegen der Tantiemen, witzelt Price. Auf Life is a Dream hat es der Hopkins-Smetana allerdings nicht geschafft.
2: Aber wissen Sie, ich dachte mal, ich hätte eine Berufung für die Musik, aber ich fürchte... An der Klaviatur bin ich nicht unfehlbar, aber ich genieße es.
1: Life is a Dream, so heißt das Klassikalbum von Anthony Hopkins. Eigene Kompositionen aus mehreren Jahrzehnten sind da drauf. Und das war Reinhard Spiegelhauer in der Westart. Und hier gibt's jetzt Musik von Bukahara, Afraid No More.

0: Hier ist die Westart und jetzt nehmen wir Sie mal mit in einen, ja, ich glaube, man muss eher sagen Zustand. Also wenn man zum Beispiel an die Orte der Kindheit und der Jugend reist, dann hängen da ja zwangsläufig sehr viele Erinnerungen dran und damit halt auch sehr viele Gefühle. Für manche Leute ist das ganz normal. Für andere Leute kann sowas das ganze Leben verändern. Und das passiert so in Dimitri Kapitelmanns neuem Buch, eine Formalie in Kiew. Da muss sich nämlich die Hauptfigur Dima für seine Einbürgerung nach Deutschland Papiere besorgen, halt in Kiew. Das Buch ist schon raus, jetzt hat der Audioverlag auch ein Hörbuch dazu veröffentlicht und das liest Claudius Körber. Christian Kosfeld kann uns mehr darüber erzählen.
1: Dima ist in Leipzig groß geworden, hat studiert, liebt Wörter wie Frischluft und Fruchtfleisch und kann im Supermarkt so schnell einpacken wie die gebürtigen Deutschen. Mit 7 kam er 1994 aus der Ukraine nach Leipzig, zusammen mit Mutter, Großmutter, Vater und der Schwester Tonja. Seine Identität? Russisch, jüdisch, ukrainisch und inzwischen auch deutsch. Er möchte sich einbürgern lassen bei Frau Kunze in der Ausländerbehörde.
2: Die Loyalitätserklärung zum Grundgesetz war eine Frage von wenigen Minuten. Sind Sie loyal zum Grundgesetz? Ja. Gut. Unterschrift. Wir brauchen jetzt nur noch eine erneuerte Geburtsurkunde und eine Apostille von Ihnen. Erneuerte Geburtsurkunde? Wirklich? Nach 25 Jahren? Und was war das andere?
1: Eine Apostille. Frau Kunze erklärt Dima diese Formalie in bestem Sächsisch.
2: Das ist die behördliche Bestätigung einer behördlichen Bestätigung von der nächsthöheren Behörde. Und dann sagte sie, die können Sie nur in der Ukraine kriegen.
1: Dimitri Kapitelmanns autofiktionaler Roman »Eine Formalie in Kiew« ist schon vor dem Angriffskrieg Russlands entstanden. Er erkundet darin eine brüchige Familienkonstellation. Dimas Mutter Vera ist Russin, sein Vater Leonid jüdisch. Ihre Hoffnungen auf das Leben in Deutschland haben sich nicht erfüllt. Sie sind alt, hart und enttäuscht. Kapitelmann erzählt scharfsinnig und realistisch, wie die Familie sich entfremdet. Dimas Reise nach Kiew führt auch in seine Familiengeschichte, in das Grenzgebiet seiner Identität.
2: Berühmte Kirche und gleich noch eine, von denen ich auch keinen Schimmer habe. Je vertrauter etwas in dieser Stadt scheint, desto fremder wird es zugleich, weil die Vertrautheit eine gebrochene ist. Das alles kratzt beim ersten Ausflug deutlich tiefer als gedacht. Hier wurde ich sonst nur an der warmen, immer schon dagewesenen Hand von damals Mama entlang geführt. Irgendwann komme ich zum Platz der Unabhängigkeit, dem Maidan.
1: Dimitri Kapitelmann hält seine Beobachtung in einem spielerischen Sprachstil fest. Er denkt darüber nach, was ihm eingevorurteilt wurde, findet in Kiew Stillstandsziegel oder entdeckt den Gullideckel, vor dem seine damals Mama ihn gewarnt hat, der könne jederzeit in die Tiefe fallen. Sprecher Claudius Körber interpretiert das mit feinem Humor.
2: Bleibt also nur, andere Geher zu beobachten. Das Joint-rauchende Pärchen mit den glasigen Augen und gebrechlichen Körpern umkurvt ihn. Eine schwangere Frau in nagelneuen und schlecht gefälschten Tommy-Hilfiger-Schuhen tritt beinahe drauf, macht aber im letzten Moment noch einen Ausfallschritt. Alle anderen Passanten hören jedenfalls auf ihre Mütter.
1: Dima besucht Verwandte, er geht mit seinem alten Freund Rostik trinken, sucht seinen Wohnblock auf und erinnert sich an Besuche im Nationalzirkus. Claudius Körber gestaltet Kapitelmanns überraschende Wortschöpfungen und Beobachtungen hellwach nach, lässt dabei immer wieder lakonische Untertöne mitschwingen. Denn die Reise bringt Dima seinen Eltern näher. Besonders weil Vater Andrei nach einem Schlaganfall nach Kiew kommt, da er seine Krankenkassenbeiträge in Deutschland nicht bezahlt hat.
2: Wie viel ist denn jetzt 5 mal 5? 3. Papa. 4. Wie kann denn das Ergebnis 4 sein, wenn du bereits eine 5 hast, die du nochmal mit 5 multiplizierst? Schreie ich ihn an. Ist ja gut. Es ist mehr. Es ist mehr. Was anderes. Kannst du mir ein Moped kaufen? Wozu brauchst du denn bitte ein Moped? Nein, kein Moped. Wie heißt das? Eine Mobilkarte, damit ich Mama anrufen kann. Ich möchte wissen, wie es ihr geht. Sie schläft bestimmt nicht und raucht zu viel.
1: Auch wenn die Geschichte es auf tragische Weise überholt hat, Eine Formalie in Kiew ist ein humorvolles und berührendes Buch und Hörbuch über Kinder und Eltern, die Suche nach Identität und Erinnerung. Und vielleicht blickt man bei der nächsten Reise anders auf Grenzübergänge und Passkontrollen und auch auf sich selbst.
0: Das war Christian Kosfeld über Eine Formalie in Kiew. Das ist ein Roman von Dimitri Kapitelmann. Den können Sie als Buch bei Hansa Berlin bekommen und als Hörbuch gelesen von Claudius Körber beim Audio Verlag. Und hier ist die Westart.

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1: Mit Regina Münch. Der zweite Verdächtige, der am Mittwoch im Zusammenhang mit dem Anschlag auf die Nord Stream Pipeline in Kroatien festgenommen wurde, war Teil einer Filmcrew. Der Ukrainer arbeitete für eine Filmproduktion, die in Pula zurzeit die Ereignisse um die Sprengung der Pipeline verfilmt. Beteiligt an dem Politthriller sind auch die Hollywood-Schauspieler Adrian Brody und Sean Penn. Der verdächtige Ukrainer soll einer der Taucher des Nord Stream-Anschlags im September 2022 gewesen sein und nun als Berater für die Filmproduktion gearbeitet haben. Ein Gericht in Kroatien hat bereits Untersuchungshaft angeordnet und das Auslieferungsverfahren nach Deutschland eingeleitet. Kurz vor Beginn der Filmfestspiele von Venedig protestiert die ukrainische Regierung gegen das Filmprojekt DAO. Der Film des russischen Regisseurs Ilja Chrzanowski soll am 9. September im Rahmen des offiziellen Wettbewerbs zu sehen sein. Die Ukraine wirft dem Film russische Einflussnahme und die Ausblendung ukrainischer Geschichte vor. Festivalchef Alberto Barbera wehrte sich auf Instagram gegen diese Vorwürfe. Der Film sei eine Abrechnung mit totalitären Systemen. Ilja Chrzanowski gelte in Russland als Dissident und habe sich von Beginn an gegen den russischen Angriffskrieg gestellt. Der umstrittene Film DAO wurde mit Geldern aus Deutschland, Frankreich und Schweden koproduziert. Unbekannte haben eine Plastik der Fernsehfigur Bernd das Brot vor dem Rathaus in Erfurt mit Farbe beschmiert. Die 2 Meter große Comedy-Figur, die Zuschauerinnen und Zuschauer aus dem öffentlich-rechtlichen Fernsehkanal Kika kennen, wurde vollständig mit einem silbernen Farbfilm überzogen. Die Polizei ermittelt. Die Höhe des Sachschadens ist bislang unbekannt. 2009 wurde die Erfurter Plastik bereits Opfer einer Entführung. Kurze Zeit später entdeckten Jugendliche die 125 Kilogramm schwere Figur jedoch unversehrt in einem Kellergewölbe.

0: Silvester hat es hier. Mathematik und Kunst, das sind ja so zwei Bereiche, von denen viele Leute vermutlich denken, dass sie nicht so furchtbar viel miteinander zu tun haben. Aber stimmt das überhaupt? Das ist genau die Frage, um die es geht in der Ausstellung Alles berechenbar. Die können Sie sehen im Dortmunder Depot, ist gestern eröffnet worden und Oliver Rustemeyer war für uns da.
1: Ich mag eigentlich die Gegensätzlichkeit manchmal von diesen beiden Fächern, weil in der Mathematik eigentlich ich so diese Struktur sehr mag, also eine Ordnung zu finden. Und in der Kunst greife ich dann eigentlich das Intuitive ganz viel auf oder mehr dieses Zufallsgeprägte.
2: Das eine ist eben eher ein sehr strukturiertes, algorithmisches, zielorientiertes Denken, während das andere eben prozessorientierter, auch manchmal intuitiver, gesteuerter abläuft, aber dann auch wiederum prozessorientiert ist, denn es soll ja werkbar rauskommen.
3: Susanne Gritzka und Wolfgang Niehoff faszinieren die Parallelen zwischen der scheinbar so abstrakten, logischen und emotionslosen Mathematik und der individuellen, sinnlichen, frei interpretierbaren, kreativen Kunst. In den 80er Jahren haben sie beide Fächer in Dortmund auf Lehramt studiert. Gemeinsam mit Christiane Hedmann.
4: Man ist da schon so ein kleiner Exot, aber in meinen Augen sind das beides sehr kreative Fächer, insofern nicht ungewöhnlich, die zu kombinieren. Ich brauche auch in Kunst Strategien, wenn ich erarbeite, oder genauso gut muss ich in Mathematik auch manchmal fremde Wege beschreiten oder in andere Richtungen gucken, Zufall mit ins Spiel holen, um Lösungen zu finden.
3: Fast 40 Jahre nach dem Studium haben die drei Pädagogen und Künstler nun gemeinsame Aufgaben und Lösungen gefunden. In ihrer Ausstellung Alles berechenbar zeigen sie Malerei, Fotografie, Grafik, Skulptur und Installation im Spannungsfeld zwischen Kunst und Mathematik.
4: Ich habe zum Beispiel ein Mobile, was hängt. Das heißt, ich arbeite auch kinetisch, dass die Dinge sich bewegen. Das ist auch beleuchtet. Also das sind Kuben und die nehmen aufeinander Bezug. Das heißt, von dem großen Quader ist es so, dass die eine Seite wieder das Maß der größeren Seite des unteren Kubes und so weiter ergibt, sodass die Kuben untereinander immer kleiner werden.
3: Und die Augen des Betrachters immer größer. Susanne Gritzka rückt dagegen das gute alte Mathebuch an einer von mehreren Laborstationen der Ausstellung in den Mittelpunkt.
1: Ich hatte Materialien gefunden, alte Matheaufgaben aus den 50er Jahren und daraus hatte ich Faltobjekte gemacht. Ich habe da meine alten Mathe-Vorlesungssachen aus dem Studium wieder rausgekramt zum Beispiel, die ich noch im Keller hatte und mit denen angefangen zu arbeiten. Analysis 1, das ist eine Überarbeitung meiner alten Vorlesungsunterlagen. Mein Lieblingsbild ist tatsächlich eine Seite, die ich eigentlich komplett schwarz übermalt habe und dann hatte der Professor aber bei einem Beweis daneben geschrieben, unverständlich. Und dieses Wort habe ich aber stehen lassen auf der Seite.
3: Und Wolfgang Niehoff macht in der Ausstellung zum Beispiel mit dem Verhältnis vom Umfang eines Kreises zu seinem Durchmesser große Kunst.
2: In den Arbeiten selber geht es, die Zahl Pi zu transformieren in ein Liniengefüge, also eine grafische Struktur nach einem ganz bestimmten Algorithmus. Dann ist das mathematisch orientierte Liniengeflecht nochmal gestört oder überarbeitet worden durch einen gestischen Farbauftrag, der sozusagen die künstlerische, chaotische Seite mit einbringt nach dieser ganzen Rationalität.
3: Während der Ausstellungszeit sind die drei Künstler anwesend und lassen sich in ihren Atelierbereichen über die Schulter schauen.
4: Ich habe zum Beispiel auch eine Arbeit mitgebracht, die ist schon begonnen, aber die ist noch nicht fertig. Ein Pseudorhombus-Kubok, den ich begonnen habe. Und ich finde das Wort fantastisch. Und Pseudo ist das eben, weil der versetzt ist, oben mit den Flächen oben und unten.
3: Pseudo-Rhombus-Kuboktaeder. Ein geometrisches Gebilde also, in dem ein Würfel, eine Raute und ein Körper aus 8 gleichseitigen Dreiecksflächen ineinander übergehen. Außerdem können die Besucher selbst Teil eines empirischen Fotoprojekts werden oder mit ihren persönlichen Daten zu interessanten Zahlenspielereien beitragen.
2: Es geht also um Zahlenabfolgen und Besucher abholend habe ich mir dann eben überlegt, dass es vielleicht sinnvoll ist, mit etwas persönlicherem Zahlenwerk zu arbeiten. Das wäre dann eben das Geburtstagsdatum. Und dass das eben nach einem sehr ähnlichen Algorithmus, wie ich in meinen Arbeiten präsentiere, abgearbeitet wird nach einer ganz klaren Vorgabe.
3: Zähler, Ziffern, Zeichen, Zahlenkolonnen, Kommastellen, Wurzeln, Brüche, Formeln. Alles scheint hier künstlerisch kreativ durch den großen Raum des Dortmunder Depots zu schweben. Selbst der Boden der ehemaligen Straßenbahnwerkstatt soll von den Besuchern quasi berechnet, also ausgefüllt werden. Der bietet mit seinen quadratischen Kacheln prima Rechenkästchen für Lösungswege, nach denen die drei Künstler suchen.
1: Sehr viele Rechenaufgaben, die auch mit Kreide auf dem Boden berechnet werden können zum Beispiel. Also auch der Boden soll sich peu à peu mit Zahlen und gelösten Aufgaben, ungelösten Aufgaben füllen.
3: Am Ende rechnet es sich garantiert, denn eine belohnende Erfrischung wartet an der Theke der, logisch, berechenbar.
1: Eine Limo heißt dann zum Beispiel Binomiade, das Wasser heißt dann Aqualent, das Pilz heißt Pi und dann gibt es natürlich noch die Sektante.
0: Alles berechenbar, so heißt die Ausstellung, um die es gerade ging. Oliver Rustemeyer war für uns da. Es ist eine Ausstellung über Kunst und Mathematik und ist noch zu sehen im Dortmunder Depot bis zum übernächsten Sonntag, also bis zum 30. August. Und hier ist die Westart.

0: Jo Kraus war das aus Ulm, ein deutscher Komponist und Jazz-Trompeter. Und von dem wird es, wenn ich das richtig sehe, in diesem Jahr noch eine neue Platte geben. Und zwar im Oktober, pünktlich zu seinem 60. Geburtstag. Das ist die Ankündigung. Hier ist die Westart. So, wir schicken Sie ja hier regelmäßig auf Konzerte. Diesmal gleich ein ganzes Festival. Das geht vom 3. bis zum 6. September. Das Mea Kusma Festival. Das findet statt in Eupen, Ostbelgien, nahe bei der deutschen Grenze, paar Kilometer von Aachen. Vielleicht nicht ganz unwichtig an dieser Stelle der Hinweis, die Brände im Hohen Venn, die sind etwa 15 Kilometer weiter südlich. Außerdem sind die von da eher nach Monschau abgewandert. Das heißt, Eupen ist nur indirekt betroffen, aber es kann natürlich noch Rauchbelästigung geben. Infoblock zu Ende. Zurück zum Mea Kusma Festival. Das gibt es seit 2016 alle 2 Jahre. Dieses Jahr ist also 10-jähriges Jubiläum. Christopher Kornels erzählt uns mehr.
1: So klingt Eupen. Zwar nicht immer, aber Anfang September. Normalerweise bietet die kleine Stadt im deutschsprachigen Teil Ostbelgiens eine Musikakademie und eine eigene Big Band. Der avancierte Dancefloor-Sound des in Berlin lebenden Musikproduzenten DJ Pleat gehört dort aber nicht zum Alltag. Es sei denn natürlich, das Mea Kusma findet statt. Seit 2016 bringt das Festival Musikacts aus aller Welt in die Kleinstadt eine halbe Autostunde von Aachen entfernt. Und hunderte Musikfans pilgern dann von Brüssel, Köln, Berlin oder dem weit entfernten Ausland zum Mea Kusma. Mitveranstalter Michael Kreitz meint, Eupen ist der ideale Ort für sein Festival.
2: Es ist eine sehr ruhige Stadt und wir glauben halt wirklich, dass dieses entschleunigte Tempo und die Ruhe dieser Stadt auch wirklich dazu beitragen, dass man sich so intensiv auf das Programm einlassen kann, beziehungsweise auch auf diese vielfältigen Inhalte.
1: Kreitz hat schon vor über 20 Jahren Veranstaltungen unter dem Namen Mea Kusma mitorganisiert. Von Anfang an standen dabei Techno und abenteuerlustige elektronische Musik auf dem Programm. Das 2016 gestartete Festival zeigt sich musikalisch noch vielseitiger. Neben innovativer Clubmusik gibt es in diesem Jahr Art Pop von der italienisch-vietnamesischen Künstlerin Radio Hito zu hören.
3: Los

und aber auch eine Interpretation von Voiceless Mass, einem Werk des indigenen US-amerikanischen Komponisten Raven Chacoun, gespielt vom belgischen Nadar-Ensemble.

0: Passt all das zusammen? Nicht unbedingt. Muss es aber auch nicht, sagt Michael Kreitz.
1: Wir folgen da keinen thematischen Schwerpunkten oder kuratorischen Konzepten.
0: Eine Inspirationsquelle für das Miteinander verschiedener Stile kommt aus dem guten alten Plattenladen. Konkret der Kölner Institution A-Musik.
1: Also der Plattenladen hat unsere Programmierung schon immer sehr, sehr stark geprägt. Auch die Art und Weise, wie Musik dort präsentiert und nebeneinander gestellt wird.
0: In nur 4 Tagen präsentiert das Mea Kusma gut 130, zum Teil grundverschiedene Musikacts, die überall in der Stadt auftreten. Das Zentrum bildet das Eupner Kulturzentrum Alter Schlachthof, aber auch in der Friedenskirche und in einem leerstehenden Einkaufszentrum, der Eupen Plaza, finden die Veranstaltungen statt. Konzerte, Clubnächte, audiovisuelle Shows bis hin zu Events mit Installationskunst. Mit dabei sind dann Kollaborationen mit der Reihe M, einer sonst in Köln aktiven Veranstaltungsreihe, etwa die einst in Köln gegründeten Krautrocker von Klangwart. Ohrspule. Ohrspule. Ohrspule. Eine andere Kölner Institution ist dieses Jahr zum ersten Mal bei Mea Kusma dabei. Das Ensemble Musikfabrik prägt als nordrhein-westfälisches Landesensemble seit seiner Gründung im Jahr 1990 die neue Musik. Gregor Hotz ist seit Anfang dieses Jahres ein Intendant. Eine seiner ersten Amtshandlungen, er schrieb Eigeninitiativ und auch ein bisschen aus Eigeninteresse, das Mea Kusma an.
2: Ich war selber noch nicht auf dem Festival, ich kenne aber Leute, die dort seit vielen Jahren jedes Jahr hingehen. Und ich habe noch keinen Musiker oder Musikerin getroffen, der die nicht begeistert war. Und ich versuche selber seit Jahren dorthin zu gehen.
0: Beim Mea Kusma stellt das Ensemble Musikfabrik nun seine Interpretation zweier Kompositionen des Minimal Music Pioniers Morton Feldman vor. Gregor Hotz ist zuversichtlich, dass diese vergleichsweise ruhigen Töne auch diejenigen anlocken werden, die wegen ganz anderer Musik zum Mea Kusma gepilgert sind.
2: Es ist einfach stilistisch sehr vielfältig und man merkt dem Festival aber an, dass es ein Publikum hat, was auf genau das Lust hat. Ich glaube, es bietet sich bei Feldman eben an, zum Beispiel Richtung Ambient Music. Gibt es einfach viele Überschneidungen und da kannst du eben auch gemischte Publika ansprechen.
0: Und die können sich im entschleunigten Eupen voll und ganz auf ein vielfältiges Programm einlassen.
3: Das Mea Kusma Festival in Eupen läuft vom 3. bis zum 6. September und es gibt noch Tickets für einzelne Veranstaltungen. Von Aachen aus kommen Sie übrigens nach Eupen unter anderem auch mit dem Bus. Hier ist die Westart.

Und das war die Westart mit Rebecca Link, die letzte Westart in dieser Woche. Ich wünsche Ihnen ein schönes Wochenende. Und ins Wochenende rein begleitet Sie jetzt Johannes Doppelt hier in Quarks. Die Kollegen aus der Wissenschaft kümmern sich heute unter anderem um die Frage, was Verschwörungserzählungen für viele Menschen so attraktiv sind.

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2: Die Nachrichten mit Edda Damöhler. Guten Tag.
3: Verfassungsschutz und Polizei haben dieses Versteck ausfindig gemacht. In diesem waren zwei Handfeuerwaffen und entsprechend Munition hinterlegt.
2: Bundesinnenminister Dobrindt hat den Fund eines Waffenverstecks in einem Wald bei Berlin im vergangenen Oktober bestätigt. Inzwischen hat die Bundesanwaltschaft die Ermittlungen übernommen. Nach Recherchen von WDR, NDR und SZ sollen russische Agenten dahinter stecken, möglicherweise um Anschläge zu verüben. Florian Flade war an der Recherche beteiligt.
4: Nach unseren Recherchen ist es so, dass der Verfassungsschutz einen sehr wertigen nachrichtendienstlichen Hinweis bekommen hat und danach eben dieses Depot entdeckt hat. Und es wurde auch eine Person festgenommen inzwischen in Rumänien. Diese Person gehört wohl zu einem größeren Netzwerk sogenannter Wegwerfagenten, also Menschen, die durch Russland angeworben worden sein sollen. Diese Person steht auch im Verdacht, zu einem größeren Netzwerk zu gehören, aus Menschen in Polen und in Rumänien, die zum Beispiel im Verdacht stehen, geplant haben zu verschicken in verschiedenste Länder, unter anderem in die Ukraine.
2: In Deutschland waren laut Statistischem Bundesamt im vergangenen Jahr gut 32.000 Prostituierte registriert. Experten gehen aber davon aus, dass es tatsächlich viel mehr Sexarbeiterinnen gibt. Das sagt unter anderem die Frauenrechtsorganisation Solvodi. Anke Kahle hat die Einzelheiten.
5: Die Frauenrechtsorganisation Solvodi geht davon aus, dass es 250.000 Prostituierte in Deutschland gibt. Nur 18% der offiziell gemeldeten Prostituierten haben die deutsche Staatsangehörigkeit. Am häufigsten kommen sie aus Rumänien. Warum sich viele nicht anmelden, hat verschiedene Gründe. Viele kämen aus prekären Verhältnissen, sprechen kaum Deutsch und hätten einen geringen Bildungsstandard. Die Hilfsorganisation geht außerdem davon aus, dass sich viele Frauen nicht freiwillig für die Prostitution entscheiden. Deshalb fordert sie mehr aufsuchende Hilfe, also Beratung und Aufklärung direkt vor Ort mit den Betroffenen.
2: Cannabis konsumieren ist seit mehr als 2 Jahren legal in Deutschland. Aber wer verdient am Gras und wie kommen Konsumenten daran? Das hat der WDR recherchiert anlässlich der Messe Cannafair, die heute in Düsseldorf beginnt. Dort sind auch Händler, Apotheken und Plattformen vertreten, bei denen man Cannabis-Rezepte einlösen kann. Mathis Trapp.
6: Tests vom WDR haben gezeigt, man kommt relativ leicht an so ein Rezept, um dann Cannabis aus dem Ausland in der Apotheke kaufen oder online bestellen zu können. Der Markt dafür wächst und Praxen, Apotheken und Plattformen verdienen inzwischen wohl gut dran. Anders sieht's bei den Cannabis-Clubs aus. Die dürfen keine großen Gewinne machen und nur bestimmte Mengen an Gras anbauen und an Mitglieder verteilen. Die zahlen dann Beiträge. Forschungen zeigen, dass die Clubs nicht so stark genutzt werden. Offenbar werden auch nicht so viele genehmigt. Die NRW-Regierung sagt selbst, dass sie keinen genauen Überblick hat.
2: Weitere Meldungen im Überblick. Die Ausgaben für Sozialhilfe sind im vergangenen Jahr weiter gestiegen auf insgesamt rund 21,5 Milliarden Euro. Das waren laut Statistischem Bundesamt gut 6% mehr als im Jahr davor. Der größte Teil des Geldes wurde für die Grundsicherung im Alter ausgegeben und für Menschen, die nicht mehr voll arbeiten können. In Griechenland sind nach Waldbränden in diesem Jahr schon mehr als 300 verdächtige Personen festgenommen worden. Nach Angaben der Feuerwehr wird in 36 Fällen wegen vorsätzlicher Brandstiftung ermittelt, in den anderen Fällen wegen Fahrlässigkeit. In Griechenland hat es dieses Jahr bereits rund 5000 Waldbrände gegeben. Borussia Dortmund ist in die roten Zahlen gerutscht. Der börsennotierte Fußballverein teilte mit, dass im abgelaufenen Geschäftsjahr knapp 22 Millionen Euro miese gemacht wurden. Gründe sind unter anderem das frühe Ausscheiden des BVB aus dem DFB-Pokal und aus der Champions League.
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2: Das Porträt der ehemaligen Bundeskanzlerin Angela Merkel im Berliner Bode-Museum ist offenbar ein Publikumsmagnet. Die Museumsdirektorin sagte der Augsburger Zeitung, die Zahl der Besucher sei um 85% gestiegen. Sarah Mörchen, WDR Kultur.
7: Viele Besucherinnen und Besucher würden direkt in den ersten Stock zum Porträt gehen, statt wie üblich der chronologischen Sammlung zu folgen. Viele Gäste verbinden mit dem Bild offenbar eine positive Erinnerung an Merkels Kanzlerschaft. Sie loben sowohl das Kunstwerk als auch die Politikerin, sagt die Museumsdirektorin des Bode-Museums. Angela Merkel hatte sich von dem deutsch-französischen Künstler Jérémy Carras malen lassen. Ihr Porträt wird bis zum 4. Oktober im Bode-Museum hängen. Danach zieht es ins Kanzleramt um, wo die offiziellen Kanzlerporträts der Republik hängen.
2: Und das Wetter in Nordrhein-Westfalen. Kleine Wolkenlücken und ein bisschen Sonne, aber es ziehen von Westen her auch neue Schauer und Gewitter rein. Lokal begrenzt sind Starkregen, Hagel und stürmische Böen drin. In Bad Münstereifel 20 Grad, in Velbert 21 und in Paderborn bis 22 Grad. Und morgen mal Sonne, mal Wolken, aber auch einzelne Schauer und Gewitter bei 13 bis 21 Grad. Das war WDR aktuell. WDR5 mit den längeren Staus, A3 Köln Richtung Oberhausen zwischen Duisburg-Wedau und Kreuz-Kaiserberg. 20 Minuten kommen dazu, 5 Kilometer Stau. A3 Oberhausen Richtung Arnheim zwischen Rees und Emmerich-Ost, eine Viertelstunde Verzögerung, 3 Kilometer Stau. Die A44 Aachen Richtung Mönchengladbach ist zwischen Altenhofen und Jülich-West nach einem Unfall gesperrt. 5 Kilometer Stau ab Ahlsdorf. A45 Gießen Richtung Dortmund zwischen Hagen Süd und Westhofener Kreuz. Mehr als 20 Minuten dazu, 8 Kilometer Stau. Und A57 Köln Richtung Nimwegen zwischen Kreuz Karst und Krefeld-Gartenstadt. Dauert 20 Minuten länger, mehr als 10 Kilometer Stau.
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8: Ich bin Johannes Döbbelt. Hallo zusammen, willkommen bei uns. Die Mondlandung hat in Wirklichkeit nie stattgefunden. Die Anschläge vom 11. September hat die US-Regierung selber geplant. Bill Gates wollte über die Corona-Impfung uns alle überwachen und überhaupt wird die ganze Erde von einer großen jüdischen Weltverschwörung kontrolliert. Sie kennen solche Verschwörungstheorien, besser gesagt Verschwörungserzählungen wahrscheinlich auch. Ich könnte noch viele weitere aufzählen und man fragt sich da ja immer, wer zum Teufel glaubt eigentlich an sowas? Es sind gar nicht mal so wenige. Nach einer Studie der Friedrich-Ebert-Stiftung stimmen 54% der Deutschen mindestens einer gängigen Verschwörungserzählung zu. Und was bringt Menschen dazu, an solche oft sehr abstrusen Geschichten zu glauben? Gibt es irgendeine Chance, diese Menschen vielleicht auch wieder davon abzubringen? Und was heißt das eigentlich für uns als Gesellschaft? Also welche Gefahren birgen diese Verschwörungsmythen? Über solche Fragen wollen wir heute sprechen. Auch Sie können sich daran beteiligen. Wie, das sage ich Ihnen gleich. Zuerst würde ich Ihnen aber gerne die Sozialpsychologin und Autorin Dr. Pia Lamberti vorstellen, die sich schon lange mit dem Thema befasst, auch schon einige Bücher dazu veröffentlicht hat und uns jetzt zugeschaltet ist. Hallo Frau Lamberti.
9: Hallo, einen schönen guten Tag.
8: Ich habe gerade schon ein paar sehr bekannte Beispiele genannt. Fällt Ihnen noch irgendein Verschwörungsmythos ein, der vielleicht nicht ganz so verbreitet ist, den man noch nicht so super oft gehört hat?
9: Also wir könnten sicherlich sehr, sehr viele aufzählen. Aber ich nehme mal einen, der nochmal vielleicht ein bisschen anders kurios ist. Und zwar direkt zu Beginn der Corona-Pandemie, also schon ein paar Jahre zurück, tauchte ein Asterix-Comic auf in diesen Kreisen, in dem es nämlich einen Wagenlenker namens Corona gab. Aber nicht, ich glaube, in der französischen Ausgabe war das so. Genau, und das wurde dann als vermeintlicher Beleg genommen, dass die Pandemie ja von langer Hand geplant sei, ne? Weil warum steht denn da schon Corona und der Wagenlenker? Und das führte, ich habe natürlich jetzt nicht alle Zahlen, sondern hieß es damals in der Berichterstattung dazu, dass diverse Kioske Spätis diese Ausgabe verkauft haben, als Extra-Einnahme.
8: Ah, das heißt, die wollten die eigentlich gar nicht, hätten sie normalerweise nicht angeboten, aber es war ein gutes Geschäft offensichtlich.
9: Genau, war halt schon eine ältere Ausgabe und
8: Ja. Nicht schlecht. Wir wollen heute zum Thema Verschwörungserzählung gern ins Gespräch kommen. Nicht nur mit Pia Lamberti, der Expertin, die uns zugeschaltet ist, sondern sehr gern auch mit Ihnen, wenn Sie mögen.
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8: Vielleicht gibt es ja auch eine Verschwörungserzählung, die Sie besonders interessant, besonders bemerkenswert finden, von der Sie erzählen möchten. Vielleicht kennen Sie auch in Ihrem Umfeld jemanden, der an eine dieser vielen Verschwörungserzählungen glaubt. Vielleicht haben Sie sogar mal versucht, diese Person zum Umdenken zu bringen. Vielleicht haben Sie aber auch schnell gemerkt, das bringt eher nichts, da mit Fakten und Argumenten zu kommen. Haben Sie sich vielleicht sogar schon mal selber bei dem Gedanken ertappt, okay, klingt etwas seltsam, aber könnte ja vielleicht doch was dran sein, wer weiß. Erzählen Sie uns gern davon. Wenn Sie mögen, rufen Sie an unter der 0800 567 8 und 3 mal die 5. Das ist unsere kostenlose WDR5-Hotline. Wirklich war absolut kostenlos. 0800 567 8 3 mal die 5. Oder schreiben Sie uns eine Mail. Das geht wie immer auch zum Thema, wenn Sie mögen, auch anonym. Quarks@wdr.de. Das ist die Mailadresse. Quarks@wdr.de.

0: 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Es gibt fast nichts, was es nicht gibt an Verschwörungserzählungen. Und übers Netz, über die sozialen Medien zum Beispiel, verbreiten sich diese Mythen auch noch besonders schnell und gezielt. Wir sprechen heute drüber bei Quarks Wissen im Gespräch in WDR 5. Wenn Sie mitreden möchten mit Ihren eigenen Erfahrungen oder Gedanken zum Thema Verschwörungstheorien, Verschwörungserzählungen, melden Sie sich gerne bei uns. Zum Beispiel zur Frage, ob Sie selbst in Ihrem Umfeld schon mal mit Menschen zu tun hatten, die an eine bestimmte Verschwörungserzählung glauben. Gerade in der Pandemie zum Beispiel ist da ja so einiges dazugekommen, aufgekommen. Was glauben Sie, warum sind manche Menschen für sowas anfälliger als andere? Welche Faszination steckt vielleicht auch dahinter? Melden Sie sich gern unter der 0800 5678 3x5, unsere WDR 5 Hotline 0800 5678 3x5. Wenn Sie wollen, können Sie auch anonym was dazu sagen, also Ihren Namen müssen Sie nicht unbedingt nennen. Oder schreiben Sie uns eine Mail, geht natürlich auch anonym, unter quarks@wdr.de, das ist die Mailadresse. Die Sozialpsychologin Pia Lamberti ist Fachfrau für Verschwörungserzählung, heute unser Gast. Frau Lamberti, warum sprechen eigentlich Sie und ja auch viele andere, die sich damit auskennen, lieber von Verschwörungserzählungen statt von Verschwörungstheorie? Das ist ja eigentlich so der geläufigere Begriff, ne? Verschwörungstheorie.
1: Also genau, es gibt unterschiedliche Begriffe, die verwendet werden. Und ich würde sagen, das bezeichnet auch immer noch mal ein bisschen was anderes. Also da steht ja ein theoretisches Konzept dahinter, warum man einen gewissen Begriff verwendet. Mhm. Ich arbeite ja zum Beispiel als Psychologin gar nicht so sehr mit diesen ganzen Erzählungen. Also ich bin nicht Faktencheckerin und sage jetzt, so ist es oder so nicht. Mhm. Sondern ich arbeite ja zum Beispiel vor allem mit der Verschwörungsideologie oder der Mentalität, also den Schritt davor. Und genau, und so finde ich, eigentlich ist das eine Fachfrage und gar nicht so sehr eine, weiß ich nicht, moralische. Mhm. Bei mir geht es darum, dass ich den Begriff verwende, um diese narrative Ebene besser abzubilden. Also dass es nicht nur um Fakten geht, sondern um etwas, was eingebettet ist, auch historisch. Ne? Mhm. Das sind ja Mythen, die werden teilweise über Generationen weitergegeben. Mhm. Die finden wir in unterschiedlichen kulturellen Kontexten. Und das ist mein Interessenfokus mehr als was stimmt nicht.
0: Okay, und Theorie sagt man aber ja eher nicht mehr, wenn ich es richtig verstanden habe, weil das ja suggeriert, vielleicht ist es wahr, es ist eine Theorie, die man nur noch beweisen muss.
1: Genau, das ist eine der Kritiken an dem Begriff. Da gibt es auch Gegenkritiken, wie immer in der Wissenschaft, ne, wird sich gestritten, was gut und was falsch ist. Für mich sind die anderen einfach bessere Werkzeuge. Okay. So würde ich es, glaube ich, zusammenfassen.
0: Einigen wir uns doch auf Verschwörungserzählungen. Ich finde, das klingt eigentlich ganz gut. Wenn wir uns jetzt da mal an der Definition versuchen, also so eine Verschwörungserzählung, ist das einfach nur eine verrückte, nicht belegte Geschichte, an die manche Menschen glauben, oder ist das noch mehr?
1: Ich würde sagen, es ist was anderes. Also verrückt im Sinne von, ne, zum Beispiel eine psychotische Annahme ist es schon mal nicht. Das unterscheidet sich. Das haben wir uns in Studien auch angeschaut. Also wenn jemand einen Wahn hat, also zum Beispiel eine Psychose, ist das ein privates Erlebnis. Man sieht was, was andere nicht sehen. Bei einer Verschwörungserzählung ist das ja sozial geteilt. Ne? Es glaubt nicht nur die eine Person, dass 9/11 eine Verschwörung war, sondern größere gesellschaftliche Gruppen. Es ist eher politisch. Und was da drin steckt, ist erstmal die Annahme, alles hängt mit allem zusammen. Es ist miteinander verwoben. Es gibt eine geheime Absprache, einen geheimen Masterplan, den man nicht weiß. Und eine böse Absicht. Also die da oben, die Gruppen, die man als mächtig wahrnimmt, haben einen geheimen Plan, um der Gesellschaft zu schaden.
0: Jetzt könnte man vermuten, Verschwörungserzählungen sind ja vielleicht zum Teil verbreitet in bestimmten Bevölkerungsgruppen, aber jetzt vielleicht nicht so super weit, ne? Also klar, ein paar Leute glauben an sowas, aber nicht viele. Jetzt zeigen aber zum Beispiel Zahlen einer Studie der Friedrich-Ebert-Stiftung, dass etwa 54% der Deutschen mindestens einer Verschwörungserzählung zustimmen. Da habe ich erst mal gedacht, das scheint ein sehr, sehr hoher Wert zu sein. Oder würden Sie das ähnlich einschätzen?
1: Also das ist ein hoher Wert. Und man muss da aber auch, finde ich, schon unterscheiden, was wurde da eigentlich gemessen. Ne? Mhm. Also wenn ich jetzt Leuten 10 Aussagen vorlege und gucke, wie sehr stimmen die denen zu, heißt das ja noch nicht, dass sie ihr Leben danach ausrichten.
0: Ja, ich kann mal ein Beispiel nennen. Ne? Also war zum Beispiel so eine Aussage dabei, also die am meisten Zustimmung erhielt die Aussage, dass die Bundesregierung die Bevölkerung in der Corona-Krise gezielt in Angst versetzt habe, um massive Grundrechtseinschränkungen durchzusetzen. Da würde ich jetzt auch persönlich sagen, das ist natürlich auch schon

0: gewagte Aussage, aber jetzt noch nicht die ultra ganz verrückte crazy Verschwörungstheorie, oder?
1: Genau, ja. Also genau, es gibt Abstufungen, das ist der eine Punkt, ne, woran glaubt jemand. Ich finde, das macht nochmal einen Unterschied auch daran oder darin, wenn man bemessen möchte, wie gefährlich ist was. Also den großen Austausch finde ich gefährlicher als, weiß ich nicht, ne, irgendwie, wenn man mal kurz irgendwo falsch liegt.
0: Großer Austausch ist sowas wie der große Bevölkerungsaustausch, der angeblich geplant wird von
1: genau,
0: der Regierung. Ne?
1: Ja. Genau, also diese Idee. Dann ist eben Zustimmung auf dem Fragebogen ja noch nicht, das ist irgendwie besonders relevant für die Person, ne? Das ist ein riesiger Glaubenssatz, aber es ist schon vielleicht so ein Grundrauschen, was da ist, an das gewisse Akteure mit einer Agenda auch andocken können. Ne? Mhm. Also das wird ja auch gezielt genutzt zur Radikalisierung für verschiedenste Gruppierungen. Und das heißt, das ist so ein gewisser Resonanzboden. Das funktioniert nicht immer. Das heißt auch nicht, die Hälfte der Menschen in Deutschland sind komplett irrational oder sowas. Sondern eben, genau, da sind gewisse Anfälligkeiten bei gewissen Themen, die aber auch was vielleicht mit einem realen Vertrauensverlust zu tun haben.
0: Genau, das vertiefen wir später noch ein bisschen, den Aspekt. Aber kann man so sagen, dass bestimmte Menschen einfach eher dazu neigen, vielleicht auch überall oder in vielen verschiedenen Bereichen Verschwörungen zu vermuten, jetzt mal unabhängig vom konkreten Thema, dass also gewisse Menschen anfälliger für sowas sind?
1: Genau, und da springen wir jetzt direkt in die Psychologie. Das ist nämlich so eine Grundannahme der sogenannten Verschwörungsmentalität. Mhm. Nämlich die Idee, dass Menschen so eine Art Persönlichkeitseigenschaft haben, wie stark sie glauben, dass die Welt eine geheime Verschwörung ist, unabhängig vom Inhalt, worum es gerade geht. Genau, und da kann man schon sagen, das ist relativ stabil über die Zeit. Das ist auch in Corona übrigens gar nicht wirklich großartig, würde ich sagen, angestiegen. Wo man dann auch vielleicht nochmal sieht, ne, das eine ist die Einstellung und das andere ist das Verhalten. Das ist nicht immer ganz deckungsgleich.
0: Und das heißt, diese Verschwörungsmentalität als Persönlichkeitseigenschaft ist vielleicht vorher schon da.
1: Genau.
0: Und wenn dann sowas kommt wie eine weltweite Pandemie, ist das dann entsprechend gutes Futter dafür.
1: Genau, dann wird das auf einmal handlungsleitend, dann wird das auf einmal relevant, dann wird das vielleicht auch noch gefüttert durch verschiedene Dimensionen, ne, verschiedene Akteure, Gruppendynamiken, solche Sachen. Aber die generelle Tendenz, die war schon da. Und was ich nochmal wichtig finde, also ne, jetzt stellen wir uns das vor, Psychologie, Menschen haben eine Skala Verschwörungsmentalität. Mhm. 1 ist ganz niedrige Zustimmung, 7 ist ganz hohe. So, dann wird man ja vielleicht denken, die Leute mit den ganz niedrigen Werten sind die, die rational sind. Weil wir dieses Thema ja auch immer, wenn wir darüber diskutieren, geht es ja immer oder oft darum. Was stimmt so aber gar nicht? Diese Skala misst im Endeffekt, wie sehr misstraue ich Personen, die ich als mächtig wahrnehme und traue denen auch Schlechtes zu. Bedeutet, die Leute mit der 7 glauben, ne, Corona, alles eine Verschwörung. Die Leute mit einer 1 sind aber die, die sagen, Politik, Sicherheitsbehörden, Geheimdienst, alles super, die machen eine großartige Arbeit, ich vertraue denen einfach immer. Und das heißt, kritischer Geist, den würde ich eher in der Mitte verorten.
0: Naja, das heißt, die mit einer 1, könnte man sagen, die sind besonders naiv vielleicht sogar.
1: Naiv finde ich jetzt vielleicht ein bisschen wertend, aber sehr, also die haben keine große Machtkritik vielleicht so.
0: Mhm. Ja, okay. Und ein bisschen kritisches Denken kann ja da auch nicht schaden, verstehe. Und tauchen denn eigentlich immer wieder, also wenn man jetzt so alle Verschwörungstheorien zusammennimmt oder Erzählungen, die es in der Geschichte so gab, tauchen da immer wieder neue auf? Oder sind das auch letztlich, wenn man sich so die Muster dahinter anguckt, immer wieder ähnliche Stories, die vielleicht nur wieder in neuen Gewändern, neuen Varianten daherkommen?
1: Ich würde sagen, sowohl als auch. Und das macht das auch so in Anführungsstrichen erfolgreich. Also bei so einer Verschwörungserzählung sehen wir zum einen, ne, zum Beispiel, da war, weiß ich nicht, ein Terroranschlag, irgendwas Schlimmes passiert. Und binnen gefühlt Sekunden kommen Menschen mit Verschwörungserklärungen. Da gibt es noch gar keine, in Anführungsstrichen, offizielle Version. So, das heißt, das kann sich auf alles Neue ganz schnell draufsetzen. Das funktioniert aber auch nur, weil es immer wieder altbekannte Muster sind. Also quasi ein vertrauter Gedanke auf ein neues Ereignis anzuwenden.
0: Wir sprechen über Verschwörungserzählungen heute bei Quarks Wissen im Gespräch. Wenn Sie sich selbst beteiligen möchten, vielleicht mit Ihren eigenen Erfahrungen oder Gedanken, vielleicht auch Fragen zum Thema an unsere Expertin Pia Lamberti, schreiben Sie uns gern. Quarks@wdr.de ist die Adresse oder rufen Sie uns an 0800 5678 3x5 ist die Telefonnummer 0800 5678 3x5.

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1: Hier ist Quarks in WDR 5 Wissenschaft und mehr. Verschwörungserzählungen versprechen einfache Antworten auf komplizierte Fragen und das Gefühl, die Wahrheit zu kennen, während andere nur scheinbar naiv an das glauben, was so als allgemeine Mainstream-Wirklichkeit gilt. Warum sind solche Erzählungen vielleicht auch gerade in Krisenzeiten so verlockend? Welche psychologischen Bedürfnisse stecken dahinter? Und ja, wann wird aus so berechtigter Kritik vielleicht eher ein gesellschaftliches Risiko? Das sind Fragen, die wir heute diskutieren bei Quarks Wissen im Gespräch. Gern auch mit Ihnen, wenn Sie mögen. Rufen Sie gern an oder schreiben Sie uns, wenn Sie mitreden möchten, mit Ihren Fragen zum Thema an unseren Gast. Zum Beispiel an Sozialpsychologin Pia Lamberti, vielleicht auch mit ihren persönlichen Erfahrungen damit. Quarks@wdr.de ist die Mailadresse. Die Telefonnummer ist 0800 5678 3x5. Frau Lamberti, wenn man sich so Verschwörungstheorien anguckt, also zum Beispiel 9/11, Mondlandung, Bill Gates und Corona, Chemtrails, Pizzagate gibt es noch, das ist diese Pizzeria in Washington, wo angeblich ein geheimer Kinderpornoring betrieben wurde, in den Hillary Clinton und andere wichtige Persönlichkeiten verwickelt waren. Irgendwie kommt ganz schön viel davon aus den USA, oder?
2: Aktuell ja, würde ich sagen. Dass schon einfach diese Strukturen in den USA nach Deutschland dann überschwappen. Das haben wir ja in der Pandemie auch gesehen, als in den USA QAnon groß war, dass dann bei Protesten hier das Q ein wichtiges Symbol war. Das war auch an vielen Ortseingangsschildern oder Straßen wurde das als Graffiti gesprüht. Aber ich würde sagen, die USA sind jetzt nicht die einzigen relevanten oder das die einzige relevante Kultur, die eben solche Narrative bringt. Ist das auch hausgemacht und zum Beispiel aber auch Desinformation, Propaganda arbeitet häufig ja auch mit solchen Narrativen.
1: Ja, und man muss natürlich auch sagen, dass vieles an kulturellen Dingen, Popkultur und so weiter aus den USA kommt und vielleicht spielt da so die Wirkmächtigkeit der Amerikaner auch in dem Fall eine Rolle. Wir haben eine Frage bekommen von Dietrich Hofgräfe, WDR5-Hörer. Er stellt eine ganz interessante Frage und zwar, wie grenzt man eigentlich Religion oder Religiosität und die Entstehung der Kirche von Verschwörungserzählungen ab? Wo ist da der Unterschied?
2: Das ist eine super spannende Frage und gerade so dieser Zusammenhang Verschwörungsdenken, Religion wird von Menschen sehr, sehr häufig gestellt. Die Forschungstätigkeiten spiegeln das Interesse in der Gesellschaft aber nicht wider, muss ich sagen. Da gibt es relativ wenig Daten. Ich bin keine Historikerin, das heißt, den Teil würde ich vielleicht anderen überlassen, die das besser herleiten können. Aber ich würde sagen, in der Religion, also man glaubt ja in der Religion vielleicht dann eher an mächtige Akteure, die Dinge verändern oder genau. Und das muss nicht zwangsläufig negativ sein. Im Verschwörungsdenken ist das ja anders. Also ne, man sagt ja nicht, weiß ich nicht, Bill Gates hat heimlich eine Überraschungsparty geplant oder sowas. Also das würde da ja wahrscheinlich eher nicht drin vorkommen, sondern da geht es ja immer um böse Machenschaften. Und es gibt zwar auch einen strafenden Gott, aber ja jetzt nicht nur ausnahmslos. Ja. Es gibt jetzt auch nicht so diese einfachen Zusammenhänge, da wo Religion bricht, gibt es mehr Verschwörungsglauben. Also das würde ich zum Beispiel sagen, das ist keine, also da sehe ich keine Evidenz für. Oder dass da jetzt absolut eine gesteigerte Affinität für da ist. Also das ist leider noch eine offene Frage. Ich finde sie aber auch unglaublich spannend und hätte sie selber gerne beantwortet.
1: Und wenn wir nochmal auf die psychologische Ebene jetzt schauen, das ist ja als Psychologin logischerweise ihr Fachgebiet. Wie entsteht denn so ein Verschwörungsglaube bei einem einzelnen Menschen ganz konkret? Also der hört jetzt sowas im Internet, in den sozialen Medien, vielleicht auch aus dem Freundeskreis oder so, und denkt daran drüber nach und denkt sich, ja, das könnte ja wirklich so sein. Oder ich glaube sehr fest daran. Was passiert da? Was sind die psychologischen Mechanismen dahinter?
2: Also auch die Forschung zu den Radikalisierungsverläufen, den konkreten, ist leider noch recht am Anfang generell, würde ich sagen. Aber es gibt schon ein paar spannende Arbeiten und man kann sich ja auch so individuelle Radikalisierungsverläufe anschauen dafür. Und ich würde sagen, es gibt unterschiedliche, ich nenne es jetzt mal Eintrittswege. Ne? Das kann jemand sein, der vielleicht sogar ein ausgeprägtes Gerechtigkeitsempfinden hat. Und dann was hört, ne? Die USA haben das und das gemacht, der und der hat das und das gemacht und dann so ein moralisches Entsetzen haben. Also, dass das über so einen Weg laufen kann. Oder vielleicht auch über das Gefühl, benachteiligt zu sein und dann kommt jemand, also ne, man macht quasi ein Interpretationsangebot. Und was man aber sieht in der Forschung, und das habe ich auch bei vielen individuellen Verläufen schon gesehen, ist, dass dieser Erweckungsmoment stattfindet. Also, dass oft wirklich dieser Moment genannt wird, kann, wo man sagt, jetzt weiß ich, was wirklich gespielt wird. Mhm. Das kann manchmal wirklich sowas sein wie ein YouTube-Video. Da gab es mal eine Studie zu sogenannten Flat-Earthern, also Menschen, die an eine flache Erde glauben. Das kann eine Doku sein. Das habe ich während Corona auch häufiger als gesehen, dass das genannt wurde. Oder eben, ja, ne, man hat mit wem gesprochen, mal beim Vortrag. Aber oft ist das dieser eine Moment, der Menschen im Gedächtnis bleibt. Und dann kommt es natürlich stark darauf an, in was für Strukturen sie sich befinden. Ne? Also haben sie Menschen um sich herum, die ein anderes Weltbild haben? Gibt es noch viel Gegenspruch? Mhm. Wird darüber diskutiert? Oder ne, wie in Corona verschwinden Menschen in Welten, wo alles nur noch als Verschwörung gedeutet wird. Und sie dann versuchen vielleicht auch, sich selber aufzuwerten darüber, dass sie eben diese Dinge auch verbreiten.
1: Also da ist es sozusagen dieses Bedürfnis, auch komplexe Ereignisse zu verstehen und durch bestimmte Medien zum Beispiel dann so ein Erweckungserlebnis zu haben. Welche Rolle spielt so auf der anderen Seite das Gefühl, eine Kontrolle wiederzubekommen? Also wenn man sich vorher vielleicht etwas hilflos oder gefühlt hat oder unter Kontrollverlust gelitten hat und plötzlich sieht man, jetzt weiß ich, wie es läuft, ich bekomme die Kontrolle zurück.
2: Genau, also das war einer, würde ich sagen, so der ersten zentralen Erklärungen, warum glauben Menschen an Verschwörungen. Dass wenn sie einen Kontrollverlust erleben, das ist für uns ja enorm belastend, ne? Wenn wir nicht wissen, was passiert hier eigentlich, wie kann ich die Welt irgendwie auch ja beeinflussen oder handlungsfähig bleiben. Und was dann passiert, ist, dass Menschen, wenn sie keine Kontrolle haben, anfangen, psychologisch zu versuchen, die wiederherzustellen. Mhm. Zum Beispiel, indem man anfängt, Muster zu sehen. Ne? Das ist ja dann eine Form von quasi Wiederaneignung von Kontrollgefühlen. Und da ist man dann eben schnell im Verschwörungsglauben. Wobei ich auch hier sagen muss, dass neuere Studienlagen da so ein bisschen differenzierter draufschauen, dass das nicht unbedingt nur oder die private Krise ist, ne? Also, weiß ich nicht, die Trennung oder man hat Geld verloren, sondern eher gesellschaftspolitische Krisen, die den Verschwörungsglauben befeuern. Mhm. Genau, und dann ist das aber natürlich nicht nur ein Punkt, also dieses Kontrollverlust Thema, das ist ein relevantes, aber wir haben uns das in Studien zum Beispiel auch angeschaut, dass eben genau dieses Bedürfnis, besonders zu sein, einzigartig zu sein, mehr zu wissen als die anderen, auch ein Treiber sein kann, an Verschwörungen zu glauben.
1: Ah, das ist so dieses Motiv, ich gehöre zu dieser exklusiven Minderheit, die die Wahrheit durchschaut hat und die anderen haben alle keine Ahnung.
2: Genau, genau. Und das trifft sogar übrigens bei Verschwörungserzählungen zu. Also das haben wir in dieser Studie getestet, dass wenn viele Leute einer fiktiven Erzählung zustimmen, Menschen, die selber schon ne, von quasi Hause aus stärker verschwörungsaffin sind, dann glauben die da weniger dran. Aber wenn wenig Leute dann glauben, sind sie stärker davon überzeugt. Also genau, das ist dieses Bedürfnis, vielleicht sogar ne, in der Krise, sich besser zu fühlen.
1: Mhm. Wenn ich jetzt aber jemanden habe in meinem Umfeld zum Beispiel, wo ich tatsächlich beobachte, okay, der erzählt in letzter Zeit häufiger mal Sachen, die vielleicht noch nicht die ganz krasse Verschwörungsideologie oder Theorie sind, aber die so ein bisschen in die Richtung gehen. Wie kann ich mich da am besten verhalten? Weil man liest ja immer wieder, wenn ich mit dem jetzt mit Fakten komme, ne, oder mit guten Argumenten und sage, nee, pass mal auf, da gibt's aber Studien oder ne, seriöse Medienberichten so und so, dass das gar nicht so viel bringt in dem Fall.
2: Also man muss da immer erstmal gucken. Also generell finde ich es wichtig, erstmal zu schauen, wo ist diese Person gerade, wo steht die gerade? Ne? Weil manchmal verrennt man sich ja in Thema. Das heißt ja noch nicht, dass man irgendwie Idiot.
1: Oh, da ist gerade die Verbindung weg oder höre nur ich nichts mehr auf meinen Kopfhörern? Das muss ich mal gerade fragen in die Regie. Ich glaube, genau, die Leitung ist gerade weg. Wir versuchen die mal wieder aufzubauen zu Pia Lamberti. Wir sprechen über Verschwörungserzählungen in WDR 5 Quarks.

0: Hier ist wieder 5 Quarks. Wir sprechen über Verschwörungserzählungen und wir haben unsere Expertin Pia Lamberti, Sozialpsychologin, wieder in der Leitung. Hallo.
1: Hallo. So. Das war wahrscheinlich keine Verschwörung, nehme ich an.
0: Nein, das war einfach nur ein profaner, weiß ich nicht, Internetabbruch. Aber jetzt läuft alles wieder. Wir waren stehen geblieben bei dieser Frage, wenn ich jemanden in meinem Umfeld habe, wo ich denke, okay, da könnte vielleicht jemand in Richtung Verschwörungserzählungen abrutschen. Was kann ich tun?
1: Genau, also wir waren da. Erster Punkt, erstmal verstehen, wo steht die Person? Woran glaubt die eigentlich? Ist das gefährlich? Mit wem umgibt sie sich? Wenn das noch nicht so radikal ist, würde ich das sagen, was ich generell eigentlich ganz gut finde, dann, wenn Menschen was Falsches sagen, das anzusprechen. Und das muss ja nicht aggressiv sein. Man kann ja auch ruhig dabei bleiben. Man muss nicht die Person herabsetzen, beleidigen und sagen, was glaubst du hier für einen Käse? Sondern, nee, sehe ich nicht so, das ist nicht so, da habe ich was anderes gelesen.
0: Also widersprechen ist schon sinnvoll. Ja,
1: ja, ja. Also wie gesagt, der Aussage widersprechen, aber das muss ja nicht respektlos passieren.
0: Klar.
1: Je ideologischer das wird, desto weniger kommt man über die argumentative Schiene. Und da geht es dann schon eher, finde ich, darum zu gucken, warum glaubt die Person dran? Was sind eigentlich die Bedürfnisse? Wie ist die da reingeraten? Ne? Mhm. Also war das Wut? War das Einsamkeit? War das Misstrauen? Welche Prozesse sind da? Und je nachdem, über welchen Weg das geht, sind andere Strategien sinnvoll. Das zeigt aber auch schon komplex. Deswegen, wenn wirklich da auch ein Leidensdruck da ist, ne? Also wenn man verzweifelt ist, Angst, Sorge hat um die Person, sich Unterstützung holen, finde ich da wichtig. Es gibt in NRW zum Beispiel die Sektenberatungsstelle, die machen da eine gute Arbeit schon lange. Die kann man einfach kontaktieren und mal das durchsprechen, um für die individuelle Geschichte zu schauen, was hier vielleicht sinnvoll wäre.
0: Mhm. Okay, und wenn derjenige aber mauert und sagt, nö, da melde ich mich jetzt nicht und geht auch auf keinerlei Argumente mehr ein, dann ist es wahrscheinlich irgendwann auch für einen selbst dann gesünder, sich lieber nicht mehr damit zu beschäftigen oder sich zu distanzieren.
1: Also genau, also A, kann man sich auch als Angehöriger da melden. Ne? Also erstmal für dieses strategische. Mhm. Und das sind ja wirklich oft Belastungen. Also wenn da wirklich eine starke Ideologie ist, die Ehepartner, Freundinnen, Familie, die leiden wirklich, die schämen sich, die sind überfordert. Also das würde ich wirklich da empfehlen. Mhm. Und genau, aber wir können natürlich nicht zaubern. Das gibt kein Wort, das Menschen einfach so von ihrem Glauben abbringt. Das kennt man ja auch vielleicht selber, wenn man von was wirklich, wirklich überzeugt ist. Dann reicht es ja nicht, dass irgendwer sagt, ah, ich glaube, du liegst falsch, sondern da braucht es ja mehr. Und da braucht es Geduld. Und da finde ich es zum Beispiel auch oft sinnvoll, sich zu fragen, was möchte ich denn eigentlich erreichen? Ne, möchte ich, dass die Person nicht mehr darüber redet, dass Geburtstagsfeiern nicht gesprengt werden oder ne, während Corona, dass eine Maske getragen wird? Weil wenn man sich ein Ziel setzt, kann man auch noch mal besser abwägen, welche Schritte sind sinnvoll und auch feststellen, wenn, was Sie gerade angesprochen haben, es keinen Sinn macht. Auch ein Kontaktabbruch. Generell, wenn eine Beziehung nicht gut ist, wenn sie einem, ne, wenn man merkt, das schadet mir mehr, ist eine Option.
0: Jetzt leben wir ja gerade so in Zeiten von multiplen Krisen, kann man sagen. Also die Wirtschaft läuft gerade nicht so richtig rund in Deutschland. Arbeitsplätze sind in Gefahr. Dazu natürlich Kriege in der Ukraine, im Iran, Inflation, Klimakrise und noch einiges mehr. Also eher unsichere Zeiten. Sind das so perfekte Zeiten für Menschen, die Verschwörungserzählungen in die Welt setzen oder die weiter verbreiten wollen?
1: Also das war während Corona auch so eine große Frage. Ne? Hat das jetzt zugenommen, hat das nicht zugenommen? Und ich glaube, das jetzt wissenschaftlich auseinanderzunehmen, würde lange dauern. Das ist tatsächlich gar nicht so trivial, weil wir Messschwierigkeiten da haben, was das angeht.
0: Okay. Kannst höchstens aber wahrscheinlich versuchen, plausibel für sich einmal durchzuspielen, so, oder?
1: Also beziehungsweise ist halt, also ne, wenn ich jetzt, also ich kann ja nicht sagen, hat der Verschwörungsglaube über Corona zugenommen in der Pandemie, weil ich nicht weiß, wie es vorher war, so zum Beispiel. Ne? Ja. Das ist schwierig. Aber Krisen sind schon, würde ich sagen, Hochzeiten von Gurus, Scharlatan, Krisenprofiteuren, die auf jeden Fall versuchen, die Unsicherheit für sich zu nutzen. Das sehen wir ja auch, ne? Während Finanzkrisen gibt es auf einmal ganz viele Finanz Horoskope oder solche Geschichten. Nach Katastrophen sehen wir das auch. Dann sind dann auf einmal irgendwelche esoterischen Angebote oder auch nach der Flut im Ahrtal gab es ja diverse Querdenker, die auf einmal da vor Ort aufgeschlagen sind. Mhm. Ängste, die geschürt werden, dass man der Weltuntergang naht und dann soll man Prepper-Produkte kaufen. Also das wird schon genommen und verschärft, weil darüber mit Angst kann man natürlich Menschen A, zum Konsum bewegen, aber B, auch nochmal vielleicht politisch in eine gewisse Richtung drängen.
0: Und wenn wir nochmal auf die Rolle der sozialen Medien genauer schauen, also klar, durch Social Media geht sowieso alles irgendwie schneller als früher, aber vermutlich ist es doch auch effektiver, oder? Wenn ich so eine Verschwörungstheorie, eine Verschwörungserzählung verbreiten möchte, weil wir wissen ja, als Social Media Nutzer sind wir gerne so in unseren eigenen Filterblasen, in unseren eigenen Algorithmen unterwegs. Und wenn ich mir dann einmal irgendwas angucke zum Thema, die Erde ist in Wahrheit doch flach, hier kommen die Beweise, dann wird mir ja gerne auch immer mehr dazu ausgespielt.
1: Ich würde sagen, das Netz ist Risiko und Chance gleichzeitig. Ne? Also wir sind ja als Menschen generell in Bubbles unterwegs. Ne? Also wir haben Freundschaften, die uns irgendwie ähnlich sind, was Bildung angeht, vielleicht politische Einstellung. Und eigentlich kann ja das Internet das sogar aufbrechen. Ne? Auf einmal hat man mit viel mehr Menschen zu tun und mit Menschen zu tun, die man vielleicht politisch furchtbar findet. Das hätte man im Privaten so nicht. Das heißt, oft kann das sogar, also bietet sich sogar die Möglichkeit für mehr Kontakt, aber dafür vielleicht auch für mehr Reibung. Das muss man halt auch dazu sehen. Sachen können schneller international verbreitet werden. Also ich glaube, vor 40 Jahren wäre QAnon in Deutschland vielleicht nicht so relevant gewesen. Wie gesagt, Interventionen sind trotzdem aber auch nochmal anders möglich. Also dementsprechend würde ich sagen, dass jedes oder jeder Ort, wo Menschen sind, ist ein Ort, wo sowas verbreitet werden kann. Dazu gehört Social Media, die Algorithmen fehlende Löschung und so weiter verschärfen das. Das ist ein Thema, gerade auch bei Telegram haben wir das in der Pandemie gesehen. Aber es ist jetzt nicht automatisches Desaster, würde ich sagen, oder ne, etwas, was nicht auch positiv genutzt werden kann.
0: Verschwörungserzählungen sind unser Thema. Melden Sie sich gern, wenn Sie mögen. 0800 5678 3x5 mit Ihren Erfahrungen oder Fragen zum Thema. Ist auch gerade noch ein bisschen was gekommen, habe ich schon gesehen. Quarks@wdr.de ist die Mailadresse. Auch da können Sie uns mailen. Und gleich sprechen wir noch ein bisschen weiter drüber. Hier bei Quarks in WDR 5.

0: Verschwörungserzählung erreicht vor allem übers Netz Millionen Menschen, liefern einfache Erklärungen für komplexe Probleme und können das Gefühl vermitteln, ich sehe als einer von wenigen die wahre, echte Realität. Ich gehöre zu einem kleinen, erlesenen Kreis der Erleuchteten. Pia Lamberti ist die Expertin, Sozialpsychologin zum Thema, ist uns heute zugeschaltet. Frau Lamberti, zwei Hörer haben sich gemeldet, die beide so ein bisschen in die Richtung fragen, wenn ich es richtig verstehe. Wie kann ich das denn rausfinden? Also wenn ich wirklich recherchiere und was erfahren möchte, zum Beispiel zum Thema Klimawandel, das wird hier genannt bei dem einen Hörer in der Mail. Wie finde ich raus, ob das wirklich die Wahrheit ist oder ob ich da nicht vielleicht doch einer Verschwörungstheorie aufsitze gerade?
1: Ja, das ist bei manchen Themen recht simpel, aber natürlich gibt es sehr komplexe Themen, unterschiedliche Einschätzungen, Wahrnehmungen und so weiter. Was ich immer ganz sinnvoll finde, ist zu gucken, was für Fakten habe ich eigentlich zur Hand? Und zwar jetzt nicht im Sinne von Interpretation, ne, sondern wie stark ist eigentlich wirklich die Evidenzlage, die mir gerade präsentiert wird. Das ist jetzt natürlich jetzt nichts, was man in zwei Minuten am Frühstückstisch macht. Aber beim Thema, das einem wichtig ist, sollte man gucken, wird das sauber dargelegt, wird das einfach behauptet, was sind die Quellen, ne, sind die zuverlässig? Und das, finde ich, ist immer so ein wichtiger Punkt. Man kann natürlich auch überlegen, ist das plausibel, macht das Sinn, dass das wirklich so gelaufen ist, aber wirklich vor allem erstmal auf dieser Faktenebene zu bleiben. Mhm. Und da wird es ja, ne, wenn man mal Richtung Telegram-Kanäle oder so guckt, oft recht dünn. Da gibt es zwar viele Behauptungen, die sind aber oft nicht durch Fakten gedeckt.
0: Was ich noch mich gefragt habe, wir reden ja auch viel über KI in diesen Zeiten. Welche Rolle spielt die eigentlich bei Verschwörungserzählungen? Also können vielleicht auch Chatbots wie ChatGPT Menschen in solchen Überzeugungen bestätigen oder sind die dann vielleicht doch zu schlau und recherchieren gut genug, weil die ja auch oft mit dem ganzen Wissen des Internets trainiert sind, um dann zu merken, okay, nee, also was du da gerade wissen willst zum Thema Chemtrails zu diesen Kondensstreifen am Himmel, das ist völliger Quatsch.
1: Ja, also das Wissen des Internets ist, glaube ich, nicht nur hochwertig,
0: sondern auch in
1: Teilen sehr hochwertig. Und da kommen wir schon zu dem Problem. Also es gibt da unterschiedliche Studien zu. Reagieren Chatbots nicht immer alle gleich. Also je nach Modell, war zumindest das Ergebnis einer Studie, wird unterschiedlich stark quasi Verschwörungserzählungen rückgespiegelt. Das ist so Punkt eins. Punkt zwei ist nicht nur der Glaube an sich, sondern teilweise auch sowas wie Strategien, die vermittelt werden. Ne? Also wenn man eben den Chatbot seiner Wahl fragt, ne, ich glaube daran, weiß ich nicht, dass eigentlich Einhörner auf dem Mond tanzen, wie kann ich denn Leute davon überzeugen? Also kann es schon sein, dass der einem dann auch nochmal so eine strategische Zusammenfassung liefert, wie man denn jetzt Menschen eigentlich dazu bekommt, an diese Einhörner auf dem Mond zu glauben. Es ist auch so, dass zum Beispiel gibt es ja journalistische Arbeiten zu, dass aus Russland Propaganda gezielt reingeschleust wurde in diese Modelle, also dass die Modelle damit trainiert wurden. Mhm. Also ich würde sagen, die sind halt wie ein Werkzeug und wie immer mit Werkzeugen, wenn man es gut bedienen kann, dann können sie in Teilen hilfreich sein, weil man ja weiß, wo quasi das Ende auch der Funktionalität liegt. Mhm. Und da muss man schon auch genauer hingucken. Und das finde ich auch sogar noch relevanter als jetzt KI-generierte Desinformation auf Social Media.
0: Wenn wir so über das Thema sprechen, manchmal schwingt dann ja so ein leichtes Lächeln mit, weil man vieles völlig abstrus findet und sich vielleicht sogar so ein bisschen lustig darüber macht. Aber man darf ja nicht vergessen, also so Verschwörungserzählungen sind ja kein harmloser Spleen oder so jetzt von Einzelpersonen, sondern die können ja auch wirklich, wenn wir so auf die gesellschaftliche Ebene schauen, gefährlich werden, weil sie als, so habe ich es gelesen in der Vorbereitung, Radikalisierungsbeschleuniger gelten, ne? Und am Ende dann auch wirklich Menschen nicht nur im Internet verrückte Sachen schreiben, sondern im Zweifel sogar Gewalt anwenden können.
1: Genau. Also zum einen finde ich, es teilweise schon problematisch, wie drüber gesprochen wird, weil da ja auch eine Form von Selbstüberhöhung ist, ne? Also jetzt als Zitat, die sind alle dumm, die sind alle irre, ne? Und dann kann man sich so schön lustig machen, finde ich, also ist nicht mein Umgang damit, habe ich auch nie so gemacht. Und man verharmlost damit eben genau die Gewalttätigkeit, die da drin liegen kann. Das ist was, was wir leider auch strukturell sehen. Und zum Beispiel nach dem Sturm aufs Kapitol gab es eine ganz spannende Untersuchung mit den Personen, die dann festgenommen wurden. Mhm. Und da konnte man zeigen, dass teilweise wirklich Radikalisierungsverläufe binnen weniger Wochen bis Monate stattgefunden haben. Ne? Wir sehen ja auch
0: das
1: Corona.
0: Das war 2021, ne? Genau. Als Trump, der die Wahl verloren hatte gegen Joe Biden, behauptet hatte, die Wahl wurde uns gestohlen. Und dann sind ja die Anhänger aufs Kapitol gestürmt.
1: Genau, genau. So, ne? Und das sehen wir ja auch hier. Mit Corona gab es auch mehr Gewalt in der Gesellschaft. Und die ist jetzt natürlich nicht nur verschwörungsideologisch begründet. Mhm. Aber ne, also alleine, wenn man mit Journalisten spricht, die berichtet haben, die können einem, glaube ich, auch viele Geschichten erzählen. Und die sind nicht die einzigen. Also da würde ich schon sagen, dass es nicht verharmlost werden sollte und dass ja auch es wichtig ist, als Gesellschaft zu verhandeln, welche Rolle haben Fakten. Wie ist eine gute Kritik und wie halten wir Fakten als Wert aufrecht? Mhm.
0: Viele weitere Fragen, die sich daran jetzt noch anschließen, aber das besprechen wir dann ein anderes Mal. Wir haben heute über Verschwörungserzählungen gesprochen mit Pia Lamberti, mit der Sozialpsychologin und Autorin. Ganz herzlichen Dank fürs Gespräch in WDR 5.
1: Ich danke sehr für die Einladung.
0: Und ihr aktuelles Buch heißt Der Untergang kann warten, wie wir in Krisenzeiten Hoffnung schöpfen. Hier ist wieder 5 Quarks. 15.50 Uhr haben wir es jetzt. Danke an die Hörerinnen und Hörer, die sich beteiligt haben heute.

0: Hier ist WDR 5 Quarks Wissenschaft um mehr am Freitag in WDR 5. Den Körper versuchen ja viele auch im Alter noch fit zu halten, ne? Durch Sport, Bewegung im Alltag. Aber was ist eigentlich mit dieser grauen Masse da in unserem Kopf? Was ist mit unserem Hirn? Sollten wir das nicht auch trainieren ab einem bestimmten Alter spätestens, damit wir auch mit, weiß ich nicht, 70, 80 oder 90 noch möglichst fit sind im Kopf? Damit könnten wir uns dann vielleicht ein zukunftssicheres Gehirn schaffen, so nennt es der US-amerikanische Neurologe Tommy Wood. In seinem neuen Buch, Wach im Kopf heißt das, behauptet er, auch im hohen Alter könne man die Gehirnleistung sogar steigern, statt sich damit abzufinden, dass man zum Beispiel immer vergesslicher wird. Aber stimmt das? Und wenn ja, wie schaffen wir so eine Gehirnakrobatik Ü70 oder Ü80? Darüber sprechen wir nächste Woche Montag ausführlich hier bei Quarks und zwar unter anderem mit Agnes Flöhl. Sie ist die Direktorin der Klinik für Neurologie an der Uni Greifswald und untersucht da, wie sich unser Lebensstil auf das Gedächtnis auswirkt. Und sie hören wir hier.
1: Die entscheidenden Punkte, um das Gehirn auch im Alter fit zu halten oder über die Lebensspanne und dann ein gesundes Altern zu erfahren, ist, dass man Netzwerke, Reservekapazität aufbaut einerseits und andererseits Schäden am Gehirn vermeidet. Und so als Beispiel, da gehören Schädel-Hirntraumata dazu, in jedem Lebensalter Bluthochdruck, Diabetes, bestimmte Fettstoffwechselstörungen, aber auch so Dinge wie Depression, Einsamkeit im Alter, die man möglichst aktiv vermeiden sollte.
0: Ja, das sollte man also vermeiden. Und was wiederum hilft denn da? Ist es zum Beispiel sowas wie gute Ernährung, Sport, ausreichend Schlaf, also auch um im Alter noch im Kopf fit zu bleiben? Welche Rolle spielt die Genetik dabei? Expertin Agnes Flöhl sagt jedenfalls, ja, so Gehirnakrobatik im Alter, das kann schon klappen, aber wir müssen eben auch aktiv was dafür tun. Kommenden Montag ist sie dann bei uns zu Gast und uns interessiert dann auch wieder sehr, wie denn ihre Erfahrungen mit diesem Thema aussehen.
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0: Also, wenn Sie auch schon etwas älter sind, sag ich mal vorsichtig, vielleicht Ü60, Ü70, vielleicht sogar Ü80, was machen Sie denn, um Ihr Hirn fit zu halten? Lernen Sie vielleicht noch ein Instrument im hohen Alter oder eine neue Sprache? Machen ja auch einige über Apps zum Beispiel. Machen Sie Rätsel, Sudoku, Kreuzworträtsel, sowas in die Richtung oder lesen Sie einfach viel? Umgeben Sie sich mit Menschen, diskutieren Sie mit Leuten, um Ihr Hirn fit zu halten oder vielleicht noch was ganz anderes. Würde mich sehr freuen, wenn wir genau darüber ins Gespräch kommen mit Ihnen. Wie halten Sie sich mental fit auch im Alter? Mitmachen, das geht per Mail unter quarks@wdr.de. Die Mailadresse kennen Sie wahrscheinlich schon inzwischen, quarks@wdr.de. Oder Sie rufen uns an, das geht dann jetzt über den Quarks Anrufbeantworter. Also da können Sie uns gerne eine Nachricht hinterlassen zum Thema Kopf fit halten im Alter. 0800 5678 554 ist da die passende Telefonnummer für unseren Quarks Anrufbeantworter. Die 0800 5678 554.
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2 Minuten vor 4 haben wir es. Und gleich in der zweiten Stunde Quarks für heute nach den Nachrichten blicken wir auf die Frage, warum große KI-Unternehmen, vor allem aus den USA, gerade im großen Stil alte Bücher kaufen, auch aus deutschen Antiquariaten. Hintergrund, die KI soll mit den Daten gefüttert werden, und zwar mit solchen Daten, die noch nicht überall im Netz zu finden sind, damit dann eben besser werden. Und so kann dann tatsächlich auch schon mal ein jahrzehntealtes Buch, zum Beispiel über die Geologie im Harz, erst im Scanner und dann in riesigen Datenzentren landen. Das gleich in Quarks in WDR 5 nach den Nachrichten.

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1: Die Nachrichten mit Edda Damöller. Guten Tag.
2: Ist eine Beteiligung fremder Mächte auch in diesem Fall auszuschließen? Nein. Aber das laufende Verfahren wird weitere Erkenntnisse in dieser Hinsicht liefern können.
1: Nach dem Fund von zwei Waffen in einem Waldversteck bei Berlin wird laut Bundesinnenminister Dobrindt auch ermittelt, ob andere Staaten dahinter stecken. Konkrete Staaten nannte er nicht. Dobrindt bestätigte aber Berichte, dass deutsche Sicherheitsbehörden im vergangenen Oktober dort zwei Waffen und Munition gefunden haben. Inzwischen hat die Bundesanwaltschaft die Ermittlungen übernommen und auch schon eine Person in Verdacht.
2: Der Verdächtige befindet sich zurzeit in Rumänien in Haft. Das Ermittlungsverfahren ist gegen geheimdienstliche Agententätigkeit gerichtet und gegen die Vorbereitung einer schweren staatsgefährdenden Straftat.
1: Nach Recherchen von WDR, NDR und SZ sollen russische Agenten hinter den Anschlagsplänen stecken. Kurz vor den Landtagswahlen in drei ostdeutschen Bundesländern, bei denen viel über das Thema Zuwanderung gesprochen wird, hat sich auch das Institut der deutschen Wirtschaft mit dem Thema beschäftigt. Die Fachleute sagen, ohne Zuwanderung wird die Zahl der Menschen im arbeitsfähigen Alter im Osten deutlicher schrumpfen als im bundesweiten Durchschnitt. Michael Treis, wie deutlich denn?
3: Da sehen die Wirtschaftswissenschaftler schon einen großen Unterschied. Sie haben in ihrer Bevölkerungsprognose ausgerechnet, ohne Zuwanderung verliert der Osten in den nächsten 20 Jahren jede fünfte Arbeitskraft. In Sachsen-Anhalt wäre der Rückgang besonders groß, um gut 24%. Deutschlandweit soll die Zahl der arbeitenden Menschen um 17% schrumpfen. Damit würde sich die Krise bei den Bevölkerungszahlen in Ostdeutschland nochmal zuspitzen. Und das hätte natürlich Auswirkungen auf die Versorgung der Menschen. Weniger Arbeitskräfte in der Pflege, im Handwerk oder bei der ärztlichen Versorgung. Und das würde dann die ostdeutschen Bundesländer für junge Menschen noch mal weniger attraktiv machen. Das dürfte das Problem also noch mal vergrößern.
1: An diesem Wochenende müssen sich Bahnreisende und Autofahrer in NRW auf Umwege einstellen, vor allem im Rheinland und im Ruhrgebiet. Welche Strecken betroffen sind, erklärt Stefan Hase.
4: Ab heute Abend geht auf der Bahnstrecke zwischen Köln und Düsseldorf für zwei Wochen so gut wie nichts mehr. Die Bahn arbeitet da zeitgleich an Gleisen, Weichen und Brücken. Das betrifft alle Züge, von Regio bis ICE. Also wer hier fahren will oder muss, unbedingt vorher checken, wie der Ersatzverkehr mit Bussen läuft. Und auch auf den Autobahnen gibt es am Wochenende mehrere Sperrungen, unter anderem auf der A40 bei Duisburg. Und die A2 wird zwischen Hamm und dem Kamener Kreuz komplett gesperrt, also in beide Richtungen, weil da Flüsterasphalt aufgebracht wird. Montag früh um 5 Uhr soll die Strecke dann aber wieder frei sein.
1: Weitere Meldungen im Überblick. Bundeskanzler Friedrich Merz beendet seine Sommerpause, um Feuerwehrleuten zu danken. Er wird morgen in Hürtgenwald erwartet. Hunderte Einsatzkräfte hatten dort den größten Waldbrand in der Geschichte von Nordrhein-Westfalen bekämpft und verhindert, dass das Feuer auf die Ortschaft Gai übergreift. Merz hat seit Ende Juli keine öffentlichen Termine mehr wahrgenommen. Deutsche Unternehmen haben bislang offenbar 790 Millionen Euro aus den USA zurückerhalten als Erstattung für zu Unrecht erhobene Zölle. Das berichtet die Wirtschaftswoche. Allein der Logistikkonzern DHL bekam demnach 416 Millionen Euro zurück. Das oberste Gericht der USA hatte die von US-Präsident Trump verhängten Zölle für unrechtmäßig erklärt. In Schweden hat ein Mann an einer Schule mehrere Menschen mit einem Schwert verletzt. Der mutmaßliche Täter konnte festgenommen werden. Die Hintergründe sind noch unklar.
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1: Borussia Dortmund ist in die roten Zahlen gerutscht. Der börsennotierte Fußballverein teilte mit, dass er im abgelaufenen Geschäftsjahr knapp 22 Millionen Euro miese gemacht hat. Kai Bandermann, WDR Dortmund.
5: Das frühe Aus in der Champions League grätscht schmerzhaft in die Bilanz der Borussia Dortmund Kommanditgesellschaft auf Aktien. Statt wie in den Vorjahren in die K.O.-Runde zu kommen, schied Borussia Dortmund bereits in den Playoffs aus gegen Bergamo. Dadurch rutschte das Konzernergebnis in die roten Zahlen. Deshalb fällt die Dividende in diesem Jahr für die Aktionäre aus. Das soll sich in der kommenden Saison wieder ändern, rechnen die Vereinsmanager vor. Bei einem Platz unter den ersten drei in der Bundesliga und einem längeren Verbleib in den Pokalwettbewerben wären die Geschäftszahlen wieder schwarz.
1: Das Wetter in Nordrhein-Westfalen. Hier und da kommt noch kurz die Sonne durch, aber von Westen her ziehen Schauer und Gewitter rein. Örtlich sind Starkregen, Hagel und stürmische Böen drin. In der Nacht vor allem in der Südhälfte teils kräftige Schauer und Gewitter bei Tiefstwerten von 13 bis 9 Grad. Und morgen mal Sonne, mal Wolken, mal Schauer und mal Gewitter. In Wermelskirchen werden 17 Grad erwartet, in St. Augustin 19 und in Coesfeld 20 Grad. Das war WDR aktuell. WDR 5 mit den längeren Staus, A3 Köln Richtung Oberhausen zwischen Duisburg-Wedau und Kreuz-Kaiserberg dauert es eine Viertelstunde länger, 5 Kilometer Stau. Die A44 Aachen Richtung Mönchengladbach ist zwischen Aldenhofen und Jülich-West nach einem Unfall gesperrt, 5 Kilometer Stau ab Alsdorf. A45 Gießen Richtung Dortmund zwischen Hagen-Süd und Westhofener Kreuz dauert es 20 Minuten länger, 10 Kilometer stockender Verkehr. A45 Hagen Richtung Gießen zwischen Lüdenscheid Süd und Drolshagen etwa 30 Minuten plus, mehr als 10 Kilometer Stau. Und auf der A59 Köln Richtung Bonn zwischen Dreieck-Heumar und Köln-Wahn dauert es 20 Minuten länger wegen 5 Kilometern Stau.
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6: Ich bin Johannes Döbbelt. Hallo. KI-Unternehmen interessieren sich neuerdings für scheinbar völlig veraltete Fachbücher aus den 60er oder 70er Jahren, um damit die jeweilige KI, also das Sprachmodell dahinter, zu füttern. Blicken wir gleich genauer drauf mit einem KI-Experten im Gespräch. Außerdem fragen wir uns später noch, wie gesund ist Kaffee wirklich und sind 4-5 Tassen am Tag okay oder ist das dann schon etwas zu viel Koffeindröhnung? Zuerst schauen wir in Quarks aber kurz auf unser Geld. Das Bezahlen mit der EC-Karte oder mit dem Handy, das wird ja seit Jahren immer mehr. Mit Bargeld zahlen dagegen von Jahr zu Jahr weniger Menschen, auch wenn wir das Geld ja inzwischen auch sehr bequem, zum Beispiel auch im Supermarkt abheben können, ne? Wie zum Beispiel dieser Filialleiter hier aus Essen erzählt.
7: Also die Kunden nutzen uns als Geldautomat schon relativ häufig. Wir können den Gesamtbetrag nicht über das Bargeld, das reinkommt, decken.
6: In anderen Ländern ist das elektronische Zahlen mit dem Handy zum Beispiel ja schon deutlich weiter verbreitet als bei uns. Paradoxerweise nimmt aber gleichzeitig auch die Menge des Bargelds seit Jahren zu. Es sind also heute deutlich mehr Banknoten im Umlauf als zum Beispiel noch vor 6-7 Jahren. Das zeigen neue Daten der Europäischen Zentralbank EZB. Und das deutet darauf hin, dass wahrscheinlich viele Menschen die Scheine eben nicht ausgeben, sondern auch gern mal zu Hause horten. Fachleute erklären das mit unserer krisenhaften Zeit, in der wir leben, mit der Angst vor Kriegen oder auch mit der Sorge darum, dass ein Hackerangriff auch mal dafür sorgen könnte, dass das Zahlen per EC-Karte, Handy oder PayPal plötzlich nicht mehr möglich ist. Das Bundesamt für Bevölkerungsschutz und Katastrophenhilfe, das rät auch dazu, für den Krisenfall eben nicht nur Wasser und Dosenravioli auf Vorrat zu haben, sondern eben auch Bargeld, nennt da aber keine konkrete Summe. Die Österreicher wären ein bisschen konkreter. Der österreichische Zivilschutz empfiehlt, 100 Euro pro Familienmitglied zu Hause zu haben. Die Schweizer Behörden sagen, man sollte so viel Bargeld zu Hause haben, dass man davon einen Wocheneinkauf und eine Tankfüllung zahlen kann. Also, falls Sie, so wie ich auch, meist kaum Bargeld zu Hause haben und im Zweifel immer die Spardosen der Kinder plündern müssen, vielleicht schadet es ja nicht, auch mal wieder beim Geldautomaten vorbeizuschauen. Hier ist Quarks in WDR 5. Schön, dass Sie mit dabei sind. Yeah. Yeah.

0: 16.12 Uhr. Hier ist wieder 5 Quarks, Wissenschaft und mehr. Michael Rüger ist ein Betreiber eines Antiquariats aus Frankfurt und er hat sich ziemlich gewundert, als vor einiger Zeit plötzlich eine riesige Bücherbestellung aus Kanada kam. So hat er es den Kollegen von Tagesschau.de erzählt. Über Nacht stiegen seine Verkaufszahlen um ein Drittel. Diese Firma aus Kanada hat, das war auch seltsam, ziemlich alte Schinken bei ihm bestellt. Zum Beispiel einen jahrzehntealten Restaurantführer aus Wiesbaden oder ein Sachbuch über die geologischen Schichten im Harz. Und die Vermutung ist, hinter diesen Bestellungen stecken keine Geologie- oder Restaurant-Freaks, sondern stecken Leute, die die Bücher für ihre KI nutzen wollen. Es gibt nämlich gerade verschiedene Berichte darüber, dass KI-Unternehmen, Tech-Unternehmen massenhaft ältere Sach- und Fachbücher aufkaufen. Die werden dann eingescannt, digitalisiert, um die KI mit diesen Texten zu füttern. Ich habe darüber gesprochen mit Professor Björn Ommer, Informatiker und KI-Fachmann von der LMU München. Erste Frage, warum interessieren sich denn KI-Unternehmen für diese zum Teil sehr, sehr alten Bücher?
1: Künstliche Intelligenz wird erst dadurch intelligent, dass sie trainiert worden ist, genauso wie wir Menschen. Und je länger eine KI trainiert worden ist, auf je mehr Daten eine KI trainiert worden ist, desto schlauer wird sie. Und irgendwann hat man alles, was man so schnell bekommen kann, abgegriffen. Und dann greifen Firmen jetzt anscheinend immer mehr zu Büchern, an die bisher keiner gedacht hatte, aus einem Antiquariat zum Beispiel.
0: Mhm. Aber viele dieser Bücher, die dann ja eingescannt werden, ne, um sie zu digitalisieren, die stammen ja wirklich vielleicht aus den 50er, 60er, 70er Jahren, nach dem, was wir so in den Medienberichten dazu lesen. Lernt eine KI damit nicht automatisch auch veraltete Wissensstände?
1: Das stimmt natürlich zum Teil, aber vielleicht noch ein kurzer Vorgriff. Wenn die Bücher so alt sind, sind wir ja sicher, dass sie definitiv nicht KI-generiert worden sind. Wenn ich heute Daten aus dem Internet beispielsweise herausgreifen würde, also eher etwas Aktuelleres, dann weiß ich ja gar nicht mehr, ob das vielleicht doch noch aus einer KI stammen könnte, denn wir haben in den letzten 2 Jahren die Grenze überschritten, bei der wir im Internet beispielsweise mehr KI-generierten Content als menschlichen Content haben. Und das, was Sie ansprechen, dass diese Bücher vielleicht veraltetes Wissen enthalten oder gewissermaßen auch Biases oder Ähnliches, das hat man ja auch, wenn man Daten aus dem Internet abgreift. Deswegen führen die Firmen ja danach nochmal nach dem ersten Training nochmal so ein Feintuning durch und eine Absicherung, bei denen sie, so gut es geht zumindest, falsches Wissen versuchen wieder herauszunehmen aus der KI.
0: Und warum will die KI fürs Training kein Material haben, was vielleicht schon eine andere KI erstellt hat?
1: Naja, weil wir da nicht sicher sind, ob das wirklich das widerspiegelt, was dort draußen die Wirklichkeit ist oder etwas, was halluziniert worden ist von der künstlichen Intelligenz. Das kennt ja jeder, dass die KI sich irgendwas ausdenkt. Nicht, dass wir Menschen das nicht machen würden, nur die KI ist nochmal deutlich kreativer und vor allen Dingen in höherer Quantität macht die das.
0: Mhm. Und in den alten Fachbüchern kann dann durchaus auch nochmal historisches Wissen stecken, vielleicht wirklich seltene Beobachtungen oder Fachinformationen, die digital bisher nie erfasst wurden.
1: Das ist das eine, dass dort sicherlich immer noch mal Dinge sind, die bisher vielleicht noch ignoriert worden sind. Wir haben es aber auch mit anderen Sprachstilen beispielsweise zu tun, die heutzutage nicht mehr so gut abgebildet sind. Mhm. Und dann stellen Sie sich vor, Sie nehmen selbst irgendwie ein altes Buch und schieben das in so eine KI rein und haben Fragen. Dann hat die KI es natürlich deutlich leichter, damit umzugehen, wenn sie schon mal etwas aus dieser Zeit gesehen hat. Also insofern kann es sogar vorteilhaft für die Nutzerinnen und Nutzer sein.
0: Okay. Wie geht so eine KI denn, Sie haben es ja schon kurz erwähnt, mit Widersprüchen um? Also wenn zum Beispiel in älteren Büchern dann wirklich was anderes drinsteht als in aktuellen wissenschaftlichen Publikationen, wie entscheidet denn dann die KI, was jetzt richtig ist und was falsch ist?
1: Ja, also wichtig ist zuerst mal, das ist kein Problem, was jetzt neu auftritt, das passiert immer. Das Internet ist voller Widersprüche, auch mit aktuellen Daten, das kennen wir alle, bei denen die Leute sich widersprechen. Und herauszufinden, was richtig und falsch ist, ist kein Problem der KI, das ist etwas, was wir ständig haben. Das bedeutet in dem Fall, es muss bewertet werden. Das kann die KI nicht grundständig selber machen. Es gibt kein absolutes richtig oder falsch für die KI. Das müssen Menschen, das müssen in dem Fall Firmen vorgeben. Und hier kommen wir genau zu einem Problem. Wenn wir eine große Firma haben, die das Modell entwickelt, was nahezu die gesamte Welt nachher verwendet, dann führt die gewisse normative Aufgaben in dem Fall durch. Sie entscheidet also, was sie denkt, was angemessen ist, was richtig, was falsch ist, was aus der KI wieder entfernt werden sollte oder was nicht. Das ist kein demokratischer Entschluss. Das wird in so einer Firma dann durchgeführt. Und das kann sich auch verändern über die Zeit. Man erinnert sich nur an Google im letzten Jahr, bei denen auf einmal im Bildgenerator sehr viele Menschen mit anderer Hautfarbe vorgekommen

0: sind und das zu historischen Verzerrungen dann geführt hatte.
1: Ah, okay. Jetzt ist das ja so, es geht in eine ähnliche Richtung. In älteren Sachbüchern finden sich manchmal auch Vorurteile oder irgendwelche problematischen Dinge, zum Beispiel zu Geschlechterrollen, zum Thema psychische Erkrankungen, zu bestimmten Minderheiten. Wie groß ist denn die Gefahr, dass sowas dann am Ende auch in meinem Chatbot, also zum Beispiel bei Anthropic, Claude, ChatGPT, dass es wirklich da auch landet? Also wenn ich als User irgendwas nutze, irgendwas mir erstellen lassen möchte von der KI, dass dann auf einmal so ein Vorurteil da aufploppt.
0: Richtig. Die KI wird zuerst prätrainiert mit genau diesen Daten. Und dann hat so eine KI durchaus Vorurteile, die diesen Biases in diesen Trainingsdaten entspricht. Aber danach wird ein Feintuning und danach noch eine Absicherung durchgeführt. Und das Ziel insbesondere von diesem Feintuning und dann gerade dieser Absicherung ist, genau diese Dinge zu eliminieren. Wenn dort Content drin ist, man denke nur an die 30er Jahre in Deutschland, den man so heute nicht mehr wiedergeben möchte, dann wird diese Absicherung natürlich angehalten sein, genau diese Bilder nicht mehr wiederzugeben oder als solche zu kontextualisieren. Kann dabei etwas schiefgehen? Natürlich. Und das haben wir in der Vergangenheit auch gesehen, dass etwas nicht detektiert wird und dann durchrutscht. Aber es ist natürlich eine große Menge an Content. Also das kann nicht alles menschlich von Hand eliminiert werden. Mhm. Da muss man schon auf KI-Algorithmen setzen, die der KI wiederum dann das Richtige bzw. das Falsche dann herausziehen.
1: Ah ja, also die KI hilft der KI, beziehungsweise KI wird eingesetzt, um KI-Sprachmodelle noch besser zu machen.
0: Genau.
1: Wenn wir mal in die Zukunft blicken, könnte es sein, dass diese Branche, also die auch das KI-Training betreibt, die Sprachmodelle entwickelt, dass die irgendwann an einen Punkt kommt, an dem nicht immer mehr Daten, egal woher, also noch das letzte Antiquariat, das irgendwo ausgeräumt wird, gut sind, sondern dass es eher auf eine bessere Auswahl der Daten ankommt?
0: An diesem Punkt sind wir schon. Die Firmen haben natürlich zuerst auf die am einfachsten verfügbaren Daten aus dem Internet gesetzt und das ist dann immer schwieriger geworden und jetzt suchen sie sozusagen noch die Brotkrumen zusammen, die hier oder da irgendwo sind. Aber es ist schon seit einiger Zeit, um nicht schon zu sagen seit Jahren, wichtig, wie die Daten in das Modell hereinkommen. Also genau dieses Data Engineering, dieses Datenkuratieren, was davor stattfindet, ist mittlerweile genauso wichtig wie der eigentliche Trainingsprozess. Bei den großen Firmen sitzen eine Menge qualifizierter Leute, die die Daten vorverarbeiten, Duplikate eliminieren und auf diese Art und Weise schon gewisse Verzerrungen eliminieren, die richtigen Quellen auswählen und die Daten entsprechend vorformatieren. So wie man das beim kleinen Kind machen würde, das wird man ja auch nicht auf die Welt ungefiltert loslassen. Mhm. Und eine KI wird in dem Fall auch von Menschen in diesem Fall zu einem gewissen Teil zumindest noch angelernt.
1: Also letztlich, wenn ich Sie richtig verstehe, sind es die großen Tech-Firmen zum Beispiel aus den USA oder aus China, die diese Sprachmodelle entwickeln, die darüber entscheiden, was wir zu sehen bekommen an Informationen oder nicht.
0: Ja, richtig. Über viele Jahre waren es die großen Suchengines, sowas wie Google, die entschieden haben, was wir denn vom Internet aus der digitalen Welt sehen. Und da mittlerweile die Menschen viel mehr Chatbots verwenden, um sich über die Welt zu informieren, kann man sich vorstellen, dass wenn so ein Chatbot ein verzerrtes Bild der Welt wiedergibt, wir das dann auch als solches annehmen. Und damit sind sie zu Gatekeeper für Wissen und für unsere Informationsgesellschaft geworden. Und dementsprechend ist es natürlich immer wichtiger, dass wir vom europäischen Kontinent, wir hier in Deutschland, souverän werden, was das Betreiben von auch solcher KI angeht.
1: Das heißt, wir brauchen noch eine eigene große europäische KI-Firma, ein eigenes Sprachmodell im Idealfall?
0: Nicht unbedingt nur eigene Sprachmodelle, aber wir müssen dem zumindest etwas gegenübersetzen. Insgesamt KI-Fähigkeiten. Denn was passiert, wenn einer zum Beispiel in den USA sich entscheidet, ein Präsident oder so, dass er diese Modelle abriegeln möchte? Mhm. Was passiert, wenn so eine Firma aus entsprechenden Gründen, da steht ja auch eine ganze Menge Geld dahinter, sich entscheidet, die Modelle in eine etwas andere Richtung zu trainieren, die wir nicht haben wollen? Da ist sicherlich wichtig, dass wir nicht als Deutschland alleine, aber dass sich die Mittelmächte, wie der kanadische Präsident auf dem Weltwirtschaftsforum gesagt hat, zusammentun und dem auch noch etwas entgegenstellen. Und ich glaube, dieser Kampf ist nicht verloren.
1: Wenn moderne KI auf alte Fachbücher trifft, Informatiker und KI-Forscher Björn Ommer hat uns erklärt, warum Tech-Unternehmen gerade an Fachbüchern, auch aus Antiquariaten aus Deutschland, interessiert sind, um damit ihre KI-Sprachmodelle zu finden.

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3: Und jetzt sind Sie bei Quarks in WDR 5 Wissenschaft und mehr. Und Sie lernen bei uns jetzt eine ziemlich bemerkenswerte Frau kennen. Sie heißt Dodo Wartmann und sie hat noch im Alter von 76 Jahren eine Doktorarbeit geschrieben und am Ende dann auch ihren Doktortitel bekommen. In ihrer Forschung beschäftigt sich Dodo Wartmann genau mit dem, was sie selber gemacht hat, nämlich damit, wie man auch im Alter noch was Neues lernen kann. Das entsprechende Fachgebiet dazu, das nennt sich Geragogik, ist also eine Mischung aus Gerontologie und Pädagogik, Geragogik. Die Wissenschaft der Bildung von alten Menschen.
4: Wenn man die schmale Treppe in Dodo Wartmanns Keller hinabsteigt, landet man in einem Raum voller Kunst. Alle Wände sind mit ihren Werken geschmückt. Doch unter der Treppe lagern ihre wahren Schätze. Es sind Bilder, die Dodo Wartmanns Mann in seinem letzten Lebensjahr gemalt hat. Da war er bereits schwer an Demenz erkrankt. Sie zeigen Vögel, in bunten, präzisen Strichen gemalt und mit passenden Accessoires. Dodo Wartmann.
5: Ganz deutlich kommt da sein Humor zum Tragen. Er liebte ja Vögel. Und da hat er hier den Buchfink verewigt, der Buchfink, der ein Buch liest und da steht dann drin, Sohntag.
4: Dodo Wartmanns Mann war Biologe mit einem feinen Sinn für Humor. Gemalt hat er vor der Erkrankung nicht, aber diese Wesenszüge auszuleben, das war ein Bedürfnis, auch in der Demenz.
5: Er wollte lachen, er wollte es schön haben.
4: Nach dem Tod ihres Mannes studierte Dodo Wartmann Geragogik. Das ist die Wissenschaft der Bildung von alten Menschen. Dodo Wartmann machte erst ihren Master und schrieb dann ihre Doktorarbeit mit 76 Jahren.
5: Es ist sehr, sehr gut fürs Gehirn. Also dieses Gehirnjogging ist nicht einfach Kreuzworträtsel machen oder was weiß ich, jetzt jeden Tag ein Memory spielen, sondern die Herausforderung, etwas Neues zu lernen. Das hält fit.
4: In ihrer Arbeit entwickelte die Doktorandin einen Bildertest. Bis heute befragt sie damit Demenzerkrankte und berät die Familien. Ihr heutiger Proband? Gotthard Demel, ein Demenzpatient aus einem benachbarten Ort. Dodo Wartmann legt 10 kleine Kärtchen mit einfachen Symbolen vor ihn auf den Tisch.
5: So, Sie dürfen jetzt die Blättchen umdrehen.
4: Er darf sich 3 aussuchen und erzählen, wieso. Die Bilder sollen Erinnerungen und Bedürfnisse zum Vorschein bringen.
6: Ein Kind mit einem Hund.
5: Das ist emotional am nächsten.
6: Ja. Ich bin mit Hund aufgewachsen. Mein Großvater hat schon Hunde gehabt, Schäferhunde, mit denen ich in der Hütte geschlafen habe und Sicherheit gesucht habe.
4: Die biografische Erzählung nutzt Dodo Wartmann. Sie analysiert die grundlegenden Bedürfnisse ihres Probanden.
5: Ein autobiografischer Marker bei ihm ist die Fürsorge für Tiere. Und das darf man ihm nicht wegnehmen. Er braucht den Fellkontakt, weil das geht zurück in seine Kindheit.
4: Die eigene Biografie kann eine Ressource sein. Für die Pflege, aber auch für das alltägliche Leben älterer Menschen. Dodo Wartmanns Doktorvater Christian Gläser sammelt an der Pädagogischen Hochschule in Karlsruhe in einem internationalen Forschungsprojekt die Lebensgeschichten von alten Menschen aus 4 europäischen Ländern.
7: Wenn man mehrere Interviews hat von verschiedenen Personen, dass man Gemeinsamkeiten und Unterschiede finden kann. Und so im Grunde so etwas wie Tendenzen auch feststellen kann, was bestimmte Altersgruppen ausmacht. Und dass man eben dieses Wissen damit ein Stück weit auch speichert durch diese Art der wissenschaftlichen Arbeit und das auch für weitere Generationen damit sichert.
4: So der Leiter der Geragogik in Karlsruhe. Die Forschenden erstellen eine Datenbank mit den gesammelten Biografien. Neben der wissenschaftlichen Analyse sollen die befragten Menschen aber auch lernen, ihre Lebensgeschichte als Ressource für sich selbst zu nutzen. Robin Lohmann forscht in Karlsruhe zum Wert von Erinnerungen. Eine Studienteilnehmerin von ihr war zum Beispiel durch eine Krankheit stark beeinträchtigt.
8: Im Interview stellte sich heraus, dass im Krieg sie hat ihre vier Kinder gerettet durch sehr schwierige Umstände. Und am Ende vom Interview hat sie gesagt, aber ich habe es geschafft. Alle meine Kinder haben überlebt. Und diese Erinnerung an diese frühe Kompetenz, das hat ihr geholfen, mit ihrer Behinderung umzugehen. Und das war sehr beeindruckend für uns als Wissenschaftler.
4: Bei den biografischen Interviews schaut man aber nicht einfach zurück. Es geht immer um einen Bezug zur Gegenwart, um die großen Themen, die die Menschen aktuell beschäftigen. Robin Lohmann.
8: Und dann geht das erst zurück auf die Lebenserinnerung, um Verbindungen zu finden zwischen gegenwärtigen Prozessen, Herausforderungen oder Freuden und früher Lebenserfahrung, um diese Dynamik herzustellen zwischen Vergangenheit, Gegenwart und Zukunft.
4: Die eigene Biografie hat auch Dodo Wartmann genutzt für ihre späte wissenschaftliche Karriere. Die Abschlussnote ihrer Promotion?
5: Magna cum laude.
4: Eine Eins.
5: Da war ich aber selbst überrascht. Aber ich wusste bei der mündlichen Prüfung, das ist mein Tag.
4: Heute berät sie andere bei der Pflege, damit sie die Vergangenheit der Menschen für die Gegenwart nutzen können.
3: Veronika Siemann aus der ARD-Wissenschaftsredaktion hat Dodo Wartmann besucht, die noch mit 76 Jahren ihren Doktortitel gemacht und zur Bildung im Alter geforscht hat. Fachbereich Geragogik wird unter anderem an der Pädagogischen Hochschule Karlsruhe erforscht.

0: Musik von Ziggy Albert in WDR 5 mit Rewind. Hier ist Quarks, 16.34 Uhr ist es jetzt. Den Pharmakonzern Moderna aus den USA kennen viele von Ihnen wahrscheinlich noch aus der Pandemie, weil Moderna damals ja einen der mRNA-Impfstoffe gegen das Coronavirus entwickelt hat. Jetzt meldet Moderna Fortschritte bei einem neuen potenziellen Impfstoff, nämlich bei einer Impfung gegen Hautkrebs, gegen den gefährlichen schwarzen Hautkrebs. In einer Studie hat ein mRNA-Impfstoff, der sogar personalisiert wird, auf den jeweiligen Patienten erste positive Ergebnisse gezeigt. Und Experten in Deutschland sprechen da sogar schon von einem Durchbruch. Meine Kollegin Veronika Bräser hat die Einzelheiten.
1: Während der Corona-Pandemie kamen zum ersten Mal mRNA-Impfstoffe im großen Maßstab zum Einsatz. Der Traum der Wissenschaft, diese Technologie könnte auch bei Krebserkrankungen helfen. Dem scheinen Forschende aus den USA nun näher gekommen zu sein. Zumindest lief, laut einer gemeinsamen Erklärung der US-Konzerne Moderna und Merck, die letzte Phase der klinischen Studie zu schwarzem Hautkrebs vielversprechend. An der Studie haben insgesamt 1137 Patientinnen und Patienten mitgemacht. Sie alle hatten Operationen hinter sich, bei denen der Hautkrebs vollkommen entfernt wurde. Bei bis zur Hälfte der Operierten würde im Normalfall in den ersten Jahren ein Rückfall mit schwarzem Hautkrebs drohen. Es gibt eine Standardtherapie mit künstlich hergestellten Antikörpern, die hilft, dass das Immunsystem Krebszellen erkennen und bekämpfen kann, erklärt der Direktor der Universitätsklinik für Dermatologie in Minden, Ralf Gutzmer.
2: Alle Patienten kriegen diese Standardtherapie und dann gebe ich einem Teil der Patienten noch eine neue, zweite Substanz dazu. Und das ist halt diese mRNA-Impfung. Diese Impfung ist personalisiert. Das heißt, das Tumorgewebe muss eingeschickt werden, muss charakterisiert werden. Das macht die Firma Moderna. Die haben da ihre Systeme, ihre Algorithmen, die auch sozusagen nicht öffentlich sind. Das ist Betriebsgeheimnis.
1: Und die Impfung, gepaart mit der Standardtherapie, führt dann dazu, dass der schwarze Hautkrebs unterdrückt wird, also nicht mehr ausbricht. Zumindest war die Zahl der Rückfälle signifikant niedriger. Genaue Prozentzahlen haben die Pharmakonzerne noch nicht bekannt gegeben. Das wollen sie im Oktober 2026 bei einem Kongress in Madrid nachholen. Klar ist bisher nur, dass die Impfung mit dem neuen Impfstoff namens Intismeran deutlich messbar anschlägt. Das zeigte sich bereits in Phase 2 der Studie, die über 5 Jahre lang gelaufen ist und deren Ergebnisse im Fachblatt The Lancet veröffentlicht wurden. Phase 3 umfasst jetzt nur 1 Jahr Beobachtung, dafür aber mit mehr Patientinnen und Patienten.
2: Und in diesem Fall haben wir jetzt auch eine Placebo-Kontrolle. Das heißt, alle Patienten haben eine Spritze gekriegt, sodass praktisch der Patient und der Arzt nicht wissen, ist der Patient jetzt in dem Verum-Arm oder ist er im Kontrollarm.
1: Der Verum-Arm ist der wahre Anteil. Das sind die Patienten, die wirklich einen Wirkstoff bekommen. Die andere Gruppe im Kontrollarm bekommt ein Placebo, also eine Spritze, die keinen Arzneistoff enthält. Und nur wenn der Impfstoff deutlich besser wirkt als das Placebo, kann er später zugelassen werden. Ralf Gutzmer ist davon überzeugt, dass Intismeran auf den Markt kommen wird.
2: Die erste Impfung gegen Krebs, die in einer großen Phase-3-Studie nach modernsten Gesichtspunkten einen Effekt gezeigt hat.
1: Nach Phase 3 könnte die Zulassung der Impfung relativ zeitnah erfolgen. Kleiner Wermutstropfen, der Impfstoff ist personalisiert, also auf jeden Patienten einzeln zugeschnitten und die Entwicklung der Impfdosen kostet somit sehr viel Geld. Pharmaunternehmen und Behörden müssen nun verhandeln, zu welchem Preis sie Impfungen für Krebskranke anbieten können. Dieser Preis muss erschwinglich sein. Erst wenn das geklärt ist, können Patientinnen und Patienten von einer möglichen Impfung gegen schwarzen Hautkrebs profitieren.
0: Die US-Pharmaunternehmen Moderna und Merck haben möglicherweise einen Durchbruch bei einem Impfstoff gegen schwarzen Hautkrebs geschafft. Veronika Bräse aus der ARD-Wissenschaftsredaktion hat darüber berichtet für WDR 5 Quarks.

0: Hier ist Quarks in WDR 5. Ich hatte heute, glaube ich, mal wieder eine mehr, als ich eigentlich wollte. Oder ja, es waren 4 Tassen, glaube ich. Kaffee ist ja bekanntlich das Lieblingsheißgetränk der Deutschen. Rund 160 Liter pro Kopf trinken wir im Schnitt davon pro Jahr. Und mindestens genauso groß wie unser Kaffeedurst scheint auch der Forschungsdrang dazu zu sein. Kaffee gehört mit tausenden Studien zu den am intensivsten untersuchten Lebensmitteln überhaupt. Trotzdem hat sein Ruf jahrzehntelang ja eher so geschwankt zwischen gesund und ungesund. Die American Heart Association hat jetzt die neuesten Erkenntnisse zu Kaffee zusammengetragen. Und meine Kollegin Doris Tromballa berichtet jetzt drüber.
1: Vor allem die Wirkung aufs Herz steht immer noch im Zentrum der Kaffeeforschung. Denn das, was wir am Kaffee so mögen, seine anregende Wirkung, hat Ärzten und Wissenschaftlern lange Sorgen gemacht. Grund für diese Wirkung ist das Koffein, was im Kaffee meistens enthalten ist. Doch dieser Effekt ist, der neuesten Forschungslage zufolge, kein Problem, sagt Omar Hahad vom Zentrum für Kardiologie der Universitätsmedizin Mainz.
2: Was wir beim Kaffee beobachten können, ist eben, dass der Puls und der Blutdruck kurzfristig ansteigt, so wie es beispielsweise auch bei körperlicher Aktivität ist. Aber langfristig sehen wir, dass diese Effekte sich anpassen, dass der Kaffee definitiv eher mit kardiovaskulären Vorteilen, was das Überleben oder auch die Gesamtmortalität angeht, verbunden ist.
1: Die American Heart Association hat die derzeitige Datenlage zum Thema Kaffee und Herzgesundheit ausgewertet und kommt in ihrer neuesten Empfehlung zu dem Schluss, für die meisten Erwachsenen sind bis zu 400 Milligramm Koffein am Tag unbedenklich. Je nach Größe und Zubereitung sind das ungefähr 3 bis 5 Tassen Kaffee. In vielen Studien zeigte sich sogar, dass sich Herz-Kreislauf-Risiken durch diesen moderaten Konsum verringert haben. Ist die Tasse Kaffee oder die 3., 4. und 5. also der neueste Hack für ein gesundes, langes Leben? So einfach ist es nicht, sagt Gregory Marcus von der American Heart Association.
3: The important message is that it depends.
4: Die wichtigste Botschaft ist, es kommt darauf an. Menschen bauen Koffein unterschiedlich schnell ab. Deshalb gibt es keine Empfehlung, die für alle gleichermaßen passt. Die Studienlage spricht dafür, vor allem auf den eigenen Körper zu hören. Wenn man sich mit einer Tasse koffeinhaltigen Kaffee wohlfühlt, 2 Tassen aber schon unangenehm sind, sollte man nicht allein aus gesundheitlichen Gründen mehr Kaffee trinken.
1: Also, wer eine Tasse wunderbar verträgt, nach der 2. aber Herzklopfen, Unruhe oder Schlafprobleme bekommt, sollte sich nicht auf 3 bis 5 hocharbeiten. Dazu, die guten Ergebnisse des Kaffees lassen sich nicht auf koffeinhaltige Energy-Drinks übertragen. Im Gegenteil, die American Heart Association warnt sogar vor diesen Getränken, weil es da einen Zusammenhang mit Herzrhythmusstörungen geben könnte. Der Kaffee-Bonus könnte auch daran liegen, dass im Kaffee hunderte weitere Substanzen stecken, darunter Pflanzenstoffe wie Chlorogensäuren. Besonders interessant sind die beim Typ-2-Diabetes, so Matthias Schulze vom Deutschen Institut für Ernährungsforschung Potsdam-Rehbrücke.
5: In sehr vielen Studien hat man beobachtet, dass die Personen, die regelmäßig Kaffee trinken, dass die ein vermindertes Risiko haben, an Typ-2-Diabetes zu erkranken, im Vergleich zu Personen, die Kaffee halt sehr selten oder gar nicht trinken. Und das ist eigentlich eine sehr konsistente Beobachtung über sehr viele Studien. Interessanterweise sieht man diese Risikosenkung für Kaffee mit, als auch für entkoffeinierten Kaffee. Das heißt, es ist wahrscheinlich nicht das Koffein, was hier wirksam ist, sondern es sind wahrscheinlich andere Bestandteile, die mindestens genauso wichtig sind.
1: Bleibt eine andere Sorge. Zuletzt sorgten Berichte über angeblich hochgiftige Pestizidrückstände für Schlagzeilen. Jens Schubert vom Bundesinstitut für Risikobewertung.
6: Der bloße Nachweis von bestimmten Pflanzenschutzmitteln in Kaffeebohnen ist nicht gleichzusetzen mit, es ist eine Gefahr oder es ist giftig für den Verbraucher. Da muss man ganz klar unterscheiden zwischen der Gefahr und dem Risiko. Das heißt, die Gefahr, die von einem Stoff ausgehen kann und der Menge, die der Verbraucher aufnehmen kann, der sogenannten Exposition. Und nur wenn sich daraus ein Risiko ergibt, besteht auch für den Verbraucher Grund zur Besorgnis. Das ist bei Kaffee nach unserem Kenntnisstand nicht der Fall.
1: Bei rund 2 bis 3% untersuchter Rohkaffeeproben werden laut Lebensmittelüberwachung die jeweiligen Grenzwerte überschritten. Auch das heißt aber nicht automatisch, dass sie gesundheitsschädlich sind. Dennoch wird die betroffene Ware aber in der Regel aus dem Verkehr gezogen.
0: Ja, jetzt haben wir es nochmal schwarz auf weiß. Kaffee ist gesund fürs Herz zum Beispiel oder auch gut für die Diabetesvorsorge. Ungefähr 3 bis 5 Tassen Kaffee sind demnach unbedenklich oder sogar gerade gesund. Das gilt jedenfalls für die meisten Menschen.

Gleich folgen hier auf WDR 5 die Gedanken zum Schabbat. Und nach den Nachrichten kommen dann die Kolleginnen und Kollegen vom Westblick. Die schauen heute unter anderem nach Duisburg. Das Wasser im Rhein, der Rheinpegel, ist immer noch ziemlich niedrig. Aber ab heute fährt immerhin die Duisburger Rheinfähre wieder. NRW-Umweltminister Oliver Krischer war dazu im Duisburger Hafen zu Besuch, hat sich da auch mal angeschaut, mit welchen Problemen die Binnenschiffer immer noch kämpfen müssen im Niedrigwasser des Rheins. Mehr dazu gleich also bei Siam El Maimouni im Westblick. Das Team von Quarks von der Wissenschaft ist raus für heute. Mein Name ist Johannes Döbbelt. Wünsche Ihnen noch einen schönen Tag. Tschüss.

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1: Herzlich willkommen, sagt Ursula Voss-Henrich. Im heutigen Wochenabschnitt der Tora gibt es viele Gesetze und Bestimmungen, die nach heutigen Maßstäben hart oder sogar brutal sind. Etwa zum Umgang mit kriegsgefangenen Frauen, zur Todesstrafe für ungeratene Söhne oder der Bestattung von Erhängten. Es gibt aber auch ganz praktische Anweisungen zur Kleidung oder zum Hausbau. Zwischen all diesen Geh- und Verboten wird an einigen Stellen auch der Umgang mit Tieren thematisiert. Was hat das zu bedeuten? Hören Sie dazu Rabbiner Uri Temal aus Israel.
2: Unser Tora-Abschnitt am heutigen Schabbat enthält die größte Anzahl von Geboten, 74 im Ganzen. Man könnte sie als Grundsätze zum Allgemeinwohl bezeichnen. Ein moralisches Thema, das hier mehrmals auftaucht, befasst sich mit Tierquälerei. Dreimal bezieht sich dies auf Arbeitstiere. Wenn ein Ochse oder Esel auf dem Weg fällt, soll man ihn nicht ignorieren, auch dann, wenn er einem nicht gehört. Man muss ihm helfen. Man darf nicht mit einem Ochsen und einem Esel im gleichen Gespann pflügen, da sie ungleiche Kräfte haben. Man darf dem Ochsen beim Dreschen keinen Maulkorb anlegen, weil ihm damit das Fressen versagt wird, während er andauernd Nahrung vor sich hat. Das Judentum legt großen Wert auf unser Verhalten gegenüber Tieren, die mit uns und für uns arbeiten. Wir sollen dazu ermahnt werden, Tierquälerei zu vermeiden und uns unseren Tieren gegenüber menschlich zu verhalten. So zum Beispiel bestimmen die 10 Gebote, dass Arbeitstiere genau wie ihre Besitzer und deren Arbeiter am Schabbat ruhen müssen. Damit wir das sozusagen wirklich verinnerlichen, ist dieses Prinzip in unseren koscheren Speisegesetzen verankert. Beim Schlachten müssen wir penibel darauf achten, Quälerei zu vermeiden und jegliches Leiden zu minimalisieren. Koscher Essen verlangt auch die strikte Trennung von Fleisch und Milch. Das beruht auf dem Gebot, das Zicklein nicht in der Muttermilch zu kochen. Das Jungtier, das vielleicht noch säugt, soll dem Muttertier nicht weggenommen werden, um ihr keinen emotionalen Schmerz zuzufügen. In unserem heutigen Abschnitt wird das nochmal mit dem Gebot verstärkt, Eier oder Küken nicht von einem Nest zu entfernen, während die Mutter noch darin ist. Man muss sie erst fliegen lassen, um ihre Gefühle zu schonen. Von alledem sollen wir lernen, bessere Menschen zu werden. Die jüdische Tradition verbindet sogar Menschenliebe mit unserem Verhalten gegenüber Tieren. Der Talmud erzählt von dem berühmten Rabbi Yehuda, der mit verschiedenen Krankheiten bestraft wurde, weil er kein Mitgefühl für das Leiden eines Kalbes hatte, das auf dem Weg zum Schlachthof war und ihn um Hilfe bat. Jahre später wurde er geheilt, weil ihm ein Wurf Ratten leid tat, den seine Magd aus dem Haus fegen wollte und er sie davon abhielt. Aber die Tora will uns nicht nur dazu erziehen, Tierquälerei zu vermeiden, sondern Tierliebe zu einer Tugend zu machen. So zum Beispiel im Buche Genesis erwählt der Diener Abrahams Rebekka zur Braut von Isaak, als er sie am Brunnen trifft und sie ihm anbietet, nicht nur für ihn Wasser zu schöpfen, sondern auch seine Kamele zu tränken. Und als Moses aus Ägypten fliehen musste, arbeitete er als Hirte für Jethro den Midianiter. Laut Talmud verirrte sich eines Tages ein Lamm und Moses ging es suchen. Als er es fand, trug er es auf seinen Schultern zurück zur Herde. Daraufhin sagte eine göttliche Stimme, dass er würdig sei, das Volk zu führen, weil er sich so liebevoll um seine Schafe kümmerte. Der Tora zufolge wurde dem Menschen die Herrschaft über die Tiere übertragen, damit er sie für seine Bedürfnisse nutzen kann. Für die Arbeit, für die Nahrung, für seine religiösen Rituale, sogar um die Tora auf Tierhaut, Pergament also, zu schreiben. Aber er hat kein Recht, sie zu quälen, leiden zu lassen oder grausam zu behandeln. Die Art und Weise, wie wir Tiere behandeln und mit ihnen umgehen, symbolisiert unsere Menschlichkeit. Die Erfüllung der Gebote, das Leiden der Tiere zu verhindern, macht uns zu besseren Menschen, wie es im Buch der Sprüche heißt: Der Gerechte kennt die Seele seines Tieres, aber das Herz der Bösen ist grausam. Vom barmherzigen Umgang mit unseren Tieren also sollen wir lernen, bessere Menschen zu werden.

0: Sie hörten den Choir of the Liberal Jewish Synagogue New York mit Hashki Veinu. Das Wort zum Schabbat sprach Rabbiner Uri Temal aus Israel. Schabbat Shalom wünscht Ursula Voss-Henrich.
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2: Die Nachrichten mit Udo Stiel. Guten Tag. Bundesinnenminister Dobrindt hat den Fund eines Waffenverstecks in der Nähe von Berlin bestätigt. Sicherheitsbehörden hatten in einem Wald zwei Schusswaffen und Munition entdeckt. WDR, NDR und SZ hatten berichtet, dass offenbar Russland dahinter steckt. Dietrich Karl Meurer, WDR Berlin.
3: Dobrindt sagt weiter, die Einsatzkräfte machten Waffen und Munition unbrauchbar. Danach überwachten sie das Versteck, um mögliche Abnehmer zu identifizieren. Es erschien jedoch niemand. Der Minister berichtet, die Bundesanwaltschaft ermittelt gegen einen Verdächtigen, der in Rumänien in Haft sitzt. Zu den Hintergründen des Waffenverstecks äußert sich Dobrindt vorsichtig. Eine Beteiligung fremder Mächte, also fremder Staaten, könne er nicht ausschließen. Er sieht den Fall im Zusammenhang mit Spionage oder Sabotage.
2: In Deutschland waren laut Statistischem Bundesamt im vergangenen Jahr gut 32.000 Prostituierte registriert. Experten gehen aber davon aus, dass es tatsächlich viel mehr Sexarbeiterinnen gibt. Das sagt unter anderem die Frauenrechtsorganisation Solvodi. Anke Kahle hat die Einzelheiten.
4: Die Frauenrechtsorganisation Solvodi geht davon aus, dass es 250.000 Prostituierte in Deutschland gibt. Nur 18% der offiziell gemeldeten Prostituierten haben die deutsche Staatsangehörigkeit. Am häufigsten kommen sie aus Rumänien. Warum sich viele nicht anmelden, hat verschiedene Gründe. Viele kämen aus prekären Verhältnissen, sprechen kaum Deutsch und hätten einen geringen Bildungsstandard. Die Hilfsorganisation geht außerdem davon aus, dass sich viele Frauen nicht freiwillig für die Prostitution entscheiden. Deshalb fordert sie mehr aufsuchende Hilfe, also Beratung und Aufklärung, direkt vor Ort mit den Betroffenen.
2: In Griechenland wurden viele der Waldbrände in diesem Jahr vorsätzlich oder fahrlässig verursacht. Nach Angaben der griechischen Feuerwehr wurden deshalb schon mehr als 300 Menschen festgenommen. Astrid Halder, WDR Athen.
5: Ein Feuerwehrsprecher sagte im griechischen öffentlich-rechtlichen Rundfunk, in 36 Fällen handle es sich um Vorsatz. Über 270 seien fahrlässig verursacht worden. Wie zum Beispiel ein Fall auf Kreta vergangene Woche. Der sorgte nicht nur bei Einsatzkräften für Kopfschütteln. So brach dort laut griechischer Feuerwehr ein Feuer aus, nachdem ein Urlauber am Waldrand mit Holzkohle gegrillt hatte. Medienberichten zufolge sagte er den Behörden, er habe nicht gewusst, dass Grillen im Freien bei starkem Wind und Trockenheit verboten sei. Dieses Jahr hat es in Griechenland schon an die 5000 Waldbrände gegeben. Für die nächsten Tage sind wieder heiße Temperaturen und starke Winde angesagt. Das könnte die Waldbrandgefahr, die sich aktuell entspannt hat, wieder steigern.
2: Weitere Meldungen im Überblick. Bundeskanzler Merz beendet seinen Sommerurlaub. Er wird morgen in Hürtgenwald erwartet. Der Kanzler will dort Feuerwehrleuten danken. Hunderte Einsatzkräfte hatten in Hürtgenwald den größten Waldbrand in der Geschichte NRWs bekämpft und verhindert, dass das Feuer auf die Ortschaft Gai übergreift. Merz hat seit Ende Juli keine öffentlichen Termine mehr wahrgenommen. In Förde am Niederrhein sind drei Gebäude eines stillgelegten Kohlekraftwerks gesprengt worden. Um kurz nach 12 Uhr waren laute Explosionen zu hören. Während der Sprengung wurde auch der Schiffsverkehr auf dem Rhein in der Nähe angehalten. Borussia Dortmund ist in die roten Zahlen gerutscht. Der börsennotierte Fußballverein teilte mit, dass im abgelaufenen Geschäftsjahr knapp 22 Millionen Euro Verlust gemacht wurden. Gründe sind unter anderem das frühe Ausscheiden aus DFB-Pokal und Champions League. Der Fußball-Weltverband FIFA hat dem Argentinier Leandro Paredes für seinen Ausraster nach dem verlorenen WM-Finale für 10 Länderspiele gesperrt. 4 weitere argentinische Spieler und Betreuer wurden ebenfalls gesperrt. Nach der Finalniederlage hatten sie spanische Spieler geschlagen und getreten.
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2: Der Anschlag auf die Nord Stream Pipelines in der Ostsee soll als Actionfilm in die Kinos kommen. Jetzt steht fest, ein mutmaßlicher Täter war an den Dreharbeiten in Kroatien beteiligt. Theresa Gunkel, WDR Kultur.
6: Der Verdächtigte soll einer der Taucher gewesen sein, die 2022 die Nord Stream Pipelines gesprengt hatten. Er ist Ukrainer. Der Mann soll zum Zeitpunkt der Festnahme als Teil der Hollywood-Filmcrew in einem Hotel in Kroatien gewesen sein. Nach Informationen der britischen Times war er für die Filmproduktion als Berater tätig. Ein Gericht in Kroatien hat Untersuchungshaft angeordnet und das Auslieferungsverfahren nach Deutschland eingeleitet. Im Film über die Sprengung werden unter anderem Hollywood-Schauspieler Adrian Brody und Sean Penn zu sehen sein.
2: Das Wetter in Nordrhein-Westfalen. Von Westen ziehen einzelne Schauer und Gewitter über das Land. Die Temperaturen liegen am Abend zwischen 13 und 18 Grad. In der Nacht vor allem in der Südhälfte teils kräftige Schauer und Gewitter. Die Werte gehen auf 13 bis 9 Grad zurück. Morgen bleibt es wechselhaft. In Monschau werden 17 Grad erwartet, in Bad Salzuflen 19 und in Pulheim bis zu 20 Grad. Das war WDR aktuell. WDR 5, die Verkehrslage, A3 Frankfurt Richtung Köln zwischen Siebengebirge und Lohmar, etwa 10 Minuten plus, 6 Kilometer stockender Verkehr. A4 Aachen Richtung Köln zwischen Frechen Nord und Köln-Klettenberg, etwa 10 Minuten plus, 2 Kilometer Stau. A44 Aachen Richtung Mönchengladbach zwischen Alsdorf und Aldenhofen, etwa 20 Minuten plus, 5 Kilometer Stau. Die Sperrung ist vor wenigen Minuten aufgehoben worden, der Stau sollte sich also jetzt schnell auflösen. A45 Gießen Richtung Dortmund zwischen Hagen Süd und Westhofener Kreuz etwa 10 Minuten plus 8 Kilometer Stau. Und A59 Köln Richtung Bonn zwischen Dreikheimer und Köln-Warn etwa 10 Minuten plus 5 Kilometer stockender Verkehr.
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7: Sätze, die wir von Jens Spahn wohl erst einmal nicht hören werden. Erstens.
8: Ich bin 2 Monate lang über die Alpen gelaufen, von Wien an den Bodensee.
7: Politiker, die zurücktreten, haben Zeit, so richtig lange zu verreisen. Das war Kevin Kühnert. Der ist zurückgetreten. Aber wie sieht's mit Jens Spahn aus? Ein zweiter Satz, den wir von ihm in naher Zukunft wahrscheinlich nicht hören werden.
9: Ich bin wirklich gottfroh, nicht mehr im politischen Zirkus herumturnen zu müssen.
7: Sagt Karl Theodor zu Guttenberg. Der ist weg. Jens Spahn nicht. Denn wenn man wirklich zurücktritt, dann sagt man nochmal was, Frau Andrea Nahles?
10: Bin zurückgetreten, machen Sie es gut.
7: Jens Spahn ist zurückgetreten, aber irgendwie auch nicht. Von daher gibt's auch kein Machen Sie es gut. Der Rücktritt, der irgendwie keiner ist, beschäftigt uns heute hier im Westblick. Ich bin CMM Muni nicht zurückgetreten und habe das auch nicht vor. So, bevor wir zu Spahn kommen, geht's für uns jetzt aber erst einmal in Europas größten Binnenhafen. Es geht nach Duisburg, denn dorthin hat's heute auch NRW-Verkehrs- und Umweltminister Oliver Krischer verschlagen, aus sehr guten Gründen, Stichwort Niedrigwasser. Mit Hafenchef Markus Bangen wurde über den Rhein, die Binnenschifffahrt und ihre Rolle in den Lieferketten gesprochen. Vor dem Hintergrund der Probleme, die es zuletzt wegen der Hitze gab, extrem wichtig. Und deswegen haben wir auch unsere Kollegin Doro Blume-Müller zur anschließenden Pressekonferenz geschickt. Und die fand, klar, auf einem Schiff im Duisburger Hafen statt. Frau Blume-Müller, gab es noch Seegang oder haben Sie auf dem Trockenen gesessen?
11: Nein, also ein bisschen Wasser ist schon noch drin im Rhein. Man sieht zwar sehr viele Spundwände, aber vorher fuhr ein doch etwas dickerer Kahn an uns vorbei. Da gab es dann schon ein bisschen Geschaukel. Das war hier an dem Standort gegenüber dem 1000-Fensterhaus in Ruhrort, beziehungsweise gegenüber von Ruhrort. Mhm. Es war dieses Jahr noch mal niedriger als im Jahr 2018 und das galt als Rekordniedrigwasserjahr. Und deshalb waren jetzt 2 Sachen wichtig, kurzfristige Maßnahmen, also zum Beispiel Ausweisung von Lagerflächen oder Aufhebung des Sonntagsfahrverbots für Lkw oder auch die Nutzung von mehr Umladestationen. Aber das sind eben nur Sofortmaßnahmen und Verkehrsminister Oliver Krischer meinte, es müsse darüber hinausgehen.
12: Langfristig braucht es vor allen Dingen niedrigwassergängige Schiffe, weil das Niedrigwasser wird nicht verschwinden, es wird wiederkommen und es wird am Ende auch nicht durch technische Maßnahmen zu beseitigen sein. Deshalb brauchen wir eine klare Förderrahmen, Unterstützungsrahmen für die Transformation der Binnenschifffahrt. Und der zweite entscheidende Punkt ist, dass an vielen Stellen im Rhein einzelne Optimierungsmaßnahmen erforderlich sind. Die sind geplant, die sind teilweise schon genehmigt. Die müssen jetzt nur wir haben ja hier eine Bundeswasserstraße vom Bund auch finanziert und umgesetzt werden.
11: Also Optimierungsmaßnahmen meint, etwas vereinfacht ausgedrückt, an einzelnen Stellen wird am Flussbett geschraubt, mal flacher, mal tiefer, damit die Schiffe besser durchkommen.
7: Okay, verstehe. Ich frage mich, welche Auswirkungen hatte denn die Hitzekrise konkret auf den Duisburger Hafen, der ja nicht nur für die Stadt, nicht nur fürs Land, nicht nur für Deutschland, sondern für ganz Europa so wichtig ist und eben so groß ist. Ich kann mir gut vorstellen, dass da ein paar mehr Schiffe als sonst länger verharren mussten, richtig?
11: Das könnte man so ausdrücken. Also tagelang hingen die großen Schiffe hier fest und konnten nicht weiterfahren und die Ladung musste umgeladen werden auf Züge und Lkw. Dafür ist der Hafen Duisburg ja ziemlich gut ausgerichtet mittlerweile oder eben auch auf kleinere Schiffe. Das war jede Menge Arbeit für die Hafenbelegschaft. Alles in allem sind das rund 53.000 Leute. Und jetzt könnte man denken, super für den Hafen.
7: Ja, haben sie gut Geld gemacht.
11: Es wird auch viel verdient.
7: Ja.
11: Genau. Also der Hafen als Gewinner des Niedrigwassers. Aber so einfach ist das nicht, sagt Hafenchef Markus Bang.
13: Unsere Aufgabe ist, das Ganze hier am Laufen zu halten und die Grund- und Versorgung sicherzustellen. Das ist Aufgabe von öffentlicher Infrastruktur und des Hafens. Das machen wir nicht als guter Mann von Sichuan. Unsere Hauptaufgabe ist auch, Geld zu verdienen, aber wir bereichern uns nicht an Krisen.
11: Also wichtig ist, dass die Industrie als Kunde bleibt und deren Produkte abtransportiert werden können. Und das kann man nicht über Schienen oder Straße wuppen, sagen die Verantwortlichen. Das geht nur eben über Wasserstraßen. Und an denen hängt ja gerade auch der Duisburger Hafen ganz massiv. Ich habe übrigens nochmal nachgefragt, ob der Duisburger Hafen ausgebaut werden müsste, weil es eben mehr zu tun gibt in Zukunft. Da bekam ich eine sehr diplomatische Antwort, nenne ich das jetzt mal. Aber ja, langfristig wohl schon. Bleibt die Frage, wie und wann und wie das mit der Stadt abgestimmt wird und mit dem Land und so weiter und so fort.
7: Okay, bleiben wir auf jeden Fall dran. Wo Sie jetzt gerade in Duisburg sind, ne, da startet doch heute auch das Hafenfest. Legendär, darf ich als Duisburgerin sagen. Zum 31. Mal, glaube ich, in diesem Jahr. Und das ist doch direkt bei Ihnen um die Ecke, oder?
11: Das ist direkt um die Ecke. 2,5 Kilometer Luftlinie hat Google mir angezeigt. Und hier fährt gerade ein, ich weiß nicht, ob man das hört.
7: Ja, so ein bisschen schon. Da fährt
11: hier fährt ein Ausflugsdampfer vorbei mit ordentlich Leuten drauf. Also die können auch noch fahren. Allerdings gibt es in diesem Jahr wegen des Niedrigwassers eine Einschränkung beim Hafenfest. Normalerweise gibt es da immer eine große Schiffsparade mit beeindruckenden Schiffen über den Rhein. Das wird wohl mehr so Papierbötchen sein in diesem Jahr.
7: Sagt Doro Blume-Müller. Danke und ahoi. Falls Sie noch auf den anderen Dampfer hüpfen. Und noch eine schöne Nachricht, die Duisburger Rheinfähre zwischen Walsum und Orsoy, die fährt seit heute Morgen ja wieder. Also eine Woche musste auch sie wegen des Niedrigwassers pausieren. So langsam kommt also der Normalbetrieb wieder zurück.

0: Ist der Spahn-Rücktritt wirklich ein Rücktritt? Also sein Amt als Vorsitzender der CDU-CSU-Bundestagsfraktion hat er nicht mehr. Und ja, er gibt auch den CDU-Bezirksvorsitz im Münsterland ab. Aber, und jetzt kommt das große Aber, er behält weiter sein Bundestagsmandat, bleibt also Berufspolitiker. Christoph Ulrich aus der WDR-Landespolitik. Also wenn man ganz korrekt sein möchte, was wir ja immer sehr gerne sein wollen, gibt es doch gar keinen Spahn-Rücktritt, oder?
1: Also es gibt keinen Rückzug aus der Politik allgemein. Es gibt einen Rücktritt oder ein angekündigtes Nicht-mehr-Kandidieren auf den Bezirksvorsitz im Münsterland bei der CDU. Es gibt einen Rücktritt als Fraktionsvorsitzenden, aber sein Bundestagsmandat behält er. Wenn man ganz, ganz korrekt sein will, muss man sagen, er zieht sich von ein paar Ämtern zurück, aber er bleibt der Politik als Berufspolitiker erhalten.
0: Schauen wir uns doch mal an, wie das so im Politikbetrieb eigentlich läuft, mit denen ich nenne es jetzt mal Fake-Rücktritten. Ist das üblich?
1: Es ist eigentlich üblich, dass Berufspolitiker in ihren Ämtern bleiben. Da gibt es ganz, ganz viele Beispiele. Eines der prominentesten ist vielleicht Hendrik Wüst sogar selber. Der sagt ja häufig mal gerne, als ich 2009 als junger Generalsekretär der Landes-CDU, damals regierte sie unter Jürgen Rüttgers, zurücktreten musste, weil ich in einer Affäre steckte über vermeintliche Gespräche, die ich gegen Geld vermittelt haben soll. Das hat sich dann alles nicht so erwiesen. Mit dem Ministerpräsidenten auf Parteitagen zum Beispiel. Mhm. Renta-Rüttgers-Affäre, da musste er zurücktreten, da hat er persönlich auch sehr viel einstecken müssen, da hat er gesagt, da habe ich sehr viel gelernt über diesen Rücktritt, ist dann Geschäftsführer des Bundes der Zeitungsverleger in Nordrhein-Westfalen geworden und er stellt das immer so dar, da hat er in der Privatwirtschaft gearbeitet, aber er war die ganze Zeit Landtagsabgeordneter.
0: Er saß die ganze Zeit im Landtag.
1: Er war die ganze Zeit im Landtag, war Wahnsinn. Die ganze Zeit Landtagsabgeordneter, das wird immer gerne mal vergessen. Also Hendrik Wüst war durchgängig Landtagsabgeordneter und Berufspolitiker. Natürlich hat ihn der Rücktritt geprägt. Wir haben das auch bei Thomas Kutschaty zum Beispiel. Der hat 2022 die Landtagswahl verloren, ist in den Landtag wieder eingezogen und der wird jetzt bei der nächsten Landtagswahl wieder kandidieren aus seinem Direktmandat in Essen, wo man auch sagt, naja, eigentlich war die politische Karriere vorbei und das hat man in ganz vielen Fällen. Armin Laschet ist auch so ein Beispiel. Bundestagswahl verloren 2021, trotzdem heute etablierter Bundestagsabgeordneter, ist also ein Parlament erhalten geblieben. Also so ganz den Rücktritt von der Politik, den erlebt man eigentlich eher selten.
0: Moment, aber ein Beispiel hätten wir doch eigentlich mit unserer ehemaligen Landesmutter Hannelore Kraft. Das war doch ein richtiger Rücktritt, oder? Von der Ministerpräsidentin.
1: Das könnte man so meinen. Also am Wahlabend 2017, wo klar war, sie hat keine Mehrheit mehr, sie wird wahrscheinlich nicht mehr Ministerpräsident bleiben können, da hat sie noch vor 18 Uhr alles hingeschmissen. Ihr Amt als Landesvorsitzende der SPD hat gesagt, ich beteilige mich an keinen möglichen Gesprächen, Koalitionssondierungen oder Aufräumarbeiten innerhalb der SPD, ist aufgestanden, ist gegangen, hat noch Interviews gegeben am Wahlabend und danach gab es lange keine Interviews mehr von ihr. Aber auch sie hat ihr Mandat behalten, hat die Legislaturperiode zu Ende gemacht. Es gab, so wenn ich das richtig gerechnet habe, zwei Wortmeldungen von ihr, einmal in der Fragestunde und einmal im Sportausschuss zu Olympia. Aber ansonsten war sie stille Teilnehmerin als Landtagsabgeordnete im Landtag und 2022 ist sie dann ausgeschieden und seitdem ist sie tatsächlich keine Berufspolitikerin mehr.
0: Warum ist das eigentlich mit den Rücktritten, die keine wirklichen Rücktritte sind, so in der Politik?

0: zwei Gründe für mich. Also ein Grund ist erstmal in vielen Fällen, das ist bei Jens Spahn so, das ist bei Hannelore Kraft so, das ist bei Thomas Kutschaty zum Beispiel so, die Wahlkreise, die man gewinnt, die gewinnen diese Leute in der Regel direkt. Sie sind beliebt vor Ort und dann sagt man sich, naja, jetzt habe ich für die Leute vor Ort den Wahlkreis errungen. Das ist gerne auch ein gern genommenes Argument, aber in den meisten Fällen stimmt es tatsächlich. Dann will ich auch der lokale Wahlkreisabgeordnete bleiben. Es hängen ja auch Mitarbeitende daran, dass man Abgeordneter ist. Also wenn man jetzt von heute auf morgen das Mandat wegwirft, dann werden auch relativ schnell einige Leute arbeitslos. Will man ja auch vermeiden. Insofern lässt man das gerne mal ausfaden und dann macht man nicht weiter. Bei Jens Spahn wissen wir ja nicht, ob er vielleicht noch mal kandidiert als Bundestagsabgeordneter. Und das Zweite ist, auch wenn Politiker viel Geld verdienen, trotzdem brauchen die eine Altersvorsorge. Und da ist jedes Jahr im Parlament bares Geld, zum Beispiel Nordrhein-Westfalen, nach dem ersten Jahr. Für jedes Jahr, wo man drin sitzt, bekommt man nach dem Ausscheiden aus dem Landtag einen Monat mehr Übergangsgeld. Und das ist für viele, das ist aber trotzdem für viele sehr wichtig, die dann in einer beruflichen Neuorientierung eintreten. Meistens fallen Politiker ja weich. Aber trotzdem, wenn man alles von jetzt auf gleich hinwirft, dann gibt man auch sehr viel Vorsorge auf.
1: Wie bewerten Sie das denn? Ist das, also Stichwort Credibility, ist das schlimm oder ist es nicht schlimm, dass Menschen zurücktreten, ohne wirklich zurückzutreten?
0: Das kommt immer darauf an, was dann der Grund ist. Zum Beispiel Thomas Kutschaty, der 2022 als Spitzenkandidat nicht Ministerpräsident für die SPD geworden ist und jetzt sagt, ich trete nochmal an, weil ich möchte für meinen Wahlkreis weiter aktiv sein. Dann ist das völlig okay. Gerade Politiker, die eine große Wahl verloren haben in der ersten Reihe, die dann weitermachen in zweiter, dritter Reihe, weil sie Berufspolitiker sind. Ich glaube, da kann man niemandes übel nehmen, wenn man sagt, okay, du hast die Wahl verloren, du machst trotzdem als Berufspolitiker weiter. Es gibt aber so einen Grad, wo man sagt, na gut, da ist das persönliche Fehlvergehen so eine große Sache, dass man komplett zurücktreten muss. Karl Theodor zu Gutenberg ist zum Beispiel ein Beispiel, der seine Doktorarbeit mit vielen Plagiaten hatte, die ihm aberkannt worden ist. Das war damals so ein Skandal, der musste sich komplett zurückziehen. Jetzt bei Jens Spahn ist das ja auch so eine Frage. Er hat das mit den Maskendeals, was immer mal wieder als Vorwurf kommt aus der Corona-Zeit. Er hat das jetzt mit der Leihmutterschaft. Da kann man durchaus schon diskutieren, ob das nicht Vergehen sind, wo man am Ende sagt, naja, da müsste man sich eigentlich komplett zurückziehen. Am Ende muss das jeder für sich selber beantworten.
1: Aber es ist spannend, darüber nachzudenken und vor allen Dingen auch darüber zu reden. Haben wir gemacht mit Christoph Ulrich aus der WDR Landespolitik. Vielen Dank.

0: 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Von einer Kiffermesse zu sprechen, ich weiß nicht, das klingt irgendwie komisch. Genauso von einer Messe für Kiffer. Cannabis ist mehr als Kiffen, sagen zumindest die Macher der Cannafair. Mal sehen, ob das auch wirklich so stimmt, denn genau diese Cannabis-Messe mit bis zu 30.000 erwarteten Besuchern schauen wir uns jetzt an. Wir haben Jonas Enke aus dem Westblick-Team hingeschickt. Guten Tag.
1: Hallo.
0: Wer stellt denn auf der Cannafair, die ja heute in Meerbusch, also um die Ecke von Düsseldorf gestartet ist, aus?
1: Also es sind fast 300 Aussteller vor Ort, also richtig viele. Die sind da verteilt über zwei große Messehallen. Einige davon sind Vereine, also zum Beispiel sowas wie der Deutsche Hanfverein, die sich dafür stark machen, dass Cannabis auch noch weiter legalisiert wird. Aber das meiste sind einfach Unternehmen und da ist das Spektrum echt breit. Also es wird quasi alles beworben, was man irgendwie gebrauchen kann, um entweder Cannabis anzubauen, zu lagern oder zu konsumieren.
0: Okay.
1: Und natürlich gibt es auch so jedes erdenkliche Nahrungsmittel, also wirklich alles, was man sich vorstellen kann, oder auch Getränk, was mit Cannabis versetzt ist. Und eine Sache, die mir aber auch echt aufgefallen ist, es gibt dort auch sehr viele Telemedizinanbieter, die dort vor Ort sind und die dann auch quasi dafür da sind, dass sich Leute darüber Cannabis verschreiben lassen können.
2: Es geht uns um Bekanntheit und um ja auch eine gewisse Art und Weise darüber zu informieren, was wir tun, wer wir sind, was wir anbieten und halt eben darüber Patienten einfach aufzuklären. Natürlich auch irgendwie einige unserer Patienten treffen, weil wir halt wissen, dass wir in Düsseldorf bzw. in NRW generell auch einfach viele Patienten inzwischen von uns haben.
1: Ja, dadurch, dass NRW einfach so groß ist, beziehungsweise so viele Einwohner hat, ist es dann einfach auch ein wichtiger Markt für diese Unternehmen.
0: Wir werden später auch nochmal auf den Markt gucken, aber jetzt frage ich mich natürlich, das haben Sie uns erzählt, wer da ausstellt. Jetzt frage ich mich, wer kommt denn da als Besucher eigentlich hin? Das werden ja jetzt nicht nur Konsumenten sein, oder?
1: Ja, also im vergangenen Jahr waren ungefähr 20.000 Menschen dort. Wie viele es dann dieses Mal sind, das weiß man natürlich noch nicht genau, aber sie rechnen mit einem Besucherrekord. Es sind natürlich viele Leute auch einfach aus der Branche da vor Ort, also okay, die irgendwie Business machen mit Cannabis. Und für dies ist dann natürlich ein Ort, einfach sich geschäftlich zu vernetzen und auch ihre Produkte zu bewerben. Aber es waren halt auch so Leute vor Ort, wo ich das Gefühl hatte, die sind so Content-Creator-Influencer irgendwie so aus der Szene.
0: Mhm.
1: Und dann aber auch wirklich viele Leute, die privat da sind. Also wo mein Eindruck war, die sind jetzt hier wirklich einfach nur, um eine gute Zeit zu haben. Und da haben sie mir auch erzählt, dass sie suchen da einfach auch nach Gleichgesinnten, die auch ähnliche Interessen haben, okay, und die dann vielleicht sich selber auch dafür interessieren, Cannabis anzubauen. Und dann sich dort auch informieren wollen auf der Messe, um irgendwie so rauszufinden, was ist da so das Neueste aus der Branche.
3: Genau, ich bin privater Grower. Genau. Also ich habe vor langer Zeit angefangen, für mich selber zu growen, weil es halt einfach alles entspannt. So, du musst dir keinen Kopf mehr darum machen, wo du was herbekommst, was das für ein Zeug ist. Und wenn man dann irgendwann auch ein bisschen tiefer drin ist, dann fängt das auch an, so richtiger Genuss zu werden.
1: Grown ist in dem Fall also Fachjargon für Cannabis anbauen.
0: Mhm.
1: Also ja, Gabriel, richtiger Gärtner.
0: Ja, was für ein schönes Klischee, was sich hier gerade bestätigt, dass im Hintergrund auch noch jamaikanischer Reggae läuft. Aber hey, gute Musik. Was für eine Atmosphäre, jetzt haben wir den Reggae gerade gehört, herrscht da auf der Messe? Ist das eher so Party oder ist das so Business?
1: Ich würde sagen, das sind so zwei verschiedene Welten, die da auch so ein bisschen aufeinandertreffen. Also zum einen gibt es so diese große Messehallen, also so den Innenbereich, da ist echt viel los. Also da kommt von überall Musik, da sind viele Leute, es ist eng, ist so dieses typische Messe-Feeling.
0: Mhm.
1: Und da hat man auch das Gefühl, hier brummt das Geschäft. Also hier wird auch wirklich
0: Kohle gemacht.
1: Hier wird Kohle gemacht. Und dann zwischen den Hallen, dort gibt es dann draußen Bereiche, dort sind Sitzflächen, Liegestühle und so weiter und so fort. Und da sitzen die Leute einfach sehr entspannt. Die essen, die rauchen. Was so ganz genau, das weiß man dann natürlich immer nicht.
4: Mhm. Also man muss natürlich sagen, alle Menschen sind entspannt, alle Menschen sind gut drauf. Also wenn man irgendwo gut gelaunte Menschen trifft, dann definitiv hier, ja.
0: Okay, jetzt haben wir viel über die Aussteller gesprochen, über die Besucher, über die Atmosphäre. Wir müssen natürlich unbedingt, weil das ist natürlich auch das Wichtige, weshalb wir Sie da hingeschickt haben, über Cannabis als Wirtschaftsfaktor sprechen. Wie lukrativ ist das Geschäftsmodell? Wie groß ist der kommerzielle Markt?
1: Also so richtig lässt sich das nur schwer sagen. Also weil auch die Produktpalette einfach so breit ist, was dort verkauft wird. Und alles, was du oder was man benutzen kann, um auch Cannabis anzubauen, kann halt auch benutzt werden, um normale Pflanzen irgendwie zu ziehen. Und wenn man jetzt auf den Kern guckt, also das Kerngeschäft mit Cannabis, da ist das Interessante, das darf ja eigentlich gar nicht legal verkauft werden, beziehungsweise nur weitergegeben werden innerhalb von diesen Cannabis-Clubs.
0: Mhm.
1: Und wenn es verkauft werden darf, dann halt nur mit medizinischer Indikation, also nur wenn es verschrieben ist. Und was dort ganz spannend ist, wenn man sich den Wechsel von 2024, wo die Legalisierung durchgegangen ist und 2025 anschaut, in dem Zeitraum ist der Import von 73 Tonnen auf 200 Tonnen gestiegen.
0: Wow.
1: Also wirklich ein krasser Anstieg. Und der Chef des Apothekerverbands, Thomas Preis, der sagt zum Beispiel, es gibt spezialisierte Apotheken, für die ist das inzwischen die wichtigste Einnahmequelle. Mhm. Aber so richtig belastbare Zahlen, also konkret wie viele Gewinne es dort gibt, gibt es leider nicht.
0: Okay, aber es klingt so, als würde diese Messe weiter wachsen. Cannafair ist heute gestartet in Meerbusch. Jonas Enke war da für den Westblick.

0: John Mayer macht jetzt mal ausnahmsweise ein bisschen Platz, und zwar für den Ministerpräsident von Nordrhein-Westfalen. Das kann man schon so machen, sorry Herr Mayer. Denn dieses Wochenende werden wir 80. Nordrhein-Westfalen wird 80 und wir fragen, was macht unser schönes Land eigentlich aus? Und was sagt Hendrik Wüst?
1: Bei der Größe ist es natürlich naheliegend zu sagen, unsere Vielfalt. Und ich glaube, das ist auch so. Und dass wir die Vielfalt nicht als Problem empfinden, sondern als Stärke.
0: Mehr von NRW-Ministerpräsident Hendrik Wüst und vor allem mehr über 80 Jahre Nordrhein-Westfalen gibt es jetzt gleich in der neuen Folge unseres Podcasts 18 Millionen. Also unbedingt dranbleiben. Aber erstmal gucken wir zusammen auf die Straßen.
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0: Auf der Autobahn 1 Euskirchen in Richtung Blankenheim zwischen Nettersheim und Ausbauende A1 2 Kilometer Stau, A3 Frankfurt in Richtung Köln zwischen Siebengebirge und Lohmar etwa 10 Minuten plus 5 Kilometer stockender Verkehr. A30 Bad Oeynhausen in Richtung Rheine zwischen Nattbergen und Osnabrück-Hellern etwa 15 Minuten plus 4 Kilometer Stau. A45 Hagen in Richtung Dortmund zwischen dem Kreuz Hagen und dem Westhofener Kreuz etwa 15 Minuten plus 6 Kilometer Stau. Und dann haben wir noch die A59 Köln in Richtung Bonn zwischen dem Dreieck Heumer und Köln-Wahn. 5 Kilometer stockender Verkehr. Wenn es geht, eine gute Fahrt, was auf jeden Fall geht, ist ein gutes Weiterhören. Nadja Baschek freut sich jetzt auf Sie.

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1: Für diese Podcast-Folge haben mein Kollege Nikolas und ich uns ganz entspannt ins Studio gesetzt. Wir wollten hier in 18 Millionen über 80 Jahre NRW sprechen. Darüber, wie es dazu kam, dass so unterschiedliche Landesteile damals zusammengebracht worden sind, wie also dieses Bindestrichland entstanden ist und auch darüber, wie NRW heute so tickt. Dann meinte unser Kollege aus der Technik aber, denkt dran, um 16 Uhr kommt der Ministerpräsident für ein Interview rein. Tja, haben wir uns gedacht, das trifft sich ja gut.
2: Ah, ist okay, aber ich kann auch stehen.
1: So, und jetzt noch das dritte Mikro. Ja, hallo Herr Wüst.
3: Hi, grüß Sie.
1: Kleiner spontaner Überfall. Wir nehmen gerade unseren Podcast auf.
3: Ich war gerade da.
4: Uns fehlte noch ein Westfale. Wir sind eine Rheinländerin und ein Ruhrgebietskind.
3: Oha, jetzt haben wir noch Ausgewogenheit ist ganz
1: so
3: wichtig.
1: Ja. Ja, schreiben wir hier groß. Ja, und so haben wir zwei, der eine aus dem Ruhrpott, die andere aus dem Rheinland, auch noch einen Westfalen ins Studio bekommen. Was Ministerpräsident Wüst zum 80. Geburtstag des Landes sagt und welcher überhaupt sein Lieblingsort in NRW ist, das erfahren Sie später in diesem Podcast. Ich freue mich, dass Sie zuhören. Mein Name ist Nadja Baschek. Hallo.
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1: Und bei mir ist mein Kollege Nikolas Fordonarakis aus der Redaktion WDR Landespolitik. Hi, Nico.
5: Hallo.
1: Siehst du dich als Nordrhein-Westfale oder bist du eher so ein Ruhrpott-Kind?
5: Oh, Ruhrpott-Kind.
1: Ist das deine Identität?
5: Boah, Identität ist ein großes Wort. Das ist ein sehr großes Wort. Aber ich fühle mich jetzt nicht sehr westfälisch. Also ich fühle mich schon sehr Rhein-Herne-Kanal, Halden und Gelsenkirchen.
1: Ja, die Frage ist wirklich, was ist Nordrhein-Westfalen? Was macht das mit unserer Identität? Ich würde nämlich auch sagen, ich bin Rheinländerin.
5: Was heißt das, Rheinländerin zu
1: sein? In Düsseldorf geboren und eine rheinische Frohnatur. So
5: würde
1: ich mich beschreiben.
5: Das passt.
1: Aber das passt auch zu dir, finde ich.
5: Ja, Ruhrgebietler gelten ja jetzt nicht als griesgrämig.
1: Oh.
5: Eher als offen und direkt.
1: Ja, so kann man es auf jeden Fall auch framen. Ich habe mich, wie gesagt, schon ein bisschen gefragt, jetzt über die Tage auch in der Vorbereitung auf diesen Podcast, was macht Nordrhein-Westfalen eigentlich aus? Und ich finde, je länger ich drüber nachdenke, desto weniger komme ich zu einer Antwort.
5: Ja, das ist ja, ich finde, das ist mit Identität und Geografie auch immer so eine Sache. Wo ziehst du dann die Grenze? Ist es deine Stadt? Ist es dein Bundesland? Ist es deine Region? Und am Ende ist es ja so das gemeinsame Erleben von irgendwas, ne? Und das hängt ja davon auch ab, wie viel du dich in der NRW bewegst, was du als NRW wahrnimmst. Ne? Für mich ist das das Ruhrgebiet und dann noch bis Düsseldorf. Früher mit einer Freundin immer zum Flughafen gefahren, einfach nur Flugzeuge zu gucken, weil es mit dem Schoko-Ticket als Schüler in NRW dann ging. Also Mobilität ging in NRW schon immer gut. Das zeichnet das Land auf jeden Fall aus.
1: Ging schon immer gut. Das ist auch
5: Die Nähe der Dinge war schon immer gut. Die Mobilität...
1: Also
5: man, in den letzten Jahren
1: da stimme ich
5: gelitten.
1: Dir zu, man konnte immer gut von einer Stadt in die nächste fahren.
5: Genau.
1: Ich erinnere mich auch an meine Studienzeit hier im Bachelor in Düsseldorf, habe ich studiert und bin dann auch irgendwie von hier nach da gefahren, nach Duisburg, nach Dortmund.
5: Alles sehr nah. Ich halte meine Zettel, ich muss meine Zettel ja noch hier vor dir verstecken.
1: Wir haben zum Einstieg uns auch ein paar Quizfragen überlegt und werden jetzt hier gesammeltes NRW-Wissen uns darauf testen. Magst du anfangen?
5: Mhm. Wie viele Ministerpräsidenten hatte dieses Bundesland schon?
1: 11.
5: Nee, 12. Ich nehme noch Dr. Rudolf Amelungsen mit hinzu, eingesetzt von der britischen Besatzungsmacht von Juli 46 bis Juli 47, der erste Ministerpräsident des Landes, der zugegebenermaßen noch nicht gewählt wurde. Aber wenn man den dazu nimmt, sind es 12.
1: Okay, Punkt für dich. Wie viele Großstädte mit mehr als 100.000 Einwohnern gibt es in Nordrhein-Westfalen?
5: Oh, kriege ich Antwortoptionen?
1: Nö.
5: 9. Ich sag 9.
1: 29 Städte.
5: Wow, krass. Ja, stimmt, klar. Mhm. Ja, okay. Hm, ja, knapp daneben ist auch vorbei. Wer war denn von den Ministerpräsidenten, die wir so hatten, am längsten im Amt?
1: Da würde ich sagen Johannes Rau.
5: Jo, richtig. Johannes Rau mit gut 20 Jahren.
1: Ganz schön lange Zeit und hat dieses Bundesland ja auch sehr geprägt.
5: Genau, mit vor allen Dingen diesem Satz.
6: Ich will versöhnen statt spalten.
5: Was ja in diesem Bundesland eh schon immer so ein bisschen die Wiese war, weil wir ja ziemlich divers, unterschiedlich waren und sind.
1: Absolut, da stimme ich dir zu. Nico, ich habe dir was mitgebracht.
5: Oh.
1: Kleinigkeit.
5: Aber ich habe nicht Geburtstag, sondern das Land.
1: Aber wir alle.
5: Sie greift.
1: Wir alle bekommen etwas und zwar hier, guck mal.
5: Ein Glückskeks. Ist das ein NRW-Glückskeks?
1: Zum Glück. Keks.
5: Zum Glück Keks.
1: Diesen Keks habe ich dir mitgebracht und zwar habe ich den bekommen bei der Stiftung Haus der Geschichte in Nordrhein-Westfalen, die jetzt zum 80. Geburtstag diese Kekse rausgebracht haben. Und ja, lass uns die mal öffnen.
5: Habe ich schon.
1: Bist schon schnell.
5: Das ist so ein bisschen so fürs Ohr auch sehr...
1: Ich könnte jetzt auch wieder einen kleinen Nachmittagssnack gebrauchen.
5: NRW, du hältst gerade ein Stück Geschichte in der Hand.
1: Schau an, bei mir steht, NRW, tief im Westen liegt manchmal die Antwort.
5: Tief im Westen, steht im Ohr, Herbert Grönemeyer. Ja, okay.
1: Diese Kekse kommen vom Haus der Geschichte Nordrhein-Westfalen, denn ich habe mich diese Woche mit Basil Kerski getroffen. Er ist seit Anfang des Jahres Präsident der Stiftung und damit auch eng dran im Prozess, in dieses Haus, dieses Museum praktisch gerade aufzubauen, das sich mit der Geschichte des Landes befasst. Und das wird voraussichtlich in ein paar Jahren eröffnet, hier im Behrensbau am Rheinufer in Düsseldorf. Du kannst ruhig deinen Keks essen. Genau, Basil Kerski war vorher in seiner Geburtsstadt Danzig tätig, hat dort das Solidarność-Zentrum geleitet und davor wiederum hat er lange in Berlin gelebt und auch dort gearbeitet. Und ich habe ihn jetzt hier in seinem Büro in Düsseldorf getroffen und auch wir haben erstmal die Glückskekse geöffnet.
7: So. Nicht leicht aufzumachen.
1: Jetzt kommt das Geräusch schlechthin.
7: Geräusch, ja, und Geruch ist ähnlich wie bei den üblichen Glückskeksen.
1: Was steht denn bei Ihnen?
7: NRW, jeder Tag ist morgen ein Stück Geschichte.
1: Oh, sehr philosophisch.
7: Sehr philosophisch.
1: Ja.
7: Was steht bei Ihnen?
1: Bei mir steht NRW, deine Geschichte ist spannend, du auch.
7: Wow.
1: Wo wir schon auch bei der Gründungsgeschichte sind. Also NRW als Bindestrichland, NRW als ja ein zusammengewürfeltes Land von verschiedenen Gemeinschaften auch. Deswegen nochmal so die Frage, was macht denn dieses Bundesland so aus, wenn es doch eigentlich allein schon durch seine Gründung aus so diversen Menschen bzw. Landesteilen besteht?
7: Also um diese Frage fair zu beantworten, ehrlich zu beantworten, muss man zwei Dinge tun. Das eine ist nochmal zurück zur Geschichte, also was war die Idee? Und das andere sich vielleicht, damit fange ich gerne an zu vergewissern, wir bestehen ja als soziale Wesen, als kulturelle Wesen, Individuen ja aus verschiedenen Identitäten.
1: Ja.
7: Also in dieser bisherigen Debatte um NRW, Bindestrichland, gut oder schlecht, fehlt mir vor allem diese Vorstellung, jeder von uns hat verschiedene Identitäten. Das heißt, wenn Sie hier leben, in NRW, dann haben Sie natürlich einen sehr starken Bezug zu Ihrer unmittelbaren Umgebung, Stadt, Dorf, Region. Also insofern ist es gut, dass Menschen sich weiterhin, weiß nicht, als Westfalen fühlen, Sauerländer. Aber in einer modernen Gesellschaft brauchen wir größere Zusammenhänge der Solidarität. Und seit 80 Jahren ist NRW die politische Identität von Bürgerinnen und Bürgern in diesem Land. Und das war neu, 1946. Das ist konstruiert worden.
1: Diese Konstruktion finde ich wahnsinnig interessant. Also, dass man im Endeffekt ja zu so einer Gemeinschaft zusammengebracht wurde, erzwungenermaßen fast schon.
7: Es war, ich wollte mal sagen, es war jetzt nicht eine Stunde 0, 45, 46, aber es war ja doch die totale Katastrophe. Jetzt nicht nur eine militärische, politische, auch eine ethische, das muss man offen sagen. Ja, also auf jedem Gebiet haben sich Menschen, deutsche Demokraten, die Gedanken gemacht, wie können wir überhaupt noch als gemeinschaftspolitische funktionieren? Was kann überhaupt deutsch sein? Ja, wie können wir mit anderen Menschen in Europa nach all diesen Verbrechen funktionieren? Wie können wir überhaupt funktionieren nach diesen Zerstörungen? Und das ist ja die Zeit nicht nur von Zerstörung, da werden ja noch Reparationen eingefordert, übrigens auch von den Westalliierten. Also bis 1951 sind hier noch Industrieanlagen abgebaut worden und an alle Alliierten abgeliefert worden. Also es ist eine extreme ökonomische, politische und menschliche Krisenzeit. Sehr viele Menschen sind umgekommen, Menschen sind vertrieben worden. Und in dieser Zeit kommt von außen, das muss man so deutlich sagen, ja ein politisches Angebot, eine Vision der Briten, die besagt, ja, wir bauen eine politische Struktur auf, nicht entlang natürlicher Grenzen, also nicht entlang kultureller Identitäten, sondern wir bauen eine Demokratie auf. Und eine Demokratie ist ein Experiment. Eine Demokratie kann auch neue Grenzen haben. Und sie haben in ihrem Gebiet, in ihrer Zone, Teile des Rheinlandes, die anderen Teile waren ja französisch besetzt, und Westfalen zusammengeführt zu einem Land, das ganz bewusst vielfältig oder man kann auch sagen heterogen sein sollte. Der Industriekern damals des Ruhrgebiets, aber das sollte es nicht alleine sein. Sondern es sollte durchaus bereichert werden durch das ländliche, mittelständische Westfalen, aber auch durch das kulturell andere Rheinland. Das war die Idee von Anfang an.
1: Und ist denn diese Art der Vielfalt schon die Utopie an sich?
7: Ja, die Utopie bestand ja darin, dass ein funktionierendes, bedeutendes, wichtiges Land entsteht. Es gab in dieser Idee 46 natürlich auch den Zwang der Not. Also die Briten haben sich nicht vorstellen können, dass in dieser Zeit, wo einfach Menschen hungerten, übrigens in ganz Europa, nicht nur im zerstörten Deutschland, konnten sich nicht vorstellen, dass das Ruhrgebiet zum Beispiel sich alleine versorgen kann, schauten ganz klar auf die agrarischen Teile, hofften, dass die agrarischen Teile dann auch versorgen. Aber auch umgekehrt, der industrielle Teil auch nochmal den agrarischen Teil oder mittelständischen verstärkt. Es kamen viele Faktoren zusammen, aber das Wichtigste war, ja, wir fangen was Neues an. Es ist was Neues, es ist ein neuer politischer Körper, aber ein großer, wichtiger, der eine Grundlage schafft für die weitere Entwicklung Deutschlands, die ja offen war. Wir vergessen es. NRW ist älter als die Bundesrepublik. Die Bundesrepublik kam viel später. Nach der Bundesrepublik, nach der Gründung 1949, nochmal ganz wichtig, die Europäische Montanunion.
1: Für die NRW ja eigentlich eine sehr zentrale Rolle gespielt.
7: Genau, und da hat dieses Land, hat auch eine Grundlage dann dafür gespielt. Kurzum, 46, 45, alle Antworten, die man gegeben hat auf die Krise, waren eigentlich utopisch, also waren in ihrer Entwicklung offen. Und das war auch die Suche nach neuen Lösungen. Insofern, wenn wir über die Identität des Landes nochmal sprechen, sollten wir ganz cool, kühl, aber auch sicher uns hinsetzen und überlegen, ja, wir haben kulturelle Identitäten oder Bindungen, die sind sehr alt, konventionelle, das ist gut so. Und wir haben jetzt die jüngere, 80 Jahre, Erfahrung einer politischen Gemeinschaft.
1: Herr Kerski, vielen Dank für das Gespräch.
7: Ich danke Ihnen sehr.
1: Das war Basil Kerski, Präsident der Stiftung Haus der Geschichte Nordrhein-Westfalen. Ja, auch nochmal mit einem Plädoyer für die Demokratie.
5: Und nochmal dem Aspekt der Briten. Du hast mich nämlich gerade mit diesen Keksen von meiner letzten Quizfrage abgelenkt. Genau, die stelle ich dir jetzt noch. Als die britische Militärregierung am 23. August 1946 das Land Nordrhein-Westfalen aus der Taufe hob, geschah das unter dem Codenamen A. Operation Marriage, B. Operation New Rhineland oder C. Operation Union West?
1: Das klingt alles wirklich. Ich habe nicht damit gerechnet, dass du jetzt hier drei Antwortoptionen hast. Nein. Aber ich logge ein, Antwort A, Operation Marriage.
5: That is correct.
1: Ja, Hochzeit, auch spannend.
5: Ja, und Fun Fact, bei der Recherche für diesen Podcast habe ich nochmal gelernt, es ging ja gerade darum, dass die Briten das Land so geformt haben, aber diese Pläne, NRW grob so zu formen, wie es heute ist, die gab es schon in der Weimarer Republik, als man sich überlegt hat, wie ordnet man das alles neu, gab es schon Gedanken zu sagen, das starke Ruhrgebiet in der Mitte, Westfalen, die ländliche Region, auch mit den Landwirten und der politisch dann eher Mitte-Rechtskultur und dann im Ruhrgebiet dann eher Mitte-Linkskultur, politisch auch, das alles so zu bauen, dass das in einer Waage sich hält. Das fand ich total spannend. Also die Idee NRWs ist älter als der Moment der Briten, als sie es wirklich gemacht haben. Also die Verwaltung des Landes zu der Zeit hatte schon solche Gedanken und die gehen bis zurück in die 20er Jahre.
1: Das ist sehr interessant. Spannender Punkt. Und irgendwie finde ich, habe mir da vorher nicht so viele Gedanken gemacht, wie dieses Bundesland im Endeffekt aufgebaut ist. Ich habe das immer so ein bisschen als gegeben hingenommen, aber dass man sich tatsächlich so Gedanken gemacht hat, hey, das ist total sinnvoll, hier so ein industrielles Zentrum zu haben und drumherum die Landwirtschaft und so, das finde ich ja durchaus bemerkenswert.
5: Ja.
1: Wir haben eben Basil Kerski gehört, hat hier irgendwas schon angesprochen mit so einem Plädoyer für die Demokratie. Und Nico, du hast dich ja vor ein paar Tagen auch mit jemandem unterhalten, dem die Demokratie, glaube ich, sehr wichtig ist und am Herzen liegt. Und zwar mit einem Christdemokraten.
5: Mit relativ bekannt, könnte man sagen.
1: Mit Armin Laschet, der ehemalige Ministerpräsident dieses Landes. Und jetzt hören wir doch mal in euer Gespräch rein.
5: Herr Laschet, NRW hat bald wieder Geburtstag. Zum Einstieg vielleicht mal, darf auch klischeehaft sein, beschreiben Sie mir doch mal den klassischen NRWler, die klassische NRWlerin.
8: Das ist schwer zu sagen, weil es gibt den klassischen Rheinländer natürlich schon nicht, aber das ist der eine Teil. Den klassischen Westfalen gibt es auch nicht. Es gibt Eigenarten, die beide haben. Und der Nordrhein-Westfale verbindet das alles, spottet über den anderen, aber hat trotzdem ein Zusammengehörigkeitsgefühl.
5: Das sich woraus speist?
8: Weil man weiß, man lebt jetzt seit 80 Jahren in diesem Land zusammen, das am Ende ja so etwas wie eine Zwangsehe war, von den Briten kreiert. Und daraus ist aber in den 80 Jahren doch ein Gefühl geworden, dass man irgendwie was Besonderes ist.
5: Sie haben es ja beschrieben, das ist so ein bisschen Baukastenland. Sie haben Regierungserfahrung dieses Landes. Ist NRW schwieriger zu regieren als, sagen wir mal, Bayern? Hat Herr Söder einen leichteren Job?
8: Bayern ist natürlich, ja, Bayern ist erstmal Staat seit 200 Jahren. Auch exakt in den Grenzen, wie es heute ist. Das prägt natürlich schon das Selbstbewusstsein. Aber auch in Bayern haben sie natürlich unterschiedliche Regionen. Die Franken sind anders als die Oberbayern. Auch da gibt es Spannungsverhältnisse. Und Herr Söder hat insofern einen leichteren Job, weil die CSU quasi seit 80 Jahren regiert.
5: Also hier ist der politische Wechsel eher Kultur des Landes geworden.
8: Genau, es ist hier, USA würde man das sagen, ein Swing State. Also lange Zeit haben die Sozialdemokraten regiert. Man hat sogar lange Zeit geglaubt, es sei ein sozialdemokratisches Land, was schon nie stimmte. Denn in den Gründungsjahren war ja Karl Arnold der erste Ministerpräsident, der Christdemokrat war. Dann kam eine lange Zeit von Johannes Rau, dann hat man sich das angewöhnt. Und jetzt im Moment ist die SPD nicht bei den führenden Kräften im Land.
5: Als ehemaliger Ministerpräsident hat man natürlich einen ziemlich besonderen Zugang zu dem Bundesland. Viele Geschichten, viele Menschen. Ist Ihnen irgendjemand oder irgendwas besonders in Erinnerung geblieben?
8: Das ist aus der Fülle der Begegnungen sehr schwer zu sagen. Mich haben immer sehr beeindruckt, das hat mich rund um den Ausstieg aus der Steinkohle sehr beeindruckt. Das fiel in meiner Amtszeit 2018, als die Bergleute das letzte Stück Kohle quasi aus dem Boden holten. Diese Mentalität der Bergleute, die hat weit über das Ruhrgebiet hinaus schon geprägt. Und da gibt es beeindruckende Storys dieser Bergleute, was die auch erlebt haben untereinander. Und dazu passt eigentlich die Integrationsaufgabe. Viele Gastarbeiter, wie die hießen, sind ja gekommen in den Bergbau und haben hart gearbeitet. Und wie viele es dann geschafft haben, ihren eigenen Kindern quasi Bildung zu ermöglichen und den Aufstieg zu ermöglichen, solche Geschichten gibt es nicht in vielen Bundesländern.
5: Mit Blick auf 80 Jahre NRW vielleicht auch daran anknüpfen, was ist denn in diesem Bundesland in den letzten 80 Jahren besonders gelungen?
8: Also dieses Bundesland war zu Beginn der Bundesrepublik alles. Also der Regierungssitz war hier, das politische Machtzentrum war hier in Bonn, die wirtschaftliche Kraft, die Energieversorgung für ganz Deutschland war hier, durch die Kohle am Anfang. Später auch durch Kohle und Stahl, der Gründungsmoment der Europäischen Union. Also die ganze Idee Montanunion ist ja quasi im Ruhrgebiet entstanden. Und dieser Teil ist gelungen. Was anstrengend dann war und lange gedauert hat, war der Strukturwandel.
5: Mhm. Und jetzt sagen, Sie haben jetzt sehr in der Vergangenheitsform geredet. Ne?
8: Ja, Sie haben ja gefragt, was ist besonders gelungen. Also das ist schon mal sehr gelungen, dass wir quasi der Motor des deutschen Wirtschaftswunders waren. Und jetzt ist das Kunststück, hier eine Transformation hinzukriegen und neue Technologien ebenfalls hier anzusiedeln. Und dafür sind die ganzen Exzellenzuniversitäten, die wir haben, Aachen, Bonn, sind die beiden Exzellenten, dazu Köln, knapp davor, dann die Ruhrgebietsuniversitäten, die ja überhaupt in den 60er Jahren entstanden sind. Wir haben Anfang der 60er Jahre 500.000 Bergleute gehabt und null Studierende. Null. Und heute haben wir 250.000 Studierende und null Bergleute. Also das zeigt, wie dieser Wandel von der Industrieregion hin in die Wissensgesellschaft gelungen ist. Aber er geht weiter. Und die ärmste Stadt in ganz Deutschland ist bis heute nach dem Sozialindex Gelsenkirchen. Also die Brennpunkte sind auch bei uns.
1: Vielen Dank für das Gespräch auch an Armin Laschet. Hier auch mal mit so einem Rückblick auf die Landesgeschichte. Und interessanter Punkt, Nico, er hat ja gerade noch mal Gelsenkirchen angesprochen. Deine Geburtsstadt.
5: Ja, das ist so ein bisschen, Gelsenkirchen ist nämlich auch Teil dieser Landesgeschichte. Jetzt nicht unbedingt die Stadt an sich und ihre Geschichte natürlich auch. Aber die steht natürlich auch für Strukturwandel, der nicht geklappt hat. Ne? Ich bin irgendwie auch natürlich mit dieser Geschichte groß geworden. Wir hatten Kohle, wir hatten Geld, wir waren Motor dieses Landes. Das ist nicht mehr. Dann ging es ein bisschen bergab. Daraus muss man was Neues ableiten. Dann kommt dieser Strukturwandel bestimmt. Der wird aus dieser Region was Neues, was Transformiertes machen. Und das bleibt natürlich nach wie vor noch ein bisschen aus. Also da kann Herr Wüst noch ganz oft von Kohle und KI reden. Das spürt man natürlich in so einer Stadt wie Gelsenkirchen nicht. Das ist auch Teil der Landesgeschichte eben, dass der Strukturwandel und der Kohleausstieg und der Steinkohleausstieg vor allem ja abgeschlossen sind, aber die Ziele, die daraus resultierten, da ist noch a long way to go und ich glaube, dass das auch so langsam geht in Teilen, ist Teil auch des politischen Frusts in diesem Land, ja.
1: Wir gucken gerade rüber, ist Herr Wüst da?
5: Wir müssen uns ja heute ein bisschen beeilen, weil der Ministerpräsident dieses Landes auch an diese Mikros noch muss für eine Produktion. Ne?
1: Ja, er hat ein Interview auch zu 80 Jahre in der Wie wir schauen,
5: sollen
1: ob
5: wir
1: er
5: den,
1: gerade da
5: sollen
1: ist.
5: Wir den mal versuchen reinzuholen? Hör mal. Sie geht zur Tür. Nadja hat den Raum verlassen und versucht, Henrik Wüst in diesem Podcast noch spontan zu holen.
9: Tatsächlich nehmen mein Kollege Nikolas Volonarakis und ich noch unseren Podcast gerade auf.
5: Hallo, Herr Wüst. Herr Wüst kommt ins Studio. Hi. Ich stelle mal kurz auf. So, Moment.
1: Der Kollege bringt auch noch einen Stuhl, wie nett.
2: Ist okay, aber ich kann auch stehen.
1: Kleiner Überfall, spontane Aktion. Wir sind gerade noch in der Podcast-Produktion, 18 Millionen. So, und jetzt das noch dritte das dritte Mikro. Wunderbar. Okay. Ja, hallo Herr Wüst.
10: Hi, grüß Sie.
1: Kleiner spontaner Überfall. Wir nehmen gerade unseren Podcast
10: auf. Ich war gerade
5: da. Uns fehlte noch ein Westfale. Wir sind eine Rheinländerin und ein Ruhrgebietskind.
10: Oh,
5: jetzt haben wir noch
10: Ausgewogenheit
5: Westfale
10: ist ganz wichtig.
1: Ja, schreiben wir hier groß. Und wir fragen uns hier schon den ganzen Podcast über, was macht Nordrhein-Westfalen eigentlich aus? Und Sie als Ministerpräsident haben da bestimmt eine Antwort drauf.
10: Ja, bei der Größe ist es natürlich naheliegend zu sagen, unsere Vielfalt. Und ich glaube, das ist auch so. Und dass wir die Vielfalt nicht als Problem empfinden, sondern als Stärke. Das Gefrotzel zwischen Rheinland und Westfalen, das ist eher so ein bisschen so ein liebevolles Necken. Aber die Gründungsidee vor 80 Jahren war ja eben auch, die industriestarken Regionen am Rhein und an der Ruhr mit den ländlichen Regionen und in Westfalen zusammenzubringen. Das hatte, glaube ich, nicht den Hintergrund, den liebevollen Hintergrund, den wir heute als Vielfalt feiern. Aber wir haben das Beste daraus gemacht. Und inzwischen würde ich sagen, das ist unsere Stärke.
5: Wo in NRW sind Sie am liebsten? Und jetzt sagen Sie nicht alle drei Regionen so ein bisschen, weil Sie der Ministerpräsident sind.
10: Also es ist überall schön. Es ist überall schön. Und ich wundere mich immer, wie viele Menschen aus Nordrhein-Westfalen jede Ecke auf Mallorca zu kennen scheinen, aber das eigene Land noch gar nicht. Also bleibt ruhig mal hier. Ist nämlich schön hier. Es gibt eine Menge schöner Ecken. Mein persönlicher Lieblingsort ist an einem Samstagmorgen, recht früh, bevor der Trubel losgeht, auf dem Wochenmarkt in Münster. Das ist irgendwie ein schöner Ort, neben vielen anderen, aber das ist mein Lieblingsort.
1: Und was macht man dann da? Einkaufen oder
10: na klar,
1: vielleicht auch
10: einkaufen.
1: So schlemmen?
10: Ja, erstmal einkaufen, dann nach Hause fahren, kochen und dann schlemmen.
1: Sehr schön. Ja, vielen Dank, Herr Wüst,
10: gerne,
1: dass Sie uns hier noch spontan Rede und Antwort gestanden haben. Freuen
5: jetzt,
1: wir
5: jetzt
1: uns.
5: Du hast die Kekse gerade angeboten. Jetzt muss Herr Wüst auch einen dieser Kekse aufmachen
10: ein
5: und sein persönliches NRW-Schicksal herausfinden.
10: Okidoki.
1: Wir haben schon mehrere hier geöffnet.
10: Glückskekse ist aber jetzt nicht so typisch NRW, aber okay. Ja, was haben wir denn hier? NRW. Jeder Tag ist morgen ein Stück Geschichte. Sehr weise.
1: Oh. Diesen Keks hatte tatsächlich Basil Kerski auch.
10: Na guck.
1: Ja. Henrik Wüst, Ministerpräsident von Nordrhein-Westfalen. Spontaner
5: Wild,
1: Besuch bei uns im Studio.
5: Das war nicht geplant.
1: Das war wirklich nicht geplant. Vielen Dank auf jeden Fall auch für den Ausflugstipp nach Münster.
5: Ja.
1: War eigentlich auch nochmal ein gutes Stichwort. Nordrhein-Westfalen ist wahnsinnig vielfältig, oder Nico?
5: Ja, absolut. Das ist natürlich, man neigt dazu immer dann wie so Tourismus-Sprech zu klingen. Besuchen Sie NRW, wir sind voller Vielfalt und voller Möglichkeiten. Aber es stimmt ja auch. Also klar gibt es auch echt hässliche Ecken. Also brauchen wir uns nichts vormachen. Das Ruhrgebiet ist an sehr, sehr vielen Stellen wirklich nicht so hübsch. Aber trotzdem, also ich würde jedem mal empfehlen, im Ruhrgebiet auf so eine Halde zu gehen. Das hat alles nicht dieses landschaftlich groß pittoreske, aber es hat sowas Roughes und das ist total schön.
1: Nikolas Volonarakis, vielen Dank für diesen durchaus auch persönlichen Blick auf Nordrhein-Westfalen und auch den Rückblick in 80 Jahre Geschichte des Landes. Wir haben ein bisschen zurückgeschaut und das haben übrigens auch Kolleginnen und Kollegen aus unserer WDR-Doku-Redaktion getan und die haben einen Film gemacht. Da blicken 8 verschiedene Menschen, die in den Gründungsjahren des Landes geboren worden sind und jetzt so um die 80 Jahre alt sind, auch nochmal in einem sehr persönlichen Rückblick auf die Geschichte des Landes. Also diesen Film empfehle ich Ihnen, finden Sie in der ARD-Mediathek unter dem Titel 8 Leben, ein Fest. Ein Fest gibt es dieses Wochenende übrigens auch, also am 22. und 23. August in Düsseldorf am Schadowplatz. Und zwar wird das ausgerichtet von der Stiftung Haus der Geschichte Nordrhein-Westfalen. Und das Wochenende drauf, kann man sich auch schon mal im Kalender notieren, folgt dann der große Landesgeburtstag, der NRW-Tag in Münster. Vielen Dank fürs Zuhören. Mein Name ist Nadja Baschek. Bis bald.
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2: Die Nachrichten mit Dominik Freiberger. Guten Abend.
3: Verfassungsschutz und Polizei haben dieses Versteck ausfindig gemacht. In diesem waren zwei Handfeuerwaffen und entsprechend Munition hinterlegt.
4: Bundesinnenminister Dobrindt hat den Fund eines Waffenverstecks in einem Wald bei Berlin im vergangenen Oktober bestätigt. Inzwischen habe die Bundesanwaltschaft die Ermittlungen übernommen. Nach Recherchen von WDR, NDR und SZ sollen russische Agenten dahinter stecken, möglicherweise um Anschläge zu verüben. Mehr dazu von Florian Flade.
5: Es wurde auch eine Person festgenommen, inzwischen in Rumänien. Diese Person gehört wohl zu einem größeren Netzwerk sogenannter Wegwerfagenten, also Menschen, die durch Russland angeworben worden sein sollen. Diese Person steht auch im Verdacht, zu einem größeren Netzwerk zu gehören, aus Menschen in Polen und in Rumänien, die zum Beispiel im Verdacht stehen, Brandsätze geplant haben zu verschicken in verschiedenste Länder, unter anderem in die Ukraine.
4: Cannabiskonsum ist seit mehr als 2 Jahren legal in Deutschland. Aber wer verdient am Gras und wie kommen Konsumenten daran? Das hat der WDR recherchiert anlässlich der Messe Cannafair, die heute in Düsseldorf beginnt. Dort sind auch Händler, Apotheken und Plattformen vertreten, bei denen man Cannabis-Rezepte einlösen kann. Mathis Trapp.
6: Tests vom WDR haben gezeigt, man kommt relativ leicht an so ein Rezept, um dann Cannabis aus dem Ausland in der Apotheke kaufen oder online bestellen zu können. Der Markt dafür wächst und Praxen, Apotheken und Plattformen verdienen inzwischen wohl gut dran. Anders sieht's bei den Cannabis-Clubs aus. Die dürfen keine großen Gewinne machen und nur bestimmte Mengen an Gras anbauen und an Mitglieder verteilen. Die zahlen dann Beiträge. Forschungen zeigen, dass die Clubs nicht so stark genutzt werden. Offenbar werden auch nicht so viele genehmigt. Die NRW-Regierung sagt selbst, dass sie keinen genauen Überblick hat.
4: Im Kreis Siegen-Wittgenstein gelten ab Montag strenge Regeln für das Verwenden von Trinkwasser. Das Befüllen von Pools oder Gießen von Blumen mit Trinkwasser wird verboten. Grund dafür ist die anhaltende Trockenheit. Alina Höngen berichtet.
7: Die Verbotsliste ist lang. Ab Montag darf im Kreis Siegen-Wittgenstein kein Trinkwasser mehr zum Blumengießen und Befüllen von Pools oder Planschbecken genutzt werden. Auch Autowaschen und das Reinigen von Terrassen, zum Beispiel mit Hochdruckreinigern, ist verboten. Wer sich nicht daran hält, muss mit einem Bußgeld von bis zu 1.000 Euro rechnen. Grund für die strengen Regeln ist die angespannte Trinkwassersituation im Kreis Siegen-Wittgenstein. Die Obernau- und Breitenbachtalsperre, aus denen das Trinkwasser kommt, sind nur noch zur Hälfte gefüllt. Das Verbot soll die Trinkwasserversorgung sicherstellen. Es gilt bis zum 2. Oktober.
4: Weitere Meldungen im Überblick. Bundeskanzler Friedrich Merz beendet seine Sommerpause. Er wird morgen in Hürtgenwald erwartet. Der Kanzler will dort Feuerwehrleuten danken. Hunderte Einsatzkräfte hatten in Hürtgenwald den größten Waldbrand in der Geschichte NRWs bekämpft und verhindert, dass das Feuer auf die Ortschaft Gai übergreift. Merz hat seit Ende Juli keine öffentlichen Termine mehr wahrgenommen. Deutsche Unternehmen haben bislang offenbar 790 Millionen Euro aus den USA zurückerhalten, als Erstattung für zu Unrecht erhobene Zölle. Das berichtet die Wirtschaftswoche. Allein der Logistikkonzern DHL bekam demnach 416 Millionen Euro zurück. Das oberste Gericht der USA hatte die von US-Präsident Trump verhängten Zölle für unrechtmäßig erklärt. Der Fußball-Weltverband FIFA hat den Argentinier Leandro Paredes für seinen Ausraster nach dem verlorenen WM-Finale für 10 Länderspiele gesperrt. 4 weitere argentinische Spieler und Betreuer wurden ebenfalls gesperrt. Nach der Finalniederlage hatten sie spanische Spieler geschlagen und getreten.
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4: Zum Auftakt der ersten Runde des DFB-Pokals trifft der Oberligist SC St. Tönis aus Tönisfaust im Kreis Viersen auf den Fußball-Bundesligisten Eintracht Frankfurt. Das Spiel in Krefeld hat gerade begonnen. Wie die Stimmung ist, berichtet Peter Hild.
8: Die Stimmung, die ist ausgelassen, entspannt und friedlich hier rund um die Krefelder Grotenburg. Aber vor allem bei den Fans vom SC St. Tönis ist die Vorfreude natürlich riesengroß. Es ist das größte Spiel der Vereinsgeschichte. Und viele Fans haben mir noch erzählt, sie freuen sich einfach auf einen besonderen und hoffentlich lange spannenden Pokalabend und wollen ihre gute Stimmung einfach durch den Abend tragen, egal wie das Spiel läuft oder ausgeht. Und insgesamt geht es hier sehr friedlich zu. Die Polizei ist zwar mit einem Großaufgebot im Einsatz, hält sich aber sehr dezent im Hintergrund. Und alles ist bereitet für einen stimmungsvollen Pokalabend hier in Krefeld.
4: Und so wird das Wetter in Nordrhein-Westfalen. Von Westen ziehen einzelne Schauer und Gewitter über das Land. Die Temperaturen liegen am Abend zwischen 13 und 18 Grad. In der Nacht, vor allem in der Südhälfte, teils kräftige Schauer und Gewitter. Die Werte gehen auf 13 bis 9 Grad zurück. Morgen bleibt es wechselhaft, in Nümbrich dazu bis 18 Grad, in Bonn 19 und in Steinfurt maximal 20 Grad. Am Sonntag dann wechselnd bewölkt und trocken bei 13 bis 22 Grad und am Sonntag wird es wieder etwas wärmer, sonnig, dazu kaum Wolken bei 20 bis 25 Grad. Das war WDR aktuell. WDR 5, die Verkehrslage. A30 Bad Oeynhausen Richtung Rheine zwischen Nattbergen und Osnabrück-Hellern. 5 Kilometer stockender Verkehr. A40 Dortmund Richtung Essen zwischen Bochum-Hamme und Bochum-Wattenscheid. 3 Kilometer Stau. A43 Recklinghausen Richtung Wuppertal zwischen Recklinghausen-Hochlamark und Bochum-Riemke. Etwa 10 Minuten plus 3 Kilometer Stau. A45 Gießen Richtung Dortmund zwischen Hagen-Süd und Westhofener Kreuz. Etwa 10 Minuten plus 4 Kilometer stockend und die A516 Abzweig Oberhausen ist zwischen Kreuz Oberhausen und Oberhausen-Eisenheim bis Montagmorgen wegen Bauarbeiten gesperrt.
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9: 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Deshalb senden wir Gespräche aus der WDR5-Sendung Neugier genügt. Heute mit Elif Chenel.
10: Ruprecht Polenz ist seit über 50 Jahren mitten im politischen Geschehen. Erst als Bundestagsabgeordneter der CDU, dann als ihr Generalsekretär. Und heute ist er als einer der meistgelesenen deutschen Politiker in den sozialen Medien unter anderem zu finden. Mit 80 Jahren hat er über 100.000 Menschen, die ihm auf X, früher Twitter, folgen. Weitere Zehntausende sind es auf Blue Sky, Facebook und LinkedIn. Und hier mischt er sich jeden Tag ein in die politischen Debatten. Wie muss das aber gewesen sein, als man erst Wahlkampfveranstaltungen mit einigen Dutzend Zuschauern gesehen hat und dann plötzlich mit einem Post 1 Million Menschen fast zu erreichen? Wie das vielleicht auch auf Politiker wirkt, darüber kann ich jetzt sprechen mit Ruprecht Polenz. Guten Tag, Herr Polenz, nach Münster.
11: Guten Tag, Frau Chenel.
10: Sie waren fast 2 Jahrzehnte Bundestagsabgeordneter, also auch schon bevor es Twitter und Facebook überhaupt gab. Wie sind Sie denn da überhaupt reingeraten in die sozialen Medien?
11: Ja, das ist, ich glaube 2011 habe ich auf Facebook angefangen und der Grund war ganz einfach. Als Abgeordneter hat man ja die Aufgabe, sich immer wieder auch ein Bild von der Lebenswirklichkeit der Menschen zu machen, die man im Parlament vertreten darf. Deshalb besucht man Vereine, Unternehmen, die Bahnhofsmission. Und ich hatte irgendwann festgestellt, dass die Menschen einen immer größeren Teil ihrer Zeit in Social Media verbringen. Und ich hatte keine Ahnung, was da abgeht. Und dann habe ich meinen Sohn gebeten, er soll mir mal einen Account einrichten. Dann habe ich auf Facebook angefangen, erst mal mitzulesen. Dann kam dieses schreckliche Buch von Sarrazin, Deutschland schafft sich ab. Da habe ich dann kräftig mitdiskutiert und auf einmal kamen auch viele Follower. Und was ich sehr schnell festgestellt habe, ist in der Tat der ganz große Unterschied in der Reichweite der Menschen, die man erreicht. Wenn ich als Abgeordneter, meinetwegen zur Außenpolitik in Münster, eine Veranstaltung gemacht habe und bin dann nach Hause gekommen, meine Frau hat gefragt, wie war es denn? Da sage ich, auch war ganz gut, war gut besucht, 40 Leute waren da. Und auf Facebook merkt man dann ganz schnell, ja, ich habe jetzt 100 Likes, 200 Likes für einen Post, also müssen den ja noch viel mehr Leute zur Kenntnis genommen haben. Und auf X ist das dann eben nochmal dramatisch weiter hochgegangen. Diese Plattform, auch Twitter, hat ja sofort auch angezeigt, wie viele das zu sehen bekommen haben. Und da waren dann eben tatsächlich auch Tweets dabei mit über 1 Million Reichweite.
10: Und gab es auch so einen Moment, also jetzt quasi der Verkauf von Twitter zu X, der hat ja nochmal viel verändert in diesem Forum. Wie nehmen Sie das wahr? Und vor allen Dingen, was hat das vielleicht auch mit Ihnen dann verändert, als Sie gemerkt haben, wie viele Menschen Sie darüber hinaus noch erreichen können?
11: Ja, also jeder, der vorher bei Twitter war und jetzt bei X ist, wird das, glaube ich, bestätigen können. Musk hat die Algorithmen deutlich verändert, im Sinne von größerer Reichweite für negativ emotionalisierende Posts und auch, glaube ich, ganz speziell, da gibt es auch Studien zu, höhere Reichweite für extremistische Posts. Und jetzt kann man fragen, ja, warum bleibt man dann trotzdem auf diesem Medium? Ich war auch nicht so sicher, ob ich bleiben würde. Deshalb habe ich damals, als Musk das übernommen hatte, einen Account auch auf Blue Sky eingerichtet. Da habe ich inzwischen auch 40.000 Follower. Aber ich bleibe noch auf X, obwohl ich weiß, es ist, ich nehme jetzt ein Bild aus dem Münsterland, es ist wie Fahrradfahren bergauf mit Gegenwind. Einfach weil die Algorithmen für Posts, die jetzt nicht negativ emotionalisieren wollen, die einerseits andererseits argumentieren wollen, weil eben die Welt auch nicht nur schwarz-weiß ist, für die ist es sehr schwierig, Reichweite zu bekommen, während die anderen einem voll ins Gesicht blasen.
10: Und wenn wir jetzt nochmal so einen Schritt zurückgehen, bevor sich das verändert hat, als Sie gemerkt haben, also dieser Kontrast zu diesen 40 Leuten bei der einen Veranstaltung in Münster hin gegenüber der fast 1 Million Views an Leute, die diesen Post gesehen haben, was hat das auch mit Ihnen vielleicht so gerade auch in dieser Anfangszeit gemacht?
11: Naja, ich war dann schon überrascht, wenn ich irgendwo in Deutschland auf einem Podium eingeladen war oder zu einem Vortrag, dass dann doch ziemlich häufig hinterher Menschen kamen und sagten, ich kenne Sie von Facebook. Mhm. Und dann sage ich, oh, wie heißen Sie denn? Ja, das wird Ihnen nichts sagen, ich lese nur mit. Ich kommentiere nicht, ich lese nur mit. Und da habe ich dann eben auch gemerkt, dass diese Diskussion im Netz tatsächlich so etwas ist, wie ein Durchlauferhitzer für die Bildung der öffentlichen Meinung. Und dass die öffentliche Meinung für Politik in einer Demokratie eine zentrale Bedeutung hat, ist ja klar. Und wenn jetzt die Wirkung von Social Media auf die Bildung dieser öffentlichen Meinung so stark ist, dann muss man das analysieren, muss vor allen Dingen sich auch der Risiken bewusst werden. Und ich würde mir wünschen, dass die handelnden Politiker sich jede Woche mal selbst wenigstens 2-3 Stunden auf diesen Plattformen umschauen. Ich glaube, da hätten wir schon längst eine intensivere Regulierung.
10: Das bedeutet aber, dass Sie annehmen, dass Sie das eben nicht tun.
11: Ja, ich glaube, die gucken sich mal so eine Studie an, wo auf Gefährdung hingewiesen wird. Aber der eigene Eindruck ist, glaube ich, auch hier durch nichts zu ersetzen. Und die, um das mal zu beschreiben, die Plattformen wollen ja Geld verdienen, das verdienen sie mit Werbung. Und die Grundannahme, die es ja auch richtig ist, man kann umso mehr Werbung konsumieren, je länger man auf einer Plattform bleibt. Wann bleibt man lange? Wenn es einem gefällt. Was gefällt einem? Wenn man Recht bekommt. Und dadurch entstehen diese Bubbles. Die Algorithmen lernen durch jeden Klick, was jemandem gefällt, der sich da im Netz bewegt. Und der bekommt dann immer mehr die Inhalte, die ihm gefallen. Dadurch diese Bubblebildung. Und das Zweite, wodurch die Algorithmen gesteuert werden, man bleibt auch dann länger, wenn man emotional angesprochen wird. Und wir Menschen, das ist psychologisch erforscht, sind eben bei negativer Emotionalisierung mehr getriggert, um das mal so auszudrücken, als wenn es um positive Emotionen geht. Und deshalb bekommen bestätigende negative Emotionen eine große Reichweite. Und das

0: angehen. Zumal ich sowieso sagen würde, es ist nach wie vor so, dass Authentizität und Glaubwürdigkeit eine große Rolle spielen und dass eben diesen Agentur-Accounts, die politische Parteien dann vielleicht beauftragen, da Glaubwürdigkeit auch schon mal per se abgeht, genau wie in einer Parteizeitung.
1: Also das bedeutet im Grunde genommen, die AfD spiegelt das, was sie auch in ihrem normalen in ihrer normalen Präsenz zeigt, also eben dieses Schwarz-Weiß-Denken. Deswegen funktioniert das auf diesen Plattformen so gut, weil die ja genau so auch funktionieren.
0: Richtig.
1: Ist das denn dann, was kann man denn dann tun als jemand, der in der Politik ist und vielleicht nach Ausgewogenheit sucht?
0: Ja,
1: also geht das dann nicht verloren?
0: Ja, zwei Dinge. Ich glaube wirklich, es ist dringend nötig, die Algorithmen, also die Social-Media-Plattformen so zu regulieren, dass die Algorithmen andere Auswahlkriterien für das anlegen müssen, als sie das bisher tun. Ich hatte das, was sie bisher machen, vorhin charakterisiert. Man kann beispielsweise durchaus vorschreiben, dass die Frage, entspricht ein Post den journalistischen Qualitätsstandards, also Quelle stimmt, es ist relevant und. Also was Sie alles in der journalistischen Ausbildung lernen. Auch das könnte ein Auswahlkriterium sein für die Reichweite von Posts. Und man kann auch sagen, die Timeline sollen stärker chronologisch gefüttert werden. Es würde damit losgehen, dass das Ganze überhaupt transparent gemacht wird, wie ein Algorithmus jetzt dafür sorgt, was ich zu lesen bekomme. Das ist ja völlig intransparent. Die meisten Menschen glauben, das, was sie jetzt gerade lesen im Netz, das lesen alle anderen auch. Nein, das liest nur er oder sie, denn diese Timelines, das, was man also zu lesen bekommt, ist maßgeschneidert für den jeweiligen User.
1: Also das auf der Seite der Plattform auch durchaus. Aber was bedeutet das auch, also wenn die Plattformen das nicht machen, weil, also was Sie natürlich jetzt vorschlagen, ist ja im Prinzip gegenläufig zu dem Modell der Plattform. Die wollen Geld verdienen, das funktioniert ja vor allen Dingen damit und nicht mit Ausgewogenheit. Sonst würde ich ja wahrscheinlich mir eine Vorlesung an der Uni anhören.
0: Ja.
1: So, wie realistisch ist das? Das ist das eine. Und das andere ist auch die Frage, was haben wir vielleicht als Userinnen, als User vielleicht, was müssen wir vielleicht beachten?
0: Also zunächst zur ersten Frage. Der große Fehler ist gewesen, dass man die Plattform nicht als presseähnlich gesehen hat und dann eben auch das Presserecht angewandt hat auf das, was da passiert, mit den entsprechenden Haftungsfolgen, sondern dass man so getan hat, als wären die Plattformen wie so eine Art Telefonnetz, das natürlich jetzt auch nicht für die Inhalte der Telefongespräche haftet. Aber durch die algorithmische Steuerung entwickeln die Plattformen ja eine ungeheure Reichweite für die öffentliche Meinungsbildung und sind quasi durch die Auswahl, wem sie ein Megafon in die Hand drücken und wen sie sozusagen an Hyde Park's Corner auf eine Bierkiste stellen, nehmen sie direkt Einfluss auf die Bildung der öffentlichen Meinung. Und das muss wirklich geändert werden. Und jetzt sagen Sie zu Recht, ja, wie soll das denn gehen? Die sind ja schon so mächtig. Das stimmt. Aber Demokratie, so wie wir sie verstehen, ist auch Kontrolle von Macht und Herrschaft. Und wenn man das so sagt, die kann man fast nicht mehr kontrollieren, dann muss man sich mindestens drüber im Klaren sein, wie gefährlich das für unsere Demokratie ist, wenn tatsächlich ökonomisch-publizistische Macht der Multimilliardäre aus dem Silicon Valley nicht mehr kontrolliert werden kann.
1: Nochmal zurück dann aber für die Aufgabe derjenigen, die das dann lesen und konsumieren. Was erwarten Sie von ihnen?
0: Ja, da hat der Medienwissenschaftler Perksken eigentlich sehr gute Vorschläge gemacht. Er hat gesagt, wir leben jetzt in einer redaktionellen Gesellschaft. Jeder ist auch gleichzeitig Sender und kann bis zu 1 Million und mehr Menschen erreichen. Er muss also die Sorgfaltsmaßstäbe an seine eigenen Posts anlegen, die er von der Presse erwartet. Und dann sind wir eben bei diesen Qualitätskriterien, die ich vorhin genannt habe. Und das Zweite ist, wenn ich jetzt im Netz etwas lese, muss ich eben auch Quellen checken, muss ich fragen, stimmt das? Und ich muss vor allen Dingen mir im Klaren darüber sein, dass ich ergänzende oder eigentlich Hauptinformationen woanders hernehmen muss, weil ich eben in den Social Media nicht seriös, sondern sehr einseitig informiert werde. Ich kriege nur zu hören, was mir gefällt.
1: Zugleich, aber ich mache auch die Erfahrung, dass Menschen, die das versuchen, manchmal aber auch dann auf Plattformen oder auf anderen Seiten landen, die genau diese Posts unterfüttern. Also manchmal begibt man sich eben in der weiteren Recherche in einen Kaninchenbau und es scheint dann quasi alternative oder sagen wir

0: parallele Informationskanäle zu existieren. Also man kann sich dann irgendwie die großen Zeitungen zum Beispiel anschauen, aber dann gibt es dann die anderen Plattformen, die eben völlig anders berichten. Wie, wenn quasi die Wahrheit und die Fakten so im Nebel verschwinden und plötzlich so gleich nebeneinander existieren, ist das nicht auch schwer zu handeln als ein User, eine Userin?
1: Ja, aber das ist die ganz zentrale Frage, vor der wir stehen. Wir können uns demokratisch nur streiten auf der Basis einer gemeinsamen Wirklichkeit. Die können wir dann unterschiedlich bewerten mit unterschiedlichen Meinungen zu diesen Tatsachen. Aber wenn wir, und Sie haben das gerade sehr schön beschrieben, in eine Situation kommen, wo wir gar nicht mehr in derselben Wirklichkeit leben, auch weil diese affektive Polarisierung dazu führt, dass wir auch Begriffe gar nicht mehr in der gleichen Weise verstehen wie andere, die durch die Polarisierung in einem anderen Lager sind und deshalb sagen, entscheidend ist, was unser Lager darüber sagt und nicht, was die Wissenschaft darüber sagt etc. Deshalb kommt es entscheidend, glaube ich, darauf an, dass wir dieses System, was wir seit der Aufklärung haben, wieder stärken, wie wir uns darauf verständigen wollen, was wir für wahr und richtig halten. Und das ist eben, gebrauche deinen eigenen Verstand, diskutiere mit anderen, die auch ihren Verstand gebrauchen, so dass man vielleicht gemeinsam dann durch einen vernünftigen Diskurs zu besseren Erkenntnissen kommt und vor allen Dingen auch vertraue wissenschaftlicher Expertise, die sich mit wissenschaftlichen Methoden um Erkenntnisgewinn bemüht. Die sind auch nicht frei von Irrtümern, wie wir wissen, aber das System der Wissenschaft korrigiert die auch sehr schnell wieder. Das ist das liberale System der Wahrheitsfindung und das müssen wir wieder stärken.
0: Sie haben aktuell ein Buch geschrieben, was gerade rausgekommen ist, mit dem zugespitzten Titel »Wie ein Volk den Verstand verliert und was wir dagegen tun können«. Das klingt ein bisschen arg zugespitzt. Warum verliert das Volk den Verstand?
1: Ja, weil wir in genau diese Gefahr jetzt geraten, in verschiedenen Wirklichkeiten zu leben und damit nicht mehr gemeinsam darüber diskutieren können, wie wir zusammenleben. Das wird nachher eine reine Machtfrage. Also wenn ich keine Möglichkeit mehr habe, was festzustellen vom Verfahren her, was ist richtig, was ist falsch, dann setzt sich der mit seiner Ansicht durch, der die größte Macht hat. Und nicht mehr die wissenschaftliche Erkenntnis beispielsweise. Und diesen Vorgang beschreibe ich. Es geht also nicht darum, dass wir jetzt dümmer würden oder so, sondern dass ein Volk auf diese Weise seinen Verstand verliert. Das haben wir ja in der Geschichte auch schon erlebt. Also denken Sie an die Hexenverfolgung. Jeder Krieg zeigt eigentlich, dass die Völker den Verstand verloren haben. Oder auch Beispiel deutsche Geschichte. Wenn die Menschen den Nazis in den 20er Jahren nicht angefangen hätten zu glauben, dass diese Ungeheuerlichkeiten, die da über die Juden erzählt worden sind, dann wären die Grausamkeiten in den 30er, 40er Jahren nicht begangen worden.
0: Sie haben ein Zitat auch aufgeführt, ich lese das nochmal vor. Der ideale Untertan der totalitären Herrschaft ist nicht der überzeugte Nazi oder der engagierte Kommunist, sondern Menschen, für die die Unterscheidung zwischen Fakt und Fiktion, wahr und falsch nicht mehr existiert.
1: Ja, das ist ein für mich wirklich zentraler Satz von Hannah Arendt. Und den könnte man jetzt noch mit dem Satz von Voltaire ergänzen, der gesagt hat, wer dich dazu bringt, Absurditäten zu glauben, der bringt dich auch dazu, Ungeheuerlichkeiten zu tun. Das ist eigentlich der Ausgangspunkt meiner Überlegung gewesen für dieses Buch. Und wenn man sich dann eben näher damit beschäftigt, auch wie das in der Geschichte gelaufen ist, dann sehen wir schon, dass wir in diese Gefahr geraten, weil eben die Institutionen, mit denen wir uns über Wahrheit verständigen, also die Wissenschaft, die Presse, Stichwort Vorwurf Lügenpresse, das wird ja systematisch unterminiert. Und mein Buch handelt eigentlich von den geistigen Grundlagen unserer Demokratie. Sie hat Grundlagen, die stehen alle im Grundgesetz, aber damit das überhaupt funktioniert, müssen bestimmte geistige Voraussetzungen erfüllt sein, sonst klappt das mit der Demokratie nicht. Ich könnte das noch am Beispiel von Trump vielleicht kurz erklären.
0: Bitte.
1: Trump hat in seiner ersten Amtszeit 30.000 Mal gelogen.
0: Wer sagt das?
1: Die Washington Post hat es dokumentiert. Mhm. Sie können das immer noch nachgoogeln. Jede einzelne Lüge ist da dokumentiert. Und warum hat er das gemacht? Er wollte nicht, dass man seine einzelne Lüge glaubt. Er wollte, dass die Amerikanerinnen und Amerikaner sagen, es kommt überhaupt nicht drauf an, ob unser Präsident die Wahrheit sagt oder ob er lügt. Das ist unwichtig. Also ob gelogen wird oder ob die Wahrheit gesagt wird, darauf kommt es nicht an. Ja, auf was kommt es denn dann an? Ja, wer die Macht hat, sich durchzusetzen. Und vor diesem Zustand, vor dem muss man wirklich warnen, und wir sind an dem näher, als wir glauben.
0: Ich würde noch mal den Bogen, Ruprecht Polenz, mit Ihnen zum Anfang ziehen wollen, den Bogen noch mal darüber führen. Und zwar hatten wir gesprochen, wie dieser Shift kam, dieser Wechsel von den Präsenzveranstaltungen, die Sie gemacht haben, ganz viel in den Wahlkreisen, wo Sie auch sagen, ich möchte ja wissen, was die Menschen wirklich bewegt, außerhalb meines Büros und was ich mir anlese. Würden Sie sagen, es ist jetzt vielleicht noch mal an der Zeit, diese sozialen Medien verlassen, will ich nicht sagen, aber noch mehr in die Präsenz zu gehen, weil ich bin mir nämlich auch nie ganz sicher, ob das, was man in den sozialen Medien quasi so ventiliert, was Menschen dort, ob das tatsächlich das ist, was sie dann zu Hause auf dem Weg zur Arbeit, im Auto, im Stau dann tatsächlich auch bewegt.
1: Das stimmt. Also ich glaube, man muss sich immer klar machen, das, was ich jetzt, und gerade auch aus diesen Verzerrungsgründen, die ich versucht habe zu beschreiben, ist natürlich das, was ich jetzt scheinbar als gesellschaftliche Wirklichkeit im Netz wahrnehme, ist nicht die Wirklichkeit. Aber wenn ich jetzt überhaupt nicht mehr in der analogen Gesellschaft unterwegs bin, und wir sehen das bei vielen Jugendlichen, dass diese Gefahr, was das Informationsverhalten angeht, durchaus besteht, dann glaube ich, dass diese erzeugte künstliche Wirklichkeit im Netz tatsächlich die Wirklichkeit ist, und verhalte mich dann auch entsprechend. Also ich habe jetzt in den letzten 2 Jahren über 100 Veranstaltungen in ganz Deutschland gemacht und mit vielen 100 Menschen auf diese Weise auch direkt sprechen können. Und da merkt man natürlich auch die Unterschiede. Man merkt aber auch den Einfluss, den diese Meinungsbildung über Social-Media-Plattformen hat. Und deshalb, ich sage es nochmal, müssen sie wirklich reguliert werden. Die EU hat mit dem Digital Services Act einen ersten Schritt gemacht, weg von der Beurteilung, ist da jetzt ein Hate-Post oder eine Fake News und was machen wir mit denen, hin zu den Algorithmen, wie wird das eigentlich überhaupt gesteuert. Aber und parallel dazu, weil man da jetzt nicht drauf warten sollte, gebe ich eben in meinem Buch auch Tipps und Hilfestellungen, wie man sich davor möglichst gut schützen kann. Und ich sage mal so, das fängt mit dem Vorlesen für kleine Kinder an.
0: Apropos kleine Kinder, Sie sind, Ruprecht Polenz, habe ich gelesen, Großvater von 10 Enkelkindern.
1: Ja.
0: Das ist sehr beeindruckend. Und was würden Sie sich wünschen oder was glauben Sie, wie wird das in 20 Jahren sein, wenn Ihre Enkel auf diese Zeit zurückblicken? Was werden die sagen über unseren Umgang mit Wahrheit und Meinung?
1: Ja, das ist einer der Gründe, weshalb ich jetzt mit meinen 80 Jahren mich da auch immer noch engagiere. Ich möchte, dass es auch in 20 Jahren und in 40 Jahren demokratische Verhältnisse in Deutschland gibt, dass meine Kinder und Enkel in Frieden alt werden können, so wie ich das konnte. Ich habe einen glücklichen Jahrgang gehabt mit 1946, bin in die längste Friedenszeit reingeboren, die Deutschland je erlebt hat. Das, hoffe ich, können meine Enkel und unsere Kinder, also unsere Kinder und unsere Enkel, auch mal sagen, wenn sie hoffentlich auch so alt werden und noch ein bisschen älter, wie ich das vielleicht noch werde.
0: Das wünschen wir uns allen. Ruprecht Polenz, vielen Dank für Ihren Besuch hier in WDR 5. Und Ihr Buch ist gerade erschienen, Wie ein Volk den Verstand verliert und was wir dagegen tun können. Mit der Betonung auf dem Letzten vielleicht.
1: Ja, vielen Dank, Frau Schenel.
0: Danke Ihnen.
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9: So, Endspurt. Andreas Bursche am Freitagabend. Heute erreicht uns die Nachricht, möglicherweise russisches Waffenlager bei Berlin entdeckt. Beschäftigt uns gleich. Genau wie die 21,5 Milliarden Euro. Das sind die Ausgaben für Sozialhilfen im vergangenen Jahr. Ein Plus von rund 6% und der Großteil geht für Pflege drauf.
10: Rund 70% der pflegenden Angehörigen sind Töchter und Schwiegertöchter, die Mütter in unserem Land. Und deswegen muss da einfach auch, um Altersarmut vorzubeugen, entsprechend nochmal nachgesteuert werden.
11: Das Ermittlungsverfahren ist gegen geheimdienstliche Agententätigkeit gerichtet und gegen die Vorbereitung einer schweren staatsgefährdenden Straftat.
12: Wie soll Deutschland 2035 aussehen? Und in diesem Zusammenhang müssen dann diese Reformmaßnahmen Sinn machen.
9: Ist wieder das wilde R-Wort. Ja, die Sommerpause im politischen Berlin endet heute. Also wurden rasch noch mal ein paar Wunschzettel abgegeben für nächste Woche. Wenn auch die Bundesregierung wieder am Start ist, direkt mit einer zweitägigen Klausur ab Dienstag beginnt. Also mal bildlich gesprochen, den nächsten Herbst der Reformen bespricht. Heute gingen Wunschzettel unter anderem der Wirtschaftsverbände und Großkonzerne ein, sowie auch vom Deutschen Städtetag. Und Christina Nagel hat sie alle gelesen.
13: Dass sich Verbände und Unternehmen aus Bayern und Baden-Württemberg gerade jetzt zu Wort melden, dürfte einen Grund haben. In der kommenden Woche trifft sich das Kabinett zur Klausur, um den weiteren Regierungskurs abzustecken. Zuletzt hatte es wieder Diskussionen über die geplanten Reformen des Renten- und Steuersystems gegeben. Die Wirtschaftsvertreter fordern die Bundesregierung jetzt auf, die Reformen schnell anzugehen und umzusetzen, ohne weitere Abstriche. Unternehmen in Deutschland, heißt es in dem Schreiben, aus dem die Mediengruppe Bayern zitiert, stünden unter erheblichem Druck. Wegen hoher Energiekosten, aber auch, weil die Beitragsbelastungen durch die Sozialversicherungen mit über 42% zu hoch seien. Es sei inakzeptabel, dass die Belastung trotz stabiler Beitragssätze immer weiter steige, weil die Beitragsbemessungsgrenzen angehoben würden. Reformen sind aus Sicht der Wirtschaftsvertreter entscheidend dafür, ob Unternehmen Standorte und damit auch Arbeitsplätze erhalten können.
9: Ja, und der Wunsch der großen Unternehmen und der Wirtschaft wird noch flankiert heute von Warnungen des Instituts der Deutschen Wirtschaft und auch der Stiftung Familienunternehmen. Die sagen, damit wir hier in Deutschland unseren Wohlstand halten können, müsste die deutsche Wirtschaft 5-mal stärker wachsen als aktuell. Aber unsere Produktivität stagniert ja, also mal spitz gesprochen. Wir protokollieren mehr, als dass wir produzieren. Hashtag Bürokratie. Bianca von der Au.
14: Die Zahlen sprechen für sich. Während die Arbeitsproduktivität in den 1980er und 1990er Jahren noch um rund 2% jährlich zunahm, wuchs sie in den vergangenen 6 Jahren im Schnitt nur noch um jährlich 0,3%. Also kaum. Die Arbeitsproduktivität bezeichnet die durchschnittliche Wirtschaftsleistung, die jede erwerbstätige Person erbringt.
15: 3 Dinge kommen da vor allem zusammen. Das ist zum einen, dass die Fortschritte aus der Digitalisierung nicht so zum Tragen kommen, wie es erhofft wurde. Und zweitens fehlen zunehmend Fachkräfte durch den demografischen Wandel. Und drittens investieren Staat und Unternehmen zu wenig in neues Kapital, also neue Maschinen, Anlagen, in eine bessere Infrastruktur. was auch zu geringerem Produktivitätswachstum führt.
14: Sagt Christian Kestermann vom IW Köln, der für die Stiftung Familienunternehmen die Studie durchgeführt hat. Nach seiner Analyse müsste Deutschland gut 5-mal produktiver sein, um den Wohlstand im Land zu erhalten. Heißt das im Umkehrschluss, wir leisten uns zu viele unproduktive Jobs? Ein klares Ja kommt von Jörg Krämer, Chefvolkswirt der Commerzbank. In Deutschland sei vor allem die Bürokratie zu stark gewachsen.
2: Es kommt ja nicht von ungefähr, dass der staatliche Sektor neben der IT der Sektor ist, wo die Beschäftigung am stärksten wächst. Und da sind auch sehr viele unproduktive Jobs entstanden. Denken Sie an die vielen Menschen, die Berichtspflichten nachkommen, Beauftragte für dies und das. In diesen Bereichen sind leider in den letzten Jahren überproportional viele Jobs entstanden.
14: Zu viel Bürokratie, zu wenig Digitalisierung in der Verwaltung. Über Jahre hinweg wurde zu wenig in den Standort investiert. Es fehlt zudem an Innovationen im großen Stil. Die Problemanalyse ist nicht neu und wurde von der Bundesregierung erkannt, in Teilen auch bearbeitet. Aber es geht zu langsam, sagt Professor Rainer Kirchdörfer von der Stiftung Familienunternehmen.
5: Vor allem, wir müssen uns messen an unseren internationalen Wettbewerbern. Und Fortschritt in Deutschland um den Faktor 1 ist schön, aber bringt nichts, wenn der Fortschritt in unseren internationalen Wettbewerbern um den Faktor 2 nach vorne geht. Dann fallen wir trotzdem zurück.
14: Die Lösungen wurden auch schon oft benannt. Mehr Digitalisierung, Einsatz von künstlicher Intelligenz und vor allem mehr Investitionen. Wenn der Staat mit seinem Sondervermögen vorangeht, so die Hoffnung, folgen auch private Investitionen in den Standort. Mit Blick auf die Rahmenbedingungen, die Unternehmen zum Investieren brauchen, nimmt Deutschland aktuell einen der hinteren Plätze im OECD-Vergleich ein, so ein Ranking der Stiftung Familienunternehmen. Die Arbeitskosten seien im Vergleich zu hoch. Unternehmen halten sich mit Investitionen im Land zurück. Auch wegen der hohen bürokratischen Hürden. Und da wären wir wieder beim Thema unproduktive Jobs.
9: Ihr zuverlässiges Update des Tages, das WDR 5 Echo des Tages, 18:36. Und wir sind bei einem Spionage-Thriller, also so liest es sich. Heute kommt nämlich raus, dass vor ziemlich genau einem Jahr im Spätsommer deutsche Beamte eine relativ brisante Entdeckung gemacht haben in einem Waldgebiet zwischen Brandenburg und Berlin. Ein professionell angelegtes Versteck mit zwei scharfen Schusswaffen. Andreas Braun weiß mehr.
7: Den Recherchen zufolge hatte der Verfassungsschutz bereits im vergangenen Jahr konkrete Hinweise auf die Fundstelle. Nach Angaben aus Sicherheitskreisen wurden dort zwei Faustfeuerwaffen gefunden, also Kurzwaffen wie Pistolen oder Revolver. Die Behörden sollen das Versteck vorerst intakt gelassen und überwacht haben, jedoch ohne Ergebnis. Der Verfassungsschutz soll nach Recherchen von WDR, NDR und Süddeutscher Zeitung Hinweise haben, dass es sich um ein Depot russischer Geheimdienste handelte. Sicherheitsbehörden warnen schon länger, dass diese Dienste auch in Deutschland Attentate planen, etwa auf Rüstungsmanager oder Exiloppositionelle. Das Bundesamt für Verfassungsschutz hat sich auf Anfrage nicht dazu geäußert. Die russische Botschaft ließ eine Anfrage zu den Vorwürfen bislang unbeantwortet. In der Vergangenheit hatte sie ähnliche Vorwürfe zurückgewiesen. Im Zusammenhang mit dem Waffenfund wurde bereits im vergangenen Herbst ein Tatverdächtiger in Rumänien festgenommen. Der Mann könnte nach Informationen von deutschen Sicherheitsbehörden das Depot angelegt haben. Seit November ermittelt auch der Generalbundesanwalt in dem Fall.
9: Und auch der Bundesinnenminister hat sich heute zu dem Fall geäußert. Markus Sambale, ARD Berlin, hat zugehört.
8: Der Verfassungsschutz hatte Kenntnis von einem geheimen Waffenlager bekommen. Bundesinnenminister Alexander Dobrindt bestätigt das heute in Berlin.
16: Verfassungsschutz und Polizei haben dieses Versteck ausfindig gemacht. In diesem Versteck waren zwei Handfeuerwaffen und entsprechend Munition hinterlegt.
8: Die Einsatzkräfte machten Waffen und Munition unbrauchbar und überwachten das Versteck, um mögliche Abholer zu finden. Doch niemand erschien. Trotzdem wurde ein Verdächtiger ausfindig gemacht. Er sitzt in Rumänien in Haft. Der Generalbundesanwalt ermittelt gegen ihn wegen des Verdachts der geheimdienstlichen Agententätigkeit und der Vorbereitung einer schweren staatsgefährdenden Straftat.
16: diese Waffen, die gefunden worden sind, auch die Munition, die ist sicherlich vorgesehen gewesen, um Anschlagsplanungen durchzuführen.
8: Gegen wen sich diese Anschlagspläne gerichtet haben sollen, da wird Innenminister Dobrindt nicht konkreter.
9: Markus Sambale, ARD Hauptstadtstudio Berlin. Der Freitag im Echo auf WDR5 jetzt mit Dominik Freiberger und den Kurznachrichten.
17: In Schweden hat ein Mann an einer Schule mehrere Menschen mit einem Schwert verletzt. Der mutmaßliche Täter konnte festgenommen werden. Die Hintergründe sind noch unklar. Deutsche Unternehmen haben bislang offenbar 790 Millionen Euro aus den USA zurückerhalten, als Erstattung für zu Unrecht erhobene Zölle. Das berichtet die Wirtschaftswoche. Allein der Logistikkonzern DHL bekam demnach 416 Millionen Euro zurück. Das oberste Gericht der USA hatte die von US-Präsident Trump verhängten Zölle für unrechtmäßig erklärt. In Griechenland sind nach Waldbränden in diesem Jahr schon mehr als 300 verdächtige Personen festgenommen worden. Nach Angaben der Feuerwehr wird in 36 Fällen wegen vorsätzlicher Brandstiftung ermittelt, in den anderen Fällen wegen Fahrlässigkeit. In Griechenland hat es dieses Jahr bereits rund 5000 Waldbrände gegeben. In der Kleinstadt Hofgeismar in Hessen ist ein Auto mit hoher Geschwindigkeit durch eine Fußgängerzone gefahren. Die Polizei spricht von 8 Verletzten. Zeugen berichten, dass der Fahrer medizinische Probleme hatte. Er krachte mit seinem Auto gegen die Hauswand eines Kaufhauses in Hofgeismar. Der 68-Jährige ist laut Polizei in einem kritischen Zustand.
9: Dominik Freiberger mit den Kurznachrichten. Dankeschön. Wir sind ein Sozialstaat hier in Deutschland. Große Errungenschaft. Also wenn was ist, dann springt im Prinzip der Rest ein, stützt finanziell denjenigen oder diejenige mit einem Problem. Also zum Beispiel bei Arbeitslosigkeit oder wenn man ein Pflegefall wird. Kritiker sagen schon länger, der Sozialstaat ist ein bisschen aufgebläht. Und jetzt kommt heute die Meldung, die Ausgaben für Sozialhilfen sind im vergangenen Jahr wieder deutlich gestiegen. Alexander Schmidt weiß mehr.
18: Sie legten im Vergleich zum Vorjahr um mehr als 6% zu auf 21,5 Milliarden Euro, teilte das Statistische Bundesamt in Wiesbaden mit. Der Grund, allein für die Pflege stiegen die Hilfen um mehr als 13% auf 6 Milliarden Euro. Der Anteil der Pflege an den gesamten Sozialhilfeausgaben wuchs damit das dritte Jahr in Folge und macht inzwischen fast 28% aus. Dagegen legten der größte Posten in der Sozialhilfe, die Grundsicherung im Alter und bei Erwerbsminderung nur um fast 3% auf knapp 12 Milliarden Euro zu. Das ist der geringste Zuwachs seit Jahren. Grund dafür ist nach Angaben der Statistiker, dass die Regelsätze für den Lebensunterhalt zu Beginn des vergangenen Jahres nicht erhöht worden seien.
9: Ja, dann schauen wir jetzt nochmal konkret auf die Pflege und die Pläne für die Zukunft. Deren Kosten, Sie haben es gerade gehört, sind um über 13% gestiegen auf 6 Milliarden Euro. Das ist fast ein Drittel des gesamten Sozial. Etats. Der Deutsche Städtetag spricht schon länger davon, dass die Pflegeversicherung umgebaut werden muss. Blicken wir jetzt nochmal drauf. Birte Sönnigsen für den WDR in Berlin. Wie sieht deren Konzept aus?
19: Der Städtetag will, dass es eine Pflegevollversicherung gibt. Das ist kein neuer Vorschlag, den haben auch andere schon gemacht, zum Beispiel Sozialverbände. Bisher ist es so, dass die Pflegeversicherung nur einen Teil der Kosten übernimmt. Sie ist als so eine Art Teilkaskoversicherung auch gedacht. Den Rest der Kosten, zum Beispiel fürs Pflegeheim, den müssen die Pflegebedürftigen selbst übernehmen. Wie viel das ist, das hängt von verschiedenen Dingen ab. Zum Beispiel ist das von Bundesland zu Bundesland sehr unterschiedlich. Es hängt auch davon ab, wie lange jemand im Pflegeheim schon lebt. Denn je länger man im Pflegeheim ist, desto höher sind auch die Zuschüsse durch die Pflegeversicherung.
9: Jetzt könnten Sie sich fragen, wieso denn der Städtetag? Na ja gut, der vertritt die Kommunen und die zahlen das. Wie ist denn die finanzielle Lage aktuell?
19: Schon jetzt ist es so, dass viele die Kosten fürs Heim nicht mehr selbst bezahlen können. Und dann springen die Sozialämter ein, sprich das belastet die ohnehin schon klammen Städte und Gemeinden finanziell enorm. Rund 40% der Bewohner sind aktuell auf diese sogenannte Hilfe zur Pflege angewiesen. Und wenn in Zukunft die Pflegeheimkosten immer weiter steigen, dann könnten auch noch mehr Menschen auf diese Sozialhilfe angewiesen sein.
9: Okay, jetzt also der Plan von denen, eine Vollversicherung. Die Bundesregierung hat aber andere Pläne, ne?
19: Im Gegenteil, der Bundeskanzler und auch die CDU haben immer wieder betont, dass die Menschen in Zukunft privat mehr vorsorgen sollen für die Pflege. Seit Monaten arbeitet die Regierung an einer Pflegereform. Sie will dabei aber weiter auf eine Versicherung setzen, die eben nur einen Teil der Pflegekosten übernimmt. Die ehemalige Gesundheitsministerin Nina Warken, die hatte im Juni einen Vorschlag gemacht. Auf den hat sich die Bundesregierung bisher aber nicht einigen können.
9: Okay, nochmal kleiner Reminder. Was war das für ein Vorschlag?
19: Es soll zum Beispiel Änderungen geben in der Frage, wer eigentlich Anspruch auf welchen Pflegegrad hat. Es soll schwerer werden, überhaupt als pflegebedürftig eingestuft zu werden oder höhere Pflegegrade zu bekommen. Das betrifft alle, egal ob sie im Heim oder zu Hause gepflegt werden. Das ist was, was viele Fachleute schon seit Jahren empfehlen, um Kosten zu sparen. Einschnitte geben soll es bei den Zuschüssen für Menschen im Pflegeheim. Da gibt es ja Zuschüsse, je nachdem, wie lange ein Pflegebedürftiger schon im Heim versorgt wird. Und genau diese Zuschüsse sollen erst später greifen, das ist der Plan. Menschen ohne Kinder sollen höhere Beiträge zahlen. Das machen sie auch jetzt schon. Die Beiträge von Kinderlosen sollen aber noch mal ein bisschen mehr steigen. Sehr umstritten ist etwa auch, dass die Rentenansprüche für pflegende Angehörige sinken sollen. Aber wie gesagt, das war ein erster Vorschlag. Auf den hat sich bisher noch nicht mal die Regierung geeinigt.
9: Okay, und wir haben einen neuen Bundesgesundheitsminister. Der hat jetzt gut was auf dem Tisch, ne? Der hat direkt eine Aufgabe.
19: Der neue Gesundheitsminister Carsten Linnemann ist jetzt gefragt, denn wenn wir uns die Zahlen anschauen, dann fehlen bei den Pflegekassen alleine im kommenden Jahr mehr als 7,5 Milliarden Euro, im übernächsten dann wohl schon mehr als 15 Milliarden Euro. Carsten Linnemann, der wird sich da jetzt auf intensive Diskussionen und auf Gegenwind einstellen müssen. Es gibt Forderungen aus seiner eigenen Fraktion, aber von allen Seiten werden da jetzt Wünsche kommen, auch Ansagen, was alles gar nicht geht. Klar ist, es wird Einschnitte für die Pflegebedürftigen und für ihre Angehörigen geben. Carsten Linnemann kann bei der Reform jetzt auf den Vorschlag seiner Vorgängerin Nina Warken aufbauen, aber das wird noch ein hartes Stück Arbeit für den neuen Minister, der sich ja auch erstmal einarbeiten muss. Er soll diese Reform gegen alle Widerstände aber durchbekommen und sie soll noch in diesem Jahr verabschiedet werden.
9: Vorschläge bzw. Pläne der Bundesregierung zur Pflege, das war Birte Sönnigsen aus unserem Hauptstadtstudio Berlin. Echozeit am Freitagabend auf WDR 5. Jetzt sind wir bei E1. So heißt das israelische Siedlungsprojekt östlich von Jerusalem. Das ist eines der politisch und auch völkerrechtlich, sagen wir mal vorsichtig, sensibelsten Vorhaben im Westjordanland. Genehmigt in Israel schon vor einem Jahr, soll 3.400 Wohneinheiten groß werden und schwächt damit aber auch die Perspektive auf einen zusammenhängenden palästinensischen Staat. Heute fordern Deutschland und 6 weitere Länder Israel auf, die Pläne doch bitte aufzugeben. Israel gibt sich einigermaßen unbeeindruckt. Julia Ley, ARD Tel Aviv, hat sich mal vor Ort umgesehen.
20: Mohammed Rahail im Mai in Alexandria im besetzten Westjordanland. Am Eingang zu seinem Heimatort haben israelische Behörden die Läden seiner Familie abreißen lassen. Als Vorbereitung für das Siedlungsprojekt E1. Hier war der Gemüseladen, hier ein Elektromarkt, eine Fleischerei, ein Supermarkt. Hier gab es Leben. Hier waren immer Leute, alles war ordentlich und sauber. Jetzt haben sie eine Müllhalde daraus gemacht. Al-Ahizariya liegt zwischen Ostjerusalem und der israelischen Siedlung Ma'al Adumim. In der leben heute über 37.000 Siedler. Nach internationalem Recht ist sie illegal. Zwischen Ma'al Adumim und Ostjerusalem sollen insgesamt 3.400 neue Wohneinheiten für jüdische Siedler entstehen. Das und den Bau einer Umgehungsstraße für Palästinenser hatte die israelische Regierung bereits vergangenen Sommer beschlossen. Am Dienstagabend hat das israelische Bauministerium den Prozess nur noch weiter vorangetrieben. Es hat den Bau der ersten mehr als 1.200 Wohneinheiten für das E1-Projekt öffentlich ausgeschrieben. Die internationale Empörung war groß. In Berlin ließ Bundeskanzler Merz durch den stellvertretenden Regierungssprecher Sebastian Hille erklären:
21: Die jüngsten Schritte der israelischen Regierung im Westjordanland, unter anderem die gestrige Siedlungsausschreibung, verfolgt der Bundeskanzler mit großer Sorge.
20: Gestern dann folgte eine gemeinsame Erklärung der Staats- und Regierungschefs von 7 westlichen Ländern, darunter Großbritannien, Italien, Frankreich und Deutschland. Sie fordern Israel auf, das Vorhaben zu stoppen. Wütende Reaktionen aus Israel, etwa von Finanzminister Bezalel Smotrich, ließen nicht lange auf sich warten. Er reagierte auf einen ähnlich lautenden Tweet des britischen Außenministers Ed Miliband. Ich möchte ihm unmissverständlich sagen, das britische Mandat im Land Israel ist beendet. Ich lasse mich von Drohungen und Sanktionen weder beeindrucken noch einschüchtern. Wir akzeptieren keine Vorgaben ausländischer Staaten. Ersten Medienberichten zufolge erwägt die EU nun außerdem weitreichende Sanktionen, etwa die Kennzeichnung von Produkten aus Israel nicht nur aus den Siedlungen, die Einschränkung akademischer Zusammenarbeit und das Einfrieren bestimmter diplomatischer Kooperationen. Dass gerade Deutschland solche Schritte auf EU-Ebene mitträgt, ist wenig wahrscheinlich. Zuletzt hatte die Bundesregierung solche Initiativen immer wieder ausgebremst. Trotzdem zeigt schon die Diskussion, wie ernst die Lage diesmal ist. Um das zu verstehen, muss man wissen, welche Bedeutung E1 hat. Daniel Seidemann, israelischer Anwalt und Experte für Ost-Jerusalem, beschreibt das so. E1 unterscheidet sich von allen anderen Siedlungen im Westjordanland, da es schwerwiegende und verheerende Auswirkungen auf die Möglichkeit eines künftigen palästinensischen Staates haben wird. Es wird das Westjordanland zerstückeln und das Gebiet in einen nördlichen Kanton mit Ramallah und Nablus und einen südlichen Kanton mit Bethlehem und Hebron spalten. Es gäbe keine Verbindung, keinerlei Kontinuität zwischen diesen beiden Teilen. Seidemann selbst hat zweimal vor dem obersten Gerichtshof in Israel gegen E1 geklagt und beide Male verloren. Er hat deshalb wenig Hoffnung, dass das Projekt auf dem Rechtsweg noch zu stoppen ist, zumal die Mühlen der Justiz langsam mahlen und die Ausschreibung schon Mitte Oktober endet. Deshalb setzt er nun auf Druck aus Europa. Die wichtigsten europäischen Länder sollten erklären, dass jede natürliche oder juristische Person, sei es ein Auftragnehmer, ein Rechtsanwalt, ein Planer, ein Finanzinstitut, irgendjemand, der sich aktiv an E1 beteiligt, die Befähigung verliert, in Europa Geschäfte zu machen. Schon in der bisherigen Erklärung der westlichen Staats- und Regierungschefs ist eine solche Warnung enthalten. Sie richtet sich allerdings nur an Unternehmen, die überlegen, sich auf die Ausschreibung zu bewerben.
9: Also mal wieder Spannung im Westjordanland, während Entspannung in der Region auch im Angebot ist heute, wenn man noch ein Restfünkchen Hoffnung in sich trägt, sage ich mal. Irans Präsident wirbt nämlich heute für ein Ende des Krieges mit den USA. Hört, hört. Uwe Lüb.
0: Irans Präsident Pezeshkian wirbt für ein Ende des Krieges mit den USA. In einer Rede vor Ärzten in Teheran sagte er, früher oder später müsse der Krieg enden. Dafür sei der Moment gut. Man befinde sich in einer anerkannten Position der Stärke und Würde. Die USA dagegen würden weltweit verachtet und seien verhasst. Pezeshkian sprach auch von diplomatischen Erfolgen. Es sei nichts verabredet worden, was auf Schwäche oder sogar Kapitulation hindeute. Vielmehr sei die Gegenseite Verpflichtungen eingegangen. Damit bezog er sich vermutlich auf die Absichtserklärung zwischen den USA und Iran von Mitte Juni. Das Abkommen gilt seit Juli als gescheitert. Anfang der Woche ist zudem die gesetzte Frist für ein weitergehendes Abkommen abgelaufen. Pezeshkian stellt sich mit seinen Äußerungen hinter die Unterhändler, die eine Einigung mit den USA anstreben. Im iranischen Regime gibt es aber Widerstände gegen weitere Gespräche mit den USA, allen voran innerhalb der Revolutionsgarde. Der Konflikt zwischen Iran und den USA ist festgefahren. Iran steht zunehmend unter wirtschaftlichem Druck. Zuletzt hat US-Präsident Trump Iran mit einem Wirtschaftskrieg nie dagewesenen Ausmaßes gedroht.
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9: Da blicken wir ja immer auf die Nachricht hinter der Meldung. Eine Woche nach Beginn des Brandes im Naturschutzgebiet Hohes Venn an der belgisch-deutschen Grenze haben wir heute noch mal in unterschiedlichsten Facetten auf das Thema geschaut, auch hier auf WDR 5. Hängt ja einiges dran. Mittlerweile ist der Brand im Griff. Die deutschen Einsatzkräfte sind ja gestern auch schon abgezogen worden. Genau wie meine Kollegin Sabine Rieck aus dem Studio Aachen, die zuständig sind für die Region. Sie war auch tagelang vor Ort. Sie wohnt auch in der Region in Monschau. Ja, ich wollte erst mal wissen, tagelang vor der Feuerwand im Rauch, die Sorgen um die eigene Region, also der Druck dann auch auf die Feuerwehrleute war enorm, oder?
22: Ja, da war ein sehr großer Druck. Also ich habe ja mit vielen Feuerwehrmännern gesprochen. Auf der einen Seite war das irgendwie so das Körperliche. Also die waren dem Rauch ja ausgesetzt und teilweise mit Atemschutz. Also die standen da im Wald und sah aus wie dichter Nebel, aber es war kein Nebel, es war der Rauch. Und die mussten ja ziemlich weite Wege auch in den Wald gehen. Und was mir auch einer sagte, man kann sich das nicht vorstellen, aber diese Leitungen oder diese Schläuche, die haben die ja über Kilometer weit gelegt. Und alleine das ist schon irgendwie körperlich anstrengend, da die Anschlüsse zu legen zu diesen Wasserbassins. ich habe dann teilweise auch gefragt, wie ist das für euch? Ist das jetzt schlimm? Irgendwie geht euch das emotional sehr, irgendwie belastet euch das sehr? Und dann haben viele auch gesagt, ja, es sind ja jetzt im Moment keine Menschen beeinträchtigt. Es ist eher so bei so einer Sache oder wenn es um Waldbrände geht, da wächst das Team eher stark zusammen, weil man weiß, man muss da Hand in Hand gut arbeiten können.
1: Ich hatte an der einen oder anderen Stelle, habe ich mal so ein bisschen meine Professionalität fallen lassen müssen, weil ich total Gänsehaut bekommen habe, total berührt war von den Menschen, die einfach so zum Helfen gekommen sind. Also ich habe gestern noch so ein Schild gesehen, dass jemand an den Zaun gehängt hatte, nachdem er zurück nach Hause konnte. Danke an alle Helfer. Und ich krieg schon wieder Gänsehaut und dann so ein Herz darunter. Ich glaube sogar von einem Kind gemalt. Wie hast du das wahrgenommen, den Zusammenhalt ja nicht nur in der Region, sondern in ganz Nordrhein-Westfalen und da in Teilen mit Belgien?
22: Ja, das geht mir genauso. Also da hatte ich auch Gänsehaut. Ich habe das ja mitgekriegt. Ich war viel vor dieser Feuerwehreinsatzleitstelle und da kamen andauernd Dorfbewohner. Die eine brachte einen Kuchen, die andere Wasser. Dann kam die Pfarrerin, mit der habe ich gesprochen. Ich so, ja, müssen Sie hier seelisch unterstützen? Da meinte sie so, nee, ich helfe ja einfach mit irgendwie. Das gehört dazu. Also man war völlig überrascht, wer da kam und jeder hat seine Hilfe angeboten. Das war wahnsinnig toll wahrzunehmen. Und ich glaube, das war auch für die Einsatzkräfte unheimlich wichtig, weil da hilft einfach mal eine Erbsensuppe mit Bockwurst irgendwie, um wieder ein bisschen körperlich
1: zu aber auch
22: zu werden.
1: Mental so wichtig, ja, oder? Also nicht nur die total. Bockwurst, sondern dieses Gefühl, ey, wir stehen zusammen. Das fand ich so toll. Wir müssen, glaube ich, auch die Landwirte nochmal ganz klar aufs Tablett heben.
22: Auf jeden
1: also ich meine,
22: Fall.
1: Die sind auch gerade unter anderem in der Kartoffelernte. Wie viele waren das? Ich habe immer nur Trecker gesehen mit Wassertanks hinten.
22: Ja, genau. Also das hat man auch nicht so mitgekriegt. Man war froh, wenn man mal einen sprechen konnte irgendwie. Was machst du hier eigentlich? Und mir hatte dann so ein Spediteur aus Kalter Herberg auch gesagt, ja, das ist für ihn selbstverständlich. Der ist im Grunde tagelang nur von Talsperre zu Wasserbassin hin und her gefahren und hat Wasser transportiert. Aber das gehörte halt dazu. Und er hat sich dann auch total gefreut, als dann so ein NRW-Innenminister Herbert Roll ihm mal die Hand schüttelte. Sagt er, das ist auch irgendwie, das tut uns auch gut irgendwie. Das gibt einem dann auch wieder Kraft, um hier weiter durchzuhalten. Das war schon faszinierend.
1: Auf jeden Fall, ja, sehr bewegend. Lass uns noch mal zum Schluss ja durchaus hier und da auf dieses polarisierende Thema Klimawandel schauen. Da gab es ja dann auch schon hier und da wieder Kommentare. Gebrannt hat es schon immer. Ja, aber es wird trockener. Dadurch, dass sich das Klima verändert, verändert sich natürlich auch das Wetter. Und jetzt hat gerade das Potsdam-Institut für Klimafolgenforschung gemutmaßt anhand von Daten, das könnte sich verdreifachen in Europa mit solchen Bränden. Wie blicken denn die Menschen in der Region auf dieses Thema?
22: Ich glaube, Klimawandel steht da im Moment nicht im Vordergrund. Es ist schon irgendwie klar, dass es daher rührt, vor allem weil hier die Region hat es ja schon öfters hart getroffen. Wir hatten schon Tornados, wir hatten hier die Flut in der Region, also auch ganz in der Nähe, so etwa 30 Kilometer von hier. Aber da hat man, glaube ich, jetzt im Moment nicht so den Sinn für. Eher so, wer könnte dieses Feuer irgendwie gelegt haben, ne? Da wurde ja auch schon wild spekuliert, aber natürlich gibt es da keinen Verursacher im Moment.
1: Ja gut, da muss man auch klar sagen, das ist ja auch die Kritik von einigen, ne, der Klimawandel hat jetzt dieses Feuer nicht angezündet, also irgendwas muss passiert sein tatsächlich.
22: Richtig.
1: Du sagtest gerade aufarbeiten, jetzt ihr alle mal, also die Betroffenen, Evakuierten, die Einsatzkräfte, die jetzt langsam, zumindest die Deutschen, zu Hause sind, ihr, die da in der Region lebt und arbeitet, seid ihr schon am Verarbeiten des Ganzen?
22: Ich glaube schon, dass das jetzt beginnt. Ich glaube, wenn man jetzt auch die Bilder gesehen hat und man liebt diese Fennlandschaft, ne, die normalerweise mit schönen Heidepflänzchen irgendwie im Sommer da ist und dann kann man tolle Wanderungen machen. Und jetzt fährt man da vorbei und sieht diese, ich sag immer so schön, das ist ja wie so eine verkohlte Mondlandschaft. Das treibt einen die Tränen in die Augen. Also ich glaube, diese Verarbeitung beginnt damit, einfach akzeptieren zu lernen, dass da eine wunderschöne Landschaft einfach unwiderruflich zerstört ist für Jahrzehnte. Und das muss man auch einfach so sehen, dass einem so ein Stück Heimat genommen wurde. Das steht jetzt im Vordergrund. Und natürlich auf der anderen Seite dieses große, große Glück. Da waren Menschen, die haben irgendwie unser Heimat oder in dem Fall, die haben alles dafür getan, dass wir schnell in unser Haus zurück dürfen, aufs Sofa. Und da ist dann auf der anderen Seite wieder diese Dankbarkeit, ne? Und das alles, glaube ich, kommt in diese Verarbeitungsphase jetzt mit rein.
9: 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Eigentlich hatte eine Familie aus Versailles hier bei Paris ihren Urlaub in Devoluy verbringen wollen. Das ist in den Alpenausläufern. Die kamen aber nur bis zu einer Autobahnraststätte. Denn mit im Gepäck im Auto ein schwarzes Kätzchen. Chanel. An einer Raststätte sollte auch die sich so ein bisschen ihre vier Beine vertreten dürfen. Und dann hat man ihr dieses Katzengeschirr angezogen und die haben dann Chanel an die Leine genommen, wie man das dann so macht. Irgendwie ist Chanel aber entwischt, ist ins Gebüsch geflitzt, war nicht mehr einzufangen. Tja, und nun, die Liebe zum freiheitsliebenden Haustier, die hat tatsächlich dazu geführt, dass man sich ein Zimmer im nahegelegenen Hotel genommen hat und die ganze Nacht im Schichtbetrieb gesucht hat. Ja, und so wiederholte sich das tagtäglich, kein Witz, den ganzen Urlaub lang auf bzw. an der Raststätte. Mittlerweile ist die Familie wieder zu Hause, die Arbeit ruft, aber die Suche ist noch lange nicht beendet. Sobald wir können, sobald wir Zeit haben und solange sie nicht gefunden ist, fahren wir immer wieder hin, hört man aus der Familie. Ja, ich suche jetzt auch, und zwar das Weite. Ein schönes Wochenende. Andreas Bursch und das Echo-Team sind raus. 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
3: Es ist 19 Uhr. 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
4: Die Nachrichten mit Udo Stiel. Guten Abend. Die Bundesanwaltschaft ermittelt wegen eines Waffenverstecks in einem Wald bei Berlin. Dort wurden geladene Waffen und Munition gefunden. Bundesinnenminister Dobrindt hat das heute bestätigt. Ein Verdächtiger sei gefasst worden.
6: Der Verdächtige befindet sich zurzeit in Rumänien in Haft. Das Ermittlungsverfahren ist gegen geheimdienstliche Agententätigkeit gerichtet und gegen die Vorbereitung einer schweren staatsgefährdenden Straftat.
4: Nach Recherchen von WDR, NDR und SZ sollen russische Agenten hinter den Anschlagsplänen stecken. Der Fußball-Weltverband FIFA hat den Argentinier Leandro Paredes für seinen Ausraster nach dem verlorenen WM-Finale für 10 Länderspiele gesperrt. Nach der Finalniederlage hatte er spanische Spieler geschlagen. Stefan Kerstold, WDR Sport.
10: Daneben wurden 3 weitere Spieler mit Sperren und Geldstrafen belegt. Der argentinische Fußballverband wurde wegen der Verstöße bei mehreren Spielen zu einer zusätzlichen Geldstrafe von insgesamt 321.000 US-Dollar verurteilt. Nach dem Schlusspfiff im Finale war es zu heftigen Auseinandersetzungen gekommen, die vor allem von argentinischer Seite ausgegangen waren.
4: Das sind weitere Themen des heutigen Abends. Deutsche Unternehmen haben inzwischen offenbar 790 Millionen Euro aus den USA zurückgehalten als Erstattung für zu Unrecht erhobene Zölle. Allein beim Logistikkonzern DHL waren es 416 Millionen Euro. Bundeskanzler Merz beendet seine Sommerpause. Er wird morgen in Hürtgenwald erwartet und will dort den Feuerwehrleuten danken, die den Waldbrand bekämpft hatten. Der nordrhein-westfälische Unternehmer Paul Gauselmann ist im Alter von 91 Jahren gestorben. Er gründete und leitete die Merkur Group, die mit Geldspielautomaten zeitweise mehr als 2 Milliarden Euro Jahresumsatz machte.
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4: Die erste Runde des DFB-Pokals hat am Abend begonnen. Aus Nordrhein-Westfalen ist unter anderem Preußen Münster dabei. Der Drittligist hat den Karlsruher SC aus der zweiten Liga zu Gast. Die erste Halbzeit ist vorbei. Sarah Schwedmann im Stadion. Wie schlägt sich Münster?
23: Ja,
11: Ziemlich gut, weil vom Karlsruher SC, dem Zweitligisten, überraschend wenig kommt. Und das nutzt der Drittligist Preußen Münster aus. In der ersten Halbzeit spielen sie gekonnt, machen die Räume eng, lassen den KSC kaum zur Entfaltung kommen und nutzen eine der wenigen Chancen, die sie haben, durch Neuzugang Monteln. Die kommt in der 35. Minute das 1:0. Überlegt aus 17 Metern unten rechts rein. Und so führt der Drittligist im Pokal gegen den Zweitligisten Münster gegen Karlsruhe.
4: Das war WDR aktuell. Das Wetter in Nordrhein-Westfalen in der Nacht, vor allem in der Südhälfte, teils kräftige Schauer und Gewitter. Temperaturen 13 bis 9 Grad. Morgen wechselhaft Winterberg 13, Herford 19, Bottrop 20 Grad. WDR 5, die Verkehrslage. A30 Rheine Richtung Bad Oeynhausen zwischen Osnabrück, Sutthausen und Nattbergen. Etwa 10 Minuten plus, 3 Kilometer Stau. A59 Dienstaken Richtung Duisburg, zwischen Duisburg-Düssern und Duisburg-Meiderich 2 Kilometer Stau. A59 Dienstaken Richtung Duisburg zwischen Kreuz Duisburg Nord und Kreuz Duisburg etwa 15 Minuten plus 2 Kilometer Stau. Und die A516 Abzweig Oberhausen ist zwischen Kreuz Oberhausen und Oberhausen-Altenheim bis Montagmorgen wegen Bauarbeiten gesperrt.
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13: Dieses Geräusch ist das wichtigste Geräusch heute Abend. Und wenn alles so richtig gut läuft, dann hören wir es 5-mal. Und 5 von euch werden damit dann tolle Gewinne absahnen. Maus-Ferngläser habe ich hier im Studio. Tolle Maus-Spiele, ein Maus-Handtuch und ein Maus-Notizbuch. Es lohnt sich also mitzumachen, denn 5 Raterunden gibt es für euch heute zum Anrufen und Miträtseln.
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13: Ich bin gespannt, wer von euch heute dabei ist. 0800 220 5555 ist die Nummer. Und übrigens, falls ihr im Ausland wohnt, Österreich, Kanada, Niederlande oder gerade im Urlaub seid, da tut es diese Nummer nicht. Aber es gibt eine Lösung, wie ihr trotzdem mitraten könnt. Schreibt uns einen Kommentar auf maus-live.de und schreibt da eure Nummer rein. Keine Angst, die kann dann niemand lesen. Den Kommentar sehen nämlich nur wir und wir können euch dann zurückrufen. Ganz egal, ob aus Kanada, Kleve, Karlsruhe, Koblenz oder Castrop-Rauxel. Ich freue mich auf alle, die dabei sind.

0: Cat's Eye waren das in Maus Live mit Animal. Heute gibt es das Ratespiel für euch. 5 Raterunden gibt es und tolle Gewinne, die ihr errätseln könnt. Zum Beispiel Maus-Ferngläser, die sind richtig cool. In Orange, Mausorange natürlich, mit der Maus drauf. Und damit könnt ihr dann Vögel beobachten oder was auch immer. Spiele habe ich noch, ein Maushandtuch und einiges mehr. 0800 220 5555 ist die Nummer zum Miträtseln. Jetzt gibt es aber erstmal eine wirklich, wirklich gute Nachricht, und zwar von Julia.
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2: Als am Dienstag der Regen kam, konnten die Menschen im Hürtgenwald in der Eifel aufatmen. Das viele Wasser von oben war nämlich eine große Hilfe im Kampf gegen den riesigen Brand in ihrem Wald. Feuerwehrleute, Polizei, Bundeswehr, das Technische Hilfswerk, sie alle haben eine Woche lang Tag und Nacht das Feuer bekämpft und es am Ende löschen können.
1: Was ist passiert?
2: Der größte Waldbrand, den es in Nordrhein-Westfalen jemals gegeben hat, ist vorbei. 300 Hektar vom Hürtgenwald sind abgebrannt. Das ist in etwa so groß wie 420 Fußballfelder. Ein Fußballfeld ist ja schon groß und 2, 3 oder 4 Felder bekomme ich gerade noch so hin. Aber 420 Fußballfelder, echt schwierig, sich das vorzustellen. Naja, jedenfalls ist es ein wirklich großes Waldgebiet, das da vom Feuer zerstört wurde. Mehr als 1800 Feuerwehrleute und andere Helfer waren im Einsatz, um den Brand zu löschen.
1: Wie ging das?
2: Um das Feuer unter Kontrolle zu bekommen, mussten die Einsatzkräfte sich einiges einfallen lassen. Der Brand hat sich nämlich nicht nur am Waldboden, sondern auch in den Baumwipfeln rasend schnell ausgebreitet. Mit Löschhubschraubern und Löschwagen haben die Feuerwehrleute Wasser auf das Feuer gekippt. Außerdem haben Waldarbeiter lange Reihen von Bäumen gefällt, die nennt man Schneisen. Sie sollten das Feuer daran hindern, sich weiter im Wald auszubreiten. Trotzdem ist es gefährlich nah an ein Dorf am Waldrand herangekommen. Etwa 2000 Menschen, die genau da leben, mussten ihre Häuser verlassen.
1: Krass.
2: Ja, und sie konnten nur das Nötigste mitnehmen und mussten dann einige Tage in Notunterkünften, also meistens in Turnhallen oder bei Freunden schlafen. Zum Glück ist das Feuer rechtzeitig gelöscht worden. Alle Häuser sind heil geblieben und die Bewohner können jetzt dorthin zurückkehren. Natürlich steckt allen der Schreck über den Waldbrand noch in den Knochen, aber viele erzählen, dass sie in ihrer schlimmen Lage auch Gutes erlebt haben.
1: Was denn?
2: Gut war, dass sich in Hürtgenwald alle gegenseitig geholfen haben. Zum Beispiel gab es leckeres Essen in der Notunterkunft, gekocht und gespendet für die Leute, die sich vor dem Feuer dorthin geflüchtet hatten. Und überall im Ort hängen große Plakate für alle Helfer. Danke für euren Einsatz, steht da drauf.
1: Und jetzt?
2: Der Hürtgenwald sieht jetzt nach dem Brand zwar schwarz und trostlos aus, aber die Natur ist stark und bestimmt wachsen schon im nächsten Frühling ein paar grüne Blätter aus der verbrannten Erde.
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0: Gute Nachricht also aus dem Hürtgenwald. Vielen, vielen Dank dafür, Julia. Dieser Song hier, der kommt neu in die Mauscharts. Die Mauscharts hört ihr am Sonntag hier in Maus Live. Teddy Swims, Mr. Know-It-All.

0: Besserwisser heißt das. Mister, ich weiß alles. Teddy Swims haben wir gehört in Maus Live. 0800 220 5555. Das ist die Nummer zum Miträtseln heute Abend. Und die hat auch Maja, 10 Jahre aus Bonn, gewählt. Hi.
1: Hallo.
0: Sag mal, Maja, was machst du am liebsten mit deinen besten Freundinnen oder Freunden?
1: Ziemlich unterschiedlich. Also, wir gehen gerne zusammen manchmal raus. Oder wir basteln zusammen, hören Hörspiel oder quatschen über unsere neueste Buchreihe. Das ist unterschiedlich.
0: Also das ist dann immer praktisch, ne? Wenn man beste Freundinnen hat oder Freunde, wenn die gleiche Interessen haben. Und Bücher können da so ein Interesse sein. Welche Buchreihe ist denn gerade deine Lieblingsreihe?
1: Harry Potter.
0: Harry Potter. Oha, das kann ich dir schon mal verraten, ist gar nicht so schlecht. Das wird dir gleich bestimmt helfen. Aber erstmal will ich noch bei Freunden bleiben. Was muss denn für dich ein guter Freund oder eine gute Freundin so haben?
1: Also, dass man ihnen alles Mögliche erzählen kann und dass sie bei peinlichen Sachen nicht loslachen.
0: Das ist wichtig, ne? Dass man zueinander steht und dass man einfach nicht gemein zueinander ist. Und das kann das Lachen dann manchmal sein, wenn man irgendwas Peinliches erlebt hat. Du merkst, ne? Freunde, großes Thema in deinem Rätsel. Wie wichtig Freunde für uns sind, das hat eine Studie untersucht. Jan Philipp erzählt uns mal, was dabei rauskam. Und danach kommen wir zu deinem Rätsel, Maja.
2: Wer viele Freunde hat, lebt oft gesünder. Das zeigt eine große neue Gesundheitsstudie aus der Türkei. Mehr als 200.000 Menschen aus über 20 Ländern haben die Fragen des Forschungsteams beantwortet. Dabei wurde deutlich, wer zufriedener mit seinen Freundschaften und Beziehungen ist, dem geht es körperlich und seelisch besser. Viele Freundinnen und Freunde zu haben, ist ebenfalls super. Die Forscher können zwar nicht belegen, dass Freundschaften der wahre Grund für die bessere Gesundheit sind, es sei aber deutlich, dass es einen Zusammenhang gibt.
0: Also, was für eine tolle Nachricht, oder? Freunde sind wahrscheinlich gesund. Und jetzt, Maja, kommen wir zu deinem Rätsel. Da geht es um Freundschaften, die wir aus Filmen, aus Büchern oder anderen Geschichten kennen. Wir haben 4 Freundesgruppen für dich, in denen immer ein Freund fehlt. Und du sollst sagen, wer das ist. Soweit so klar?
1: Ja, glaub schon.
0: Dann kommt hier dein Rätsel. Die erste Freundesgruppe besteht aus Harry, Hermine und
1: Ron.
0: Ha, Ron, das wusstest du und da musste ich dir gar keinen, Tipp geben, denn die hätte ich auch sonst noch für dich. Die zweite Freundesgruppe, bin mal gespannt, ob du da auch so schnell antworten kannst. Chase, Sky und A. Marshall, B. Ferdi oder C. Punky.
1: A.
0: Marshall? Das ist richtig, denn das sind alles Tiere bei Paw Patrol. So, Freundschaft Nummer 3 und wenn du die jetzt errätst, dann hast du das Rätsel geknackt. Pippi, Tommy und A. Veronika, B. Madita oder C. Annika?
1: Annika.
0: Jawohl! Großartig! Ha, perfekt! Das ist ja richtig gut gelaufen. Und wie gesagt, Harry Potter, da wusste ich schon, dass du am Anfang es sehr einfach haben wirst. Maja, großartig. Was findest du denn so toll an Harry Potter?
1: Also, meine Freundin hat das zuerst gelesen und dann dachte ich mir, das könnte ich auch lesen. Also, ich finde eigentlich cool, dass es so viel mit Zauberei zu tun hat und so.
0: Mhm.
1: Dass es auch um eine Schule geht, weil alle meine Lieblingsbände handeln sich um eine Schule. Aber es gibt auch Sachen, die ich daran nicht so toll finde.
0: Was findest du nicht so toll an Harry Potter?
1: Dass sie es immer so gruselig machen müssen am Ende.
0: Ja, ne? Cliffhanger nennt man das ja so, dass am Ende irgendwie noch was übrig bleibt, das man unbedingt weiterlesen will. Und das ist dann manchmal ein bisschen gruselig, ne? Dann taucht da nochmal Voldemort irgendwie auf oder so. Ja, verstehe.
1: Ganz genau.
0: So, du hast das Rätsel geknackt. Das heißt ja auch,

0: Upp, jetzt fällt es mir schon hin und ich verstelle hier die Regler. Ich habe einen Gewinn für dich, und zwar ein Maus-Fernglas. Da kannst du mit deinen Freundinnen und Freunden zum Beispiel Vögel beobachten. Oder wenn ihr als Detektive unterwegs seid, könnt ihr das natürlich auch richtig gut benutzen. Das wird in den nächsten Tagen zu dir kommen, Maja.
1: Ja, das finde ich super.
0: Das ist gut. Was wirst du machen damit, wirst du sagen?
1: Weiß ich noch nicht genau.
0: Ist auch überhaupt nicht schlimm. Kannst ja erstmal ausprobieren, was man damit alles beobachten kann und wie man das benutzen kann. Danke, dass du mitgespielt hast.
1: Ja.
0: Und das hier ist auch aus einer Reihe, die in der Schule stattfindet. Schule der magischen Tiere.
1: Ah, und das kenne ich auch.
0: Das kennst du auch, ne? Echte Freunde. Tschüss, Maja.
1: Tschüss.

0: Das hier ist die Nummer zum Mitmachen heute Abend.
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0: Und die hat Anton aus Rheinbach gewählt, um mitzuraten, ein Rätsel zu knacken. Hi.
2: Hi.
0: Was war dein Highlight in den Ferien bisher?
2: Der Urlaub.
0: Ha, super. Und wo war der?
2: In Baden-Württemberg auf einem Bauernhof.
0: Oh, wie cool. Ich liebe Urlaub auf dem Bauernhof und mache wirklich jedes Jahr Ostern immer Urlaub auf einem Bauernhof. Was war denn das für ein Bauernhof, wo ihr da wart? Was haben die gemacht?
2: Wir waren mit dem Traktor auf dem Feld und bei den Tieren auch.
0: Ah, cool. Also das heißt, du durftest im Traktor fahren?
2: Ja.
0: Großartig. Und was für Tiere gibt es auf diesem Bauernhof, wo ihr wart?
2: Kaninchen, Hühner, Pferde, ja.
0: Oh, so richtig die ganze Bandbreite, die es so geben kann. Das heißt, da sind ja auch so Tiere dabei, wo du auch richtig hingehen kannst und die streicheln kannst und so. Oder was?
2: Ja.
0: Was sind deine Lieblingstiere auf diesem Bauernhof gewesen?
2: Die Kaninchen.
0: Warum findest du Kaninchen da besonders gut?
2: Man kann die halt streicheln und man kann den Tricks beibringen.
0: Was? Das habe ich ja noch nie gehört. Du kannst Kaninchen Tricks beibringen?
2: Ja, halt, dass sie Männchen machen.
0: Ah, großartig. Ja, das wusste ich nicht, dass man Kaninchen auch trainieren kann. Cool, Männchen. Und gab es noch einen weiteren Trick?
2: Eigentlich nicht so richtig.
0: Okay, aber es ist ja schon großartig. Da kannst du ja in einer Zirkusshow auftreten sozusagen mit diesen Kaninchen. Großartig. Also, sehr schön. Das hört sich nach einem gelungenen Urlaub an, Anton. Jetzt kommen wir zu deinem Rätsel. Wir spielen Quatschnachrichten. Das heißt, du hörst gleich zwei Nachrichten, die kommen aus Bäsweiler, aus einer Schule dort. Und eine dieser Nachrichten ist ausgedacht und falsch, die andere ist richtig. Du sollst mir sagen, welche Nachricht denn falsch ist. Alles klar?
2: Ja.
0: Dann geht's jetzt los.
3: Hallo, ich bin Asra.
4: Und ich heiße Angelina.
3: Ihr habt die Sensation vielleicht heute Morgen schon in den Nachrichten gehört. Bei der letzten Raumfahrtmission haben die Astronauten viele Fotos von der Rückseite des Mondes gemacht. Sie wurden nach und nach genau angeschaut. Dabei kam heraus, dass auf der Rückseite des Mondes Palmen wachsen.
4: Die Raumfahrtagentur ist sich sicher, dass es daran liegt, dass die Seite des Mondes, die wir nicht sehen, noch näher an der Sonne ist als unsere Erde. In den Mondkratern sammelt sich Tauwasser. Palmen brauchen wenig Wasser und viel Sonne und genau das bekommen sie auf der Rückseite des Mondes.
0: Nachricht Nummer 1 aus Basweiler war das. Nachricht Nummer 2 kommt direkt hinterher für dich, Anton.
5: Hallo, ich bin Ipek und ich heiße Tamino. Bei einem Hilfsprojekt in Polen geht es ums Teilen von Lebensmitteln. So praktisch und so einfach wie möglich. Mitten in der Stadt Breslau stehen Kühlschränke am Straßenrand. Darin sind Lebensmittel, die für alle kostenlos sind. Wer etwas übrig hat, legt es hinein. Wer etwas braucht, nimmt es raus. Die Sachen müssen natürlich noch gut und frisch sein. Es spenden Leute aus der Nachbarschaft, Supermärkten und Geschäften. In Breslau gibt es solcher Kühlschränke. Und weil es dieses Projekt in ganz Polen gibt, stehen die Spendenkühlschränke in vielen Orten. Insgesamt sind es etwa 1600.
0: So, Anton, welche Nachricht würdest du sagen, ist die Quatschnachricht? Die von den Palmen auf dem Mond oder die von den Kühlschränken in Breslau?
2: Die von den Palmen auf dem Mond.
0: Dann hören wir doch mal, ob du da richtig liegst.
3: Die Falschmeldung ist...
4: die Geschichte mit den Mondpalmen.
0: Jawohl! Herzlichen Glückwunsch! Das heißt für dich, du bekommst das Spiel Mausefalle von der Maus zugeschickt in den nächsten Tagen und hast dann vielleicht noch für die letzten Ferientage ein richtig cooles Spiel, was du spielen kannst. Anton, danke, dass du mitgemacht hast. Was hast du denn noch vor in den Ferien?
2: Lesen.
0: Was ist denn dein Lieblingsbuch gerade? Was liest du?
2: Percy Jackson.
0: Percy Jackson. Oh, auch super cool. Was gefällt dir daran?
2: Wie es geschrieben ist.
0: Was meinst du da genau? Also,
2: es ist einfach gut geschrieben.
0: Dass es spannend ist und dass man es gut lesen kann. Ja, das ist natürlich super wichtig. Eine tolle Buchreihe. Bei welchem Band bist du?
2: Ich glaube 6.
0: Okay, dann hast du, glaube ich, auch noch ein bisschen was vor dir, ne? Richtig?
2: Ja.
0: Dann viel Spaß dabei. Tschüss, Anton, danke. Mach's gut.
2: Tschüss.

0: Habt ihr schon mal jemandem geholfen, der sich verletzt hat oder Hilfe brauchte? Genau darum geht es jetzt in unserer nächsten Raterunde, um Erste Hilfe. Und für die hat Magdalena angerufen aus Ingelheim, 9 Jahre alt. Hi!
1: Hi!
0: Hast du schon mal jemandem geholfen, der sich verletzt hat oder der Hilfe brauchte?
1: Ja.
0: Erzähl mal, wie war das?
1: Also, ich kann mich nicht so richtig erinnern, aber ich kann es mir nicht erinnern, aber...
0: Ist ja nicht schlimm. Es gibt ja ganz viele Situationen, in denen man helfen kann. Ob das jetzt kleine sind, wenn sich jemand geschnitten hat oder so und dann sich wehgetan hat und man dann sagt, ich hol mal die Eltern oder sowas. Und auch große, wo man dann vielleicht Hilfe ruft. So, ne? Hast du schon mal selber Hilfe gebraucht in einem Notfall oder so?
1: Ja. Ich hatte schon mal auf dem Schulhof, da war ich erste Klasse, eine richtig schöne Verletzung. Ich bin da war es rutschig auf so Holzbalken, so wie Baumstämme. Da bin ich drüber balanciert. Und dann bin ich runtergerutscht und habe mir ein blaues Auge geholt.
0: Aua, aufs Gesicht gefallen?
1: Ja.
0: Und was ist dann passiert? Wurde für dich Hilfe geholt?
1: Ja, da waren noch andere Kinder dabei. Und dann habe ich gefragt, ob sie eine Lehrerin holen kann und ob sie mir helfen kann.
0: Aber musstest du irgendwie ins Krankenhaus oder zum Arzt oder sowas?
1: Meine Mama hat mich aus Sorge ins Krankenhaus gebracht.
0: Mhm.
1: Aber es war nichts Schlimmes.
0: Ja, aber wenn man aufs Auge fällt, ist es immer besser, dass da mal ein Arzt drauf guckt, ne, dass dann auch wirklich nichts kaputt gegangen ist. Deswegen vielleicht ganz gut, dass du nochmal untersucht worden bist. Also super wichtig, dass es Leute gibt, die Hilfe leisten. Das wissen wir alle, wenn wir mal in so einer Situation waren. Und das Wichtige ist, Hilfe leisten können alle Menschen. Und genau darauf wollte oder hat eine Gruppe von Notfallsanitäter-Auszubildenden aus Schwelm und Wülfrath hingewiesen. Die haben eine ganz, ganz tolle Aktion gemacht, einen Weltrekordversuch gestartet. Mehr dazu weiß Philipp aus dem Maus-Team. Das hören wir uns jetzt an und dann, Magdalena, kommt dein Rätsel.
2: Die Auszubildenden haben 3 Tage lang rund um die Uhr eine Übungspuppe ununterbrochen wiederbelebt. Beim Wiederbeleben geht es darum, 30 Mal auf die Brust der Puppe zu drücken und sie 2 Mal zu beatmen. Und das immer und immer wieder. Das ist ziemlich anstrengend. Deshalb haben rund 300 Menschen beim Weltrekord mitgeholfen. Das Ganze wurde von unabhängigen Zeugen rund um die Uhr dokumentiert. Montagvormittag gab es dafür vom Hamburger Rekordinstitut für Deutschland die offizielle Urkunde. Die Sanitär-Azubis sind nun Weltrekordhalter.
0: Herzlichen Glückwunsch zu dieser tollen Leistung und der coolen Aktion, darauf aufmerksam zu machen, dass jeder Hilfe leisten kann. Und jetzt kommt dein Rätsel, Magdalena. Ich lese dir gleich 3 Aussagen vor rund um Erste Hilfe und du musst einfach nur sagen, ob das richtig oder falsch ist. Wenn du 2-mal richtig gelegen hast, dann hast du das Rätsel geknackt. Mhm. Soweit so klar?
1: Ja.
0: Dann geht es jetzt los. Wenn jemand Hilfe braucht, dürfen auch Kinder helfen. Manchmal reicht es schon, bei der verletzten oder kranken Person zu bleiben und ihr gut zuzureden. Als nächstes wäre es dann wichtig, Hilfe zu holen. Ist das richtig oder ist das falsch?
1: Das ist richtig.
0: Das ist ein Punkt. Sehr gut. These 2. Die Notrufnummer ist in ganz Europa gleich. Sie lautet 221.
1: Falsch.
0: Damit liegst du richtig. Die europaweite Notrufnummer ist die 112. Damit hast du ja schon 2 richtige Antworten gegeben und das bedeutet... Rätsel geknackt! Das bedeutet auch Fernglas abgesahnt. Herzlichen Glückwunsch dazu. Auch du kriegst ein Fernglas nach Hause. Vielleicht findest du damit ja auch mal jemanden, der Hilfe braucht oder so. Was hast du noch vor in den Ferien? Oder sind in Ingelheim überhaupt noch Ferien?
1: Nein, da sind keine Ferien. Wir hatten schon 2 Wochen Schule.
0: Oh, so lange schon. Was war denn dein Highlight aus den Ferien, ganz kurz?
1: Wir sind zur der Nordsee gefahren.
0: Ja.
1: Und da sind wir zu einer Robbenstation gefahren,
0: wow,
1: und da waren ganz süße Babyheuler. Und da kam dann so eine Robbe so angerobbt am Beckenrand so, und das sah ganz lustig aus. Und dann die Heuler so haben erstmal so zugeguckt, und es war noch was lustig. Da waren so Möwen.
0: Mhm.
1: Und das Babyheuler,
0: ja,
1: das hat gekotzt, und dann hat die Möwe...
0: Ich kann es mir vorstellen. Die Möwe fand das gut, ne?
1: Ja,
0: die hat dann
1: aufgefressen.
0: Die Möwe hat dann die Babyheuler, also die Babyrobbenkotze, gegessen. Schöne Geschichte. Magdalena, nicht schlecht, was du alles erlebt hast, aber Robbenstation angucken an der Nordsee, das ist natürlich großartig.
1: Mhm.
0: Dann ganz, ganz vielen Dank, dass du mitgemacht hast. Schönen Abend dir.
1: Ja, bis dann.
0: Bis dann, tschüss.

0: Kamrad war das mit Feel Alive. Maus live hier mit dem Ratespiel. Linus, sag mal, was ist dein Lieblingsspiel?
1: Zug um Zug.
0: Zug um Zug. Wow. Okay, das ist ein tolles Spiel, ein großes Spiel und ein Strategiespiel, ne? Was findest du da gut dran?
1: Vor allem hier, wir haben jetzt die neue gekauft und die alte von aus der Bücherei. Und die neue hat halt größere Karten und so weiter. Also, die Joker sehen fast gleich aus.
0: Ja.
1: Also, eigentlich sind die nur klein und groß.
0: Ja.
1: Und die anderen etwas mehr so,
0: sehen dann anders aus.
1: Ja.
0: Ja. Für alle, die Zug um Zug nicht kennen, erklär mal, was ist das für ein Spiel, was macht man da?
1: Also jeder hat 45 Waggons und dann hat man Tickets für so und so welche Farben. Dann legt man 5 Karten vom Ziehstapel aus. Wir haben eine Sonderregel, damit die Karten sich, die unten sind, immer vertauschen. Haben wir die Sonderregel, dass man erst unten nehmen, weil sonst würde sich das nie vertauschen.
0: Oh, und wir cool.
1: Wieder oben ziehen würde, außer wenn es eine gute Karte wäre für den. Bei einem Joker, wenn ein Joker da offen ausliegt und man den nimmt, darf man nur eine Karte ziehen.
0: Mhm.
1: Und diese Waggons, dafür braucht man entweder hier, man hat da Orange und so weiter, also genau, ganz viele Farben.
0: Und dann geht es ja darauf, möglichst lange Zugstrecken zu machen, ne? Und coole Zugstrecken zu legen, sozusagen.
1: Ja.
0: Bei dem
1: Spiel.
0: Also
1: bei Grau,
0: ja.
1: Da darf man sich halt eben aussuchen. Aber man muss schon nicht gelb und blau, sondern blau und blau oder gelb und gelb.
0: Also ein wirklich, wirklich cooles Spiel kann man nur empfehlen. Und du merkst, Linus, es geht um Spiele in deinem Rätsel. Mhm. Und es geht um einen Song. Und zwar um einen, in dem Spiele eben auch vorkommen. Das ist der hier von Deine Freunde.
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1: Das kenne ich.
0: Das ist schon mal sehr gut.
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0: Ein richtig cooler Song. Das Lied ist eben von Deine Freunde, aber es gibt noch eine neue Version von dem Song, gemeinsam mit der Punk-Rock-Band Donuts.
1: Ja, und weiß ich.
0: Das kennst du auch sehr gut. Die Bands sind große Fans voneinander und haben dann eben gesagt, wir wollen mal was zusammen machen. Die Donuts bringen dann noch mehr Wumms in die eh schon energetische Musik von Deine Freunde, finde ich.
1: Mhm.
0: Und für diese Version gibt es auch noch mal extra Text für diese neue Version. Und wir hören da jetzt mal rein. Und dein Job ist es jetzt, drauf zu achten. Es werden nämlich jede Menge Spiele genannt, welche Spiele du so hörst, okay?
1: Mhm.
0: Wunderbar. Los geht's.
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0: Okay, Linus, und jetzt bist du dran. Drei Spiele musst du mir mindestens nennen. Und dann hast du dieses Ratespiel geknackt. Welche Spiele hast du gehört?
1: Spitzpass auf. Mhm. Halligalli. Mhm. Uno.
0: Da hast du, Linus, einfach direkt am Anfang angefangen und die ersten drei genannt. Großartig. Scotland Yard, Spiel des Wissens, Kniffel, Wikingerschach, all das war auch noch dabei. Und das heißt, du hast natürlich auch was Cooles gewonnen und passend zu diesem Spielrätsel natürlich auch ein Spiel, und zwar das Spiel Die Mausefalle von der Maus. Ganz, ganz viel Spaß damit, kommt in den nächsten Tagen zu dir. Und schön, dass du mitgemacht hast.
1: Danke.
0: Danke dir. Und das hier ist nochmal der Song, den wir gerade gehört haben. Tschüss, Linus.

0: Ja, ja, wenn die Donuts und deine Freunde sich zusammentun, dann ist halt auch richtig Alarm. Ha, die Kinder spielen verrückt, war das. Und jetzt ist Zeit für die letzte Raterunde heute in Maus Live mit Anton aus Pulheim, 9 Jahre alt. Hi!
1: Hallo.
0: Bock auf Schwimmbad?
1: Ja.
0: Dann würde ich sagen, springen wir mal rein. Ha, Schwimmbad ist cool. Schwimmbad ist einfach großartig. Hast du, Anton, schon mal eine Arschbombe gemacht?
1: Nicht so richtig.
0: Wüsstest du denn, wie es theoretisch geht?
1: Ja.
0: Okay, dann würde ich sagen, stellen wir uns mal an den Beckenrand, ja? Und
1: okay.
0: Eins, zwei, drei, hopp! Okay, okay, okay, okay. Ich glaube, das ginge vielleicht noch besser. Für die Freunde der Arschbombe gibt es morgen in Eltville, das ist eine Stadt in Hessen, eine tolle Aktion. Da gibt es im Freibad die Arschbombenmeisterschaften. Eine Jury bewertet da die Sprünge und bewertet dann, wie schön, wie hoch es gespritzt hat und wie cool man ins Wasser gesprungen ist. Gesprungen wird dann vom 3-Meter-Brett. Hui. So, und Jan Philipp aus unserem Maus-Team hat schon mal so ein bisschen sich schlau gemacht, wie die perfekte Arschbombe gelingt. Da hören wir jetzt mal gut zu, Anton, ja? Und dann kommt ein Rätsel. Okay.
2: Für die perfekte Arschbombe braucht man viel Schwung. Am besten, man nimmt etwas Anlauf. Am wichtigsten ist es dann, so hoch wie möglich abzuspringen. Aber Vorsicht, je höher man abspringt, desto mehr kann die Arschbombe wehtun. Wissenschaftler der Universität Bayreuth haben herausgefunden, welche Technik am höchsten spritzt. Beim sogenannten Anker kommt man nur mit einem angewinkelten Bein auf dem Wasser auf. Das andere ist senkrecht nach unten ausgestreckt. Und dann...
0: Okidoki, also das werde ich auf jeden Fall mal ausprobieren. Meine Arschbombenqualitäten noch ein bisschen verbessern. Anton... Jetzt ist Zeit für dein Rätsel. Und da geht es um Wasser und Wassersportarten. Es gibt ja noch viele andere Sportarten außer Arschbombenwettkämpfe, die man im Unter-Überwasser machen kann. Und deswegen spielen wir jetzt auch ein Spiel, in dem es eben um Wassersportarten geht. Du hörst gleich Geräusche, ja? Insgesamt 4 verschiedene. Und du sollst dann sagen, welchen Sport wir da hören. Das hat alles mit Wasser zu tun. Und wenn du 3 Sportarten richtig erraten hast, hast du gewonnen. Alles klar?
1: Ja.
0: Okidoki, dann startet dein Rätsel jetzt. Hier kommt das erste Geräusch. Was würdest du sagen? Hast du schon eine Idee?
1: Tauchen.
0: Du sagst tauchen? Das ist richtig. Großartig. Also, eine von 3 hast du erraten. Hier kommt das nächste Geräusch. Ganz schön lautes Geräusch. Anton, hast du da eine Idee?
1: Jetski.
0: Jetski, also sowas wie ein Wassermotorrad. Auch richtig, 2 von 3 Punkten. Dann kommt jetzt direkt Geräusch Nummer 3 hinterher. Wenn du das jetzt machst, wenn du das richtig errätst, dann hast du diese Raterunde gewonnen. Oha, das fand ich nicht so einfach. Anton, du?
1: Ich überlege noch.
0: Ja, du kannst es auch noch mal hören, wenn du willst.
1: Spring vom Brett.
0: Spring vom Brett. Und das ist auch richtig. 3 Punkte. 3 von 3. Großartig. Anton, herzlichen Glückwunsch. Das heißt natürlich, dass du auch einen Preis kriegst. Und was gäbe es Besseres, als wenn man gerade im Schwimmbad war, auch was zum Abtrocknen. Du kriegst ein Maus-Zauberhandtuch und noch dazu ein Notizbuch von der Maus. Kommt in den nächsten Tagen zu dir nach Pulheim.
1: Danke.
0: Sehr, sehr gerne. Danke, dass du mitgemacht hast. Mach's gut.

0: Freibad-Pommes von Kapelle Petra haben wir da gehört. Noch heißt es hier ja guten Abend, aber bald guten Morgen.
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0: Ja, ihr hört uns ab dem 2. September, nämlich jeden Wochentag morgens ab 6 Uhr. Die Maus am Morgen heißt es dann. Wir begleiten euch dann morgens in den Tag. Ja, und wenn man umzieht, was macht man dann? Kisten packen. Dafür brauchen wir Hilfe, eure Hilfe. Und schon ganz viele Helfer sind dabei. Sie hier zum Beispiel kennt ihr von der Maus und von Wissen macht A.
2: Hallo, ich bin Clarissa oder viele kennen mich auch als Clari. Und ich bin schon seit vielen Jahren mit der Maus und für die Maus unterwegs. Der Morgen hat für mich etwas ganz Magisches, wenn man so merkt, wie eine Stadt oder einfach die Welt aufwacht mit der Sonne zusammen und alles so langsam vor sich hinwuselt. Und wenn ich dann noch eine wunderschöne Lieblingsmaustasse dabei habe, dann ist alles perfekt. 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
0: Danke, Clarissa, für die Lieblingsmaustasse. Und jetzt seid ihr dran. Was wollt ihr in die Umzugskiste packen? Frieda hätte da schon eine Idee.
3: Also ich bin die Frieda, ich bin 9 Jahre alt. Und in den Umzugskoffer packe ich Mamas Auto, weil ich morgens auf dem Weg zur Schule immer Mausradio hören kann.
0: Okay, das wird eine große Kiste für das Auto. Danke, Frieda. Und damit hast du auf jeden Fall schon mal einen Mauswecker ergattert. 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Und mit ein bisschen Glück gibt es dann einen Mauswecker. Das hier ist die Nummer.
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0: Ach, ich freue mich schon. Und dann gibt es ab dem 2. September immer die Maus am Morgen. Der allerbeste Start in den Tag. Das hier sind Blackpink zusammen mit Selena Gomez.

0: K-Pop-Band Blackpink haben sich für den Song zusammengetan. Ice Cream heißt der, ne? Also Eis einfach. Das war's für heute. Vielen Dank an alle, die angerufen und mitgemacht haben. Und falls es bei euch nicht geklappt hat, mittwochs und freitags gibt es ja hier in Maus Live die Chance, mitzuraten. Zum Schluss, wie immer, nochmal der Blick aufs Wetter.
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0: Morgen am Samstag wird es ein bisschen kühler, könnte auch mal regnen. Wolken gibt es auch viele. Am Sonntag dann eher kein Regen bei ähnlichen Temperaturen wie am Samstag. Hergarten in der Eifel bis 18 Grad. In Reken im Münsterland zum Beispiel 19 Grad. 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
3: Die Nachrichten mit Udo Stiel. Guten Abend. Bundesinnenminister Dobrindt hat den Fund eines Waffenverstecks in einem Wald bei Berlin im vergangenen Oktober bestätigt.
4: Verfassungsschutz und Polizei haben dieses Versteck ausfindig gemacht. In diesem waren zwei Handfeuerwaffen und entsprechend Munition hinterlegt.
3: Nach Recherchen von WDR, NDR und SZ sollen russische Agenten dahinter stecken, möglicherweise um Anschläge zu verüben. Der nordrhein-westfälische Glücksspielunternehmer Paul Gauselmann ist im Alter von 91 Jahren gestorben. Er gründete und leitete die Merkur Group, die mit Geldspielautomaten und Spielhallen in den besten Zeiten mehr als 2 Milliarden Euro Umsatz jährlich machte. Stefan Leifen berichtet.
5: 1974 eröffnete er in Delmenhorst seine erste Spielothek. Heute gibt es mehr als 400 in 8 europäischen Ländern. Sein Symbol war die lachende Sonne. Merkur, seine Marke. Paul Gauselmann betrieb auch Lobbyarbeit. Seit 1981 war er Vorsitzender des Verbandes der deutschen Automatenindustrie. Ihm wurde aber auch illegale Parteispenden, Automatenmanipulation und Förderung der Spielsucht nachgesagt.
3: Das ist außerdem Thema heute Abend. Bundeskanzler Merz beendet einen Sommerurlaub. Er will morgen in Hürtgenwald den Feuerwehrleuten danken, die den Waldbrand bekämpft hatten. Der Rhein führt nach seinen historisch niedrigen Pegelständen wieder mehr Wasser. Nach kräftigen Regenfällen fahren in Nordrhein-Westfalen auch wieder viele Rheinfähren. Der argentinische Fußballnationalspieler Leandro Paredes ist vom Weltverband für 10 Länderspiele gesperrt worden. Nach dem verlorenen WM-Endspiel gegen Spanien war er einem Gegenspieler an die Gurgel gegangen und hatte einen zweiten im Gesicht getroffen.
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3: In der ersten Runde des DFB-Pokals hatte Drittligist Preußen Münster den Karlsruher SC aus der zweiten Liga zu Gast. Das Spiel ist vor wenigen Minuten zu Ende gegangen. Live aus dem Stadion Sarah Schwedmann, WDR Sport. Das war's dann wohl für Münster.
6: Ja, das war's tatsächlich. Sie waren nah dran, aber am Ende hat's dann doch nicht gereicht. 1:2 verliert der Drittligist gegen den Zweitligisten, gegen den Karlsruher SC. Dabei hatte Münster stark begonnen, hatte in der ersten Halbzeit geführt nach 35 Minuten durch den Neuzugang Entwickum und dann in der zweiten Halbzeit aber doch nachgelassen. Der Druck des Zweitligisten war groß. Marvin Wanicek, der Kapitän, mit dem Ausgleich und Sebastian Jung mit dem 2:1. Und damit zieht Karlsruhe in die zweite Runde ein. Münster scheidet aus.
3: Und in der zweiten Partie mit NRW-Beteiligung hat der Oberligist SC St. Tönes in Krefeld gegen Bundesligist Eintracht Frankfurt verloren mit 0:11. Das war WDR aktuell. Das Wetter in Nordrhein-Westfalen, morgen bleibt es wechselhaft. In Waldbröl werden 17 Grad erwartet, in Siegen 18 Grad und in Lemgo 19 Grad. Am Sonntag wechselnd bewölkt und trocken bei 13 bis 22 Grad. 20.03 Uhr.
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7: Heute geht es um die Frage, wie schnell wird eigentlich die EU noch wachsen? Denn gerade steht ja auch in Island ein Referendum über den Beitritt an und viele andere Kandidaten warten ja auch schon. Viel Spaß beim Hören und schon mal so viel. Ganz neue, ganz frische Folgen von .eu gibt es dann wieder ab Anfang September. Wer ist wohl der Nächste im Club der Europäischen Union? Island zumindest scheint gerade richtig Gas zu geben.
8: Wenn wir uns stärker mit einer Gruppe verbinden sollen, dann bitte mit Europa und nicht mit den Vereinigten Staaten. Ich würde für die EU stimmen.
1: And we already follow so many of the EU rules anyway. Why not just join and actually get a seat at the tables?
9: Also die Insel sei ja ohnehin schon recht angebunden. Warum dann nicht auch noch mehr mitsprechen, sagt diese Isländerin. Und die Ablehnung gegenüber den USA, die ihr Landsmann formuliert hat, die gibt's spätestens seit Donald Trump bei seinen Grönland-Fantasien häufig wohl versehentlich Island gesagt hat.
10: When I told them about Iceland, they loved me. Iceland, that I can tell you. I mean, our stock market took the first dip yesterday because of Iceland.
9: Also nicht zuletzt dadurch ist viel Musik reingekommen in die gesamte Debatte über die EU-Erweiterung. Ja, und auch die Ukraine drängt ganz aktuell auch nochmal stärker. Und daher die entscheidende Frage für uns, sind es vielleicht schon 30 Mitglieder in 2030? Ist das realistisch? Mit mir Katrin Schmidt und meinem Kollegen Jean-Marie Magro hier im Brüsseler ARD-Studio. Grüß dich Jean-Marie, schön, dass du dabei bist, mal wieder, muss man sagen.
11: Ja, immer wieder gerne. Ich habe mich eingerichtet.
9: Man sieht's. Und ja. Es hat aber auch wieder einen guten Grund, denn wir beide, wir haben gerade mal Bestandsaufnahme gemacht. Wer klopft eigentlich jetzt zurzeit ganz konkret an die Tür der EU und wen hätte auch Brüssel gerne im Club dabei? Viele Facts dazu bringt auch gleich Funda Tekin mit rein. Das ist eine ausgewiesene Expertin für die EU-Erweiterung. Werden wir gleich viel mehr von ihr hören. Aber vielleicht erstmal, Jean-Marie, viele sagen ja, kann man auch gut verstehen, gut, diese Beitrittsprozesse, das ist ja ein ewiges Thema, ne? Laufen so im Hintergrund, viele Länder sind da seit Jahren dran. Aber jetzt kommt da was Neues rein, jetzt kommen die Isländer.
11: Ja, was heißt jetzt kommen sie? Es ist ja ein Comeback, das wir hier feiern, denn Island hat ja schon im Juli 2009 den Beitritt zur Europäischen Union beantragt. Und auf Antrag Islands wurden dann eben auch Beitrittsverhandlungen in Gang gesetzt. Allerdings hat man sich dann vor allem wegen der Fischerei nicht einigen können. Und Island hat dann eben gesagt, Kandidaten sind wir dann eben nicht mehr, wenn wir es nicht so bekommen, wie wir wollen. Jetzt scheint das Ganze aber ein Comeback eben zu erhalten, denn Island möchte ein Referendum darüber machen, ob man Teil der Europäischen Union werden möchte, ob man wieder diesen Kandidatenstatus haben möchte. Das ist am 29. August soweit. Mhm. Und wenn das dann angenommen würde, dann könnte man eigentlich sehr, sehr schnell weitermachen, weil ich sage jetzt mal, bei Island, da hat man nicht so viel Nachholbedarf, wenn es um Themen wie den Rechtsstaat zum Beispiel geht, wie vielleicht bei anderen Kandidaten. Und da sagt man dann 2028, da könnten dann die Verhandlungen vielleicht schon am Ende sein.
9: Das heißt, wir müssen nochmal rekapitulieren, die Isländer, die waren es selber, die vor Jahren gesagt haben, nee, danke, passt schon, brauchen wir jetzt irgendwie doch nicht. Jetzt haben wir unter anderem Trump gehört eingangs. Also sie sagen jetzt im Prinzip die geopolitische Lage, vielleicht sind wir doch sicherer unter dem Dach der EU und viele weitere Gründe, sodass die jetzige Regierungskoalition in Island eigentlich mal in Aussicht gestellt hatte, wir wollen bis 27 ein Referendum abhalten, jetzt aber mehr Tempo reingebracht hat und es jetzt doch früher will. Wir können da mal reinhören. Die isländische Premierministerin Kristrún Frosta dort hier, die hat es auch so gesagt, das sei auch was, was der EU war.
12: I think Iceland has a lot to bring to the EU. Iceland has shown its strength and its perseverance throughout centuries. We have been able to develop our resources in a positive way. We've been able to drive GDP growth in the right direction. We have had a good welfare system. We have solid values and we have respect for one another.
9: Also sie hat es jetzt eilig und betont deshalb, was Island eigentlich auch alles mitbringt, gar nicht, was es haben will, sondern was es auch alles der EU bringt. Ne? Haben also ein wunderbares Sozialsystem, feste Werte, eine große Wachstumsrate und so weiter und so fort. Und man muss vielleicht auch noch sagen, die sind ja auch wirklich schon sehr angebunden. Anfang klang es an, sie sind Teil der NATO, sagen aber jetzt wahrscheinlich wie viele, wissen wir nicht ganz, ob uns das schützt, spätestens seit der Grönland-Fantasien, sind aber auch schon im Binnenmarkt.
11: Genau, also Island ist auch schon Teil des Schengen-Raumes. Das heißt, wir können da eben auch von Reisefreiheit profitieren tatsächlich. Aber es wäre dann eben noch einmal ein nächster Schritt, dann eben zu sagen, dass man EU-Mitglied sein möchte. Die Frage ist aber, nicht
9: wollen
11: nur
9: es alle.
11: Bei Island, genau. Ich glaube, bei Island, da muss man sich jetzt weniger Gedanken darüber machen, ob die Mitgliedstaaten der Europäischen Union die aufnehmen wollen oder nicht. Da gibt es andere Mitgliedstaaten, wo es vielleicht ein bisschen schwieriger sein könnte.
9: Ja. Also in dem konkreten Fall bleibt es abzuwarten, was die Menschen in Island Ende August sagen. Es kann dann aber eben sein, du hast beschrieben, dass sie sich sozusagen auf die Überholspur setzen, weil eben viele Kapitel schon verhandelt wurden. Bringt uns aber auch dazu, mal zu schauen, wo stehen wir dann mit all den anderen? Viele haben ja so abgespeichert, ja, auf dem Balkan, da wird ja schon ewig versucht, manche warten auch schon bis zu 20 Jahren. Also nochmal Update, was ist Stand der Dinge? Wer ist da momentan weit vorne im Rennen?
11: Also es gibt gerade 9 Kandidaten, die Teil der Europäischen Union werden wollen und wo auch Gespräche schon relativ weit fortgeschritten sind, wo Verhandlungen eingesetzt haben. Die Balkanstaaten sind da eigentlich mit ganz weit vorne, speziell 2 davon, nämlich Montenegro und Albanien. Und dann gibt es eben auch noch andere Länder, wo eigentlich seit vielen Jahren nicht viele Fortschritte zu beobachten sind. Mhm. Türkei zum Beispiel, 1987 Antrag gestellt. Ja. Und ich glaube, bis heute kann man eigentlich nicht wirklich Fortschritte betrachten zur EU-Mitgliedschaft der Türkei.
9: In dem Fall weiß man auch nicht, welche Seite es überhaupt noch will. Aber das ist vielleicht wirklich noch ein Spezialfall. Wenn man aber bei denen guckt, die wirklich Ambition zeigen, was wäre denn dort? Du hast bei Island gerade gesagt, im besten Fall, sagen wir mal, 28. Wie schnell kann an der Stelle gehen, wo schon so lange gewartet wird zum Beispiel?
11: Also da sagt man eben Montenegro und Albanien, das sind wirklich die Länder, wo es am fortgeschrittensten ist. Und da meinen zumindest die Premierminister dieser Länder, 27, 28 könnte man die Verhandlungen beenden und dann etwa 2 Jahre später, 2030, wäre es dann zum Beispiel für Albanien so weit, dass man die EU-Mitgliedschaft geben könnte. Man muss jetzt auch bei den Balkanstaaten dazu sagen, die sind bereits in einem speziellen Programm, sage ich mal, drin, in einem Assoziierungsprogramm und die kriegen schon Mittel, Finanzmittel der Europäischen Union. Also es ist jetzt nicht so, dass man für diese Länder gar nichts tun würde, aber eben speziell diese beiden Länder, Montenegro, Albanien, da ist man eigentlich guter Dinge, dass es bald so weit sein könnte.
9: Wir können natürlich das ganze Thema nicht besprechen, ohne ihn hier zum Beispiel.
13: It's true that we want fast track for membership. I know that Putin will block it, but we are ready for fast track. We are ready for fast track for reforms, and we do it. I think the parallel way.
9: Wahrscheinlich haben ihn alle erkannt, Volodymyr Zelensky, der vielfach und immer wieder genau das sagt, zu sagen, wir sind bereit, wir machen hier alles, wir wollen einen Fast-Track, also eine schnelle Aufnahme. Es muss doch für die Ukraine sozusagen auch einen besonderen Weg geben aufgrund der besonderen Lage. Wie ist da aktuell die Situation? Einige haben ja gesagt, so wo in Ungarn jetzt kein Viktor Orban mehr sitzt, seit ein paar Tagen, sagen wir mal, seit den Wahlen, könnte es vielleicht schneller gehen? Wie ist deine Einschätzung?
11: Ich glaube, die Ukraine, das ist ein wirklich sehr, sehr kompliziertes Thema. Ich würde jetzt mal meinen, weil immer wieder das Wort jetzt auch bei Zelensky gefallen ist, Fast Track, also sozusagen eine Schnellautobahn, die Ukraine nimmt. Das ist bei der Ukraine eigentlich bereits der Fall. Also 2022 hat die Ukraine im Februar, als der Krieg ausbrach oder die Vollinvasion von russischer Seite stattgefunden hat, hat die Ukraine den Antrag gestellt und sie ist bereits Beitrittskandidat. Ich könnte dir jetzt eben bei diesen 9 Kandidatenländern sehr viele Länder aufzählen, wo das wesentlich länger gedauert hat. So, Zelensky sagt, er möchte 2027 EU-Mitglied werden. Also ich glaube, das ist mehr als utopisch, das ist wirklich ein Traum.
9: Dass 27 utopisch ist, wenn wir das so sagen, kann ich dir noch jemanden vorspielen jetzt, die das ganz genauso sieht. Professor Dr. Funda Tekin, mit der konnte ich sprechen. Sie ist Direktorin des Instituts für Europäische Politik und sie beschäftigt sich schon seit Jahrzehnten mit dem Thema Erweiterung. Und deswegen haben wir sie in den Podcast eingeladen und ich konnte auch sie fragen, Expertentipp, wer wird das nächste Mitglied?
14: Wenn man sich das auf dem Papier anguckt, dann denke ich schon, dass die Chancen, dass das nächste Mitgliedsland aus dem Westbalkan kommt, stehen sehr gut. Aber ob ich mein Geld darauf verwetten würde, da bin ich mir gar nicht so sicher. Weil eine Erweiterung ist nie ein Selbstläufer, da kann also viel passieren. Aber wenn man sich eben Montenegro anguckt, dann sprechen viele Anzeichen dafür. 14 Kapitel von 35 oder 33 sind abgeschlossen worden. Die Hälfte der abgeschlossenen Kapitel sind im letzten halben Jahr passiert. Aber so Kapitel zur Rechtsstaatlichkeit und Judikative, die müssen eben auch noch verhandelt werden. Das heißt, Montenegro ist zwar weit vorangeschritten, aber auch noch nicht ganz da. Da kann also auch noch viel passieren. Auch der geopolitische Druck für die Ukraine zum Beispiel ist viel größer gegeben. Das heißt, es kann auch sein, dass die Ukraine dann doch noch mal von rechts überholen könnte.
9: Wenn wir jetzt Ihren Guess, auf den Sie keinen Euro und auch keine sonstige Währung verwetten wollten, wie Sie gesagt haben, aber wenn es jetzt so ist, Montenegro Montenegro zuerst ist das nächste Land. Würde das dafür sprechen, dass man doch weiterhin in der EU daran festhält, zu sagen, nein, es geht vor allem darum, die Kriterien voll zu erfüllen. Es gibt da keinen Bonus oder wie auch immer. Kann man das da rauslesen?
14: Also grundsätzlich würde ich aus meiner Perspektive sagen, es kann gar keinen Bonus geben. Wir arbeiten mit zwei Logiken in der Erweiterungspolitik. Und das eine ist tatsächlich die transformative Logik, das heißt die Transformationsprozesse in den Beitrittskandidatenstaaten, bevor dann eine Mitgliedschaft möglich ist. Das heißt erst Stabilität über Reformen und dann die Mitgliedschaft. Die zweite Logik ist die geopolitische Logik und die dreht das Ganze um. Das heißt, da wird die Sicherheit und Stabilität über den Beitritt generiert und die Reformen sind dann so ein bisschen nachgelagert. Die Logiken spielen parallel. Das Problem ist so ein bisschen auch bei diesen verschiedenen Logiken und das eine ist eben dieser leistungsorientierte Ansatz der Methodologie, den Sie auch erwähnt haben. Da ist das Problem,

0: Und diese Einstimmigkeitsentscheidung war jetzt mit Blick auf die Ukraine in 2022, mit Blick auf die Beitrittsperspektive und Kandidatenstatus, diese geopolitische Motivation ganz leicht zu finden. Mit Blick auf dann aber, wie wird der leistungsorientierte Ansatz umgesetzt und wie setzen wir das um, dass das Land tatsächlich mit in die EU kommt, das erfordert weitere 150 Einstimmigkeitsentscheidungen. Und da wird es eben problematisch,
1: 150.
0: und das kann immer
1: Ja.
0: wieder Hürden in den Weg werfen.
1: Also soweit schon mal von der Tekin. Wir werden gleich noch ein bisschen mehr von ihr hören. Also sie spricht jetzt hier von der transformativen Logik. Das meint im Prinzip diesen leistungsorientierten Ansatz. Und im Wörterbuch der EU heißt das, die Kopenhagener Kriterien müssen erfüllt werden. Was ist das zum Beispiel?
2: Die Kopenhagener Kriterien, das ist was für Feinschmecker. Und zwar gibt es da vier verschiedene Schritte. Zuerst einmal muss eigentlich erfüllt sein, dass ein EU-Beitrittskandidat bzw. ein Land, das zur Europäischen Union dazugehören möchte, eben stabile Institutionen hat, dass es sich um einen Rechtsstaat handelt, dass Menschenrechte und Minderheitenrechte zum Beispiel auch respektiert werden. Dann ist der zweite Schritt, hat man es mit einer funktionsfähigen Marktwirtschaft zu tun. Also wir kennen ja eben dieses große Wort EU-Binnenmarkt. Ist dieses Land überhaupt dazu in der Lage, das von heute auf morgen übertrieben gesagt, jetzt eben auf einmal frei Waren und Kapital aus der ganzen Europäischen Union zirkulieren? So, kann diese Marktwirtschaft das aufnehmen?
1: Und damit vielleicht auch perspektivisch irgendwann dem Euro beitreten.
2: Zum
1: Das gehört
2: Beispiel.
1: nicht zwingend sofort zusammen, aber wäre dann ein logischer nächster Schritt wahrscheinlich auch.
2: Absolut richtig. Allerdings merken wir jetzt auch schon bei diesem Kriterium, das wurde bei einigen Ländern vielleicht weniger streng ausgelegt als bei anderen. Also wenn wir uns heute noch Volkswirtschaften wie Bulgarien zum Beispiel anschauen, dann kann man darüber diskutieren, inwieweit da wirklich eben dieses Kriterium angewandt wurde. So.
1: Galt auch schon fürs Erste, wenn ich da nochmal einhaken darf. Rechtsstaatlichkeit, da wissen wir die Querelen mit Ungarn, aber wenn
2: Ja.
1: man schon mal drin ist, ist es natürlich was anderes, ja.
2: Genau, richtig. Wobei Ungarn ja 2004 bei der Osterweiterung tatsächlich noch Musterschüler war im Vergleich zu anderen osteuropäischen Ländern und sich dann eben schlechter gemacht hat. Naja, also
1: Okay,
2: jedenfalls
1: Nummer drei.
2: drei. Da heißt es so schön, die Fähigkeit, den Rechtsbestand der EU zu übernehmen. Ja, also wir reden ja, du hast es auch schon getan, über 35 Kapitel, die zum Beitrittsprozess der Europäischen Union gehören. Die sind aufgeteilt in sechs sogenannte Cluster. Also da ist dann eben zum Beispiel der Binnenmarkt dabei, wesentliche Merkmale wie eben der Rechtsstaat oder die Wettbewerbsfähigkeit und dann auch noch Themen wie Klimaschutz und so weiter und so fort. Also passt dieses Land eigentlich überhaupt in die Europäische Union? Und diese Kriterien, die man da eben hat, wenn dieses Land eben diese Kriterien noch nicht erfüllt, ist der Apparat, ist die Administration, also die ganzen Behörden und so weiter, sind die überhaupt dazu in der Lage, das umzusetzen in einer gewissen Zeit? So, das ist das dritte Kriterium. Und das vierte, und das ist jetzt eigentlich das ganz Entscheidende für unsere kommende Diskussion, nämlich ist die Europäische Union selbst in der Lage dazu, neue Mitgliedsländer aufzunehmen?
1: Super komplex und wegen dieser Komplexität und den vielen Dilemmata gibt es in der EU ja jetzt zunehmend die Suche nach innovativen Lösungen, von denen redet man ja in vielen Zusammenhängen gerne. Und ich sag mal, bevor wir da einsteigen, das Unterhaltsamste, was ich zu dem Thema in jüngster Zeit gehört habe, das kam vom belgischen Regierungschef Bart De Wever, der sich, man muss es so sagen, ein bisschen lustig macht über seinen Landsmann Charles Michel, der wiederum, die Älteren erinnern sich, bis Ende 24 hier noch EU-Ratspräsident war. Und vielleicht ab und an auch mal ein bisschen undeutlich Englisch gesprochen hat, was viele tun, das macht noch nichts, aber wir hören selber mal rein. Das hat Bart De Wever dann so beschrieben.
3: I always listened to Charles Michel when he was president of the European Council. He always talked about the European onion, onion. And I always thought maybe his pronunciation of English is bad. But now I realize the man is a visionary because please allow me to explain. I think this is exactly what Europe needs to become, an onion of multi-layers. We need to enlarge, but we need to stop lying. Towards Ukraine, we're also playing absurd theater, saying, "Ah, you can become a member state in 2027." Nobody believes this. But the fact that countries want to join Europe, that all our neighbors want to join Europe, is a thing you cannot neglect.
1: Also das war Bart De Wever. Es hat ein bisschen was von Stand-up-Comedy. Er sagt also jedes Mal, wenn der Charles Michel Europäische Union sagen wollte, klang es wie Europäische

0: Frische Zwiebel, aber er hat jetzt irgendwie festgestellt, der Mann hatte im Prinzip recht, weil genau das sei es also, was die EU sein müsste. Eine Zwiebel mit sehr vielen Lagen, die sich an den Kern heranarbeiten, aber vielleicht noch nicht da sind, weil, und das ist auch natürlich was Wichtiges, man solle auch sich ehrlich machen und nicht immer sagen zu der Ukraine, ja, ja, ihr kommt bald dazu, so ganz ginge es aber noch nicht. Also, das ist das Modell der europäischen Zwiebel, fand ich schön.
1: Absolut. Also ich finde das auch sehr charmant und Bart de Wever hat das auch sehr schön dargestellt. Und es ist ja auch etwas, wo die Europäische Kommission tatsächlich hingegangen ist, beziehungsweise sich diesem Vorschlag angenähert hat. Also da wird dann von Reverse Enlargement gesprochen, was jetzt natürlich nicht so sexy klingt wie European Onion. Aber da geht es sozusagen darum, dass du den Beitrittsprozess vom Kopf auf die Füße stellst und dass du quasi der Ukraine anbieten könntest. Wir nehmen dich formal auf in die Europäische Union. Du hast aber zum Beispiel kein Stimmrecht im Europäischen Rat. Ich vergleiche das jetzt mal sozusagen mit dem Fitnessstudio, dass du ins Fitnessstudio gehst. Du bist Mitglied des Fitnessstudios. Du darfst aber zum Beispiel nicht einen eigenen Spind haben, nicht in die Dusche und darfst vielleicht auch nicht im selben Umkleideraum wie die richtigen Mitglieder sozusagen dich umziehen. So, aber bist Teil des Fitnessstudios und im Laufe der Zeit, wenn du dich sozusagen gut verhältst,
0: genug Muskelmasse aufgebaut hast,
1: dann kannst du eben diese ganzen Rechte dann später für dich einnehmen. So,
0: ich muss sagen, dein Bild ist fast genauso schön wie das von Bart de Wever.
1: Vielen Dank. Allerdings muss ich dazu sagen, dass diese Reverse Enlargement Methode der Europäischen Kommission, nämlich der Kommissarin Marta Kos, nicht gerade auf Zustimmung getroffen ist im Rahmen der Mitgliedstaaten, sondern da hat man dann eben gesagt, ja, wir können doch jetzt nicht Mitgliedstaaten der Klasse 1 und 2 haben. So, und deshalb ist das eigentlich auch auf breite Ablehnung getroffen.
0: Das, was du erwähnst, ist natürlich ein wichtiger Punkt. Viele sagen auch, dann gibt es ein Cherry-Picking. Jeder nimmt sich jetzt nur noch das von der EU, was er so am besten gebrauchen kann. Zum Beispiel, das allerbeliebteste ist ja immer das Roaming, Daten-Roaming. Ne? Das wollen alle haben. Und deswegen konnte ich auch noch mal mit Funda Tekin, der Direktorin des Instituts für Europäische Politik, darüber sprechen. Ist das eine gute Sache, wenn man jetzt über diverse Formen der Zugehörigkeit, Beitritt, Leid ist auch noch so ein Schlagwort, diskutiert? Führt das am Ende schneller zum Ziel einer stabilen EU?
2: Also grundsätzlich bin ich schon ein Befürworter der graduellen Integration, weil es diesen leistungsorientierten Ansatz merkbar und spürbar macht. Also das Datenroaming ist ein wichtiger Faktor, wo man den Vorteil merkt. Visa-Liberalisierung ist eine andere Geschichte, die extremst wichtig ist, um tatsächlich zu merken, wir kommen da der EU langsam näher. Es gibt natürlich die Befürchtung eines möglichen Cherry-Pickings und das darf nicht passieren, weil dann franzt es langsam aus. Für mich ist aber noch eine ganz andere Frage relevant. Für mich würde eine Teilnahme im Binnenmarkt gar nicht und auch Schengen gar nicht so schnell funktionieren, weil man dafür auch Rechtsstaatlichkeit wieder braucht. Das heißt, ohne wirklich die vollkommene Umsetzung des sogenannten politischen Kriteriums mit Rechtsstaatlichkeit, Demokratie, auch Zugang zu Gerichten ist für den Binnenmarkt ganz wichtig, aber auch in einem Schengen-Raum, auch da muss die Gleichstellung mit Blick auf Rechtsstaatlichkeit gegeben sein. Und dann geht das wiederum auch wieder nicht so schnell. Das heißt, und wenn Sie halt diese Reform schon mal durchgeführt haben, dann können Sie vielleicht auch gleich Vollmitglied werden.
0: Aber was würden Sie sagen, werden diese Modelle vor allem auch jetzt deshalb diskutiert, weil man sich ja dann gleichzeitig auch unter den 27 ganz tief in die Augen schauen müsste und sagen, wie wollen wir uns denn künftig organisieren? Wir hatten ja auch vor Jahren mal einen größeren Konvent, der sich damit beschäftigt hat, wie man strukturelle Reformen in Gang setzen sollte. Vieles scheint ja irgendwie in der Schublade gelandet zu sein. Wo stehen wir da?
2: Wir haben auf jeden Fall im Jahr 2023, also nach der geopolitischen Revitalisierung der Erweiterungspolitik, auch eine Revitalisierung in der sogenannten Vertiefungsdebatte gehabt. Da gab es verschiedene Reformkonzepte, um tatsächlich so ein Konvent zu lancieren. Das ist aber in der Schublade auch des Rates gelandet. Und auch die Reformdebatte ist eigentlich seit den Wahlen zum Europäischen Parlament auch wieder eingeschlafen. Es ist aber dennoch wichtig, sich über diese institutionellen Reformen Gedanken zu machen. Ich sage immer, man sollte gar nicht immer unbedingt sofort den großen Wurf einer Vertragsänderung propagieren, weil dann landet nämlich sowas in der Schublade. Aber man sollte sich halt Gedanken machen, was muss denn reformiert werden unbedingt und wie können wir es machen? Und das kann man zum Teil auch innerhalb der aktuellen Verträge machen. Qualifizierte Mehrheitsentscheidung ist ein ganz dickes Brett, was es zu bohren gilt, weil eben gerade kleinere Mitgliedstaaten Angst haben, ihre Stimme in Brüssel zu verlieren. Und deswegen geht es eben darum zu gucken, wenn man die qualifizierte Mehrheitsentscheidung ausweitet, wie kann man dieses abfangen? Vielleicht auch eine Neugewichtung der Berechnung der qualifizierten Mehrheit. Ich sage auch immer, es ist wichtig zu bedenken, dass qualifizierte Mehrheitsentscheidungen vielleicht eher auch so ein Verhandlungsinstrument sind, weil 80% der Entscheidungen, die mit qualifizierter Mehrheit zu entscheiden wären, werden tatsächlich doch im Konsens getroffen. Das heißt, da wird einfach nur die Verhandlungsdynamik mit geändert, was natürlich auch für kleine Mitgliedstaaten wieder schwieriger ist. Die Zusammensetzung von Institutionen, da würden wir dann eher erst drüber nachdenken müssen, wenn wir dann tatsächlich 30 plus Mitgliedstaaten sind.
0: Was denken Sie, wie groß ist die EU 2030? Ist ja nun mal gar nicht mehr so lange hin.
2: Wenn ich es ganz mit einem Satz sagen würde, würde ich nur sagen, ich würde mich wundern, wenn der Slogan 30 in 2030 sich bewahrheitet hätte.
0: Also soweit die Einschätzung von Funda Tekin. Vielen Dank an der Stelle. Ein Punkt ist eben auch noch abschließend ganz wichtig. Selbst wenn all das, was beschrieben wurde, es klingt komplex genug, das Land hat alles gemacht, was es muss. Die EU hat überlegt, wie sie sich reformiert. Dann werden doch mal alle Mitgliedstaaten einzeln befragt, ob sie wirklich glauben, dass das nächste Land aufgenommen werden soll. Das kann eine Weile dauern, das hört man schon raus, oder?
1: Absolut. Also ich kann nur jetzt für mein zweites Heimatland Frankreich sprechen. Und da ist es so, dass eigentlich 2/3 der Assemblée Nationale und 2/3 des Senats zustimmen müssten, was bei der Ukraine ganz sicher zum Beispiel nicht der Fall sein wird. Und dann müsste Frankreich ein Referendum abhalten über neu aufgenommene Länder in der Europäischen Union. Und allein das verspricht ein sehr, sehr heißer Kampf, um die Deutungshoheit zu werden. Und so kann man das auch weitermachen für andere Mitgliedstaaten. Aber die Europäische Union selbst muss handlungsfähiger werden. Und das hat erstmal nichts mit den Beitrittskandidaten zu tun.
0: Und nur um das komplett zu machen, auch die Niederlande, Dänemark würden ein Referendum abhalten, bei uns müssen durch den Bundestag und so. Aber man merkt schon, dann wird es auch Spielball von innenpolitischen Debatten und all das. Aber was interessant ist, ein Land scheinen sie alle aufnehmen zu wollen oder würden wollen am Ende, nämlich Kanada. 60% der Kanadier wollen in die EU. Ist das mehr als eine Anekdote? Was glaubst du?
1: Also ich kann es mir sehr, sehr schwer vorstellen. Also da glaube ich tatsächlich eher, dass 30 Länder bis 2030 Mitglieder der Europäischen Union sein werden, als dass Kanada irgendwann Mitglied der EU würde. Ich glaube es wirklich nicht, auch wenn ich es den Kanadiern total gönnen würde.
0: Und auch der EU gönnen würde, weil wichtig ist zu wissen, wir hätten großes Interesse. Ja. Also ganz viele der kritischen Rohstoffe gibt es aus Kanada, die ja überall knapp werden oder hinter Handelsbarrieren verschwinden,
1: total.
0: Aus Kanada kämen.
1: Aber vielleicht hätte Frankreich wieder Bedenken wegen seiner Landwirtschaft,
0: Das bestimmt. Also, bei der Prognose machen wir jetzt mal einen Punkt, da kommen wir an der Stelle nicht weiter. Ich danke dir, Jean-Marie, für diese Folge. Hat wie immer Spaß gemacht.
1: Danke auch.
0: Und natürlich auch danke an alle, die zugehört haben, dran geblieben sind bei unserem europapodcast.eu, den es natürlich auch auf allen Plattformen gibt, wo man so Podcasts hören kann, allen voran in ARD Sounds. Mein Name ist Katrin Schmidt und ich sage Tschüss bis zum nächsten Freitag.

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1: Herzlich willkommen zum ARD-Interview der Woche. Ich bin Markus Sambale und dieses Interview der Woche, das können Sie immer zuerst hören in ARD Sounds. Mein Gast heute ist der Historiker und Publizist Ilko Sascha Kowalczuk. Schön, dass Sie hier sind.
2: Ich danke Ihnen für Ihre Einladung.
1: Herr Kowalczuk, Sie sind 1967 geboren, in der DDR in Ostberlin aufgewachsen, beschäftigen sich seit Jahrzehnten mit der DDR-Geschichte, mit der Wiedervereinigung, mit Ostdeutschland. Sie gelten manchen als der aktuell beste Osterklärer. Können Sie was anfangen mit dem Titel?
2: Nö. Aber ich nehme halt zur Kenntnis, dass in der Öffentlichkeit einzelnen Personen immer gerne Etiketten angeklebt werden, damit man sie in irgendwelche Schubladen packen kann. Und da bin ich für die einen der Punk unter den Historikern, für die anderen bin ich der Osterklärer, für die dritte bin ich ein wütender Typ, für die vierten bin ich unausstehlich. Ich kann mich in all diesen Etiketten nicht wiederfinden. Wenn ich in den Spiegel schaue, dann sehe ich genau das, was die meisten Menschen erblicken, wenn sie in den Spiegel schauen, nämlich einen kleinen Jungen oder ein kleines Mädchen und staune, dass ich irgendwie nicht mehr 6 oder 8 bin, sondern mittlerweile irgendwie fast 60.
1: Und Sie sind auf jeden Fall jemand, der Diskussionen mag, der Streit auch Zuspitzung mag. Was gerade so passiert in unserem Land, hat das aus Ihrer Sicht auch was Gutes, weil endlich mal auf den Tisch kommt, was alle sagen wollen?
2: Ich bin mir gar nicht so sicher, ob alles auf den Tisch kommt, was die Leute so sagen wollen. Diskussionen sind immer gut, offene Diskussionen sind gut, kontroverse Diskussionen finde ich sehr gut. Mein Credo aus der Freiheitsrevolution von 1989 lautet, nie wieder schweigen, nie wieder die eigene Wahrheit verleugnen, immer für die eigene Wahrheit, für die eigene Meinung eintreten, auch wenn das sehr oft etwas einsam macht. Das, was wir aktuell in unserem Land erleben, ist aber etwas, was mir eher Sorgen macht, weil zu den harschen Debatten ja sehr viel Hass, sehr viel Gewalt hinzukommt. Und das ist etwas, worauf ich sehr gerne verzichten könnte.
1: Wir sprechen heute kurz vor den Landtagswahlen im September, erst in Sachsen-Anhalt, dann in Mecklenburg-Vorpommern und in Berlin. Was ist so Ihr Grundgefühl, was da auf uns zukommt?
2: Also wir starren ja jetzt, die politisch Engagierten, die politisch interessierten Menschen in unserem Land, also viele, viele Millionen starren auf diese Wahlen in Sachsen-Anhalt und in Mecklenburg-Vorpommern. Das mit den Berliner Wahlen ist eine etwas andere Situation, glaube ich. Ich befürchte, danach wird sich die Situation nicht großartig verändert haben, denn egal wie auch immer diese Wahlen ausgehen, die Situation wird nicht besser werden, unsere Demokratie wird nicht weniger gefährdet sein und ich fürchte, egal wie es ausgeht, dass die Radikalisierung der Extremisten anschließend erst recht voranschreiten wird.
1: Im Moment sehen wir nur Umfragen. Gewählt wird noch, das Wahlergebnis kennen wir dann erst am Wahlabend selbst. Trotzdem zeichnet sich ab, die Parteien, die jetzt lange regiert haben, die stehen massiv unter Druck. Die AfD dürfte stärkste Kraft werden. Was ist aus Ihrer Sicht der Hauptgrund dafür?
2: Also ich bin Historiker und Wissenschaftler vor allem, auch wenn mich viele Menschen eher als einen engagierten Bürger wahrnehmen. Aber ich bin zunächst Analytiker und Wissenschaftler und da versage ich es mir von Hause aus, von einer Ursache zu sprechen. Egal, was irgendwo passiert, wenn irgendwo ein Gerüst an einem Bauwerk zusammenbricht, dann gibt es dafür nicht eine Ursache, sondern in der Regel sehr, sehr viele. Und so ist das auch mit der Situation in unserem Land. Es gibt regionale Ursachen, nationale, europäische und globale Ursachen, die alle zusammenkommen. Aber das, was, glaube ich, ganz wichtig ist, um Ostdeutschland zu verstehen, Ostdeutschland ist nichts Besonderes. Es gibt natürlich Spezifika, aber die gibt es auch in Schleswig-Holstein oder in Baden-Württemberg. Das, was wir in Ostdeutschland seit etwa 15 Jahren beobachten können, ist ein Phänomen, was vielen vielleicht gar nicht so bewusst ist, nämlich, dass sich in Ostdeutschland viele Entwicklungen früher, schneller und radikaler zeigen als anderswo.
1: Warum eigentlich seit 15 Jahren?
2: Naja, das ist sozusagen, das ist jetzt so...
1: Oder grob?
2: So grob genommen. Naja, das hat sehr viel mit den Veränderungen im Folge der Finanzkrise 2008 zu tun. Und das hat sehr viel damit zu tun, was viele wahrscheinlich überraschen wird, mit einer relativen Stabilisierung der sozialen und wirtschaftlichen Verhältnisse in Ostdeutschland in den Nullerjahren, als es auch zum ersten Mal zu einem Anwachsen von sozialversicherungspflichtigen Arbeitsplätzen wieder kam, als es so eine gewisse Erholungsphase gab. Und das war, und da kamen dann sozusagen zwei Entwicklungen zusammen, nämlich dieser Schock durch die globale Finanzkrise und die Folgen, die dann sich in den Jahren danach zeigten, und gleichzeitig die Verlustängste, die sich da dann auch zum ersten Mal zeigten. Und das ist auch der Punkt, weshalb Ostdeutschland halt auch aus analytischer Sicht so interessant ist. Die Menschen in Ostdeutschland, die ganz ähnliche Verlustängste haben wie die Menschen in Texas oder in Frankreich oder im Ruhrgebiet, aber die unterscheidet eins doch sehr massiv von den Erfahrungen etwa in West-, Süd- oder Norddeutschland. Sie haben ihren sozialen Wohlstand, das, was sie besitzen, gerade erst mit eigenen Händen erarbeitet. Sie haben das nicht ererbt, sie haben das nicht sozusagen vorgefunden wie die Gleichaltrigen im Westen, sondern sie haben das mit harter Arbeit, auch mit vielen sozialen Konflikten, mit harten Transformationserfahrungen sozusagen sich erarbeitet, und das sehen sie bedroht. Und das muss man schon ernst nehmen. Und nun stößt das alles, diese vielen Entwicklungen in den letzten 10, 15 Jahren auf eine globale Krise, deren Ausmaß wir alle noch nicht erkannt haben. Auf der einen Seite sehen wir, die Welt ist in der Hand von vielleicht 3000 Familien, die die Welt steuern und die den Reichtum der Welt verwalten. Die eigentliche Macht sind die Tech-Milliardäre, das Informationsmonopol auf der Welt haben. Das ist eine ernsthafte Bedrohung für die Demokratie. Damit ist Demokratie nicht machbar. Und zugleich rollt über die Welt, insbesondere die westliche Welt, eine digitale Revolution, Stichwort KI, von der wir alle nicht wissen können, wohin die uns führt. Und diese Zukunftslosigkeit, die dahinter steht, von der wir eben alle nicht wissen, wie sieht unser Leben eigentlich im halben Jahr aus, die führt eben zu großen Verlustängsten. Und da greifen viele Menschen dann sozusagen gerne nach solchen Strohhalmen. Und das erleben wir halt gerade in Ostdeutschland massiv. Aber nochmal, Ostdeutschland ist hier nur ein Seismograf für das, was wir in der gesamten westlichen Welt beobachten müssen.
1: Es sind ja auch die zentralen Versprechen, gerade von AfD-Politikern, die sagen, wir wollen zurück in ein altes, sicheres Deutschland. Wir holen uns unser Land zurück. Was für eine Sehnsucht wird denn da bedient?
2: Sicherheit, Ruhe, Stabilität, Homogenität, völkische Homogenität. Also im Prinzip wird etwas wachgerufen, was auch nie existierte. Das ist ja irgendwie sozusagen der Witz dabei. Ja. In den letzten Jahren, was viele nicht gerne hören wollen, ist zum Beispiel die Gewaltkriminalität bei Schwerstverbrechen zurückgegangen. Also es gibt sozusagen Statistiken, die ja nicht lügen, die aber oft den eigenen Gefühlen entgegenstehen. Ja. Und ich meine, ich kann das als Historiker immer so eiskalt so mit Zahlen zurückweisen. Aber als Bürger, als Mensch weiß ich natürlich auch ganz genau, ja, wenn ich mich so an meine Kindheit erinnere, egal wie die auch war, und irgendwie habe ich ja trotzdem ein warmes Gefühl dafür in aller Regel. Und ich werde auch gewisse Sehnsuchtspunkte in mir wachrufen. Und sei es nur, weil mir die Umarmung meiner Eltern auf einmal fehlen, weil die gar nicht mehr da sind und so weiter. Das Problem ist, dass wenn solche Gefühle gewissermaßen in Politik umgesetzt werden. Und die Faschisten, die machen das sehr geschickt, und zwar nicht erst seit Neuestem, sondern das war schon immer Teil ihrer Strategie. Und deswegen gibt es da auch eben diese komischen vormodernen Familienbilder, vormodernen Geschlechterbilder, die dann bei vielen Menschen durchaus auf Resonanz stoßen, weil da eben so eine Gefühle wachgerufen werden.
1: Wir sind schon beim Thema radikale Extremisten, die versuchen eben diese Emotionen zu wecken. Die AfD ist im Aufwind. In Sachsen-Anhalt ist sie ganz weit vorn und steht möglicherweise davor, sogar Mehrheiten zum Regieren zu bekommen. Gleichzeitig kann man sagen, die AfD ist nicht verboten. Sie ist in der Mitte der Gesellschaft angekommen. Wer jetzt sagt, in der Demokratie ist es doch richtig, dass die dann Einfluss bekommen, die den meisten Rückhalt haben. Was sagen Sie denen?
2: Naja, das sollte man vielleicht vor dem Hintergrund der deutschen Geschichte sich nochmal neu überlegen, ob das sozusagen der richtige Ansatz ist. Gerade in diesen Tagen ist in der Süddeutschen Zeitung, in einem Flaggschiff des liberalen Deutschlands, folgender Satz zu lesen: Regieren darf, wer eine relative Mehrheit von Wählerstimmen auf sich vereint. Weswegen Faschisten, wenn sie an die Macht kommen, zuallererst Demokraten sind. Als ich diesen Satz gelesen habe, war ich sprachlos. Hier hat sozusagen, hier liegt auch kein Missverständnis vor. Demokratische Wahlen befördern nicht automatisch Demokraten an die Macht. Ich war bis vor etwa einem Jahr ganz energisch für ein Verbot der AfD. Ich nenne nicht umsonst mein neuestes Buch Faschismus ist keine Meinung. Ich benenne die AfD ganz klar als eine faschistische Partei. Ich gehe sogar so weit mit meiner Provokation, dass ich sage, wer Faschisten wählt, ist selbst ein Faschist. Mhm. Ich weiß, dass das vielen nicht gefällt. Ich weiß auch, dass das zu undifferenziert ist. Ich weiß auch, dass nicht jedes NSDAP-Mitglied ein Nazi war. Ich weiß auch, dass nicht jedes SED-Mitglied ein Kommunist war und schon gar nicht die Wähler. Das weiß ich alles. Und dennoch muss sich jeder dieser Verantwortung stellen. Und wenn wir heute über die AfD sprechen, dann muss man eben auch zunächst darüber reden, was ist eigentlich in den letzten Jahren alles schiefgelaufen, dass die so groß werden konnten. Und da bin ich bei diesem unfassbaren, unglaublichen Zitat aus der Süddeutschen Zeitung. Dieses Zitat konterkariert nämlich etwas, diese These, die Sie gerade formuliert haben, die ja nicht nur Sie, vielleicht sogar unbewusst vertreten, die man häufig im offenen Raum hört, nämlich dass die AfD in die Mitte der Gesellschaft vorgestoßen ist. Man muss das wohl anders formulieren, dass die Mitte der Gesellschaft immer mehr nach rechts außen gedrängt worden ist. Mhm. Und die AfD hat etwas geschafft, wovor viele Menschen seit Jahren gewarnt haben, auch ich, aber es ist ihnen gelungen, nämlich das Unsagbare sagbar zu machen. Und wir haben jetzt diese Wahlen, von denen wir alle nicht so genau wissen, wie sie ausgehen werden, aber eins scheint mir klar zu sein. Die Wahlen in Sachsen-Anhalt und in Mecklenburg-Vorpommern werden in jedem Fall zu einer weiteren Radikalisierung des politischen Milieus beitragen. Denn entweder die AfD kommt an die Macht, wonach es aktuell gar nicht so sehr aussieht, aber wenn die an die Macht kommen, werden sie nicht das umsetzen können, was sie ihren Anhängern versprochen haben. Und das werden sie sozusagen dann immer, und das ihr hört, ist Teil der faschistischen Strategie, damit erklären, dass Berlin, dass Europa, dass der Mars, wer auch immer, dass irgendwelche Gegner und Feinde sie daran hindern, das umzusetzen. Die werden immer andere dafür verantwortlich machen, für ihre eigenen Unzulänglichkeiten, für das, was sie nicht umsetzen können. Und das führt zu einer Radikalisierung ihrer Anhängerschaft. Zwangsläufig führen und damit auch zu der Partei selbst.
1: Das klingt aber so, als wäre das unaufhaltsam.
2: Es ist meines Erachtens auch unaufhaltsam. Ich habe vor 2 Jahren schon gesagt, wir stehen an der Schwelle zu einem autoritären Zeitalter. Ich meine, ich kämpfe jeden Tag dafür mit meinen Mitteln, um das Unaufhaltsame aufzuhalten, um das, was ich prognostiziere, zu verhindern. Und wenn die AfD nicht an der Regierung beteiligt werden wird, wovon man aktuell vielleicht ein bisschen mehr ausgehen kann, sowohl in Sachsen-Anhalt wie auch in Mecklenburg-Vorpommern, dann werden wir die Situation haben eines Landtages ohne demokratische Opposition, weil alle anderen in der Regierung sind, und das wird automatisch auch zu einer extremen Radikalisierung sowohl der AfD wie ihrer Anhängerschaft führen. Es ist wirklich eine extrem komplizierte Situation, in denen die Gesellschaft sich selbst gebracht hat. Ich sehe da auch gerade keinen Ausweg. Ich will auch nicht so sozusagen so eine Schwarzmalerei betreiben. Ich bin ja niemand, der hier mit auf dem Parteiticket sitzt. Ich will hier auch nicht geliebt werden oder irgendwie gemocht werden, sondern ich bin Analytiker und versuche das zu verstehen und sage, was ich sozusagen erwarte. Und ja, das sind nicht gerade rosige Aussichten.
1: Sie hören das ARD-Interview der Woche und Sie können dieses Interview auch nochmal nachhören als Podcast in ARD Sounds. Und wenn Ihnen der Podcast gefällt, dann können Sie ihn auch abonnieren und gern diese Folge teilen. Diesmal zu Gast der Historiker und Publizist Ilko Sascha Kowalczuk. Herr Kowalczuk, Stichwort Kompromiss, das so zentral ist für die Demokratie. Ist Ihr Eindruck, dass Kompromiss noch positiv besetzt ist, auch wenn wir uns angucken, wie vielleicht die aktuelle Regierung darum ringt und es anscheinend in der Bevölkerung nicht positiv ankommt?
2: Naja, das Problem ist, dass die aktuelle Regierung nicht gerade sozusagen ein Ausweis für eine ansehnliche demokratische Regierungsweise ist. Ja. Man ist ein bisschen verzweifelt.
1: Woran machen Sie das
2: fest? Ich will überhaupt nicht mitmachen bei diesem allgemeinen Bashing, ja, weil ich einen hohen Respekt habe vor der harten Arbeit, die Regierung, die PolitikerInnen leisten. Und es geht mir manchmal auch ein bisschen gegen den Strich und oft viel zu weit, dieses Bashing, was da betrieben wird. Aber hier hat man schon doch den Eindruck, dass bestimmte zentrale Probleme unserer Gegenwart an dieser Regierung vorbeigehen. Wir brauchen nur täglich den Fernseher, die Nachrichten anzumachen. Wir sehen Waldbrände in ganz Europa. Wir sehen ausgedorrte Flüsse. Das sind Sachen, die wirklich an unsere Lebensader gehen. Und diese Regierung redet übers Wetter und nicht übers Klima. Das ist nur ein Beispiel. Ja, ich könnte viele andere so eine Beispiele bringen, wo man einfach nur ein bisschen verzweifelt sein kann. Nun muss man allerdings auch in Rechnung stellen, dass diese große Koalition immer eigentlich kein Segen für unser Land war. Weil durch eine große Koalition fehlt eine große, schlagkräftige demokratische Opposition. Das ist ein Problem, was wir demokratietheoretisch ja schon länger haben. Und was natürlich letztendlich auch die großen Parteien schwächt. Und das in einer Situation, in der ohnehin die Parteibindungsquoten zurückgeht, in der die Parteimitgliedschaften zurückgeht. Und da sozusagen habe ich auch immer so ein bisschen noch, also auch Beißhemmung. Gewissermaßen da so, weil dahinter stecken eben viele strukturelle Probleme. Aber auf der anderen Seite muss man ganz klar sagen, wir müssen eben, glaube ich, prinzipiell als Gesellschaft darüber nachdenken, wie wir Politik anders strukturieren können, wie wir Politik auch flexibler machen können. Ist es vernünftig, dass Politik im Dauerwahlkampf sich befindet? Ist es vernünftig, dass PolitikerInnen unentwegt gewissermaßen auch um ihre Existenz sich sorgen müssen? Ja? Wäre es nicht ein Weg, dass man sagt, okay, also alle, die in die Politik gehen, die werden ab einer bestimmten sozusagen Mindestgehalt kriegen, verdienen das, was sie auch vorher in der freien Wirtschaft oder wo auch immer verdient haben. Dass man da auch eine gewisse Dynamik hineinbringen und damit, das ist der eigentliche Sinn meiner Überlegung, damit die PolitikerInnen auch freier macht. Aber dieses Bild, was die Regierung abgibt, das ist eben nicht sehr günstig, weil viele den Eindruck haben und ich habe auch den Eindruck, dass die großen Probleme, vor denen die großen Herausforderungen nicht angegangen werden, man hört zu wenig von der Digitalisierung, man hört zu wenig, wie die schreitende soziale Ungerechtigkeit in unserem Land wirklich nachhaltig bekämpft werden soll. Man hört zu wenig davon, wie diese unfassbare Wohnungssituation in unserem Land, in dem sich in den Ballungsräumen kaum noch ein Normalverdiener eine Wohnung leisten kann, wie das bearbeitet wird. Das müssen doch endlich die großen Diskussionen sein, die auch auf den Marktplätzen ausgetragen werden. Nein, stattdessen wird über Regenbogenfahnen diskutiert oder über irgendwelche anderen identitätspolitischen Sachen, die alle überhaupt nicht diese Relevanz haben, die von den insbesondere konservativen und extremistischen Kräften ihnen zugeschrieben werden.
1: Sie haben gerade selber Ihre Kritik auch an der Bundesregierung formuliert. Das sind wahrscheinlich komplett andere Argumente als manche, die jetzt zum Beispiel zur AfD neigen und deswegen die Bundesregierung kritisieren. Gleichzeitig ist ja eine Ihrer Thesen, es wird zu viel schlecht geredet. Wo finden wir denn da den richtigen Grad zwischen Kritik üben und Schlechtreden?
2: Naja, mein Ansatz ist ja ein relativ simpler und ein relativ einfacher. Ich sage, liebe Leute, schaut mal raus, wie die Welt so aussieht. Wir leben in einem der politisch stabilsten, sozial sichersten und wirtschaftlich stärksten Länder der Welt. Nicht mal 5% der Menschheit lebt so wie wir. Das ist auch in Menschheit geschichtlich einmalig. Lasst uns doch erstmal das auch mit Stolz und mit Freude zur Kenntnis nehmen. Lasst uns das ruhig auch im Fenster brüllen, dass uns bewusst ist, in was für einem tollen Verhältnissen wir leben, dass wir so privilegiert sind wie sonst kaum wer auf der Welt. Und wenn wir dieses positive Grundnarrativ verinnerlicht haben, dann können wir auch diese vielen, vielen Probleme, die wir anpacken müssen. Das ist ja alles sozusagen, das ist ja keine Hirngespinste, dass die Brücken zusammenbrechen, dass es eine Hyperbürokratisierung gibt, dass die Digitalisierung nicht so richtig vorankommt. Dann können wir das aber mit einem anderen Selbstbewusstsein angehen, eben nicht mit dem Ansatz der Destruktion, wie es die Faschisten machen, die sagen, wir müssen alles zerstören, sondern mit dem, wir haben ja ein gutes Fundament, auf dem können wir aufbauen und wir haben das alles schon mal geschafft. Immer wieder haben wir es in all den Jahrzehnten geschafft und wir werden auch jetzt diese Herausforderungen annehmen, wir werden sie packen und wir werden weiter ganz weit oben schwimmen, weil wir es können.
1: Aber haben Sie manchmal ein kleines Stück Verständnis für jemanden, der sagt, naja, die Parteien, die jetzt regieren, haben es 10, 20, 30 Jahre lang versuchen können. Und wir sind ja jetzt an dem Punkt, und ich will mich vielleicht nicht mit dem Rest der Welt vergleichen, sondern mit der Lage, wie ich sie bei uns im Land erlebe.
2: Also zunächst habe ich erstmal sowieso Verständnis für jeden einzelnen Lebensweg. Etwas anderes ist, was ich daraus gesellschaftspolitisch mache. Ja, das ist dann nochmal so eine andere Ebene und da abstrahiere ich dann auch darauf. Natürlich verstehe ich, wenn Leute jahrelang die CDU oder die SPD oder die FDP oder die Linkspartei oder Bündnis 90 die Grünen gewählt haben, wenn die damit nicht mehr zufrieden sind und wenn die wechseln. Das verstehe ich alles. Ich verstehe auch, dass man sogar einen radikalen Wechsel will. Was ich nicht verstehe, ist die Destruktion. Was ich nicht verstehe, ist die Menschenfeindlichkeit. Was ich nicht verstehe, ist, dass man Putin, dem Faschisten, in den Hintern kraucht. Das, was ich nicht verstehe, ist die Aufkündigung von Solidarität etwa gegenüber der Ukraine. Was ich nicht verstehe, ist der Hass und die Gewalt, die gepredigt werden. Das verstehe ich nicht. Dafür habe ich kein Verständnis. Dafür habe ich auch keine Toleranz. Und dagegen kämpfe ich.
1: Schauen wir jetzt nochmal auf die Teile der Bevölkerung. Und es sind ja 60%, 70%, die eben keine radikalen Kräfte wählen. Sehen Sie diese Gefahr, dass die in den Schatten rücken, wenn dieses grelle Licht so sehr auch auf die AfD geworfen wird?
2: Das ist so ein Thema, was mich schon lange umtreibt, was ich auch gerne thematisiere. Wir reden zu viel über die Faschisten. Wir reden zu viel über die Wagenknechts. Wir reden zu viel über die Destruktionskräfte. Wir sollten sozusagen über diese 70, 80 Konstruktiven in unserer Gesellschaft reden. Über die, die den Laden auch am Laufen halten. Deswegen finde ich auch, wir brauchen so einen konstruktiven Journalismus. Eben nicht nur einen Journalismus, der unentwegt auf Klickzahlen und so weiter schaut, auf Werbeeinnahmen, sondern der eben auch darüber berichtet, wie hunderttausende Ehrenamtler in unserem Land Tag für Tag den Laden am Laufen halten. Das ist so ein bisschen das, worauf ich setze, dass wir eben uns nicht von den Extremisten die Themen vorgeben lassen und vor allen Dingen nicht die Sprache. Natürlich müssen wir über die Themen reden, die sozusagen auch ansprechen, weil das sind ja Themen, die Menschen bewegen. Aber wenn man zum Beispiel über Migration redet, dann würde ich auch immer über Sozialpolitik reden, dann würde ich immer über das Rentensystem reden, dann würde ich immer darüber reden, liebe Leute, natürlich wollen wir das erhalten, aber das funktioniert nur mit einer Einwanderung, die etwa 400.000 qualifizierte Menschen pro Jahr in unser Land holt. Und das funktioniert nicht, wenn ich an der Grenze rassistische Torwächter zu stehen habe, die sozusagen entscheiden, wer rein darf und wer nicht rein darf, sondern nach irgendwelchen rassistischen Kriterien operieren. Das funktioniert nicht, weil dann die anderen auch nicht kommen. Ja, also insofern, alle Themen offen auf den Tisch, aber eben nicht in der Sprache der Extremisten. Und das, finde ich, ist in den letzten Jahren ein bisschen aus dem Lot geraten. Und das merkt man ja auch jetzt im Wahlkampf. Das merkt man auch in unserem Gespräch. Das merkt man auch an meiner engagierten Rede. Wir reden eben vor allen Dingen über die, die uns zerstören wollen.
1: Herr Kowalczuk, wir kommen zum Ende dieses Interviews. Haben Sie zuletzt trotz aller Skepsis und trotz allem Pessimismus was erlebt, was Sie auch ein Stück weit noch zuversichtlich stimmt?
2: Ja, also ich meine, Sie wollen jetzt wahrscheinlich nicht hören, was mir alles so als erstes in den Kopf geht, aber was ich natürlich erlebe, ist ja, dass sehr viele Menschen etwas tun wollen und dass sich viele Menschen engagieren. Und ich habe ja schon erwähnt, dass ich viel rumkomme, auch in kleine Dörfer, in kleine Städte, und das beeindruckt mich immer wieder aufs Neue, wenn ich dort in solchen überschaubaren, in solchen ja ganz anders gefährdeten Zusammenhängen, wo jeder jeden kennt, auf Männer und Frauen treffe, die sich engagieren, die sich nicht unterkriegen lassen, die sich nicht mundtot machen lassen, die sich nicht einschüchtern lassen, die dort Kulturangebote machen, die politische Angebote machen, die sogar so eine Typen wie mich einladen, um mit ihnen öffentlich zu diskutieren, egal wer da droht. Und das macht mir natürlich dann schon, gibt mir das auch wahnsinnig viel Kraft, weil ich denke, wow, das sind wirklich mutige Menschen und nicht hier irgendwie sozusagen so ein Typ wie ich, der aus so einer Berliner Blase kommt, ja, wo man sozusagen immer eine große Fresse haben kann. Aber da vor Ort wirklich das zu betreiben, hartnäckig zu bleiben und sich sozusagen ganz konkret den extremistischen, den faschistischen Herausforderungen entgegenstellt. Und das, ja, das beeindruckt mich und das macht mir Mut, das kräftigt mich und das finde ich sozusagen fast täglich immer wieder aufs Neue, weil ich fast täglich so eine Beispiele höre, außerordentlich eindrucksvoll.
1: Herr Kowalczuk, vielen Dank für das Gespräch. Das war das ARD-Interview der Woche mit dem Historiker und Publizisten Ilko Sascha Kowalczuk. Vielen Dank.
2: Vielen Dank.
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0: Es ist 21 Uhr. 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
1: Die Nachrichten mit Udo Stiel. Guten Abend. Die Bundesanwaltschaft ermittelt wegen eines Waffenverstecks in einem Wald bei Berlin. Dort wurden geladene Waffen und Munition gefunden. Bundesinnenminister Dobrindt hat es heute bestätigt. Ein Verdächtiger sei gefasst worden.
2: Der Verdächtige befindet sich zurzeit in Rumänien in Haft. Das Ermittlungsverfahren ist gegen geheimdienstliche Agententätigkeit gerichtet und gegen die Vorbereitung einer schweren staatsgefährdenden Straftat.
1: Nach Recherchen von WDR, NDR und SZ sollen russische Agenten hinter den Anschlagsplänen stecken. In Bergheim im Rhein-Erft-Kreis brennt es bei einer Recyclingfirma. Eine riesige Rauchwolke ist bis nach Köln zu sehen. Marion Liedl berichtet.
3: Der Brand ist auf dem Gelände der Recyclingfirma Recova an der Willi-Messerschmidt-Straße ausgebrochen. Die Feuerwehr versucht zur Stunde, das Feuer unter Kontrolle zu bekommen. Nach Angaben der Warn-App Nina besteht aktuell keine Gefahr für Menschen. Allerdings kann es zu Geruchsbelästigungen kommen. Weil sich das Gelände direkt an der Autobahn A61 befindet, ist die Autobahn vorsorglich gesperrt worden.
1: Auch das Thema heute Abend. Bahnreisende und Autofahrer müssen sich an diesem Wochenende in Nordrhein-Westfalen auf Umwege einstellen. Auf der Bahnstrecke Köln-Düsseldorf fährt zwei Wochen lang kaum ein Zug und es gibt Sperrungen auf der Autobahn 40 bei Duisburg und der A2 bei Hamm. In Förde am Niederrhein sind drei Gebäude eines stillgelegten Kohlekraftwerks gesprengt worden. Während der Sprengung war der Schiffsverkehr auf dem Rhein angehalten worden. Der nordrhein-westfälische Glücksspielunternehmer Paul Gauselmann ist im Alter von 91 Jahren gestorben. Er gründete und leitete die Spielhallen- und Geldspielautomatengruppe Merkur.
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1: In der ersten Runde des DFB-Pokals ist Drittligist Preußen Münster ausgeschieden. Münster unterlag dem Karlsruher SC aus der zweiten Liga mit 2:1. In der zweiten Partie mit nordrhein-westfälischer Beteiligung hat Oberligist SC St. Tönis in Krefeld gegen Bundesligist Eintracht Frankfurt verloren mit 0:11. Schon zur Pause stand es 0:10. Aus Krefeld Armin Lehmann, WDR Sport.
4: Der Oberligist, der Fünftligist, war massiv überfordert, konnte aber dann in der zweiten Halbzeit lange, wenn wir nur den zweiten Durchgang sehen, ein 0:0 halten, ehe Shaibi in der 87. Minute dann doch mal für die Eintracht traf. Am Ende ein 11:0 und Frankfurt ist eine Runde weiter.
1: Das war WDR aktuell. Das Wetter in Nordrhein-Westfalen in der Nacht, vor allem in der Südhälfte, teils kräftige Schauer und Gewitter. Die Temperaturen gehen auf 13 bis 9 Grad zurück. Morgen bleibt es wechselhaft. In Lüdenscheid 17 Grad, in Schleiden 18 Grad und in Schwerte bis zu 19 Grad. Die Zeit 21.03 Uhr.
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5: Hier ist Rebecca Link. Schön, dass Sie bei uns sind. Und wussten Sie eigentlich, dass Nordrhein-Westfalen Geburtstag hat? Ich hoffe, Sie haben Torte parat an diesem Wochenende. Mehr dazu gleich hier bei uns in der Westart. Uns interessieren heute aber auch noch andere Dinge. Zum Beispiel, was haben eigentlich Kunst und Mathematik gemeinsam und wieso gehört das ins Museum? Das und viel mehr heute bei uns. Nach dieser Musik geht's los.

0: Catherine Russell, eine Jazzsängerin aus New York, gehört mit We the People in der Westart. Am Sonntag, da gibt es einen Geburtstag, der uns alle hier in Nordrhein-Westfalen betrifft. Unser Bundesland wird nämlich 80. Am 23. August 1946 wurde das Bundesland Nordrhein-Westfalen offiziell gegründet. Das ist damals passiert durch eine Verordnung der britischen Militärregierung nach dem Zweiten Weltkrieg. Und diesen Geburtstag, den feiern wir hier im Programm ausführlich. Bei uns geht's heute schon los. Wir haben uns nämlich gefragt, wenn NRW einen Soundtrack hätte, also so wie ein Film quasi, wie würde der wohl klingen? Stefan Keim, der ist für uns mal knietief rein in Musik und Klänge, in denen sich halt auch die Geschichte von Nordrhein-Westfalen spiegelt.
1: Sommer 1946. Großbritannien erfindet das Bundesland Nordrhein-Westfalen. Das Projekt heißt Operation Marriage. Konrad Adenauer, ehemals Oberbürgermeister von Köln und drei Jahre später Bundeskanzler, erzählt:
2: Da wurde uns nun vorgelegt, dass offenbar in Einvernehmen mit Amerika Großbritannien beabsichtige, ein Land Nordrhein Westfalen zu schaffen.
1: Operation Marriage, der Name passt, denn zwei Partner werden verheiratet, die sich nicht besonders gut kennen, Westfalen und Rheinländer.
3: Ich bin ein Kölsche Jung, was willst du machen?
1: Der Kölner Volksschauspieler Willy Milowitsch wird berühmt, als das deutsche Fernsehen 1953 die Komödie Der Etappenhase aus Köln überträgt. Und Düsseldorf ist überraschend Landeshauptstadt geworden. Westfalen schaut skeptisch auf die rheinische Dominanz und stellt der hektischen Aktivität des Rheinlands die westfälische Begabung zur Meditation entgegen.
4: Denkt mal an nix. Stellt euch die westfälischen Weiten vor. Der ewige Mais. Das beruhigt.
1: Die Bullemänner aus dem Münsterland ergründen die Seele des Westfalen. Und der junge Bernd Stelter aus Unna besingt in den 70er Jahren sogar einen westfälischen Separatismus.

0: Einigkeit. Westfalen und Rheinland, wenn es mal so einfach wäre. Nordrhein-Westfalen kennt noch viele weitere Untergruppen, zum Beispiel die Niederrheiner.
1: Der Niederrheiner weiß nichts, kann aber alles erklären. Umgekehrt, wenn man ihm etwas erklärt, versteht er nichts. Sagt aber dauernd, ist doch logisch.
0: Vom Niederrhein kommen bis heute eine Menge Comedians und Kabarettisten, nicht nur Hans-Dieter Hüsch.
1: Na, ich sage mal, wenn mich junge Leute fragen, wie würde ein Kabarettist sein, man muss nur am Niederrhein aufgewachsen werden, alles andere kommt von selbst.
0: Auch das Bergische Land bringt humorvolle Menschen hervor, wie den langjährigen Ministerpräsidenten Johannes Rau, der mal nach weiteren bundespolitischen Ambitionen gefragt wurde.
2: Die Frage ist, hätten Sie Lust, am 30. Oktober 1994 als Kanzlerkandidat gewählt zu werden?
3: Nein, da kann ich nicht, da hat meine Frau Geburtstag.
0: Wenn es einen satirischen Historiker Nordrhein-Westfalens gibt, ist es Jürgen Becker. Der kommt aus Köln, da müssen die Westfalen mal wieder schlucken. Und er hat eine typisch rheinische Sicht auf die Geschichte.
4: Wir kennen ja alle die Schlacht, die Varusschlacht. Und was hat er davon? Nichts gehabt. Hat den Römer zurückgeschlagen, hat aber all die großen Vorteile nicht gehabt. Wasserleitung aus der Eifel, Sauna, die römischen Errungenschaften, die wir im Rheinland so haben. Also man muss einfach dem Fremden offen gegenüber sein. Das ist die Botschaft von Nordrhein-Westfalen.
0: Auch der jüngst verstorbene Konrad Beikircher hat sich bemüht, gegenüber Westfalen friedliche Töne zu finden.
5: Aber wo Sie gerade sagen, sich versöhnen, möchte ich jetzt und hier die Gelegenheit ergreifen, wie soll ich sagen, eine versöhnende Hand den Westfalen hinzustrecken, ja, als versöhnende Geste aus dem Rheinland über Hamm raus, dahin, wo nichts mehr ist.
0: Aber wo Sie gerade sagen, Offenheit gegenüber Fremden, NRW klingt heute auch so. Emre Yeşil aus Duisburg verbindet klassische türkische Lieder mit modernem Pop. NRW ist längst ein buntes, diverses Einwanderungsland geworden. Und wenn das in Frage gestellt wird, reagieren viele Musikerinnen und Musiker wie die Band BAP. Aber ein überzeugendes Lied, das ganz NRW vereint, fehlt bisher. Am nächsten dran kommt der ehemalige Ministerpräsident Jürgen Rüttgers, der mal auf die Melodie von YMCA gesungen hat.
6: Noch ein, das steht für Frohsinn und Spaß und Westfalen. Steht für Leben nach Maß, bei uns sagt man.
0: Jürgen Rüttgers setzt den Maßstab für die bevorstehenden Feierlichkeiten. Hendrik Wüst, hör mal hin, wo musikalisch der Hammer hängt.
7: 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Wir sind so gerne hier in

Ja. Das lassen wir an dieser Stelle einfach mal so stehen. Die Westartist hier. Es ging um Musik, die in besonderer Art und Weise die Geschichte von Nordrhein-Westfalen widerspiegelt. Denn Nordrhein-Westfalen feiert Geburtstag, den 80. am Sonntag. Ich hoffe, der Schaumwein steht kalt. 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

0: erzählt uns mehr.
1: Ein kleines Stück von Bedřich Smetana. Mal sehen, was ich kann.
2: Am Klavier Anthony Hopkins als Papst Benedikt in Die zwei Päpste. Der Gast, für den er spielt, ist sein späterer Nachfolger Franziskus. Und Hopkins spielt tatsächlich selbst. Schon 4 Jahre nach seiner Geburt 1937 im walisischen Margam lernt er Klavier spielen. Als Teenager, lange vor seiner Karriere als Schauspieler, beginnt er zu komponieren und hat über die Jahrzehnte einiges angesammelt.
1: Spielen Sie Klavier oder ein anderes Instrument?
3: Nein, aber ich weiß, Sie haben ein Album gemacht.
2: Das hat Anthony Hopkins tatsächlich. Life is a Dream heißt es, darin 12 seiner Kompositionen. Umgesetzt mit Hilfe eines Freundes. Hopkins hat ihn in seiner Wahlheimat Kalifornien kennengelernt. Der Star-Dirigent der Philharmonie von Los Angeles, Gustavo Dudamel, hat die Werke in einem Londoner Studio eingespielt mit dem Londoner Philharmonieorchester. Auch dabei Klaviervirtuose Sergio Tiempo. Man sagte mir, Sir Anthony Hopkins hat ein Werk geschaffen und er möchte, dass ich den Klavierpart spiele unter Gustavo Dudamel zusammen mit dem Philharmonischen Orchester.
4: Einem Hannibal Lecter widerspricht man besser nicht, sagt Tiempo.
5: Bereit, wenn Sie es
6: Obviously you don't say no to Hannibal Lecter.
5: Noch einen Augenblick, bitte.
2: Der brutale Kannibale Hannibal Lecter aus Das Schweigen der Lämmer verliert sich nach einem Gewaltexzess in Bachs Goldberg-Variationen. Oscar für Anthony Hopkins, für dessen Filmcharaktere Musik oft eine zentrale Rolle spielt. Die Goldberg-Variationen tauchen zum Beispiel auch im Lämmer-Sequel Hannibal wieder auf und auch in Rendezvous mit Joe Black und The Father ist Musik entscheidend. Die berühmte Arie aus Bizets Perlenfischer führt dort direkt in die Seelenwelt des Vaters, gespielt von Anthony Hopkins. Er selbst hatte das Stück für die Szene vorgeschlagen. Musik war meine erste große Leidenschaft, sagt er heute. Die 12 Stücke aus Life is a Dream führen in die Seelenwelt von Anthony Hopkins. Im Verlauf von mehr als 60 Jahren entstanden, schlagen sie eine Art Bogen über das Leben. Ein Werk hatte schon 2012 seine spektakuläre Uraufführung.
7: Ich bin unglaublich stolz, dass wir diesen Walzer hier heute in Wien uraufführen. Ein Riesenapplaus, Sir Anthony Hopkins!
2: And the Waltz Goes On, 2012, André Rieu und sein Johann Strauss Orchester. Der Walzer ist der 3. Titel auf dem 9 bei Decca erscheinenden Album. Das beginnt allerdings musikalisch mit einer Fanfare, quasi dem Beginn des Lebens, und akzeptiert mit Solocello und Chor am Ende den Tod. Das Leben sei vom Moment der Geburt an ein einziger langer Abschied, sagt Hopkins in der Los Angeles Times über Life is a Dream. Angst vor dem Tod habe er aber nicht, so Anthony Hopkins 2025 bei Stephen Colbert. Dafür sei er zu alt.
8: That's the great freedom. I'm too old to be scared, I'm too old to be frightened.
2: Vielleicht ist es auch das Schlitzohrige, das ihn lange jung gehalten hat. Im Vanity Fair Podcast verriet Jonathan Pryce, der in Die zwei Päpste den Franziskus spielt, den vielleicht dreistesten Coup des Sir Anthony Hopkins. Es ging um die Szene mit dem Klavierspiel. Tony sagte, dafür passt Mozart nicht. Ich würde gerne einen düsteren Smetana spielen. Dieses Smetana-Stück gibt es gar nicht. Er hat es selbst geschrieben. Nur wegen der Tantiemen, witzelt Price. Auf Life is a Dream hat es der Hopkins-Smetana allerdings nicht geschafft.
1: Aber wissen Sie, ich dachte mal, ich hätte eine Berufung für die Musik, aber ich fürchte... An der Klaviatur bin ich nicht unfehlbar, aber ich genieße es.
0: Life is a Dream, so heißt das Klassikalbum von Anthony Hopkins. Eigene Kompositionen aus mehreren Jahrzehnten sind da drauf. Und das war Reinhard Spiegelhauer in der Westart. Und hier gibt's jetzt Musik von Bukahara, Afraid No More.

0: Hier ist die Westart und jetzt nehmen wir Sie mal mit in einen, ja, ich glaube, man muss eher sagen Zustand. Also wenn man zum Beispiel an die Orte der Kindheit und der Jugend reist, dann hängen da ja zwangsläufig sehr viele Erinnerungen dran und damit halt auch sehr viele Gefühle. Für manche Leute ist das ganz normal. Für andere Leute kann sowas das ganze Leben verändern. Und das passiert so in Dimitri Kapitelmanns neuem Buch, eine Formalie in Kiew. Da muss sich nämlich die Hauptfigur Dima für seine Einbürgerung nach Deutschland Papiere besorgen, halt in Kiew. Das Buch ist schon raus, jetzt hat der Audioverlag auch ein Hörbuch dazu veröffentlicht und das liest Claudius Körber. Christian Kosfeld kann uns mehr darüber erzählen.
1: Dima ist in Leipzig groß geworden, hat studiert, liebt Wörter wie Frischluft und Fruchtfleisch und kann im Supermarkt so schnell einpacken wie die gebürtigen Deutschen. Mit 7 kam er 1994 aus der Ukraine nach Leipzig, zusammen mit Mutter, Großmutter, Vater und der Schwester Tonja. Seine Identität? Russisch, jüdisch, ukrainisch und inzwischen auch deutsch. Er möchte sich einbürgern lassen bei Frau Kunze in der Ausländerbehörde.
2: Die Loyalitätserklärung zum Grundgesetz war eine Frage von wenigen Minuten. Sind Sie loyal zum Grundgesetz? Ja. Gut. Unterschrift. Wir brauchen jetzt nur noch eine erneuerte Geburtsurkunde und eine Apostille von Ihnen. Erneuerte Geburtsurkunde? Wirklich? Nach 25 Jahren? Und was war das andere?
1: Eine Apostille. Frau Kunze erklärt Dima diese Formalie in bestem Sächsisch.
2: Das ist die behördliche Bestätigung einer behördlichen Bestätigung von der nächsthöheren Behörde. Und dann sagte sie, die können Sie nur in der Ukraine kriegen.
1: Dimitri Kapitelmanns autofiktionaler Roman »Eine Formalie in Kiew« ist schon vor dem Angriffskrieg Russlands entstanden. Er erkundet darin eine brüchige Familienkonstellation. Dimas Mutter Vera ist Russin, sein Vater Leonid jüdisch. Ihre Hoffnungen auf das Leben in Deutschland haben sich nicht erfüllt. Sie sind alt, hart und enttäuscht. Kapitelmann erzählt scharfsinnig und realistisch, wie die Familie sich entfremdet. Dimas Reise nach Kiew führt auch in seine Familiengeschichte, in das Grenzgebiet seiner Identität.
2: Berühmte Kirche und gleich noch eine, von denen ich auch keinen Schimmer habe. Je vertrauter etwas in dieser Stadt scheint, desto fremder wird es zugleich, weil die Vertrautheit eine gebrochene ist. Das alles kratzt beim ersten Ausflug deutlich tiefer als gedacht. Hier wurde ich sonst nur an der warmen, immer schon dagewesenen Hand von damals Mama entlang geführt. Irgendwann komme ich zum Platz der Unabhängigkeit, dem Maidan.
1: Dimitri Kapitelmann hält seine Beobachtung in einem spielerischen Sprachstil fest. Er denkt darüber nach, was ihm eingevorurteilt wurde, findet in Kiew Stillstandsziegel oder entdeckt den Gullideckel, vor dem seine damals Mama ihn gewarnt hat, der könne jederzeit in die Tiefe fallen. Sprecher Claudius Körber interpretiert das mit feinem Humor.
2: Bleibt also nur, andere Geher zu beobachten. Das jointrauchende Pärchen mit den glasigen Augen und gebrechlichen Körpern umkurvt ihn. Eine schwangere Frau in nagelneuen und schlecht gefälschten Tommy-Hilfiger-Schuhen tritt beinahe drauf, macht aber im letzten Moment noch einen Ausfallschritt. Alle anderen Passanten hören jedenfalls auf ihre Mütter.
1: Dima besucht Verwandte, er geht mit seinem alten Freund Rostik trinken, sucht seinen Wohnblock auf und erinnert sich an Besuche im Nationalzirkus. Claudius Körber gestaltet Kapitelmanns überraschende Wortschöpfungen und Beobachtungen hellwach nach, lässt dabei immer wieder lakonische Untertöne mitschwingen. Denn die Reise bringt Dima seinen Eltern näher, besonders weil Vater Andrei nach einem Schlaganfall nach Kiew kommt, da er seine Krankenkassenbeiträge in Deutschland nicht bezahlt hat.
2: Wie viel ist denn jetzt 5 mal 5? 3. Papa. 4. Wie kann denn das Ergebnis 4 sein, wenn du bereits eine 5 hast, die du nochmal mit 5 multiplizierst? Schreie ich ihn an. Ist ja gut. Es ist mehr. Es ist mehr. Was anderes. Kannst du mir ein Moped kaufen? Wozu brauchst du denn bitte ein Moped? Nein, kein Moped. Wie heißt das? Eine Mobilkarte, damit ich Mama anrufen kann. Ich möchte wissen, wie es ihr geht. Sie schläft bestimmt nicht und raucht zu viel.
1: Auch wenn die Geschichte es auf tragische Weise überholt hat, Eine Formalie in Kiew ist ein humorvolles und berührendes Buch und Hörbuch über Kinder und Eltern, die Suche nach Identität und Erinnerung. Und vielleicht blickt man bei der nächsten Reise anders auf Grenzübergänge und Passkontrollen und auch auf sich selbst.
0: Das war Christian Kosfeld über eine Formalie in Kiew. Das ist ein Roman von Dimitri Kapitelmann. Den können Sie als Buch bei Hansa Berlin bekommen und als Hörbuch gelesen von Claudius Körber beim Audio Verlag. Und hier ist die Westart.

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1: Mit Regina Münch. Der zweite Verdächtige, der am Mittwoch im Zusammenhang mit dem Anschlag auf die Nord Stream Pipeline in Kroatien festgenommen wurde, war Teil einer Filmcrew. Der Ukrainer arbeitete für eine Filmproduktion, die in Pula zurzeit die Ereignisse um die Sprengung der Pipeline verfilmt. Beteiligt an dem Politthriller sind auch die Hollywood-Schauspieler Adrian Brody und Sean Penn. Der verdächtige Ukrainer soll einer der Taucher des Nord Stream Anschlags im September 2022 gewesen sein und nun als Berater für die Filmproduktion gearbeitet haben. Ein Gericht in Kroatien hat bereits Untersuchungshaft angeordnet und das Auslieferungsverfahren nach Deutschland eingeleitet. Kurz vor Beginn der Filmfestspiele von Venedig protestiert die ukrainische Regierung gegen das Filmprojekt DAO. Der Film des russischen Regisseurs Ilja Chrzanowski soll am 9. September im Rahmen des offiziellen Wettbewerbs zu sehen sein. Die Ukraine wirft dem Film russische Einflussnahme und die Ausblendung ukrainischer Geschichte vor. Festivalchef Alberto Barbera wehrte sich auf Instagram gegen diese Vorwürfe. Der Film sei eine Abrechnung mit totalitären Systemen. Ilja Chrzanowski gelte in Russland als Dissident und habe sich von Beginn an gegen den russischen Angriffskrieg gestellt. Der umstrittene Film DAO wurde mit Geldern aus Deutschland, Frankreich und Schweden koproduziert. Unbekannte haben eine Plastik der Fernsehfigur Bernd das Brot vor dem Rathaus in Erfurt mit Farbe beschmiert. Die 2 Meter große Comedy-Figur, die Zuschauerinnen und Zuschauer aus dem öffentlich-rechtlichen Fernsehkanal Kika kennen, wurde vollständig mit einem silbernen Farbfilm überzogen. Die Polizei ermittelt. Die Höhe des Sachschadens ist bislang unbekannt. 2009 wurde die Erfurter Plastik bereits Opfer einer Entführung. Kurze Zeit später entdeckten Jugendliche die 125 Kilogramm schwere Figur jedoch unversehrt in einem Kellergewölbe.

0: Silvester hat es hier. Mathematik und Kunst, das sind ja so zwei Bereiche, von denen viele Leute vermutlich denken, dass sie nicht so furchtbar viel miteinander zu tun haben. Aber stimmt das überhaupt? Das ist genau die Frage, um die es geht in der Ausstellung Alles berechenbar. Die können Sie sehen im Dortmunder Depot, ist gestern eröffnet worden und Oliver Rustemeyer war für uns da.
1: Ich mag eigentlich die Gegensätzlichkeit manchmal von diesen beiden Fächern, weil in der Mathematik eigentlich ich so diese Struktur sehr mag, also eine Ordnung zu finden. Und in der Kunst greife ich dann eigentlich das Intuitive ganz viel auf oder mehr dieses Zufallsgeprägte.
2: Das eine ist eben eher ein sehr strukturiertes, algorithmisches, zielorientiertes Denken, während das andere eben prozessorientierter, auch manchmal intuitiver, gesteuerter abläuft, aber dann auch wiederum prozessorientiert ist, denn es soll ja werkbar rauskommen.
3: Susanne Gritzka und Wolfgang Niehoff faszinieren die Parallelen zwischen der scheinbar so abstrakten, logischen und emotionslosen Mathematik und der individuellen, sinnlichen, frei interpretierbaren, kreativen Kunst. In den 80er Jahren haben sie beide Fächer in Dortmund auf Lehramt studiert. Gemeinsam mit Christiane Hedmann.
4: Man ist da schon so ein kleiner Exot, aber in meinen Augen sind das beides sehr kreative Fächer, insofern nicht ungewöhnlich, die zu kombinieren. Ich brauche auch in Kunst Strategien, wenn ich erarbeite, oder genauso gut muss ich in Mathematik auch manchmal fremde Wege beschreiten oder in andere Richtungen gucken, Zufall mit ins Spiel holen, um Lösungen zu finden.
3: Fast 40 Jahre nach dem Studium haben die drei Pädagogen und Künstler nun gemeinsame Aufgaben und Lösungen gefunden. In ihrer Ausstellung Alles berechenbar zeigen sie Malerei, Fotografie, Grafik, Skulptur und Installation im Spannungsfeld zwischen Kunst und Mathematik.
4: Ich habe zum Beispiel ein Mobile, was hängt. Das heißt, ich arbeite auch kinetisch, dass die Dinge sich bewegen. Das ist auch beleuchtet. Also das sind Kuben und die nehmen aufeinander Bezug. Das heißt, von dem größten Quader ist es so, dass die eine Seite wieder das Maß der größeren Seite des unteren Kubes und so weiter ergibt, sodass die Kuben untereinander immer kleiner werden.
3: Und die Augen des Betrachters immer größer. Susanne Gritzka rückt dagegen das gute alte Mathebuch an einer von mehreren Laborstationen der Ausstellung in den Mittelpunkt.
1: Ich hatte Materialien gefunden, alte Matheaufgaben aus den 50er Jahren und daraus hatte ich Faltobjekte gemacht. Ich habe da meine alten Mathe-Vorlesungssachen aus dem Studium wieder rausgekramt zum Beispiel, die ich noch im Keller hatte und mit denen angefangen zu arbeiten. Analysis 1, das ist eine Überarbeitung meiner alten Vorlesungsunterlagen. Mein Lieblingsbild ist tatsächlich eine Seite, die ich eigentlich komplett schwarz übermalt habe und dann hatte der Professor aber bei einem Beweis daneben geschrieben, unverständlich. Und dieses Wort habe ich aber stehen lassen auf der Seite.
3: Und Wolfgang Niehoff macht in der Ausstellung zum Beispiel mit dem Verhältnis vom Umfang eines Kreises zu seinem Durchmesser große Kunst.
2: In den Arbeiten selber geht es, die Zahl Pi zu transformieren in ein Liniengefüge, also eine grafische Struktur nach einem ganz bestimmten Algorithmus. Dann ist das mathematisch orientierte Liniengeflecht nochmal gestört oder überarbeitet worden durch einen gestischen Farbauftrag, der sozusagen die künstlerische, chaotische Seite mit einbringt nach dieser ganzen Rationalität.
3: Während der Ausstellungszeit sind die drei Künstler anwesend und lassen sich in ihren Atelierbereichen über die Schulter schauen.
4: Ich habe zum Beispiel auch eine Arbeit mitgebracht, die ist schon begonnen, aber die ist noch nicht fertig. Ein Pseudorhombus-Kubok, den ich begonnen habe. Und ich finde das Wort fantastisch. Und Pseudo ist das eben, weil der versetzt ist, oben mit den Flächen oben und unten.
3: Pseudo-Rhombus-Kuboktaeder. Ein geometrisches Gebilde also, in dem ein Würfel, eine Raute und ein Körper aus 8 gleichseitigen Dreiecksflächen ineinander übergehen. Außerdem können die Besucher selbst Teil eines empirischen Fotoprojekts werden oder mit ihren persönlichen Daten zu interessanten Zahlenspielereien beitragen.
2: Es geht also um Zahlenabfolgen und Besucher abholend habe ich mir dann eben überlegt, dass es vielleicht sinnvoll ist, mit etwas persönlicherem Zahlenwerk zu arbeiten. Das wäre dann eben das Geburtstagsdatum. Und dass das eben nach einem sehr ähnlichen Algorithmus, wie ich in meinen Arbeiten präsentiere, abgearbeitet wird nach einer ganz klaren Vorgabe.
3: Zähler, Ziffern, Zeichen, Zahlenkolonnen, Kommastellen, Wurzeln, Brüche, Formeln. Alles scheint hier künstlerisch kreativ durch den großen Raum des Dortmunder Depots zu schweben. Selbst der Boden der ehemaligen Straßenbahnwerkstatt soll von den Besuchern quasi berechnet, also ausgefüllt werden. Der bietet mit seinen quadratischen Kacheln prima Rechenkästchen für Lösungswege, nach denen die drei Künstler suchen.
1: Sehr viele Rechenaufgaben, die auch mit Kreide auf dem Boden berechnet werden können zum Beispiel. Also auch der Boden soll sich peu à peu mit Zahlen und gelösten Aufgaben, ungelösten Aufgaben füllen.
3: Am Ende rechnet es sich garantiert, denn eine belohnende Erfrischung wartet an der Theke der, logisch, berechenbar.
1: Eine Limo heißt dann zum Beispiel Binomiade. Das Wasser heißt dann Aqualent. Das Pilz heißt Pi. Und dann gibt es natürlich noch die Sektante.
0: Alles berechenbar, so heißt die Ausstellung, um die es gerade ging. Oliver Rustemeyer war für uns da. Es ist eine Ausstellung über Kunst und Mathematik und ist noch zu sehen im Dortmunder Depot bis zum übernächsten Sonntag, also bis zum 30. August. Und hier ist die Westart.

0: Jo Kraus war das aus Ulm, ein deutscher Komponist und Jazz-Trompeter. Und von dem wird es, wenn ich das richtig sehe, in diesem Jahr noch eine neue Platte geben. Und zwar im Oktober, pünktlich zu seinem 60. Geburtstag. Das ist die Ankündigung. Hier ist die Westart. So, wir schicken Sie ja hier regelmäßig auf Konzerte. Diesmal gleich ein ganzes Festival. Das geht vom 3. bis zum 6. September. Das Mea Kusma Festival. Das findet statt in Eupen, Ostbelgien, nahe bei der deutschen Grenze, paar Kilometer von Aachen. Vielleicht nicht ganz unwichtig an dieser Stelle der Hinweis, die Brände im Hohen Venn, die sind etwa 15 Kilometer weiter südlich. Außerdem sind die von da eher nach Monschau abgewandert. Das heißt, Eupen ist nur indirekt betroffen, aber es kann natürlich noch Rauchbelästigung geben. Infoblock zu Ende. Zurück zum Mea Kusma Festival. Das gibt es seit 2016 alle 2 Jahre. Dieses Jahr ist also 10-jähriges Jubiläum. Christopher Kornels erzählt uns mehr.
1: So klingt Eupen. Zwar nicht immer, aber Anfang September. Normalerweise bietet die kleine Stadt im deutschsprachigen Teil Ostbelgiens eine Musikakademie und eine eigene Big Band. Der avancierte Dancefloor-Sound des in Berlin lebenden Musikproduzenten DJ Pleat gehört dort aber nicht zum Alltag. Es sei denn natürlich, das Mea Kusma findet statt. Seit 2016 bringt das Festival Musikacts aus aller Welt in die Kleinstadt eine halbe Autostunde von Aachen entfernt. Und hunderte Musikfans pilgern dann von Brüssel, Köln, Berlin oder dem weit entfernten Ausland zum Mea Kusma. Mitveranstalter Michael Kreitz meint, Eupen ist der ideale Ort für sein Festival.
2: Es ist eine sehr ruhige Stadt und wir glauben halt wirklich, dass dieses entschleunigte Tempo und die Ruhe dieser Stadt auch wirklich dazu beitragen, dass man sich so intensiv auf das Programm einlassen kann, beziehungsweise auch auf diese vielfältigen Inhalte.
1: Kreitz hat schon vor über 20 Jahren Veranstaltungen unter dem Namen Mea Kusma mitorganisiert. Von Anfang an standen dabei Techno und abenteuerlustige elektronische Musik auf dem Programm. Das 2016 gestartete Festival zeigt sich musikalisch noch vielseitiger. Neben innovativer Clubmusik gibt es in diesem Jahr Art Pop von der italienisch-vietnamesischen Künstlerin Radio Hito zu hören.

und aber auch eine Interpretation von Voiceless Mass, einem Werk des indigenen US-amerikanischen Komponisten Raven Chacoun, gespielt vom belgischen Nadar-Ensemble.

0: Passt all das zusammen? Nicht unbedingt. Muss es aber auch nicht, sagt Michael Kreitz.
1: Wir folgen da keinen thematischen Schwerpunkten oder kuratorischen Konzepten.
0: Eine Inspirationsquelle für das Miteinander verschiedener Stile kommt aus dem guten alten Plattenladen. Konkret der Kölner Institution A-Musik.
1: Also der Plattenladen hat unsere Programmierung schon immer sehr, sehr stark geprägt. Auch die Art und Weise, wie Musik dort präsentiert und nebeneinander gestellt wird.
0: In nur 4 Tagen präsentiert das Mea Kusma gut 130, zum Teil grundverschiedene Musikacts, die überall in der Stadt auftreten. Das Zentrum bildet das Eubner Kulturzentrum Alter Schlachthof, aber auch in der Friedenskirche und in einem leerstehenden Einkaufszentrum, der Eupen Plaza, finden die Veranstaltungen statt. Konzerte, Clubnächte, audiovisuelle Shows bis hin zu Events mit Installationskunst. Mit dabei sind dank Kollaborationen mit der Reihe M, einer sonst in Köln aktiven Veranstaltungsreihe, etwa die einst in Köln gegründeten Krautrocker von Klangwart. Ohrspula. Ohrspula. Ohrspula. Eine andere Kölner Institution ist dieses Jahr zum ersten Mal bei Mea Kusma dabei. Das Ensemble Musikfabrik prägt als nordrhein-westfälisches Landesensemble seit seiner Gründung im Jahr 1990 die neue Musik. Gregor Hotz ist seit Anfang dieses Jahres sein Intendant. Eine seiner ersten Amtshandlungen, er schrieb eigeninitiativ und auch ein bisschen aus Eigeninteresse, das Mea Kusma an.
2: Ich war selber noch nicht auf dem Festival, ich kenne aber Leute, die dort seit vielen Jahren jedes Jahr hingehen. Und ich habe noch keinen Musiker oder Musikerin getroffen, der die nicht begeistert war. Und ich versuche selber seit Jahren dorthin zu gehen.
0: Beim Mea Kusma stellt das Ensemble Musikfabrik nun seine Interpretation zweier Kompositionen des Minimal-Music-Pioniers Morton Feldman

0: Gregor Hotz ist zuversichtlich, dass diese vergleichsweise ruhigen Töne auch diejenigen anlocken werden, die wegen ganz anderer Musik zum Meerkusma gepilgert sind.
1: Es ist einfach stilistisch sehr vielfältig und man merkt dem Festival aber an, dass es ein Publikum hat, was auf genau das Lust hat. Ich glaube, es bietet sich bei Feldmann eben an, zum Beispiel Richtung Ambient Music. Gibt es einfach viele Überschneidungen und da kannst du eben auch gemischte Publika ansprechen.
0: Und die können sich im entschleunigten Eupen voll und ganz auf ein vielfältiges Programm einlassen.
2: Das Meerkusma Festival in Eupen läuft vom 3. bis zum 6. September und es gibt noch Tickets für einzelne Veranstaltungen. Von Aachen aus kommen Sie übrigens nach Eupen, unter anderem auch mit dem Bus. Hier ist die Westart. Das war die Wiederholung der Westart. Rebecca Link ist mein Name. Ich freue mich, dass Sie bei uns waren. Und hier geht's jetzt wie immer weiter mit der ARD-Infonacht. Dabei wünsche ich Ihnen gute Unterhaltung. Machen Sie es gut.

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1: Die Nachrichten mit Udo Stiel. Guten Abend. Seit dem Abend sind in Nordrhein-Westfalen mehrere Autobahnen und Bahnstrecken gesperrt. Reisende müssen sich auf Umwege einstellen. Stefan Hase fasst zusammen, welche Strecken betroffen sind.
2: 2 Wochen lang geht auf der Bahnstrecke zwischen Köln und Düsseldorf so gut wie nichts mehr. Die Bahn arbeitet da zeitgleich an Gleisen, Weichen und Brücken. Das betrifft alle Züge von Regio bis ICE. Also wer hier fahren will oder muss, am besten unbedingt vorher checken, wie der Ersatzverkehr mit Bussen läuft. Auch auf den Autobahnen gibt es gleich mehrere Sperrungen, unter anderem auf der A40 bei Duisburg. Und die A2 ist zwischen Hamm und dem Kamener Kreuz komplett dicht, also in beide Richtungen, weil da Flüsterasphalt aufgebracht wird. Montag früh um 5 Uhr soll die Strecke dann aber wieder frei sein.
1: Bundesinnenminister Dobrindt hat den Fund eines Waffenverstecks in einem Wald bei Berlin im vergangenen Oktober bestätigt.
3: Verfassungsschutz und Polizei haben dieses Versteck ausfindig gemacht. In diesem waren 2 Handfeuerwaffen und entsprechend Munition hinterlegt.
1: Nach Recherchen von WDR, NDR und SZ sollen russische Agenten dahinter stecken, möglicherweise um Anschläge zu verüben. Und auch das ist Thema heute Abend. Russland hat ein Einkaufszentrum in der Ukraine angegriffen. Die Regionalverwaltung berichtet von 14 Toten und mehr als 100 Verletzten. In Bergheim im Rhein-Erft-Kreis brennt es bei einer Recyclingfirma. Eine riesige Rauchwolke ist bis nach Köln zu sehen. Die deutsche Springreiter-Equipe ist zum ersten Mal seit 16 Jahren wieder Weltmeister. Bei der WM in Aachen setzten sich Markus Ening, Sophie Hinners, Daniel Dosser und Richard Vogel klar gegen die Konkurrenz durch.
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1: In der ersten Runde des DFB-Pokals hat es am Abend 2 Partien mit NRW-Beteiligung gegeben. Oberligist SC St. Tönis unterlag in Krefeld, Bundesligist Eintracht Frankfurt 0:11. Und Preußen Münster verlor gegen den Karlsruher SC mit 1:2. Aus Münster Sarah Schwedmann, WDR Sport.
4: Drittligist Preußen Münster, Absteiger aus der zweiten Liga, spielte kompakt, ließ den Zweitligisten aus Karlsruhe in der ersten Halbzeit nicht ins Spiel kommen und ging durch Neuzugang Montel Ndikom durchaus verdient nach einer halben Stunde in Führung. In der zweiten Halbzeit erhöhte Karlsruhe den Druck, benötigte aber einen ansatzlosen und platzierten Schuss von Kapitän Marvin Wanicek aus 25 Metern zum Ausgleich. Der aufgerückte Verteidiger Sebastian Jung machte 10 Minuten vor Schluss den 2:1 Siegtreffer. Münster war bemüht, hatte aber in der zweiten Halbzeit zu wenig entgegenzusetzen.
1: Das war WDR aktuell. Das Wetter in Nordrhein-Westfalen in der Nacht, vor allem in der Südhälfte, teils kräftige Schauer und Gewitter. Die Temperaturen gehen auf 13 bis 9 Grad zurück. Morgen bleibt es wechselhaft. In Nettersheim 17 Grad, in Remscheid 18 und in Hattingen 19 Grad. 22.03 Uhr.
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5: Und wir starten auf der A2 Hannover Richtung Berlin zwischen Peine und Braunschweig-Wartenbüttel. 6 Kilometer stockender Verkehr. Und A2 Hannover Richtung Dortmund zwischen Hannover-Langenhagen und Garbsen 4 Kilometer Stau. Die A2 Hannover Richtung Dortmund, die ist zwischen Hamm und Kamener Kreuz wegen Bauarbeiten über das Wochenende hinweg bis Montag früh gesperrt. Auch hier 2 Kilometer Stau. Die A3 Frankfurt Richtung Köln ist zwischen Neuwied und Neustadt-Wied nach einem Unfall gesperrt. 3 Kilometer Stau haben wir hier. A3 Nürnberg Richtung Linz zwischen Neuhaus und Passau Süd. 2 Kilometer Stau. A8 Salzburg Richtung München zwischen Felden und Fraßdorf. 4 Kilometer Stau. Wir bleiben in Bayern. Die A8 München Richtung Salzburg ist zwischen Irschenberg und Rosenheim West nach einem LKW-Unfall gesperrt. Auch hier staut es sich. Die A38 Richtung Leipzig ist zwischen Bad Lauchstädt und Leuna wegen Bauarbeiten bis Sonntagnachmittag gesperrt. Die A40 Essen Richtung Duisburg ist zwischen Kreuz Kaiserberg und Kreuz Duisburg wegen Bauarbeiten auch über das Wochenende hinweg bis Montag früh gesperrt. Genauso die A52 Düsseldorf Richtung Essen zwischen Kreuz Breitscheid und Essen-Kettwig wegen Bauarbeiten auch hier bis Montag früh gesperrt. A61 Ludwigshafen Richtung Koblenz zwischen Pfalzfeld und Immelshausen 2 Kilometer Stau. Und die letzte Meldung kommt von der A516, die ist zwischen Kreuz Oberhausen und Oberhausen-Eisenheim wegen Bauarbeiten bis Montag früh in beiden Richtungen gesperrt. Sonst hoffen wir, dass Sie einigermaßen gut durchkommen heute Abend. 9:55 ist es gleich. Im Studio für Sie, Nina Zimmermann.
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5: Israel treibt den Siedlungsbau im sogenannten E1-Gebiet im Westjordanland voran. Deutschland und weitere Staaten fordern einen Stopp. Aber wie viel Druck erzeugt so ein internationaler Appell tatsächlich? Das ist unser Schwerpunkt in den kommenden Minuten. Damit starten wir in die ARD-Infonacht. Ich begrüße Sie hier aus dem NDR-Infostudio in Hamburg. Siedlungen, das klingt ja bei uns eher gern mal so nach ein paar Häusern, ein paar Menschen. Im Westjordanland sind damit zum Teil ganze Kleinstädte gemeint, mit tausenden Bewohnern und mit entsprechender Infrastruktur. Schulen und Einkaufszentren, Schwimmbäder teilweise. Laut einem Bericht der EU leben mittlerweile rund 750.000 israelische Siedler im Westjordanland, inklusive Ostjerusalem. Und jeder weitere Ausbau der Siedlung erschwert jegliche Perspektive auf eine Zwei-Staaten-Lösung. Besonders umstritten ist das sogenannte E1-Projekt östlich von Jerusalem. Insgesamt sind dort rund 3.400 Wohnungen geplant. Eine Bebauung dieses Gebiets würde das Westjordanland faktisch in einen nördlichen und einen südlichen Teil trennen. Für gut 1.200 Wohnungen läuft jetzt die Ausschreibung. Großbritannien, Frankreich, Deutschland und weitere Staaten verurteilen diese Pläne scharf. Aber wie viel kann internationaler Druck bewirken? Unser ARD-Korrespondentin Julia Lai war vor Ort.
6: Mohammed Rahail im Mai in Alexandria im besetzten Westjordanland. Am Eingang zu seinem Heimatort haben israelische Behörden die Läden seiner Familie abreißen lassen. Als Vorbereitung für das Siedlungsprojekt E1. Hier war der Gemüseladen, hier ein Elektromarkt, eine Fleischerei, ein Supermarkt. Hier gab es Leben. Hier waren immer Leute, alles war ordentlich und sauber. Jetzt haben sie eine Müllhalde daraus gemacht. Al-Aizariya liegt zwischen Ostjerusalem und der israelischen Siedlung Ma'ale Adumim. In der leben heute über 37.000 Siedler. Nach internationalem Recht ist sie illegal. Zwischen Ma'ale Adumim und Ostjerusalem sollen insgesamt 3.400 neue Wohneinheiten für jüdische Siedler entstehen. Das und den Bau einer Umgehungsstraße für Palästinenser hatte die israelische Regierung bereits vergangenen Sommer beschlossen. Am Dienstagabend hat das israelische Bauministerium den Prozess nur noch weiter vorangetrieben. Es hat den Bau der ersten mehr als 1.200 Wohneinheiten für das E1-Projekt öffentlich ausgeschrieben. Die internationale Empörung war groß. In Berlin ließ Bundeskanzler Merz durch den stellvertretenden Regierungssprecher Sebastian Hille erklären:
7: Die jüngsten Schritte der israelischen Regierung im Westjordanland, unter anderem die gestrige Siedlungsausschreibung, verfolgt der Bundeskanzler mit großer Sorge.
6: Gestern dann folgte eine gemeinsame Erklärung der Staats- und Regierungschefs von 7 westlichen Ländern, darunter Großbritannien, Italien, Frankreich und Deutschland. Sie fordern Israel auf, das Vorhaben zu stoppen. Wütende Reaktionen aus Israel, etwa von Finanzminister Bezalel Smotrich, ließen nicht lange auf sich warten. Er reagierte auf einen ähnlich lautenden Tweet des britischen Außenministers Ed Miliband. Ich möchte ihm unmissverständlich sagen, das britische Mandat im Land Israel ist beendet. Ich lasse mich von Drohungen und Sanktionen weder beeindrucken noch einschüchtern. Wir akzeptieren keine Vorgaben ausländischer Staaten. Wir tun das, was für den Staat Israel gut und richtig ist, um unser historisches und biblisches Recht auf das Land unserer Vorfahren zu verwirklichen und existenzielle Bedrohungen für unsere Bürger zu beseitigen. Ersten Medienberichten zufolge erwägt die EU nun außerdem weitreichende Sanktionen, etwa die Kennzeichnung von Produkten aus Israel, nicht nur aus den Siedlungen, die Einschränkung akademischer Zusammenarbeit und das Einfrieren bestimmter diplomatischer Kooperationen. Dass gerade Deutschland solche Schritte auf EU-Ebene mitträgt, ist wenig wahrscheinlich. Zuletzt hatte die Bundesregierung solche Initiativen immer wieder ausgebremst. Trotzdem zeigt schon die Diskussion, wie ernst die Lage diesmal ist. Um das zu verstehen, muss man wissen, welche Bedeutung E1 hat. Daniel Seidemann, israelischer Anwalt und Experte für Ostjerusalem, beschreibt das so. E1 unterscheidet sich von allen anderen Siedlungen im Westjordanland, da es schwerwiegende und verheerende Auswirkungen auf die Möglichkeit eines künftigen palästinensischen Staates haben wird. Es wird das Westjordanland zerstückeln und das Gebiet in einen nördlichen Kanton mit Ramallah und Nablus und einen südlichen Kanton mit Bethlehem und Hebron spalten. Es gäbe keine Verbindung, keinerlei Kontinuität zwischen diesen beiden Teilen. Seidemann selbst hat zweimal vor dem obersten Gerichtshof in Israel gegen E1 geklagt und beide Male verloren. Er hat deshalb wenig Hoffnung, dass das Projekt auf dem Rechtsweg noch zu stoppen ist, zumal die Mühlen der Justiz langsam mahlen und die Ausschreibung schon Mitte Oktober endet. Deshalb setzt er nun auf Druck aus Europa. Die wichtigsten europäischen Länder sollten erklären, dass jede natürliche oder juristische Person, sei es ein Auftragnehmer, ein Rechtsanwalt, ein Planer, ein Finanzinstitut, irgendjemand, der sich aktiv an E1 beteiligt, die Befähigung verliert, in Europa Geschäfte zu machen. Schon in der bisherigen Erklärung der westlichen Staats- und Regierungschefs ist eine solche Warnung enthalten. Sie richtet sich allerdings nur an Unternehmen, die überlegen, sich auf die Ausschreibung zu bewerben.
8: Aber welche Bedeutung hat dieser Appell von Deutschland, Großbritannien, Frankreich und weiteren westlichen Staaten? Sie fordern alle Israel auf, die E1-Siedlungspläne zurückzunehmen und den Ausbau nicht weiter voranzutreiben. Darüber hat meine NDR-Kollegin Birgit Langhammer mit Luise Amtsberg gesprochen. Sie ist Abgeordnete von Bündnis 90 Die Grüne, Mitglied im Auswärtigen Ausschuss im Bundestag und Nahost-Berichterstatterin der Grünen-Fraktion. Sie hat den Siedlungsbau im Westjordanland schon früh als völkerrechtswidrig bezeichnet und stärkere politische Konsequenzen gefordert. Frage an Sie, ist der Appell der Bundesregierung jetzt der richtige Schritt?
9: Also es ist einerseits der richtige Schritt, sich natürlich gemeinsam auch zu bekennen und dieses Projekt zu verurteilen. Was mir fehlt, ist nach wie vor die konkrete Handlungsebene, konkrete Maßnahmen, die dazu führen, dass dieses Projekt tatsächlich auch verhindert wird.
10: Das heißt, Ihnen reichen diplomatische Erklärungen nicht aus. Was würden Sie sagen, was sollten konkrete Konsequenzen sein?
9: Also wir müssen auf jeden Fall darüber sprechen, wie wir weiter sanktionieren können. Und da muss man deutlich sagen, Deutschland hat in der Vergangenheit, das war auch immer wieder die Kritik internationaler Partner, Sanktionen blockiert. Mehrfach auch auf europäischer Ebene den Prozess zu einer deutlicheren Sprache und Handlung gegenüber der israelischen Regierung blockiert. Und was jetzt wichtig wäre, ist herauszufinden, ob dieses gemeinsame Statement gegen diesen Bau dieser Siedlung, ob das auch verbunden wird mit politischen Maßnahmen. Da wären zum Beispiel zu nennen, also das sind auch Punkte, die die deutsche Bundesregierung in Vergangenheit immer wieder blockiert hat, das Assoziierungsabkommen zumindest teilweise auszusetzen. Und wir müssen eine Debatte führen über die Einfuhr von Siedlungsprodukten auf den europäischen Markt. Das sind die Produkte, die am Ende auch zu einer Finanzierung von Siedlungen vor Ort beitragen. Die deutsche Bundesregierung hat sich klar in einer Abstimmung auf UN-Ebene gegen das Palästinenser-Hilfswerk der Vereinten Nationen gestellt, hat dem Mandat nicht zugestimmt. Das sind alles Aspekte, die vor Ort natürlich dazu beitragen, dass die Situation von Palästinenserinnen und Palästinensern deutlich erschwert wird. Also hier braucht es eine klare Abkehr, ne, auch nach dem Waffenstillstand, der ja kein wirklicher ist. Im vergangenen Oktober hat die Bundesregierung auch ihre Politik bezogen auf die Waffenlieferungen geändert, hat sozusagen diese Beschränkung, es wird nur geliefert, was nicht in Gaza eingesetzt wird, wieder zurückgenommen. Das ist definitiv ein Fehler gewesen. Also es gibt einige Maßnahmen, die dazu beitragen können, dass Druck auf die israelische Regierung erhöht wird, um dieses konkrete Projekt zu beenden, aber natürlich auch, um grundsätzlich wieder auf den Pfad einer Zwei-Staaten-Lösung zu kommen, die von der israelischen Regierung mehr als deutlich blockiert und auch verhindert wird.
10: Zu dem Punkt würde ich gern gleich nochmal kommen, aber vielleicht einmal noch gerade das deutsch-israelische Verhältnis. Vielleicht beginnen wir damit, weil Deutschland betont ja traditionell seine besondere Verantwortung gegenüber Israel. Und jetzt mehren sich aber ja durchaus auch Stimmen, dass man das trennen müsse und vielleicht auch kann. Also zum einen gegen Angriffe der Hamas und Iran klare Verbundenheit zeigen, aber bei anderen Punkten Kritik ohne die enge Verbundenheit anzuzweifeln. Ist das möglich? Ist das nötig?
9: Ich glaube, beides muss getan werden. Der Krieg im Iran, die Handlungen der US-amerikanischen Regierung, aber auch Israels und auch die Reaktion Irans müssen, glaube ich, ein bisschen getrennt davon betrachtet werden, auch wenn sie es faktisch nicht sind. Es gibt eine Bedrohungslage für Israel, das ist überhaupt nicht zu bestreiten. Und dennoch gilt es, das abzukoppeln von der Frage, wie sieht eigentlich die Zukunft dieses Staates Israels und der palästinensischen Gebiete aus? Und was kann man eigentlich dafür tun, dass die Zwei-Staaten-Lösung wieder in den Fokus des politischen Handelns kommt? Das eine schließt das andere nicht aus. Und natürlich ein besonderes Verhältnis zu Israel hat die alte Bundesregierung und viele politische Akteure immer wieder auch betont, ist ja eine Haltung, und das leitet sich ja dann auch ab sozusagen aus dem Handeln, dass man alles dafür tut, jüdisches Leben sowohl in Israel als auch in anderen Teilen der Welt und vor allen Dingen auch in Deutschland zu schützen. Und an dieser Formel gibt es auch überhaupt nichts auszusetzen. Das muss Maßgabe der Politik sein, wo Kritik besteht, und das würde ich teilen, ist, ob dieser Weg, die Entrechtung und auch die Enteignung von Palästinenserinnen und Palästinensern in der Westbank beispielsweise oder auch dieser brutale Krieg in Gaza dazu beiträgt. Und da würde ich doch ein großes Fragezeichen hintermachen. Das heißt, das Bemühen muss politisch weiterbleiben, dass Palästinenserinnen und Palästinenser auf dem Weg einer eigenen Staatsgründung, einer Selbstbestimmung kommen, was diese israelische Regierung momentan verhindert. Und deshalb sind auch Sanktionen und das Aufbauen von politischem Druck momentan die absolute Maßgabe, die passieren muss.
8: Sagt Luise Amtsberg, Bundestagsabgeordnete von den Grünen, über die Forderung der Bundesregierung an Israel, die E1-Siedlungsprojekte zu stoppen. Im Gespräch bei NDR Info mit Birgit Langhammer.

0: Es ist 22.15 Uhr, ganz genau.
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0: Kreislaufbeschwerden, schlimme Kopfschmerzen, Schwindel, hohe Temperaturen können dem Körper ordentlich zusetzen und im schlimmsten Fall können sie lebensgefährlich werden. Das Robert-Koch-Institut schätzt die Zahl der hitzebedingten Todesfälle in Deutschland bis Anfang August auf rund 14.000. Zugleich werden Hitzewellen häufiger und intensiver und damit wächst der Druck auf die Städte, auf Kliniken, auf Pflegeeinrichtungen und auch auf Feuerwehr und Katastrophenschutz. Die Frage ist allerdings nicht nur, wie heiß es überhaupt wird, sondern wie gut Deutschland inzwischen auf diese Gesundheitsgefahr auch vorbereitet ist. Isabel Karas berichtet aus Berlin.
2: Mehr Hitzetage, mehr Notfälle. Wenn die Temperaturen steigen, steigt auch die Belastung für den Rettungsdienst. Für Notfallsanitäter Bastian Metzinger hieß das in den letzten Wochen rausfahren und helfen. Auch bei

0: Präsidenten der Bundesärztekammer ist dabei Folgendes entscheidend.
1: Das, was uns besonders beschäftigt, ist die Tatsache, dass man mit entsprechenden Maßnahmen die meisten dieser Verstorbenen oder Todesfälle hätte auch verhindern können.
0: Was im Alltag oft übersehen wird, Hitze kann bereits bestehende Erkrankungen so stark verschärfen, dass daraus ein medizinischer Notfall wird. Das größte Risiko besteht den RKI-Daten zufolge für ältere Menschen ab 75.
1: Jemand, der eine Gefäßerkrankung hat im Kopf, altersbedingt, der nicht ausreichend Flüssigkeit zu sich nimmt, bei dem dickt sozusagen das Blut ein, dass tatsächlich zu einer Verstopfung eines Gefäßes kommt oder zu einem Mangel durch Blutung bestimmter Hirnareale mit dann anschließendem Ausbildung eines Schlaganfalles.
0: So ein Schlaganfall ließe sich zum Beispiel verhindern. Die Frage ist, passiert das schon systematisch genug? Seit 2023 gibt es zumindest einen Hitzeschutzplan für Gesundheit, den das Bundesgesundheitsministerium im letzten Jahr noch erweitert hat. Er soll dafür sorgen, dass Hitzewarnungen möglichst viele Menschen erreichen und Einrichtungen wie Krankenhäuser und Pflegeheime vorbereitet sind. Doch es gibt ein Problem, sagt Christos Pantazis, der gesundheitspolitische Sprecher der SPD-Fraktion.
2: Ich will nicht negieren, dass der Plan gut ist und dass wir da an der Stelle gute Überlegungen haben einfließen lassen, noch in der damaligen Ampelregierung. Allerdings müssen sie mit Geld hinterlegt werden.
0: Und genau da wird es politisch kompliziert. Für Investitionen in die Infrastruktur sind vor allem Länder und Kommunen verantwortlich. Der Bund kann nicht einfach überall mitbezahlen. Pantazis und weitere SPD-Politikerinnen und Politiker wollen deshalb die Zuständigkeiten neu ordnen.
2: Aus meiner Sicht ist ja Hitzeschutz, und davon bin ich fest überzeugt, kein Komfort, sondern er ist gelebter Gesundheitsschutz. Deswegen halte ich es auch für sinnvoll, dass man die Klimaanpassung übrigens auch als Gemeinschaftsaufgabe auch im Grundgesetz verankert.
0: Sollte das passieren, müsste der Bund mindestens die Hälfte der Kosten übernehmen.
3: Die SPD, allen voran auch 5 Bundesminister der SPD, forderten ja diese Woche, die Klimaanpassung als Gemeinschaftsaufgabe von Bund und Ländern im Grundgesetz zu verankern. Mein NDR-Kollege Stefan Schlag hat darüber mit Schleswig-Holsteins Umweltminister Tobias Goldschmidt von den Grünen gesprochen und ihn gefragt, was der Vorstoß, also auch eine Verfassungsänderung, denn bringen soll. Denn der Schutz der natürlichen Lebensgrundlagen, der steht bereits seit 1994 im Grundgesetz. Und das Bundesverfassungsgericht hat daraus 2021 ja ein verfassungsrechtliches Klimaschutzgebot abgeleitet. Also, was würde eine solche Novelle bringen?
4: Ja, es geht ja darum, dass eine neue Gemeinschaftsaufgabe auf den Weg gebracht wird. Das heißt, dass sich Bund und Länder gemeinsam verpflichten, unsere Natur und unsere Infrastrukturen so umzubauen, dass sie auch in der Zukunft in Zeiten des Klimawandels funktionieren. Und da geht es darum, auch Mittel auf den Weg zu bringen, wo Bund und Länder gemeinsam auch finanzieren die vielen Maßnahmen, die erforderlich sind.
5: Die Mittel müssen aber irgendwo herkommen. Mehr Geld kommt doch dadurch nicht in den Umlauf.
4: Es kommt nicht mehr Geld in den Umlauf, aber es kommt Geld in den Umlauf. Und das Allerwichtigste daran ist, dass dieses Geld systematisch ausgegeben wird. Also Klimaanpassung, das ist ja Teamwork. Das wird nur funktionieren, wenn Bund und Länder nicht gegeneinander arbeiten, sondern gemeinsam für eine gute Zukunft und für eine angepasste Infrastruktur. Und das sollte man miteinander besprechen. Und das kann man am besten im Zuge so einer Gemeinschaftsaufgabe Klimaanpassung tun. Wir sind da schon erfahren mit, beispielsweise bei der Agrarstruktur und im Küstenschutz gibt es so eine Gemeinschaftsaufgabe seit vielen Jahrzehnten und das läuft wirklich sehr, sehr gut.
5: Besteht aber nicht auch die Gefahr, wenn man sowas dann ins Grundgesetz schreibt, wenn der Bund dann noch dazu kommt, dass alles noch bürokratischer wird und es noch länger dauert, um irgendetwas überhaupt auf den Weg zu bringen?
4: Nee, die Gemeinschaftsaufgaben, die funktionieren sehr gut. Da gibt es klare Abstimmungsverfahren zwischen Bund und Ländern und wir gehen da sehr koordiniert vor. Und wir begreifen den Küstenschutz zum Beispiel als gemeinsame Aufgabe von Bund und Ländern. Und so sollten wir das bei der Klimaanpassung auch tun. Ich sehe da keine wirkliche Bürokratiegefahr, sondern eher eine Harmonisierung und eine Abstimmung aufeinander.
5: Sie, Herr Goldschmidt, haben ja vor kurzem auch eine Klimaanpassungsstrategie des Landes Schleswig-Holstein vorgestellt. Da sind so mehrere Handlungsfelder aufgezeigt, von Küsten- und Binnenhochwasserschutz zur menschlichen Gesundheit, Landwirtschaft, da ist alles mit drin. Reicht sowas nicht?
4: Das ist ja erstmal eine Strategie, die sagt, was müssen wir eigentlich alles tun in den nächsten Jahrzehnten? Wir wissen, das wird ein unglaublicher Kraftakt werden. Aber dieser Kraftakt ist erforderlich. Das haben wir ja gerade in diesem Sommer wieder gesehen. Da müssen wir uns unterhaken und gemeinsam ganz, ganz viel auf den Weg bringen. Wenn ich jetzt auf mein Bundesland schaue, dann ist da natürlich der Küstenschutz, also die großen Deiche, die wir verstärken müssen, die höher gemacht werden müssen für viele, viele Millionen Euro. Aber da sind auch Sachen, wo wir noch nicht so weit sind. Zum Beispiel der Hitzeschutz bei Altenpflegeeinrichtungen, Krankenhäusern. Wir müssen ja Antworten

0: auf 14.000 Tote, die das Robert-Koch-Institut alleine in diesem Jahr gezählt hat. Das können wir ja so nicht akzeptieren.
1: Wie schätzen Sie denn die Chancen ein, dass das tatsächlich dann auch so im Grundgesetz niedergeschrieben wird? Weil die Union ist ja noch skeptisch.
0: Ja, der Kanzler blockiert bzw. hält sich ja bei dem Thema achselzuckend raus. Das finde ich übrigens wirklich ein Drama bei 14.000 Toten, dass dort nicht auch politische Führung gezeigt wird. Ich glaube, dass wir weiter drängeln müssen, Bund und Länder gemeinsam. Also der Umweltminister des Bundes, der hat unsere volle Rückendeckung. Weil einfach so weitermachen wie bisher wird nicht funktionieren. Wir müssen da wirklich ins Handeln kommen.
2: Sagt Schleswig-Holsteins Umweltminister Tobias Goldschmidt im Gespräch mit Stefan Schlag zur Forderung, Klimaanpassung als Gemeinschaftsaufgabe von Bund und Ländern im Grundgesetz zu verankern. Ein SPD-Vorstoß in dieser Woche. Für viele Schweinehalter in Deutschland wird es wirtschaftlich immer enger. Die Preise für Schweinefleisch und Ferkel sind niedrig. Gleichzeitig kosten Futter, Energie und Stallbetrieb viel Geld. Dazu kommt Konkurrenz aus dem Ausland. Dort können Schweine teilweise deutlich billiger gehalten und auf den Markt gebracht werden. Für manche Betriebe stellt sich deshalb inzwischen ganz grundsätzlich die Frage, lohnt sich Schweinehaltung überhaupt noch? Auch in Bayern kämpfen viele Höfe mit dieser Entwicklung. Daniela Olivares war bei einem Betrieb im Kreis Eichstätt.
3: Im blauen Arbeitsanzug und Gummistiefeln geht Schweinehalter Johannes Schaal durch den Stall. In den einzelnen Abteilungen liegen die Ferkel bei ihren Müttern. Neugierig schauen sie nach oben. Sie sind 2 Wochen alt und entwickeln sich im Großen und Ganzen gut, sagt Schaal. Er könnte zufrieden sein, aber...
4: Wir haben hohe Kosten, die wir zu leisten haben. Wir haben hohe Standards, die vor allem Kosten verursachen. Und wir haben einen sehr schlechten Preis. Wir haben seit Jahren schon nicht kostendeckende Preise, die für unseren Betrieb wirklich existenzbedrohend sind.
3: Vor allem aus Spanien kommt viel Fleisch auf den Markt, das deutlich billiger ist. Bayerische Schweinehalter zahlen drauf. Ein großes Problem auch für Schweinehalter Johannes Schaal. Er ist Landwirt im Vollerwerb. Die Ferkel verkauft er in der Region. 2017 hat er entschieden zu investieren und einen neuen Stall gebaut. Der Fokus mehr Tierwohl. Die Schweine haben mehr Platz, mehr Auslauf, mehr frische Luft und mehr Licht. 1,2 Millionen Euro hat der Stall gekostet. Der Kredit ist noch nicht abbezahlt und belastet ihn zusätzlich finanziell.
4: Genau das ist das, was mich so ärgert. Wir haben 2017 so gebaut, wie die Gesellschaft es damals und auch heute fordert, aber an der Ladentheke nicht bezahlt. Es wird nach wie vor allem nach Preis eingekauft, weniger nach Regionalität.
3: Dass der Preis immer wieder schwankt und schlechte Jahre dabei sind, das kennt Johannes Schaal. Mittlerweile sind es aber viele schlechte Jahre. Viele Betriebe könnten aufgeben, weil ihnen die Perspektive fehle, fürchtet der Bayerische Bauernverband und fordert daher Hilfe von der Politik, wie beispielsweise günstige Kredite oder steuerliche Entlastungen. Das Bayerische Landwirtschaftsministerium teilt schriftlich mit, Bayern wird sich auf allen Ebenen mit Nachdruck dafür einsetzen, dass die Schweinehalter die Unterstützung bekommen, die sie jetzt dringend brauchen. Konkrete Maßnahmen nennt das Ministerium allerdings nicht. Johannes Schaal verteilt Stroh in den Fresskörben. Rund 70 Stunden hat seine Arbeitswoche. Und er macht es gerne. Dennoch.
4: Landwirtschaft ist der schönste Beruf der Welt. Ich habe wirklich absolute Abwechslung und Herausforderung jeden Tag. Und es macht einfach Spaß, auch seinen eigenen Traum zu verwirklichen. Umso trauriger ist es im Grunde, wenn man hier nicht den Lohn seiner Arbeit bekommt, wenn man dafür kämpfen muss, überhaupt seine Arbeit bezahlt zu bekommen.
3: Dass sich das ändert, ist sein Wunsch. Einen Plan B hat er nämlich erstmal nicht. Umsteigen auf derzeit besser laufende Hähnchen ist für ihn keine Option. Seine Hoffnung, schnelle Hilfen aus der Politik und eine Entspannung auf dem Markt.
2: Daniela Olivares aus dem bayerischen Eichstätt über den wirtschaftlichen Druck auf Schweinehalter und die Frage, wie Betriebe unter diesen Bedingungen noch weitermachen können.
5: Sport.
2: Und es ist das nächste deutsche Gold bei der Reit-WM in Aachen. Nach 16 Jahren landete die deutsche Mannschaft im Springreiten wieder auf Platz 1, Marcel Stober.
6: Im Medaillenspiegel sieht es ja eh sehr gut aus fürs deutsche Team. Da wurde die Medaillenzahl in der ersten Woche ja schon ordentlich hochgeschraubt. Alleine 5 Golden hat es schon gegeben. Deutschland steht deshalb auch auf Rang 1 im Medaillenspiegel. Aber du hast es ja gesagt, in der Mannschaft ist Gold im Springreiten tatsächlich zuletzt 2010 geglückt. Und jetzt hat die deutsche Equipe den Heimvorteil nutzen können. Aus Aachen, Jan Wochner.
7: Das war eine überragende Vorstellung der deutschen Springreit-Equipe. Überlegen holte sich das Team von Bundestrainer Otto Becker vorzeitig Teamgold bei dieser Heim-WM. WM und das vor ausverkauftem Haus. Auch weil die Konkurrenz aus den anderen Springreit-Top-Nationen serienweise patzte. Die deutschen Starter behielten dagegen ihre Nerven. Markus Ening blieb als erster Reiter fehlerfrei. WM-Debütantin Sophie Hinners erlaubte sich nur einen Zeitstrafpunkt und Daniel Deusser machte auf Othello ebenfalls fehlerfrei den vorzeitigen Erfolg perfekt, noch ehe Schlussreiter Richard Vogel am Start war. Durch die starken Einzelergebnisse der Deutschen könnten am Sonntag in der Einzelwertung weitere Medaillen für Schwarz-Rot-Gold folgen.
6: Im DFB-Pokal der Männer hat die erste Runde begonnen und beim Derby Mannheim gegen Kaiserslautern gab es Ausschreitungen, Feuerwerkskörper, einen Platzsturm, also im Prinzip fast alle Zutaten für einen Spielabbruch, kann man sagen. Das ist allerdings nicht passiert. Nach einer längeren Unterbrechung konnte die Verlängerung angepfiffen werden, die dann Kaiserslautern in letzter Minute mit 1:0 gewinnen konnte. Karlsruhe holte in Münster ein 2:1 und Eintracht Frankfurt beim SC St. Tönis sogar ein 11:0. Und auch Bundesligist Stuttgart scheint sich bei Drittligist Rostock durchsetzen zu können. Er steht 4:0 nach 84 gespielten Minuten. Jan Dittjörgeit live in Rostock, da scheint der Bundesligist sehr souverän zu sein.
5: Ja, das ist tatsächlich so. Auch hier hat es übrigens eine Unterbrechung gegeben, eine längere wegen Pyrotechnik. Zum Glück keine Ausschreitung, aber das Ganze ist eine extrem souveräne Vorstellung des VfB Stuttgart und vor allem ist dort Neuzugang Jenan Pečinović derjenige, der jetzt zum Matchwinner wird. Schon in der ersten Halbzeit hat der Ex-Wolfsburger 2 Tore für den VfB erzielt in Minute 18 und in Minute 38 und nach dem Wechsel, da hat Hansa das zwar nochmal probiert, aber letztlich hat in der 74. Minute Tomasch das dritte Tor der Stuttgarter erzielt und dann war es wieder Pečinović in Minute 82, der das Ganze hier auf 4:0 geschraubt hat. 5 Minuten gibt es hier noch regulär, da noch ordentlich was drauf wegen der Nachspielzeit der Pyrotechnik-Unterbrechung, aber hier ist alles klar, 4:0 für Stuttgart.
6: Jan Dittjörgeit live aus Rostock. Übrigens, die Frauen, die haben heute auch gespielt. Bundesliga-Auftakt in Berlin. Da verlor Union allerdings gegen den Meister FC Bayern mit 1:4. In der Vorrunde der Hockey-Weltmeisterschaft lief es für die deutschen Männer fast wie gemalt. Der Titelverteidiger hat ja sogar den Gastgeber und Weltranglisten ersten Belgien besiegt. Im letzten nicht mehr wirklich wichtigen Gruppenspiel gab es zwar nun Unentschieden, aber jetzt in der Hauptrunde auch die erste Niederlage. Ein 1:2 gegen Spanien. Christina Schröder hat das Ganze im belgischen Wavre verfolgt. Warum ist diese Niederlage jetzt so bitter?
8: Klar, im letzten Gruppenspiel gegen Australien ist noch alles drin. Allerdings hatte der Titelverteidiger schon zum Hauptrundenauftakt die große Chance zum Halbfinaleinzug gehabt. Denn das DRB-Team hatte aus dem Vorrundenspiel gegen Belgien bereits 3 Punkte auf dem Konto. Gegen Spanien hätte also sogar ein Unentschieden reichen können fürs Weiterkommen. Jetzt gilt es für Kapitän Grambusch und Co. einen kühlen Kopf zu bewahren und an bereits gezeigte Leistungen anzuknüpfen. In diesem Turnier bewies Deutschland nämlich bereits, dass es das Zeug zur Titelverteidigung hat. Zum Beispiel beim eindrucksvollen Sieg gegen Gastgeber Belgien vor 10.000 gegnerischen Fans oder dem souveränen Auftritt in der ersten Halbzeit gegen Spanien. Vor allem Konstanz und Konsequenz im Torabschluss werden für das junge deutsche Team gegen Australien entscheidend sein.
6: Australien dann der Gegner am Sonntag. Die Australier haben heute gegen Belgien 1:1 gespielt.
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10: Um 22.30 Uhr mit Milat Kupay. Bei russischen Drohnenangriffen sind in der ukrainischen Großstadt Kryvyi Rih mindestens 15 Menschen getötet worden. Nach Angaben der örtlichen Behörden gibt es etwa 130 Verletzte. Getroffen wurde unter anderem das größte Einkaufszentrum dort. Präsident Selenskyj verurteilte die Angriffe auf seine Heimatstadt als absolut zynisch und verabscheuungswürdig. Eine zweite russische Drohne habe das Einkaufszentrum eine halbe Stunde nach der ersten getroffen, so Selenskyj. Dies sei ein gezielter Versuch gewesen, Rettungskräfte zu treffen. In der schwedischen Stadt Fagersta ist bei dem Schwertangriff an einer Schule ein Mensch getötet worden. Das hat die Polizei am Abend auf einer Pressekonferenz mitgeteilt. Aus Stockholm, Arne Bartram.
11: 2 Jugendliche wurden bei der Attacke schwer verletzt, sind aber in stabilem Zustand. Ein weiterer Jugendlicher wurde leicht verletzt. Der Angreifer soll nach Informationen schwedischer Medien ein 18-jähriger ehemaliger Schüler der Schule sein, der bereits wegen Körperverletzung verurteilt wurde. Die Polizei hat ihn am Bein angeschossen und festgenommen. Der Sender SWT berichtet, dass die Polizei im Zusammenhang mit der Tat ein Konto auf der Social-Media-Plattform TikTok untersucht. Auf diesem sollen vor der Tat gewaltverherrlichende Inhalte und das Foto eines Schwertes gepostet worden sein. Der Hintergrund der Tat ist noch unklar.
10: Bundesinnenminister Dobrindt hat Medienberichte über den Fund eines Waffenverstecks in der Nähe von Berlin bestätigt. Verfassungsschutz und Polizei fanden dort nach Angaben des CSU-Politikers im vergangenen Oktober Schusswaffen und Munition. NDR, WDR und Süddeutsche Zeitung hatten berichtet, Ermittler gingen davon aus, dass das Depot russischen Agenten für Anschläge dienen sollte. Dobrindt bestätigte auch die Festnahme eines Verdächtigen in Rumänien. Er soll das Versteck angelegt haben. Die mauretanische Küstenwache hat mehr als 300 Migranten gerettet, die sich auf dem Weg nach Europa befunden haben. Bei ihrer Rettung seien die Menschen in einer schwierigen humanitären Lage gewesen, teilte die Küstenwache mit. Aus Rabat, Sarah Mersch.
12: Sie hätten sich auf einem Holzboot befunden. Dieses trieb zum Zeitpunkt der Rettung in der Nacht zum Donnerstag manövrierunfähig auf dem Meer. An Bord befanden sich 315 Menschen aus den westafrikanischen Ländern Gambia und Senegal. In den vergangenen Monaten war es immer wieder zu schweren Unglücken vor der mauretanischen Küste gekommen, bei denen Menschen aus Westafrika versucht hatten, mit Booten die Kanarischen Inseln zu erreichen. Allein im Juli seien 144 Menschen gestorben oder vermisst worden, so das Flüchtlingshilfswerk der Vereinten Nationen, UNHCR.
10: Das Wetter in Norddeutschland. Nachts im Südosten abnehmender Regen, sonst weitere Schauer. Im Nordosten und Süden wechselnd bewölkt, meist trocken, minimal 15 bis 6 Grad. Tagsüber teils Schauer, einzelne Gewitter, später im Nordosten und südlich der Donau längst freundlich. Und allgemein trocken, maximal 12 bis 25 Grad. Am Sonntag heiter bis wolkig, teils Schauer, 18 bis 26 und am Montag in der Nordhälfte wechselhaft mit Schauern, im Süden oft freundlich bei 19 bis 28 Grad. Das waren die Nachrichten.
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2: Mit der A2 Hannover Richtung Berlin zwischen Peine und Braunschweig-Wartenbüttel 6 Kilometer stockend. Und A2 Hannover Richtung Dortmund zwischen Hannover-Langenhagen und Garbsen 4 Kilometer Stau. Die A2 Hannover Richtung Dortmund jetzt nochmal zwischen Hamm und Kamener Kreuz. Da laufen Bauarbeiten bis Montag früh, auch hier gesperrt. Aktuell auch mit 2 Kilometern Stau. A8 Salzburg Richtung München zwischen Felden und Fraßdorf 4 Kilometer Stau. Und die A8 München Richtung Salzburg Gegenrichtung zwischen Irschenberg und Rosenheim West. Nach einem LKW-Unfall ist die Autobahn hier in der Richtung gesperrt. Auch hier staut es sich. Die A38 Richtung Leipzig ist zwischen Bad Lauchstädt und Leuna wegen Bauarbeiten bis Sonntagnachmittag gesperrt. Die A40 Essen Richtung Duisburg, die ist zwischen Kreuz Kaiserberg und Kreuz Duisburg wegen Bauarbeiten bis Montag früh gesperrt. Die A52 Düsseldorf Richtung Essen ist zwischen Kreuz Breitscheid und Essen-Kettwig wegen Bauarbeiten auch bis Montag früh gesperrt. Und das Gleiche gilt für die A516 zwischen Kreuz Oberhausen und Oberhausen-Eisenheim. Auch hier Bauarbeiten bis Montag früh und gesperrt. Wir wünschen Ihnen heute Abend eine gute und sichere Fahrt. 22.34 Uhr ist es.
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2: Und die kommt wie gewohnt hier aus dem Studio von NDR Info in Hamburg. Mein Name ist Nina Zimmermann. In der Politik Maßstäbe setzen und privat anders handeln. Dieser Widerspruch ist Jens Spahn zum Verhängnis geworden. Bei ihm sind Überzeugung und persönliche Entscheidungen in der Debatte um die Leihmutterschaft öffentlich aufeinandergeprallt. Die Konsequenz? Spahn ist als Vorsitzender der Unionsfraktion zurückgetreten. Sein Bundestagsmandat behält er. Aber für den Vorsitz des CDU-Bezirksverbandes Münsterland wird er jetzt nicht wieder kandidieren. Für einen Politiker, der jahrelang zu den einflussreichsten Köpfen der Union gehörte, verändert sich die Rolle deutlich. Karriereknick, könnte man sagen. Aber wie geht es eigentlich Politikern, wenn sie diese Spitzenämter verlieren, wenn Einfluss, Aufmerksamkeit und Macht plötzlich deutlich weniger werden? Unser Berlin-Korrespondent Benjamin Großkopf hat sich einige Beispiele angesehen.
13: Die einen gehen erstmal ganz.
14: Ich will aber nicht durch den Bundestag laufen und sagen, habe ich euch doch vorher gesagt, hättet ihr mal besser auf mich gehört.
13: Die anderen gehen nicht so ganz.
15: Ich bin Abgeordneter, das bin ich gerne. Ich bin immer direkt gewählt worden, darauf bin ich stolz und ich nehme das sehr ernst.
13: Manche sagen den anderen auf Wiedersehen.
16: Ich habe mich hier im Parteivorstand der SPD verabschiedet, bin zurückgetreten. Machen Sie es gut.
13: Die anderen denken eher an sich.
17: Es ist der schmerzlichste Schritt meines Lebens.
13: Robert Habeck, Olaf Scholz, Andrea Nahles, Karl Theodor zu Guttenberg. Aus dem Spitzenjob gewählt, gejagt, auf jeden Fall gegangen. Und dann?
18: Ich bin 2 Monate lang über die Alpen gelaufen, von Wien an den Bodensee.
13: Sagt Kevin Kühnert, Stationen vor Wien und Bodensee, Juso-Chef, SPD-Shootingstar, Generalsekretär, dann Rückzug 2024-25 aus Gründen, gesundheitlich erschöpft, Neuorientierung.
18: Aber ich habe dann auch die Verantwortung, das Potenzial, was darin steckt, für was Neues zu verwenden. Ich will jetzt nicht 30 Jahre unterwegs sein und Geschichten von früher erzählen.
13: Der nach Wahlniederlage aus allen Ämtern und dann aus dem Bundestag geschiedene Spitzengrüne Robert Habeck formuliert das ähnlich.
14: Und umgekehrt will ich auch nicht wie ein Gespenst über die Flure des Bundestages laufen und sagen, oh, ich war übrigens mal Vizekanzler, erinnert ihr euch noch daran? War doch gar nicht alles so ganz schlecht.
13: Dafür spukt das Gespenst abgetretener Spitzenpolitiker dann woanders herum, zum Beispiel bei der eigenen Familie. Woran Habeck sich erst wieder gewöhnen musste, zuzuhören, nicht gleich zu entscheiden. Beim 3-nach-9-Talk erinnert er sich an Gespräche am Familientisch, zum Beispiel Austausch des damaligen Wirtschaftsministers mit Frau und Kindern. Wer hat was vor?
14: Dann jemand wollte reisen und jemand wollte jobben und jemand wollte surfen und jemand wollte irgendwas und dann gab es noch Liebeskummer hier und irgendwas da. Und dann habe ich mir das mal 10 Minuten angehört und gesagt, ist doch ganz einfach. Erst wird gearbeitet, dann wird gesurft, dann wird das und danach kannst du wieder lernen. Und dann haben sich wir alle angeguckt und gesagt, hä, was laberst du denn jetzt hier? Und ich sage, wieso, ist doch logisch. Nein, aber es ist überhaupt nicht logisch. Man nennt es Gespräch. Es geht nicht darum, hier irgendwas zu entscheiden. Wir wollen auch gar keine Antwort haben. Wir wollen nur.
13: Wie ist es also, ohne den Druck zu entscheiden, aber auch ohne, dass man etwas entscheiden kann, außer wann es Abendessen gibt? Robert Habeck arbeitet inzwischen wissenschaftlich in Dänemark. Kevin Kühnert als Lobbyist für eine andere Finanzpolitik bei einer NGO. Ex-SPD-Chefin Andrea Nahles ist wieder Chefin der Bundesagentur für Arbeit. Karl Theodor zu Guttenberg ging nach seinem Rücktritt wegen seiner plagiierten Doktorarbeit erstmal ganz weit weg, in die USA.
19: Ich bin wirklich gottfroh, nicht mehr im politischen Zirkus herumturnen zu müssen.
13: Diesen Zirkus begleitet zu Guttenberg inzwischen wieder als Podcaster, vom Rand der Manege aus, aber deutlich vernehmbar. Und er spricht über Depressionen, eine posttraumatische Belastungsstörung, die nach dem Rücktritt als Verteidigungsminister diagnostiziert wurde.
19: Ich möchte wirklich irgendwann feststellen, dass ich diesen Anforderungen einfach schlicht nicht gewachsen bin. Und das ist eine Feststellung, die fällt einem nicht ganz leicht, wenn man im Amt ist. Aber auch da hat sich das schon abgezeichnet. Und ich glaube, es sind andere eher für das harte, bissige, nicht immer nur liebevolle, aber trotzdem sehr benötigte politische Geschäft gemacht als ich.
13: Zum Beispiel seine Lebenspartnerin Katharina Reiche, die Bundeswirtschaftsministerin. Ganz los von der Politik, das eint die meisten ehemaligen Spitzenleute, kommt man eh nicht.
20: Ich habe vor, ein ehemaliger Kanzler zu sein, über den sich die SPD immer freut.
13: Sagt Olaf Scholz, Abgeordneter Wahlkreis 61, Potsdam, Potsdam-Mittelmark 2, Teltow-Fleming 2. Nicht mehr mehr, aber auch nicht weniger.
2: Unser Hauptstadtkorrespondent Benjamin Großkopf über Jens Spahns Rückzug aus Spitzenämtern und darüber, wie andere Politiker mit dem Verlust von Macht und Einfluss umgegangen sind.
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2: Deutschland hat ein Problem. Es wächst nicht mehr so stark, wie es müsste, um seinen Wohlstand zu halten. Zu diesem Schluss kommen unter anderem das Institut der Deutschen Wirtschaft und die Stiftung Familienunternehmen. Mit Blick auf die stagnierende Produktivität stellt sich die Frage, haben wir zu viel unproduktive Jobs in unserem Land? Und warum ist das auf Dauer auch schädlich? Bianca von der Au mit einer Analyse und möglichen Lösungen.
21: Die Zahlen sprechen für sich. Während die Arbeitsproduktivität in den 1980er und 1990er Jahren noch um rund 2% jährlich zunahm, wuchs sie in den vergangenen 6 Jahren im Schnitt nur noch um jährlich 0,3%. Also kaum. Die Arbeitsproduktivität bezeichnet die durchschnittliche Wirtschaftsleistung, die jede erwerbstätige Person erbringt.
22: 3 Dinge kommen da vor allem zusammen. Das ist zum einen, dass die Fortschritte aus der Digitalisierung nicht so zum Tragen kommen, wie es erhofft wurde. Und zweitens fehlen zunehmend Fachkräfte durch den demografischen Wandel. Und drittens investieren Staat und Unternehmen zu wenig in neues Kapital, also neue Maschinen, Anlagen, in eine bessere Infrastruktur, was auch zu geringerem Produktivitätswachstum führt.
21: Sagt Christian Kestermann vom IW Köln, der für die Stiftung Familienunternehmen die Studie durchgeführt hat. Nach seiner Analyse müsste Deutschland gut 5-mal produktiver sein, um den Wohlstand im Land zu erhalten. Heißt das im Umkehrschluss, wir leisten uns zu viele unproduktive Jobs? Ein klares Ja kommt von Jörg Krämer, Chefvolkswirt der Commerzbank. In Deutschland sei vor allem die Bürokratie zu stark gewachsen.
23: Es kommt ja nicht von ungefähr, dass der staatliche Sektor neben der IT der Sektor ist, wo die Beschäftigung am stärksten wächst. Und da sind auch sehr viele unproduktive Jobs entstanden. Denken Sie an die vielen Menschen, die Berichtspflichten nachkommen, Beauftragte für dies und das. In diesen Bereichen sind leider in den letzten Jahren überproportional viele Jobs entstanden.
21: Zu viel Bürokratie, zu wenig Digitalisierung in der Verwaltung. Über Jahre hinweg wurde zu wenig in den Standort investiert. Es fehlt zudem an Innovationen im großen Stil. Die Problemanalyse ist nicht neu und wurde von der Bundesregierung erkannt, in Teilen auch bearbeitet. Aber es geht zu langsam, sagt Professor Rainer Kirchdörfer von der Stiftung Familienunternehmen.
0: Vor allem, wir müssen uns messen an unseren internationalen Wettbewerbern. Und Fortschritt in Deutschland um den Faktor 1 ist schön, aber bringt nichts, wenn der Fortschritt in unseren internationalen Wettbewerbern um den Faktor 2 nach vorne geht. Dann fallen wir trotzdem zurück.
21: Die Lösungen wurden auch schon oft benannt. Mehr Digitalisierung, Einsatz von künstlicher Intelligenz und vor allem mehr Investitionen. Wenn der Staat mit seinem Sondervermögen vorangeht, so die Hoffnung, folgen auch private Investitionen in den Standort.
2: Bianca von der Au aus der Wirtschaft über die Frage, warum Deutschlands Produktivität stagniert. Hitze und Trockenheit hinterlassen inzwischen an vielen Stellen Spuren. Wir schauen in den kommenden Minuten auf die Folgen und darauf, wie sich Natur und Landwirtschaft darauf einstellen müssen. Und Tiere. Wo sonst Pfützen, Tümpel oder kleine Wasserstellen sind, bleibt in vielen Regionen inzwischen nur trockener Boden. Die anhaltende Trockenheit trifft nicht nur Wälder und Felder, sondern eben auch Wildtiere. Der Deutsche Tierschutzbund warnt, besonders der Wassermangel sei dramatisch. Denn wenn Wasser fehlt, trocknen Lebensräume aus, Pflanzen entwickeln sich und schlechter Insekten werden weniger und damit fehlen vielen Tieren eben auch die Nahrung. Besonders leiden da gerade Amphibien und Vögel. Anna Fries hat sich die Lage angeschaut.
1: Vertrocknetes Gras, braune Baumkronen, kaum Schmetterlinge oder andere Insekten. Folgen der Trockenheit fallen dem Wildtierökologen Volker Zahner von der Hochschule Weihenstephan im Wald hinter seinem Haus an vielen Stellen ins Auge. An einem ausgetrockneten Tümpel bleibt er stehen.
3: Als Wasserquelle ist es natürlich für alle Tiere ein gewisses Problem. Diese Massenwanderungen vom Grasfrosch, von der Erdkröte zum Beispiel, da hängen viele Tierarten dran, die fressen. Der Iltis zum Beispiel oder der Westenbussard.
1: Einige Meter daneben steht ein Haselnussstrauch. Nur wenige Früchte hängen noch daran. Zahner greift nach einer Nuss. Sie ist klein, braun und vertrocknet.
3: Das ist einfach hohl, das ist nichts. Haselnüsse sind tatsächlich total energiereich und spielen als Winternahrung für eine ganze Reihe von Tierarten eine große Rolle. Wenn die einlagern für den Winter und die sind tatsächlich hohl, dann haben die Tiere ein Problem.
1: Auch der Holunder trägt in diesem Jahr kaum Beeren.
3: Gerade Mönchsgrasmücke zum Beispiel, die nach Afrika ziehen wollen, die das Mittelmeer überwinden müssen, die brauchen das als Fettreserve.
1: Nicht nur Futtermangel macht Wildtieren zu schaffen, auch die Hitze selbst birgt Gefahren. Vogelnester können sich in der Sonne extrem aufheizen. In der Not springen Jungvögel heraus. Zahner rechnet damit, dass die Bestände von Schwalben und Amphibien im kommenden Jahr weiter zurückgehen.
2: Anna Fries über die Folgen der anhaltenden Trockenheit für Wildtiere und darüber, warum fehlendes Wasser schnell zum Problem für ganze Nahrungsketten wird. Es ist 22.45 Uhr, 22:45 an diesem Freitagabend.
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2: Ja, die aktuelle Trockenheit, die wir in Deutschland erleben, setzt nicht nur Wildtieren zu, auch in der Landwirtschaft werden die Folgen immer deutlicher. 3, 4 Hitzewellen liegen inzwischen hinter uns, je nachdem, in welchem Teil Deutschland man wohnt. Und Regen kam vielerorts zu wenig oder vielleicht auch zur falschen Zeit. Für Obstbauern am Bodensee wird das zunehmend zum Problem. Das hat sich unser Reporter Christian Wagner angeschaut.
4: 2, 3 Äpfel auf einmal pflückt Andreas Wilhelm aus der langen Apfelbaumreihe und lässt sie in seine Holzkiste kullern. Nicht mal Tennisballgröße haben sie. Die müssen weg, damit die etwas größeren, die an den Bäumen bleiben, möglichst viel Kraft und Wasser bekommen, damit sie noch größer werden.
24: Ja, da ist der Apfel natürlich hier nicht ganz geschaffen dafür, so hohe Temperaturen zu ertragen. Ja, gibt dann auch gerne mal Sonnenbrand. und haben aber auch sehr viele Äpfel, die eben verbrannt sind, die jetzt erst mal weg müssen, die am Boden geschmissen werden, dass die anderen dann noch jetzt schön werden. Wir hoffen jetzt auf noch einen schönen Herbst, dann kann das schon noch was werden.
4: Kühle Nächte und sonnige Tage, das wäre ein schöner Herbst für die Obstbauern wie Wilhelm. Denn noch sind Elster, Jonagold oder Braeburn viel zu klein.
24: Man sieht es jetzt gerade hier an den Bäumen, die jetzt natürlich einfach zu wenig Wasser hatten. Also jetzt muss dann was passieren, dass die Äpfel noch gewisse Größe kriegen. Und so ist das inzwischen auch sehr regionale Geschichte mit dem Regen. Lokal Land unter und 2 Kilometer weiter drüben ist gar nichts gefallen. Und das merkt man schon von der Klimaerwärmung her und Veränderung her, dass sich das dramatisch eigentlich für uns auch verändert hat.
4: Apfelbäume bewässern, das ist keine Option, sagt Andreas Wilhelm und hat dabei als Sprecher vom Bauernverband im Kreis Lindau auch die Obstgärten seiner Kollegen im Blick. Das Bodenseeufer ist meist viel zu weit weg, wenn man denn überhaupt Seewasser hernehmen dürfte. Und Wasser aus den Hydranten viel zu teuer.
24: Wilhelm? Okay, und ja, wir sind noch nicht ganz am Ernten, aber demnächst, was hätten Sie hier für eine Sorte gebraucht? Ja, wir fangen jetzt mit Elster an und dann geht es weiter mit Gala. Dann kommt die Rubinette, der Jonagold, zwischendrin Boskop und Pinova.
4: Im kleinen Büro neben Landmaschinen und Kühlhalle ist Andreas Wilhelm jetzt jeden Tag auch damit beschäftigt, für seine Ernte Abnehmer zu finden. Da spielt der Klimawandel eine Rolle und der Geschmackswandel.
24: Der Verbraucher möchte heute einen harten, knackigen Apfel haben. Ja? Und crunchig muss er sein. Und da arbeiten wir natürlich dran, dass wir diesen Apfel dann auch produzieren. Und das verdrängt natürlich schon die ein oder andere alte Sorte. Ja? Als Beispiel Cox Orange, der ist es hier einfach zu heiß. Und somit haben wir natürlich einfach die Sorte nicht mehr im Anbau.
4: Aber weil es so heiß war, ist doch bestimmt auch mehr Saft getrunken worden, überlegt Wilhelm. Da müsste doch die Nachfrage nach Äpfeln für die Saftproduktion steigen. Wobei, 19 Cent bekommt er dann fürs Kilo. Kommt da überhaupt das Geld für die Löhne der Saisonarbeiter rein? Ein schwieriges Geschäft. Aber wer die Obstlandschaft rund um den Bodensee gut findet, sagt Wilhelm, der könnte doch im Supermarkt öfter mal Obst vom Bodensee in den Einkaufswagen legen. Und wenn es jetzt mal regnet, werden die Äpfel auch noch größer.
2: Soweit Christian Wagner über die Folgen von Hitze und Trockenheit für Obstbauern. Der Blick vom Bodensee zeigt also auch ein Problem, das viele Obstbaubetriebe betrifft, Hitze und Trockenheit, die verschärfen den wirtschaftlichen Druck zusätzlich. Denn gleichzeitig konkurrieren heimische Erzeuger mit günstigeren Importen aus dem Ausland. Was bedeutet das für den Obstanbau in Deutschland und wie können sich Betriebe auf all das einstellen? Margareta Holzreiter aus der ARD Klimaredaktion.
5: Apfelbäume, soweit das Auge reicht. In schnurgeraden Reihen bewachsen sie die hügeligen Flächen des Obsthof Rembold in der Nähe von Heilbronn. Trotz der vielen Hitzetage in diesem Jahr sehen die Äpfel von Obstbauer Albrecht Rembold noch ziemlich gut aus. Ein Grund dafür sind Hagelnetze.
6: Bei uns im Betrieb sind die Hagelnetze in der Zwischenzeit Standard geworden. Sowohl wichtig wegen dem Hagel, aber in der Zwischenzeit merken wir auch, dass es einen super Zusatzeffekt hat gegen Sonnenbrand bei der Früchte.
5: Aber die Sonne ist nicht allein das Problem, sondern auch der fehlende Regen. Die Apfelbäume hatten wochenlang zu wenig Wasser. Pro Baum fehlen Obstbauer Rembold deshalb nach eigener Schätzung bis zu 3 Kilogramm Apfelgewicht. Um sich zu schützen, werfen die Bäume bei Wassermangel teilweise sogar Früchte ab. Bei Albrecht Rembold läuft seit ein paar Tagen eine Notfallbewässerung. Mit tatkräftiger Unterstützung seiner Familie fährt er nun Wasserkanister zu seinen Apfelbäumen und versorgt sie über feine Tropfschläuche mit Wasser. Eine Luxusbewässerung ist das nicht, sagt der Landwirt.
6: Wir spielen Feuerwehr, da wo es am schlimmsten ist, dass der Bestand nicht kaputt geht, dass die Qualität noch erhalten bleibt. Ich habe schon mit dem Gedanken gespielt, ein Speicherbecken, wo man in der regenreichen, in der wasserreichen Zeit einfach Wasser speichert.
5: So ein Speicherbecken könnte tatsächlich helfen, aber dafür braucht der Apfelbauer eine Genehmigung und vor allem Geld. Die Einnahmen aus seinen Äpfeln decken so eine große Investition aktuell aber nicht. Zu hoch der Preisdruck und die Konkurrenz durch Importäpfel. Und trotzdem, an Bewässerungsbecken führt langfristig kein Weg vorbei, sagt Agrarwissenschaftler Franz Ruhes von der staatlichen Lehr- und Versuchsanstalt für Wein- und Obstbau in Weinsberg.
7: Gerade der Süden Deutschlands wird auf solche Bewässerungsbecken setzen müssen. Das ist ein Muss für die Betriebe dann, um zukunftssicher zu sein.
5: Wasser brauchen Apfelbauern nicht nur im Sommer. Auch im Frühjahr spielt es eine wichtige Rolle. Wenn in Frühlingsnächten nämlich Frost droht, dann besprühen die Obstbauern ihre Apfelblüten mit Wasser. Das schützt sie vor Kälteschäden. Der Klimawandel macht es laut Ruhes wahrscheinlicher, dass Apfelknospe und Frostnacht aufeinandertreffen.
7: Durch die milden Winter haben sich die Blühtermine einfach nach vorne geschoben. Die Apfelblüte war früher mal irgendwann Anfang Mitte Mai, ne? Heute sind wir Anfang Mitte April.
5: Eine Hoffnung für den heimischen Apfelanbau sind neue, klimaresiliente Sorten. Obstbauer Albrecht Rembold gibt unterdessen sein Bestes, um seinen Betrieb fit für die Zukunft zu machen.
6: Ich möchte meine Kinder einen Betrieb übergeben, der ökologisch und ökonomisch besser dasteht als das, was ich von meinen Vorfahren übernommen habe.
5: Damit auf seinen Flächen auch in ein paar Jahrzehnten noch heimische Äpfel geerntet werden können.
2: Ja, Hitze und Trockenheit machen also längst Anpassung nötig. Und wie grundlegend sich unser Klima verändert, zeigt sich besonders deutlich auch in den Alpen. Die Pasterze am Großglockner in Österreich ist Österreichs größter Gletscher. Noch, denn das Eis schmilzt. Und zwar so schnell, dass er diesen Titel, die Pasterze zumindest, den größter Gletscher zu sein im Land, schnell verlieren könnte. Nur noch ein schmales Eisband verbindet seine Zunge mit dem Nährgebiet, also mit dem höher gelegenen Teil des Gletschers. Und genau diese Verbindung könnte bald abreißen, berichtet Silke Hane.
8: Ein Kochlöffel oder halt irgendwas zum Absieben, Plastik, Bier, ganz, ganz viel Bierdosen.
10: Marco Schiefer steht auf Österreichs größtem Gletscher, der Pasterze, und sammelt Müll. Der 33-Jährige arbeitet für den Nationalpark Hohe Tauern, in dem der Gletscher liegt, auf dem Berg Großglockner. Zusammen mit einem Team von Helfern entfernt Schiefer den Müll, den der Klimawandel zutage fördert.
8: Leider hat man halt in der Vergangenheit nicht so ein Umweltbewusstsein gehabt, wie man es jetzt Gott sei Dank hat. Und deswegen hat man in der Vergangenheit vieles von dem Müll einfach ins Eis geschmissen, ins vermeintlich ewige Eis. Und wie sich jetzt zeigt, ist halt nicht ewig.
10: Denn die Pasterze schmilzt, in diesem Sommer besonders schnell. Der Gletscherforscher Anton Neureiter vermisst das Eis regelmäßig und erklärt den Grund.
11: Quasi seit Mitte Juni haben wir keinen Schnee mehr auf den Gletschern bekommen, der den Gletscher schützen würde. Somit war die ganze Sommersaison Schmelze.
10: Neureiter prognostiziert, dass die Eisfläche in diesem Jahr 2 Meter an Dicke verliert. In den vergangenen 10 Jahren waren es im Schnitt 1,50 Meter. Noch in diesem Jahr könnte außerdem das dünne Eisband abreißen, das den oberen Teil des Gletschers mit dem unteren Teil verbindet, der sogenannten Gletscherzunge. Dann käme von oben kein frisches Eis mehr nach. Zurück bleibt das, was Forscher Neureiter Toteis nennt.
11: Die Folgen sind einfach, dass sich da unten ein großer Toteiskörper bildet, der dann langsam abschmilzt. Also die Zunge wird wahrscheinlich in den nächsten 20 Jahren nicht mehr so zu erkennen sein, wie sie wir jetzt kennen. Und der Gletscher wird sich zurückziehen auf die höheren Höhen, wo sie sich noch länger halten kann.
10: Die Pasterze wäre dann nicht mehr Österreichs größter Gletscher. Ein Prozess, der laut dem Gletscherforscher unumkehrbar ist.
11: Wir sehen ja in den Bemühungen, dass wir die Klimaerwärmung auf einen gewissen Grad stoppen wollen oder zumindest einschränken wollen. Aber rein diese Ziele sind für die Gletscher in Österreich irrelevant, quasi, weil sie schon bei diesem Klima, das wir jetzt haben, nicht bestehen können.
10: Die österreichischen Alpen wird das wohl für immer verändern. Wo Gletscher und Permafrost durch die höheren Temperaturen wegschmelzen, bleibt brüchiges Gestein zurück. Das sieht man jetzt schon auf dem Großglockner. Das Terrain wird damit immer gefährlicher, beschreibt Bergführer Peter Zirknitzer, der bei der Müllsammelaktion auf der Pasterze mithilft.
12: Der Gletscher ist ja bis da oben hingegangen. Und jetzt ist eigentlich diese ganze Stütze ist da weg. Und somit hat es keine Stütze mehr. So ist halt einfach, ja, bricht es runter. Und das ist das Gefährliche für die Bergsteiger.
10: Zurück bleibt an vielen Stellen ein Gemisch aus Eis, Geröll, Sand und Abfall. Insgesamt 9 große Säcke Müll sammelt die Gruppe um Peter Zirknitzer und Marco Schiefer an diesem Tag. Mehr als 5 Tonnen werden noch im Eis vermutet. Marco Schiefer vom Nationalpark will für Ordnung auf der Pasterze sorgen, solange es sie noch gibt.
8: Es ist halt schade um den Lebensraum Gletscher, weil das ist ja nicht tot, das ist ja auch in Bewegung. Das ist Eis, das ist was sehr Besonderes. Also das haben wir in den Ostalpen da jetzt ja nicht mehr so in Hülle und Fülle. Und das ist halt schon schade, weil die nächste Generation, meine Tochter, erlebt es vielleicht noch, aber dann irgendwann vielleicht auch nicht mehr. Gell?
2: Eindrücke aus Österreich, gesammelt von unserer Korrespondentin Silke Hane über das rasante Abschmelzen der Pasterze am Großglockner. Und damit endet auch unser Schwerpunkt hier in der ARD-Infonacht zu Hitze, zu Trockenheit und den Folgen des Klimawandels für Tiere, für Landwirtschaft und eben auch die Alpen.
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2: Anthony Hopkins kennt man vor allem als Schauspieler, aber der 89-Jährige komponiert auch selbst und hat jetzt ein Album aufgenommen, Life is a Dream. Unser Korrespondent Reinhard Spielauer stellt das Album vor und erzählt von Hopkins besonderer Beziehung zu Musik, die sich auch durch viele seiner Filme zieht.
14: Ein kleines Stück von Bedrich Smetana. Mal sehen, was ich kann.
15: Am Klavier Anthony Hopkins als Papst Benedikt in Die zwei Päpste. Der Gast, für den er spielt, ist sein späterer Nachfolger Franziskus. Und Hopkins spielt tatsächlich selbst. Schon 4 Jahre nach seiner Geburt 1937 im walisischen Margam lernt er Klavier spielen. Als Teenager, lange vor seiner Karriere als Schauspieler, beginnt er zu komponieren und hat über die Jahrzehnte einiges angesammelt.
14: Spielen Sie Klavier oder ein anderes Instrument?
16: Nein, aber ich weiß, Sie haben ein Album gemacht.
15: Das hat Anthony Hopkins tatsächlich. Life is a Dream heißt es, darin 12 seiner Kompositionen. Umgesetzt mit Hilfe eines Freundes. Hopkins hat ihn in seiner Wahlheimat Kalifornien kennengelernt. Der Stardirigent der Philharmonie von Los Angeles, Gustavo Dudamel, hat die Werke in einem Londoner Studio eingespielt mit dem Londoner Philharmonieorchester. Auch dabei Klaviervirtuose Sergio Tiempo. Man sagte mir, Sir Anthony Hopkins hat ein Werk geschaffen und er möchte, dass ich den Klavierpart spiele unter Gustavo Dudamel zusammen mit dem Philharmonischen Orchester.
17: Einem Hannibal Lecter widerspricht man besser nicht, sagt Tiempo.
18: Bereit, wenn Sie es
25: Obviously
18: sind.
25: You don't say no to Hannibal Lecter.
18: Noch einen Augenblick, bitte.
26: Sie hat mich angekettet!
15: Der brutale Kannibale Hannibal Lecter aus Das Schweigen der Lämmer verliert sich nach einem Gewaltexzess in Bachs Goldberg-Variationen. Oscar für Anthony Hopkins, für dessen Filmcharaktere Musik oft eine zentrale Rolle spielt. Die Goldberg-Variationen tauchen zum Beispiel auch im Lämmer-Sequel Hannibal wieder auf und auch in Rendezvous mit Joe Black und The Father ist Musik entscheidend. Die berühmte Arie aus Bizets Perlenfischer führt dort direkt in die Seelenwelt des Vaters, gespielt von Anthony Hopkins. Er selbst hatte das Stück für die Szene vorgeschlagen. Musik war meine erste große Leidenschaft, sagt er heute. Die 12 Stücke aus Life is a Dream führen in die Seelenwelt von Anthony Hopkins. Im Verlauf von mehr als 60 Jahren entstanden, schlagen sie eine Art Bogen über das Leben. Es beginnt musikalisch mit einer Fanfare, quasi dem Beginn des Lebens, und akzeptiert mit Solo, Cello und Chor am Ende den Tod. Das Leben sei vom Moment der Geburt an ein einziger langer Abschied, sagt Hopkins in der Los Angeles Times über Life is a Dream. Vielleicht ist es auch das Schlitzohrige, das ihn lange jung gehalten hat. Im Vanity Fair Podcast verriet Jonathan Pryce, der in Die zwei Päpste den Franziskus spielt, den vielleicht dreistesten Coup des Sir Anthony Hopkins. Es ging um die Szene mit dem Klavierspiel. Tony sagte, dafür passt Mozart nicht. Ich würde gerne einen düsteren Smetana spielen. Dieses Smetana-Stück gibt es gar nicht. Er hat es selbst geschrieben. Nur wegen der Tantiemen, witzelt Price. Auf Life is a Dream hat es der Hopkins-Smetana allerdings nicht geschafft.
2: Reinhard Spiegelauer über Anthony Hopkins als Komponisten. Der Winter ist ja noch ein Stück entfernt, aber Deutschlands Gasspeicher sind nur gut zur Hälfte gefüllt. Die Frage ist, halb voll oder halb leer? Ist das für Ende August noch entspannt oder ein Grund zur Sorge? Das ist gleich ein Thema bei uns nach diesen Nachrichten um 11 Uhr.

0: Es ist 23 Uhr. 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
1: Die Nachrichten mit Udo Stiel. Guten Abend. Russland hat beim Angriff auf ein Einkaufszentrum in der Ukraine 15 Menschen getötet. Es ist das größte Geschäftszentrum in Kryvyi Rih, der Geburtsstadt des ukrainischen Präsidenten Zelensky. Florian Kellermann, WDR Kiew.
2: Nach Angaben von Behörden griff Russland es in zwei Wellen mit Langstreckendrohnen an. Mit solchen zweiten Angriffen sollen Helfer getroffen werden, die zu einem Unglücksort gerufen werden. Die eingesetzten Drohnen waren mit einem Strahltriebwerk ausgestattet. Russland stellt immer mehr Drohnen dieses Typs her. Sie fliegen deutlich schneller als herkömmliche Drohnen und sind dadurch schwerer abzufangen.
1: Der nordrhein-westfälische Glücksspielunternehmer Paul Gauselmann ist im Alter von 91 Jahren gestorben. Er gründete und leitete die Merkur Group, die mit Geldspielautomaten und Spielhallen in den besten Zeiten mehr als 2 Milliarden Euro Umsatz jährlich machte. Stefan Leiven berichtet.
3: 1974 eröffnete er in Delmenhorst seine erste Spielothek. Heute gibt es mehr als 400 in 8 europäischen Ländern. Sein Symbol war die lachende Sonne. Merkur, seine Marke. Paul Gauselmann betrieb auch Lobbyarbeit. Seit 1981 war er Vorsitzender des Verbandes der deutschen Automatenindustrie. Ihm wurde aber auch illegale Parteispenden, Automatenmanipulation und Förderung der Spielsucht nachgesagt.
1: Und auch das ist Thema heute Abend. Auf der frühgeborenen Station einer Paderborner Klinik ist ein Kind gestorben, vermutlich nach einer Bakterieninfektion. Ein weiteres ist ebenfalls erkrankt und befindet sich in kritischem Zustand. Bundesinnenminister Dobrindt hat bestätigt, dass vor knapp einem Jahr in einem Wald am Rande Berlins zwei Schusswaffen und Munition gefunden wurden. WDR, NDR und SZ haben Hinweise auf russische Agenten. In der ersten Runde des DFB-Pokals sind Drittligist Preußen Münster und Oberligist SC St. Tönis aus dem Kreis Viersen ausgeschieden. Münster unterlag Karlsruhe 1:2, St. Tönis verlor gegen Eintracht Frankfurt 0:11. Die deutsche Springreiter-Equipe ist zum ersten Mal seit 16 Jahren wieder Weltmeister. Bei der WM in Aachen setzten sich Markus Ehning, Sophie Hinners, Daniel Deusser und Richard Vogel klar gegen die Konkurrenz durch. Aus Aachen Jan Worte, WDR Sport.
4: Das war eine überragende Vorstellung der deutschen Springreit-Equipe. Überlegen holte sich das Team von Bundestrainer Otto Becker vorzeitig Teamgold bei dieser Heim-WM und das vor ausverkauftem Haus. Auch weil die Konkurrenz aus den anderen Springreit-Top-Nationen serienweise patzte. Die deutschen Starter behielten dagegen ihre Nerven.
1: Das Wetter in Nordrhein-Westfalen in der Nacht, vor allem in der Südhälfte, teils kräftige Schauer und Gewitter. Die Temperaturen gehen auf 13 bis 9 Grad zurück. Morgen bleibt es wechselhaft. In Gummersbach 17 Grad, in Bad Münstereifel 18 und in St. Augustin 19 Grad. Das war WDR aktuell.
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5: Ja, ein paar Meldungen habe ich für Sie, vor allem auch ein paar Sperrungen über das Wochenende hinweg wegen Bauarbeiten. Wir starten auf der A2 Hannover Richtung Dortmund zwischen Hannover, Langenhagen und Garbsen, 4 Kilometer Stau. Die A2 Hannover Richtung Dortmund hier zwischen Hamm und Kamener Kreuz wegen Bauarbeiten bis Montag früh gesperrt. Hier staut es sich auch auf 2 Kilometer. A8 Salzburg Richtung München zwischen Velden und Fraßdorf, 1 Kilometer Stau. Die A38 Richtung Leipzig ist zwischen Bad Lauchstädt und Leuna wegen Bauarbeiten bis Sonntagnachmittag gesperrt. Die A40 Essen Richtung Duisburg ist zwischen Kreuz Kaiserberg und Kreuz Duisburg auch wegen Bauarbeiten bis Montag früh gesperrt. Genauso die A52 Düsseldorf Richtung Essen zwischen Kreuz Breitscheid und Essen-Kettwig wegen Bauarbeiten bis Montag früh gesperrt. Und die A516, die ist zwischen Kreuz Oberhausen und Oberhausen-Eisenheim auch wegen Bauarbeiten bis Montag früh in beiden Richtungen gesperrt. Wir wünschen Ihnen eine gute und sichere Fahrt.
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5: Mit Nina Zimmermann hier bei NDR Info in Hamburg. Wir begleiten Sie bis 6 Uhr früh durch diese Nacht. Ja, es ist noch Sommer, aber die ersten Tage erinnern schon etwas daran, der nächste Winter kommt. Und wenn der so lang und so frostig wird wie der vergangene, kann ein Blick auf die Füllstände der Gasspeicher nicht schaden. Und die sind erstaunlich niedrig. Die deutschen Gasspeicher sind nur gut zur Hälfte gefüllt. Zeitgleich steigen die Preise am Weltmarkt, Stichwort Straße von Hormus. Das ist unser Schwerpunkt jetzt in den kommenden Minuten. Wir fragen gleich eine Energieexpertin der SPD, warum sind die Speicher nicht besser gefüllt und was bedeutet das für den kommenden Winter? Aber zunächst berichtet uns Thomas Speckhofen aus Brüssel, wie es in Europa um die Gasvorräte bestellt ist.
6: Ja, es gehe gerade etwas schleppender voran mit der Gasspeicherung. In Europa räumt Kommissionssprecherin Eva Jourová ein.
7: I can admit that it's a bit slower pace than in the previous years.
6: Knapp 62% beträgt der Füllstand der Gasspeicher gerade europaweit. Das geht aus Daten von GIE hervor, dem Europäischen Verband für die Gasinfrastruktur. Wobei die nationalen Unterschiede beträchtlich sind. Am weitesten vorn sind Portugal und Polen mit jeweils fast 90%. Italien liegt bei 80. In Deutschland sind die Gasspeicher ausweislich der europäischen Daten zu knapp 50% gefüllt. Schlusslichter sind Lettland, Schweden und die Niederlande mit etwas mehr als 40%. Aber alles kein Grund zur Sorge, heißt es von der Kommission. Sie sieht die Gasversorgung angesichts der bevorstehenden Heizsaison gesichert.
7: There is no immediate concern for the security of gas supply in the EU ahead of the next winter season.
6: Es gehe auch nicht darum, bis zu 100% aufzufüllen. 80% reichten, sagt die Kommissionssprecherin. Im vergangenen Jahr lag der Füllstand in Europa zu dieser Zeit allerdings schon bei 74%. Nicht bei 62. In Deutschland betrug er knapp 68, nicht rund 50%.
5: Also halb voll, halb leer. Über all das hat mein Kollege vom NDR Stefan Schlag mit der energiepolitischen Sprecherin der SPD-Bundestagsfraktion, mit Nina Scheer, gesprochen. Warum sind in Deutschland die Speicher nicht besser gefüllt, sondern eben nur zur Hälfte?
8: Das hat auf jeden Fall preisliche Gründe. Je mehr teures Gas eingespeichert werden muss, desto teurer wird es eben insgesamt. Und da spielen wahrscheinlich einige Ursachen, auch geopolitische Gründe, mit hinein. Man muss aber auch sehen, dass wir im Vergleich zu den Vorjahren, deswegen hinkt auch der Vergleich so ein bisschen, eine andere Versorgungslage insgesamt haben, was die Vorsorge angeht. Nämlich wir bekommen mehr LNG-Lieferungen. Früher waren wir auf die Speicher stärker angewiesen in Kombination mit einer sehr einseitigen Abhängigkeit von Russland. Das hat sich ja in den letzten Jahren geändert infolge des Angriffskriegs auf die Ukraine. Und insofern haben wir hier jetzt nicht mehr die Notwendigkeit, 100% beziehungsweise auch etwas unter den 100%, 80%, wie man dann immer rechnet, auch in den EU-Durchschnitten wurde ja gerade angetextet, das nun zu erreichen, sondern die Kombination zählt. Insofern ist auch ein weniger in den Füllständen kein Alarmsignal in Kombination mit den LNG-Anlandungen. Man muss auch sehen, dass wir tatsächlich inzwischen etwas weniger Gasverbräuche haben, auch witterungsbereinigt, durch Energiewende, durch Umstellung auf Wärmepumpen. Genauer ist das nicht quantifiziert, aber es ist schon ein Rückgang da. Aber zuletzt, man darf sich jetzt auch nicht zurücklehnen. Also es kann nicht sein, dass die Händler jetzt einfach nur warten. Sie haben schon ihre Verpflichtungen, die wir gesetzlich gesetzt haben, mit den Füllstandsvorgaben. Und diese Füllstandsvorgaben, die sollten jetzt schon erreicht werden. Dafür hat man sie ja.
9: Auf die Händler können wir gleich noch zu sprechen kommen. Ich will nochmal das aufgreifen, was Sie gerade gesagt haben mit LNG. Also da muss aber schon einiges klappen, ne? Also deutsche LNG-Terminals dürfen nicht ausfallen, weder durch technische Defekte oder Sabotage. Der Winter darf dann auch nicht zu knackig ausfallen. Also ist bei Ihrem Optimismus auch eine gehörige Portion Glück eingepreist?
8: Nein, das ist schon jetzt so gerechnet, dass auch bei etwas frostigeren Temperaturen es dann klappt. Sonst würde man diese Prognose so nicht aufstellen. Das ist schon so mitgerechnet. Aber gleichwohl, wir haben ja nicht umsonst auch diese Füllstandsvorgaben. Und auch wenn man da leicht drunter bleibt, da hat man natürlich mit Puffern gerechnet. Ja, aber die Händler dürfen sich jetzt nicht zurücklehnen und einfach nur die preislich günstigere Variante wählen, sondern die Füllstandsvorgaben sollten schon so weit wie irgend möglich erreicht werden.
9: Private Unternehmen befüllen ja die Gasspeicher, um dann in der Heizperiode auch Gewinn zu machen. Das geht nicht so richtig auf, weil Gas eben teurer geworden ist, unter anderem ja durch den Iran-Konflikt. Steht in Deutschland noch keine staatliche Gasreserve zur Verfügung?
8: Nein, wir haben bisher diese Variante, das haben wir bei Öl, bei Gas haben wir eine andere Vorsorge bisher über diese Füllstandsvorgaben. Die läuft allerdings auch aus, diese Regelung. Die gibt es noch bis Ende März 2027 und es ist jetzt auch schon seit einigen Monaten in der Diskussion und auch in Vorbereitungen, dass man für den dann darauffolgenden Winter, also den 27-28er Winter, dann auch andere neue Rahmenbedingungen hat. Und da wird eben auch diskutiert, ob man da ein solches Modell mit einer strategischen Reserve macht. Verschiedene Modelle kann es da geben. Das müssen wir dann aber auch aushandeln, welche neuen Grundlagen wir da haben. Man muss bedenken, dass die an der Art und Weise der Vorsorge natürlich auch der Preis hängt. Ja, je mehr Sicherheit man sich leistet und auch zu welchem Zeitpunkt man sich mehr Sicherheit leistet, desto teurer kann es werden. Und auch Lock-in-Effekte können natürlich passieren, wenn man sich eben ein Sicherheitssystem fossiler Art leistet, dann wird es umso schwerer, von den Fossilen wegzukommen. Und wir wollen ja die Abhängigkeit von den Fossilen abbauen. Deswegen muss das alles mit hineingedacht werden. Auch die Vorsorge muss letztendlich so ausgestaltet werden, dass man kein Festhalten, kein künstliches Verlängern an fossilen Gasen hat.
9: Bei den Preisen, Frau Scheer, da haben ja die Verbraucherschützer schon gesagt, also Kunden müssen sich auf steigende Preise einstellen. Gehen Sie auch davon aus?
8: Da muss man leider, was heißt leider, da muss man immer bei fossilen Energien von ausgehen. Ja, und leider passt eben insofern wir noch so abhängig sind von den fossilen Gasen. Deswegen müssen wir ja auch so schnell wie möglich wegkommen von dieser Abhängigkeit. Das ist ein Weltmarkt und selbst wenn man noch heimische Ressourcen mit einrechnen würde, in dem ja nur begrenzten Ausmaß, wie sie überhaupt verfügbar wären, man bleibt, solange man von Erdgas abhängig ist, immer auch vom Weltmarkt abhängig. Und das ist immer ein Spiel mit dem Feuer, was die Preise angeht. Wir haben die Alternativen mit den Erneuerbaren. Wir haben viel Zeit leider in den vergangenen Jahren verschlafen, das noch viel forcierter auszubauen. Sind zwar auch schon auf einem guten Weg, aber da darf es jetzt auch keine Rückschritte geben. Müssen so schnell wie möglich auf die Erneuerbaren umsteigen.
5: Sagt die energiepolitische Sprecherin der SPD-Bundestagsfraktion Nina Scheer über die Füllstände der Gasspeicher und die Frage, wie Deutschland durch den kommenden Winter kommt. Und wir kommen zu einer ungewöhnlichen Geschichte aus Belgien, aus Dendermonde. Bauarbeiter haben dort im Keller Goldbarren und Münzen im Wert von rund 9 Millionen Euro entdeckt, eingemauert in einer Wand. Und seitdem rätseln nicht nur die Menschen vor Ort, wer hat diesen Schatz dort versteckt und vor allem, wem gehört er jetzt? Sabrina Fritz.
10: Das Gold ist nicht mehr in der Stadt. Als Polizeichef Patrick Faes von dem Fund erfahren hat, ließ er den Schatz sofort in Zivilfahrzeugen nach Brüssel bringen. Erst als die Millionen in Sicherheit waren, informierte er die Öffentlichkeit. Dann brach die Welt über Dendermonde herein.
11: Maar dann de laatste dagen, sinds het nieuws de wereld rondgaat.
10: Wir bekommen E-Mails aus der ganzen Welt. Wir haben Leute aus Lettland, die schreiben, mein Großvater hat hier gearbeitet, erzählt er dem ARD-Team in Brüssel.
11: Hier gewerkt in der Zeit bei die Familie.
10: Andere behaupten, sie seien wiedergeboren worden und hätten das Gold in einem früheren Leben in Dendermonde versteckt. Der Polizeichef nimmt den Trubel gelassen. Er muss jetzt erstmal seine Arbeit machen, ermitteln, wo das Gold überhaupt herkommt. Ob eine kriminelle Bande dahinter steckt oder eine Familiengeschichte. Die Spur führt zum Haus der Familie van Asche, einer wohlhabenden Brauereifamilie der Stadt. In ihrem ehemaligen Wohnhaus wurde das Gold gefunden. Die Baustelle ist jetzt mit einem Gitter und einem Schloss gesichert. Von dem Haus stehen nur noch die Außenmauern. Das Gebäude ist total entkernt. Hier hat Kobe Phillips den Schatz gefunden. Der 18-jährige Student jobbt in den Ferien auf der Baustelle. In der Stadt ist der Goldfund das Gesprächsthema Nummer 1. Oder die viel diskutierte Frage, ob man das ganze Gold auch abgegeben hätte.
12: Aber letztendlich ist das, denke ich, ein redlich natürlicher Reflex gewesen.
10: Jeder sagt erstmal, das hätte ich nicht getan. Aber am Ende kannst du es nicht für dich behalten. Was willst du auch machen mit so einem Goldblock, sagt Dirk Martens aus der Stadt. Jetzt werden erstmal mögliche Erben der Brauereifamilie, die Steuerbehörde des belgischen Staates und der Besitzer des Hauses, die Hilfsorganisation CAW, ihr Interesse anmelden. Wenn in den nächsten 5 Jahren kein rechtmäßiger Besitzer gefunden ist, bekommt die Hilfsorganisation CAW, der das Haus gehört, die eine Hälfte. Die andere ginge laut belgischem Recht an den Finder.
5: Soweit der Bericht aus dem ARD-Studio Brüssel von Sabrina Fritz über den Millionenfund von Belgien und die Frage, wem ein solcher Schatz am Ende eigentlich gehört.

0: Die Woche ist auch geschafft. Freitagabend, 23:15 Uhr ganz genau.
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0: Russland wählt ja im September ein neues Parlament. Und der Druck auf die wenigen noch verbliebenen Gegner des Krieges zum Beispiel gegen die Ukraine wächst weiter. Die liberale Antikriegspartei Jabloko wird nicht auf dem Stimmzettel stehen. Sie bleibt von der Wahl zur Staatsduma ausgeschlossen. Das oberste Gericht in Moskau hat das Anfang der Woche noch einmal bestätigt. Am selben Tag wurde auch der stellvertretende Parteivorsitzende Lev Schlossberg zu 11 Jahren und 1 Monat Straflager verurteilt. Der Vorwurf gegen ihn, er habe die russischen Streitkräfte verunglimpft und Falschnachrichten verbreitet. Jetzt hat sich Parteichef und Jakobo-Chef Nikolai Rybakov im Gespräch mit der ARD geäußert.
2: Der Anstecker am Revers zeigt eine weiße Taube. So trat er vors Gericht. Und mit diesem Friedenssymbol auch kommt er zum ARD-Interview in Moskau. Nikolai Rybakov, Vorsitzender von Jabloko. Die Partei darf nicht an der Duma-Wahl kommenden Monat teilnehmen. Das hatte der oberste Gerichtshof in Moskau vor einigen Tagen entschieden. Kurz darauf bestätigte die Berufungskammer das Urteil. Wie wirkt das auf Rybakov nach? Einerseits ist heute ein ganz normaler Tag und wir leben in Freiheit in Moskau. Andererseits erhalte ich jeden Morgen Nachrichten, dass Menschen ums Leben gekommen sind. Und ich denke selbstverständlich darüber nach, was mit meinem Stellvertreter Lev Schlossberg in Pskow passiert ist. 11 Jahre Haft, weil er sich für Frieden einsetzt. Ich fühle mich wie ein Mensch, um den herum so vieles passiert.

0: gesehen wird. Das ist ein Gerichtsurteil gegen eine Partei, die sich für den Frieden einsetzt. Aber das geben unsere Gegner ja auch ganz offen zu. Deshalb, ja, ist es ausschließlich eine politische Entscheidung, dass auf dem Stimmzettel nur gleichartige Parteien stehen dürfen, die sich alle für dasselbe einsetzen. Unterkriegen lassen will sich Rybakov durch das Urteil nicht. Ein Versprechen, das der Jabloko-Vorsitzende gibt. Und er gibt noch ein zweites. Dass ich in Russland bleiben und alles in meiner Macht Stehende tun werde, damit Russland ein Ort ist, an dem die Menschen ohne Angst leben können. Und ich bin Teil davon. Denn ich trenne mein Schicksal nicht von dem unseres Landes. Das sagt Rybakov über sein Leben. Der Partei könnte nun aber noch mehr drohen als der Ausschluss von der Duma-Wahl. Ein Gericht könnte die Partei zu einer extremistischen Organisation erklären und sie damit in der Konsequenz verbieten. In Russland verstehen wir, dass Entscheidungen getroffen werden können, die nicht auf Gesetz und Recht beruhen. Aber wir tun alles, um nicht gegen Gesetze zu verstoßen. Und in Bezug auf uns müssen umgekehrt auch die Gesetze gelten, die unsere Arbeit in Russland schützen. Wie es in der Praxis weitergehen wird, werden wir sehen.
1: Sagt der Jabloko-Chef Nikolai Rybakov, der der ARD ein Interview gegeben hat. Dazu der Beitrag von Björn Blaschke. Der israelische Siedlungsbau im Westjordanland hat zuletzt deutlich ja nochmal zugenommen. Jetzt allein im vergangenen Jahr wurden 54 neue offizielle Siedlungen genehmigt. Ein Rekord. Die Bundesregierung sieht die Entwicklung mit großer Sorge und warnt vor den Folgen, auch mit dem Blick auf eine Zwei-Staaten-Lösung. Wie sich diese Entwicklung vor Ort aber ganz konkret auswirkt, hat unser Korrespondent Jan-Christoph Kitzler im Jordantal beobachtet. Dort haben israelische Siedler ein antikes Wasserbecken übernommen und zu einem Freizeitort gemacht. Das Wasser sprudelt, junge Menschen springen hinein, andere kühlen sich in der Hitze ab. Aber das Wasser und das umliegende Land wurde früher von den Palästinensern genutzt für ihre Felder und ihre Tiere.
2: Die Szenerie ist idyllisch und die Menschen, die an diesen Ort gekommen sind, haben offensichtlich ihren Spaß. Aus einem dicken Rohr schießt Wasser in das Becken, Jugendliche springen hinein. Was da weiter mit Wasser gefüllt wird, ist ein etwa 2000 Jahre altes Bassin aus der Zeit von König Herodes. Es liegt im Jordantal, genauer gesagt im von Israel besetzten Westjordanland. Eigentlich ist das palästinensisches Land, doch jetzt haben die Siedler den Ort übernommen. Es weht eine israelische Fahne, es gibt einen Zaun, Überwachungskameras. Israel Shapira ist mit seiner Frau und seinen 4 Töchtern gekommen. Er wohnt in einer ultraorthodoxen Siedlung bei Jerusalem und er ist so eine Art Experte für Wasserquellen. Er hat einen Blog und eine WhatsApp-Gruppe, über die er seine Erkenntnisse teilt, auch zu diesem Ort. Juden sind hier schon gewandert, bevor das Becken überhaupt mit Wasser gefüllt war. Etwa einen halben Kilometer von hier entfernt gibt es eine Siedlung, seit 30 Jahren. Meine Töchter haben Ferien und ich gehe dreimal pro Woche mit ihnen zu den Quellen, weil es heiß ist. Lange Wanderungen sind nicht möglich. Wo es Wasser gibt, gehen wir hin und baden. Naama ist gekommen aus Mizpe Jericho, einer israelischen Siedlung in der Nähe, die, wie alle Siedlungen, völkerrechtlich illegal ist. Doch für die junge Frau hier ist das Israel. Jeder Ort in Israel ist nicht nur ein Ort zum Ausgehen, Spaß haben und wunderschön, sondern auch voller tiefer Bedeutung. Denn es ist das Land Israel, Eretz Israel. Dieser Ort hat durch seine Erneuerung noch mehr an Bedeutung gewonnen. Herodes hat das hier vor Tausenden von Jahren gebaut und wir setzen das fort. Das ist Israel. Wir führen die Vergangenheit fort, die Wurzeln und wachsen weiter. Ihr Mann sagt aus dem Hintergrund den Satz, wir sind auf unser Land zurückgekehrt. Die palästinensischen Bauern im Dorf nebenan haben eine ganz andere Sicht auf die Dinge. Die, mit denen wir sprechen, wollen nicht, dass ihr Name genannt wird. Sie haben schon zu viel Gewalt durch radikale Siedler und israelische Sicherheitskräfte erlebt. Einer der Männer sagt uns, ihm fehle jetzt das Wasser, das seit ein paar Wochen in das Becken geleitet wird. Ich bin Landwirt. Ich habe einen Hektar mit Dattelpalmen und Gewächshäuser. Die Gewächshäuser bekommen kein Wasser. Wir brauchen das Wasser aus der Quelle. Die Datteln sind dieses Jahr klein, weil das Wasser nicht ankommt. Sie haben die Zufuhr unterbrochen und es in das Becken geleitet. Sie wollen das Becken. Wir brauchen das Wasser, nicht das Becken. Wasser ist das Wichtigste. Wie er jetzt weitermacht, weiß er noch nicht, aber er weiß, dass die Siedler, die nebenan im Wasser planschen, ihm die Lebensgrundlage entziehen.

0: paar Häuser weiter wohnt ein 40-jähriger Mann. Er hat 6 Kinder und er hatte mal eine Ziegenherde, wie schon sein Vater. Als Kind schon hat er die Ziegen auf die Weide geführt. Als vor 6 Jahren ein Siedler gekommen ist, wurde es immer schwieriger, das Land zu nutzen. Um das Dorf haben sie jetzt einen Zaun gebaut. Sie schwimmen vergnügt umher, während ich unter Stress stehe. Ich habe das Gefühl, gleich zu explodieren, aber ich kann nichts tun. Man sieht, wie sie in Freiheit leben. Sie haben Autos, Pferde, Geländewagen. Es ist für alles gesorgt. Und du hast nichts. Ich hatte 80 Ziegen, Tiere, die mir gehörten. Sie lebten von der Weide und waren in den Bergen zu Hause. Seit dem Eintreffen der Siedler nahm ihr Bestand nach und nach ab. Vor 2 Wochen habe ich die letzten 5 Ziegen verkauft. Seine letzten Ziegen, sie waren auch eine Familientradition, die ihm verloren gegangen ist. Er hat nun Arbeit angenommen auf einer israelischen Dattelpalmenplantage und er hofft, dass er mit seiner Familie nicht auch noch aus seinem Haus vertrieben wird. Ein paar hundert Meter weiter strömt derweil das Wasser in das Becken, in dem die Siedler sich abkühlen.
1: Ein Bericht von Jan-Christoph Kitzler aus dem Jordantal über ein konkretes Beispiel dafür, wie sich der israelische Siedlungsbau auf den Alltag der palästinensischen Bevölkerung dort auswirkt.
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3: Mit Finn Hornberg. In der ersten Runde des DFB-Pokals hat sich der VfB Stuttgart gegen Hansa Rostock keine Blöße gegeben und verdient mit 4:0 gewonnen. Jan Dittjo Geid berichtet.
4: Der VfB Stuttgart hat seine Erstrundenaufgabe souverän erledigt und ließ dem Drittligisten kaum eine Chance. Einen Traumeinstand erlebte Neuzugang Jenan Pecinovic. Der Ex-Wolfsburger traf in der ersten Halbzeit gleich 2-mal in der 18. und in der 38. Minute. Die Gäste ließen Hansa nur ganz selten vor das eigene Tor und wenn, war Keeper Bredlo zur Stelle. Nach dem Wechsel gab es zunächst eine längere Unterbrechung, weil im Rostocker Block Pyrotechnik gezündet worden war. Als der Ball dann wieder lief, sorgte der Stuttgarter Tomas in der 74. Minute für das 3:0. Pecinovic mit seinem dritten Tor traf zum 4:0 Endstand. Im ersten Pflichtspiel der neuen Saison präsentierte sich das Team aus Schwaben sehr stabil und zeigte im ausverkauften Ostseestadion vor 27.000 Zuschauern eine starke Vorstellung.
3: Die weiteren Ergebnisse. Eintracht Frankfurt schlägt SC St. Tönis 11:0. Preußen Münster unterliegt Karlsruhe mit 1:2. Und Waldhof Mannheim verliert spät in der Verlängerung mit 0:1 gegen Kaiserslautern, nachdem das Spiel aufgrund von Fanausschreitungen fast eine gute halbe Stunde unterbrochen war. Die deutschen Springreiter haben sich souverän die Goldmedaille bei der Reit-WM in Aachen gesichert. Das Team von Bundestrainer Otto Becker durfte schon eine knappe Stunde vor dem Ende der letzten Teilprüfung den Titel feiern. Der Ritt von Schlussreiter Richard Vogel war für die Mannschaftswertung nicht mehr relevant. Es zählten auch in der letzten von 3 Teilprüfungen die 3 besten Ergebnisse jeder Mannschaft. Und so war nach Daniel Deussers Ritt schon alles klar. Es ist das 4. Teamgold für Deutschland in der WM-Geschichte. Und nochmal zurück zum Fußball. In Berlin feierte die Frauen-Bundesliga ihren Auftakt. Union Berlin traf auf den Serienmeister aus München. Auf dem Papier ein klares Spiel und das spiegelte auch das Ergebnis wider. 4:1 siegte Bayern München gegen Union. Bayerns Mittelfeldstrategin Linda Dahlmann war zufrieden mit der Leistung.
5: Ich glaube, es war schon sehr dominant, gerade in der ersten Halbzeit. Haben wir sehr, sehr ballsicher gespielt, haben uns besser präsentiert als gegen Wolfsburg. Es hat echt viel Spaß gemacht, muss man sagen. Wir haben es, glaube ich, ein bisschen noch härter erwartet im Zweikampf, aber von daher, finde ich, haben wir schon einen guten Job gemacht. Es hat Spaß gemacht. Natürlich noch die eine oder andere Sache, die wir hätten besser machen können, gerade in der zweiten Halbzeit. Aber insgesamt nehmen wir ein 4:1 auf jeden Fall mit.
3: Die Bayern jagen also Titel Nummer 5 in Folge. Die deutschen Hockeymänner haben einen Dämpfer bei der WM in Belgien kassiert. Das deutsche Team verlor gegen Spanien 1:2 in der Zwischenrunde. Eine wirklich bittere Niederlage für den Titelverteidiger. Christina Schröder mit den Einzelheiten.
6: Das stark verjüngte DHB-Team zeigte in dieser Partie 2 Gesichter. Zu Beginn spielte Deutschland erwachsen, verteidigte diszipliniert, auch der Zug zum Tor stimmte. Dort fehlte zunächst die letzte Konsequenz, doch eben diese zeigte dann Torjäger Justus Weigand 5 Minuten vor der Halbzeit und lenkte eine holprige Flanke ins Tor. Unglücklicher Dämpfer dagegen der kurz darauf folgende Foul 7 Meter für Spanien, der zum Ausgleich führte. Nach der Pause wurde Deutschland dann fahrig und gab die Spielkontrolle aus der Hand. Die quirligen Spanier dagegen mutiger, scheiterten aber immer wieder an Torhüter Danneberg, der ein ums andere Mal stark parierte. Ausgerechnet die deutsche Nummer 1 war es aber, die dem Gegner den Ball zur Führung auf den Schläger legte. Im letzten Viertel drehten die deutschen Männer noch einmal auf, blieben aber ohne Erfolg.
3: Das deutsche Team hat am Sonntag das Weiterkommen in der eigenen Hand. Fürs WM-Halbfinale muss ein Sieg gegen Australien im letzten Spiel her. Die Radprofis bahnen sich bei der Deutschlandtour ihren Weg durchs Land. Auf der zweiten Etappe ging es von Schwäbisch Hall bis nach Offenbach an der Queich. Eine Etappe für die Sprinter, die mit einer Überraschung endete. Der 19-jährige Alessio Manganotti setzte sich im Zielsprint durch. Bester Deutscher war Max Walscheid auf Platz 4. Direkt dahinter folgt Landsmann Phil Bauhaus, der den Zielsprint so beschreibt.
2: Sehr schwer. Auch beim Kilometer kam noch mal so eine Insel. Das war so ein bisschen natürlich so ein kleiner Punkt, wo man wusste, okay, da muss man vorne sein. Und ja, hab's gut geschafft. Dann, was mich dann am Ende ein besseres Ergebnis gekostet hat, war so ein bisschen, dass ich dann nicht so ganz in die Reihe kam und wurde so ein bisschen in den Wind gedrückt. Ja, am Ende dann alles gegeben und dann knapp hinter Max, glaube ich, dann Fünfter gewonnen.
3: Auf der dritten Etappe geht es von Herxheim bis nach Bad Dürkheim.
1: Der Sport hier in der ARD-Infonacht immer um kurz vor halb. Heute unter anderem mit Finn Hornberg.
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1: Im Iran kann ein Lied zur Straftat werden. Eine Sängerin muss für 4 Jahre ins Gefängnis, weil sie öffentlich vor einem Publikum gesungen hat. Jetzt antwortet sie auf das Urteil mit einem mutigen Video und legt sich damit noch einmal mehr mit dem Regime an. Darauf schauen wir gleich mit unserer Korrespondentin Katharina Willinger nach diesen Nachrichten um 12:30.

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1: Um 23.30 Uhr mit Katja Kindermann. Russland hat mit Langstreckendrohnen ein Einkaufszentrum in der ukrainischen Großstadt Kryvyi Rih angegriffen. Nach Angaben örtlicher Behörden wurden mindestens 15 Menschen getötet und etwa 130 weitere verletzt. Aus Kiew Florian Kellermann.
2: Das getroffene Einkaufszentrum war das größte in Kryvyi Rih. Fotos zeigen ein weitgehend zerstörtes Gebäude. Nach Angaben von Behörden griff Russland es in zwei Wellen mit Langstreckendrohnen an. Mit solchen zweiten Angriffen sollen Helfer getroffen werden, die zu einem Unglücksort gerufen werden. Der ukrainische Präsident Volodymyr Zelensky nannte den Angriff in einer Mitteilung absolut zynisch und niederträchtig. Er sei als terroristischer Akt zu werten. Kryvyi Rih ist Zelenskys Heimatstadt.
1: In Schweden ist bei einem Angriff mit einem Schwert an einer Schule ein Mensch ums Leben gekommen. Er sei gefunden worden, nachdem die Polizei die Schule betreten und den Angreifer angeschossen und festgenommen habe. Das sagte der örtliche Polizeichef auf einer Pressekonferenz nach dem Angriff in der Kleinstadt Fagersta. Drei Menschen wurden den Angaben zufolge verletzt, zwei von ihnen schwer. Bundesinnenminister Dobrindt hat Medienberichte über den Fund eines Waffenverstecks in der Nähe von Berlin bestätigt. Verfassungsschutz und Polizei fanden dort nach Angaben des CSU-Politikers im vergangenen Oktober Schusswaffen und Munition. NDR, WDR und SZ hatten berichtet, Ermittler gingen davon aus, dass das Depot russischen Agenten für Anschläge dienen sollte. Dobrindt bestätigte auch die Festnahme eines Verdächtigen in Rumänien. Er soll das Versteck angelegt haben. Die vergangenen 12 Monate waren die trockensten, seitdem in Österreich Wetterdaten aufgezeichnet werden. Dort tritt nach wochenlanger Hitze jetzt ein Dürre-Sofortprogramm für Landwirte in Kraft. Aus Wien, David Freches.
3: Bauern müssen 2 Monate lang keine Sozialversicherungsbeiträge zahlen. Dieser Erlass beträgt rund 140 Millionen Euro. Der Staat geht quasi in Vorleistung, will sich das Geld aber später über geringere Zuschüsse zu den Pensionen der Bauern zurückholen. Außerdem fließen jeweils 25 Millionen Euro in die Dürreversicherung und Kredithilfen. Die Bundesregierung hat angekündigt, dass ein Klimagesetz kommen soll, mit dem Ziel, das Land bis 2040 klimaneutral zu machen.
1: Und das Wetter in Deutschland. Nachts im Südosten abnehmender Regen, sonst weitere Schauer. Im Nordosten und Süden wechselnd bewölkt und meist trocken, minimal 15 bis 6 Grad. Tagsüber teils Schauer und einzelne Gewitter, später im Nordosten und südlich der Donau länger freundlich und allgemein trockener, maximal 12 bis 25 Grad. Am Sonntag heiter bis wolkig, teils Schauer, 18 bis 26 Grad. Und am Montag in der Nordhälfte wechselhaft mit Schauern, im Süden oft freundlich bei 19 bis 28 Grad. Das waren die Nachrichten.
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4: Und da schauen wir erstmal auf die A2 Hannover Richtung Dortmund zwischen Hamm und Kamener Kreuz wegen Bauarbeiten bis Montag früh gesperrt. Die A8 Salzburg Richtung München zwischen Felden und Fraßdorf auch noch 1 Kilometer Stau. Die A38 Richtung Leipzig ist zwischen Bad Lauchstädt und Leuna wegen Bauarbeiten bis Sonntagnachmittag gesperrt. Die A40 Essen Richtung Duisburg ist zwischen Kreuz Kaiserberg und Kreuz Duisburg wegen Bauarbeiten bis Montag früh gesperrt. Ähnlich die A52 Düsseldorf Richtung Essen zwischen Kreuz Breitscheid und Essen-Kettwig, auch hier Bauarbeiten, bis Montag früh gesperrt. Und die A516 ist zwischen Kreuz Oberhausen und Oberhausen-Eisenheim wegen Bauarbeiten, auch bis Montag früh, hier aber in beiden Richtungen gesperrt. Kommen Sie gut und sicher an Ihr Ziel. Kurz nach 11:30 noch der Freitag, der 21. August.
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4: Ein Gedicht singen und dafür zu 4 Jahren Haft verurteilt werden, das ist einer iranischen Sängerin passiert. Bei einer Veranstaltung hatte sie ein Gedicht des Nationaldichters Saadi gesungen, einem der bedeutendsten persischen Dichter. Aber Frauen dürfen im Iran nicht allein öffentlich vor einem gemischten Publikum singen. Das Gericht verurteilte die Sängerin wegen Anstiftung zu Korruption und Prostitution. Jetzt hat sie ein Video veröffentlicht, in dem sie sich gegen das Urteil wehrt und mit dem sie sich möglicherweise noch stärker in Gefahr bringt.
5: Es sind sanfte, melodische Klänge und Zeilen aus einem Gedicht des persischen Dichters Saadi, die Sängerin Hiwar Zeypizadeh hier performt. Die Aufnahmen stammen von einem Auftritt aus dem Februar 2025 in Teheran. Mit halb geschlossenen Augen, schwarzer langer Kleidung und einem dezenten Kopftuch, das ihr dunkles Haar preisgibt, hält die junge Frau das Mikrofon fest umschlungen. Ihr Auftritt damals dauert nur wenige Minuten. Kurze Zeit später stürmen Sicherheitskräfte die Veranstaltung und nehmen die Sängerin und weitere Menschen fest. Jetzt soll Hiwar Seyfizadeh 4 Jahre lang ins Gefängnis. Die iranische Justiz wirft der 29-Jährigen Anstiftung zu Korruption und Prostitution vor. Seyfizadeh, die während den Ermittlungen geschwiegen hatte, postet nun ein Videostatement auf ihrem Social-Media-Account. Welches Verhalten meinerseits soll den Tatbestand Anstiftung zu Korruption und Prostitution erfüllt haben? Wie kann überhaupt das Singen eines Gedichts von Saadi als solches gelten? Fest steht, hätte ein Mann diese Zeilen gesungen, es wäre gar nichts passiert. Doch Frauen ist es in der Islamischen Republik Iran verboten, öffentlich zu singen. Vielen Künstlerinnen blieb lange Zeit nichts anderes übrig, als das Land zu verlassen, oder sie gaben das Singen auf. Doch vor allem die junge Generation will diese Gesetze nicht mehr hinnehmen. Während nach den Frau-Leben-Freiheit-Protesten im Herbst 2022 immer mehr Iranerinnen, vor allem in den Städten, das gesetzlich vorgeschriebene Kopftuch ablegten, sah man auch immer wieder Frauen, die ihre Liebe zur Musik nicht weiter zurückhalten wollten, wie Hiwar Seyfizadeh. Sie unterrichtet auch traditionelle Musik. Das darf sie, solange Frauen unter sich sind. Trotz all der Probleme und Einschränkungen, mit denen ich und andere Sängerinnen konfrontiert sind, habe ich immer versucht, einfach nur das zu tun, was ich so liebe. Dass sich die Sängerin klar äußert und das Urteil kritisiert, ist mutig. Noch dazu trägt sie im Video kein Kopftuch. Für die Hardliner, die die iranische Justiz kontrollieren, ein weiterer Grund, daran Anstoß zu nehmen. Teherans Generalstaatsanwalt Ali Solehi forderte erst vor kurzem ein härteres Vorgehen gegen Verstöße rund um die sogenannten Sittengesetze. Hiwar Seyfizadeh soll im Iran sein. In ihrem Video, das inzwischen mehr als 2 Millionen Mal angeschaut wurde, kündigt sie mit ernster Miene an, das Urteil nicht einfach hinnehmen zu wollen. Meine Forderung ist klar, ich gehe in Berufung. Dort soll das mir zugeschriebene Verhalten unabhängig und sorgfältig geprüft werden. Auch die Veranstalter des Abends sollen für mehrere Jahre in Haft, heißt es. Das Kulturzentrum, in dem der Auftritt stattfand, ist seit vergangenem Jahr geschlossen.
6: 4 Jahre Haft, weil sie öffentlich gesungen hat. Katharina Willinger, unsere Korrespondentin, berichtete über das Schicksal der iranischen Sängerin Hiwar.
7: Wirtschaft.
6: Wer ein Elektroauto fährt, vertraut darauf, dass Ladesäulen zuverlässig funktionieren, möglichst schnell laden und im Idealfall auch dort stehen, wo das Auto ohnehin parkt. Genau darum geht es beim Ausbau der Ladesäuleninfrastruktur in Deutschland. Denn die Zahl der Elektroautos steigt. Und damit stellt sich die Frage, wie viele Ladepunkte tatsächlich notwendig sind. Thomas Eckert berichtet.
8: Im niedersächsischen Tarmstedt, zwischen Hamburg und Bremen, spürt Wolf Warnke den Wandel im Autogeschäft. Seine Familie führt das Autohaus Warnke bereits in 3. Generation. Inzwischen interessieren sich deutlich mehr Kundinnen und Kunden für Elektroautos.
9: Etwa 3/4 der Anfragen sind aktuell nach E-Autos, nach gebrauchten E-Autos. Und wir haben im April den Zeitpunkt erreicht, dass wir das erste Mal mehr elektrische Autos verkauft haben als Verbrenner.
8: Auch bei der Technik hat sich viel getan. Die Reichweiten sind gestiegen. Gleichzeitig können moderne Elektroautos deutlich schneller laden als früher.
9: Wir sind angefangen mit 50 kW maximaler Ladeleistung und wir sind jetzt im Bereich 150, 180 kW schon unterwegs. Das heißt, das hat sich auch etwa verdoppelt und verdreifacht. Das heißt, damit wird den Kunden natürlich sehr viel Unsicherheit genommen, weil im Falle eines Falles können sie schnell laden.
8: Im Juli 2026 waren nach Zahlen des Kraftfahrtbundesamtes 29,3% der neu zugelassenen PKW reine Elektroautos. Rechnet man Plug-in-Hybride hinzu, lag der Anteil der Neuwagen mit Elektroantrieb bei 40,7%. Bund, Länder und Kommunen wollen deshalb das Ladenetz weiter ausbauen. Bis 2030 sollte es bundesweit 1 Million öffentlich zugängliche Ladepunkte geben. So sehen es die sogenannten Masterpläne Ladeinfrastruktur der vergangenen und jetzigen Bundesregierung vor. Ludwig zu Hohenlohe befürchtet jedoch, dass die Ziele am tatsächlichen Bedarf vorbeigehen. Für den Geschäftsführer der Datenfirma Cirantic ist nicht die reine Anzahl an Ladepunkten entscheidend.
7: Das Argument, es gibt nicht genügend Ladeinfrastruktur und das hemmt den Absatz von Elektroautos, ist falsch. Wir haben in unserer Datenbank rund 220.000 Ladepunkte in Deutschland registriert, davon ungefähr 58.000 auch Schnellladeinfrastruktur, was im internationalen Vergleich gerade bei der Schnellladeinfrastruktur tatsächlich führend ist in Europa.
8: Sein Unternehmen bündelt Daten von Ladesäulenbetreibern und stellt sie Autoherstellern und Navigations-Apps zur Verfügung, damit E-Autofahrer sehen können, wo Ladesäulen stehen, ob sie verfügbar sind und was das Laden kostet. Zu Hohenlohe sieht die Zukunft bei den Schnellladern. Diese übertragen Gleichstrom mit hoher Leistung. Sie können einen Akku in vergleichsweise kurzer Zeit aufladen. Langsame AC-Ladesäulen eignen sich dagegen vor allem für längere Standzeiten zu Hause oder am Arbeitsplatz. Seit Ende 2024 werden laut der Daten der Firma Cirantic mehr Ladevorgänge über Schnelllader abgewickelt als über langsame AC-Ladepunkte. Derzeit entstünden trotzdem immer noch weiter langsame AC-Ladesäulen, kritisiert er. Neben der Art der Ladesäulen geht es auch darum, wo sie stehen.
10: Es ist wichtig, dass die dort platziert werden, wo sich die Menschen auch aufhalten, wo sie sich gerne aufhalten oder wo es in den Tagesablauf passt. Und zwar auch so passt, dass man dann lädt, wenn der kostengünstige Strom aus Erneuerbaren zur Verfügung steht.
8: Sagt Jutta Geldermann von der Uni Duisburg-Essen. Supermärkte und Baumärkte könnten deshalb zu wichtigen Ladeorten werden. Dort stehen Elektroautos häufig lange genug, um sie zu laden, so das Ergebnis der Studie. Für Wolf Warnke, den Geschäftsführer des Autohauses Warnke, ist aber noch etwas anderes entscheidend: die Preise.
9: Die Ladetarife müssen verständlich, transparent sein und der Ladestrom muss einen attraktiven Preis haben.
8: Der Erfolg der Elektromobilität wird sich also nicht allein an der Zahl der Ladesäulen messen lassen. Entscheidend ist, ob das Laden im Alltag funktioniert. Schnell, zuverlässig und zu einem nachvollziehbaren Preis.
6: Der Ausbau der Ladesäuleninfrastruktur, dazu der Bericht von Thomas Eckert. Wie viel Natur darf wirtschaftlichen Interessen weichen? Diese Frage sorgt gerade in Nürnberg für Streit. Dort geht es um das Mohrenbrunnenfeld, einen ökologisch besonders wertvollen Naturraum im Nürnberger Stadtgebiet, am Rande zumindest. Und eigentlich soll es Landschaftsschutzgebiet werden. Naturschützer drängen darauf, wirtschaftliche Interessen stehen dagegen. Tina Wenzel berichtet.
11: Das Mohrenbrunnenfeld im Süden Nürnbergs ist ein kleines Idyll. Alte, knorrige Kiefern trotzen dem Wind. Bunte Blüten sprießen auf dem sonst braunen Sandmagerrasen. Seit Jahrzehnten kämpfen der örtliche Bürgerverein und der Bund Naturschutz darum, das Mohrenbrunnenfeld unter Landschaftsschutz zu stellen. Es sei ein wertvolles Biotop, betont Klaus-Peter Murawski, Bund Naturschutz-Kreisvorsitzender.
12: Wir haben eine Untersuchung gemacht mit der Universität Erlangen-Nürnberg und haben auf dieser Fläche fast 800 Arten festgestellt, also Tier- und Pflanzenarten, davon ca. 35, die auf der roten Liste stehen. Aus der Sicht des Artenschutzes ist es hier eine wahre Schatzkammer.
11: Auch die Stadt Nürnberg wollte das gesamte rund 30 Hektar große Biotop schützen. Doch die Flächen gehören nicht der Stadt Nürnberg. Ein Großteil ist im Besitz des Konzerns Siemens. Und der zieht nicht mit bei den Plänen. Siemens teilte schriftlich mit:
13: Im Flächennutzungsplan der Stadt wird dieses Grundstück als gewerbliche Baufläche dargestellt. Das Grundstück ist eine der letzten verbleibenden Reserveflächen der Siemens AG für eine mögliche gewerbliche Nutzung in Franken und daher von großer strategischer Relevanz für das Unternehmen.
11: Die Stadt reagiert. Der neue Plan: Erstmal soll nur ein Teil des Areals als Landschaftsschutzgebiet ausgewiesen werden. Zu groß sei das Klagerisiko, sagt Klaus Köppel, Leiter des Umweltamts in Nürnberg.
14: Also die Stadtverwaltung verfolgt ja da eher das Konzept von Kooperation statt Konfrontation. Also schrittweises Vorgehen zum Erreichen der jeweiligen Ziele und aber auch im Dialog bleiben mit allen Beteiligten.
11: Rund 10 Hektar statt der insgesamt 30 sollen nun geschützt werden. Werner Miegel, der Vorsitzende des örtlichen Bürgervereins, ist sauer.
15: Von dem, was wir uns ursprünglich als Landschaftsschutzgebiet erhofft haben, ist eigentlich wirklich nur ein kleiner Teil übrig geblieben. Und wie drücke ich das politisch korrekt aus? Am besten gar nicht. Wir waren entsetzt.
12: Realität ist doch, dass Siemens sich aus Nürnberg schon weitgehend zurückgezogen hat und weiter zurückziehen wird. Die wollen dieses Grundstück veritabel bestmöglich bebauen und verkaufen. Und da muss man hart bleiben und sagen, wir haben viel zu wenig artenreiche Grün- und Freiflächen. Die wir haben, müssen wir mit Zähnen und Klauen verteidigen. Und das vermissen wir.
11: Sagt Klaus-Peter Murawski vom Bund Naturschutz. Der Naturschutzbund und der Bürgerverein fordern weiter, das gesamte Mohrenbrunnfeld unter Landschaftsschutz zu stellen. Für September ist eine Protestaktion geplant.
4: Soweit der Bericht von Tina Wenzel. 23 Uhr und 45 ist es.
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4: Vielleicht haben Sie es ja heute auch gehört oder gelesen. Bei Berlin wurde ein geheimes Waffendepot entdeckt. Und wir schauen jetzt mal hinter die Schlagzeile. Der Fund ist schon etwas her. Bereits im vergangenen Herbst schießen Ermittler in einem Waldgebiet auf zwei scharfe Waffen und Munition. Die Waffen wurden unbrauchbar gemacht. Das Versteck wurde dann erst einmal überwacht. Inzwischen ermittelt auch die Generalbundesanwaltschaft oder der Generalbundesanwalt. Ein Verdächtiger sitzt in Rumänien in Haft. Und die zentrale Frage lautet, sollte das Depot möglicherweise im Auftrag eines ausländischen Geheimdienstes angelegt worden sein? Bundesinnenminister Dobrindt schließt eine Beteiligung von, Zitat, fremden Mächten nicht aus. Eine Formulierung, die gerade immer öfter auftaucht. Die Behörden ermitteln gegen einen russischen Geheimdiensthintergrund. Dietrich Karl Meurer gibt uns erstmal einen Überblick.
16: Bundesinnenminister Alexander Dobrindt wirkt ernst und besorgt, als er am frühen Nachmittag vor die Presse tritt. Der CSU-Politiker berichtet, dass der Verfassungsschutz im Oktober vergangenen Jahres Hinweise auf ein mögliches Waffenversteck in der Nähe von Berlin hatte.
17: Verfassungsschutz und Polizei haben dieses Versteck ausfindig gemacht. In diesem Versteck waren zwei Handfeuerwaffen und entsprechend Munition hinterlegt.
16: Die Bundesanwaltschaft ermittelt gegen einen Verdächtigen, der in Rumänien in Haft sitzt. Die Ermittler werfen ihm geheimdienstliche Agententätigkeit und die Vorbereitung einer schweren staatsgefährdenden Straftat vor. Zu den Hintergründen des Waffenverstecks äußert sich Dobrindt vorsichtig.
17: Ist eine Beteiligung fremder Mächte auch in diesem Fall auszuschließen? Nein. Das laufende Verfahren wird weitere Erkenntnisse in dieser Hinsicht liefern können.
16: Er sieht den Fall im Zusammenhang mit Spionage oder Sabotage. Der Fund stütze die Einschätzung der Sicherheitsbehörden. Sie gehen von einer hohen Gefährdungslage aus.
4: Und genau da setzen wir jetzt noch einmal an. Der Fund selbst liegt ja eben schon ein bisschen zurück. Und darüber hat meine NDR-Kollegin Birgit Langhammer mit Manuel Bewader aus dem Rechercheteam von NDR, WDR und Süddeutscher Zeitung gesprochen und ihn gefragt, was weiß man denn mittlerweile über die Hintermänner des Depots?
18: Also offiziell auf unsere Anfrage hält sich der Verfassungsschutz bedeckt, genau so, dass man zu solchen vertraulichen Vorgängen nichts sagt. Wir hatten herausgefunden in den vergangenen Monaten, seitdem sitzen wir an der Recherche, dass es wohl ein paar Bezüge gibt. Man hat ein paar Sachen herausgefunden. Es gab diesen Hinweis direkt auf dieses Versteck. So ist man darauf überhaupt gekommen. Man hat dort die Waffen gefunden. Und es gibt offenbar eben einen Bezug zu einem Mann, der im vergangenen Herbst, im Oktober schon, in Rumänien festgenommen wurde. Der wurde dort festgenommen, weil er an einem anderen Plot beteiligt sein soll. Und das ist ein Brandanschlag, der geplant war, offenbar in Paketen, die in die Ukraine geschickt werden sollten. Also der Mann wurde dort festgenommen und der Generalbundesanwalt ermittelt aber auch gegen ihn und wirft ihm vor, das nennt sich dann so ein bisschen staatstragend, geheimdienstliche Tätigkeit und die Vorbereitung einer schweren staatsgefährdenden Gewalttat.
4: Das hat ja Innenminister Dobrindt heute auch noch mal bestätigt. Also die Bundesanwaltschaft ermittelt, heißt ja dann auch immer, es ist ein terroristischer Hintergrund, oder?
18: Ja, oder eben in diesem Fall könnte es Staatsterrorismus sein. Es geht eher darum, dass wir es hier mit Agententätigkeit wohl zu tun haben. Und jedenfalls zeigt das unsere Recherche, die Sicherheitskreise, also Personen, die von den Vorgängen wissen und sich schon länger damit befassen, die gehen davon aus, dass diese Waffen auch dann für sogenannte kinetische Operationen oder Aktionen geplant waren. Kinetische Operationen, das wären dann so etwas wie Anschläge, Attentate. Und ja, damit, wer schießt, würde natürlich auch wahrscheinlich den Tod einer Person in Kauf nehmen. Und dann könnte es natürlich Staatsterrorismus sein.
4: Auch da hat der Innenminister ja öfter schon betont, dass die Sicherheitsbehörden seit Monaten vor möglichen Attentatsplänen auch durch Russland warnten, beispielsweise auf Rüstungsmanager oder russische Oppositionelle im Exil oder auch Unterstützer der Ukraine. Wie reagiert man eigentlich darauf? Also wurden da Schutzmaßnahmen ganz konkret auch erhöht?
18: Seit dem Start des Angriffskrieges gegen die Ukraine, zuerst hatten wir so Spionage, Ausspähung, das waren so diese ersten Andeutungen des hybriden Krieges. Und jetzt haben wir halt eine andere Lage. Genau, es gibt diese relativ konkreten Hinweise offenbar auf Tötungsszenarien, auf Mordanschläge. Und die Schutzmaßnahmen, die dann zum Teil individuell getroffen werden, darüber redet niemand gern. Aber zum Beispiel, das weiß man bei verschiedenen Rüstungsmanagern, wo es diese Hinweise und diese Gefährdungslagen gibt, dort wird der individuelle Personenschutz natürlich erhöht. Insgesamt die Schutzmaßnahmen, ja, darüber haben wir gesprochen, das ist natürlich ein bisschen schwierig. Wir sehen ja auch bei diesen Drohnenvorfällen, die zum Teil Russland zugeschrieben werden, da sind wir bisher relativ schutzlos. Ansonsten versucht man halt, wir sehen eine Stärkung der Nachrichtendienste, man versucht halt, diesen ganzen Sicherheitsapparat abwehrfähiger zu machen.
19: Jetzt haben eben die Behörden dieses Waffenlager, wie es heißt, entdeckt. Die Waffen sind unschädlich gemacht worden. Und trotzdem vielleicht noch mal zur Einordnung. Also zumindest für mich klingt jetzt zwei Pistolen noch nicht nach einem riesigen Waffenarsenal. Und zuletzt haben wir auch immer wieder gehört, dass vor allem die Verunsicherung der Bevölkerung ein ganz großes Ziel sei. Muss man das vielleicht auch dazu rechnen?
18: Ja, sehr guter Punkt. Natürlich verunsichert so etwas die Bevölkerung. Jetzt muss man zudem sehen, zum Beispiel bei der Tat jetzt in Stade, bei dem Sechsfachmord, die Person soll ja diese Waffe einfach relativ leicht in Berlin gekauft haben. Ja? Also Waffen zu kaufen, das ist offenbar nicht so schwer. Aber wenn wir jetzt gucken, dass es sich vielleicht um eine geheimdienstliche Tat handelt, ja, dann sollten wir davon ausgehen, dass, wenn diese Theorie stimmt, der Ermittler, dann wäre es ja vielleicht eine Tat gewesen, bei der man nicht genau wissen will nachher, diese Person hat dort die Waffe gekauft, sondern man verschleiert das. Ja, das ist ja dieser Trick im hybriden Krieg, dass Russland auch bei Taten, wo sich unsere Behörden sicher sind oder auch Gerichte sicher sind, dass Russland dahinter steckt, Russland sagt, das sind Verschwörungstheorien. Das stimmt alles gar nicht. Und wenn man natürlich Waffen versteckt, wenn die Waffe vielleicht später nie auftaucht, dann ist natürlich viel schwieriger herauszufinden, wer war das. Deswegen ist jede Waffe, die vielleicht für einen Anschlag benutzt werden kann, die so versteckt wird, natürlich eine besondere Gefahr.
4: Manuel Bewader aus dem Rechercheteam von NDR, WDR und Süddeutscher Zeitung über den Waffenfund bei Berlin, den der Innenminister Dobrindt ja mittlerweile offiziell auch bestätigt hat. Und das ist auch ein Thema in den Zeitungen.
20: Standpunkte.
4: Dieses Waffendepot auf der einen Seite und auf der anderen Seite die Diskussion um das russische Haus in Berlin. Das zeigt, das Verhältnis zwischen Berlin und Moskau scheint weiter im Sinkflug. Das Redaktionsnetzwerk Deutschland verlangt wörtlich, Putins Propagandatempel in Berlin endlich dicht zu machen. Die russische Führung lasse seit Jahren keinen Zweifel daran, dass sie Deutschland als Feind betrachte.
21: Die russischen Geheimdienste spionieren uns aus, greifen uns im Internet an und lassen angeheuerte Wegwerfagenten mit Anschlagsaufträgen auf uns los. Erst am Freitag wurde öffentlich, dass bereits im letzten Jahr ein Waffendepot in einem Wald nahe Berlin entdeckt worden war. Und trotz alledem steht das russische Haus an der Friedrichstraße in Berlin weiterhin offen, kann als Kulturzentrum und als Basis für alle möglichen anderen Tätigkeiten der russischen Geheimdienste dienen.
4: Und genau das ist auch Thema im Kommentar beim Deutschlandfunk.
22: Gleich nebenan befindet sich der riesige Komplex der russischen Botschaft, die ebenfalls ausreichend Platz für große Scharen von Spionen und ihre Instrumente bietet. Die Schließung des Kulturinstituts wäre also vor allem ein Symbol für totale, endgültige Sprachlosigkeit in den Beziehungen zwischen beiden Ländern, auch für eine Perspektivlosigkeit in diesen Beziehungen. Denn Sprache, Kultur und Wissenschaft werden eines Tages Anknüpfungspunkte für eine Annäherung sein, wenn diese politisch wieder möglich sein wird.
4: Soweit der Kommentar im Deutschlandfunk. Die Augsburger Allgemeine kommentiert, für die Bundesregierung gäbe es keinen Grund mehr, das russische Haus in Berlin weiter zu tolerieren.
21: Es ist ein Jammer, was aus einer Einrichtung geworden ist, die ihre Ursprünge noch zu DDR-Zeiten hat, nach dem Ende des Kalten Krieges aber zu einem Symbol der Hoffnung auf eine neue Ära der gesamtdeutsch-russischen Freundschaft wurde. Das deutsche Interesse an der facettenreichen russischen Sprache, an Musik, Ballett, Literatur und bildender Kunst, der so lange durch einen eisernen Vorhang von Europa getrennten Kulturnation, war riesig. Und es bleibt die Sehnsucht, dass die Beziehungen in besseren Zeiten wieder Fahrt aufnehmen. Doch gegenüber einem Regime, das ein Nachbarland brutal überfallen hat und täglich dessen Zivilbevölkerung mit Drohnen, Raketen und Bomben attackiert, muss Deutschland nicht so tun, als ob ein normaler kultureller Austausch möglich wäre.
4: Soweit waren das Standpunkte. Heute zusammengestellt von Ulrike Ufer.
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6: Die Afghan Whigs gehören zu den Bands, die den Grunge der frühen 1990er Jahre mitgeprägt haben und die immer noch da sind. Jetzt zum 40-jährigen Bestehen erscheint ein neues Album, Soft Control. Darauf geht Sänger und Mastermind Greg Dooley ziemlich offen mit den eigenen Beziehungsproblemen um, sehr schonungslos, manchmal fast selbstzerlegend. Marcel Anders hat sich das Album angehört und mit Greg Dooley darüber gesprochen.
3: Ich habe subtile Manipulation erlebt von diversen Frauen. Ich habe gespürt, dass sie mich beeinflussen und lenken wollten, statt mir direkt zu sagen, was sie an mir stört. Das habe ich erst als sanfte Kontrolle, dann als unsichtbare Schlinge um meinen Hals empfunden. Immerhin habe ich einen starken Albumtitel daraus gewonnen und Frauen sind eine gute Inspiration für meine Musik. Auf welche Art auch immer. Soft Control, sanfte Kontrolle, ist ein Album, auf dem Greg Dooley über sein Alter, über Stationen aus seinem bewegten Musikerleben, seine Wahlheimat New Orleans und sein komplexes Verhältnis zur Liebe sinniert.

0: Beziehungen seien wie Landminen, die jederzeit explodieren können, so der Sänger und Gitarrist. Da spricht er aus Erfahrung. Auch mit 61 Jahren ist der Baum von einem Kerl ein einsamer Wolf, der von einer Affäre in die nächste stolpert, aber nie die richtige findet. Zum Glück hat er die Musik zur Selbstreflexion und zum Dampfablassen. Therapeutisch, kathartisch und sogar erzieherisch. Musik kann dir Dinge über dich selbst aufzeigen, die dir oft gar nicht bewusst waren. Und für mich ist Songs zu schreiben eine spannende Art der Selbsterkenntnis, gerade mit zunehmendem Alter. Seine Texte vertont Dooley mit einem Rocksound, wie er intensiver und leidenschaftlicher kaum sein könnte. Die 10 Stücke beginnen ganz simpel und spartanisch, um dann zu epischen Dramen zu mutieren. Da fahren Afghanwigs Klavier, Bläser, Streicher, Mundharmonika und wilde Gitarrensoli auf oder flirten mit Jazz und Vaudeville. Das Ergebnis? Ein herrlich überladenes Klanggemälde nach berühmten Vorbildern.
1: I am such a Wall of Sound fan.
0: Ich bin ein großer Fan der Wall of Sound Produktionen von Phil Spector und ich liebe Brian Wilson von den Beach Boys. Ich mag klangliche Dichte und Größe. Versuche ich mich jedoch an einfachen, reduzierten Songs, funktioniert das nicht. Also baue ich da lieber noch ein Streichquartett ein. Und in New Orleans gibt es auch viele tolle Trompeter, die binnen 20 Minuten im Studio sein können. Du rufst einfach jemanden an, der ein paar Straßen weiter wohnt.
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0: Soft Control ist ein abwechslungsreiches, vielseitiges Rockalbum, das Led Zeppelin, den Rolling Stones oder Curtis Mayfield huldigt und doch eine eigene Note besitzt. Die 10 Stücke sorgen für herrliche Adrenalinschübe und ein gutes Gefühl. Es gibt immer noch Geniestreiche aus einem Metier, das noch lange nicht tot ist. Greg Dooley macht's vor.
1: Und dann hören wir bis zu den Nachrichten um Mitternacht erstmal rein in das neue Album von Afghan Wigs and Soft Control.

0: Es ist 0 Uhr. 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
1: Die Nachrichten mit Ronald Lessig. Guten Abend. Auf der Frühgeborenenstation einer Paderborner Klinik ist ein Kind gestorben. Es hatte sich vermutlich mit einem Bakterium infiziert. Daniela Müllenborn berichtet.
2: Ein Frühchen gestorben, ein weiteres befindet sich laut Klinik in einem kritischen Zustand. In einer Pressemitteilung des Klinikums heißt es, das Bakterium sei bei insgesamt 4 Kindern nachgewiesen worden. 2 von ihnen entwickelten schwere Blutvergiftungen. Die beiden anderen Frühchen zeigen bislang keine Krankheitssymptome. Wie sich das Bakterium auf der Paderborner Frühchenstation verbreiten konnte, ist noch nicht geklärt. Die Station nimmt vorerst keine neuen Säuglinge an.
1: Seit dem Abend sind in NRW mehrere Autobahnen und Bahnstrecken gesperrt. Stefan Hase fasst zusammen, welche Strecken betroffen sind.
3: 2 Wochen lang geht auf der Bahnstrecke zwischen Köln und Düsseldorf so gut wie nichts mehr. Die Bahn arbeitet da zeitgleich an Gleisen, Weichen und Brücken. Das betrifft alle Züge von Regio bis ICE, also wer hier fahren will oder muss, am besten unbedingt vorher checken, wie der Ersatzverkehr mit Bussen läuft. Auch auf den Autobahnen gibt es gleich mehrere Sperrungen, unter anderem auf der A40 bei Duisburg. Und die A2 ist zwischen Hamm und dem Kamener Kreuz komplett dicht, weil da Flüsterasphalt aufgebracht wird.
1: Und auch das ist gerade noch Thema. Russland hat ein Einkaufszentrum in der Ukraine angegriffen. Die Regionalverwaltung berichtet von 15 Toten und mehr als 100 Verletzten. Bundesinnenminister Dobrindt hat bestätigt, dass vor knapp einem Jahr in einem Wald am Rande von Berlin 2 Schusswaffen und Munition gefunden wurden. WDR, NDR und SZ haben Hinweise auf russische Agenten. Die deutsche Skispringer-Equipe ist zum ersten Mal seit 16 Jahren wieder Weltmeister. Bei der WM in Aachen setzten sich Markus Ening, Sophie Hinners, Daniel Deusser und Richard Vogel klar gegen die Konkurrenz durch. Zum Auftakt des DFB-Pokals hatte Oberligist SC St. Tönnies aus dem Kreis Viersen am Abend einen Erstligisten zu Gast. Im Stadion in Krefeld unterlag St. Tönnies Eintracht Frankfurt am Ende mit 0:11. Die Fans hatten trotzdem Spaß, wie Peter Hild aus Krefeld berichtet.
4: Trotz 11 Gegentoren war überhaupt keine Enttäuschung zu spüren bei den Fans vom SC St. Tönnies. Im Gegenteil, nach Schlusspfiff wurde die Mannschaft noch minutenlang frenetisch von den Rängen gefeiert. Und auch vor dem Stadion war vor allen Dingen Stolz und Freude bei den Fans vom Niederrhein zu spüren über einen besonderen, vielleicht einmaligen Fußballabend, den man im Grotenburg-Stadion in Krefeld erlebt hat.
1: Und das war WDR aktuell. Das Wetter in Nordrhein-Westfalen. In der Nacht vor allem in der Südhälfte Schauer und Gewitter bei 13 bis 9 Grad. Tagsüber wechselhaft, dazu in Waldbröl bis 17 Grad, in Lemgo bis 19 und in Ibbenbüren bis 20 Grad. Am Sonntag bei Sonne und Quellwolken weitgehend trocken, 13 bis 22 Grad. Die Zeit 0:03.
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6: Und da kommen wir erstmal zu einer Gefahreninformation für Schleswig-Holstein. In Horst, Kreis Steinburg, kommt es in der Straße am Bahnhof aktuell zu einem Feuerwehreinsatz wegen eines brennenden Gebäudes. Der Bahnhof kann momentan nicht angefahren werden. Und alle, die dort wohnen und sich aufhalten, werden gebeten, im Warnbereich Fenster und Türen geschlossen zu halten sowie Lüftungs- und Klimaanlagen abzuschalten. Und im Rhein-Erft-Kreis kommt es vereinzelt zu Gewitter, starkem Regen mit bis zu 35 Liter pro Quadratmeter, mit Hagel sowie Windböen mit Windgeschwindigkeiten bis zu 60 km/h. Vermeiden Sie gerade bitte dort den Aufenthalt im Freien. Und dann schauen wir auf die Straßen. Die A2 Hannover Richtung Dortmund ist zwischen Hamm und Kamener Kreuz wegen Bauarbeiten bis Montag früh gesperrt. Auch die A6 Mannheim Richtung Kaiserslautern ist zwischen Grünstadt und Wattenheim gesperrt. Die A38 Richtung Leipzig ist zwischen Bad Lauchstädt und Leuna auch wegen Bauarbeiten bis Sonntagnachmittag gesperrt. Die A40 Essen Richtung Duisburg ist zwischen Kreuz Kaiserberg und Kreuz Duisburg wegen Bauarbeiten bis Montag früh gesperrt. Ein Unfall auf der A49 Gießen Richtung Kassel, deshalb ist hier die Autobahn zwischen Neustadt und Schwalmstadt nach einem Unfall gesperrt. Die A52 Düsseldorf Richtung Essen ist zwischen Kreuz Breitscheid und Hessen-Kettwig wegen Bauarbeiten bis Montag früh gesperrt. Die A61 Koblenz-Ludwigshafen ist zwischen Koblenz-Waldisch und Emmelshausen wegen Bauarbeiten in beiden Richtungen ebenfalls gesperrt. Da werden sie aber umgeleitet. Und die letzte Meldung ist die A516 zwischen Kreuz-Oberhausen und Oberhausen-Eisenheim. Auch hier laufen Bauarbeiten bis Montag früh. In beiden Richtungen ist die A516 hier gesperrt. Wir wünschen Ihnen eine gute und sichere Fahrt heute Nacht.
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6: Israel treibt den Siedlungsbau im sogenannten E1-Gebiet im Westjordanland voran. Deutschland und weitere Staaten fordern einen Stopp. Aber wie viel Druck erzeugt so ein internationaler Appell wirklich? Das ist unser Schwerpunkt in den kommenden Minuten. Ich bin Nina Zimmermann und wir begleiten Sie wie gewohnt hier aus dem NDR-Infostudio in Hamburg durch die Nacht. Siedlungen, das klingt ja erst einmal nach ein paar Häusern, ein paar Menschen. Im besetzten Westjordanland sind damit zum Teil ganze Kleinstädte gemeint, mit tausenden Bewohnern und mit entsprechender Infrastruktur, mit Schulen, teilweise mit Schwimmbädern, mit Einkaufszentren. Laut einem Bericht der EU leben mittlerweile rund 750.000 israelische Siedler im Westjordanland, inklusive Ostjerusalem. Und jeder weitere Ausbau der Siedlung erschwert jegliche Perspektive auf eine Zwei-Staaten-Lösung. Besonders umstritten ist eben dieses sogenannte E1-Projekt östlich von Jerusalem. Insgesamt werden dort rund 3.400 Wohnungen geplant. Eine Bebauung, die dieses Gebiet faktisch in einen nördlichen und einen südlichen Teil des Westjordanlands trennen würde. Für gut 1.200 Wohnungen läuft jetzt die Ausschreibung. ARD-Korrespondentin Julia Lai war vor Ort.
7: Mohammed Rahain im Mai in Alexandria im besetzten Westjordanland. Am Eingang zu seinem Heimatort haben israelische Behörden die Läden seiner Familie abreißen lassen. Als Vorbereitung für das Siedlungsprojekt E1. Hier war der Gemüseladen, hier ein Elektromarkt, eine Fleischerei, ein Supermarkt. Hier gab es Leben. Hier waren immer Leute, alles war ordentlich und sauber. Jetzt haben sie eine Müllhalde daraus gemacht. Al-Aizariya liegt zwischen Ostjerusalem und der israelischen Siedlung Ma'ale Adumim. In der leben heute über 37.000 Siedler. Nach internationalem Recht ist sie illegal. Zwischen Ma'ale Adumim und Ostjerusalem sollen insgesamt 3.400 neue Wohneinheiten für jüdische Siedler entstehen. Das und den Bau einer Umgehungsstraße für Palästinenser hatte die israelische Regierung bereits vergangenen Sommer beschlossen. Am Dienstagabend hat das israelische Bauministerium den Prozess nun noch weiter vorangetrieben. Es hat den Bau der ersten mehr als 1.200 Wohneinheiten für das E1-Projekt öffentlich ausgeschrieben. Die internationale Empörung war groß. In Berlin ließ Bundeskanzler Merz durch den stellvertretenden Regierungssprecher Sebastian Hille erklären:
8: Die jüngsten Schritte der israelischen Regierung im Westjordanland, unter anderem die gestrige Siedlungsausschreibung, verfolgt der Bundeskanzler mit großer Sorge.
7: Gestern dann folgte eine gemeinsame Erklärung der Staats- und Regierungschefs von 7 westlichen Ländern, darunter Großbritannien, Italien, Frankreich und Deutschland. Sie fordern Israel auf, das Vorhaben zu stoppen. Wütende Reaktionen aus Israel, etwa von Finanzminister Bezalel Smotrich, ließen nicht lange auf sich warten. Er reagierte auf einen ähnlich lautenden Tweet des britischen Außenministers Ed Miliband. Ich möchte ihm unmissverständlich sagen, das britische Mandat im Land Israel ist beendet. Ich lasse mich von Drohungen und Sanktionen weder beeindrucken noch einschüchtern. Wir akzeptieren keine Vorgaben ausländischer Staaten. Wir tun das, was für den Staat Israel gut und richtig ist, um unser historisches und biblisches Recht auf das Land unserer Vorfahren zu verwirklichen und existenzielle Bedrohungen für unsere Bürger zu beseitigen. Ersten Medienberichten zufolge erwägt die EU nun außerdem weitreichende Sanktionen. Etwa die Kennzeichnung von Produkten aus Israel, nicht nur aus den Siedlungen, die Einschränkung akademischer Zusammenarbeit und das Einfrieren bestimmter diplomatischer Kooperationen. Dass gerade Deutschland solche Schritte auf EU-Ebene mitträgt, ist wenig wahrscheinlich. Zuletzt hatte die Bundesregierung solche Initiativen immer wieder ausgebremst. Trotzdem zeigt schon die Diskussion, wie ernst die Lage diesmal ist. Um das zu verstehen, muss man wissen, welche Bedeutung E1 hat. Daniel Seidemann, israelischer Anwalt und Experte für Ostjerusalem, beschreibt das so. E1 unterscheidet sich von allen anderen Siedlungen im Westjordanland, da es schwerwiegende und verheerende Auswirkungen auf die Möglichkeit eines künftigen palästinensischen Staates haben wird. Es wird das Westjordanland zerstückeln und das Gebiet in einen nördlichen Kanton mit Ramallah und Nablus und einen südlichen Kanton mit Bethlehem und Hebron spalten. Es gäbe keine Verbindung, keinerlei Kontinuität zwischen diesen beiden Teilen. Seidemann selbst hat zweimal vor dem obersten Gerichtshof in Israel gegen E1 geklagt und beide Male verloren. Er hat deshalb wenig Hoffnung, dass das Projekt auf dem Rechtsweg noch zu stoppen ist, zumal die Mühlen der Justiz langsam mahlen und die Ausschreibung schon Mitte Oktober endet. Deshalb setzt er nun auf Druck aus Europa. Die wichtigsten europäischen Länder sollten erklären, dass jede natürliche oder juristische Person, sei es ein Auftragnehmer, ein Rechtsanwalt, ein Planer, ein Finanzinstitut, irgendjemand, der sich aktiv an E1 beteiligt, die Befähigung verliert, in Europa Geschäfte zu machen. Schon in der bisherigen Erklärung der westlichen Staats- und Regierungschefs ist eine solche Warnung enthalten. Sie richtet sich allerdings nur an Unternehmen, die überlegen, sich auf die Ausschreibung zu bewerben.
9: Aber welche Bedeutung hat dieser Appell an Israel? Das hat meine NDR-Kollegin Birgit Langhammer mit Luise Amtsberg besprochen. Sie ist Bundestagsabgeordnete für Bündnis 90 Die Grünen, Mitglied im Auswärtigen Ausschuss und Nahost-Berichterstatterin der Grünen-Fraktion. Sie hat den Siedlungsbau im Westjordanland schon früher als völkerrechtswidrig bezeichnet und stärkere politische Konsequenzen gefordert. Ist der Appell der Bundesregierung jetzt der richtige Schritt?
10: Also es ist einerseits der richtige Schritt, sich natürlich gemeinsam auch zu bekennen und dieses Projekt zu verurteilen. Was mir fehlt, ist nach wie vor die konkrete Handlungsebene, konkrete Maßnahmen, die dazu führen, dass dieses Projekt tatsächlich auch verhindert wird.
11: Das heißt, Ihnen reichen diplomatische Erklärungen nicht aus. Was würden Sie sagen, was sollten konkrete Konsequenzen sein?
10: Also wir müssen auf jeden Fall darüber sprechen, wie wir weiter sanktionieren können. Und da muss man deutlich sagen, Deutschland hat in der Vergangenheit, das war auch immer wieder die Kritik internationaler Partner, Sanktionen blockiert. Mehrfach auch auf europäischer Ebene den Prozess zu einer deutlicheren Sprache und Handlung gegenüber der israelischen Regierung blockiert. Und was jetzt wichtig wäre, ist herauszufinden, ob dieses gemeinsame Statement gegen diesen Bau dieser Siedlung, ob das auch verbunden wird mit politischen Maßnahmen. Da wären zum Beispiel zu nennen, also das sind auch Punkte, die die deutsche Bundesregierung in Vergangenheit immer wieder blockiert hat, das Assoziierungsabkommen zumindest teilweise auszusetzen. Und wir müssen eine Debatte führen über die Einfuhr von Siedlungsprodukten auf den europäischen Markt. Das sind die Produkte, die am Ende auch zu einer Finanzierung von Siedlungen vor Ort beitragen. Die deutsche Bundesregierung hat sich klar in einer Abstimmung auf UN-Ebene gegen das Palästinenser-Hilfswerk der Vereinten Nationen gestellt, hat dem Mandat nicht zugestimmt. Das sind alles Aspekte, die vor Ort natürlich dazu beitragen, dass die Situation von Palästinenserinnen und Palästinensern deutlich erschwert wird. Also hier braucht es eine klare Abkehr, ne, auch nach dem Waffenstillstand, der ja kein wirklicher ist. Im vergangenen Oktober hat die Bundesregierung auch ihre Politik bezogen auf die Waffenexporten, Waffenlieferungen geändert, hat sozusagen diese Beschränkungen, es wird nur geliefert, was nicht in Gaza eingesetzt wird, wieder zurückgenommen. Das ist definitiv ein Fehler gewesen. Also es gibt einige Maßnahmen, die dazu beitragen können, dass Druck auf die israelische Regierung erhöht wird, um dieses konkrete Projekt zu beenden, aber natürlich auch, um grundsätzlich wieder auf den Pfad einer Zwei-Staaten-Lösung zu kommen, die von der israelischen Regierung mehr als deutlich blockiert und auch verhindert wird.
11: Zu dem Punkt würde ich gern gleich noch mal kommen, aber vielleicht einmal noch gerade das deutsch-israelische Verhältnis. Vielleicht beginnen wir damit, weil Deutschland betont ja traditionell seine besondere Verantwortung gegenüber Israel. Und jetzt mehren sich aber ja durchaus auch Stimmen, dass man das trennen müsse und vielleicht auch kann. Also zum einen Gegenangriffe der Hamas und Iran klare Verbundenheit zeigen, aber bei anderen Punkten Kritik, ohne die enge Verbundenheit anzuzweifeln. Ist das möglich? Ist das nötig?
10: Ich glaube, beides muss getan werden. Der Krieg im Iran, die Handlungen der US-amerikanischen Regierung, aber auch Israels und auch die Reaktion Irans müssen, glaube ich, ein bisschen getrennt davon betrachtet werden, auch wenn sie es faktisch nicht sind. Es gibt eine Bedrohungslage für Israel, das ist überhaupt nicht zu bestreiten. Und dennoch gilt es, das abzukoppeln von der Frage, wie sieht eigentlich die Zukunft dieses Staates Israels und der palästinensischen Gebiete aus? Und was kann man eigentlich dafür tun, dass die Zwei-Staaten-Lösung wieder in den Fokus des politischen Handelns kommt? Das eine schließt das andere nicht aus. Und natürlich ein besonderes Verhältnis zu Israel hat die alte Bundesregierung und viele politische Akteure immer wieder auch betont, ist ja eine Haltung, und das leitet sich ja dann auch ab sozusagen aus dem Handeln, dass man alles dafür tut, jüdisches Leben sowohl in Israel als auch in anderen Teilen der Welt und vor allen Dingen auch in Deutschland zu schützen. Und an dieser Formel gibt es auch überhaupt nichts auszusetzen. Das muss Maßgabe der Politik sein, wo Kritik besteht, und das würde ich teilen, ist, ob dieser Weg, die Entrechtung und auch die Enteignung von Palästinenserinnen und Palästinensern in der Westbank beispielsweise oder auch dieser brutale Krieg in Gaza dazu beiträgt. Und da würde ich doch ein großes Fragezeichen hintermachen. Das heißt, das Bemühen muss politisch weiterbleiben, dass Palästinenserinnen und Palästinenser auf den Weg einer eigenen Staatsgründung, einer Selbstbestimmung kommen, was diese israelische Regierung momentan verhindert. Und deshalb sind auch Sanktionen und das Aufbauen von politischem Druck momentan die absolute Maßgabe, die passieren muss.
9: Sagt Luise Amtsberg von den Grünen im Gespräch mit Birgit Langhammer über die Forderung der Bundesregierung an Israel, das E1-Siedlungsprojekt zu stoppen. 0.14 Uhr haben wir es.
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9: Kreislaufbeschwerden, Kopfschmerzen, vielleicht auch Schwindel. Hohe Temperaturen können den Körper ordentlich zusetzen und im schlimmsten Fall lebensgefährlich werden. Das Robert-Koch-Institut schätzt die Zahl der hitzebedingten Todesfälle in Deutschland bis Anfang August auf über 12.000. Zugleich werden Hitzewellen häufiger und intensiver und damit wächst auch der Druck auf Städte, auf Kliniken, auf Pflegeeinrichtungen und auf den Katastrophenschutz. Die Frage ist also nicht nur, wie heiß es wird, sondern wie gut Deutschland inzwischen auf diese auch Gesundheitsgefahr vorbereitet ist. Isabel Karas berichtet aus Berlin.
12: Mehr Hitzetage, mehr Notfälle. Wenn die Temperaturen steigen, steigt auch die Belastung für den Rettungsdienst. Für Notfallsanitäter Bastian Metzinger hieß das in den letzten Wochen rausfahren und helfen, auch bei weit über 30 Grad.
13: Wir können auch nicht sagen, wir machen hitzefrei oder Homeoffice. Wir kommen, wenn die 112 gerufen wird, egal wie heiß es ist.
12: Metzinger ist stellvertretender Leiter beim Rettungsdienst des Arbeiter-Samariter-Bunds Berlin. Er und sein Team sind an den heißen Tagen zuletzt häufiger ausgerückt als sonst, da besonders viele Menschen medizinische Hilfe brauchten.
13: Wir erleben natürlich, dass die Rettungsdienste einfach am Kapazitätslimit arbeiten, sowohl wir als auch die Notaufnahmen. Es ist einfach ein erhöhtes Einsatzaufkommen, mit dem wir zurechtkommen müssen. Und natürlich kommt auch die Belastung für unsere Kolleginnen und Kollegen dazu.
12: 2026 ist schon jetzt, noch vor dem Ende des Sommers, das Jahr, in dem es in Deutschland die meisten hitzebedingten Todesfälle gab. Laut Robert-Koch-Institut 12.500, allein bis Anfang August. Für Klaus Reinhardt, den Präsidenten der Bundesärztekammer, ist dabei Folgendes entscheidend.
14: Das, was uns besonders beschäftigt, ist die Tatsache, dass man mit entsprechenden Maßnahmen die meisten dieser Verstorbenen oder Todesfälle hätte auch verhindern können.
12: Was im Alltag oft übersehen wird, Hitze kann bereits bestehende Erkrankungen so stark verschärfen, dass daraus ein medizinischer Notfall wird. Das größte Risiko besteht den RKI-Daten zufolge für ältere Menschen ab 75.
14: Jemand, der eine Gefäßerkrankung hat im Kopf, altersbedingt, der nicht ausreichend Flüssigkeit zu sich nimmt, bei dem dickt sozusagen das Blut ein, dass es tatsächlich zu einer Verstopfung eines Gefäßes kommt oder zu einem Mangel durch Blutung bestimmter Hirnareale. Mit dann anschließendem Ausbildung eines Schlaganfalles.
12: So ein Schlaganfall ließe sich zum Beispiel verhindern. Die Frage ist, passiert das schon systematisch genug? Seit 2023 gibt es zumindest einen Hitzeschutzplan für Gesundheit, den das Bundesgesundheitsministerium im letzten Jahr noch erweitert hat. Er soll dafür sorgen, dass Hitzewarnungen möglichst viele Menschen erreichen und Einrichtungen wie Krankenhäuser und Pflegeheime vorbereitet sind. Doch es gibt ein Problem, sagt Christos Pantazis, der gesundheitspolitische Sprecher der SPD-Fraktion.
15: Ich will nicht negieren, dass der Plan gut ist und dass wir da an der Stelle gute Überlegungen haben einfließen lassen, noch in der damaligen Ampelregierung. Allerdings müssen sie mit Geld hinterlegt werden.
12: Und genau da wird es politisch kompliziert. Für Investitionen in die Infrastruktur sind vor allem Länder und Kommunen verantwortlich. Der Bund kann nicht einfach überall mitbezahlen. Pantazis

0: 1994 im Grundgesetz. Und das Bundesverfassungsgericht hat daraus 2021 ein verfassungsrechtliches Klimaschutzgebot abgeleitet. Also was kann der Vorstoß erreichen?
1: Ja, es geht ja darum, dass eine neue Gemeinschaftsaufgabe auf den Weg gebracht wird. Das heißt, dass sich Bund und Länder gemeinsam verpflichten, unsere Natur und unsere Infrastrukturen so umzubauen, dass sie auch in der Zukunft, in Zeiten des Klimawandels, funktionieren. Und da geht es darum, auch Mittel auf den Weg zu bringen, wo Bund und Länder gemeinsam auch finanzieren die vielen Maßnahmen, die erforderlich sind.
2: Die Mittel müssen aber irgendwo herkommen. Mehr Geld kommt doch dadurch nicht in den Umlauf.
1: Es kommt nicht mehr Geld in den Umlauf, aber es kommt Geld in den Umlauf. Und das Allerwichtigste daran ist, dass dieses Geld systematisch ausgegeben wird. Also Klimaanpassung, das ist ja Teamwork. Das wird nur funktionieren, wenn Bund und Länder nicht gegeneinander arbeiten, sondern gemeinsam für eine gute Zukunft und für eine angepasste Infrastruktur. Und das sollte man miteinander besprechen. Und das kann man am besten im Zuge so einer Gemeinschaftsaufgabe Klimaanpassung tun. Wir sind da schon erfahren mit, beispielsweise bei der Agrarstruktur und im Küstenschutz gibt es so eine Gemeinschaftsaufgabe seit vielen Jahrzehnten und das läuft wirklich sehr, sehr gut.
2: Besteht aber nicht auch die Gefahr, wenn man sowas dann ins Grundgesetz schreibt, wenn der Bund dann noch dazukommt, dass alles noch bürokratischer wird und es noch länger dauert, um irgendetwas überhaupt auf den Weg zu bringen?
1: Nee, die Gemeinschaftsaufgaben, die funktionieren sehr gut. Da gibt es klare Abstimmungsverfahren zwischen Bund und Ländern und wir gehen da sehr koordiniert vor. Und wir begreifen den Küstenschutz zum Beispiel als gemeinsame Aufgabe von Bund und Ländern. Und so sollten wir das bei der Klimaanpassung auch tun. Ich sehe da keine wirkliche Bürokratiegefahr, sondern eher eine Harmonisierung und eine Abstimmung aufeinander.
2: Sie, Herr Goldschmidt, haben ja vor kurzem auch eine Klimaanpassungsstrategie des Landes Schleswig-Holstein vorgestellt. Da sind so mehrere Handlungsfelder aufgezeigt, von Küsten- und Binnenhochwasserschutz zur menschlichen Gesundheit, Landwirtschaft, da ist alles mit drin. Reicht sowas nicht?
1: Das ist ja erstmal eine Strategie, die sagt, was müssen wir eigentlich alles tun in den nächsten Jahrzehnten? Wir wissen, das wird ein unglaublicher Kraftakt werden. Aber dieser Kraftakt ist erforderlich. Das haben wir ja gerade in diesem Sommer wieder gesehen. Da müssen wir uns unterhaken und gemeinsam ganz, ganz viel auf den Weg bringen. Wenn ich jetzt auf mein Bundesland schaue, dann ist da natürlich der Küstenschutz, also die großen Deiche, die wir verstärken müssen, die höher gemacht werden müssen, für viele, viele Millionen Euro. Aber da sind auch Sachen, wo wir noch nicht so weit sind. Zum Beispiel der Hitzeschutz bei Altenpflegeeinrichtungen, Krankenhäusern. Wir müssen ja Antworten finden auf 14.000 Tote, die das Robert-Koch-Institut alleine in diesem Jahr gezählt hat. Das können wir ja so nicht akzeptieren.
2: Wie schätzen Sie denn die Chancen ein, dass das tatsächlich dann auch so im Grundgesetz niedergeschrieben wird? Weil die Union ist ja noch skeptisch.
1: Ja, der Kanzler blockiert bzw. hält sich ja bei dem Thema achselzuckend raus. Das finde ich übrigens wirklich ein Drama bei 14.000 Toten, dass dort nicht auch politische Führung gezeigt wird. Ich glaube, dass wir weiter drängeln müssen, Bund und Länder gemeinsam. Also der Umweltminister des Bundes, der hat unsere volle Rückendeckung. Weil einfach so weitermachen wie bisher wird nicht funktionieren. Wir müssen da wirklich ins Handeln kommen.
0: Sagt Schleswig-Holsteins Umweltminister Tobias Goldschmidt im Gespräch mit Stefan Schlag eben zur Forderung, Klimaanpassung als Gemeinschaftsaufgabe von Bund und Ländern auch im Grundgesetz zu verankern. Für viele Schweinehalter in Deutschland wird es wirtschaftlich immer enger. Die Preise für Schweinefleisch und Ferkel sind niedrig. Gleichzeitig kosten Futter, Energie und Stallbetrieb viel Geld. Dazu kommt Konkurrenz aus dem Ausland. Dort können Schweine teilweise deutlich billiger gehalten und auf den Markt gebracht werden. Wir schauen gleich, was das für manche Betriebe bedeutet. Vorher ein Blick auf die Straßen. Achtung, ein Falschfahrer auf der Landstraße in Frankfurt am Main-Niet auf der B40 zwischen Griftler Dreieck und Mainzer Dreieck unterwegs. Bitte fahren Sie hier äußerst rechts, überholen Sie nicht. In Frankfurt am Main-Niet auf der B40 zwischen Griftler Dreieck und Mainzer Landstraße ist hier ein Falschfahrer unterwegs. Bitte äußerste Vorsicht in beiden Richtungen. Und wir schauen jetzt auf den Bericht von unserer Kollegin Daniela Olivares. Sie hat sich einen Betrieb im Kreis Eichstätt mal angeschaut, denn für manche Betriebe, gerade Schweinehalter, stellt sich inzwischen ganz grundsätzlich die Frage, lohnt sich die Schweinehaltung überhaupt noch? Und da ist die Frage in Bayern nachgegangen.
3: Im blauen Arbeitsanzug und Gummistiefeln geht Schweinehalter Johannes Schaal durch den Stall. In den einzelnen Abteilungen liegen die Ferkel bei ihren Müttern. Neugierig schauen sie nach oben. Sie sind 2 Wochen alt und entwickeln sich im Großen und Ganzen gut, sagt Schaal. Er könnte zufrieden sein, aber...
4: Wir haben hohe Kosten, die wir zu leisten haben. Wir haben hohe Standards, die

0: vor allem Kosten verursachen. Und wir haben einen sehr schlechten Preis. Wir haben seit Jahren schon nicht kostendeckende Preise, die für unseren Betrieb wirklich existenzbedrohend sind.
1: Vor allem aus Spanien kommt viel Fleisch auf den Markt, das deutlich billiger ist. Bayerische Schweinehalter zahlen drauf. Ein großes Problem auch für Schweinehalter Johannes Schaal. Er ist Landwirt im Vollerwerb. Die Ferkel verkauft er in der Region. 2017 hat er entschieden zu investieren und einen neuen Stall gebaut. Der Fokus: mehr Tierwohl. Die Schweine haben mehr Platz, mehr Auslauf, mehr frische Luft und mehr Licht. 1,2 Millionen Euro hat der Stall gekostet. Der Kredit ist noch nicht abbezahlt und belastet ihn zusätzlich finanziell.
0: Genau das ist das, was mich so ärgert. Wir haben 2017 so gebaut, wie die Gesellschaft es damals und auch heute fordert, aber an der Ladentheke nicht bezahlt. Es wird nach wie vor allem nach Preis eingekauft, weniger nach Regionalität.
1: Dass der Preis immer wieder schwankt und schlechte Jahre dabei sind, das kennt Johannes Schaal. Mittlerweile sind es aber viele schlechte Jahre. Viele Betriebe könnten aufgeben, weil ihnen die Perspektive fehle, fürchtet der Bayerische Bauernverband und fordert daher Hilfe von der Politik, wie beispielsweise günstige Kredite oder steuerliche Entlastungen. Das Bayerische Landwirtschaftsministerium teilt schriftlich mit: Bayern wird sich auf allen Ebenen mit Nachdruck dafür einsetzen, dass die Schweinehalter die Unterstützung bekommen, die sie jetzt dringend brauchen. Konkrete Maßnahmen nennt das Ministerium allerdings nicht. Johannes Schaal verteilt Stroh in den Fresskörben. Rund 70 Stunden hat seine Arbeitswoche. Und er macht es gerne. Dennoch:
0: Landwirtschaft ist der schönste Beruf der Welt. Ich habe wirklich absolute Abwechslung und Herausforderung jeden Tag. Und es macht einfach Spaß, auch seinen eigenen Traum zu verwirklichen. Umso trauriger ist es im Grunde, wenn man hier nicht den Lohn seiner Arbeit bekommt, wenn man dafür kämpfen muss, überhaupt seine Arbeit bezahlt zu bekommen.
1: Dass sich das ändert, ist sein Wunsch. Einen Plan B hat er nämlich erstmal nicht. Umsteigen auf derzeit besser laufende Hähnchen ist für ihn keine Option. Seine Hoffnung: schnelle Hilfen aus der Politik und eine Entspannung auf dem Markt.
2: Soweit Daniela Olivares aus dem bayerischen Eichstätt über den wirtschaftlichen Druck auf Schweinehalter und die Frage, wie Betriebe unter diesen Bedingungen noch weitermachen können.
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4: Mit Marcel Stober. Gold für Deutschland. Das ist bei der Reit-WM keine Seltenheit. Ja, das stimmt. Zum 6. Mal gab es das jetzt schon dieses Jahr. Die Disziplin allerdings, die ist schon auffällig, denn im Springreiten hat ein deutsches Team zuletzt vor 16 Jahren Gold geholt. Eben bis jetzt. Aus Aachen, Jan Wochner.
5: Dieser Weltmeistertitel war eine echte Machtdemonstration der deutschen Springreiter. Vor dem begeisterten Publikum in der Aachener Sörs mit mehr als 40.000 Zuschauern blieben alle vier deutschen Reiter ohne Abwurf. Während die Konkurrenz reihenweise patzte, behielten die deutschen Starter eine weiße Weste, erlaubten sich mit Sophie Hinners und Richard Vogel einige Zeitstrafpunkte, die letztlich aber nicht ins Gewicht fielen. Daniel Deusser als dritter Reiter machte vorzeitig den Goldtriumph perfekt. Den ersten seit 16 Jahren, bei dem der routinierte Markus Ehning einst auch schon dabei gewesen war. Diesmal brachte Ehning fehlerfrei Deutschland als erster auf Goldkurs. Mit großem Vorsprung jubelte die deutsche Equipe am Ende. Silber ging an Belgien, Bronze an die Briten.
4: Vier Spiele im DFB-Pokal bei den Männern gab es gestern Abend. Erste Runde, und auch der Pokalsieger von 2025, der VfB Stuttgart, war schon gefordert, gab sich beim 4:0 bei Drittligist Rostock allerdings keine Blöße. Trainer Sebastian Hoeneß ist äußerst zufrieden. Was hat ihm besonders gefallen?
6: Die Haltung. Die haben das Spiel sofort angenommen. Und ich glaube, das war bis zum Schluss sichtbar. Natürlich war es dann wichtig, zwischendurch auch die Tore zu machen, um das Spiel auch zu beruhigen. Aber wir haben nicht nachgelassen. Ich habe keine Passivität gesehen, auch nach den Führungen, und das hat mir gut gefallen.
4: Beim Derby Mannheim gegen Kaiserslautern hat es Ausschreitungen gegeben. Nach dem 0:0 nach regulärer Spielzeit flogen Gegenstände und flog auch Pyrotechnik auf den Platz. Auch Fans gelangten in den Innenraum. Die Verlängerung konnte nach rund einer halben Stunde aber angepfiffen werden. In letzter Minute erzielte Kaiserslautern da dann das Tor zum Weiterkommen. 1:0 also. Karlsruhe hat in Münster das Spiel noch gedreht und 2:1 nach Rückstand gewonnen. Frankfurt holte sogar den höchsten Pokalsieg der Vereinsgeschichte, 11:0 beim SC St. Tönes aus der Oberliga. Die Fußball-Bundesliga der Frauen hat auch wieder angefangen. Das Eröffnungsspiel durfte der Meister FC Bayern bestreiten. Bei Union Berlin gewann man in einem äußerst unterhaltsamen Spiel mit 4:1. Heute geht es mit zwei Partien weiter. Bei der Hockey-Weltmeisterschaft der Männer hätte es fürs deutsche Team so gut aussehen können. Mit Selbstvertrauen ging man nach der Gruppenphase nun in die Hauptrunde. Dort allerdings ging das erste von zwei Spielen verloren. 1:2 unterlag man Spanien und das ist besonders bitter, berichtet Christina Schröder aus Wavre in Belgien.
3: Klar, im letzten Gruppenspiel gegen Australien ist noch alles drin. Allerdings hatte der Titelverteidiger schon zum Hauptrundenauftakt die große Chance zum Halbfinaleinzug gehabt. Denn das DRB-Team hatte aus dem Vorrundenspiel gegen Belgien bereits 3 Punkte auf dem Konto. Gegen Spanien hätte also sogar ein Unentschieden reichen können fürs Weiterkommen. Jetzt gilt es für Kapitän Grambusch und Co. einen kühlen Kopf zu bewahren und an bereits gezeigte Leistungen anzuknüpfen. In diesem Turnier bewies Deutschland nämlich bereits, dass es das Zeug zur Titelverteidigung hat. Zum Beispiel beim eindrucksvollen Sieg gegen Gastgeber Belgien vor 10.000 gegnerischen Fans oder dem souveränen Auftritt in der ersten Halbzeit gegen Spanien. Vor allem Konstanz und Konsequenz im Torabschluss werden für das junge deutsche Team gegen Australien entscheidend sein.
4: Einmal noch fährt die Formel 1 in Zandvoort. Die niederländische Strecke ist kommendes Jahr nicht mehr im Rennkalender zu finden. Dieses Jahr aber gibt es sogar noch mal ein Sprintrennen. Die Qualifikation dafür gewann George Russell gestern im Mercedes vor Lando Norris. Die US Open gehen auch bald los, das letzte Tennis-Grand-Slam-Turnier des Jahres, dann aber ohne Jannik Sinner. Der Weltranglisten-Erste kann wegen Knieproblemen nicht antreten. Das bedeutet, dass der Deutsche Alexander Zverev als aktuell Zweiter der Weltrangliste an Position 1 des Turniers gesetzt sein wird.
2: Der Sport vorne mit Marcel Stober.
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8: Um 0.30 Uhr mit Katja Kindermann. Russland hat mit Langstreckendrohnen ein Einkaufszentrum in der ukrainischen Großstadt Kryvyi Rih angegriffen. Nach Angaben örtlicher Behörden wurden mindestens 15 Menschen getötet und etwa 130 weitere verletzt. Aus Kiew Florian Kellermann.
9: Das getroffene Einkaufszentrum war das größte in Kryvyi Rih. Fotos zeigen ein weitgehend zerstörtes Gebäude. Nach Angaben von Behörden griff Russland es in 2 Wellen mit Langstreckendrohnen an. Mit solchen zweiten Angriffen sollen Helfer getroffen werden, die zu einem Unglücksort gerufen werden. Der ukrainische Präsident Volodymyr Zelensky nannte den Angriff in einer Mitteilung absolut zynisch und niederträchtig. Er sei als terroristischer Akt zu werten. Kryvyi Rih ist Zelenskys Heimatstadt.
8: Bundesinnenminister Dobrindt hat Medienberichte über den Fund eines Waffenverstecks in der Nähe von Berlin bestätigt. Verfassungsschutz und Polizei fanden dort nach Angaben des CSU-Politikers im vergangenen Oktober Schusswaffen und Munition. NDR, WDR und SZ hatten berichtet, Ermittler gingen davon aus, dass das Depot russischen Agenten für Anschläge dienen sollte. Dobrindt bestätigte auch die Festnahme eines Verdächtigen in Rumänien. Er soll das Versteck angelegt haben. In der schwedischen Stadt Fagersta ist bei dem Schwertangriff an einer Schule ein Mensch getötet worden. Das hat die Polizei am Abend auf einer Pressekonferenz mitgeteilt. Aus Stockholm, Anne Bartram.
10: 2 Jugendliche wurden bei der Attacke schwer verletzt, sind aber in stabilem Zustand. Ein weiterer Jugendlicher wurde leicht verletzt. Der Angreifer soll nach Informationen schwedischer Medien ein 18-jähriger ehemaliger Schüler der Schule sein, der bereits wegen Körperverletzung verurteilt wurde. Die Polizei hat ihn am Bein angeschossen und festgenommen. Der Sender SWT berichtet, dass die Polizei im Zusammenhang mit der Tat ein Konto auf der Social-Media-Plattform TikTok untersucht. Auf diesem sollen vor der Tat gewaltverherrlichende Inhalte und das Foto eines Schwertes gepostet worden sein. Der Hintergrund der Tat ist noch unklar.
8: Nach den historischen Tiefständen des Rheins steigt der Pegel wieder. Kräftige Regenfälle haben an den vergangenen Tagen dafür gesorgt, dass der Wasserstand wieder zunimmt. Dieser liegt allerdings immer noch weit unter dem normalen Pegel. Deshalb fahren die Schiffe weiterhin nicht mit voller Beladung, heißt es von der Betreibergesellschaft des Binnenhafens Duisburg. Die rechnet frühestens Ende September mit einer wirklichen Entspannung. Und das Wetter in Deutschland. Im Südosten abnehmender Regen, sonst weitere Schauer. Im Nordosten und Süden wechselnd bewölkt und meist trocken. Minimal 15 bis 6 Grad. Am Tag teils Schauer und einzelne Gewitter. Später im Nordosten und im Süden länger freundlich. Maximal 12 bis 25 Grad. Und am Sonntag heiter bis wolkig, teils Schauer. Die Temperaturen liegen dann bei 18 bis 26 Grad. Das waren die Nachrichten.
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2: Achtung, ein Falschfahrer wird uns in Frankfurt am Main Niet auf der B40 zwischen Krifteler Dreieck und Mainzer Landstraße gemeldet. Fahren Sie hier äußerst rechts, überholen Sie nicht. In Frankfurt am Main Niet auf der B40 zwischen Krifteler Dreieck und Mainzer Landstraße ist ein Falschfahrer unterwegs. Eine weitere Gefahreninformation für Schleswig-Holstein. Dort in Horst im Kreis Steinburg kommt es in der Straße am Bahnhof derzeit zu einem Feuerwehreinsatz wegen eines brennenden Gebäudes. Der Bahnhof kann gerade nicht angefahren werden und Bewohner, Anwohner werden gebeten, im Warnbereich Fenster und Türen geschlossen zu halten und auch Klima- und Lüftungsanlagen abzuschalten. Dann gibt es die A2 aktuell, Hannover Richtung Dortmund, die wir Ihnen melden, zwischen Hamm und Kamener Kreuz, Bauarbeiten bis Montag früh gesperrt. Ähnlich auf der A40 Essen Richtung Duisburg, zwischen Kreuz Kaiserberg und Kreuz Duisburg, auch hier Bauarbeiten bis Montag früh gesperrt. Die A61 Koblenz-Ludwigshafen zwischen Koblenz-Waldisch und Emmelshausen wegen Bauarbeiten in beiden Richtungen auch hier gesperrt. Da werden sie aber umgeleitet. Und die letzte Meldung von der A516, die ist zwischen Kreuz-Oberhausen und Oberhausen-Eisenheim wegen Bauarbeiten auch bis Montag früh in beiden Richtungen gesperrt.
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2: Die kommt hier aus dem Studio von NDR Info in Hamburg. Mein Name ist Nina Zimmermann. In der Politik Maßstäbe setzen und privat anders handeln, dieser Widerspruch ist Jens Spahn ja zum Verhängnis geworden. Bei ihm waren in der Debatte um Leihmutterschaft Überzeugung und persönliche Entscheidung öffentlich aufeinandergeprallt. Die Konsequenz? Spahn ist als Vorsitzender der Unionsfraktion zurückgetreten. Sein Bundestagsmandat behält er. Aber auch für den Vorsitz der CDU des Bezirksverbandes Münsterland will er nicht mehr kandidieren. Für einen Politiker, der jahrelang zu den einflussreichsten Köpfen der Union gehörte, verändert sich also die Rolle durchaus deutlich. Karriereknick, möchte man sagen. Das haben aber auch schon andere erlebt, dass Einfluss, Aufmerksamkeit und Macht plötzlich deutlich weniger waren. Unser Berlin-Korrespondent Benjamin Großkopf hat einige Beispiele dafür.
11: Die einen gehen erstmal ganz.
12: Ich will aber nicht durch den Bundestag laufen und sagen, habe ich euch doch vorher gesagt, hättet ihr mal besser auf mich gehört.
11: Die anderen gehen nicht so ganz.
13: Ich bin Abgeordneter, das bin ich gerne. Ich bin immer direkt gewählt worden, darauf bin ich stolz und ich nehme das sehr ernst.
11: Manche sagen den anderen auf Wiedersehen.
14: Ich habe mich hier im Parteivorstand der SPD verabschiedet, bin zurückgetreten. Machen Sie es gut.
11: Die anderen denken eher an sich.
15: Es ist der schmerzlichste Schritt meines Lebens.
11: Robert Habeck, Olaf Scholz, Andrea Nahles, Karl Theodor zu Guttenberg. Aus dem Spitzenjob gewählt, gejagt, auf jeden Fall gegangen. Und dann?
16: Ich bin 2 Monate lang über die Alpen gelaufen, von Wien an den Bodensee.
11: Sagt Kevin Kühnert, Stationen vor Wien und Bodensee. Juso-Chef, SPD-Shootingstar, Generalsekretär, dann Rückzug 2024-25. Aus Gründen, gesundheitlich erschöpft, Neuorientierung.
16: Aber ich habe dann auch die Verantwortung, das Potenzial, was darin steckt, für was Neues zu verwenden. Ich will jetzt nicht 30 Jahre unterwegs sein und Geschichten von früher erzählen.
11: Der nach Wahlniederlage aus allen Ämtern und dann aus dem Bundestag geschiedene Spitzengrüne Robert Habeck formuliert das ähnlich.
12: Und umgekehrt will ich auch nicht wie ein Gespenst über die Flure des Bundestages laufen und sagen, oh, ich war übrigens mal Vizekanzler, erinnert ihr euch noch daran? War doch gar nicht alles so ganz schlecht.
11: Dafür spukt das Gespenst abgetretener Spitzenpolitiker dann woanders herum, zum Beispiel bei der eigenen Familie. Woran Habeck sich erst wieder gewöhnen musste, zuzuhören, nicht gleich zu entscheiden. Beim 3-nach-9-Talk erinnert er sich an Gespräche am Familientisch, zum Beispiel Austausch des damaligen Wirtschaftsministers mit Frau und Kindern. Wer hat was vor?
12: Dann jemand wollte reisen und jemand wollte jobben und jemand wollte surfen und jemand wollte irgendwas und dann gab es noch Liebeskummer hier und irgendwas da. Und dann habe ich mir das nur 10 Minuten angehört und gesagt, ist doch ganz einfach. Erst wird gearbeitet, dann wird gesurft, dann wird das und danach kannst du wieder lernen. Und dann haben sich wir alle angeguckt und gesagt, hä, was laberst du denn jetzt hier? Und ich sagte, wieso, ist doch logisch. Nein, aber ist es überhaupt nicht logisch. Man nennt es Gespräch. Es geht nicht darum, hier irgendwas zu entscheiden. Wir wollen auch gar keine Antwort haben. Wir wollen nur.
11: Wie ist es also, ohne den Druck zu entscheiden, aber auch ohne, dass man etwas entscheiden kann, außer wann es Abendessen gibt. Robert Habeck arbeitet inzwischen wissenschaftlich in Dänemark. Kevin Kühnert als Lobbyist für eine andere Finanzpolitik bei einer NGO. Ex-SPD-Chefin Andrea Nahles ist wieder Chefin der Bundesagentur für Arbeit. Karl Theodor zu Guttenberg ging nach seinem Rücktritt wegen seiner plagiierten Doktorarbeit erstmal ganz weit weg, in die USA.
17: Ich bin wirklich gottfroh, nicht mehr im politischen Zirkus herumturnen zu müssen.
11: Diesen Zirkus begleitet zu Guttenberg inzwischen wieder als Podcaster, Berater. Vom Rand der Manege aus, aber deutlich vernehmbar. Und er spricht über Depressionen, eine posttraumatische Belastungsstörung, die nach dem Rücktritt als Verteidigungsminister diagnostiziert wurde.
17: Ich möchte wirklich irgendwann feststellen, dass ich diesen Anforderungen einfach schlicht nicht gewachsen bin. Und das ist eine Feststellung, die fällt einem nicht ganz leicht, wenn man im Amt ist. Aber auch da hat sich das schon abgezeichnet. Und ich glaube, es sind andere eher für das harte, bissige, nicht immer nur liebevolle, aber trotzdem sehr benötigte politische Geschäft gemacht als ich.
11: Zum Beispiel seine Lebenspartnerin Katharina Reiche, die Bundeswirtschaftsministerin. Ganz los von der Politik, das eint die meisten ehemaligen Spitzenleute, kommt man eh nicht.
18: Ich habe vor, ein ehemaliger Kanzler zu sein, über den sich die SPD immer freut.
11: Sagt Olaf Scholz, Abgeordneter Wahlkreis 61, Potsdam, Potsdam-Mittelmark 2, Teltow-Fleming 2. Nicht mehr, aber auch nicht weniger.
2: Soweit Benjamin Großkopf aus dem AD-Hauptstadtstudio über Jens Spahn, seinen Rückzug aus Spitzenämtern und darüber, wie andere Politiker mit dem Verlust von Macht und Einfluss umgegangen sind.
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2: Deutschland hat ein Problem. Es wächst nämlich nicht mehr so stark, wie es müsste, um seinen Wohlstand zu halten. Zu diesem Schluss kommen unter anderem das Institut der deutschen Wirtschaft und die Stiftung Familienunternehmen. Mit dem Blick auf stagnierende Produktivität stellt sich auch die Frage, haben wir zu viele unproduktive Jobs in unserem Land? Und inwieweit ist das auf Dauer schädlich? Bianca von der Au mit einer Analyse.
19: Die Zahlen sprechen für sich. Während die Arbeitsproduktivität in den 1980er und 1990er Jahren noch um rund 2% jährlich zunahm, wuchs sie in den vergangenen 6 Jahren im Schnitt nur noch um jährlich 0,3%. Also kaum. Die Arbeitsproduktivität bezeichnet die durchschnittliche Wirtschaftsleistung, die jede erwerbstätige Person erbringt.
20: 3 Dinge kommen da vor allem zusammen. Das ist zum einen, dass die Fortschritte aus der Digitalisierung nicht so zum Tragen kommen, wie es erhofft wurde. Und zweitens fehlen zunehmend Fachkräfte durch den demografischen Wandel. Und drittens investieren Staat und Unternehmen zu wenig in neues Kapital, also neue Maschinen, Anlagen, in eine bessere Infrastruktur, was auch zu geringerem Produktivitätswachstum führt.
19: Sagt Christian Kestermann vom IW Köln, der für die Stiftung Familienunternehmen die Studie durchgeführt hat. Nach seiner Analyse müsste Deutschland gut 5-mal produktiver sein, um den Wohlstand im Land zu erhalten. Heißt das im Umkehrschluss, wir leisten uns zu viele unproduktive Jobs? Ein klares Ja kommt von Jörg Krämer, Chefvolkswirt der Commerzbank. In Deutschland sei vor allem die Bürokratie zu stark gewachsen.
21: Es kommt ja nicht von ungefähr, dass der staatliche Sektor neben der IT der Sektor ist, wo die Beschäftigung am stärksten wächst. Und da sind auch sehr viele unproduktive Jobs entstanden. Denken Sie an die vielen Menschen, die Berichtspflichten nachkommen, Beauftragte für dies und das. In diesen Bereichen sind leider in den letzten Jahren überproportional viele Jobs entstanden.
19: Zu viel Bürokratie, zu wenig Digitalisierung in der Verwaltung. Über Jahre hinweg wurde zu wenig in den Standort investiert. Es fehlt zudem an Innovationen im großen Stil. Die Problemanalyse ist nicht neu und wurde von der Bundesregierung erkannt, in Teilen auch bearbeitet. Aber es geht zu langsam, sagt Professor Rainer Kirchdörfer von der Stiftung Familienunternehmen.
22: Vor allem, wir müssen uns messen an unseren internationalen Wettbewerbern. Und Fortschritt in Deutschland um den Faktor 1 ist schön, aber bringt nichts, wenn der Fortschritt in unseren internationalen Wettbewerbern um den Faktor 2 nach vorne geht. Dann fallen wir trotzdem zurück.
19: Die Lösungen wurden auch schon oft benannt. Mehr Digitalisierung, Einsatz von künstlicher Intelligenz und vor allem mehr Investitionen. Wenn der Staat mit seinem Sondervermögen vorangeht, so die Hoffnung, folgen auch private Investitionen in den Standort. Mit Blick auf die Rahmenbedingungen, die Unternehmen zum Investieren brauchen, nimmt Deutschland aktuell einen der hinteren Plätze im OECD-Vergleich ein, so ein Ranking der Stiftung Familienunternehmen. Die Arbeitskosten seien im Vergleich zu hoch. Unternehmen halten sich mit Investitionen im Land zurück. Auch wegen der hohen bürokratischen Hürden. Und da wären wir wieder beim Thema unproduktive Jobs.
2: Soweit Bianca von der Au über die Frage, warum Deutschlands Produktivität stagniert. Ein Deich kann kilometerweit Menschen und Landschaft schützen. Und manchmal reicht dann doch ein kleines Loch im Boden, um ihn zu schwächen. Wenn wir über Klimaanpassung sprechen, gehört auch der Küstenschutz dazu. Mecklenburg-Vorpommern im Norden hat mit rund 2000 Kilometern die längste Küstenlinie aller Bundesländer an Ostsee, Haff und Bodden. Ohne Schutzanlagen wären große Flächen bei Sturmfluten gefährdet. Und manchmal reicht eben schon ein kleines Tier, um dieses System zu schwächen. Nager graben Gänge in Deiche und können sie dadurch instabil machen. Unsere Reporterin Christine Senkball war bei einer Deichreparatur dabei.
0: Okay, es scheint ja ziemlich tief reinzugehen. Das heißt,
1: ein früher Morgen am Achterwasser bei Pudaklar, einem Dorf auf Usedom. Auf dem kleinen Deich an dem Haftgewässer zum Festland hin geht es turbulent zu. Bagger und Bauarbeiter brechen die Stille, die sonst Fuchs und Hase gehört. Und vielleicht noch dem Biber, der die Idylle des Küstenhinterlandes ebenfalls liebt. Der aber heute dem Bürgermeister Hartmut Pöck Sorgenfalten auf die Stirn treibt.
5: Also wir haben die Situation, der Biber hat hier unseren Deich angefressen. Wir sehen jetzt einen Einbruch der Decke des Deiches, zwei Löcher.
1: Loch im Deich bedeutet Gefahr.
5: Die Gefahr besteht darin, dass die angrenzenden Wiesen überflutet werden. Wir haben etliche Wohngebäude, die unterhalb des Berges in Pudaklar liegen und die könnten schon bedroht werden. Wenn der Deich durchbricht, könnte es sein. Und der landwirtschaftliche Betrieb kann im Prinzip das Gras nicht mehr mähen, weil das für die Saison dann kaputt ist, ne?
1: Der Bürgermeister hat sich an das zuständige Amt gewandt. Der Amtsleiter aus Stralsund ist vor Ort. Denn zwei Wochen zuvor gab es wenige Meter weiter schon ein Biberloch. Matthias Wolters vom Staatlichen Amt für Landwirtschaft und Umwelt.
23: In der Nacht, als das passierte, hat die Feuerwehr und hier die Gemeinde schon ganze Arbeit geleistet und vorsorglich dicht gemacht. Aber jetzt müssen wir natürlich vom Stalu den Zustand wiederherstellen, damit unser Deich wieder sicher ist.
24: Der Biber ist jetzt nicht mehr drin. Loslege.
1: Der Bagger trägt Steine und Erde ab. Dann soll Schicht für Schicht alles wieder aufgetragen und verdichtet werden, bis das technische Bauwerk wieder stabil ist. Die kleinen alten Deiche hier an den seichten Boddengewässern im Hinterland der Insel Usedom sind ebenso wichtig wie die komplexeren Küsten- und Hochwasserschutzsysteme am Ostseestrand, sagt Wolters.
23: Es ist gar kein Unterschied zwischen den Deichen an der Außenküste und an der Binnenküste. Das ist nur nicht so aufgeregt. Das Wasser hier kommt schleichend. Das steigt schleichend und kommt dann und sorgt genauso für Überschwemmungsgefahr, wie das an den Außendeichen der Fall ist.
1: Circa 1000 Quadratkilometer Land würden an Ostsee, Haff- und Boddenküste ohne Hochwasserschutz überfluten. 180.000 Küstenbewohner würde es treffen. Und die Besiedlung nimmt zu.
23: Mehr Menschen wollen an die Küste ziehen, immer dichter das Wasser heran. Das ist eine Herausforderung, wo wir mit unseren Küstenschutzanlagen hinterher müssen. Und natürlich rechnen wir mit steigenden Wasserständen, ne, durch den Klimawandel. Und da müssen wir unsere Küstenschutzanlagen einfach anders dimensionieren für die Zukunft.
1: Seit 1990 flossen darum Millionen in solche Bauwerke. Wellenbrecher, Ufermauern, Aufspülungen. Zwei Beispiele. 43 Millionen Euro kostete die Küstenschutzanlage in Zingst auf der Halbinsel Dars. 39 Millionen Euro Sperrwerk und Deiche in Greifswald. Der Deich in Pudaklar ist inzwischen wieder dicht. Der Bürgermeister beruhigt. Erstmal.
5: Der Biber wird sich sicherlich eine andere Stelle suchen. Wir haben ja auch kein Problem damit. Es muss bloß schnell reagiert werden.
1: 20 Millionen Euro stehen dem Land für den Küstenschutz im Jahr zur Verfügung. Damit es allen gut geht. Mensch und Deich und Biber.
2: Christine Senkball über Küstenschutz im Kleinen und darüber, warum auch unscheinbare Schäden an Deichen ernst genommen werden müssen. Samstag, der 22. August, 0 Uhr und 46 haben wir es.
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2: Mehrere Hitzewellen liegen hinter uns, also je nachdem, wo Sie in Deutschland ja auch wohnen. Und vielerorts hat es zu wenig geregnet. Und wenn Regen kam, dann oft auch nicht zur richtigen Zeit. Für die Landwirtschaft ist das längst mehr als nur ein heißer Sommer. Gerade im Obstanbau entscheidet die Wasserversorgung darüber, wie gut sich Früchte entwickeln und welche Qualität am Ende geerntet werden kann. Für Obstbauern am Bodensee zum Beispiel wird das zunehmend zum Problem. Das hat sich unser Reporter Christian Wagner angesehen.
25: Zwei, drei Äpfel auf einmal pflückt Andreas Wilhelm aus der langen Apfelbaumreihe und lässt sie in seine Holzkiste kullern. Nicht mal Tennisballgröße haben sie. Die müssen weg, damit die etwas größeren, die an den Bäumen bleiben, möglichst viel Kraft und Wasser bekommen, damit sie noch größer werden.
26: Ja, da ist der Apfel natürlich hier nicht ganz geschaffen dafür, so hohe Temperaturen zu ertragen. Ja, gibt dann auch gerne mal Sonnenbrand. Und haben aber auch sehr viele Äpfel, die eben verbrannt sind, die jetzt erst mal weg müssen, die am Boden geschmissen werden, dass die anderen dann noch jetzt schön werden. Wir hoffen jetzt auf noch einen schönen Herbst, dann kann das schon noch was werden.
25: Kühle Nächte und sonnige Tage, das wäre ein schöner Herbst für die Obstbauern wie Wilhelm. Denn noch sind Elster, Jonagold oder Braeburn viel zu klein.
26: Man sieht es jetzt gerade hier an den Bäumen, die jetzt natürlich einfach zu wenig Wasser hatten. Also jetzt muss dann was passieren, dass die Äpfel noch gewisse Größe kriegen. Und so ist das inzwischen auch sehr regionale Geschichte mit dem Regen. Lokal Land unter und 2 Kilometer weiter drüben ist gar nichts gefallen. Und das merkt man schon von der Klimaerwärmung her und Veränderung her, dass sich das dramatisch eigentlich für uns auch verändert hat.
25: Apfelbäume bewässern, das ist keine Option, sagt Andreas Wilhelm und hat dabei als Sprecher vom Bauernverband im Kreis Lindau auch die Obstgärten seiner Kollegen im Blick. Das Bodenseeufer ist meist viel zu weit weg, wenn man denn überhaupt Seewasser hernehmen dürfte. Und Wasser aus den Hydranten viel zu teuer.
26: Wilhelm? Okay, und ja, wir sind noch nicht ganz am Ernten, aber demnächst. Was hätten Sie hier für eine Sorte gebraucht? Ja, wir fangen jetzt mit Elster an und dann geht es weiter mit Gala. Dann kommt die Rubinette, der Jonagold, zwischendrin Boskop und Pinova.
25: Im kleinen Büro neben Landmaschinen und Kühlhalle ist Andreas Wilhelm jetzt jeden Tag auch damit beschäftigt, für seine Ernte Abnehmer zu finden. Da spielt der Klimawandel eine Rolle und der Geschmackswandel.
26: Der Verbraucher möchte heute einen harten, knackigen Apfel haben. Ja? Und crunchig muss er sein. Und da arbeiten wir natürlich dran, dass wir diesen Apfel dann auch produzieren. Und das verdrängt natürlich schon die ein oder andere alte Sorte. Ja? Als Beispiel Cox Orange, der ist es hier einfach zu heiß. Und somit haben wir natürlich einfach die Sorte nicht mehr im Anbau.
25: Aber weil es so heiß war, ist doch bestimmt auch mehr Saft getrunken worden, überlegt Wilhelm. Da müsste doch die Nachfrage nach Äpfeln für die Saftproduktion steigen. Wobei, 19 Cent bekommt er dann fürs Kilo. Kommt da überhaupt das Geld für die Löhne der Saisonarbeiter rein? Ein schwieriges Geschäft. Aber wer die Obstlandschaft rund um den Bodensee gut findet, sagt Wilhelm, der könnte doch im Supermarkt öfter mal Obst vom Bodensee in den Einkaufswagen legen. Und wenn es jetzt mal regnet, werden die Äpfel auch noch größer.
2: Christian Wagner über die Folgen von Hitze und Trockenheit für die Obstbauern. Dieser Bericht vom Bodensee zeigt also ein Problem, das viele Obstbaubetriebe betrifft. Hitze und Trockenheit. Und das verschärft den wirtschaftlichen Druck noch zusätzlich. Denn gleichzeitig konkurrieren heimische Erzeuger mit günstigeren Importen aus dem Ausland. Was bedeutet das für den Obstanbau in Deutschland? Und wie können Betriebe sich darauf einstellen? Margareta Holzreiter aus der ARD Klimaredaktion.
3: Apfelbäume, soweit das Auge reicht. In schnurgeraden Reihen bewachsen sie die hügeligen Flächen des Obsthof Rembold in der Nähe von Heilbronn. Trotz der vielen Hitzetage in diesem Jahr sehen die Äpfel von Obstbauer Albrecht Rembold noch ziemlich gut aus. Ein Grund dafür sind Hagelnetze.
4: Bei uns im Betrieb sind die Hagelnetze in der Zwischenzeit Standard geworden. Sowohl wichtig wegen Hagel, aber in der Zwischenzeit merken wir auch, dass es einen super Zusatzeffekt hat gegen Sonnenbrand bei der Früchte.
3: Aber die Sonne ist nicht allein das Problem, sondern auch der fehlende Regen. Die Apfelbäume hatten wochenlang zu wenig Wasser. Pro Baum fehlen Obstbauer Rembold deshalb nach eigener Schätzung bis zu 3 Kilogramm Apfelgewicht. Um sich zu schützen, werfen die Bäume bei Wassermangel teilweise sogar Früchte ab. Bei Albrecht Rembold läuft seit ein paar Tagen eine Notfallbewässerung. Mit tatkräftiger Unterstützung seiner Familie fährt er nun Wasserkanister zu seinen Apfelbäumen und versorgt sie über feine Tropfschläuche mit Wasser. Eine Luxusbewässerung ist das nicht, sagt der Landwirt.
4: Wir spielen Feuerwehr, da wo es am schlimmsten ist, dass der Bestand nicht kaputt geht, dass die Qualität noch erhalten bleibt. Ich habe schon mit dem Gedanken gespielt, ein Speicherbecken, wo man in der regenreichen, in der wasserreichen Zeit einfach Wasser speichert.
3: So ein Speicherbecken könnte tatsächlich helfen, aber dafür braucht der Apfelbauer eine Genehmigung und vor allem Geld. Die Einnahmen aus seinen Äpfeln decken so eine große Investition aktuell aber nicht. Zu hoch der Preisdruck und die Konkurrenz durch Importäpfel. Und trotzdem, an Bewässerungsbecken führt langfristig kein Weg vorbei, sagt Agrarwissenschaftler Franz Ruhes von der staatlichen Lehr- und Versuchsanstalt für Wein- und Obstbau in Weinsberg.
6: Gerade der Süden Deutschlands wird auf solche Bewässerungsbecken setzen müssen. Das ist ein Muss für die Betriebe dann, um zukunftssicher zu sein.
3: Wasser brauchen Apfelbauern nicht nur im Sommer. Auch im Frühjahr spielt es eine wichtige Rolle. Wenn in Frühlingsnächten nämlich Frost droht, dann besprühen die Obstbauern ihre Apfelblüten mit Wasser. Das schützt sie vor Kälteschäden. Der Klimawandel macht es laut Ruhes wahrscheinlicher, dass Apfelknospe und Frostnacht aufeinandertreffen.
6: Durch die milden Winter haben sich die Blühtermine einfach nach vorne geschoben. Die Apfelblüte war früher mal irgendwann Anfang Mitte Mai. Ne? Heute sind wir Anfang Mitte April.
3: Eine Hoffnung für den heimischen Apfelanbau sind neue, klimaresiliente Sorten. Obstbauer Albrecht Rembold gibt unterdessen sein Bestes, um seinen Betrieb fit für die Zukunft zu machen.
4: Ich möchte meine Kinder einen Betrieb übergeben, der ökologisch und ökonomisch besser dasteht als das, was ich von meinen Vorfahren übernommen habe.
3: Damit auf seinen Flächen auch in ein paar Jahrzehnten noch heimische Äpfel geerntet werden können.
2: Margareta Holzreiter aus der ARD Klimaredaktion darüber, wie sich Betriebe auch auf Klimaveränderung einstellen können, auch zum Beispiel beim Obstanbau.
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2: Anthony Hopkins kennt man ja vor allem als Schauspieler, aber der 89-Jährige komponiert auch selbst und hat jetzt ein Album aufgenommen, Life is a Dream. Reinhard Spiegelauer stellt das Album vor und erzählt von Hopkins besonderer Beziehung zur Musik, die sich auch durch viele seiner Filme zieht.
8: Ein kleines Stück von Bedrich Smetana. Mal sehen, was ich kann.
9: Am Klavier Anthony Hopkins als Papst Benedikt in Die zwei Päpste. Der Gast, für den er spielt, ist sein späterer Nachfolger Franziskus. Und Hopkins spielt tatsächlich selbst. Schon 4 Jahre nach seiner Geburt 1937 im walisischen Margam lernt er Klavier spielen. Als Teenager, lange vor seiner Karriere als Schauspieler, beginnt er zu komponieren und hat über die Jahrzehnte einiges angesammelt.
8: Spielen Sie Klavier oder ein anderes Instrument?
10: Nein, aber ich weiß, Sie haben ein Album gemacht.
9: Das hat Anthony Hopkins tatsächlich. Life is a Dream heißt es, darin 12 seiner Kompositionen. Umgesetzt mit Hilfe eines Freundes. Hopkins hat ihn in seiner Wahlheimat Kalifornien kennengelernt. Der Star-Dirigent der Philharmonie von Los Angeles, Gustavo Dudamel, hat die Werke in einem Londoner Studio eingespielt mit dem Londoner Philharmonieorchester. Auch dabei Klaviervirtuose Sergio Tiempo. Man sagte mir, Sir Anthony Hopkins hat ein Werk geschaffen und er möchte, dass ich den Klavierpart spiele unter Gustavo Dudamel zusammen mit dem Philharmonischen Orchester. Einem Hannibal Lecter widerspricht man besser nicht, sagt Tiempo.
13: Bereit, wenn Sie es
14: Obviously
13: sind.
14: You don't say no to Hannibal Lecter.
13: Noch einen Augenblick, bitte.
15: Sie hat mich angekettet!
9: Der brutale Kannibale Hannibal Lecter aus Das Schweigen der Lämmer verliert sich nach einem Gewaltexzess in Bachs Goldberg-Variationen. Oscar für Anthony Hopkins, für dessen Filmcharaktere Musik oft eine zentrale Rolle spielt. Die Goldberg-Variationen tauchen zum Beispiel auch im Lämmer-Sequel Hannibal wieder auf und auch in Rendezvous mit Joe Black und The Father ist Musik entscheidend. Die berühmte Arie aus Bizets Perlenfischer führt dort direkt in die Seelenwelt des Vaters, gespielt von Anthony Hopkins. Er selbst hatte das Stück für die Szene vorgeschlagen. Musik war meine erste große Leidenschaft, sagt er heute. Die 12 Stücke aus Life is a Dream führen in die Seelenwelt von Anthony Hopkins. Im Verlauf von mehr als 60 Jahren entstanden, schlagen sie eine Art Bogen über das Leben. Es beginnt musikalisch mit einer Fanfare, quasi dem Beginn des Lebens, und akzeptiert mit Solo-Cello und Chor am Ende den Tod. Das Leben sei vom Moment der Geburt an ein einziger langer Abschied, sagt Hopkins in der Los Angeles Times über Life is a Dream. Vielleicht ist es auch das Schlitzohrige, das ihn lange jung gehalten hat. Im Vanity Fair Podcast verriet Jonathan Pryce, der in Die zwei Päpste den Franziskus spielt, den vielleicht dreistesten Coup des Sir Anthony Hopkins. Es ging um die Szene mit dem Klavierspiel. Tony sagte, dafür passt Mozart nicht. Ich würde gerne einen düsteren Smetana spielen. Dieses Smetana-Stück gibt es gar nicht. Er hat es selbst geschrieben. Nur wegen der Tantiemen, witzelt Price. Auf Life is a Dream hat es der Hopkins-Smetana allerdings nicht geschafft.
2: Reinhard Spiegelhauer über Anthony Hopkins als Komponisten und das neue Album.
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16: Diese Waffen, die gefunden worden sind, auch die Munition, die ist sicherlich vorgesehen gewesen, um Anschlagsplanungen durchzuführen.
2: sagt der Bundesinnenminister Alexander Dobrindt. Er hat Medienberichte bestätigt, nach denen Sicherheitsbehörden ein Waffendepot in Berlin entdeckt haben. Laut NDR, WDR und Süddeutscher Zeitung gehen die Behörden davon aus, dass in dem Versteck mehrere Waffen für russische Agenten lagen. Das Verhältnis zwischen Berlin und Moskau scheint also weiter im Sinkflug, was sich auch in der Diskussion um das russische Haus in Berlin zeigt. Das Redaktionsnetzwerk Deutschland verlangt, Zitat, Putins Propagandatempel endlich dicht zu machen. Die russische Führung lasse seit Jahren keinen Zweifel daran, dass sie in Deutschland als Feind betrachte.
11: Die russischen Geheimdienste spionieren uns aus, greifen uns im Internet an und lassen angeheuerte Wegwerfagenten mit Anschlagsaufträgen auf uns los. Erst am Freitag wurde öffentlich, dass bereits im letzten Jahr ein Waffendepot in einem Wald nahe Berlin entdeckt worden war. Und trotz alledem steht das russische Haus an der Friedrichstraße in Berlin weiterhin offen, kann als Kulturzentrum und als Basis für alle möglichen anderen Tätigkeiten der russischen Geheimdienste dienen.
2: Sebastian Engelbrecht wendet sich im Deutschlandfunk gegen einen solchen Schritt. Eine Schließung würde an der Intensität russischer Spionage nichts ändern.
12: Gleich nebenan befindet sich der riesige Komplex der russischen Botschaft, die ebenfalls ausreichend Platz für große Scharen von Spionen und ihre Instrumente bietet. Die Schließung des Kulturinstituts wäre also vor allem ein Symbol für totale, endgültige Sprachlosigkeit in den Beziehungen zwischen beiden Ländern, auch für eine Perspektivlosigkeit in diesen Beziehungen. Denn Sprache, Kultur und Wissenschaft werden eines Tages Anknüpfungspunkte für eine Annäherung sein, wenn diese politisch wieder möglich sein wird.
2: Die Augsburger Allgemeine kommentiert, für die Bundesregierung gäbe es keinen Grund mehr, das russische Haus in Berlin weiter zu tolerieren.
11: Es ist ein Jammer, was aus einer Einrichtung geworden ist, die ihre Ursprünge noch zu DDR-Zeiten hat, nach dem Ende des Kalten Krieges aber zu einem Symbol der Hoffnung auf eine neue Ära der gesamtdeutsch-russischen Freundschaft wurde. Das deutsche Interesse an der facettenreichen russischen Sprache, an Musik, Ballett, Literatur und bildender Kunst, der so lange durch einen eisernen Vorhang von Europa getrennten Kulturnation, war riesig. Und es bleibt die Sehnsucht, dass die Beziehungen in besseren Zeiten wieder Fahrt aufnehmen. Doch gegenüber einem Regime, das ein Nachbarland brutal überfallen hat und täglich dessen Zivilbevölkerung mit Drohnen, Raketen und Bomben attackiert, muss Deutschland nicht so tun, als ob ein normaler kultureller Austausch möglich wäre.
2: Und soweit waren das Standpunkte, die die Kollegin Ulrike Ufer aus der Nachrichtenredaktion zusammengestellt hat.
7: Es ist 1 Uhr. 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
15: Die Nachrichten mit Ronald Lessig. Guten Abend. Bundesinnenminister Dobrindt hat den Fund eines Waffenverstecks in einem Wald bei Berlin im vergangenen Oktober bestätigt.
17: Verfassungsschutz und Polizei haben dieses Versteck ausfindig gemacht. In diesem waren 2 Handfeuerwaffen und entsprechend Munition hinterlegt.
15: Nach Recherchen von WDR, NDR und SZ sollen russische Agenten dahinter stecken, möglicherweise um Anschläge zu verüben. In Bergheim im Rhein-Erft-Kreis brennt es bei einer Recyclingfirma. Eine riesige Rauchwolke war bis nach Köln zu sehen. Marion Liedl berichtet.
18: Der Brand ist auf dem Gelände der Recyclingfirma Recova an der Willi-Messerschmidt-Straße ausgebrochen. Die Feuerwehr versucht zur Stunde, das Feuer unter Kontrolle zu bekommen. Nach Angaben der Warn-App Nina besteht aktuell keine Gefahr für Menschen. Allerdings kann es zu Geruchsbelästigungen kommen. Weil sich das Gelände direkt an der Autobahn A61 befindet, ist die Autobahn vorsorglich gesperrt worden.
15: Seit dem Abend sind in NRW mehrere Autobahnen und Bahnstrecken gesperrt. Reisende müssen sich auf Umwege einstellen. Die Bahnstrecke Köln-Düsseldorf ist 2 Wochen lang dicht. Dort werden Gleise und Brücken repariert. Auch die A40 bei Duisburg und die A2 zwischen Hamm und dem Kamener Kreuz sind gesperrt. Auch hier wird gebaut. Und auch das ist noch Thema. Bei russischen Drohnenangriffen sind in der ukrainischen Großstadt Kryvyi Rih mindestens 15 Menschen getötet worden. Nach Angaben der örtlichen Behörden gibt es etwa 130 Verletzte. Bundeskanzler Merz kommt heute nach Hürtgenwald. Er will dort den Feuerwehrleuten danken, die den Waldbrand bekämpft hatten. Auf der Frühgeborenenstation einer Paderborner Klinik ist ein Kind gestorben. Es hatte sich vermutlich mit einem Bakterium infiziert. Ein weiteres Kind ist im kritischen Zustand. Die deutsche Skireiter-Equipe, Springreiter-Equipe, ist zum ersten Mal seit 16 Jahren wieder Weltmeister. Bei der WM in Aachen setzten sich Markus Ening, Sophie Hinners, Daniel Deusser und Richard Vogel klar gegen die Konkurrenz durch. Aus Aachen Jan Wochner, WDR Sport.
0: Das war eine überragende Vorstellung der deutschen Springreiter-Equipe. Überlegen holte sich das Team von Bundestrainer Otto Becker vorzeitig Teamgold bei dieser Heim-WM und das vor ausverkauftem Haus, auch weil die Konkurrenz aus den anderen Springreit-Top-Nationen serienweise patzte. Die deutschen Starter behielten dagegen ihre Nerven.
15: Und das war WDR aktuell. Das Wetter in Nordrhein-Westfalen. In der Nacht vor allem in der Südhälfte Schauer bei 13 bis 9 Grad. Tagsüber wechselhaft, dazu in Lüdenscheid bis 17, in Hattingen bis 19 und in Aachen bis 20 Grad. Am Sonntag sonnig 13 bis 22 Grad. Die Zeit 1.03 Uhr.
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2: Und da starten wir mit einer Entwarnung für die B40 in Frankfurt am Main-Niet. Kein Falschfahrer mehr zwischen Grifteler Dreieck und Mainzer Landstraße. Die A2 Hannover Richtung Dortmund ist zwischen Hamm und Kamener Kreuz wegen Bauarbeiten bis Montag früh gesperrt. Die A38 Richtung Leipzig, die ist zwischen Bad Lauchstädt und Leuna auch wegen Bauarbeiten bis Sonntagnachmittag gesperrt. Die A40 Essen Richtung Duisburg ist zwischen Kreuz Kaiserberg und Kreuz Duisburg wegen Bauarbeiten bis Montag früh gesperrt. Genauso die A52 Düsseldorf Richtung Essen zwischen Kreuz Breitscheid und Essen-Kettwig, auch hier Bauarbeiten bis Montag früh. Die A61 Koblenz-Ludwigshafen ist zwischen Koblenz und Immelshausen wegen Bauarbeiten bis Montag früh in beiden Richtungen gesperrt. Da werden sie umgeleitet. Und die A516, die ist zwischen Kreuz Oberhausen und Oberhausen-Eisenheim wegen Bauarbeiten bis Montag früh in beiden Richtungen gesperrt. Kommen Sie gut und sicher an.
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2: Heute Nacht mit Nina Zimmermann hier bei NDR Info in Hamburg. Es ist immer noch Sommer, aber so die ersten Tage gerade im Norden des Landes, die haben schon mal so ein bisschen daran erinnern lassen, der nächste Winter kommt bestimmt. Und wenn der so lang und frostig wird wie der vergangene, kann ein Blick auf die Füllstände der Gasspeicher nicht schaden. Und die sind erstaunlich niedrig zu diesem Jahreszeitpunkt. Die deutschen Gasspeicher sind gerade mal zur Hälfte gefüllt. Zugleich steigen die Preise auf dem Weltmarkt. Das ist unser Schwerpunkt in den kommenden Minuten. Halb voll, halb leer. Wir fragen gleich eine Energieexpertin der SPD, warum sind die Speicher nicht besser gefüllt und was bedeutet das für den kommenden Winter? Zunächst aber berichtet Thomas Spickhofen aus Brüssel, wie es in Europa um die Gasvorräte eigentlich bestellt ist.
20: Ja, es gehe gerade etwas schleppender voran mit der Gasspeicherung. In Europa räumt Kommissionssprecherin Eva Jan-Girjova ein.
21: I can admit that it's a bit slower pace than in the previous years.
20: Knapp 62% beträgt der Füllstand der Gasspeicher gerade europaweit. Das geht aus Daten von GIE hervor, dem Europäischen Verband für die Gasinfrastruktur. Wobei die nationalen Unterschiede beträchtlich sind. Am weitesten vorn sind Portugal und Polen mit jeweils fast 90%. Italien liegt bei 80. In Deutschland sind die Gasspeicher ausweislich der europäischen Daten zu knapp 50% gefüllt. Schlusslichter sind Lettland, Schweden und die Niederlande mit etwas mehr als 40%. Aber alles kein Grund zur Sorge, heißt es von der Kommission. Sie sieht die Gasversorgung angesichts der bevorstehenden Heizsaison gesichert.
21: There is no immediate concern for the security of gas supply in the EU ahead of the next winter.
20: Es gehe auch nicht darum, bis zu 100% aufzufüllen. 80% reichten, sagt die Kommissionssprecherin. Im vergangenen Jahr lag der Füllstand in Europa zu dieser Zeit allerdings schon bei 74%, nicht bei 62. In Deutschland betrug er knapp 68, nicht rund 50%.
2: Und darüber hat mein Kollege beim NDR, Stefan Schlag, mit der energiepolitischen Sprecherin der SPD-Bundestagsfraktion, mit Nina Scher, gesprochen. Er hat sie gefragt, warum sind in Deutschland die Speicher nicht besser gefüllt, sondern eben nur zur Hälfte?
22: Das hat auf jeden Fall preisliche Gründe. Je mehr teures Gas eingespeichert werden muss, desto teurer wird es eben insgesamt. Und da spielen wahrscheinlich einige Ursachen, auch geopolitische Gründe, mit hinein. Man muss aber auch sehen, dass wir im Vergleich zu den Vorjahren, deswegen hinkt auch der Vergleich so ein bisschen, eine andere Versorgungslage insgesamt haben, was die Vorsorge angeht. Nämlich wir bekommen mehr LNG-Lieferungen. Früher waren wir auf die Gasspeicher stärker angewiesen in Kombination mit einer sehr einseitigen Abhängigkeit von Russland. Das hat sich ja in den letzten Jahren geändert infolge des Angriffskriegs auf die Ukraine. Und insofern haben wir hier jetzt nicht mehr die Notwendigkeit, 100% beziehungsweise auch etwas unter den 100%, 80%, wie man dann immer rechnet, auch in den EU-Durchschnitten wurde ja gerade angetextet, das nun zu erreichen, sondern die Kombination zählt. Insofern ist auch ein weniger in den Füllständen kein Alarmsignal in Kombination mit den LNG-Anlandungen. Man muss auch sehen, dass wir tatsächlich inzwischen etwas weniger Gasverbräuche haben, auch witterungsbereinigt durch Energiewende, durch Umstellung auf Wärmepumpen. Genauer ist das nicht quantifiziert, aber es ist schon ein Rückgang da. Aber zuletzt, man darf sich jetzt auch nicht zurücklehnen. Also es kann nicht sein, dass die Händler jetzt einfach nur warten. Sie haben schon ihre Verpflichtungen, die wir gesetzlich gesetzt haben, mit den Füllstandsvorgaben. Und diese Füllstandsvorgaben, die sollten jetzt schon erreicht werden. Dafür hat man sie ja.
1: Auf die Händler können wir gleich noch zu sprechen kommen. Ich will nochmal das aufgreifen, was Sie gerade gesagt haben mit LNG. Also da muss aber schon einiges klappen. Ne? Also deutsche LNG-Terminals dürfen nicht ausfallen, weder durch technische Defekte oder Sabotage. Der Winter darf dann auch nicht zu knackig ausfallen. Also ist bei Ihrem Optimismus auch eine gehörige Portion Glück eingepreist?
22: Nein, das ist schon jetzt so gerechnet, dass auch bei etwas frostigeren Temperaturen es dann klappt. Sonst würde man diese Prognose so nicht aufstellen. Das ist schon so mitgerechnet. Aber gleichwohl, wir haben ja nicht umsonst auch diese Füllstandsvorgaben. Und auch wenn man da leicht drunter bleibt, da hat man natürlich mit Puffern gerechnet, ja. Aber die Händler dürfen sich jetzt nicht zurücklehnen und einfach nur die preislich günstigere Variante wählen, sondern die Füllstandsvorgaben sollten schon so weit wie irgend möglich erreicht werden.
1: Privatunternehmen befüllen ja die Gasspeicher, um dann in der Heizperiode auch Gewinn zu machen. Das geht nicht so richtig auf, weil Gas eben teurer geworden ist, unter anderem ja durch den Iran-Konflikt. Steht in Deutschland noch keine staatliche Gasreserve zur Verfügung?
22: Nein, wir haben bisher diese Variante, das haben wir bei Öl, bei Gas haben wir eine andere Vorsorge bisher über diese Füllstandsvorgaben. Die läuft allerdings auch aus, diese Regelung. Die gibt es noch bis Ende März 2027 und es ist jetzt auch schon seit einigen Monaten in der Diskussion und auch in Vorbereitung, dass man für den dann darauffolgenden Winter, also den 27-28er Winter, dann auch andere neue Rahmenbedingungen hat. Und da wird eben auch diskutiert, ob man da ein solches Modell mit einer strategischen Reserve macht. Verschiedene Modelle kann es da geben. Das müssen wir dann aber auch aushandeln, welche neuen Grundlagen wir da haben. Man muss bedenken, dass die an der Art und Weise der Vorsorge natürlich auch der Preis hängt. Ja, je mehr Sicherheit man sich leistet und auch zu welchem Zeitpunkt man sich mehr Sicherheit leistet, desto teurer kann es werden. Und auch Lock-in-Effekte können natürlich passieren, wenn man sich eben ein Sicherheitssystem fossiler Art leistet, dann wird es umso schwerer, von den Fossilen wegzukommen. Und wir wollen ja die Abhängigkeit von den Fossilen abbauen. Deswegen muss das alles mit hineingedacht werden. Auch die Vorsorge muss letztendlich so ausgestaltet werden, dass man kein Festhalten, kein künstliches Verlängern an fossilen Gasen hat.
1: Bei den Preisen, Frau Scheer, da haben ja die Verbraucherschützer schon gesagt, also Kunden müssen sich auf steigende Preise einstellen. Gehen Sie auch davon aus?
22: Da muss man immer bei fossilen Energien von ausgehen. Ja, und leider passt eben insofern wir noch so abhängig sind von den fossilen Gasen. Deswegen müssen wir ja auch so schnell wie möglich wegkommen von dieser Abhängigkeit. Das ist ein Weltmarkt und selbst wenn man noch heimische Ressourcen mit einrechnen würde, in dem ja nur begrenzten Ausmaß, wie sie überhaupt verfügbar wären, man bleibt, solange man von Erdgas abhängig ist, immer auch vom Weltmarkt abhängig. Und das ist immer ein Spiel mit dem Feuer, was die Preise angeht. Wir haben die Alternativen mit den Erneuerbaren. Wir haben viel Zeit leider in den vergangenen Jahren verschlafen, das noch viel forcierter auszubauen. Sind zwar auch schon auf einem guten Weg, aber da darf es jetzt auch keine Rückschritte geben. Müssen so schnell wie möglich auf die Erneuerbaren umsteigen.
2: Sagt die energiepolitische Sprecherin der SPD-Bundestagsfraktion Nina Scheer über die Füllstände der Gasspeicher und die Frage, wie Deutschland durch den kommenden Winter kommt. Eine Zigarette ist schnell geraucht, ein paar Minuten, aber ihr Stummel, ihr Filter, der kann dagegen jahrelang in der Umwelt bleiben, wenn er achtlos weggeschnipst wird. Der Stummel, der Filter besteht aus Kunststoff, zerfällt nach und nach in Mikroplastikfasern und Regen kann Nikotin und andere Schadstoffe dann in Boden und Gewässer spülen. Und damit wird es zum Problem. Auf Gehwegen, auf Plätzen, in den Parks vor allem. Auch in Treuenbrietzen in Brandenburg sammeln sich rund um den Marktplatz immer wieder jede Menge Kippen. Ein Hausmeister wollte das nicht länger hinnehmen und hat sich eine ziemlich ungewöhnliche Methode einfallen lassen, um Raucher zum Umdenken zu bringen. Lena Wilborn hat sich das angesehen, ob diese Idee funktioniert.
4: Ronald Resch zeigt in seiner Werkstatt auf eine leere Milchtüte. Aus der bastelt Treuenbrietzens Rathaushausmeister einen Mülleimer für die Zigarettenkippen.
5: Genau, hier sehen wir mal so einen Prototyp sozusagen, selbst gemacht aus einem Tetrapack. Dann schneide ich das hier zu auf meiner kleinen Maschine. Beklebtes, bedrucktes, kommen Löcher rein, Kabelbinder durch und ein, ganz wichtig, 1/4 Liter Wasser, dass die Kippen gleich aussehen.
4: Knallgrün sind die Milchtütenmülleimer am Ende. Die Aufschrift lautet: Kippen hier hinein. Ronald Resch macht sich auf den Weg zum Rathausplatz. Hier in der Umgebung hängen bereits 10 seiner selbstgebastelten Kippeneimer.
5: Wir können ja mal einen aufschneiden. Können wir uns ja mal angucken. So, wenn wir sie jetzt nachzählen würden, sage ich mal so 250 Zigarettenkippen.
4: Die jetzt nicht mehr Treuenbrietzener Boden belasten. Die Idee für die Milchtütenmülleimer hat sich der Hausmeister von der Insel Wangerooge abgeguckt.
5: Da hingen auch an den Masten so eine Taschen. Da wurden nur die Tetrapacks reingemacht und dann kann man die einfach auswechseln. Hier in Treuenbrietzen habe ich mir gedacht, binden wir das mal an und wir machen das Projekt einfach mal. Jetzt sind 10 Behälter im Umlauf, die betreue ich selber. Sind sie voll, geht das ganze Teil in Restmüll.
4: Und eine neue Milchtüte wird angehängt. Treuenbrietzens Bürgermeister Robert Walter Wildgrube ist begeistert von der Aktion.
6: Kann ich eigentlich nur lobende Worte finden. Unseren Rathausmeister, der hat natürlich auch viele, viele Aufgaben. Und ja, ja, man sieht, der brennt auch für die Stadt, für sein Rathaus, ja, für den Vorplatz hier.
4: Kleines Projekt mit großer Wirkung. Rund um den Rathausplatz liegen jetzt viel weniger Zigarettenkippen auf dem Boden als vorher. Und das freut natürlich Ronald Resch.
5: Dankeschön, die das nutzen, muss ich jetzt einfach mal so sagen. Und vielleicht lernen wir alle daraus und machen ein bisschen mit für unsere Umwelt.
2: Sagt Hausmeister Resch im Bericht von Lena Born über eine ungewöhnliche Idee gegen Zigarettenstummeln, wie Tetrapacks zum Kippenfänger werden können.
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2: Um ganz genau 1.14 Uhr. Der israelische Siedlungsbau im besetzten Westjordanland hat zuletzt ja deutlich zugenommen. Allein im vergangenen Jahr wurden 54 neue offizielle Siedlungen genehmigt. Ein Rekord. Die Bundesregierung sieht die Entwicklung mit großer Sorge und warnt vor den Folgen, gerade für eine Zwei-Staaten-Lösung. Wie sich diese Entwicklung vor Ort aber ganz konkret auswirkt, hat unser Korrespondent Jan-Christoph Kitzler im Jordantal beobachtet. Dort haben israelische Siedler ein antikes Wasserbecken übernommen und zu einem Freizeitort gemacht. Das Wasser sprudelt, junge Menschen springen hinein, andere kühlen sich in der Hitze ab. Das Wasser und das umliegende Land wurden früher aber von Palästinensern genutzt, für ihre Felder und ihre Tiere.
23: Die Szenerie ist idyllisch und die Menschen, die an diesen Ort gekommen sind, haben offensichtlich ihren Spaß. Aus einem dicken Rohr schießt Wasser in das Becken, Jugendliche springen hinein. Was da weiter mit Wasser gefüllt wird, ist ein etwa 2000 Jahre altes Bassin aus der Zeit von König Herodes. Es liegt im Jordantal, genauer gesagt im von Israel besetzten Westjordanland. Eigentlich ist das palästinensisches Land, doch jetzt haben die Siedler den Ort übernommen. Es weht eine israelische Fahne, es gibt einen Zaun, Überwachungskameras. Israel Shapira ist mit seiner Frau und seinen 4 Töchtern gekommen. Er wohnt in einer ultraorthodoxen Siedlung bei Jerusalem und er ist so eine Art Experte für Wasserquellen. Er hat einen Blog und eine WhatsApp-Gruppe, über die er seine Erkenntnisse teilt, auch zu diesem Ort. Juden sind hier schon gewandert, bevor das Becken überhaupt mit Wasser gefüllt war. Etwa einen halben Kilometer von hier entfernt gibt es eine Siedlung, seit 30 Jahren. Meine Töchter haben Ferien und ich gehe 3-mal pro Woche mit ihnen zu den Quellen, weil es heiß ist. Lange Wanderungen sind nicht möglich. Wo es Wasser gibt, gehen wir hin und baden. Naama ist gekommen aus Mizpe Jericho, einer israelischen Siedlung in der Nähe, die, wie alle Siedlungen, völkerrechtlich illegal ist. Doch für die junge Frau hier ist das Israel. Jeder Ort in Israel ist nicht nur ein Ort zum Ausgehen, Spaß haben und wunderschön, sondern auch voller tiefer Bedeutung. Denn es ist das Land Israel, Eretz Israel. Dieser Ort hat durch seine Erneuerung noch mehr an Bedeutung gewonnen. Herodes hat das hier vor Tausenden von Jahren gebaut und wir setzen das fort. Das ist Israel. Wir führen die Vergangenheit fort, die Wurzeln und wachsen weiter. Ihr Mann sagt aus dem Hintergrund den Satz: Wir sind auf unser Land zurückgekehrt. Die palästinensischen Bauern im Dorf nebenan haben eine ganz andere Sicht auf die Dinge. Die, mit denen wir sprechen, wollen nicht, dass ihr Name genannt wird. Sie haben schon zu viel Gewalt durch radikale Siedler und israelische Sicherheitskräfte erlebt. Einer der Männer sagt uns, ihm fehle jetzt das Wasser, das seit ein paar Wochen in das Becken geleitet wird. Ich bin Landwirt. Ich habe einen Hektar mit Dattelpalmen und Gewächshäuser. Die Gewächshäuser bekommen kein Wasser. Wir brauchen das Wasser aus der Quelle. Die Datteln sind dieses Jahr klein, weil das Wasser nicht ankommt. Sie haben die Zufuhr unterbrochen und es in das Becken geleitet. Sie wollen das Becken. Wir brauchen das Wasser, nicht das Becken. Wasser ist das Wichtigste. Wie er jetzt weitermacht, weiß er noch nicht. Aber er weiß, dass die Siedler, die nebenan im Wasser planschen, ihm die Lebensgrundlage entziehen. Ein paar Häuser weiter wohnt ein 40-jähriger Mann. Er hat 6 Kinder und er hatte mal eine Ziegenherde, wie schon sein Vater. Als Kind schon hat er die Ziegen auf die Weide geführt. Als vor 6 Jahren ein Siedler gekommen ist, wurde es immer schwieriger, das Land zu nutzen. Um das Dorf haben sie jetzt einen Zaun gebaut. Sie schwimmen vergnügt umher, während ich unter Stress stehe. Ich habe das Gefühl, gleich zu explodieren, aber ich kann nichts tun. Man sieht, wie sie in Freiheit leben. Sie haben Autos, Pferde, Geländewagen. Es ist für alles gesorgt. Und du hast nichts. Ich hatte 80 Ziegen, Tiere, die mir gehörten. Sie lebten von der Weide und waren in den Bergen zu Hause. Seit dem Eintreffen der Siedler nahm ihr Bestand nach und nach ab. Vor 2 Wochen habe ich die letzten 5 Ziegen verkauft.

0: das Moorbrunnenfeld. Ein ökologisch besonders wertvoller Naturraum im Nürnberger Stadtgebiet. Eigentlich soll es Landschaftsschutzgebiet werden. Naturschützer drängen darauf. Wirtschaftliche Interessen stehen aber dagegen. Tina Wenzel berichtet.
1: Das Moorenbrunnenfeld im Süden Nürnbergs ist ein kleines Idyll. Alte, knorrige Kiefern trotzen dem Wind. Bunte Blüten sprießen auf dem sonst braunen Sandmagerrasen. Seit Jahrzehnten kämpfen der örtliche Bürgerverein und der Bund Naturschutz darum, das Moorenbrunnenfeld unter Landschaftsschutz zu stellen. Es sei ein wertvolles Biotop, betont Klaus-Peter Murawski, Bund Naturschutz-Kreisvorsitzender.
2: Wir haben eine Untersuchung gemacht mit der Universität Erlangen-Nürnberg und haben auf dieser Fläche fast 800 Arten festgestellt, also Tier- und Pflanzenarten, davon circa 35, die auf der roten Liste stehen. Aus der Sicht des Artenschutzes ist es hier eine wahre Schatzkammer.
1: Auch die Stadt Nürnberg wollte das gesamte rund 30 Hektar große Biotop schützen. Doch die Flächen gehören nicht der Stadt Nürnberg. Ein Großteil ist im Besitz des Konzerns Siemens. Und der zieht nicht mit bei den Plänen. Siemens teilte schriftlich mit:
3: Im Flächennutzungsplan der Stadt wird dieses Grundstück als gewerbliche Baufläche dargestellt. Das Grundstück ist eine der letzten verbleibenden Reserveflächen der Siemens AG für eine mögliche gewerbliche Nutzung in Franken und daher von großer strategischer Relevanz für das Unternehmen.
1: Die Stadt reagiert. Der neue Plan: Erstmal soll nur ein Teil des Areals als Landschaftsschutzgebiet ausgewiesen werden. Zu groß sei das Klagerisiko, sagt Klaus Köppel, Leiter des Umweltamts in Nürnberg.
4: Also die Stadtverwaltung verfolgt ja da eher das Konzept von Kooperation statt Konfrontation. Also schrittweises Vorgehen zum Erreichen der jeweiligen Ziele und aber auch im Dialog bleiben mit allen Beteiligten.
1: Rund 10 Hektar statt der insgesamt 30 sollen nun geschützt werden. Werner Miegel, der Vorsitzende des örtlichen Bürgervereins, ist sauer.
5: Von dem, was wir uns ursprünglich als Landschaftsschutzgebiet erhofft haben, ist eigentlich wirklich nur ein kleiner Teil übrig geblieben. Und wie drücke ich das politisch korrekt aus? Am besten gar nicht. Wir waren entsetzt.
2: Realität ist doch, dass Siemens sich aus Nürnberg schon weitgehend zurückgezogen hat und weiter zurückziehen wird. Die wollen dieses Grundstück veritabel bestmöglich bebauen und verkaufen. Und da muss man hart bleiben und sagen, wir haben viel zu wenig artenreiche Grün- und Freiflächen. Die wir haben, müssen wir mit Zähnen und Klauen verteidigen. Und das vermissen wir.
1: Sagt Klaus-Peter Murawski vom Bund Naturschutz. Der Naturschutzbund und der Bürgerverein fordern weiter, das gesamte Moorenbrunnenfeld unter Landschaftsschutz zu stellen. Für September ist eine Protestaktion geplant.
0: Tina Wenzel über den Streit um das Moorenbrunnenfeld in Nürnberg und die Frage, wie umfassend dieser Naturraum auch künftig geschützt werden soll.
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0: Und da schauen wir auf einen ziemlich revolutionären Modellversuch, der heute vor 25 Jahren vereinbart wurde, nämlich die kontrollierte Abgabe von Heroin. Das Ziel? Schwerstabhängige zurück in die Gesellschaft zu führen. Andreas Neumann über die Idee und das Konzept.
7: So, wir kommen jetzt in den Vergaberaum. Hier ist die Scheibe, hinter denen die Schwestern stehen und das Diamorphin den Patienten in genauer Dosierung abgeben.
8: Eine Mitarbeiterin führt durch die Räume der Diamorphinambulanz in Karlsruhe. Oder sollte man Heroinambulanz sagen? Denn Diamorphin ist pharmazeutisch hergestelltes Heroin mit der gleichen Wirkung wie das Rauschgift. Und das können sich Süchtige hier unter Aufsicht spritzen.
7: Dann wird der Arm abgebunden und die Patienten injizieren sich dann langsam das Diamorphin. In dem Raum ist alles verspiegelt, damit wir die Patienten auch gut beobachten können.
8: Denn die Abgabe der Droge in der Ambulanz wird streng kontrolliert. Sie ist Teil einer Therapie, um die Drogenkranken wieder gesundheitlich und sozial zu stabilisieren. Denn nicht vorrangig der Konsum von Heroin bzw. Diamorphin zerstöre die Süchtigen, sondern ihre Verelendung im illegalen Drogenmilieu, sagt Michael Kraus.
9: Ziel dieser Therapiestudie ist es, den Gesundheitszustand der Betreffenden so weit zu bessern, dass sie in der Lage sind, in ein geregeltes, sozial integriertes Leben zurückzukehren.
8: Michael Kraus, der ab dem Jahr 2001 eine groß angelegte Versuchsstudie leitet, mit der die damals rot-grüne Bundesregierung, mehrere Bundesländer und mehrere große Städte eine neue Ära der Behandlung Drogensüchtiger einleiten wollen.
10: Heroin wird es künftig in Deutschland für Schwerstabhängige auf Rezept geben. Vertreter von Bund und Ländern unterzeichneten in Bonn eine Vereinbarung über einen wissenschaftlich begleiteten Modellversuch.
8: Die Diamorphinambulanzen starten in Bonn, dann Frankfurt und bis 2006 sind es 7 deutsche Großstädte, die ihre Ergebnisse mit der Abgabe von Heroin an hunderte Süchtige zusammentragen können. Es zeigt sich, dass viele Betroffene gesundheitlich stabilisiert werden, wieder eine Arbeit

0: nachgehen und sich nicht mehr durch Beschaffungskriminalität strafbar machen.
1: Das ist auch eine kontrollierte Heroinabgabe. Kann ganz normal leben, kann arbeiten gehen, habe überhaupt keinen Druck. Und vor allem, ich koste dem Staat kein Geld mehr.
0: Aufgrund der guten Behandlungsergebnisse des Modellversuches verabschiedet der Bundestag 2009 ein Gesetz, das die Abgabe von Diamorphin, also pharmazeutisches Heroin, als reguläres Medikament in der Suchttherapie dauerhaft legalisiert. Auf Rezept, bezahlt von der Krankenkasse. Heute gibt es ungefähr 15 Ambulanzen, in denen Süchtige Heroin in einer Therapie erhalten. In ganz Deutschland 15. Der Modellversuch, pharmazeutisches Heroin an Suchtkranke abzugeben, wurde am 22. August 2001 vom Bund, einigen Bundesländern und Kommunen beschlossen. Das war heute vor 25 Jahren.
2: Und damals war das eben ein ziemlich radikaler Gedanke in der deutschen Drogenpolitik. Der Stichtag von Andreas Neumann.
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4: Mit Finn Hornberg. In der ersten Runde des DFB-Pokals hat sich der VfB Stuttgart gegen Hansa Rostock keine Blöße gegeben und verdient mit 4:0 gewonnen. Jan Dittjo Geid berichtet.
5: Der VfB Stuttgart hat seine Erstrundenaufgabe souverän erledigt und ließ dem Drittligisten kaum eine Chance. Einen Traumeinstand erlebte Neuzugang Jenan Pečinović. Der Ex-Wolfsburger traf in der ersten Halbzeit gleich zweimal, in der 18. und in der 38. Minute. Die Gäste ließen Hansa nur ganz selten vor das eigene Tor und wenn, war Keeper Bredlo zur Stelle. Nach dem Wechsel gab es zunächst eine längere Unterbrechung, weil im Rostocker Block Pyrotechnik gezündet worden war. Als der Ball dann wieder lief, sorgte der Stuttgarter Tomasz in der 74. Minute für das 3:0. Pečinović mit seinem dritten Tor traf zum 4:0 Endstand. Im ersten Pflichtspiel der neuen Saison präsentierte sich das Team aus Schwaben sehr stabil und zeigte im ausverkauften Ostseestadion vor 27.000 Zuschauern eine starke Vorstellung.
4: Die weiteren Ergebnisse. Eintracht Frankfurt schlägt SC St. Tönes 11:0. Preußen Münster unterliegt Karlsruhe mit 1:2. Und Waldhof Mannheim verliert spät in der Verlängerung mit 0:1 gegen Kaiserslautern, nachdem das Spiel aufgrund von Fanausschreitungen fast eine gute halbe Stunde unterbrochen war. Die deutschen Springreiter haben sich souverän die Goldmedaille bei der Reit-WM in Aachen gesichert. Das Team von Bundestrainer Otto Becker durfte schon eine knappe Stunde vor dem Ende der letzten Teilprüfung den Titel feiern. Der Ritt von Schlussreiter Richard Vogel war für die Mannschaftswertung nicht mehr relevant. Es zählten auch in der letzten von drei Teilprüfungen die drei besten Ergebnisse jeder Mannschaft. Und so war nach Daniel Deussers Ritt schon alles klar. Es ist das vierte Teamgold für Deutschland in der WM-Geschichte. Und nochmal zurück zum Fußball. In Berlin feierte die Frauen-Bundesliga ihren Auftakt. Union Berlin traf auf den Serienmeister aus München. Auf dem Papier ein klares Spiel und das spiegelte auch das Ergebnis wider. 4:1 siegte Bayern München gegen Union. Bayerns Mittelfeldstrategin Linda Dahlmann war zufrieden mit der Leistung.
6: Ich glaube, es war schon sehr dominant, gerade in der ersten Halbzeit. Haben wir sehr, sehr ballsicher gespielt, haben uns besser präsentiert als gegen Wolfsburg. Es hat echt viel Spaß gemacht, muss man sagen. Wir haben es, glaube ich, ein bisschen noch härter erwartet im Zweikampf, aber von daher, finde ich, haben wir schon einen guten Job gemacht. Es hat Spaß gemacht. Natürlich noch die eine oder andere Sache, die wir hätten besser machen können, gerade in der zweiten Halbzeit. Aber insgesamt nehmen wir ein 4:1 auf jeden Fall mit.
4: Die Bayern jagen also Titel Nummer 5 in Folge. Die deutschen Hockeymänner haben einen Dämpfer bei der WM in Belgien kassiert. Das deutsche Team verlor gegen Spanien 1:2 in der Zwischenrunde. Eine wirklich bittere Niederlage für den Titelverteidiger. Christina Schröder mit den Einzelheiten.
7: Das stark verjüngte DHB-Team zeigte in dieser Partie zwei Gesichter. Zu Beginn spielte Deutschland erwachsen, verteidigte diszipliniert, auch der Zug zum Tor stimmte. Dort fehlte zunächst die letzte Konsequenz, doch eben diese zeigte dann Torjäger Justus Weigand 5 Minuten vor der Halbzeit und lenkte eine holprige Flanke ins Tor. Unglücklicher Dämpfer dagegen der kurz darauf folgende Foul 7 Meter für Spanien, der zum Ausgleich führte. Nach der Pause wurde Deutschland dann fahrig und gab die Spielkontrolle aus der Hand. Die quirligen Spanier dagegen mutiger, scheiterten aber immer wieder an Torhüter Danneberg, der ein ums andere Mal stark parierte. Ausgerechnet die deutsche Nummer 1 war es aber, die dem Gegner den Ball zur Führung auf den Schläger legte. Im letzten Viertel drehten die deutschen Männer noch einmal auf, blieben aber ohne Erfolg.
4: Das deutsche Team hat am Sonntag das Weiterkommen in der eigenen Hand. Fürs WM-Halbfinale muss ein Sieg gegen Australien im letzten Spiel her. Die Radprofis bahnen sich bei der Deutschlandtour ihren Weg durchs Land. Auf der zweiten Etappe ging es von Schwäbisch Hall bis nach Offenbach an der Queich. Eine Etappe für die Sprinter, die mit einer Überraschung endete. Der 19-jährige Alessio Manganotti setzte sich im Zielsprint durch. Bester Deutscher war Max Walscheid auf Platz 4. Direkt dahinter folgt Landsmann Phil Bauhaus, der den Zielsprint so beschreibt.
8: Sehr schwer. Auch beim Kilometer kam noch mal so eine Insel. Das war so ein bisschen natürlich so ein kleiner Punkt, wo man wusste, okay, da muss man vorne sein. Und ja, hab's gut geschafft. Dann ja, was mich dann am Ende ein besseres Ergebnis gekostet hat, war so ein bisschen, dass ich dann nicht so ganz in die Reihe kam und wurde so ein bisschen in den Wind gedrückt. Ja, am Ende dann alles gegeben und dann knapp hinter Max, glaube ich, dann Fünfter gewonnen.
4: Auf der dritten Etappe geht es von Herxheim bis nach Bad Dürkheim.
2: Soweit der Sport. Von und mit Finn Hornberg.
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9: Um 1.30 Uhr mit Katja Kindermann. Russland hat mit Langstreckendrohnen ein Einkaufszentrum in der ukrainischen Großstadt Kryvyi Rih angegriffen. Nach Angaben örtlicher Behörden wurden mindestens 15 Menschen getötet und etwa 130 weitere verletzt. Aus Kiew Florian Kellermann.
10: Das getroffene Einkaufszentrum war das größte in Kryvyi Rih. Fotos zeigen ein weitgehend zerstörtes Gebäude. Nach Angaben von Behörden griff Russland es in zwei Wellen mit Langstreckendrohnen an. Mit solchen zweiten Angriffen sollen Helfer getroffen werden, die zu einem Unglücksort gerufen werden. Der ukrainische Präsident Volodymyr Zelensky nannte den Angriff in einer Mitteilung absolut zynisch und niederträchtig. Er sei als terroristischer Akt zu werten. Kryvyi Rih ist Zelenskys Heimatstadt.
9: Bundesinnenminister Dobrindt hat Medienberichte über den Fund eines Waffenverstecks in der Nähe von Berlin bestätigt. Verfassungsschutz und Polizei fanden dort nach Angaben des CSU-Politikers im vergangenen Oktober Schusswaffen und Munition. NDR, WDR und SZ hatten berichtet, Ermittler gingen davon aus, dass das Depot russischen Agenten für Anschläge dienen sollten. Dobrindt bestätigte auch die Festnahme eines Verdächtigen in Rumänien. Er soll das Versteck angelegt haben. In der schwedischen Stadt Fagersta ist bei dem Schwertangriff an einer Schule ein Mensch getötet worden. Das hat die Polizei am Abend auf einer Pressekonferenz mitgeteilt. Aus Stockholm, Arne Bartram.
11: Zwei Jugendliche wurden bei der Attacke schwer verletzt, sind aber in stabilem Zustand. Ein weiterer Jugendlicher wurde leicht verletzt. Der Angreifer soll nach Informationen schwedischer Medien ein 18-jähriger ehemaliger Schüler der Schule sein, der bereits wegen Körperverletzung verurteilt wurde. Die Polizei hat ihn am Bein angeschossen und festgenommen. Der Sender SWT berichtet, dass die Polizei im Zusammenhang mit der Tat ein Konto auf der Social-Media-Plattform TikTok untersucht. Auf diesem sollen vor der Tat gewaltverherrlichende Inhalte und das Foto eines Schwertes gepostet worden sein. Der Hintergrund der Tat ist noch unklar.
9: Nach den historischen Tiefständen des Rheins steigt der Pegel wieder. Kräftige Regenfälle haben an den vergangenen Tagen dafür gesorgt, dass der Wasserstand wieder zunimmt. Dieser liegt allerdings immer noch weit unter dem normalen Pegel. Deshalb fahren die Schiffe weiterhin nicht mit voller Beladung, heißt es von der Betreibergesellschaft des Binnenhafens Duisburg. Die rechnet frühestens Ende September mit einer wirklichen Entspannung. Das waren die Nachrichten. Das Wetter in Deutschland. Im Südosten abnehmender Regen, sonst weitere Schauer. Im Nordosten und Süden wechselnd bewölkt und meist trocken. Minimal 15 bis 6 Grad. Am Tag teils Schauer und einzelne Gewitter. Später im Nordosten und im Süden länger freundlich. Maximal 12 bis 25 Grad. Am Sonntag heiter bis wolkig, teils Schauer. 18 bis 26 Grad. Und am Montag in der Nordhälfte wechselhaft mit Schauern. Im Süden oft freundlich bei 19 bis 28 Grad. Das waren die Nachrichten.
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2: Und da haben wir vor allem Bauarbeiten und Sperrungen auf diversen Straßen, die A2 Hannover Richtung Dortmund zum Beispiel zwischen Hamm und Kamener Kreuz, Bauarbeiten und bis Montag früh gesperrt. Die A38 Richtung Leipzig, die ist zwischen Bad Lauchstädt und Leuna wegen Bauarbeiten bis Sonntagnachmittag auch gesperrt. Genauso die A40 Essen Richtung Duisburg zwischen Kreuz Kaiserberg und Kreuz Duisburg, hier auch Bauarbeiten, bis Montag früh die Sperre. Die A52 Düsseldorf Richtung Essen zwischen Kreuz Breitscheid und Hessen-Kettwig, Bauarbeiten auch bis Montag früh gesperrt. Die A61 Koblenz-Ludwigshafen, die ist zwischen Koblenz und Emmelshausen wegen Bauarbeiten auch bis Montag in beiden Richtungen gesperrt, da werden sie aber umgeleitet. Und die A516, die ist zwischen Kreuz Oberhausen und Oberhausen-Eisenheim wegen Bauarbeiten bis Montag früh in beiden Richtungen gesperrt. Wir wünschen Ihnen eine gute Fahrt.
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2: Mit Nina Zimmermann heute Nacht. Schön, dass Sie bei uns sind. Ein Gedicht singen und dafür zu 4 Jahren Haft verurteilt werden. Das ist einer iranischen Sängerin passiert. Bei einer Veranstaltung hatte sie ein Gedicht des Nationaldichters gesungen, vertont und einen der bedeutendsten persischen Dichter dabei quasi zitiert. Aber Frauen dürfen im Iran nicht in der Öffentlichkeit und vor allem nicht vor einem gemischten Publikum singen. Das Gericht verurteilte sie dann wegen Anstiftung zu Korruption und Prostitution. Jetzt hat sie ein Video veröffentlicht, in dem sie gegen das Urteil sich wehrt und mit dem sie sich möglicherweise noch stärker in Gefahr bringt.
12: Es sind sanfte, melodische Klänge und Zeilen aus einem Gedicht des persischen Dichters Saadi, die Sängerin Hiwar Seyfizadeh hier performt. Die Aufnahmen stammen von einem Auftritt aus dem Februar 2025 in Teheran. Mit halb geschlossenen Augen, schwarzer langer Kleidung und einem dezenten Kopftuch, das ihr dunkles Haar preisgibt, hält die junge Frau das Mikrofon fest umschlungen. Ihr Auftritt damals dauert nur wenige Minuten. Kurze Zeit später stürmen Sicherheitskräfte die Veranstaltung und nehmen die Sängerin und weitere Menschen fest. Jetzt soll Hiwar Seyfizadeh 4 Jahre lang ins Gefängnis. Die iranische Justiz wirft der 29-Jährigen Anstiftung zu Korruption und Prostitution vor. Seyfizadeh, die während den Ermittlungen geschwiegen hatte, postet nun ein Video-Statement auf ihrem Social-Media-Account. Welches Verhalten meinerseits soll den Tatbestand Anstiftung zu Korruption und Prostitution erfüllt haben? Wie kann überhaupt das Singen eines Gedichts von Saadi als solches gelten? Fest steht, hätte ein Mann diese Zeilen gesungen, es wäre gar nichts passiert. Doch Frauen ist es in der Islamischen Republik Iran verboten, öffentlich zu singen. Vielen Künstlerinnen blieb lange Zeit nichts anderes übrig, als das Land zu verlassen, oder sie gaben das Singen auf. Doch vor allem die junge Generation will diese Gesetze nicht mehr hinnehmen. Während nach den Frau-Leben-Freiheit-Protesten im Herbst 2022 immer mehr Iranerinnen, vor allem in den Städten, das gesetzlich vorgeschriebene Kopftuch ablegten, sah man auch immer wieder Frauen, die ihre Liebe zur Musik nicht weiter zurückhalten wollten, wie Hiwar Seyfizadeh. Sie unterrichtet auch traditionelle Musik. Das darf sie, solange Frauen unter sich sind. Trotz all der Probleme und Einschränkungen, mit denen ich und andere Sängerinnen konfrontiert sind, habe ich immer versucht, einfach nur das zu tun, was ich so liebe. Dass sich die Sängerin klar äußert und das Urteil kritisiert, ist mutig. Noch dazu trägt sie im Video kein Kopftuch. Für die Hardliner, die die iranische Justiz kontrollieren, ein weiterer Grund, daran Anstoß zu nehmen. Teherans Generalstaatsanwalt Ali Solehi forderte erst vor kurzem ein härteres Vorgehen gegen Verstöße rund um die sogenannten Sittengesetze. Hiwar Seyfizadeh soll im Iran sein. In ihrem Video, das inzwischen mehr als 2 Millionen Mal angeschaut wurde, kündigt sie mit ernster Miene an, das Urteil nicht einfach hinnehmen zu wollen. Meine Forderung ist klar, ich gehe in Berufung. Dort soll das mir zugeschriebene Verhalten unabhängig und sorgfältig geprüft werden. Auch die Veranstalter des Abends sollen für mehrere Jahre in Haft, heißt es. Das Kulturzentrum, in dem der Auftritt stattfand, ist seit vergangenem Jahr geschlossen.
2: 4 Jahre Haft, weil sie öffentlich gesungen hat. Katharina Willinger, unsere Korrespondentin, berichtete über das Schicksal der iranischen Sängerin Hiwa.
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2: Wer ein Elektroauto fährt, der vertraut darauf, dass Ladesäulen zuverlässig funktionieren, möglichst schnell laden und im Idealfall auch dort stehen, wo das Auto ohnehin parkt. Genau darum geht es beim Ausbau der Ladesäuleninfrastruktur in Deutschland. Denn die Zahl der Elektroautos steigt und damit stellt sich die Frage, wie viele Ladepunkte tatsächlich notwendig sind. Thomas Eckert berichtet.
13: Im niedersächsischen Tarmstedt, zwischen Hamburg und Bremen, spürt Wolf Warnke den Wandel im Autogeschäft. Seine Familie führt das Autohaus Warnke bereits in 3. Generation. Inzwischen interessieren sich deutlich mehr Kundinnen und Kunden für Elektroautos.
14: Etwa 3/4 der Anfragen sind aktuell nach E-Autos, nach gebrauchten E-Autos. Und wir haben im April den Zeitpunkt erreicht, dass wir das erste Mal mehr elektrische Autos verkauft haben als Verbrenner.
13: Auch bei der Technik hat sich viel getan. Die Reichweiten sind gestiegen. Gleichzeitig können moderne Elektroautos deutlich schneller laden als früher.
14: Wir sind angefangen mit 50 kW maximaler Ladeleistung und wir sind jetzt im Bereich 150, 180 kW schon unterwegs. Das heißt, das hat sich auch etwa verdoppelt und verdreifacht. Das heißt, damit wird den Kunden natürlich sehr viel Unsicherheit genommen, weil im Falle eines Falles können sie schnell laden.
13: Im Juli 2026 waren nach Zahlen des Kraftfahrtbundesamtes 29,3% der neu zugelassenen Pkw reine Elektroautos. Rechnet man Plug-in-Hybride hinzu, lag der Anteil der Neuwagen mit Elektroantrieb bei 40,7%. Bund, Länder und Kommunen wollen deshalb das Ladenetz weiter ausbauen. Bis 2030 sollte es bundesweit 1 Million öffentlich zugängliche Ladepunkte geben. So sehen es die sogenannten Masterpläne Ladeinfrastruktur der vergangenen und jetzigen Bundesregierung vor. Ludwig zu Hohenlohe befürchtet jedoch, dass die Ziele am tatsächlichen Bedarf vorbeigehen. Für den Geschäftsführer der Datenfirma Cerantic ist nicht die reine Anzahl an Ladepunkten entscheidend.
15: Das Argument, es gibt nicht genügend Ladeinfrastruktur und das hemmt den Absatz von Elektroautos, ist falsch. Wir haben in unserer Datenbank rund 220.000 Ladepunkte in Deutschland registriert, davon ungefähr 58.000 auch Schnellladeinfrastruktur, was im internationalen Vergleich gerade bei der Schnellladeinfrastruktur tatsächlich führend ist in Europa.
13: Sein Unternehmen bündelt Daten von Ladesäulenbetreibern und stellt sie Autoherstellern und Navigations-Apps zur Verfügung, damit E-Autofahrer sehen können, wo Ladesäulen stehen, ob sie verfügbar sind und was das Laden kostet. Zu Hohenlohe sieht die Zukunft bei den Schnellladern. Diese übertragen gleich Strom mit hoher Leistung. Sie können einen Akku in vergleichsweise kurzer Zeit aufladen. Langsame AC-Ladesäulen eignen sich dagegen vor allem für längere Standzeiten zu Hause oder am Arbeitsplatz. Seit Ende 2024 werden laut der Daten der Firma Cerantic mehr Ladevorgänge über Schnelllade abgewickelt als über langsame AC-Ladepunkte. Derzeit entstünden trotzdem immer noch weiter langsame AC-Ladesäulen, kritisiert er. Neben der Art der Ladesäulen geht es auch darum, wo sie stehen.
16: Es ist wichtig, dass die dort platziert werden, wo sich die Menschen auch aufhalten, wo sie sich gerne aufhalten oder wo es in den Tagesablauf passt. Und zwar auch so passt, dass man dann lädt, wenn der kostengünstige Strom aus Erneuerbaren zur Verfügung steht.
13: Sagt Jutta Geldermann von der Uni Duisburg-Essen. Supermärkte und Baumärkte könnten deshalb zu wichtigen Ladeorten werden. Dort stehen Elektroautos häufig lange genug, um sie zu laden, so das Ergebnis der Studie. Für Wolf Warnke, den Geschäftsführer des Autohauses Warnke, ist aber noch etwas anderes entscheidend: die Preise.
14: Die Ladetarife müssen verständlich, transparent sein und der Ladestrom muss einen attraktiven Preis haben.
13: Der Erfolg der Elektromobilität wird sich also nicht allein an der Zahl der Ladesäulen messen lassen. Entscheidend ist, ob das Laden im Alltag funktioniert. Schnell, zuverlässig und zu einem nachvollziehbaren Preis.
2: Thomas Eckert über den Ausbau der Ladesäuleninfrastruktur hier in Deutschland. Tornados, die verbinden viele wahrscheinlich zuerst aber mit den USA. Dabei gibt es auch hier bei uns regelmäßig Tornados. Im Schnitt werden in Deutschland rund 50 pro Jahr bestätigt vom Deutschen Wetterdienst. Einer davon ist diese Woche am Mittwoch durch Fürstenwalde in Brandenburg gezogen. 3 Menschen wurden verletzt, Dächer abgedeckt, Bäume entwurzelt. Teile eines Daches flogen nach Angaben der Feuerwehr mehrere hundert Meter weit. Wie sieht es dort denn jetzt 2 Tage später aus? Jola Jordans war bei den Aufräumarbeiten.
17: Die Einsatzkräfte von Feuerwehr und Baumpflegern haben hart gearbeitet und schon viel beseitigt. Die großen Bäume sind von den Straßen weg. Die Äste liegen zusammengekehrt am Straßenrand. Viele Nachbarn packen mit an, fegen zusammen und sammeln Ziegel ein. Dachdecker sieht man gerade überall in der Siedlung. In der prallen Sonne stehen sie oben auf den Dächern und beseitigen die Schäden. Besonders stark getroffen hat es die Kita Regenbogen. Das Blechdach wurde durch den Tornado weggerissen und liegt jetzt etwa 5 Meter entfernt auf der anderen Straßenseite. Die Kita gehört zur AWO Fürstenwalde. Deren Vorsitzende Monika Kilian wartet auf den Gutachter. Der muss die Schäden erst einmal genau aufnehmen. Die Kosten trägt die Versicherung. Dienstag sollen die 90 Kinder wieder in die Kita gehen. Denn innen ist zum Glück nichts beschädigt.
18: Wir sind sehr froh, dass die Stadt so schnell reagiert hat. Das Gebäude gehört ja der Stadt. Wir sind ja nur also Träger des Fachbereichs. Und die Stadt hat ganz schnell reagiert und hat hier Handwerker rangeholt. Und es geht unheimlich zügig voran. Es ist natürlich auf dem Spielplatz vor allen Dingen noch sehr viel zu machen, weil Bäume umgefallen sind. Aber die Aufräumarbeiten waren auch von kleinen Sachen, also kleine Betonteile vom Dach zum Beispiel, die sind im Sandkasten gelandet. Also da muss man alles nochmal wieder rausnehmen, alles sieben.
17: Bei vielen anderen beschädigten Häusern läuft läuft es ähnlich. Erst müssen die Gutachter kommen, die Schäden aufnehmen und die Schadenssumme einschätzen. Danach wird mit der Versicherung geklärt, wie es weitergeht. Uwe Mertl hat vor Jahren mit seiner Firma eines der jetzt beschädigten Häuser gebaut. Die Eigentümer hatten ihn direkt kontaktiert, weil ein dicker Ast durch das Dach und durch die Küchendecke geschlagen ist.
19: Als erstes kommt für so einen Schaden die Wohngebäudeversicherung zum Tragen. Dieses Haus ist ja versichert und wir haben den Schaden gemeldet. Als erstes wird immer eine sogenannte, nennen wir es mal, Sicherungsmaßnahme eingeleitet, damit keine weiteren Schäden entstehen. Das heißt also, Dachdecker machen jetzt gerade eine Notplane rüber, wird abgedeckt, falls noch mal Regen kommt oder sonst was. Dann kommt von der Versicherung ein Gutachter, weil der Schaden ist weitaus vierstellig. Kurzfristig, da kommt schon am Montag.
17: Wenn der Gutachter den Schaden aufgenommen hat, kann das Haus wieder hergerichtet werden. Zum Beispiel Dämmung und Trockenbau erneuern und die Dachziegel neu verlegen. Wie viel von der Versicherung übernommen wird, hängt aber auch immer vom Schaden und von der jeweiligen Versicherung ab.
2: Das kann mitunter ja auch nochmal ein langer Kampf werden. Julia Jordens über die Aufräumarbeiten in Fürstenwalde und die Schäden, die der Tornado auch dort in Brandenburg hinterlassen hat. 1.45 Uhr ist es gleich, 14:45.
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2: Und vielleicht haben Sie es ja auch gehört oder gelesen, bei Berlin wurde ein geheimes Waffendepot entdeckt. Und wir schauen jetzt mal hinter diese Schlagzeile. Der Fund ist in der Tat schon etwas länger her. Bereits im vergangenen Herbst stießen Ermittler in einem Waldgebiet auf zwei scharfe Waffen und Munition. Die Waffen wurden unbrauchbar gemacht und das Versteck hat man dann erst mal überwacht. Inzwischen ermittelt der Generalbundesanwalt und ein Verdächtiger sitzt in Rumänien in Haft. Die zentrale Frage lautet aber, sollte das Depot möglicherweise im Auftrag eines ausländischen Geheimdienstes angelegt worden sein? Bundesinnenminister Dobrindt schließt eine Beteiligung fremder Mächte zumindest nicht aus. Dietrich Karl-Meurer berichtet.
20: Bundesinnenminister Alexander Dobrindt wirkt ernst und besorgt, als er am frühen Nachmittag vor die Presse tritt. Der CSU-Politiker berichtet, dass der Verfassungsschutz im Oktober vergangenen Jahres Hinweise auf ein mögliches Waffenversteck in der Nähe von Berlin hatte.
21: Verfassungsschutz und Polizei haben dieses Versteck ausfindig gemacht. In diesem Versteck waren zwei Handfeuerwaffen und entsprechend Munition hinterlegt.
20: Die Bundesanwaltschaft ermittelt gegen einen Verdächtigen, der in Rumänien in Haft sitzt. Die Ermittler werfen ihm geheimdienstliche Agententätigkeit und die Vorbereitung einer schweren staatsgefährdenden Straftat vor. Zu den Hintergründen des Waffenverstecks äußert sich Dobrindt vorsichtig.
21: Ist eine Beteiligung fremder Mächte auch in diesem Fall auszuschließen? Nein. Das laufende Verfahren wird weitere Erkenntnisse in dieser Hinsicht liefern können.
20: Er sieht den Fall im Zusammenhang mit Spionage oder Sabotage. Der Fund stütze die Einschätzung der Sicherheitsbehörden. Sie gehen von einer hohen Gefährdungslage aus.
2: Und über diesen Fund der Waffen hat meine NDR-Kollegin Birgit Langhammer mit Manuel Bewader aus dem Rechercheteam von NDR, WDR und Süddeutscher Zeitung gesprochen. Was weiß man denn heute über die Hintermänner des Depots? Was konnte man da ermitteln? Oder halten sich die Behörden bedeckt?
22: Also offiziell auf unsere Anfrage hält sich der Verfassungsschutz bedeckt, genau so, dass man zu solchen vertraulichen Vorgängen nichts sagt. Wir hatten herausgefunden in den vergangenen Monaten, seitdem sitzen wir an der Recherche, dass es wohl ein paar Bezüge gibt. Man hat ein paar Sachen herausgefunden. Es gab diesen Hinweis direkt auf dieses Versteck. So ist man darauf überhaupt gekommen. Man hat dort die Waffen gefunden. Und es gibt offenbar eben einen Bezug zu einem Mann, der im vergangenen Herbst, im Oktober schon, in Rumänien festgenommen wurde. Der wurde dort festgenommen, weil er an einem anderen Plot beteiligt sein soll. Und das ist ein Brandanschlag, der geplant war, offenbar in Paketen, die in die Ukraine geschickt werden sollten. Also der Mann wurde dort festgenommen und der Generalbundesanwalt ermittelt aber auch gegen ihn und wirft ihm vor, das nennt sich dann so ein bisschen staatstragend, geheimdienstliche Tätigkeit und die Vorbereitung einer schweren staatsgefährdenden Gewalttat.
23: Das hat ja Innenminister Dobrindt heute auch noch mal bestätigt. Also die Bundesanwaltschaft ermittelt, heißt ja dann auch immer, es ist ein terroristischer Hintergrund, oder?
22: Ja, oder eben in diesem Fall könnte es Staatsterrorismus sein. Es geht eher darum, dass wir es hier mit Agententätigkeit wohl zu tun haben. Und jedenfalls zeigt das unsere Recherche, die Sicherheitskreise, also Personen, die von den Vorgängen wissen und sich schon länger damit befassen, die gehen davon aus, dass diese Waffen auch dann für sogenannte kinetische Operationen oder Aktionen geplant waren. Kinetische Operationen, das wären dann so etwas wie Anschläge, Attentate. Und ja, damit, wer schießt, würde natürlich auch wahrscheinlich den Tod einer Person in Kauf nehmen. Und dann könnte es natürlich Staatsterrorismus sein.
23: Auch da hat der Innenminister ja öfter schon betont, dass die Sicherheitsbehörden seit Monaten vor möglichen Attentatsplänen auch durch Russland warnten, beispielsweise auf Rüstungsmanager oder russische Oppositionelle im Exil oder auch Unterstützer der Ukraine. Wie reagiert man eigentlich darauf? Also wurden da Schutzmaßnahmen ganz konkret auch erhöht?
22: Seit dem Start des Angriffskrieges gegen die Ukraine, zuerst hatten wir so Spionage, Ausspähung, das waren so diese ersten Andeutungen des hybriden Krieges. Und jetzt haben wir halt eine andere Lage. Genau, es gibt diese relativ konkreten Hinweise offenbar auf Tötungsszenarien, auf Mordanschläge. Und die Schutzmaßnahmen, die dann zum Teil individuell getroffen werden, darüber redet niemand gern. Aber zum Beispiel, das weiß man bei verschiedenen Rüstungsmanagern, wo es diese Hinweise und diese Gefährdungslagen gibt, dort wird der individuelle Personenschutz natürlich erhöht. Insgesamt die Schutzmaßnahmen, ja, darüber haben wir gesprochen, das ist natürlich ein bisschen schwierig. Wir sehen ja auch bei diesen Drohnenvorfällen, die zum Teil Russland zugeschrieben werden, da sind wir bisher relativ schutzlos. Ansonsten versucht man halt, wir sehen eine Stärkung der Nachrichtendienste, man versucht halt, diesen ganzen Sicherheitsapparat abwehrfähiger zu machen.
23: Jetzt haben eben die Behörden dieses Waffenlager, wie es heißt, entdeckt. Die Waffen sind unschädlich gemacht worden. Und trotzdem vielleicht nochmal zur Einordnung. Also zumindest für mich klingt jetzt zwei Pistolen noch nicht nach einem riesigen Waffenarsenal. Und zuletzt haben wir auch immer wieder gehört, dass vor allem die Verunsicherung der Bevölkerung ein ganz großes Ziel sei. Muss man das vielleicht auch dazu rechnen?
22: Ja, sehr guter Punkt. Natürlich verunsichert so etwas die Bevölkerung. Jetzt muss man zudem sehen, zum Beispiel bei der Tat jetzt in Stade, bei dem Sechsfachmord, die Person soll ja diese Waffe einfach relativ leicht in Berlin gekauft haben. Ja? Also Waffen zu kaufen, das ist offenbar nicht so schwer. Aber wenn wir jetzt gucken, dass es sich vielleicht um eine geheimdienstliche Tat handelt, ja, dann sollten wir davon ausgehen, dass, wenn diese Theorie stimmt, der Ermittler, dann wäre es ja vielleicht eine Tat gewesen, bei der man nicht genau wissen will nachher, diese Person hat dort die Waffe gekauft, sondern man verschleiert das. Ja, das ist ja dieser Trick im hybriden Krieg, dass Russland auch bei Taten, wo sich unsere Behörden sicher sind oder auch Gerichte sicher sind, dass Russland dahinter steckt, Russland sagt, das sind Verschwörungstheorien. Das stimmt alles gar nicht. Und wenn man natürlich Waffen versteckt, wenn die Waffe vielleicht später nie auftaucht, dann ist natürlich viel schwieriger herauszufinden, wer war das. Deswegen ist jede Waffe, die vielleicht für einen Anschlag benutzt werden kann, die so versteckt wird, natürlich eine besondere Gefahr.
2: Soweit Manuel Bewade aus dem Rechercheteam von NDR, WDR und Süddeutscher Zeitung über diesen Waffenfund bei Berlin. Und der und das Verhältnis zu Russland ist auch Thema in den Kommentaren, auf die wir jetzt schauen.
3: Standpunkte.
2: Denn es gab ja auch in der vergangenen Woche die Diskussion um das russische Haus in Berlin. Das Verhältnis zwischen Berlin und Moskau scheint weiter im Sinkflug, auch jetzt mit dem Blick auf das entdeckte Waffenversteck. Das Redaktionsnetzwerk Deutschland verlangte, Zitat, Putins Propagandatempel in Berlin endlich dicht zu machen. Die russische Führung lasse seit Jahren keinen Zweifel daran, dass sie Deutschland als Feind betrachte.
0: Die russischen Geheimdienste spionieren uns aus, greifen uns im Internet an und lassen angeheuerte Wegwerfagenten mit Anschlagsaufträgen auf uns los. Erst am Freitag wurde öffentlich, dass bereits im letzten Jahr ein Waffendepot in einem Wald nahe Berlin entdeckt worden war. Und trotz alledem steht das russische Haus an der Friedrichstraße in Berlin weiterhin offen, kann als Kulturzentrum und als Basis für alle möglichen anderen Tätigkeiten der russischen Geheimdienste dienen.
2: Sebastian Engelbrecht wendet sich im Deutschlandfunk gegen einen solchen Schritt. Eine Schließung würde an der Intensität russischer Spionage nichts ändern.
1: Gleich nebenan befindet sich der riesige Komplex der russischen Botschaft, die ebenfalls ausreichend Platz für große Scharen von Spionen und ihre Instrumente bietet. Die Schließung des Kulturinstituts wäre also vor allem ein Symbol für totale, endgültige Sprachlosigkeit in den Beziehungen zwischen beiden Ländern, auch für eine Perspektivlosigkeit in diesen Beziehungen. Denn Sprache, Kultur und Wissenschaft werden eines Tages Anknüpfungspunkte für eine Annäherung sein, wenn diese politisch wieder möglich sein wird.
2: Die Augsburger Allgemeine kommentiert, für die Bundesregierung gäbe es keinen Grund mehr, das russische Haus in Berlin weiter zu tolerieren.
0: Es ist ein Jammer, was aus einer Einrichtung geworden ist, die ihre Ursprünge noch zu DDR-Zeiten hat, nach dem Ende des Kalten Krieges aber zu einem Symbol der Hoffnung auf eine neue Ära der gesamtdeutsch-russischen Freundschaft wurde. Das deutsche Interesse an der facettenreichen russischen Sprache, an Musik, Ballett, Literatur und bildender Kunst, der so lange durch einen eisernen Vorhang von Europa getrennten Kulturnation, war riesig. Und es bleibt die Sehnsucht, dass die Beziehungen in besseren Zeiten wieder Fahrt aufnehmen. Doch gegenüber einem Regime, das ein Nachbarland brutal überfallen hat und täglich dessen Zivilbevölkerung mit Drohnen, Raketen und Bomben attackiert, muss Deutschland nicht so tun, als ob ein normaler kultureller Austausch möglich wäre.
2: Und das waren die Standpunkte, heute zusammengestellt von Ulrike Ufer.
3: Kultur.
2: Die Afghan Whigs gehören zu den Bands, die den Grunge der frühen 1990er mitgeprägt haben. Und sie sind immer noch da. Zum 40-jährigen Bestehen erscheint jetzt ein neues Album, Soft Control. Darauf geht Sänger und Mastermind Greg Dooley ziemlich offen mit den eigenen Beziehungsproblemen um. Schonungslos, manchmal fast selbstzerlegend. Marcel Anders aus der Kulturredaktion hat sich das Album angehört und konnte mit Greg Dooley auch über die neuen Songs sprechen.
5: I was experiencing a subtle manipulation.
6: Ich habe subtile Manipulation erlebt von diversen Frauen. Ich habe gespürt, dass sie mich beeinflussen und lenken wollten, statt mir direkt zu sagen, was sie an mir stört. Das habe ich erst als sanfte Kontrolle, dann als unsichtbare Schlinge um meinen Hals empfunden. Immerhin habe ich einen starken Albumtitel daraus gewonnen und Frauen sind eine gute Inspiration für meine Musik. Auf welche Art auch immer.
5: In one way or the other.
6: Soft Control, sanfte Kontrolle, ist ein Album, auf dem Greg Dooley über sein Alter, über Stationen aus seinem bewegten Musikerleben, seine Wahlheimat New Orleans und sein komplexes Verhältnis zur Liebe sinniert.

0: Beziehungen seien wie Landminen, die jederzeit explodieren können, so der Sänger und Gitarrist. Da spricht er aus Erfahrung. Auch mit 61 Jahren ist der Baum von einem Kerl ein einsamer Wolf, der von einer Affäre in die nächste stolpert, aber nie die richtige findet. Zum Glück hat er die Musik zur Selbstreflexion und zum Dampfablassen. Therapeutisch, kathartisch und sogar erzieherisch. Musik kann dir Dinge über dich selbst aufzeigen, die dir oft gar nicht bewusst waren. Und für mich ist Songs zu schreiben eine spannende Art der Selbsterkenntnis, gerade mit zunehmendem Alter. Seine Texte vertont Dooley mit einem Rocksound, wie er intensiver und leidenschaftlicher kaum sein könnte. Die 10 Stücke beginnen ganz simpel und spartanisch, um dann zu epischen Dramen zu mutieren. Da fahren Afghanwigs Klavier, Bläser, Streicher, Mundharmonika und wilde Gitarrensoli auf oder flirten mit Jazz und Vaudeville. Das Ergebnis? Ein herrlich überladenes Klanggemälde nach berühmten Vorbildern.
1: I am such a Wall of Sound fan.
0: Ich bin ein großer Fan der Wall of Sound Produktionen von Phil Spector und ich liebe Brian Wilson von den Beach Boys. Ich mag klangliche Dichte und Größe. Versuche ich mich jedoch an einfachen, reduzierten Songs, funktioniert das nicht. Also baue ich da lieber noch ein Streichquartett ein. Und in New Orleans gibt es auch viele tolle Trompeter, die binnen 20 Minuten im Studio sein können. Du rufst einfach jemanden an, der ein paar Straßen weiter wohnt.
1: Call some dude who lives two blocks away.

0: Soft Control ist ein abwechslungsreiches, vielseitiges Rockalbum, das Led Zeppelin, den Rolling Stones oder Curtis Mayfield huldigt und doch eine eigene Note besitzt. Die 10 Stücke sorgen für herrliche Adrenalinschübe und ein gutes Gefühl. Es gibt immer noch Geniestreiche aus einem Metier, das noch lange nicht tot ist. Greg Dooley macht's vor.
1: Und dann nutzen wir doch mal die Gelegenheit, bis zu Nachrichten und hören rein das neue Album von den Afghan Whigs. Und dann nach den Nachrichten um 2 begrüßt Sie hier Ben Watson im Studio. Kommen Sie gut durch die Nacht.

0: Es ist 2 Uhr. 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
1: Die Nachrichten mit Ronald Lessig. Guten Morgen. Russland hat beim Angriff auf ein Einkaufszentrum in der Ukraine 15 Menschen getötet. Es ist das größte Geschäftszentrum in Kryvyi Rih, der Geburtsstadt des ukrainischen Präsidenten Selenskyj. Florian Kellermann, WDR Kiew.
2: Nach Angaben von Behörden griff Russland es in 2 Wellen mit Langstreckendrohnen an. Mit solchen zweiten Angriffen sollen Helfer getroffen werden, die zu einem Unglücksort gerufen werden. Die eingesetzten Drohnen waren mit einem Strahltriebwerk ausgestattet. Russland stellt immer mehr Drohnen dieses Typs her. Sie fliegen deutlich schneller als herkömmliche Drohnen und sind dadurch schwerer abzufangen.
1: Bundesinnenminister Dobrindt hat bestätigt, dass vor knapp einem Jahr in einem Wald am Rande von Berlin 2 Schusswaffen und Munition gefunden wurden. Der CSU-Politiker schließt so wörtlich fremde Mächte im Hintergrund nicht aus. NDR, WDR und SZ haben Hinweise auf russische Agenten. In Bergheim bei Köln brennt es bei einer Recyclingfirma. Die Feuerwehr ist im Großeinsatz. Der Brand in Bergheim-Paffendorf sorgt für so viel Rauch, dass die A61 nebenan gesperrt werden musste. Eine Gefahr für die Gesundheit sehen die Behörden aber nicht. Und auch das ist noch Thema. Reisende und Autofahrer müssen sich am Wochenende in NRW auf Umwege einstellen. Die Bahnstrecke Köln-Düsseldorf ist 2 Wochen dicht und es gibt Sperrungen auf der A40 bei Duisburg und der A2 bei Hamm. In Förde am Niederrhein sind 3 Gebäude eines stillgelegten Kohlekraftwerkes gesprengt worden. Während der Sprengung war der Schiffsverkehr auf dem Rhein angehalten worden. Die deutsche Springreiter-Equipe ist zum ersten Mal seit 16 Jahren wieder Weltmeister. Bei der WM in Aachen setzten sich Markus Ening, Sophie Hinners, Daniel Häuser und Richard Vogel klar gegen die Konkurrenz durch. Auf einem Parkplatz in Polen müssen Autofahrer seit kurzem eine ungewöhnliche Parkgebühr entrichten. Der Parkplatz gehört einer katholischen Pfarrgemeinde, wird aber nicht nur von Kirchgängern genutzt. Wer sein Auto dort stehen lässt, muss mit einem Gebet bezahlen. Kontrolliert wird nicht. Die Pfarrgemeinde verlässt sich auf das Gewissen der Autofahrer. Als Tagesgebühr ist ein Rosenkranz fällig, für eine Stunde ein Vaterunser und für Kurzparker reicht ein Stoßgebet. Und das war WDR aktuell. Das Wetter in Nordrhein-Westfalen. In der Nacht vor allem in der Südhälfte Schauer oder Gewitter bei Tiefstwerten zwischen 13 und 9 Grad. Tagsüber ist es wechselhaft, dazu in Gummersbach bis 17 Grad, in St. Augustin bis 19 und in Langenfeld werden 20 Grad erreicht. Am Sonntag ist es bei Sonne und Quellwolken weitgehend trocken. Die Höchsttemperaturen bei schwachem Wind liegen zwischen 13 und 22 Grad. Die Zeit, es wird 2.03 Uhr.
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3: Mit 6 Meldungen von den Autobahnen. Die A2 Hannover Richtung Dortmund ist zwischen Hamm und Kamener Kreuz wegen Bauarbeiten bis Montag früh gesperrt. Die A38 Richtung Leipzig ist zwischen Bad Lauchstädt und Leuna wegen Bauarbeiten bis Sonntagnachmittag gesperrt. Die A40 Essen Richtung Duisburg ist zwischen Kreuz Kaiserberg und Kreuz Duisburg wegen Bauarbeiten bis Montag früh gesperrt. Die A52 Düsseldorf Richtung Essen ist zwischen Kreuz Breitscheid und Essen-Kettwig wegen Bauarbeiten bis Montag früh gesperrt. Die A61 Koblenz-Ludwigshafen ist zwischen Koblenz-Waldesch und Emmelshausen wegen Bauarbeiten bis Montag früh in beiden Richtungen gesperrt. Eine Umleitung ist eingerichtet. Und die letzte Meldung, die A516 ist zwischen Kreuz Oberhausen und Oberhausen-Eisenheim wegen Bauarbeiten